0: gesehen haben und erlebt haben, konnten sich an diese Farbe gar nicht erinnern. Das bedeutet, ein weißes Haus mit einem schwarzen Boden, das ist das, was über Jahrzehnte wahrgenommen wurde.
1: Die Oper, gebaut mitten im kriegszerstörten Köln, eröffnet 1957. Den Kulturkoloss nannten die Kölner Grabmal des unbekannten Intendanten. Damals haderten die Kölner mit dem Betongrau. Jetzt ist er wieder so, aber saniert. Grau außen, innen farbig. Oben im Foyer ist es schlicht und edel zugleich.
0: Sehr mutig. Man war über 200, 250 Jahre von einer Oper was ganz anders gewöhnt und kommt hier rein und denkt, boah, ist das erstmal karg. Und dann fängt das aber irgendwie an zu leben und zu atmen. Und das macht diesen Raum aus.
1: Und dann öffnen sie die feinen Flügelnusstüren zum Zuschauerraum. Edel, aber ohne Prunk.
0: Ein altes Theater hat immer eine fürstliche Loge in der Mitte und dann kommen die Bediensteten rechts außen. Und hier ist jeder Platz gleich ausgerichtet auf dem Mittelpunkt der Bühne. Ich habe überall den gleichen Blick. Und das heißt aber auch, gesellschaftlich bin ich überall gleichwertig.
1: 1957 sehr modern, heute wieder mit komplett neuer Technik.
0: Es war all diese Mühe wert, über ein Jahrzehnt hier auf die Spur zu gehen. Durchkomponiert, gestalterisch, erste Qualität. Das wird man alles irgendwann sehr zu schätzen wissen.
1: Erstmals erleben können die Kölner dieses Zusammenspiel wieder ab September.
2: Die Polizei hat in Pulheim eine große Cannabis-Plantage mit mehr als 500 Pflanzen entdeckt. Die Ermittler fanden bei der Hausdurchsuchung auch noch mehrere Kilo Marihuana. Ein 37-Jähriger wird nun verdächtigt, die Plantage betrieben zu haben. Unklar ist, ob er das alleine gemacht hat oder ob er noch einen Komplizen hatte. Im Rahmen der Aktionswoche Sicherheit und Sauberkeit in den Fädeln hat am Mittag Kölns Oberbürgermeister Thorsten Burmeester eigenhändig Graffiti entfernt. Schauplatz war ein Spielplatz am Aachener Weiher.
3: Um zu sehen, wie aufwendig die Reinigung jedes Mal ist, griff Oberbürgermeister Thorsten Burmeester heute selbst zum Sandstrahler. Die Kölner Abfallwirtschaftsbetriebe müssen hier mehrmals im Jahr anrücken, um Schmierereien von den Steinwänden zu entfernen. Insgesamt bezahlt die Stadt rund 1,2 Millionen Euro für die Beseitigung illegaler Graffiti. Erste Priorität haben dabei politische Parolen. Danach folgen Schmierereien auf Spielplätzen. Ziel ist es, Köln sauberer zu machen.
2: SOS an der Aggertalsperre. So nannten die Wasserretter der DLRG Bergneustadt ihre eigene Station. Ja, marode Wände, alte Technik, kaum Platz zum Arbeiten. Jetzt gibt es aber endlich eine neue Station und die wird gebraucht wie nie. Allein im Juni sind in NRW 22 Menschen ertrunken. Und wir zeigen Ihnen jetzt, wie es an der Aggertalsperre aussieht.
4: Mit dem Schnellboot über die Aggertalsperre. Immer auf der Suche nach Menschen, die sich in Gefahr bringen, wie diese Jugendlichen. Das Springen vom sogenannten Affenfelsen ist lebensgefährlich.
5: Ein junger Mann mit Kopfsprung vom Affenfelsen und das nächste folgt.
6: Hallo zusammen. Ich weiß, das macht super viel Spaß, da runter zu springen. Aber ich würde euch trotzdem bitten, dass ihr das lasst. Das ist super gefährlich. Ihr seht nicht, wie tief das Wasser da ist. Da stecken Stöcke nach oben, auf denen ihr euch aufspießen könnt. Wir holen hier jedes Jahr welche raus. Und ich habe keine Lust, dass ihr das seid heute noch.
4: Einsätze wie diese gehören für die Ehrenamtlichen zum Alltag. Damit sie im Ernstfall schnell helfen können, haben sie jetzt endlich bessere Bedingungen hier an der Aggertalsperre. Seit dieser Saison gibt's die neue Wache.
7: Ja, herzlich willkommen an unserer Wasserrettungsstation an der Aggertalsperre. Ich zeige euch mal, wie das neue Gebäude aussieht. Wir sind noch nicht ganz fertig, aber so im Groben sind wir schon fertig und durch. Wir stehen hier gerade schon direkt im ersten Raum, in unserem Schulungsraum. Das ist auch tatsächlich neu. Also wie man sehen kann, wir haben Tische und Stühle, dass sich meine Kameradinnen und Kameraden hier hinsetzen können, wenn wir Unterricht machen, wenn wir was zu lernen haben. Wir werden hier eine moderne Funkanlage einbauen, die verschiedene Funkgeräte abbilden wird, insgesamt 4 Stück, dass wir perfekt aufgestellt sind und kein Notruf irgendwo nicht ankommt. Das ist unser Sanitätsraum, klein aber fein und im Vergleich zu vorher auch das erste Mal, dass wir überhaupt einen haben.
4: Für die Ehrenamtler und Ehrenamtlerinnen aus Bergneustadt endet damit eine jahrelange Hängeparty.
7: Grundsätzlich war das damals kein tragbarer Zustand mehr für eine moderne Wasserrettungswache, auch nicht geeignet. Also das allergrößte Problem war, dass der Turm, der oben aufgesetzt war, einsturzgefährdet war. Das war wirklich allerhöchste Eisenbahn.
4: Schnell fiel die Entscheidung für einen kompletten Neubau. Rund 320.000 Euro kostete das Projekt. 70% stammen aus dem LIDA-Förderprogramm. Den Rest ermöglichten Unternehmen aus der Region, private Spender und vor allem unzählige Stunden Ehrenamt und Eigenleistung.
7: Wir haben im Februar und im März 1.300 Stunden rein ehrenamtlich investiert. Und jetzt kann man das hier echt aushalten, würde ich sagen, und guten Wasserrettungsdienst machen.
8: Ich habe ganz viel beim Umbau mitgeholfen und fühle mich hier inzwischen wie zu Hause.
9: Fantastische Position hier. Wir können ja schauen bis zur Sperrmauer. Und durch diesen wunderschönen Bootsanleger, das ist schon eine Top-Location, würde ich mal sagen.
4: Nach Jahren des Improvisierens können sich die Wasserretter jetzt wieder auf das Wesentliche konzentrieren. Dieses Jahr wichtiger denn je.
7: Wir hatten am Sonntag die 11. Alarmierung. Wir haben an vielen Wachwochenenden auch schon viele Hilfeleistungen erledigen können. Gerade am Sonntag noch einen Badetoten im Oberbergischen gehabt, aber wir werden trotzdem weitermachen.
10: Wir gucken auf jeden Fall noch mal genauer hin, wie verhalten sich die Menschen gerade, wenn kleinere Kinder auch unterwegs sind, vielleicht auch Kinder ohne Rettungsweste oder Ähnliches am Baden sind. Wo sind die Eltern oder sowas? Sowas haben wir dann noch mal deutlich detaillierter im Blick.
4: Bis die neue Station komplett fertig ist, gibt es noch einiges zu tun. Für die Ehrenamtlichen steht aber jetzt schon fest, die Arbeit hat sich gelohnt. Von hier aus können sie sich wieder auf das Wichtigste konzentrieren, Menschen zu helfen.
2: Ja, wie es anderswo in NRW gerade aussieht, das weiß mein nächster Gast noch viel genauer. Kian Schachbodagi ist bei mir von der DLRG Köln. Schön, dass Sie da sind. Wir haben es jetzt gerade gesehen in dem Beitrag, dass viel zu tun ist, unter anderem ja auch in Köln. Letztens der Mann, der dann auch einfach nicht gerettet werden wollte, sprich vor sich selber gerettet werden musste. Welche Bilanz können Sie aktuell ziehen?
11: Ja, wir haben jetzt leider den Juni hinter uns und erschreckende Zahlen schon. Wir haben im Juni, wir haben es eben gehört, in Nordrhein-Westfalen über 22 Badetote. In ganz Deutschland waren wir bei über 99 Badetote. So viele Badetote hatten wir seit 20 Jahren nicht mehr in einem Monat, also nicht im Juni. Also die Badesaison hat angefangen, wir haben schon so eine Bilanz. Wir hoffen, dass es halt ja, besser wird.
2: Und ich hatte gelesen, in Köln waren allein 55 Rettungskräfte im Einsatz und Sie machen das ja alles ehrenamtlich, ne?
11: Ja, alles, was wir machen, machen wir in unserer Freizeit ehrenamtlich durch Spenden und Mitgliedsbeiträge finanziert. Und umso mehr probieren wir halt der Bevölkerung zu appellieren, dass Wasser schön ist, aber auch leider super gefährlich sein kann.
2: Jetzt haben wir gerade vom Rhein gesprochen. Wo passieren die meisten Unfälle?
11: Ja, leider genau da, wo keine Badeaufsicht ist, wo die Leute sich selbst überschätzen können, ob es jetzt am Rhein ist mit einer Schifffahrt oder auch der See mit Sprungschichten, verschiedenen Temperaturen. Ich weiß nicht, was unter mir ist. Ich gebe Soffen ins Wasser. Das sind alles Gefahren und leider auch Einsatzstellen von uns.
2: Aber sind das dann auch die häufigsten Fehler, die die Badegäste machen?
11: Ja, leider ja. Also es ist Selbstüberschätzung. Die Leute wissen nicht, was für Gefahren so ein Rhein mit sich bringt. Ne? Wir haben in Köln den Rhein. Es ist wunderschön, aber die Schifffahrt, die ist super gefährlich. Ich habe eine Sogwirkung. Das heißt, die Schiffe, auch wenn ich die noch nicht sehe, die ziehen das Wasser an. Dann gehe ich vielleicht tiefer ins Wasser. Das Schiff fährt vorbei. Ich sehe es gar nicht mehr. Und das Wasser kommt schwallartig wieder. Und obwohl ich eigentlich nur bis zum Knöchel im Wasser sein wollte, stehe ich plötzlich bis zu den Knien im Wasser oder tiefer. Und kann von der Strömung mitgerissen werden.
2: Und gegen ein Schiff ist man definitiv auch der erste Verlierer, so kann man das sagen. Jetzt sind gerade Ferien, Familien sind wahrscheinlich häufig an Badeseen unterwegs. Was geben Sie denen mit, gerade bei kleinen Kindern?
11: Ja, besonders bei kleinen Kindern und Eltern. Eltern müssen auf ihre Kinder aufpassen. Egal, ob eine Badeaufsicht da ist, egal, ob im Schwimmbad oder am Strand, am Baggerloch. Bitte passt auf eure Kinder auf. Und das sind auch leider wirklich Sekunden. Also ich will nur mal kurz aufs Handy gucken. Das können leider entscheidende Momente sein, wo die Kinder ja in eine Notsituation geraten, ertrinken können.
2: Gerade ist zwar ein bisschen kalt, es hat auch gerade draußen geregnet, aber am Wochenende soll es wieder warm werden. Am Samstag 30 Grad, das werden wir gleich in den Wetteraussichten auch sehen. Wenn Sie einen Satz formulieren könnten, was würden Sie den Menschen jetzt mitgeben vor diesem Wochenende?
11: Wasser ist schön, Wasser muss aber auch mit Respekt behandelt werden. Ich sollte niemals alleine ins Wasser gehen, mindestens zu zweit, nicht da, wo, also am besten immer da, wo auch eine Badeaufsicht ist und mich niemals selbst überschätzen.
2: Also ein Satz, den man sich auf jeden Fall aufschreiben kann und mitnehmen kann fürs Wochenende. Vielen Dank, Herr Schachbodagi, dass Sie da waren und alles Gute für Sie und auch Ihre Arbeit. Danke, dass es Sie gibt.
11: Vielen Dank.
2: Dankeschön. Ja, wer heute am Butzweiler Hof ankommt, der denkt wahrscheinlich erstmal an schwedische Möbel und Inbusschlüssel. Aber hier wurde schon viel früher Geschichte geschrieben. Der Butzweiler Hof, der war mal der zweitgrößte Flughafen Deutschlands. Sogar der Rote Baron, der hat hier fliegen gelernt. Und zum 100. Geburtstag, da blickt Luftfahrtexperte Werner Müller noch einmal zurück. Und für ihn ist das auch ganz persönlich, denn sein Opa hat hier gearbeitet.
4: Das, was Werner Müller hier ins rechte Licht rückt, ist für ihn etwas ganz Besonderes. Diese Kiste hat seinem Großvater gehört und ist über 100 Jahre alt.
12: Und zwar ist das die Fliegerkiste von meinem Großvater Leo Müller, der 1915 eine Grundausbildung absolviert hat. Wie man sehr schön sehen kann, Flieger Leo Müller 5, es muss also mindestens 5 Müllers gegeben haben. Und innen drin habe ich dann noch verschiedene Sachen, hier zum Beispiel den Brotbeutel von damals. Das Bild habe ich aus seinem Fotoalbum, der ist auch mit drauf.
4: Für Werner Müller beginnt die Geschichte des Butzweiler Hofs nicht in Archiven, sondern in der eigenen Familie. Seit er denken kann, fasziniert ihn die Geschichte des Flughafens, dem er aktuell eine ganze Ausstellung widmet. Beim Aufbau hier im Kulturbunker Mülheim unterstützt ihn sein Freund Manfred Weichert.
12: Ja, schon mal schön. Das ist eine alte Petroleumlampe. Mit so Lampen sind die früher bei Lukas groß gefahren, hatten die hier am Wagen dran. Dann ist er einmal rund ums Rollfeld gefahren, hat die Lampe angezündet und hat die überall aufgestellt.
13: Was ist denn hier kaputt?
12: Jetzt stell dir vor, du kommst mit 108 Stundenkilometer an und musst
13: und hast
12: nach so einer funzeligen Lampe musst du gucken, dass die Strömer rausschießt. Ja,
13: Wahnsinn.
4: Später hält aber auch hier die Moderne Einzug. Der Butzweiler Hof bekommt elektrische Beleuchtung und entwickelt sich zu einem der größten Flughäfen der Region. Kölns erster internationaler Airport wird schnell zu einem wichtigen Knotenpunkt. Linien verbinden die Stadt unter anderem mit Berlin, London, Paris. Für Köln ist er mehr als nur ein Start- und Landeplatz. Er steht für den technischen Fortschritt der Stadt.
12: Das ist ein altes Lufthansa-Plakat, bitte einsteigen. Da ist der Herr Künchen zu sehen als Luftboy auf dem Butzweiler Hof. Den konnte ich noch interviewen, da war der 94 Jahre alt. Er erzählte mir von dem Bild, da kam dann ein Fotograf, hat ihn da fotografiert und hat daraus wurde dann diese Grafik erstellt.
4: Werner Müllers Ausstellung steckt voller besonderer Zeitzeugen. Einer der Höhepunkte ist ein Stück vom Netz des Luftschiffs, mit dem Graf Zeppelin 1909 nach Köln kam. Viele Flugzeugmodelle hat er extra anfertigen lassen. Besonders stolz ist er auf diesen Propeller einer Albatros D3. Ein Flugzeugtyp, der auch auf dem Butzweiler Hof unterwegs war.
12: Da rief mich einer an und sagte, hör mal, da ist jemand verstorben und die Frau möchte den Propeller abgeben, hast du Interesse? Klar, sag ich, natürlich. Ne? Ja, und seitdem dann bei mir. Ne? Wir haben so viele Highlights in der Kölner Luftfahrt, dass wir generell weltweit die reichste Luftfahrtgeschichte in Köln haben.
4: Noch bis zum 26. August ist ein Teil davon hier in Mülheim zu sehen. Große Luftfahrtgeschichte trifft hier auf ganz persönliche Erinnerungen. Denn 100 Jahre Flughafengeschichte erzählen nicht nur von Technik, sie erzählen vor allem von den Menschen, wie den Großvater von Werner Müller und von einer Zeit, in der der Traum vom Fliegen für Köln Wirklichkeit.
2: Jetzt also doch, auf dem Festivalgelände Südbrücke in Köln-Poll dürfen wieder Veranstaltungen stattfinden. Vor gut einer Woche hatte die Stadt dem privaten Betreiber noch die Genehmigung entzogen.
3: Die Südbrücke spielt wieder. Mit diesen Worten meldet sich der Betreiber auf Social Media zurück. In dem Beitrag bedankt er sich bei den zahlreichen Unterstützern aus der freien Club- und Festivalszene und bei der Bauaufsicht der Stadt Köln. Auf dem Gelände können nun doch wieder Konzerte, Märkte und andere Veranstaltungen stattfinden. Eine Dauergenehmigung steht laut Betreiber allerdings weiterhin aus. Die Südbrücke gilt als das größte privat betriebene Festivalgelände in Köln.
2: In den Kölner Parks, da bleibt vor allem nach sonnigen Wochenenden immer mehr Müll liegen. Die Mitarbeitenden der Kölner Abfallwirtschaftsbetriebe sammeln dann bis zu 41 Tonnen Abfälle. Ja, früher waren es im Schnitt rund 23 Tonnen. Grund dafür ist das warme Wetter. Aktuell verbringen besonders viele Menschen ihre Freizeit bis spät in die Nacht in den Parks. Die AWB appelliert deshalb an alle Besucher, ihren Müll in den dafür vorhergesehenen Mülleimern zu entsorgen. Das Hickhack um die Sperrzeiten am Brüsseler Platz in Köln geht weiter. Ein Wirt hatte geklagt und darf seine Außengastronomie nun doch weiterhin bis 24 Uhr geöffnet haben.
3: Das Verwaltungsgericht Köln hat dem Eilantrag des Restaurantbetreibers stattgegeben. Die Stadt Köln hatte zuvor entschieden, dass die Außengastronomie schon um 22 Uhr aus Lärmschutzgründen schließen muss. Zu Unrecht, sagt jetzt das Gericht. Der Grund? Unter anderem seien die Lärmmessungen der Stadt fehlerhaft. Ein endgültiges Urteil ist das aber noch nicht, denn die Stadt kann Beschwerde einlegen. Dann muss sich das Oberverwaltungsgericht in Münster mit den Sperrzeiten befassen. Der Hotel- und Gaststättenverband DEHOGA begrüßt die Entscheidung des Verwaltungsgerichts.
2: So, und jetzt ab ins Wochenende, auch wenn es draußen heute noch nicht danach aussieht. Das Wochenende, das soll überwiegend schön werden, vor allem mit unseren Tipps.
13: Neue Heimat, altes Konzept. Im Nightwash Club gibt es Training für die Lachmuskeln. Das Comedy-Format mit einem Mix aus Stars und Newcomern hat Kultstatus.
14: Mann, ich würde so gerne, aber ich kann nicht, wegen Bachelor. Da hab ich gesagt, du Wichser, die Scheiße kannst du auch morgen noch gucken.
13: Diesen Sonntag startet das Live-Programm um 19 Uhr im Nightwash Club am Zülpicher Platz. Karten kosten knapp 30 Euro. Das größte Radsportfestival Deutschlands erobert am Wochenende den Nürburgring mit Rennen für Profis und Hobbysportler, Rennrad, Gravel oder E-Bike und inklusive 24-Stunden-Rennen auf der Nordschleife. Für alle Zuschauer ist der Eintritt am Nürburgring frei mit Zugang zu einer Radsport-Expo. Das Festival läuft das ganze Wochenende. Freitag bis Sonntag darf am Rhein geschlemmt werden. Beim Gourmet-Festival am Schokoladenmuseum präsentieren über 80 Aussteller kulinarische Highlights aus aller Welt. Darunter Speisemanufakturen, Feinkosthändler, Winzer und Weinhändler. Der Eintritt zum Gourmet-Festival ist kostenlos, genau wie viele kleine Probierhäppchen. Einen Strandtag für die ganze Familie mitten im Rheinland. Möglich macht den der Gertrudenhof bei Hürth. Das Erlebnisgelände lädt mit großen Sandflächen, Hüpfburgen und Beachbar-Feeling zum Spielen, Toben und Entspannen ein. Der Sommerpark hat täglich von 10 bis 19 Uhr geöffnet. Der Eintritt kostet knapp 10 Euro. Erst auspowern, dann anstoßen. Bei High Rocks and Flirt wird die Trendsportart zum Dating-Event, denn die Veranstaltung richtet sich ganz exklusiv an Singles. Los geht's Sonntag mit zwei Sporteinheiten am Nachmittag bei Aiki Kör. Geflirtet werden darf dann bei der Afterparty in der Rosebud Bar. Einlass ab 17.30 Uhr, aber nur mit Ticket, das gibt's ab 15 Euro.
2: Das Kölner Theater der Keller bekommt von der NRW-Stiftung Geld für den Umbau. Das alte Dominikanerkloster soll zum Bühnenraum werden. Es ist Kölns ältestes privates Theater.
3: Entstehen sollen in dem entweihten Kirchenraum insgesamt drei Bühnen. Denn neben dem Theater der Keller sollen hier auch noch andere Gruppen proben und auftreten können. Mit der Förderung von 200.000 Euro will das Theater vor allem die Bühnentechnik verbessern. Insgesamt soll der Umbau mehr als 2 Millionen Euro kosten. Das Theater hofft, noch weitere Fördergelder und Spenden zu erhalten. Denn noch fehlt das Geld, um auch die Krypta unter der Kirche umzubauen.
2: Sie waren teils seit Jahren raus aus der Bundeswehr und würden im Ernstfall trotzdem wieder zur Waffe greifen. Die Reservisten. Seit dem Krieg in der Ukraine hat sich ihr Selbstverständnis komplett verändert. Die Regierung braucht sie jetzt dringend. Und wir haben eine Gruppe in Bad Münstereifel getroffen, für unsere Serie zugehört, ganz offen, aber bewusst ohne Namen.
15: Damen, Kameraden. Ja, wir machen ja aber heute wieder unseren 12-Kilometer-Marsch, wie üblich. Und ich habe heute auch schönes Wetter bestellt.
16: Neun Reservisten, die heute einen Übungsmarsch in Bad Münstereifel machen. Dabei ist außerdem ein älterer Herr, der auch mal Soldat war, und eine der Ehefrauen. Sie hat noch eine Freundin mitgebracht. Die Uniformierten waren alle mal bei der Bundeswehr, sind aber nicht mehr aktiv.
17: Das ist ja heute ein Übungsmarsch. Das heißt, wir werden nicht mit vollem Tempo daran gehen an die Geschichte. Ja.
18: Also man kann dann schon Wünsche äußern, wenn man mitgeht, also bitte nicht so schnell oder...
17: Es wird wie bei der Bundeswehr auch, bei den Aktiven, es wird keiner zurückgelassen. Ja.
19: Okay, ohne Tritt, Marsch!

0: Die ehemaligen Soldaten wollen sich für den Ernstfall fit halten. Eigentlich haben sie ganz andere Berufe. Das hier machen sie freiwillig und in ihrer Freizeit. Warum machen sie das? Und was hat der Krieg in der Ukraine verändert? Darüber möchte ich heute mit Ihnen reden. Er macht normalerweise bei solchen Märschen mit, kann aber heute aus gesundheitlichen Gründen nicht. Er ist 63, bei der Bundeswehr war er Sanitäter und hat danach im öffentlichen Dienst gearbeitet. Seit ein paar Monaten ist er im Ruhestand.
1: Also können Sie sich das denn vorstellen, in Ihrem Alter, dass Sie jetzt noch mal plötzlich die Uniform anziehen müssen und irgendwo antreten?
2: Ja, kann ich mir noch vorstellen. Könnte ich mir absolut noch vorstellen. Nur jetzt nicht direkt in der kämpfenden Truppe, sondern dahinter. Weil ab einem gewissen Alter, mit den Wehwehchen, die man so hat, ist es ein bisschen schwierig, damit zu halten. Und selbst die, die damals oder jetzt in der ganzen Politik schreien oder draußen schreien, ich gehe nie dahin, die können auch gezogen werden, weil es heißt ja nicht Krieg, Totalverweigerung, sondern nur den Dienst an der Waffe verweigern. Und selbst die Zivildienstleistenden hätten dann in den Krankenhäusern im rückwärtigen Raum ihren Dienst wieder machen können.
0: Allerdings müssten Kriegsdienstverweigerer keine Uniform tragen und auch keine Waffen. Und so erfahre ich heute Dinge, über die selten geredet wird. Zum Beispiel, dass alle ehemaligen Soldaten automatisch Reservisten sind. Aber dann gibt es diejenigen, die sich schon jetzt freiwillig gemeldet haben. So wie er. Er war vor 34 Jahren bei der Bundeswehr und arbeitet heute als Softwareentwickler. Dann kam der Ukraine-Krieg.
1: Machen Sie sich denn Sorgen, dass unser Land nicht genug verteidigungsfähig ist?
3: Also die Zahlen sagen es ja. Wenn man sich die Presse anguckt, was die Bundeswehr sagt, wie viele aktive Soldaten sie haben möchte, wie viele Reservisten sie haben möchte und was die Zahlen sind, die kommuniziert werden, wie sie sind, dann sind das zu wenige. Und wenn jeder daneben sitzt und sagt, es sind zu wenige, aber nichts in der Hand nimmt, dann bleiben die Zahlen, wie sie sind. Das wollte ich für mich nicht.
0: In der Marschpause lernen Sie doch etwas über die neueste Ausrüstung. Lange wurden die Reservisten von der Bundeswehr nicht besonders beachtet. Das hat sich durch die politische Situation verändert, sagen Sie.
4: Da findet jetzt gerade der Wandel in der Bundeswehr statt, dass wir jetzt alle auf dem aktuellsten Stand eingekleidet werden, ja? Oder umgerüstet werden.
1: Die Reservisten?
4: Auch die Reservisten.
1: Alle?
4: Ja. Das ist jetzt soweit jetzt auch, dass sie genauso eingekleidet werden wie die Aktiven bei der Bundeswehr.
0: Auch er hat sich nach Beginn des Ukraine-Krieges bei der Bundeswehr gemeldet. Im Ernstfall würde er wahrscheinlich ziemlich nah an der Front eingesetzt werden.
5: Ich habe meiner Frau damals, als ich mich dann gemeldet habe zur beorderten Reserve, als ich gesagt habe, ich gehe den Weg, ich schlage die Offizierslaufbahn ein, habe ich mit ihr darüber gesprochen natürlich. Das war jetzt ja nicht eine hundertprozentige alleinige Entscheidung. Aber das ging auch so weit, dass ich gesagt habe, wenn es dann zum Fall kommt, das hat sie mich auch gefragt, was passiert denn, wenn es soweit ist, dass zu einem großen Prozentsatz so sein wird, dass ich nicht nach Hause komme. Aber damit muss man auch leben, dass dieser Fall sehr wahrscheinlich dann eintritt. Und geht natürlich auch, was passiert mit der Familie? Wo geht meine Frau hin? Wo geht sie mit ihren Kindern hin? Was machen meine Schwiegereltern? In welche Räume verlegen wir die Familie, damit ich auch meinen Dienst möglichst sorgenfrei vollziehen kann?
1: Das haben Sie schon geplant?
5: Ja. Man hat das nicht permanent jetzt vor Augen, das schwebt mit. Jetzt, wenn man darüber spricht, kommt es wieder hoch. Man wird sich auch der Schwere und der Tragweite bewusst. Und gleichzeitig auch wieder der Verantwortung, die man jetzt als Reservist trägt. Dieser kleine minimale Beitrag, den wir leisten können zur Abschreckung, dass es nicht dazu kommt.
0: Keiner hier will in den Krieg, aber sie wollen vorbereitet sein. Dass Ihre Gedanken zu einem möglichen Kriegseinsatz so konkret sind, hat mich wirklich überrascht.
6: Und wir schauen jetzt mal auf das Wetter für Köln und Umgebung in den nächsten Tagen. In der Nacht lockern die Wolken etwas auf bei Tiefstwerten von bis zu 10 Grad. Der Donnerstag startet meist stark bewölkt. Es kann zu örtlichen Schauern kommen. Am Nachmittag wird es freundlicher bei Temperaturen von bis zu 24 Grad. Wir schauen mal auf die weiteren Aussichten. Freitag viel Sonnenschein. Dazu steigen die Temperaturen auf bis zu 27 Grad. Samstag viel Sonne bei 30 Grad. Und dann am Sonntag kann es ein wenig regnen und gewittern bei 25 Grad. Ja, und das war's mit Ihrer Lokalzeit aus Köln für heute. Aber hier in Ihrem WDR-Fernsehen geht es natürlich weiter um 20.15 Uhr mit Wir werden Camper. Direkt im Anschluss an die Tagesschau. Ihnen jetzt einen schönen Abend. Tschüss und bis morgen. Ich freue mich auf Sie.

0: Das entspricht in etwa der Größe von 30 Fußballfeldern. Klingt erstmal gut. In den angrenzenden Ortschaften wird das Projekt aber kontrovers diskutiert. Ein Kritikpunkt: das Landschaftsbild werde zerstört. In einer Online-Petition sprechen sich darum mittlerweile rund 1300 Menschen gegen die Pläne aus.
1: Hier soll die Photovoltaikanlage hin, auf einer Fläche zwischen Hückel-Offenbahl und Erklenz-Granterath. Karl Mohnes ist damit nicht einverstanden, deshalb unterstützt der 75-Jährige die Online-Petition gegen das Projekt. Für ihn steht das Gebiet für Erholung, für eine besondere Lebensqualität und das schon seit vielen Generationen.
2: Wer mit seinen Kindern nicht im Nachtjahrental war, ist nicht in Granterath aufgewachsen. Und dass es hier hin soll, ist uns alle ein Dorn im Auge, weil wir einfach sagen, das ist die Natur, unsere Natur, und die soll man nicht mit Photovoltaik hier zusetzen, weil es andere Flächen genug gibt.
1: Eine solche Anlage, heißt es in der Petition, würde eine weitgehend unberührte Landschaft erheblich verändern. Viele Spaziergänger und Radfahrer nutzen das Landschaftsschutzgebiet für Ausflüge. Man sei nicht gegen erneuerbare Energien, aber nicht in diesem Gebiet. Die Stadt Hückel-Offen nimmt die Kritik ernst, betont aber auch, dass der Bau solcher Anlagen Vorrang habe beim Land. Die Stadt selbst hat geeignete Flächen festgelegt. Dazu gehört auch jene zwischen Granterath und Baal.
3: Wir reden hier an dieser Stelle nicht vom Verlust hochwertiger Ackerflächen. Den Begriff Landschaftsschutz, den Sie gerade in den Mund genommen hatten, das ist natürlich im Stadtgebiet Hückel-Offen ein großes Thema. Wir haben einen großen Prozentzahl unserer Stadtfläche im Landschaftsschutz liegen. Also wir werden fast nicht umherum kommen, wenn wir Freiflächen-PV-Anlagen entwickeln, dass wir immer mit dem Thema Landschaftsschutz uns auseinandersetzen.
1: Immer mehr Investoren wollen Photovoltaikanlagen auf der freien Fläche bauen. Das Thema wird diskutiert in der Bevölkerung.
4: Ich sehe halt noch Kapazitäten auf versiegelten Flächen aktuell, die es mit Sicherheit in der Stadt Hückel-Offen eine ganze Menge noch gibt, sei es die Parkplätze, sei es Dachflächen etc.
1: Das sehen auch die Befürworter der Photovoltaikanlage zwischen Granterath und Baal so, aber sie fordern die große Lösung.
5: Es ist richtig, dass wir andere Flächen auch nutzen müssen, dass wir Parkplätze auch nutzen müssen für Photovoltaik. Wir müssen auch noch mehr Dächer nutzen, das ist gar keine Frage. Nur wir haben nicht mehr die Zeit, das alles nacheinander zu tun. Wir müssen es gleichzeitig machen, wir müssen Gas geben.
1: Eine Alternative zu den Plänen von RWE wird es nach Meinung der Stadt eher nicht geben, aber versprochen wird, die Bevölkerung wird in die Planungen einbezogen. Letztendlich entschieden wird Ende des Jahres.
0: Ja, in Aachen tut sich was am Schandfleck Wehmeyer-Block. Vier Architekturbüros aus Deutschland, Belgien und den Niederlanden sollen dem leerstehenden Gebäude an der Adalbertstraße neues Leben einhauchen.
6: Was früher mal ein Kaufhaus war, ist heute ein Schandfleck in der Aachener Einkaufsmeile. Leerstehende Gebäude, runtergekommene Fassaden. Bürgerinnen und Bürger sind sich einig, hier muss bald etwas passieren.
7: Das ist wirklich das Letzte.
8: Ganz schlimm. Alles schlimm, was hier ist. Man hat keine Lust mehr, nachher zu kommen.
6: Und die Stadt Aachen reagiert. Mit einer großen Renovierungsaktion soll der Block wieder Teil des Stadtlebens werden.
9: Es soll Einzelhandel ins Erdgeschoss, es soll Wohnraum darüber geschaffen werden. Eine Dachgastronomie soll kommen. Nächstes Jahr könnte der Bauantrag gestellt werden und 28 rollen hoffentlich die Bagger.
0: Wir sind gespannt. Ja, vor dem Aachener Landgericht ging es heute um einen heftigen Streit wegen 67 Cent. Das muss man sich wirklich mal vorstellen. Eine Kassiererin in einem Dürener Discounter hatte im vergangenen Jahr einen Kunden darauf hingewiesen, dass dieser bei seinem Einkauf zu wenig gezahlt hatte. Der ist danach aber völlig ausgerastet und hat die Frau mit der Faust ins Gesicht geschlagen. Die 62-Jährige, die fiel danach zu Boden. Und das Unfassbare, der Kunde hat auch danach noch nicht locker gelassen und weiter auf die Kassiererin eingetreten. Sie wurde lebensgefährlich am Kopf verletzt. Und auch ein Mann, der dazukam und der Frau helfen wollte, wurde dabei ebenfalls verletzt. Jetzt ist der Täter verurteilt worden. Er muss für 7 Jahre ins Gefängnis. Und der Anwalt der Kassiererin, der zeigte sich heute zufrieden, weil der Mann potenziell auch für jeden anderen Menschen eine Gefahr dargestellt hätte. Ja, gerade wer viel im Büro arbeitet, der kennt das. Den ganzen Tag am Schreibtisch sitzen und sich viel zu wenig bewegen. Genau das möchte der Kreis Euskirchen ändern. Und deswegen hat er einen Gesundheitswettbewerb für Unternehmen ins Leben gerufen. Mehr als 1500 Mitarbeitende von über 50 Firmen machen damit. Ja, und sie können für sportliche Aktivitäten Punkte sammeln

0: und sogar auch Preise gewinnen. Der Wettbewerb, der geht von Mai bis September. Und jetzt zur Halbzeit. Da gab es ein gemeinsames Sportevent, bei dem alle Unternehmen zusammen Sport machen und dabei noch mal ordentlich Punkte sammeln können.
1: 2, 1 und auf!
2: Statt in einem Unternehmen sind heute Mitarbeiter aus ganz vielen Firmen im Euskirchner Ruhrpark zusammengekommen, um gemeinsam Sport zu machen. Fürs Laufen oder Outdoor-Workout gibt's heute Extrapunkte.
3: Finde ich super. Also ich finde, das macht wirklich immer richtig Spaß und da kann man sich gut gegenseitig motivieren.
4: Gefällt uns super, macht mega Spaß, tolle Aktion.
2: Normalerweise sammeln die Firmen ihre Punkte aber in kleinen Teams, wie hier in der Lebenshilfe Euskirchen. Für den Wettbewerb haben sie hier sogar extra Laufbänder angeschafft. Am Anfang war das ungewohnt. Mitarbeiterin Britta Klöckner gefällt es aber.
5: Weil es einfach noch mal einen Anreiz gibt für alle, die vielleicht so vorher nicht wirklich viel Sport gemacht haben. Also da zähle ich selber ja auch zu. Und wenn man das macht und merkt dann auch noch, dass quasi die Beschwerden nachlassen, die man vorher hatte, ja, dann motiviert es umso mehr.
2: Nicht nur das Gehen bei der Arbeit, auch Rückengymnastik zu Hause oder Radfahren am Wochenende kann die 40-Jährige per App eintragen. Und bekommt auch Punkte für Workouts und Entspannungsübungen oder wenn sie gesunde Rezepte nachkocht.
5: Und dann in der Mittagspause natürlich schon immer auch Thema, gerade während des Wettbewerbszeitraumes. Wie lange ist wer schon gelaufen und wie viele Punkte haben wir dann schon wieder gemacht an dem Vormittag?
2: Ein Büro weiter läuft auch Geschäftsführer Christian Meyer fleißig mit. Pro Mitarbeiter zahlt die Lebenshilfe 36 Euro Teilnahmegebühr. Für ihn ist es das aber wert.
6: Weil gesunde Mitarbeitende auch Spaß an der Arbeit haben und wir hoffen oder sehen auch einen Effekt durch das Programm.
2: Denn nicht nur auf der Arbeit, auch zu Hause machen jetzt viele mehr Sport. Die App, die hinter dem Wettbewerb steckt, hat ein regionales Unternehmen aus Nettersheim rund um Simon Wittig entwickelt. Weil immer mehr Euskirchener Firmen die App nutzten, entstand dann die Idee für eine kreisweite Challenge.
7: Der Kern des Projekts ist es, die bisher nicht sportaffin vom Sofa runterzuholen. Das heißt, wir wollen keine Marathonläufer ausbilden, sondern wir wollen Leute, die vorher vielleicht noch nicht so sportaffin waren, zu leichter Bewegung und den ersten Schritten motivieren.
2: Daher bekommen nicht nur die aktivsten Teams Preise.
7: Das Ziel ist es, dass das Bewegungsziel der WHO pro Woche erreicht wird. Das sind 2,5 Stunden moderate Bewegung. Dazu zählen auch Spaziergänge und Ähnliches. Und wenn das erreicht ist, dann lande ich in einem Lostopf und kann ganz tolle Dinge aus der Region gewinnen.
2: Und diese Motivation scheint zu funktionieren. Denn beim gemeinsamen Sportevent im Ruhrpark gibt es einen Meilenstein zu feiern. Mehr als 100.000 Stunden Sport haben alle Teilnehmer zusammen schon geschafft. Einige davon haben auch Landrat Markus Ramers und sein Team der Kreisverwaltung gesammelt.
8: Wir reden gerade viel darüber, dass wir viele Menschen haben, die oft krankgeschrieben sind und Ähnliches. Und ich glaube, der entscheidende Faktor ist es zu gucken, dass wir einfach was für unsere Gesundheit tun. Und dazu gehört Bewegung, dazu gehört Ernährung und all das wollen wir zusammenbringen im Kreis.
2: So hat die Verwaltung nicht nur den Unternehmenswettbewerb initiiert, sondern 2026 komplett als Sportjahr ausgerufen. Das ganze Jahr über gibt es daher noch mehr Gesundheitsangebote und Events. Und die Firmen-Challenge selbst läuft noch bis Mitte September.
0: Mit dem Fahrrad oder Pedelec unterwegs zu sein, bedeutet für viele ältere Menschen nicht nur Spaß, sondern vor allem eins, mobil und unabhängig zu bleiben. Weil die Fahrt mit einem E-Bike wegen der Geschwindigkeit aber auch mal ein bisschen riskanter werden kann, bietet die Polizei in Gangelt jetzt ein spezielles Fahrradtraining für Senioren an. Auf dem Programm stehen da praktische Tipps, eine gemeinsame Tour durch den Ort und ein Parcours, der es durchaus in sich hat.
9: Oh, das ist eine Herausforderung, muss ich sagen.
10: Nee, ich hatte also wenig Schwierigkeiten damit. Also ich bin es auch gewohnt. Ich komme vom Unteren Niederrhein. Ich fahre am Schnitt 4000 Kilometer. Also das gehört bei mir zum Alltag.
11: Fast alle hier fahren regelmäßig Fahrrad. Trotzdem sitzen sie heute freiwillig noch einmal auf der Schulbank. Polizeihauptkommissar Jörg Zimmermann zeigt den Senioren, worauf sie bei ihrem E-Bike aufpassen müssen.
12: Und viele regen sich immer auf und haben gesagt, ja, warum muss ich denn jetzt tatsächlich in den Ortschaften auf der Straße fahren? Wer viel mit dem Fahrrad unterwegs ist, der wird festgestellt haben, dass manche Autofahrer aus ihrer Einfahrt raussetzen und zwar nicht bis da, wo der Radweg früher war, sondern wirklich bis zur Straße vorne, sodass ich im allerletzten Moment bremsen musste. Ja? Der Autofahrer denkt dann in dem Moment nicht an die Radfahrer, der denkt nur an die Autofahrer, die unterwegs sind. Das ist ein Problem.
1: Ich habe schon einige Unfälle hinter mir und ich habe schon einige Helme geschrottet. Also ich weiß, worauf es ankommt und trotzdem ist immer mal sinnvoll, noch was dazuzulernen.
13: Ja, auch um noch was zu lernen. Man ist so alt wie eine Kuh, man lernt immer dazu.
11: Genau darum geht's heute. Kleine Fehler erkennen, bevor sie zum Problem werden. Denn in Deutschland sind mehr als die Hälfte der tödlich verunglückten Radfahrer 65 Jahre oder älter.
14: Wir stellen gerade den Sattel etwas tiefer und versuchen mal, dass die Dame mit den Fußspitzen den Boden berühren kann und sich dadurch im Straßenverkehr etwas sicherer fühlt. Das ist generell der Hinweis, einfach weil man dann den riesen Vorteil hat, ja, dass in einer Notbremsung, da sieht man, dass ganz viele hingehen und müssen absteigen. Erst absteigen. Und in einer Notbremsung habe ich die Zeit nicht.
12: Okay. So, dann ruhig einmal jetzt versuchen anzufahren. Und dann alles stehen lassen, wenn es geht. Guck mal, wie die Breite so ist. Okay. Ja. Aber ne, man merkt, dass man da doch ziemlich unsicher ist, ne, wenn man nicht im Sitzen anfährt. Ne?
14: Weil man das einfach so nicht gewohnt war. Es ist auch früher weniger gefahren worden. Aber Senioren begreifen jetzt, dass das auch ein Gefühl von Freiheit ist. Dass sie wieder längere Strecken zurücklegen können. Ohne großartige Kraftanstrengung. Wir sagen nicht umsonst, lächeln statt hecheln.
11: Dann geht es um Gleichgewicht und Koordination. Beim Parcours müssen die Senioren während der Fahrt einen Tennisball von einem Hütchen zum nächsten transportieren.
15: Man fragt sich, wann braucht man das mal? Aber ich sag mal, Koordination ist eigentlich so das A und O. Irgendwie, ne? So Kurven fahren, andere Bewegungen, die man mal vielleicht mal machen muss, aus irgendwelchen Gründen, weiß man nicht.
16: Und haben Sie jetzt schon was gelernt hier?
15: Ja, bestimmt. Also schon mal theoretisch bestimmt. Und auch dieses wirklich üben, üben, üben, glaube ich. Ne? Dieser Merksatz. Üben, üben, üben.
14: Ich glaube schon. Ich glaube schon, dass viele darüber nachdenken, dass sie in Zukunft Sachen anders machen, dass sie ihre Tour anders planen, dass sie über die Sitzposition nachdenken. Und wenn sie schon sicher auf dem Fahrrad sitzen, sind sie auch sicher im Straßenverkehr.
11: Damit die nächste Tour nicht nur schön, sondern auch sicher wird.
12: Tschüss.
0: Jörg Zimmermann ist bei uns Polizeihauptkommissar und Verkehrssicherheitsberater. Schön, dass Sie da sind. Herzlich willkommen. Wir haben Sie eben schon im Beitrag gesehen. Sagen Sie uns doch noch mal, was macht Fahren auf einem E-Bike anspruchsvoller als auf einem ganz normalen Fahrrad?
14: Es ist einfach das erhöhte Gewicht. Es ist ein Antrieb, den ich habe. Und damit eine höhere Geschwindigkeit, die ich vorher so nicht gewohnt war.
0: Was sind so die Unsicherheiten von Seniorinnen und Senioren, wenn sie auf einem E-Bike unterwegs sind? Was erleben Sie da?
14: Sie haben eben gesehen, in dem Video habe ich auch Sitzhöhen eingestellt bei Senioren. Man hat früher mal gelernt, dass man mit den Fußspitzen den Boden berühren muss, wenn man sitzt. Ist nicht mehr so. Ne? Viele kaufen sich einen Rahmen, der dann viel zu hoch ist und das ist ein Problem.
0: Jetzt haben wir gerade gesehen, das war ganz viel Koordination dabei. Ja. Ist das auch ein Problem?
14: Ja. Man hat sehr gut sehen können, diese Übung mit dem Tennisball. Die muss man nicht mit dem Tennisball machen. Da kann man natürlich auch einen Stuhl nehmen, einen Plastikbecher runter, setzt den Plastikbecher auf. Wenn man zu Hause üben möchte. Wofür brauche ich das? Am meisten geändert an den Fahrrädern hat sich wirklich die Bremsanlage. Ja. Und wenn ich die Hand raushalte und fahre bergunter, muss ich leicht bremsen und gleichzeitig aber die Hand raushalten. Und wer das kann, der Tennisball, der kann auch diese Sache. Ja, wieder vernünftig Verkehrszeichen, sprich den anderen Verkehrsteilnehmer mitteilen, hör mal, ich möchte abbiegen.
0: Das heißt, man kann das durchaus auch zu Hause üben mit Enkelkindern oder Kindern?
14: Die freuen sich unheimlich. Ja. Wenn man mit den Enkeln zusammen übt, hier, ne, ich bin selber achtfacher Opa schon.
0: Oh, schön.
14: Und die freuen sich, wenn Opa mit denen fährt, hier, das ist natürlich ein Highlight.
0: Gar nicht bei ihm. Was sind denn die größten Fehler, die E-Bike-Fahrer machen? Warum kracht es dann am Ende?
14: Wir haben einmal das Problem, dass sie durch die elektrische Unterstützung im falschen Gang anfahren, weil sie ja Unterstützung bekommen. Nichtsdestotrotz muss ich mir darüber im Klaren sein, wenn ich da einen sechsten Gang, sehr hohen Gang drin habe, dass ich dann fast 8 Meter zurücklege, mit einmal treten. Wenn die früher gesagt haben, da kommt ein Auto, dann war das Auto vorbei. Heute bin ich halt vor dem Auto und das wird die Gefahr dabei sein.
0: Jetzt muss man also wirklich ganz konkret lernen, das auch besser einzuschätzen. Wie lange dauert das, bis man das Intus hat?
14: Ich glaube, wichtig ist einfach wirklich dieses Üben. Ne? Und ruhig dieses wöchentliche Üben und sich nicht zu schade sein. Ne? Und dann wird man auch viel besser. Ne? Ein Rennfahrer, der nicht trainiert, kann nicht die Formel 1 gewinnen.
0: Das stimmt. Wie viel Überzeugungsarbeit müssen Sie denn bei Senioren leisten, dass die da überhaupt zu Ihnen kommen?
14: Ja, wir müssen schon einiges an Überzeugungsarbeit. Okay. Ne? Für viele ist es also unangenehm. Viele finden das halt sehr unangenehm, sich vor anderen zu zeigen. Aber warum?
0: Wir sind ja alle in einem Boot. Ne?
14: Ja, uns dürfen auch Fehler passieren. Ne? Das dürfen auch richtig Kleinen damit kriegen.
0: Gibt es auch Personengruppen, wo Sie sagen würden, nee, lass das bitte mit dem E-Bike?
14: Ja gut, es gibt natürlich welche, wo der Arzt dann schon sagen würde, ja, das hat keinen Zweck mehr. Das ist mit Sicherheit da der Fall.
0: Mhm. Und haben Sie noch einen Tipp irgendwie für Radfahrerinnen, für E-Bike-Fahrer, was die machen sollen und bitte nicht machen sollen?
14: Ja, also ganz wichtig wäre auch schon mal, dass wir uns vernünftig bekleiden, sehen und gesehen werden. Ne, so eine Warnweste finde ich eine tolle Sache. Gucken, dass das Fahrrad dementsprechend ausgestattet ist. Wir dürfen nicht vergessen, dass man auch Fahrräder mittlerweile kaufen kann, die nicht für den Straßenverkehrszulassungsordnung in Deutschland zugelassen sind. Ja, aber die dürfen hier halt verkauft werden, die muss ich nachrüsten. Ne? Wichtig ist, wenn das alles entspricht, Beleuchtung ist da, dann haben die auch keine Probleme.
0: Und dann macht es auch wieder Spaß, E-Bike zu fahren. Danke, dass Sie bei uns sind. Ja. Bis bald. Ja, das Aachener Rathaus ist eins der historischsten Gebäude in der Stadt. Und viele wichtige Ereignisse haben sich da abgespielt. Und bald könnte es möglich sein, die nochmal zu erleben, als wäre man live damals dabei gewesen.
17: Alte Geschichte trifft auf moderne Technologie. Das ist die Vision des Rathausvereins Aachen e.V. Mit einer Augmented Reality Brille sollen Besucher hier auf einer Zeitreise die Geschichte des Aachener Rathauses hautnah miterleben. Hierfür bekam der Rathausverein Aachen heute einen Förderbescheid des Landes NRW in Höhe von über 300.000 Euro überreicht.
0: Es ist Mittwoch und da kann man schon mal völlig ohne schlechtes Gewissen Richtung Wochenende schauen. In der Region ist auf jeden Fall einiges los und das gucken wir uns jetzt an. Schwimmen geht zum Beispiel am Samstag super, da wird nämlich das Wetter richtig gut.
18: Urlaub vor der Haustür. Der Dürener Badesee sieht ein bisschen wie im Süden aus. 500 Meter Sandstrand, Strandbuden und vieles ist hier neu. Ein recht neuer Betreiber und auch den Aquapark mit Rutschen und Trampolinen haben viele noch nicht ausprobiert. Der Dürener Badesee ist täglich geöffnet, am Wochenende bis 21 Uhr. Tageskarte 5 Euro, Kinder 4. Auf der Burg Wilhelmstein in Würseln läuft das Open-Air-Sommerprogramm. Mit der Singer-Songwriterin Miss Ellie am Samstag. Und am Sonntag Irish Folk mit der Band Cara. Für beide Veranstaltungen auf Burg Wilhelmstein gibt es noch Tickets. Stadtführungen sind oft nicht wirklich was für Kinder. Die hier schon. Auf kleinen Füßen durch Aachen bietet der Aachen Tourist Service während der Sommerferien an. Kurz, kindgerecht und für die ganze Familie unterhaltsam. Es geht zu den Sehenswürdigkeiten wie Puppenbrunnen und auch zum Dom. Premiere der Führung ist jetzt am Sonntag. Danach immer sonntags in den Ferien um 15 Uhr. Anmelden kann man sich online beim Aachen Tourist Service. Noch was für Familien in den Sommerferien. Fußball-Golf am Indemann. Minigolf, nur viel größer, mit einem Fußball. In den Ferien gibt es hier besondere Angebote für Kinder. Die große Anlage am Indemann ist jetzt täglich ab 10 Uhr geöffnet. Take a look at my girlfriend. 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In Wassenberg ist NRW Musiksommer. Das heißt Umsonstkonzerte, wie am Samstag vor der Burg Wassenberg. Dieses Mal mit der Revival-Band A Tribute to Supertramp. Viele bekannte Hits. Einlass 18.30 Uhr, 20 Uhr geht's dann richtig los.
0: Ja, und einen Tipp haben wir noch für Sie. Zugegebenermaßen nicht gerade ein Geheimtipp. Am Wochenende ist wieder richtig Remi-Demi beim größten Seefest in der Eifel. Und das riesengroße Feuerwerk, das ist das Highlight beim Ruhrsee in Flammen. Aber da ist auf jeden Fall noch sehr viel mehr los. Und heute hat der Aufbau begonnen.
19: Und ich sag nochmal, Bali, Jabba-Dabba-Du!
2: Einer der Höhepunkte wird doch dieses Jahr wieder die Crazy Boats Parade sein. Doch noch ist hier absolute Ruhe, die Ruhe vor dem Sturm. Für das Event ist viel Arbeit hinter den Kulissen nötig. Sander Lutherbach gibt Anweisungen, wo die Bühne korrekt zu stehen hat.
20: Im Orga-Team sind wir 17 Leute, die beschäftigen sich das ganze Jahr damit. Für ein Rosefest brauchen wir immer so 15 Monate. Ja, und an dem Samstag laufen wir bis zu 260 ehrenamtliche Kräfte hier aus allen Organisationen der Hilfsdienste, aber auch viele Leute, die hier Theke ehrenamtlich machen. Und das ist unsere große Stärke und da sind wir sehr stolz drauf.
2: Keiner ist sich vom Orga-Team zu schade, überall mit anzufassen oder beispielsweise Sicherheitssperren mit Rohrwasser zu füllen. Jede Hand ist wertvoll und für viele Einheimische ist es eine Ehrensache, hier mitzuwirken.
21: Ich würde es nicht als Ehrenamt bezeichnen, sondern eher als Herzensangelegenheit. Also wir treffen uns jedes Jahr mehrfach im Monat, jetzt halt vor dem Fest natürlich noch öfter. Und wir sind quasi wie eine große Familie. Jeder hat seinen Aufgabenbereich und es läuft alles Hand in Hand. Ich komme aus Ruhrberg und man war schon als kleines Kind hier, damals noch im Kinderparadies. Und jetzt Teil von diesem großen Ganzen zu sein, ist einfach was ganz, ganz Besonderes. Und ich bin sehr, sehr dankbar und noch sehr stolz, dass ich dieses Ehrenamt ausüben darf.
2: Für dieses Spektakel sammeln sie jedes Jahr einen sechsstelligen Betrag über Sponsoren. Aber das gelingt immer, damit die Funken über die Eifel fliegen.
0: Ja, inzwischen ist die Ursache für den Flächenbrand in Eschweiler-Notberg bekannt. Drei Kinder haben ihrem Vater gestanden, dass sie gezündelt und den Brand verursacht haben. Ja, der hat prompt die Polizei verständigt. Beim Brand gestern Nachmittag hatten mehrere 10.000 Quadratmeter Fläche gebrannt und es ist ein Schaden im vierstelligen Bereich entstanden. Glücklicherweise war das Feld schon abgeerntet und es wurde niemand verletzt. Die Kinder sind 12 und 13 Jahre alt und die Polizei hat mit ihnen gesprochen, um ihnen die Konsequenzen ihres Handelns aufzuzeigen. Ja, Obdachlose erleben oft Ablehnung oder sogar Erniedrigungen. Und Grund dafür sind oft die Berührungsängste oder Vorurteile ihrer Mitmenschen. Und weil das Leben auf der Straße eh schon hart genug ist, sind Aktionen wie diese besonders wichtig. Die Schüler des Gutenberg-Gymnasiums in Bergheim, die hatten jetzt während ihrer Projektwoche die Möglichkeit, in Köln mit Menschen zu sprechen, die früher auf der Straße gelebt haben. Und konnten ihnen dabei Fragen stellen, zum Beispiel, wie sind sie da hineingeraten und wie haben sie es wieder rausgeschafft.
22: Es ist sein zweites Zuhause geworden, die Oase in Deutz am Rhein, ein Verein für Wohnungslose. Oliver Manz will aufklären und von seinem ehemaligen Leben auf der Straße erzählen.
23: Und meine Geschichte ist dann halt die, dass ich in die Obdachlosigkeit gerutscht bin. Ja, muss ich mal kurz zurückrechnen, das war vor 4 Jahren. Und zwar war das so, dass ich da Topmanager war.
22: Dass Oliver selbst mal obdachlos wird, hätte er nie für möglich gehalten.
23: Ich bin in Depression gerutscht und dann gab es Umstrukturierung in der Firma, bin gekündigt worden. Danach bin ich dann in eine Klinik über 6 Monate Langzeittherapie und habe dann innerhalb dieser Zeit einen Brief von meinem Vermieter bekommen, der mich dann aufgrund von Eigenbedarf gekündigt hatte.
22: Heute mit dabei Schüler der 10. und 11. Klasse des Gutenberg-Gymnasiums aus Bergheim. Sie dürfen die ehemals Obdachlosen fragen, was man sich sonst nicht traut.
24: Mich würde interessieren, wenn ich fragen würde, was haben Sie da mit dem Sohn, also wo war Ihr Sohn in der Zeit, in der Sie dann keine Wohnung hatten?
23: Ja, der wohnt nicht bei mir, sondern bei seiner Mutter in Meerbusch. Das heißt, wir hatten dann Kontakt.
22: Dabei stellt sich Ailise auch grundlegende strukturelle Fragen.
25: Es gibt auch Bürgergeld. Wie kann es sein, dass es so viele Obdachlose gibt?
22: Es ist ein Projekt der besonderen Art. Seit Anfang des Jahres haben Schulklassen hier die Möglichkeit, Stadtführungen und Vorträge mit den Obdachlosen zu organisieren. Peter M. war 6,5 Jahre selbst obdachlos und berichtet von unschönen Begegnungen.
26: Manche, wenn besonders abends oder wenn sie zu mehreren sind, spucken dich an, schimpfen mit dir und du weißt gar nicht, worum es geht, weil du halt ein Obdachloser bist. Die kosten nur unser Sozialgeld und wollen nichts und der Gesellschaft zurückgeben. Dabei gibt man diesen Leuten gar keine Chance dafür.
22: Ziel des Projekts, Vorurteile abbauen und Menschen auf der Straße anders begegnen.
23: Als Obdachloser ist man erstmal nichts. Man ist eine Nummer beim Amt, man ist unsichtbar, auch auf der Straße. Man ist gar nicht mehr existent als Mensch. Und diese Menschlichkeit wieder zurückzugewinnen, diese Identität, diese Privatsphäre, die man als Obdachloser auch mal so gar nicht mehr hat, ne, diese wieder zurückzugewinnen, ist ein großes Gut.
3: Obdachlose und wohnungslose Menschen.
22: Die Oase ist für Betroffene dabei eine erste Anlaufstelle, um langsam wieder zurück ins Leben zu finden. Streetworker sprechen auf der Straße beispielsweise gezielt Menschen an.
4: Und wenn es dann wirklich richtig gut läuft, kommen die dann irgendwann auch mal hierher. Und dann sprechen wir miteinander. Sie vielleicht interessieren sich für das Draußenseiterprojekt, erfahren dann auch, dass sie sich einen Ausweis machen können und diese, ich sag mal, niedrigschwellige Tätigkeit auch anfangen können.
22: Durch den Verkauf der Straßenzeitung wird obdachlosen Menschen vor allem erstmal ihre Selbstwirksamkeit zurückgegeben. Jannis hat aus dem Tag persönlich viel mitgenommen.
5: Dass es relativ wichtig ist, auch auf die Menschen zuzugehen und wie die Städte sich vor Obdachlosen in Anführungszeichen schützen wollen, das finde ich halt schon sehr hart und unnötig, weil es sind ja auch nur Menschen.
22: Ein etwas anderer Schultag mit vielen Einblicken in eine komplett andere Lebensrealität.
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0: Ja, heute hat der Sommer eine kurze Pause eingelegt. Viele Wolken waren unterwegs. Im Vergleich zu den letzten Tagen war es ein bisschen trübe. Und da passt dieses Stillleben hier leider ganz gut. Das Zuschauerbild kommt von Gerd Polak aus Alsdorf. Farbenfrohes Foto, immerhin, und trifft dem Nerv der Zeit, würde ich sagen. Dankeschön an Sie. Ja, und Leute, die sowas hinterlassen, haben einen Vogel. Denkt sich da auch diese Klappergrasmücke. Die ist besonders gut durch ihr lautes Piepsen zu hören, sagt Ralf Deuster. Danke auch an Sie. Und wir schauen jetzt, ob das Wetter wieder ein bisschen sommerlicher wird in den kommenden Tagen. In der Nacht zum Donnerstag, da lockern die Wolken immer mehr auf. Die Luft kühlt sich bis zum Morgen ab auf 12 Grad in der Jülicher Börde und 9 Grad im Hohen Venn. Der Wind weht dazu schwach bis mäßig. Der Donnerstag beginnt wolkenverhangen, die Sonne kommt nur sporadisch mal raus und hier und da fällt ein bisschen Regen. Am Nachmittag sind die Wolken dann weiterhin in der Überzahl, es bleibt aber meistens trocken. Zum Abend hin gibt es dann mehr Wolkenlücken und die Sonne kommt öfter raus bei 19 Grad im Zitterwald und 24 Grad im Selfkant. Der Wind weht schwach bis mäßig. Am Freitag sonnig, tagsüber zum Teil locker bewölkt und trocken bei 26 Grad. Am Samstag bei lockeren Wolken viel Sonne und meistens trocken bei 30 Grad. Und am Sonntag dann insgesamt wenig Sonne und kompakte Wolken mit einzelnen Schauern oder sogar Gewittern bei 23 Grad. Ja, das überwiegend sonnige und meistens trockene Wetter, das geht auch am 1. Augustwochenende wahrscheinlich weiter. Und es wird wieder sehr warm bis heiß. Das war's von uns. Hier geht's gleich weiter mit Wir sind Camper, Familiencampingurlaub in Kroatien mit 4 Generationen. Ganz viel Spaß dabei und noch einen schönen Abend. Tschüss.

0: In Cars geht es aktuell ganz schön rasant zu. Bis Sonntag läuft da die Deutsche Bahnradmeisterschaft. Über 350 Fahrerinnen und Fahrer treten hier an und zeigen, was sie können. Und das in einem irren Tempo. 50, 60, 70 km/h werden die schnell. Da treffen sich gerade einfach die besten Sportler Deutschlands.
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0: Schönen guten Abend und willkommen. Ja, da kommt die Bahnrad-Elite in Karsbüttgen aktuell zusammen. Mit dabei sind echte Bahnrad-Stars, die dafür ordentlich Fahrtwind sorgen. Aber auch der Nachwuchs tritt an. Zum Beispiel Grete Kirsch. Sie ist gerade mal 14 Jahre alt und jetzt schon super erfolgreich. Ein Riesentalent und trotzdem, die Meisterschaften sind für sie etwas ganz Besonderes.
2: Während im großen Rund des Caster Sportforums bereits die ersten Qualifikationsrennen laufen, strampelt sich die 14-jährige Grete die letzte Nervosität aus den Beinen. Morgen gehen die Wettkämpfe auch für sie los. Als jüngste Teilnehmerin

0: in der Altersklasse U17.
1: Ich liebe diese Spannung, dieses Gemeinschaftliche im Radsport. Das ist irgendwie, jeder kennt jeden und das macht so viel Spaß. Dann, trotzdem ist man im Rennen dann manchmal Ellenbogen raus, aber irgendwie nach der Ziellinie umarmen wir uns alle und das ist super schön.
0: Grete hat morgen Heimvorteil. Vor 3 Jahren schloss sich die Kölnerin dem VfR Büttgen an, reifte hier zum Ausnahmetalent, das eine große Zukunft vor sich hat. Und das hat eine besondere Vorgeschichte.
1: Weil ich einfach mehr Zeit mit ihm verbringen wollte. Genau, und dann ist das irgendwie gekommen, dass ich dann irgendwann die Tour de France-Doku auf Netflix geschaut habe und dann meinte, ich möchte auch Rennen fahren. Und dann ja, ging es zu meinem ersten Rennen, da wurde ich aber gnadenlos Letzte. Und dann habe ich es aber immer weiter versucht, weil ich auch gewinnen wollte. Ich hatte den Ehrgeiz und jetzt stehe ich hier.
0: Auch Gretes Vater ist mittlerweile beim VfR Büttgen aktiv. Er arbeitet im Vorstand mit und half, das große Event hier auf die Beine zu stellen.
2: Wir haben die große Ehre, jetzt 5 Tage lang die 139. deutschen Meisterschaften im Bahnradsport hier ausrichten zu dürfen. Erfüllt uns mit großem Stolz. Über 350 Sportler werden hier sein, 50 Medaillenentscheidungen von der U17 bis zur Elite. Also wir haben absolute Top-Sportler hier. In der Elite fahren Olympiasieger, Weltmeister mit.
0: Und Grete rechnet sich die besten Medaillenchancen mit dem Nachwuchsteam NRW in der Mannschaftsverfolgung aus. Und langfristig hat sie ein noch höheres Ziel, die Teilnahme an den Olympischen Spielen in Brisbane in 6 Jahren.
3: Da drücken wir ganz fest die Daumen. Im Mai vor einem Jahr brennt das Schulzentrum in Erkrath-Hochdahl komplett ab. Von heute auf morgen haben über 1000 Kinder und Jugendliche keine Schule mehr. Seitdem mussten sie in die Ausweichschule nach Benrath pendeln. Damit ist nach den Ferien endgültig Schluss. Es geht zurück nach Hause, nach Erkrath. In den letzten Monaten ist dort ein Containerschuldorf entstanden. Das ist jetzt so gut wie fertig. In 6 Wochen geht's los. Bis dahin gibt es aber jetzt noch den letzten Feinschliff.
4: Es wird derzeit viel geräumt, geschraubt und geklebt im künftigen Containerschuldorf. Ob an den Schränken der neuen Chemieräume oder in der gemeinsamen Mensa. Mehr als 600 Containermodule werden nach und nach zum neuen Schulcampus. 2 komplette Schulen ziehen hier ein. Keine leichte Aufgabe für Hausmeister Sascha Sommer.
5: Dass alles an seinem richtigen Ort steht. Ich denke mal, das wird noch so eine Herausforderung werden. Jede Klasse muss ja speziell eingerichtet werden. Jeder Schrank hat seinen Platz, jedes Möbelstück. Jeder Lehrer möchte das anders haben. Das wird, glaube ich, noch so die größte Herausforderung.
4: Viele Klassenräume sind schon eingerichtet und auch die Bücherei ist wieder ganz gut bestückt. Rückblick. Im Mai letzten Jahres zerstört ein Kurzschluss in einer PV-Anlage weite Teile des Erkrather Schulzentrums. Ein Jahr pendeln die rund 1200 Schüler in eine Ausweichschule nach Düsseldorf-Benrath. Das kostet alle Beteiligte viel Kraft. Mittlerweile werden die Brandruinen abgerissen, Platz schaffen für die geplanten Neubauten. Direkt nebenan heißt es für die Mädchen und Jungs aber erstmal mindestens 3 Jahre Unterricht in Containern.
6: Die freuen sich einfach, wieder hier zu ihrem Standort an die Rankestraße zurückkehren zu können. Und ich glaube, das überwiegt alles, was es auch an möglichen kleineren Nachteilen noch geben sollte.
4: Der bislang karge Schulhof soll noch etwas Grün bekommen. Der Hausmeister freut sich schon.
5: Ich denke mal, wir werden hoffentlich in der ersten Zeit nicht so viel zu reparieren haben. Weil das alte Schulhof war ja ein bisschen älter, in die Jahre gekommen. Da waren wir auch zur Zeit am Sanieren gewesen. Aber jetzt kriegen wir ja ein komplett neues Schuldorf. Und ja, da ist auch eine gewisse Vorfreude da gerade.
4: Bis dahin gibt es aber noch einiges zu tun. Pünktlich zum Ferienende soll alles startklar sein.
3: Es könnten wieder bis zu 4 Millionen Menschen sein, die dieses Jahr auf der Rheinkirmes in Düsseldorf feiern wollen. Damit das alles auch möglichst friedlich abläuft, ist einiges an Aufwand nötig. Es gibt ein eigenes Sicherheitsdorf. Da sind die Feuerwehr, das Ordnungsamt und auch private Security untergebracht. Die Polizei hat direkt eine komplette Wache auf der Kirmes aufgebaut. Ja, und die braucht es auch. Die Beamten haben gut zu tun. Wir waren einen Tag lang mit dabei.
7: Viel Zeit bleibt nicht, um die Uniform zu richten. Kaum haben Sebastian Orlowski und Paul Gruschel die Kirmeswache verlassen, werden sie angesprochen. Wie so oft werden sie aber nur nach dem Weg gefragt. Kaum im Getümmel angekommen, werden die beiden angefordert. Der Zoll ist bei einer Schwarzarbeitkontrolle auf Verdächtige gestoßen und es wurden Drogen gefunden. Doch die Rheinkirmes ist groß.
8: Das ist aber auch direkt hier. Wo ist denn das? Da vorne links muss das irgendwo sein.
7: Kurz darauf aber treffen sie die Kollegen.
9: Na, was habt ihr gefunden?
10: Wir haben Speed in drei Döschen und hier eine große Plastiktüte Amphetamin.
9: Ah. Ihr könnt euch einmal mit reingehen. Hier hinten drin haben die genächtigt wohl die Mitarbeitenden.
7: Der Mann, bei dem die Drogen gefunden wurden, wird festgehalten und befragt.
11: Ich vermute mal, dass der Beschuldigte hier keinen festen Wohnsitz hat in Deutschland, weil er halt aus dem Schaustellergewerbe kommt. Dass dann auch Folgemaßnahmen geprüft werden, wie zum Beispiel eine vorläufige Festnahme, weil ja im Raum bestehen könnte, dass sich der Beschuldigte im Strafverfahren entziehen wird.
9: Sie sind vorläufig festgenommen wegen des Besitzes von Amphetamin in nicht geringer Menge. Sie müssen einmal mit uns mitkommen. Dementsprechend müsste ich Ihnen einmal Handfesseln anlegen. Und sich einmal umdrehen. Ein Kollege macht das.
7: Der Verdächtige wird abgeführt und zur Kirmes-Polizeiwache gebracht. Hier ist alles zur weiteren Vernehmung da. Büros und Technik wie auf jeder Wache im Stadtgebiet. Dann geht's wieder zurück auf die Kirmes.
9: Hallo, guten Tag. Kannst hier nicht mit dem Fahrrad durchfahren. Muss einmal absteigen und schieben, okay? Alles klar, danke. Personenkontrolle, ja? Einmal hier rüber. Einmal hier zu mir. Wir haben hier im Bereich der Rheinkirmes ein Waffenverbot. Im Zuge dessen führen wir Personenkontrollen durch. Okay. Super. Haben Sie irgendwas in der Art? Okay, ich würde gleich einmal bei Ihnen in die Taschen gucken. Am besten während der Kontrolle nicht selber in die Taschen greifen. Okay, ich fange bei Ihnen an.
7: Bei dieser Situation kommt es auch auf Eigensicherung an. Die Polizisten müssen die Verdächtigen aber auch sich gegenseitig im Blick behalten. Sie suchen nach Waffen, checken, ob die Handys gestohlen sind und ob die mitgeführten Medikamente legal sind.
9: Ibuprofen, okay. Nicht in den Kollegen reinlaufen. Bleiben Sie einfach da stehen. Überprüfen wir jetzt noch einmal die Personalien.
7: Bei der Überprüfung per Funk stellt sich heraus, dass die Verdächtigen vorbestraft sind, aber es gibt keinen Grund, sie festzuhalten. Die beiden Polizisten gehen nicht nur Streife, sondern beobachten auch vom Rand aus das Geschehen. Hellwach müssen sie die ganze Zeit sein.
9: Man hat hier in gewisser Weise ein Komplettpaket. Ne? Auf der einen Seite halt Verhinderung von Straftaten durch eventuell Körperverletzungsdelikte oder Besitz von Waffen. Und auf der anderen Seite aber auch der ganz normale Bürger, der hier über die Rheinkirmes flaniert und einfach nur sich irgendwas zu essen holt, mit dem man vielleicht auch mal ins Gespräch kommt. Oder halt wie gerade der Radfahrer. Man fährt natürlich mit dem Fahrrad nicht über die Rheinkirmes, nicht, dass da noch irgendwer umgefahren wird.
7: Können die beiden bei einem privaten Kirmesbesuch überhaupt noch abschalten?
11: Und eigentlich nicht. Also man guckt immer schon so automatisch, so, was für Personen so in der Umgebung sind.
12: Also ein Hintergrundprogramm läuft dann wahrscheinlich schon immer noch.
9: Ja, auf jeden Fall. Also jeder Beruf hat ja irgendwie auch einen Einfluss auf das Privatleben und so ist es natürlich als Polizeibeamter auch.
7: Der Dienst auf der Kirmes ist bei der Polizei beliebt, denn sie treffen hier Kollegen, denen sie sonst selten begegnen. Aber es ist eben auch viel Trubel und Dauerbeschallung.
9: Normal im Alltag haben wir natürlich nicht so viel Musik auf den Ohren und etwas weniger Menschenmassen, wenn es jetzt nicht gerade die Altstadt ist. Deswegen ist das schon mal ganz schön, wenn man nach Hause kommt und einfach mal die Musik aus ist.
7: Bis Sonntag aber sind Sie und viele andere von der Polizei mittendrin auf der Kirmes.
3: Ja, und das, damit wir ausgelassen feiern können. Heute ist Tag 6 und vom Büro aus kann ich die Kirmes so ein bisschen hören. Und ich meine da auch ganz deutlich die Angstschreie von Lokalzeitreporter Tolga Seert gehört zu haben. Tolga, es gibt einige ganz schön krasse Neuheiten. Was bist du bisher schon gefahren?
13: Ja, Joel, du hast mich ganz bestimmt gehört. Ich war schon auf der Achterbahn, ich war auf der Geisterbahn, ich war aber auch schon hier auf dem Riesenrad Bellevue. Das Riesenrad steht ja hier schon seit vielen Jahren in Düsseldorf. 55 Meter hoch ist das Riesenrad. Und dieses Riesenrad ist mein absolutes Lieblingsfahrgeschäft, muss ich zugeben. Aber hier gibt es nicht nur die Klassiker, sondern auch ganz viele Neuheiten. Zum Beispiel den Mondlift. Der Mondlift, das ist ein Überkopf-Fahrgeschäft, der fährt, ja, der fährt, ich glaube, 16 Mal pro Minute. Aber wer irgendwie keine Lust hat auf dieses Fahrgeschäft, kann natürlich auch mit dem Booster fahren. Der Booster, der ist nicht so schwache Nerven. Ich habe mir sagen lassen, dass Leute auch danach, naja, sich übergeben mussten. Aber wer es entspannter mag, so wie ich, der kann mit Brunos frecher Farm fahren. Ich war selbst auf dieser frechen Farm, total süß. Super für kleine Kinder, für die ganz kleinen. Da sieht man ganz viele Tiere, ist auf dem Trecker, kann mit Mama und Papa eine schöne Zeit auf der Kirmes genießen. Auch neu direkt aus Bayern ist hier die Rundfahrt um den Tegernsee. Und ich habe hier direkt neben

0: neben mir, die Betreiber neben mir stehen. Nancy, ihr betreibt hier den Tegernsee. Sag mal, wie ist es hier das erste Mal in Düsseldorf zu stehen?
1: Ja, also für mich ist es tatsächlich das erste Mal, für die Anlage nicht. Wir waren vor 40 Jahren nämlich schon mal hier, also wie gesagt, ich nicht. Aber wir freuen uns riesig, dass wir mal wieder dabei sein dürfen. Weil wir haben uns nämlich gedacht, die größte Kirmes am Rhein braucht ja eigentlich den größten transportablen See der Welt auch, ne? Oder?
0: Ja, also ein Klassiker, der wieder zurückgekommen ist. Sag mal, wenn du jetzt hier in Düsseldorf bist und das mit Bayern vergleichst, wo ist der Unterschied?
1: Naja, ich glaube nicht, dass man das vergleichen kann, ne? Bayern ist sehr ländlich, ist natürlich auch sehr schön. Düsseldorf ist ja im Grunde auch eine Weltstadt. Also uns gefällt es hier sehr gut. Ich finde, dass die Menschen hier sehr freundlich sind. Wirklich, richtig. Ich habe noch nicht einen unfreundlichen Menschen hier getroffen. Und wir sind positiv überrascht, auch dass das so gut angenommen wird. Ne? Wir gehören ja schon so ein bisschen zu den älteren Karussellen. Aber trotzdem immer, wie du siehst, noch gut angenommen.
0: Ja, Nancy, ich muss dich jetzt aber mal fragen. Darf ich bitte auch einmal fahren?
1: Aber selbstverständlich. Sehr gut. Ich habe mir
0: ja
1: schon gedacht, dass du fahren
0: willst. Ja, ach, sehr gut.
1: Eine tolle VIP-Karte.
0: Sehr gut.
1: Dabei.
0: Vielen Dank. Dankeschön. Dann danke dir. Dann schaue ich mich mal, wo ich mich zusetze. Dann setze ich mich mal zu dir. Hallo. Hallöchen, Sekunde. So, hi. Wir haben uns ja gerade schon kennengelernt, aber ich habe gar nicht gefragt, wie du heißt. Wie heißt du?
2: Ich heiße Marien.
0: Ja. Marien, du bist ja gerade schon hier mit der Bahn gefahren. Was gefällt dir besonders gut daran?
2: Dass es Spaß macht, dass man auch ein bisschen nass wird. Und ja.
0: Ja, Spaß macht die Bahn definitiv. Also diese Bahn fährt 20 Kilometer pro Stunde. In der Mitte ist eine Wasserfontäne. Es wird also nicht langweilig. Und ich glaube, wir fahren jetzt los, ne? Genau. Perfekt. Super, ich muss hier noch meinen Chip abgeben oder auch nicht. Und ich würde sagen, Joel, ich gebe zurück zu dir ins Studio.
3: Ja, Zeug, ich hoffe, du wirst ordentlich nass. Gute Fahrt.
0: Tschüss, danke dir.
3: Ja, das sieht nach ordentlich Spaß aus. Da ist er weg. Ja, in NRW gibt es bisher ein Abschiebegefängnis. Das Land will jetzt ein zweites bauen, und zwar in Mönchengladbach. Geplant ist der Bau auf dem alten Kasernengelände. In Zukunft sollen dort Menschen untergebracht werden, die Deutschland verlassen müssen, ja, aber das eben nicht freiwillig tun.
4: Ein bisschen nach Gefängnis sieht's heute schon aus vor der ehemaligen Kaserne. Ein Überbleibsel aus der Zeit, als hier noch die britische Armee stationiert war. Seit 2013 ist auf dem Gelände nichts passiert. Der Leerstand, dazu der große Abstand zur Wohnbebauung und die Nähe zum Düsseldorfer Flughafen. Für die CDU ein idealer Ort, um hier nach Büren das zweite Abschiebegefängnis in NRW zu bauen.
5: Hier haben wir aber auch schon eine Unterbringungseinrichtung für Erstaufnahme für Flüchtlinge. Das muss man sichtbar voneinander trennen, aber es gibt eben Synergieeffekte, wie die Behörden, die vor Ort sind, Dolmetscher, aber zum Beispiel auch der Flüchtlingsrat, die dann kürze Wege hätten.
4: Das Gefängnis in Büren ist derzeit nur zu 70% belegt, was sich laut NRW-Flüchtlingsministerium täglich ändern kann. Für die Mönchengladbacher Grünen ist die mangelnde Auslastung nur eines von vielen Argumenten, den Neubau abzulehnen, auch ganz grundsätzlich.
6: Wenn aber Menschen in Abschiebegefängnisse hineingebracht werden, dann suggeriert das ja anderen Menschen, okay, die haben was Schlimmes gemacht. Und da sind wir ja dagegen, dass sozusagen eine ganze Gruppe von Menschen mit diesem Stigma von Straftaten belegt werden.
4: Wann mit dem Bau begonnen wird, ist noch unklar.
3: Sieh hier, das ist ein echter Unsympath, die asiatische Hornisse. Sie ist eine Spur kleiner als unsere heimischen Hornissen und sorgt seit einigen Jahren für ganz schön Ärger. Ja, diese Hornissen kommen eigentlich aus China, aber bauen auch hier bei uns inzwischen fleißig Nester. Wahrscheinlich kamen die Tiere mit Handelsware aus China zu uns nach Europa. Das Schlimme, die Hornissen machen gezielt Jagd auf unsere Bienen. Das ist ein echtes Problem. In Düsseldorf sagen jetzt einige Imker den Eindringlingen den Kampf an.
7: Medizinball große Nester, voll mit asiatischen Hornissen. Ein echter Albtraum zum Entfernen und eine Existenzbedrohung für die Imker. Damit es gar nicht erst so weit kommt, versucht das Team um Imker Thomas Fels, sie frühzeitig zu beseitigen. Zum Beispiel dieses Primärnest in einem Garten in Düsseldorf-Benrath.
8: Diese Nester sehen erstmal harmlos aus. Die Tiere sehen auch friedlich im ersten Moment aus. Aber sobald wir in die Nähe des Nestes gehen oder das Nest irgendwie in Vibration versetzen, werden diese Tiere sehr schnell aggressiv und verteidigen mit der kompletten Mannschaft, die verfügbar ist, kommen die aus dem Nest raus und greifen an.
7: Aber heute geht es nicht nur um das Entfernen, sondern um die Lernerfahrung für andere Imker, damit sie eines Tages selbst Nester entfernen können. Eine dieser Imkerinnen ist Jutta Lichter. Ihre 14 Bienenvölker stehen in Herd. Gerade hat sie 500 Kilogramm Honig geerntet. Sie hat starke Völker, sagt sie, und trotzdem macht sich Jutta Sorgen. Denn asiatische Hornissen fressen Honigbienen.
9: Die asiatische, die ist halt wirklich, die ist eine richtige Jägerin. Die gibt nicht Ruhe, bis sie da eine gefangen hat. Wenn die Kollegen aus dem Nest wissen, da ist ein Bienenvolk, dann kommen alle anderen und dann ist eigentlich das Bienenvolk ziemlich in Gefahr. Wenn hier 30 Nester in der Nähe sind, dann habe ich Angst. Dann habe ich echt Angst.
7: Lauern die asiatischen Hornissen erst einmal vor den Fluglöchern, trauen sich die Bienen im schlimmsten Fall nicht mehr raus und haben wenig Chancen, den Winter zu überleben. Ein Maulkorb bietet da zumindest ein bisschen Schutz.
9: Das heißt, es wird hier quasi vor das Flugloch eingesetzt und die Bienen können quasi von allen Seiten, also von unten, von oben, können quasi hier reinfliegen. Aber die asiatische Hornisse traut sich nicht durch dieses Gitter hindurch.
7: Aber Jutta will noch einen Schritt weiter gehen. Einen Lehrgang zum Entfernen der Nester hat sie schon absolviert. Die Praxis lernt sie bei Thomas und seiner Kollegin. Mit Sauger und Schaber versuchen beide, das Nest zu entfernen. Und tatsächlich, die Operation Nestentfernung gelingt. Für Jutta eine wertvolle Erfahrung.
9: Das war jetzt wirklich professionell, super interessant für mich. Und jetzt habe ich sehr viel gelernt. Also ich würde mir das schon zutrauen. Also aber natürlich im Zweierteam, ne? Aber in der Größe auf jeden Fall.
7: Jutta braucht nur noch den Spezialanzug. Und dann kann hoffentlich auch sie der asiatischen Hornisse den Kampf ansagen und ihre Bienen nachhaltig schützen.
3: Ja, spannendes Thema. Wir haben ihn gerade schon kurz im Beitrag gesehen. Bei mir ist Thomas Fels, Wespen- und Hornissenberater. Schön, dass Sie hier sind. Guten Abend.
10: Guten Abend.
3: Ja, diese Tiere, wie sind die inzwischen auch hier bei uns jetzt wirklich verbreitet?
10: Ja, mittlerweile haben wir in den ersten Halbjahr 2000 Nestmeldungen bzw. Tiermeldungen erhalten. In Düsseldorf direkt kriegen wir ca. ein Nest pro Tag gemeldet. Seit März diesen Jahres.
3: Also eine ganze Menge. Wenn ich so ein Nest bei mir irgendwo entdecke, was mache ich dann?
10: Am besten erkundigen Sie sich bei der unteren Naturschutzbehörde oder Sie gehen ins Internet und suchen entsprechend nach asiatischer Hornisse Düsseldorf. Dort finden Sie eine Internetseite von uns, dem Bedotina-Netzwerk Düsseldorf, wo wir prompt Hilfe anbieten, anrufen und eine Beratung machen, identifizieren, ob es überhaupt eine asiatische ist, weil wir müssen differenzieren als Wespen- und Hornissenberater, ob es eine asiatische oder eine einheimische Hornisse ist, um letztendlich die einheimische auch geschützt zu halten und die asiatische dann nach Absprache zu beseitigen.
3: Wenn ich so ein Nest bei mir im Haus habe und das entfernen lassen muss, wer trägt die Kosten dafür?
10: Also es ist grundsätzlich in Deutschland so, dass der Eigentümer von dem Grundstück oder dem Gebäude die Kosten zu tragen hat. Und wenn es ein öffentliches Grundstückgebäude ist, dann ist es halt ein öffentlicher Auftraggeber.
3: Ja. Die Wespe, die Hornisse ist eine Spur kleiner als unsere heimischen Hornissen, hat aber trotzdem ganz schön in sich. So ein Stich ist deutlich schmerzhafter, haben Sie mir schon gesagt, ne?
10: Der Stich der asiatischen Hornisse tut auf jeden Fall länger und stärker weh. Und die Auswirkungen auf den Körper sind, wie gesagt, noch nicht abschließend erforscht. Also ich persönlich muss sagen, das brauche ich nicht ein zweites Mal. Die tut halt sehr weh, der Stich, und ist auch sehr anhaltend. Also sprich, es dauert lange, bis der Stich sich wieder entsprechend aushalt.
3: Wenn ich jetzt hier so ein Nest sehe, Sie sagen auch, es sind wahnsinnig viele geworden jetzt dieses Jahr, Sie entfernen die. Ist das der effektivste Weg? Ist das die Lösung? Weil es wirkt manchmal fast wie so ein Tropfen auf den heißen Stein, dann so ein Nest dazu entfernen.
10: Wir sind angewiesen auf die Bevölkerung, die uns die Nester meldet. Je früher wir die Nester entfernen können, je weniger Aufwand haben wir. Es gibt leider bisher keine anderen Alternativen. Wir haben natürlich die Hoffnung in die Forschung, dass die Tiere so erforscht werden, dass wir auch entsprechende Köder zum Beispiel einsetzen dürfen, die dann zugelassen sind, um die Tiere gezielt in ihren Nestern quasi zu beseitigen, indem beispielsweise ein Gift oder was auch immer eingetragen wird.
3: Sie sind selbst auch Imker und haben, denke ich jetzt mal, vor allem um Ihre Bienen zu schützen, diesen Tieren den Kampf angesagt. Sie engagieren sich da total, gehen da voran. Das Land müsste eigentlich auch unterstützen, helfen. Es gibt Unterstützung, die fällt ziemlich gering aus. Wie bewerten Sie das? Ist das genug?
10: Es ist bisher ein Tropfen auf den heißen Stein. Es ist erstmal ein Weg, den es letztes Jahr noch nicht gegeben hat. Die entsprechenden Fördergelder, die dort ausgelobt sind, für die Imker bzw. Wespen- und Hornissenberater muss man sein, um diese Fördergelder auch beziehen zu können über den Imkerverband. Aber es ist nicht ausreichend. Wir brauchen mehr Forschung in die Tiere, um sie letztendlich einzudämmen. Wir werden sie nicht mehr loswerden, aber wir werden sie besser managen müssen. Und es ist sehr zeitintensiv, die Nester zu finden. Von daher wäre es gut, wenn in die Erforschung der, ich sag mal, Tiere und damit auch das schnelle Auffinden von Nestern mehr Forschung eingesteckt wird.
3: Also noch viel zu tun auf einigen Seiten. Danke, dass Sie bei uns waren. Thomas Fels, Wespen- und Hornissenberater.
10: Dankeschön.
3: Ja, die erste Ferienwoche läuft jetzt gerade und da soll gar nicht erst Langeweile aufkommen. Ne? In Uedem wird gerade ganz viel gegen mögliche Ferienlangeweile getan. Dort läuft jetzt schon zum 9. Mal die Kids Games. Da machen 280 Kinder mit. Es gibt jede Menge zum Beispiel zu basteln, zu tanzen oder auch zu löten. Und es gibt auch ein richtiges Großprojekt. Einige Kinder bauen gleich eine komplette Stadt.
11: Oskar, Lasse und Philipp schrauben an ihrem Großprojekt in diesen Ferien, eine große Westernstadt. Auch wenn es mal nicht sofort auf Anhieb gelingt, helfen die Betreuer den Kindern. Auf dem Gelände der Freien Evangelischen Gemeinde in Uedem wird gerade das Bankgebäude der Westernstadt fertig. Die Kids sind stolz.
12: Weil ich dann viel mit den Werkzeugen arbeiten kann.
13: Hast du ein Lieblingswerkzeug, was dir am meisten Spaß macht?
12: Hammer.
14: Wir haben verschiedene Gebäude gebaut und haben wir ein Store, hier ist die Bank, da hinten das Gefängnis und noch viele weitere Gebäude.
15: Der Salon hat mir am meisten Spaß gemacht, weil ich da die ganze Zeit die Bretter dran geschraubt habe.
11: Es gibt aber noch 23 weitere Workshops für die 280 angemeldeten Kinder. Einige spielen Fußball, andere basteln Trommeln und bemalen sie oder lernen löten. Im Inneren des Gemeindehauses übt die Tanzgruppe für ihren großen Auftritt. Ein Teil führt sie später noch auf. Für jedes Kind soll es das passende Angebot geben. Der Jugendreferent Gerwin Weber führt gemeinsam mit einigen Mitarbeitern außerdem jeden Morgen und jeden Mittag ein Theaterstück auf, mit einem genauen Zweck.
16: Wir wollen ja auch christliche Botschaft vermitteln und es geht ganz viel um Vertrauen, dass Kinder zu Gott aufbauen dürfen. Und das versuchen wir durch das Theaterstück so ein bisschen in die Lebenswelt der Kinder zu bringen.
11: Und dann endet der Tag mit der zuvor einstudierten Choreografie der Tanzgruppe.
3: Ja, ohne es zu ahnen, hatte ich heute ein echtes Superfood zum Frühstück. Heidelbeeren. Ja, die haben ja gerade Saison. Sie sind voll mit Vitaminen und Ballaststoffen. Sie sind antientzündlich, haben kaum Zucker und vor allem schmecken sie einfach richtig gut. Heidelbeeren werden gerade total gehypt. Inzwischen gibt es sie ja das ganze Jahr über zu kaufen. Ihre eigentliche Hauptsaison ist aber jetzt im Juli und August. Es gibt sie also überall gerade zu kaufen, in Schälchen. Ja, oder man pflückt sie einfach selbst, direkt vom Strauch.
17: Sie sind das Superfood und haben gerade Hochsaison. Heidelbeeren sind nicht nur gesund, sondern auch richtig lecker. Jetzt gerade bietet der Burscheider Obsthof Mönchhof Heidelbeeren zum Selberpflücken an. Christa Gläser aus Wermelskirchen kommt jedes Jahr mit ihren Enkeln zum Saisonstart her.
18: Heidelbeeren ist immer gut.
19: Ja, also es macht schon Arbeit, so viele zu finden, die auch ordentlich jetzt sind.
18: Die groß sind. Gibt ja verschiedene Sorten. Ne? Dann sind auch manchmal richtig dicke, wo man an einem Strauch dann auch stehen bleiben kann. Ne? Fängt ja jetzt auch erst an, die Saison.
17: Heute ist die Gruppe besonders groß. Manche haben noch nie Heidelbeeren selber gepflückt. Deshalb gibt Obstbauer Norbert Stamm Nachhilfe.
20: Wie ihr seht, werden ja nicht alle Heidelbeeren gleichzeitig reif, sondern es gibt auch noch ganz viele grüne und auch kleine und auch noch hellblaue, die sind also noch nicht reif. Die ganz dunkelblauen und noch dickeren Beeren, die sind reif, die sind lecker, die kann man sehr gut pflücken. Die hier sind alle noch nicht so richtig reif, die können noch ein paar Tage hängen bleiben. Und wenn das dann hier so aussieht, dann kann man das wunderbar essen.
17: Und dann geht's in die Beeren. Das Selbstpflücken ist nicht nur ein Familienevent. Viele pflücken auf Vorrat.
20: Die wollen natürlich auch gerne ihren Kindern und Enkelchen mal zeigen, wie es geht. Ist natürlich auch lecker frisch. Man kann die Heidelbeeren natürlich auch sehr gut lagern, man kann sie gut einfrieren. Es gibt also Leute, die kaufen sich ihren ganzen Jahresvorrat Heidelbeeren, pflücken sich die tatsächlich selber.
17: Aber vorm Sammeln muss man ja erst mal probieren.
18: Die ist ja noch ganz schön leer, die Kiste. Hm?
21: Ich habe ja auch alle aufgegessen.
18: Ach so.
21: Weil die so lecker sind.
18: Hier wird schon genascht. Und? Qualitätskontrolle bestanden?
21: Ja, sind schön süß.
17: Kilian ist Pflückprofi.
21: Also ich nehme Zeigefinger und Daumen Und dann nehme ich mir die, aber ich muss halt vorsichtig da dran packen, dass die nicht zerquetschen.
17: Heidelbeeren pflücken ist bei vielen Familientradition.
1: Ich war früher als Kind ganz oft mit meiner Oma Heidelbeeren pflücken. Und die waren aber im Wald und immer nur auf dem Boden. Und das ist natürlich hier großartig. Ne? Man kann in dieser Höhe wunderbar die schönsten Exemplare pflücken.
17: Lena ist heute das erste Mal mit ihrer Schwester Jana hier.
2: Nee. Also wir haben hier nur bis jetzt Erdbeeren gepflückt, aber Heidelbeeren noch nie. Ich habe die immer nur im Supermarkt halt gesehen.
17: Die deutsche Heidelbeere hat's nicht leicht. Rund ums Jahr gibt's im Supermarkt die Konkurrenz aus Übersee. Und auch in der Saison drängen die günstigen Früchte aus dem Ausland auf den Markt.
20: Es ist zunehmend so, dass es mehr Angebot da ist. Es ist aber auch mehr Absatz da. Konkurrenz mit uns ist zunehmend Ostblockländer, Polen. Aber China expandiert in der Richtung auch massiv.
17: Die Supermarkt-Heidelbeeren mögen zwar günstiger sein, aber leckerer sind eindeutig die selbstgepflückten.
21: Ja, gleich ist mein Körbchen voll.
22: Hast du die alle alleine gepflückt?
21: Ein paar hat die Mama mir gegeben.
22: Ist man schon an Schälchen 2 oder wie sehe ich das?
2: Nee, das ist Omas.
22: Das ist Omas.
18: Ich gehe morgen zu einem Mitbringfrühstück und da habe ich gedacht, da werde ich ein paar Früchte mitnehmen.
1: Ich habe gerade einen ganz tollen Tipp bekommen. Pürieren mit Vanilleeis, das Ganze einmal ein bisschen cremig machen und dann wieder einfrieren. Und das werde ich ausprobieren.
17: Am leckersten sind sie aber einfach so.
3: Ja, lass es dir schmecken. Hier noch ein Tipp von mir für Sie, wie die Lokalzeit. Haben einen WhatsApp-Kanal.
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3: So verpassen Sie nichts mehr und hier kommt noch jetzt der Blick aufs Wetter. In der Nacht lockern die Wolken auf, teilweise wird der Himmel richtig schön klar. Es bleibt trocken und kühlt auf 13 bis 11 Grad runter, also eine angenehm milde Nacht. Morgen dann starten wir mit dicken Wolken in den Tag. Die Sonne blitzt ab und zu mal so ein bisschen durch. Nur ganz selten gibt es noch vereinzelt Nieselregen. Und dann gucken wir noch auf den Nachmittag. Ja, auch da weiter viele Wolken. Es bleibt aber trocken und wir sehen dann auch häufiger mal die Sonne. Wir schaffen 21 bis 23 Grad. Und hier kommen die Aussichten. Freitag sonnig, nur ein paar lockere Wolken bei 26 Grad. Samstag dann viel Sonne und trocken bei bis zu 30 Grad. Und am Sonntag wieder weniger Sonne. Hier und da Schauer und selten auch mal Gewitter. Bis zu 24 Grad sind dann drin. Hier im WDR gehen wir heute Abend auf Reisen. Es geht nach Kroatien. Wir werden Camper. Bis morgen.
24: Wir müssen heute die Helden des Tages feiern. Landwirte, die bei einem Riesenfeuer auf einem Getreidefeld zwischen Wuppertal und Velbert schnell da waren und genau das Richtige gemacht haben, um das Feuer in den Griff zu kriegen.
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24: Schönen guten Abend. 20.000 Quadratmeter in Flammen und das innerhalb von Minuten. Beim Brand eines Getreidefeldes gestern Nachmittag in Wuppertal sind rund 3 Hektar Weizen vernichtet worden. Entweder durch das Feuer selbst oder durch die Löscharbeiten. Die Feuerwehr Wuppertal, die hat sich aber heute für die Mithilfe der Landwirte bedankt.
26: Verkohlte Erde ist das, was von dem erntereifen Weizen am nächsten Tag noch übrig ist. Der entstandene Schaden? Zwischen 6.000 und 8.000 Euro, schätzt Landwirt Carsten Bröker. Er selbst war gestern auf dem Nachbarfeld am Dreschen und wollte kurz danach dort weitermachen.
27: Ich war gerade abgestiegen vom Mähdrescher und hörte dann einen lauten Knall und guckte in die Richtung, wo der Knall herkam und sah dann blauen Qualm aufsteigen, der sich aber dann schnell in schwarzen Qualm mit hohen Flammen veränderte. Und dann schlugen die Flammen sehr schnell aus dem Getreide hoch, erst an der Böschung, dann am Getreide und die ganze Sache dehnte sich extrem schnell aus.
26: 50 Meter hoch ist die Rauchsäule. Die Flammen fressen sich immer weiter durch das Feld. Die Löscharbeiten gestalten sich schwierig, da das Wasser von einem weiter weggelegenen Hydranten geholt werden muss.
27: Wir sind dann noch mit dem Mähdrescher auf die andere Seite vom Weg gefahren und haben versucht, vor dem Feuer her eine Schneise zu dreschen. Das hat aber leider nicht geklappt, weil über diese Schneise das Feuer drüber gebrannt ist.

0: und versucht irgendwie den Stress abzustellen, aber man hat natürlich auch Angst, weil das ja auch schneller ist, als man, sag ich mal, auch dann wegfahren kann. Dann muss man so ein gewisses Maß finden, dass man, sag ich mal, 10 Meter davon ab ist, 5 Meter, je nach Gefühl, wie die Flammen ungefähr sind. Und dann macht man das, was man tun kann.
1: Was den Brand auf dem Weizenfeld ausgelöst hat, ist bislang unklar. Und auch, ob der laute Knall damit zusammenhängt. Das ermittelt jetzt die Polizei.
2: Seit 10 Tagen ist die sogenannte Korridorsanierung der Bahn von Hagen über Wuppertal nach Köln offiziell abgeschlossen. Aber fertig ist sie noch lange nicht. Wir reden gar nicht über die Schäden an einer Brücke in Opladen, die die Pendler noch ausbremsen. Aber auch an den Bahnhöfen sind die eigentlich abgeschlossenen Arbeiten tatsächlich noch nicht fertig. Wie hier am Wuppertaler Hauptbahnhof.
3: Laute Bauarbeiten da, wo eigentlich längst alles fertig sein sollte. Und was offiziell fertig ist, ist wohl eher geschludert, wie das neue Pflaster auf dem Bahnsteig. Einige Platten sind uneben verlegt und wahre Stolperfallen. Axel Sindram von ProBahn jedenfalls ist enttäuscht von dem sanierten Wuppertaler Hauptbahnhof.
4: Die Minimalanforderungen sind anscheinend erfüllt, indem diese beiden Bahnsteige hier Gleis 1 und 2 benutzbar sind. Aber eigentlich hätten wir damit gerechnet, dass zumindest hier dieser Mittelbahnsteig also dann also auch komplett instand gesetzt worden wäre.
3: Im Tunnel knubbelte sich oft an dieser Engstelle, die es hier neuerdings gibt, nicht auszudenken, was passiert, wenn hier Panik ausbricht. Aber am meisten ärgert sich Axel Sindram, dass einige Ecken überhaupt nicht saniert wurden.
4: Auf der Seite sehen wir die Anbauten aus den 1990er Jahren, wo wohl offensichtlich überhaupt nichts gemacht werden soll.
3: Die Folge: Tauben finden hier immer noch Unterschlupf und sorgen für ärgerliche Hinterlassenschaften auf dem neuen Bahnsteig. Aber die meisten Pendler nahmen das heute eher mit einem Achselzucken.
5: Man sieht natürlich schon, dass das alles sehr stark unter Zeitdruck gemacht wurde. Da ist dann wahrscheinlich auch schon dem geschuldet, dass ein oder andere auf der Strecke geblieben
6: ist. Ich arbeite selber auf einer Baustelle und weiß, manchmal ist das eben ein langwieriger Prozess. Und dass, wenn es schlecht geplant ist, man noch so hart daran arbeiten kann, ist es sehr schwierig umzusetzen manchmal.
7: Die Situation ist vor der Sanierung schon schlimm gewesen und sie ist jetzt nicht besser geworden. Sie sehen jetzt gerade, also das ist eine ganz typische Sache. Trotz fertiggestellter Sanierung sind die Züge nicht pünktlich. Sie haben dieselben Verspätungen wie vorher.
3: Die Bahn sagte heute, bis Anfang August wolle man alles nachbessern. Und dann sei auch die vorübergehende Engstelle im Tunnel beseitigt.
2: Was war das für ein Schock, als im Mai vor einem Jahr das Schulzentrum in Erkrath-Hochdahl fast komplett abgebrannt ist. Mehr als ein Jahr lang sind dann die rund 1200 Schülerinnen und Schüler nach Düsseldorf zur Schule gependelt. Jetzt, nach den Sommerferien, können sie endlich wieder zurück nach Hause. Bis dahin soll das aktuell wohl größte Containerschuldorf NRWs für sie bereitstehen.
8: Es wird derzeit viel geräumt, geschraubt und geklebt im künftigen Containerschuldorf. Ob an den Schränken der neuen Chemieräume oder in der gemeinsamen Mensa. Mehr als 600 Containermodule werden nach und nach zum neuen Schulcampus. Zwei komplette Schulen ziehen hier ein. Keine leichte Aufgabe für Hausmeister Sascha Sommer.
9: Dass alles an seinem richtigen Ort steht. Ich denke mal, das wird noch so eine Herausforderung werden. Jede Klasse muss ja speziell eingerichtet werden. Jeder Schrank hat seinen Platz, jedes Möbelstück. Jeder Lehrer möchte das anders haben. Das wird, glaube ich, noch so die größte Herausforderung.
8: Viele Klassenräume sind schon eingerichtet. Und auch die Bücherei ist wieder ganz gut bestückt. Rückblick. Im Mai letzten Jahres zerstört ein Kurzschluss in einer PV-Anlage weite Teile des Erkrather Schulzentrums. Ein Jahr pendeln die rund 1200 Schüler in einer Ausweichschule nach Düsseldorf-Benrath. Das kostet alle Beteiligte viel Kraft. Mittlerweile werden die Brandruinen abgerissen, Platz schaffen für die geplanten Neubauten. Direkt nebenan heißt es für die Mädchen und Jungs aber erstmal mindestens 3 Jahre Unterricht in Containern.
10: Die freuen sich einfach, wieder hier zu ihrem Standort an die Rankestraße zurückkehren zu können. Und ich glaube, das überwiegt alles, was es auch an möglichen kleineren Nachteilen noch geben sollte.
8: Der bislang karge Schulhof soll noch etwas Grün bekommen. Der Hausmeister freut sich schon.
9: Ich denke mal, wir werden hoffentlich in der ersten Zeit nicht so viel zu reparieren haben. Weil das alte Schulhof war ja ein bisschen älter, in die Jahre gekommen. Da waren wir auch zur Zeit am Sanieren gewesen. Aber jetzt kriegen wir ja ein komplett neues Schuldorf. Und ja, da ist auch eine gewisse Vorfreude da gerade.
8: Bis dahin gibt es aber noch einiges zu tun. Pünktlich zum Ferienende soll alles startklar sein.
2: Surfen sieht immer so lässig aus.

0: Aus, oder? Besonders wenn Nadine Ziesing auf dem Surfbrett steht. Die Burscheiderin ist echt ein Phänomen. 37 Jahre ist sie jetzt und hat erst vor 5 Jahren angefangen, das überhaupt zu lernen. Und zwar das sogenannte Rapid Surfen, also auf einer künstlichen stehenden Welle. Und jetzt ist sie schon im Bundeskader. Sie bereitet sich gerade vor auf die deutschen Meisterschaften im Juli und die Europameisterschaften im September. Und das heißt jetzt vor allem Tricks üben und sich trauen. Gar nicht viel drüber nachdenken, sondern mutig raus auf die Welle.
1: Durchs Wasser gleiten auf einer Welle, die niemals bricht. Rapid Surfing kann jeder lernen, egal in welchem Alter. Auch Nadine Ziesing hat erst spät angefangen und gehört heute zu den Top-Athletinnen im Kader der deutschen Nationalmannschaft. Auf der Welle ist sie regelmäßig.
2: So zweimal die Woche und in der Offseason einmal die Woche, um halt nichts zu verlernen. Sonst juckt's in den Fingern.
1: Gerade trainiert sie für die deutschen Meisterschaften Ende Juli in Hannover. Ohne Surfen geht es für sie nicht.
3: Also es ist auf jeden Fall jede Menge Adrenalin im Spiel. So ein bisschen Kurvenlage, vergleichbar mit dem Motorradfahren. Und der größte Stoke, so nennen wir Surfer das, ist halt immer, wenn man einen neuen Trick steht.
1: Und den muss sie üben. Je riskanter die Tricks, desto höher die Punkte im Wettbewerb. Und das hat manchmal seinen Preis.
2: So was passiert auch immer wieder.
4: Was ist passiert?
2: Ich habe mir eine Finne abgebrochen beim 360-Versuch.
1: Der 360, die 360-Grad-Drehung, ist gar nicht so einfach. Zeit auf der Welle ist aber teuer. Deswegen übt Nadine Ziesing auch mit dem Skateboard auf der Trasse in Burscheid.
3: Ich gehe die Haustür raus, ein kleines Stück durch den Wald und bin halt auf der Trasse. Und man hat halt einen super Untergrund und kann halt perfekt die Beine trainieren und halt auch ein bisschen Techniktraining machen.
1: Mit 37 Jahren gehört sie zu den Ältesten im Sport. Dabei hat sie erst mit 30 angefangen.
3: Meine Oma hat mich dazu gebracht. Wir waren mal zusammen im Urlaub. Dann habe ich es im Meer das allererste Mal ausprobiert. Und danach haben meine Arbeitskollegen so Mitleid mit mir gehabt, weil man es hier in Deutschland nicht machen kann, dass sie mir so einen Anfängerkurs in Langenfeld geschenkt haben. Und ja, das war dann auch in Jahr 1, wo es Langenfeld quasi das erste Mal gab. Die erste Welle hier in NRW und damit fing alles an. Man macht super schnell Fortschritt, gerade am Anfang. Und das ist halt für viele auch eine super tolle Erfahrung.
1: Seit 3 Jahren startet Nadine Ziesing bei Wettbewerben und ist mittlerweile so gut, dass sie in ihrer Altersklasse Ü35, der Masterclass, dominiert.
5: Das macht einen auch ein bisschen stolz, ne, wenn man sowas trägt, oder?
3: Ja, auf jeden Fall. Vor allen Dingen, weil man jetzt nie wirklich damit gerechnet hätte. Also bei den Masters habe ich eine Favoritenrolle. Das gefällt mir gerade gar nicht so, weil das erhöht natürlich den Druck.
1: Denn auf der Welle muss dann alles passen.
3: Es ist halt wirklich mehr, dem Kopf zu sagen, hey, trau dich, mach das.
2: Soll noch ein paar Tipps abholen?
1: Je mutiger, desto besser.
3: Auf dem Contest gibt es tatsächlich viele Punkte für hohes Risiko. Und deswegen genau trainiert man das natürlich immer mit.
2: Mein Lieblingstrick, die 360-Drehung, die klappt normalerweise immer. Aber heute klappt sie einfach nicht. Wenn man zu viel nachdenkt, dann klappt halt auch gar nicht. Aber wichtig ist ja, dass es im Wettkampf klappt.
1: So. Den Adrenalinkick beim Surfen suchen eindeutig mehr Männer. Nadine Ziesing wird aber nicht müde, jungen Frauen den Spaß am Sport vorzuleben.
2: Es entwickelt sich gerade ganz toll in eine andere Richtung. Jetzt bei der Qualifikation und bei der deutschen Meisterschaft sind fast genauso viele Frauen wie Männer. Das ist richtig, richtig cool, wenn das dann langfristig komplett ausgeglichen ist.
1: Und ohne sie wären die Rapid Surf Frauen in NRW lange nicht so weit.
0: Also Daumen drücken, jetzt am Wochenende, da startet die deutsche Meisterschaft in Hannover. Wuppertals Oberbürgermeisterin Miriam Schärf und ihr öffentlicher Kampf gegen Drohungen und Hasskommentare im Netz. Dafür hat sie jetzt große Solidarität erfahren. Und zwar von den Führungskräften aus der gesamten Stadtverwaltung.
6: Sie schrieben einen offenen Brief. Das Motto Solidarität und Nulltoleranz gegenüber Angriffen und Beleidigungen jeglicher Art. Man sei froh und stolz, als Stadtverwaltung in vielen Positionen weiblicher geworden zu sein. Hasskommentare gegenüber Frauen hätten eine nicht akzeptable Dimension erreicht. Auf Instagram hatte Schärf gezeigt, wie Unbekannte sogar ihrer kleinen Tochter eine Vergewaltigung wünschten. Die Botschaft des offenen Briefes, der Versuch, Frauen in verantwortungsvollen Positionen einzuschüchtern, wird nicht funktionieren.
0: Oh nein, was ist da passiert? Wie sieht dieses Auto aus? Oh Gott, so eine erste Reaktion. Wenn wir plötzlich mitten im Alltag so einen verstörenden, schlimmen Unfall oder ein trauriges Unglück sehen, das ist ja total menschlich. Dann sind wir auch geschockt. Aber viele kriegen es wohl nicht hin, dann wieder runterzukommen und kluge Entscheidungen zu treffen, wie Hilfe rufen, Platz machen, wenn der Notarzt kommt, kein Handyfoto machen von einer so schrecklichen Szene. Oft stören Gaffer Ersthelfer und Einsatzkräfte bei ihrer Arbeit. So war es zum Beispiel auch vor einigen Wochen, als ein Kleinkind aus einem Fenster eines Hauses in Wuppertal-Oberbarmen gestürzt war.
4: Die Berliner Straße in Wuppertal-Oberbarmen. Erinnerungen an das 2 Jahre alte Kind, das im Juni hier aus dem 4. Stock gestürzt ist. Das Kleinkind starb noch am Ort des Unglücks. Ein Treffen mit Miriam Joost. Sie sah das Opfer und leistete erste Hilfe. Die Bilder von diesem Tag hat sie noch deutlich vor sich.
7: Ich erinnere mich halt daran, dass ich halt zu dieser Unfallstelle ankam und dass da schon mehrere Menschen standen, ihre Handys rausgeholt haben. Und als ich in die Runde auch gefragt hatte, ob jemand schon den Notarzt oder so gerufen hatte, kam auch keine Antwort. Und da habe ich mich so ein bisschen hilflos gefühlt und dann die Initiative auch ergriffen.
4: Miriam Joost wurde von einigen Schaulustigen behindert und als Helferin allein gelassen.
7: Ich glaube, da ein bisschen Gruppenzwang ist da auch so ein bisschen drin gewesen, dass wenn einer nichts macht, dass man, also man traut sich nicht hin, man könnte da was kaputt machen, aber wenigstens den Notruf absetzen, das sollte man schon können.
4: Feuerwehrleute und Sanitäter erleben das praktisch jeden Tag. Einsatz unter den Augen von Gaffern. Das stört die Rettung massiv, sagt Notfallsanitäter Matthias Schaub von der Wuppertaler Feuerwehr.
8: Die meisten sind ja von der weiten Ferne dann aus. Dann hofft man auch, dass sie das unterlassen, konzentriert sich wieder auf seine Aufgaben. Schlimmer wird es natürlich dann, wenn sie aktiv in die Einsatzstelle reingehen, ne, versuchen natürlich dann auch irgendwo zu behindern, das nicht nur medial, sondern vielleicht auch fürs bessere Bild zu bekommen.
4: Der Sanitäter wird sich nie daran gewöhnen, von den Dabeistehenden beobachtet und gefilmt zu werden.
8: Es ist viel mehr geworden als früher. Das ist ärgerlich, ja, aber ich glaube, grundsätzlich komplett abstellbar wird es nie sein. Das ist ein Punkt, den werden wir wahrscheinlich auch nicht im Griff bringen, trotz Ermahnungen, trotz Hinweisen darauf, dies bitte zu unterlassen.
4: Der Wuppertaler Psychologe Meinald Thielsch erklärt, Menschen sind neugierig, wenn Unerwartetes passiert.
9: Ich bin mir sicher, dass auch viele Leute das gar nicht böse meinen, sondern vielleicht eher so eine Anteilnahme dahinter steht und sagen, das ist was ganz Schlimmes, ich kann das menschlich nachempfinden, vielleicht will ich auch so eine Art Zusammengehörigkeit zeigen. So, ich bin jetzt da und will eigentlich anderen Menschen irgendwie zeigen, ich bin irgendwie in der Nähe. Das ist vielleicht auch so ein Urreflex bei uns, dass wir Menschen zusammenhalten, wenn was Schlimmes passiert.
4: Schlimme Erfahrungen mit anderen teilen, verständlich, sagt der Psychologe. Die ständige Präsenz in sozialen Medien lässt Umstehende schneller zum Handy greifen.
9: Also es wird ja belohnt, wenn ich jetzt dann erzählen kann, ich habe was Spannendes gesehen, was Außergewöhnliches. Wenn ich dann noch Bilder habe, kann ich es beweisen. Im allerschlimmsten Fall bekomme ich vielleicht sogar Geld dafür, indem ich halt das irgendwie in Klickraten online umsetze, indem irgendeine Redaktion Geld bezahlt für spannende Bilder.
4: Bei dem Kleinkind in Wuppertal-Oberbarmen kam jede Hilfe zu spät. Miriam Joost ist noch dabei, das Unglück zu verarbeiten.
7: Ich habe in jedem Kind quasi, das klein war, so in diesem 2- bis 3-Jahre-Bereich, gefühlt in jedem Kleinkind gesehen. Und aber es ist jetzt besser geworden.
4: Ein Erlebnis, das ihr wohl noch lange nachhängt. Dazu kommt das Trauma von Schaulustigen und Gaffern, am Helfen gehindert worden zu sein.
0: Bei uns im Studio ist jetzt Harald Benninghofen, Vorstand vom Wuppertaler Anwaltsverein. Herr Benninghofen, nach diesen Gaffern in Oberbarmen konkret wird noch gesucht, die Staatsanwaltschaft ermittelt. Wenn die gefunden werden, bräuchten die einen Anwalt? Kommt sowas oft zur Strafanzeige?
10: Ich denke, es wird nicht oft zur Strafanzeige kommen. Das Delikt, was zugrunde liegt, 201a StGB, ist ein relatives Antragsdelikt. Das also nur dann
5: klingt schon kompliziert.
10: Ja, ist aber nur dann kompliziert. Es wird nur auf Antrag verfolgt, wenn die Opfer den Antrag stellen oder die Staatsanwaltschaft ein besonderes öffentliches Interesse an der Strafverfolgung bejaht. Nur dann werden diese Delikte überhaupt strafrechtlich verfolgt.
0: Die Opfer wären jetzt wahrscheinlich die Eltern dieses Babys. Die haben womöglich gerade andere Sorgen.
10: Das gehe ich von aus. Sobald ich das der Presse entnommen habe, wird gegen die selbst ermittelt. Möglicherweise wegen des Verdachts einer fahrlässigen Tötung. Da kann ich nichts zu sagen. Aber grundsätzlich sind die Eltern dann vertretungsantragsberechtigt. Und ob die Staatsanwaltschaft in diesem konkreten Fall das öffentliche Interesse an der Strafverfolgung bejaht, vermag ich nicht zu beurteilen.
0: Das müssen wir abwarten. Ich könnte mir vorstellen, da gibt es ja 3 Punkte, über die man reden kann. Unterlassene Hilfeleistung. Man staunt ja, wenn man das hört, dass da keiner Hilfe gerufen hat. Das ist ja auch strafbar.
10: Das ist mit Sicherheit das aus meiner Sicht vordergründige Delikt. Da stehen Menschen herum und alle gucken nur, was ist mit dem Kind. Aber keiner ruft mal ein Arzt, die Polizei, die Feuerwehr oder irgendwas, dass sich einer ums Kind kümmert. In dem Beitrag ist berichtet worden, die Nothelferin wurde zurückgehalten, fassen Sie nicht das Kind an und so weiter und so weiter. Menschlich absolut nicht nachvollziehbar. Verrohung der Gesellschaft, dieses Schlagwort kann man da, glaube ich, ganz gut gebrauchen.
0: Würden Sie das so hart beurteilen? Würden Sie nicht sagen, dass man da vielleicht Angst hatte um das Kind oder so?
10: Nein. Ganz klares, einfaches Nein. Gesunden Menschenverstand anschalten, sehen. Stellen Sie sich vor, Sie machen ein Foto. Na, und liegen dann hinterher, oder Sie sind die Person, die auf dem Boden liegt und von Ihnen wird das Foto gemacht. Das sollten die Leute mal bedenken, die dann ihre Kameras oder ihre Fotoapparate zücken und die entsprechenden Videos fertigen.
0: Auf jeden Fall. Ist das denn nicht auch strafbar? Also abgesehen von den Persönlichkeitsrechten von so einer Veröffentlichung hinterher. Aber dieses Behindern und Fotos machen, sich in den Weg stellen.
10: Das kann dazu führen, dass es eine unterlassene Hilfeleistung ist. Es kann dazu
0: oder eine
10: führen,
0: Behinderung der Hilfe.
10: Ja, eine Behinderung als solche kann dann im schlimmsten Fall dazu führen, das Kind stirbt, weil die Rettungskräfte nicht schnell genug eingetroffen sind, die Behandlung konnte nicht durchgeführt werden, dann haben wir sogar möglicherweise eine fahrlässige Tötung durch diejenigen, die die Behandlung behindert haben, durch ihr Gaffen, durch ihre Behinderung.
0: Das ist ja ein Phänomen, was immer größer wird. Wir hören das immer wieder von Rettungskräften. Ihrer Meinung nach, wird das genügend verfolgt?
10: Die unterlassene Hilfeleistung mit Sicherheit. Die Verletzung des Persönlichkeitsrechts ist da ein bisschen zu differenzieren, habe ich, glaube ich, versucht eben auszudrücken. Aber ich denke schon, man sollte härter sanktionieren, was das Behindern der Rettungsaktion anbelangt. Da bin ich jedenfalls der Auffassung, das könnte und sollte hart verfolgt werden.
0: Harald Benninghofen, vielen Dank für Ihre deutlichen Worte hier bei uns im Studio.
10: Gerne.
0: SOS, so ein Notruf, kam auch von der Aggertalsperre, aber nicht von Schwimmern, sondern von den Rettern selber. Jahrelang waren nämlich ihre eigenen Rettungsräume in ihrer Station ein Sorgenkind. Marode Wände, alte Technik, kaum Platz. Die Wasserretter der DLRG Bergneustadt, die haben jetzt endlich eine neue Station. Und die wird dringend gebraucht, damit die Retter vom DLRG startklar sind für ihren Einsatz.
11: Mit dem Schnellboot über die Aggertalsperre. Immer auf der Suche nach Menschen, die sich in Gefahr bringen, wie diese Jugendlichen. Das Springen vom sogenannten Affenfelsen ist lebensgefährlich.
12: Ein junger Mann mit Kopfsprung vom Affenfelsen und das nächste folgt.
13: Hallo zusammen. Ich weiß, das macht super viel Spaß, da runter zu springen. Aber ich würde euch trotzdem bitten, dass ihr das lasst. Das ist super gefährlich. Ihr seht nicht, wie tief das Wasser da ist. Da stecken Stöcke nach oben, auf denen ihr euch aufspießen könnt. Wir holen hier jedes Jahr welche raus. Und ich habe keine Lust, dass ihr das seid heute noch.
11: Einsätze wie diese gehören für die Ehrenamtlichen zum Alltag. Damit sie im Ernstfall schnell helfen können, haben sie jetzt endlich bessere Bedingungen hier an der Aggertalsperre. Seit dieser Saison gibt's die neue Wache.
14: Ja, herzlich willkommen an unserer Wasserrettungsstation an der Aggertalsperre. Ich zeige euch mal, wie das neue Gebäude aussieht. Wir sind noch nicht ganz fertig, aber so im Groben sind wir schon fertig und durch. Wir stehen hier gerade schon direkt im ersten Raum, in unserem Schulungsraum. Das ist auch tatsächlich neu. Also wie man sehen kann, wir haben Tische und Stühle, dass sich meine Kameradinnen und Kameraden hier hinsetzen können, wenn wir Unterricht machen, wenn wir was zu lernen haben. Wir werden hier eine moderne Funkanlage einbauen, die verschiedene Funkgeräte abbilden wird, insgesamt 4 Stück, dass wir perfekt aufgestellt sind und kein Notruf irgendwo nicht ankommt. Das ist unser Sanitätsraum, klein aber fein und im Vergleich zu vorher auch das erste Mal, dass wir überhaupt einen haben.
11: Für die Ehrenamtler und Ehrenamtlerinnen aus Bergneustadt endet damit eine jahrelange Hängepartie.
14: Grundsätzlich war das damals kein tragbarer Zustand mehr für eine moderne Wasserrettungswache, auch nicht geeignet. Also das allergrößte Problem war, dass der Turm, der oben aufgesetzt war, einsturzgefährdet war. Das war wirklich allerhöchste Eisenbahn.
11: Schnell fiel die Entscheidung für einen kompletten Neubau. Rund 320.000 Euro kostete das Projekt. 70% stammen aus dem LIDA-Förderprogramm. Den Rest ermöglichten Unternehmen aus der Region, private Spender und vor allem unzählige Stunden Ehrenamt und Eigenleistung.
14: Wir haben im Februar und im März 1.300 Stunden rein ehrenamtlich investiert. Und jetzt kann man das hier echt aushalten, würde ich sagen, und guten Wasserrettungsdienst machen.
15: Ich habe ganz viel beim Umbau mitgeholfen und fühle mich hier inzwischen wie zu Hause.
16: Fantastische Position hier. Wir können ja schauen bis zur Sperrmauer. Und durch diesen wunderschönen Bootsanleger, das ist schon eine Top-Location, würde ich mal sagen.
11: Nach Jahren des Improvisierens können sich die Wasserretter jetzt wieder auf das Wesentliche konzentrieren. Dieses Jahr wichtiger denn je.
17: Wir hatten am Sonntag die 11. Alarmierung. Wir haben an vielen Wachwochenenden auch schon viele Hilfeleistungen erledigen können. Gerade am Sonntag noch einen Badetoten im Oberbergischen gehabt, aber wir werden trotzdem weitermachen.
18: Wir gucken auf jeden Fall noch mal genauer hin, wie verhalten sich die Menschen, gerade wenn kleinere Kinder auch unterwegs sind, vielleicht auch Kinder ohne Rettungsweste oder Ähnliches am Baden sind. Wo sind die Eltern oder sowas? Sowas haben wir dann noch mal deutlich detaillierter im Blick.
11: Bis die neue Station komplett fertig ist, gibt's noch einiges zu tun. Für die Ehrenamtlichen steht aber jetzt schon fest, die Arbeit hat sich gelohnt. Von hier aus können sie sich wieder auf das Wichtigste konzentrieren, Menschen zu helfen.
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0: Ja, und Langenfeld kann auch Sommerparty. Die haben ja schließlich Übung. Die machen das seit 15 Jahren, jeden Mittwoch in den Sommerferien. Und bei Langenfeld Live wird dann die Innenstadt zu einer riesen Open-Air-Bühne. Meine Kollegin Luisa Skrabitsch, die ist live für uns dabei. Luisa, aber wenn ich richtig gucke, bist du da ganz und gar nicht bei der Party. Hast du dich verlaufen, falsch abgewogen?
22: Nein. Ich stehe mitten in Langenfeld gegenüber von der Markthalle. Auf dem Marktplatz findet nämlich Langenfeld live statt. Ja, das ist ein Wohnzimmer. Denn es war wie folgt. Wir kamen an mit dem Team, es hat leicht geregnet. Wir haben hochgeschaut, Balkone entdeckt und geklingelt. Und da sind wir jetzt einfach mal auf die Privatparty hier auf so einen Balkon spaziert. Wir sind nämlich zu Gast bei Beate Baller. Die habe ich eben überrascht mit unserem Klingeln. Und wir werfen mal kurz einen Blick runter. So sieht das hier oben aus. Der Balkonausblick von Frau Baller direkt am Marktplatz. Von vor der Bühne bis ganz hinten. Überall sind Menschen und das auf dem Mittwochabend. Ich frage mich ja immer, wo die morgen arbeiten müssen. Aber das ist ein anderes Thema. Frau Baller, Sie machen hier eine kleine Privatparty. Haben sich ein paar Gäste eingeladen. Wie ist die Stimmung heute bei Ihnen?
23: Also super. Und auch draußen, die Stimmung gefällt mir sehr gut.
22: Hier mit Was gefällt Ihnen hier so gut an diesem Langenfeld Live? Sie waren eben ganz begeistert.
23: Ja, also dass man vom Balkon aus alles betrachten kann und die Musik alles genießen kann. Ne? Und man trifft Bekannte, denen kann man zuwinken.
22: Ich wollte gerade sagen, so ein Stadtfest ist ja eigentlich auch was, um Bekannte zu treffen. Wie machen Sie das denn? Also gehen Sie dann kurz runter, Hallo sagen?
23: Nee, ich mache das meist vom Balkon aus.
22: Winken Sie wie die Queen.
23: Hinzuwinken, so, hallo.
22: Winken wir mal in die Masse, mal gucken, ob jemand zurückwinkt. Hallo. Ja, da winken sie. Der ganze Marktplatz winkt. Das war ungeprobt, aber hat funktioniert. Frau Baller, Ihnen noch ganz viel Spaß mit Ihrer Partytruppe. Sie haben schon ordentlich Gas gegeben. Und hier, ja, da wird natürlich auch noch gewunken, auf dem Festival. Wenn man über 15 Jahre Langenfeld live spricht, muss man natürlich auch mit den Menschen sprechen, die das Ganze organisieren. Das Zelt der Organisatoren ist da unten, aber wir haben natürlich die Organisatoren mitgebracht auf den Balkon. Herr Zimmermann vom Marketingverbund Langenfeld. Sie organisieren Langenfeld live seit 15 Jahren. Jetzt blicken Sie über diesen Marktplatz. Was macht das mit Ihnen?
24: Ja, das macht einen immer wieder happy. Also das ist auch schön, wirklich auf die 2000 Menschen runterzuschauen oder eigentlich am Kassenzelt zu stehen oder an den anderen Positionen und zu schauen, dass das Ganze läuft. Das ist natürlich mit viel Arbeit verbunden, aber es sind so viele Menschen, ja, wirklich eigentlich querbeet, die nutzen das als Showfix, treffen ihre Freunde und das macht einfach herrlich viel Spaß.
22: Warum eigentlich Mittwochabend und nicht Samstag, so ganz kurz dazwischen gefragt?
24: Ja, weil wir gesagt haben, kommt am Wochenende ist immer viel los.
22: Ist genug los, ne?
24: Genau.
22: Und seit 15 Jahren funktioniert's. Jetzt haben Sie sich fürs Jubiläum was Besonderes überlegt. Was ist das?
24: Genau. Wir haben jetzt gesagt, zum 50. Jubiläum gibt es einen Song des Abends. Das heißt, man kann voten und quasi mitbestimmen, was in der Zugabe gespielt wird.
22: Auf dem Handy?
24: Auf dem Handy, genau. Und das andere ist, wir machen 15 Minuten länger, also eine XXL-Zugabe, weil wir ja sonst sagen, um 21 Uhr ist Schluss, damit wir den Anwohnern da auch irgendwann mal die Nachtruhe an einem Mittwoch geben.
22: Ich glaube, bei den Anwohnern muss man sich keine Sorgen machen, da könnten sie auch bis 11 Uhr machen.
24: Ja,
22: ganz herzlichen Dank, Herr Zimmermann, auf die nächsten 15 Jahre. Und Jenny, so, ich lese dir jetzt mal die Songs des Abends vor und dann vote ich gleich. Join Me in Death, Suburbia, Ain't Nobody von Chaka Khan, Bring Me to Life von Evanescence oder Valerie von Amy Winehouse. Für welchen soll ich abstimmen? Der läuft dann gleich um 8:45. Bis dahin hättest du Zeit, hier vorbeizukommen. Wie wär's?
0: Ja, Amy Winehouse natürlich, Valerie, super. Viel Spaß, feier noch schön weiter. Dauert ja noch ein bisschen, bis es dunkel wird. Ihr genießt das noch ein bisschen. Und wenn dann hier bei uns im Bergischen die Sonne untergeht, zum Beispiel bei Wermelskirchen, dann sieht das richtig klasse aus. Gucken Sie mal. Da haben wir hier an der Sengbachtalsperre so ein schönes Foto bekommen von Patrick Hausmann. Danke für diese schöne Idee. Abends noch eine Runde raus. Würde auch heute gut gehen. Gucken wir mal aufs Wetter. Es wird nämlich eine trockene Nacht. Ein bisschen bewölkt, selten Sterne zu sehen. Kann ganz selten ein bisschen tröpfeln, wie gerade in Langenfeld. Aber oft bleibt die Nacht auch trocken. Und ganz schön kühl bei 12 bis 10 Grad. Morgen dann viele Wolken, kaum Sonne, am Vormittag hier und da so ein bisschen Regen, Nieselregen, nicht der Regen, den wir brauchen, aber ein paar Tröpfchen. Zum Nachmittag wird es dann wieder freundlicher und gegen Abend dann nochmal richtig Sonne. Das Ganze bei 19 bis 22 Grad. Der Wind wird ein bisschen stärker und der bringt dann noch mehr Wärme. Sehen wir in den Aussichten, da klettert die Temperatur jeden Tag ein bisschen höher am Anfang, nämlich 24 Grad, 28 sogar am Samstag und Sonntag dann Regen. Und kühler gucken wir gar nicht hin. Jetzt gehen wir erstmal campen. Camper in Kroatien. Viel Spaß noch, schönen Abend. Tschüss.
1: Der Abriss droht. Bürger organisieren Widerstand in Mülheim. Denn hier im Stadtteil Dümpten soll ein neues Quartier entstehen, wofür ein Teil der Lerchenstraße abgerissen werden soll. Und genau das wollen die betroffenen Anwohner nicht einfach so hinnehmen.
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1: Auch mit dabei, das freut uns sehr. Ganz herzlich willkommen, schönen guten Abend. Es muss wirklich eine böse Überraschung gewesen sein für die Mieter an der Mülheimer Lerchenstraße. Viele von ihnen leben dort schon jahrelang und sie wollen es auch weiterhin tun. Und erst durften sie auch davon ausgehen, dass ihre Häuser nicht abgerissen werden. Doch jetzt kommt offenbar alles ganz anders.
3: Von außen wirken die Häuser entlang der Mülheimer Lerchenstraße eher beliebig. Ihre Schönheit, die Liebe der Bewohner zu ihren Gärten, fällt dann auf der Rückseite auf. Eine Liebe, die endlich ist, denn der Abriss droht.
6: Ich war geschockt, ich war total geschockt. Ich dachte eigentlich, ich könnte jetzt hier sicher wohnen. Ich meine, ich wusste, ich habe eine seriöse Vermieterin. Ich habe für diese Wohnung, habe ich ja erst im Oktober eine andere Wohnung aufgegeben, eine Altstadtwohnung, in der ich über 21 Jahre gelebt hatte.
3: Claudia Karius ist erst im vergangenen Jahr eingezogen. Sie schreibt einen Blog, verteilt Handzettel, versucht den Widerstand gegen den drohenden Abriss zu organisieren. Und sie bekommt Unterstützung von den Architects for Future.
8: Wir haben tolle Bestandsbäume, wir haben Bestandsgrün, wir haben einen Spielplatz im Grün, wir haben tolle Gärten. Wir haben Häuser, die 100 Jahre alt sind zum Teil und eben auch die Identität, das Bild dieses Stadtteils lange geprägt haben.
3: Viele Mieter sind alt, wohnen Jahrzehnte hier. Tragisch, eigentlich sollten nur die benachbarten Häuser an der Boverstraße abgerissen werden. Doch durch den Bauturbo, die Möglichkeit, unbürokratisch Baugenehmigungen zu bekommen, will die Eigentümerin SWB auch ihre Häuser an der Lerchenstraße abreißen.
6: Ich habe über 55 Politiker angeschrieben in Mülheim, um einfach mal eine Stellungnahme einzuholen, wie die das hier sehen. Ich habe vereinzelt Antworten bekommen.
3: Reagiert haben 7 bis 8 von 55. Einer der wenigen ist Björn Mauer, ein grüner Ratsherr in Mülheim.
25: Schon noch in der Umgebung. Wenn wir einen Bauturbo bekommen haben, der vom Bund auch in den Kommunen wirkt, dann ist es ja sinnvoll, dass wir ganzheitlich auch Quartiere planen. So, aber es kann nicht funktionieren, dass wir den Leuten sagen, okay, ihr wohnt jetzt vielleicht ein paar Monate hier und müsst dann in ein paar Wochen auch wieder raus. Das kann nicht angehen. Das ist auch nicht die Art und Weise, wie wir mit einer städtischen Wohnungsbaugesellschaft arbeiten hier in Mülheim.
4: Andere Politiker halten sich zurück, sind vorsichtig. Vielleicht auch, weil eine genaue Planung der Eigentümerin SWB, einer städtischen Baugesellschaft, noch nicht öffentlich gemacht wurde. Die SPD-Fraktion schreibt uns:
5: Der Bauturbo entbindet weder die SWB noch die Stadt Mülheim davon, die sozialen, ökologischen und städtebaulichen Folgen sorgfältig abzuwägen.
4: Was wird nun geschehen? Die SWB versucht, den betroffenen Mietern andere Wohnungen anzubieten. Sie wird irgendwann Planungen zum neuen Quartier vorlegen. Und Claudia Karius wird weiter Unterstützung der Politik einfordern.
1: Und hier noch eine aktuelle Info, denn die SWB hat uns heute noch mitgeteilt, dass sich wohl etwa 30% der Mieter für neue Wohnungen haben vormerken lassen. Und jetzt geht es bei uns um Tiere, die wir kaum noch übersehen können, finde ich. Um Kanadagänse nämlich. Ob auf Uferwegen oder in Parks, an vielen Stellen sind die Vögel und oft eben auch ihre Hinterlassenschaften. Darüber regen sich einige Leute auf. Doch in diesem Fall hier hat es jemand ganz offensichtlich übertrieben. Denn in Bochum hat ein Unbekannter vermutlich mit Pfeilen auf die Gänse geschossen.
7: Den ersten Vorfall gab es im Juni. Insgesamt 4-mal wurden verletzte Gänse gemeldet, zuletzt jetzt am Wochenende gleich mehrere. Die Tiere wurden mit Pfeilen im Körper aufgegriffen. Tierschützerinnen und Tierschützer haben sie eingefangen und zu einer Ärztin gebracht, damit sie versorgt werden können. Die Pfeile steckten komplett, also etwa 12 cm tief in den Körpern fest. Die Helfer vermuten, dass jemand mit einer Armbrust auf sie geschossen hat. Die Polizei ermittelt.
9: Also einen Verdacht haben wir natürlich auch, aber das sind bislang alles Mutmaßungen und da haben wir auf jeden Fall noch kein Beweismittel. Das einzige Beweismittel bzw. Tatmittel, was wir bis zum jetzigen Zeitpunkt haben, sind eben die Pfeile.
7: Passiert ist das Ganze auf der Wittener Seite des Chemnader Sees. Die Polizei bittet Zeugen, die etwas gesehen haben, sich zu melden. Die Tiere, die von den Tierschützern eingefangen werden konnten, erholen sich aktuell wieder.
1: Na, immerhin. Jetzt aber mal was Schönes hier bei uns in der Lokalzeit, denn der Countdown läuft, das wissen viele von Ihnen, für den Tag der Trinkhallen. Am 29. August werden ja wieder die Bütchen gefeiert und dazu haben viele von uns sicher eine besondere Verbindung und viele werden auch viele besondere Erinnerungen im Kopf haben. Wenn ich zum Beispiel an meine Kindheit denke, dann könnte ich über die Bütchen tatsächlich wahrscheinlich sogar ein Buch schreiben. Aber nochmal eine andere Nummer ist es natürlich, wenn eine Frau das Buch geschrieben hat, die seit Jahren selbst ein Kiosk hier bei uns im Ruhrgebiet betreibt. Was da alles passiert und was sie alles erlebt, sehen wir jetzt.
10: Hi! Hi! Was magst du heute haben?
12: Bonbon.
10: Bonbon? Warte mal.
12: Die Maya.
10: Ja, zeig mir mal bitte dein Geld erstmal. Zeig mir mal dein Geld. So, pass mal auf. Da können wir aber nur eins von kaufen. Hallo, Hösecken.
26: Hi.
10: 94, das ist ja super hier. Warte. Nochmal für dich. Zurück, bitte. Schönen Tag für dich, ne?
27: Verena Christina Kirchberg kann für ihr Buch aus dem Vollen schöpfen. Bruckis Bütchen liegt am Rande der Hochhaussiedlung der Weißen Riesen in Duisburg-Hochheide. Hier geht's oft rau zu. Etepetete ist woanders, hier jedenfalls nicht. Ausschnitt aus ihrem Erstlingswerk.
10: Wo ich überhaupt keinen Spaß verstehe, ist beim Thema Freundlichkeit, Respekt und Höflichkeit. Man nennt mich intern gerne die Freundlichkeitsministerin. Denn wenn ich das Schiebefenster aufmache und dich nett begrüße, dann habe ich null Bock drauf, in eine unfreundliche Hackfresse zu gucken.
27: Ihr Bütchen ist ein Treffpunkt für alle. Auch für die, die so mancher zum Rand der Gesellschaft zählt. Prostituierte, Trinker und Knackis. Ihren Stammkunden Bruno hat sie im Gefängnis ausgelöst, weil er Rechnungen nicht bezahlt und Mahnungen ignoriert hat. Das war ihr ein ganzes Kapitel wert.
10: Da musste ich dann 200 Euro bar auf den Tisch legen, gegen Quittung. Hab draußen eine halbe Stunde gewartet und Bruno war wieder frei. Und dann habe ich ihn wieder mit nach Hause genommen, aber Geld habe ich zurückbekommen.
28: Tatsächlich?
10: Ja, ich hatte ja auch eine Quittung.
28: Der Bruno. Sofort oder abgestottert?
10: Nee. Bruno saß hochgradig nervös neben mir im Auto. Kriegst du alles wieder. Danke. Ich sage, alles gut. Atme erstmal, wir kriegen das alles hin.
27: Andenken für die drei vergangenen Sprengungen von drei weißen Riesen. Sprengbier, eine Tasse und ein Pappkarton mit Bonbons drin. Die Gegend wird von vielen als sozialer Brennpunkt erlebt. Die Hälfte der Hochhäuser ist nun weg. Platz für einen neuen Park. Und nebenan in Verenas Bude gibt sowas wie ehrenamtliche Sozialarbeit, zum Beispiel Hilfe beim Ausfüllen von Anträgen für Ämter.
11: Was ich mir abgewöhnt habe, zu sagen oder zu denken, dass ich die Welt retten könnte, das kann ich leider nicht. Manchmal würde ich es gerne, kann ich nicht. Ich mache es im Kleinen und ich glaube, das stößt auf fruchtbaren Boden.
27: Stammkunde Blerim hat sich Handschellen ins Gesicht tätowieren lassen. Wer fragt, dem erzählt der ehemalige Türsteher seine Geschichte. Verenas Buch will er sogar kaufen, auch wenn er selbst nicht drin vorkommt.
12: Ja, klar.
13: Vielleicht kriegt er ja auch eins zum Geburtstag geschenkt.
12: Ja, siehst du, dann brauche ich nichts, habe ich mir gespart. Ja, hier ist wie Familie, ne, geworden jetzt. Ja. Man kommt hier, man hört auch andere Probleme, wo mir nicht interessiert, aber ja, so, die erzählen hier halt. Ne?
27: Und Verena erzählt dem Buch von ihren Kunden. Ich bin Bütchen, Dönekes zwischen Bömskes und Bier.
14: Buckis Bütchen auf die Eins.
11: Ja, Wolski.
1: Ja, Wolski, sehr schön. Und neben den vielen tollen Bütchen gibt es ja auch einige Freizeitparks bei uns im Revier. Und seit heute offiziell einen mehr. Karls Erlebnisdorf bietet in Oberhausen auf einer Fläche von rund 47.000 Quadratmetern Attraktionen für Kinder bis etwa 12 Jahre. Und alles dreht sich rund um die Erdbeere. Jenny Kerkhoff ist mit unserem Team vor Ort. Jenny, der Andrang heute war ja offenbar riesig. Wie ist denn jetzt am Abend die Atmosphäre bei euch?
15: Also es wird langsam ein bisschen weniger, was hauptsächlich daran liegt, dass jetzt gleich um 8 Uhr hier Schicht im Schacht ist. Aber man kann wirklich sagen, dass Karls Erdbeerwelt hier heute überrannt wurde. Ich glaube, das ganze Ruhrgebiet war hier. Unheimlich viele Holländer habe ich auch gesehen. Und man muss auch sagen, man konnte hier wirklich viel erleben. Es gibt jede Menge Fahrgeschäfte, wie zum Beispiel die Erdbeerraupenbahn oder einen riesigen Dönerspieß mit Flugzeuggondeln aus kleinen Erdbeerchen. Und die Fahrgeschäfte sind im Gegensatz zum Eintritt nicht alle umsonst, also man zahlt hier keinen Eintritt, aber dafür 3 bis 4 Euro für die unterschiedlichen Fahrgeschäfte. Es gibt aber auch viele Sachen, die kostenlos sind, wie zum Beispiel Kletterburgen oder Wasserspielplätze. Also da können die Kinder ganz, ganz viel erleben. Wir sehen, dass es sich hier langsam so ein bisschen leert. Ich wollte Ihnen aber noch mal ein Highlight zeigen, was hier ganz besonders heute für Furore gesorgt hat. Das ist nämlich dieser hier, der Erdbeerdöner. Also wir haben einen Döner mit einem rosa Brot und der kam bei den Leuten besonders gut an. Was ist denn an dem Döner Erdbeere?
16: Ja, da sind ganz viele tolle Kleinigkeiten drin. Einmal ein schönes Erdbeersüßchen und dann ist dann auch so ein tolles Erdbeergewürz dabei. Also ich glaube, da steckt ein bisschen die Idee dahinter, die Erdbeere im Ruhrgebiet zu verankern und den Platz zu finden im Ruhrgebiet mit der Erdbeere.
15: So Lilly, wie schmeckt denn so ein Erdbeerdöner?
17: Ganz lecker und ein bisschen auch noch mit Erdbeere und das sieht lecker aus.
15: Ja, also da waren die Leute heute ganz wild drauf. Es war sogar so, dass eben zwischenzeitlich dieser Dönerstand zumachen musste, weil der diesen ganzen Bestellungen einfach nicht mehr nachkommen konnte. 9,50 Euro, auch nicht ganz billig. Man muss auch sagen, generell, man kann hier schon ordentlich Asche loswerden. Das liegt zum einen eben auch daran, dass da hinter mir, kann man jetzt nicht sehen, da ist so eine riesige Markthalle und da kann man Dinge kaufen, schöne Dinge, die gut riechen, die lecker schmecken, also zum Beispiel Kekse oder auch Bonbons aus der eigenen hausgemachten Manufaktur hier. Also die machen Bonbons selber, man kann dabei zugucken und die dann natürlich auch kaufen. Es gibt jede Menge Merch, denn nur mit Erdbeeren, muss man auch ganz ehrlich sagen, kann man das Ganze hier gar nicht refinanzieren. Das ist ein riesiges Gelände, ich glaube, ich habe gehört 47.000 Quadratmeter und es hat 45 Millionen gekostet, die hier reingesteckt wurden. Da müsste man viele Erdbeeren verkaufen, um das Geld wieder rauszukriegen und deswegen ist es natürlich so, dass man hier jede Menge kaufen kann. Also wirklich vom T-Shirt über die Jacke, Käppi und alles Mögliche Leckere für den Magen. Die Leute, die ich hier gehört habe, fanden es heute aber auch durchweg toll. Sie haben gesagt, das ist ein riesiges Angebot, was das Ruhrgebiet durchaus bereichert. Bisschen schwierig ist die Parkplatzsituation teilweise gewesen hier mit dem Zentrum Oberhausen. Aber für den ersten Tag heute, muss man sagen, war das ein gelungener Start.
1: Ja, da ist und war auf jeden Fall was los in Oberhausen. Vielen Dank an dich, Jenny, und allen natürlich noch ganz viel Spaß auch in den nächsten Tagen. Und nach den vielen bunten Bildern und dem ja wirklich knalligen Rot wird es jetzt etwas trister hier bei uns. Denn im sogenannten Tiny Forest im Wattenscheider Stadtgarten ist gerade vieles schlichtweg dröch und vertrocknet. Dabei wurden da erst im März 5000 Setzlinge gepflanzt. Eine Idee von den Bürgern vor Ort. Und jetzt wird diskutiert mit vielen Meinungen zwischen alles gut und nichts ist gut.
4: Es gibt viele Blätter, die schlapp und braun von den Zweigen hängen. Da liegt es auf der Hand, dass der Wattenscheider Waldzustand für Gesprächsstoff sorgt. Da wäre zum Beispiel Olaf Koststrever, der jeden Tag hier vorbeikommt.
0: Wir haben es an den Mängelmelder der Stadt Bochum geschickt, per E-Mail geschickt, in den sozialen Medien. Aber es passiert nichts. Ja, und das erzeugt Blutdruck.
4: Im Folgenden lernen wir, dass das, was verdorrt aussieht, noch lange nicht mit dem Leben abgeschlossen haben muss. Markus Kamplade ist Bochums Baumanager. Er zückt sein Taschenmesser und macht den Ritztest.
18: Der Kratztest besagt, ob wir ausreichend lebendes Material noch hoch bis in die Krone haben. Es wirkt dann so ein bisschen grünlich. Daran sehen wir, das ist hier noch gesundes Holz. Eine Nährstoffversorgung von der Wurzel bis in den Stamm und in die Triebe ist noch vorhanden und somit ist er für uns auch nicht abgestorben.
4: Der Tiny Forest hat Wildblumenwiese inklusive 1,2 Millionen Euro gekostet, alle Steuergelder. Die Grundidee eines kleinen Waldes ist die, viel Holz auf wenig Fläche. Wer stark genug ist, darf zum stattlichen Baum reifen, die anderen segnen früh das Zeitliche. Ein Verdrängungskampf, der gewollt ist. Aber ist auch gewollt, dass Wassermangel die Baumreihen lichtet?
19: Allerdings sagt auch eben dieses Tiny Forest-Konzept, dass man in den ersten 3 Jahren schon regelmäßig wässern muss.
4: Wenn Sie hier so die Bäume angucken, was wäre Ihr Eindruck? Ist da regelmäßig gewässert worden oder nicht?
19: Wissen tue ich es nicht, aber natürlich sehen die Bäume jetzt nicht so aus, als ob sie regelmäßig gewässert würden.
4: Die Stadt hat eine Firma mit der Bewässerung beauftragt. Die wird den Job schon erledigt haben. Vielleicht hätte ein Tropfen mehr bei den sehr heißen Temperaturen das ein oder andere braune Blatt verhindert. Im weiteren Verlauf des Ritztests sehen wir, wenn kein Grün mehr unter der Rinde ist, kommt jede Hilfe zu spät. Der Baumanager zieht daher eine gemischte Bilanz.
18: Der Tiny Forest ist momentan aus meiner Sicht in einem nicht ganz so schlechten Zustand. Alles, was man hier sieht an Jungware, an Wurzelware, entwickelt sich überwiegend gut. Die Hochstämme, die leiden natürlich unter der starken Trockenheit, trotz Gießens.
4: Es sind die Eschen, die vor allem unter der Hitze gelitten haben. Wie groß oder klein der Schaden aber tatsächlich sein wird, das weiß man im nächsten Frühjahr, wenn die Triebe kommen sollen. Das Thema bleibt also.
1: Da drücke ich die grünen Daumen. Und wir schauen nach Essen. Da hat in der Unterführung am Hauptbahnhof ein neuer sogenannter Social Pop-Up Club aufgemacht. 9 Monate lang soll es hier um das Thema Genug für alle gehen. Mit einem offenen Raum für alle, wie es heißt, mit Workshops und Kunst. Zum Start gibt es eine Klanginstallation zur Stimmung in der Stadt. Geöffnet ist der Social Pop-Up Club immer an 2 Donnerstagen im Monat und immer dann, wenn etwas konkret angeboten wird. Der Raum soll Menschen zusammenbringen, die sich über Nachhaltigkeit in Essen austauschen wollen. Wer mithelfen oder selbst etwas zum Thema Genug für alle beitragen will, kann sich bei den Initiatoren melden. Eine haben wir gleich im Studio, darf ich schon verraten. Tja, Genug für alle klingt erstmal sehr abstrakt und da stellen wir uns natürlich die Frage, was bedeutet das eigentlich? Hier ein paar Antworten von Menschen aus der Region.
20: Mein Name ist Mathis Kutschalle, ich bin 30 Jahre alt und Gartenlandschaftsbaumeister. Bei Genug für alle denke ich vor allem an Lebensqualität, weil das, was wir jetzt gerade hier machen, dass wir einfach sitzen, entspannt das Wetter genießen, spielen, das ist halt nicht selbstverständlich. Wir können das hier machen. In anderen Ländern ist das wesentlich schwieriger, auch hier im Lande, andere Familien, das geht nicht so einfach. Ja, das fehlt einfach manchmal. Ne? Für mich ist immer wichtig, wenn ich was mache, dass ich gucke, dass es für die anderen auch passt. Also nicht nur, ich möchte für mich schön haben, sondern dass die anderen dann auch jetzt nicht dadurch benachteiligt sind oder halt generell Nachteile dadurch haben.
21: Mein Name ist Peter Petersen, ich bin interdisziplinärer Künstler und mache hier die Klanginstallation Stadtstimmungen. Bei Stadtstimmungen kann man sich unterhalten und unsere Aussagen werden dann im Raum angeordnet, mit Licht untermalt. Und so können wir unsere verschiedenen Stimmen später in einem Dialog hören, sodass wir in diesem Raum die ganz verschiedenen Stimmen haben. Und je nachdem, was ich sage, ist meine Stimme an einer anderen Stelle. Genug für alle bedeutet für mich erstmal, dass es ein Anspruch ist und nicht nur ein Wunschdenken. Ich lebe schon ganz konkret sehr stark in diesem Bereich. Da geht es ums Teilen. Es geht darum, Dinge zu teilen und Verschwendung einfach dadurch zu minimieren. Ich benutze eigentlich nur gebrauchtes Equipment und ich leihe mir fast alles immer von Freunden und Bekannten, weil fast nie alle gleichzeitig alles benutzen. Für mich geht es halt wirklich darum, dass so viele Sachen verschwendet werden, alleine in diesem Raum. Das wäre alles weggeschmissen worden. Und ich mache daraus jetzt hier einen Space, in dem 9 Monate lang Leute arbeiten können und einfach diese ganzen Sachen teilen. Sie können das frei benutzen, sie müssen nichts tun. Wenn das abgebaut wird, kommt es in den nächsten Space, ja, und wird da aufgebaut und wird für vielleicht was ganz anderes verwendet. Dafür muss man versuchen, die Menschen erstmal zu sensibilisieren. Hey, was du gerade jetzt alles in den Container knallst, das können wir noch benutzen.
2: Ich bin Katharina Feher und ich bin 37 Jahre alt. Wenn ich die Frage höre, genug für alle, dann würde ich zunächst an genügend Wohnraum für alle denken, genügend Lebensmittel und genügend vielleicht auch finanzielle Mittel. Genug für alle jetzt in der aktuellen Situation, würde ich sagen, wäre es erstmal schön, wenn diese Elterngeldreform nicht kommen würde, die ja jetzt aktuell so debattiert wird. Dass man einfach wirklich auch genügend Zeit mit seinem Kind verbringen kann und genügend finanzielle Mittel hat, die Elternzeit auch gut zu nutzen. In Kitas ist ja viel Personalmangel an Schulen, teilweise Engpässe, also dass man da einfach auch im Sinne der Kinder viel mehr in Bildung investiert. Also das wäre schön, das wäre wünschenswert. Das würde ich mir auch genug für alle, weil das, glaube ich, viele Kinder tatsächlich auch nicht erreicht, diese ganzen Bildungsmöglichkeiten.
1: Und jetzt nochmal zum Social Pop-Up Club. Den leitet Hanna Strobel gemeinsam mit ihrem Team. Hanna, wir haben uns aufs Du geeinigt. Ja, welche Gedanken haben die Leute schon zu euch gebracht?
3: Ja, das ist ganz unterschiedliche Art. Dadurch, dass das Thema sehr offen ist, es geht ja rund ums Nachhaltigkeitsthema und um das Kunst- und Kulturthema, also drei Themen, die wahnsinnig weit sind. Und deswegen kommen ganz unterschiedliche Ideen. Wir haben aktuell eine Klanginstallation, wir werden Kunstprojekte machen, Workshops, Diskussionen, alles zu dem Thema Genug für alle.
1: Wie seid ihr genau darauf gekommen, auf Genug für alle?
3: Genug für alle, gute Frage. Genug für alle, das ist für jeden individuell. Und die Frage, ja, bei unserer Eröffnung hatten wir auch eine Genugleiter. Also wir haben zwei Themen da gemacht. Einmal genug für alle in den Grundbedürfnissen zu sagen, okay, habe ich genug zu essen? Wir hatten gerade die Elternzeitreform, das Trinken, die Mobilität physisch wie digital. Und ja, es ist einfach die Frage auf der anderen Seite, was für eine Lebensqualität hat. Das zeigt ja auch der Beitrag. Ne? Kann ich in ruhig im Rasen sitzen? Kann ich das Leben genießen? Und diese zwei Bereiche wollen wir vereinen in diesem Club.
1: Und jetzt geht es ja um viele verschiedene Dinge. Jetzt wird es vielleicht den einen oder anderen geben zu Hause, der sagt, habe ich immer noch nicht so ganz verstanden, klingt mir ein bisschen zu abstrakt. Ja. Wie wollt ihr die Menschen trotzdem erreichen und zu euch holen?
3: Ich glaube, weil wir an den Themen vor Ort ansetzen. Also der Raum ist direkt am Essener Bahnhof. Also da kommen Pendlerinnen vorbei, das sind Geschäfte, das sind AnwohnerInnen. Wir haben seit 2 Wochen offen und wenn wir offen haben, dann kommen die Leute. Damit haben wir natürlich nicht gerechnet, das freut uns sehr. Aber ein Ort, der konsumfrei ist, wo man wirklich sich aufhalten kann, entschleunigen kann und ja, was gestalten kann, diese Selbstwirksamkeit. Die Menschen wollen was machen. Sie wollen nicht nur immer bekommen und irgendwelche politischen Maßnahmen bekommen, sondern sie wollen was tun für ihre Stadt. Das spürt man ganz stark hier in Essen, dass sie tief verankert sind mit ihrer Identität hier. Und das wollen wir hier stärken mit diesem Programm und zum Thema Nachhaltigkeit.
1: Und es gibt ja oder gab ja ähnliche Aktionen auch in anderen Städten. Was weißt du darüber von den Vorerfahrungen auch?
3: Ja, von den Vorerfahrungen wissen wir, dass die Unterstützung der ganzen Menschen hier vor Ort, aber auch den Institutionen vor Ort sehr wichtig ist. Also wir haben eine Impulsgruppe gegründet, da sind über 35 Organisationen, Institutionen hier in Essen involviert und die uns helfen mit ihrer Expertise. Das heißt, sie wollen das Rad nicht neu erfinden, sondern helfen gemeinsam den Menschen in der Essener Bevölkerung hier ein Programm zu gestalten, 6 Monate, mit Kunst und Kultur zum Thema Nachhaltigkeit.
1: Mit der Bitte um eine kurze Antwort zum Schluss noch die Frage, wenn jemand mitmachen möchte, wie kann er das tun und was muss er dann tun?
3: Am 14.8. mache ich ein bisschen Werbung, ist unser erster Workshop. Kommt vorbei, einfach in den Raum, Hauptbahnhofstraße 21, um 15 Uhr Da könnt ihr alle Infos bekommen. Und sonst haben wir am jeden zweiten und vierten Donnerstag im Monat eine Infostunde. Kommt auch da gern vorbei.
1: Werbung ist wahrscheinlich angekommen. Hanna Strobel, ja. Vielen Dank für deinen Besuch bei uns und euch. Ja, weiterhin viel Freude und Erfolg mit dem Projekt. Dankeschön. Und jetzt geht es bei uns um moderne Technik, in dem Fall um ein neues Ortungssystem, das die Arbeit der Feuerwehrleute einfacher machen soll. Denn gerade bei heftigen Bränden mit viel Rauch ist genau das ja oft die größte Herausforderung vor Ort, dass sie sich überhaupt orientieren können. Die Dortmunder Feuerwehr hat gemeinsam mit verschiedenen Hochschulen und der Stadt an einem Prototypen gearbeitet und ihn jetzt auch vorgeführt.
5: Die Dortmunder Feuerwehrleute bereiten sich auf ihren Einsatz vor. Die Visiere ihrer Helme sind verdunkelt, um hier im Übungshaus dichten Rauch zu simulieren. Die Aufgabe? Ein Feuerwehrmann wurde von seinen Kollegen abgeschnitten und muss jetzt gerettet werden. Draußen können die Gäste über einen Monitor verfolgen, was drin passiert.
6: Ohne das System CEDOM Pro, jetzt gehen wir ganz konventionell vor, ist unsere einzige Möglichkeit, uns auch im Raum zu orientieren, wenn wir nichts sehen, uns natürlich an den Wänden zu orientieren, ja, aber erstmal auch dem Schlauch nachzugehen.
5: Es dauert etliche Minuten, bis die Feuerwehrmänner ihren Kollegen endlich finden. Dann müssen sie ihn möglichst unversehrt aus der Brandwohnung bringen.
8: Es ist auf jeden Fall sehr anstrengend, immer dem Schlauch zu folgen. Man muss immer sich darauf konzentrieren, die Schlauchleitung nicht zu verlieren. Man muss auch natürlich gucken, dass man die Orientierung nicht selbst verliert, auch wenn man gerade mal nicht am Schlauch ist. Und parallel darauf gucken, gibt es weitere Gefahren, haben wir vielleicht noch Feuer in der Wohnung oder finden wir vielleicht eine Person. Wenn ja, müssen wir dann auch wieder gucken, dass wir die schnell rauskriegen. Also es ist alles in allem sehr anspruchsvoll.
5: Aber was passiert, wenn der gesuchte Kollege gar nicht am Ende des Schlauches liegt? Und wie kann man eine solche Rettung schneller und sicherer machen? Da kommt das neue Ortungssystem zum Einsatz.
9: Genau, das CEDOM Pro System besteht aus mehreren Sensoren. Die sind hier angebunden an die Einheit des Pressluftatmers. Das ist ein Sensor, ein anderer Sensor. Wir haben noch zwei weitere auf der anderen Seite. Ja, die sind verbunden über WLAN mit diesem Inmast-Display, auf dem der Träger eben sehen kann, wo ist mein nächster Nachbar. Da ist ein kleines Display drin und dieses Display wird hier in die Feuerwehrmaske eingesteckt vorne und mit Magneten gehalten, um dann im Einsatz eben so betrachtet werden zu können.
5: Die Dortmunder Feuerwehrleute rüsten sich aus. Die Aufgabe ist wieder dieselbe. Sie müssen einen vermissten Kollegen finden und retten. Dieses Mal mit dem Ortungssystem.
6: Der Trupp wird sich jetzt gleich untereinander ein bisschen absprechen. Man sieht aber schon, dass das Signal C empfangen wird. Also Sie wissen schon, der ist hier irgendwo in der Nähe, definitiv. Sie müssen sich jetzt noch ein bisschen umschauen, ein bisschen scannen. In welche Richtung müssen wir jetzt gleich wirklich laufen? Was siehst du auf deinem Head-Up-Display? Was sehe ich auf meinem Head-Up-Display? Wie plausibel ist das gerade?
5: Sie finden den Kollegen und brauchen dafür weniger als die Hälfte der Zeit.
8: Also es ist ein schönes Gefühl zu wissen, dass wir in Zukunft solche Technologien haben und mit solchen Systemen arbeiten können. Das ermöglicht es uns, dass wir uns zum Beispiel auch im Innenangriff untereinander trennen können. Das ermöglicht uns dann natürlich in einer kürzeren Zeit eine größere Fläche abzusuchen.
5: Der Haken an der Sache? Das hier ist nur ein Demonstrator. Von der Serienproduktion ist noch keine Rede, auch weil die Finanzierung nicht geklärt ist.
22: Also zuständig für den Feuerschutz sind die Bundesländer und wir adressieren die Bundesländer im Moment und sagen, der Bund geht hier in Vorlage, der investiert Geld für diesen Demonstrator. Liebe Bundesländer, ihr steht auch in der Verantwortung für eure Feuerwehren. Nehmt auch Geld in die Hand, um so ein gutes Projekt weiterzuführen, damit es möglichst schnell bei den Feuerwehrfrauen und Männern landet.
5: Wann und ob das passiert, ist vollkommen offen. Vorerst müssen die Dortmunder Feuerwehrleute also auf ihre altbekannten und geübten Taktiken zurückgreifen. In dem Wissen, dass das Ortungssystem solche Einsätze deutlich vereinfachen würde.
1: Ja, und ich persönlich bin immer wieder fasziniert von der Arbeit der Feuerwehrleute. Und viele Rettungskräfte sind ja auch bei uns bei den Veranstaltungen im Einsatz. Wir sind mitten im Sommer. Es ist viel los bei uns im Ruhrgebiet. Und wir gucken mal ganz langsam Richtung Wochenende. Und wenn Sie da noch Platz im Kalender haben, dann hätten wir hier wie immer ein paar schöne Ausflugstipps für Sie.
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23: 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Karibisches Flair in einer einzigartigen Kulisse. Im Schlosshof von Schloss Strünkede in Herne ist wieder kubanische Nacht. Diese Veranstaltung hat eine lange Tradition und viele Fans. Vor allem wird hier getanzt. Und zur Not gibt's auch noch einen Crashkurs, um die wichtigsten Schritte aufzufrischen. Dazu Cocktails, Live-Musik und ganz viel karibisches Flair. Samstag ab 18 Uhr. Tickets für 20 Euro an der Abendkasse. In Bochum stehen neue Comedy-Talente auf der Bühne.
7: Ihr müsst entscheiden, war das lustig und war das gut oder war das nicht.
23: Gagstorm Comedy heißt dieses Format in der Matrix in Bochum-Langendreher. Mutige Newcomer und alte Bühnenhasen treffen aufeinander. 2 Stunden Stand-up-Comedy, Sonntag ab 18 Uhr, 10 Euro Eintritt.
1: Das also schon mal einige Tipps fürs Wochenende. Und ich drücke natürlich die Daumen, was vor allen Dingen die Outdoor-Veranstaltungen betrifft, mit dem entsprechenden Wetter. Wir gucken genau hin. Hier sind die Aussichten. In der Nacht ist der Himmel nur locker bewölkt oder sternenklar bei 13 bis 11 Grad. Morgen starten wir oft mit dichten Wolken, vereinzelt auch mit Regen oder Nieselregen in den Tag. Später wird es dann aber bis zum Abend hin freundlicher, mit vielen Wolkenlücken und viel Sonnenschein bei 21 bis 23 Grad. Und die weiteren Aussichten? Am Freitag gibt es einen meist trockenen Wechsel aus Sonne und Wolken bei 25 Grad. Am Samstag kriegen wir auch lockere Wolken und viel Sonnenschein. Es bleibt wohl trocken bei wieder 29 Grad. Und am Sonntag gibt es dann kompakte Wolken mit einigen Schauern und einzelnen Gewittern bei dann nur noch 23 Grad. Vielen herzlichen Dank fürs Einschalten. Schön, dass Sie heute Abend Zeit für uns hatten. Um 20.15 Uhr nach der Tagesschau kommt dann Wir werden Camper. 4 Generationen auf einer Parzelle. Familiencampingurlaub in Kroatien. Ich wünsche Ihnen einen schönen, entspannten Abend heute bei uns im Ruhrgebiet. Bis morgen, wenn Sie mögen, würde ich mich freuen. Machen Sie es gut.
10: Reihenweise tote Enten, die beschäftigen gerade die Stadt Mahl. Seit Anfang des Monats sind zahlreiche Tiere in einem Teich verendet und die Ursache ist noch nicht eindeutig geklärt. Die Stadt hat den Teich erstmal abgesperrt.
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10: Schönen guten Abend wünsche ich Ihnen. Hinter dem Massensterben könnte eine Bakterienvergiftung stecken. Die toten Tiere und Wasserproben werden darauf auch gerade untersucht. Endgültige Ergebnisse stehen noch aus. Ehrenamtliche, die sind es jetzt. Die helfen, die toten und kranken Tiere einzusammeln.
13: Immer wieder tote Enten am Ufer und im Wasser. Anfang Juli ging es los. Erst war es nur eine Ente, dann plötzlich immer mehr. Britta Müller vom NABU macht seitdem jeden Tag einen Kontrollgang.
14: Wir haben ja immer wieder Wasservögel mit Lähmungserscheinungen, wo die erst die Beine nicht mehr bewegen können, dann die Flügel nicht mehr bewegen können und schlussendlich können die auch den Hals nicht mehr bewegen. Dann fällt der Kopf ins Wasser und sie ertrinken. Oder wenn sie nicht ertrinken, dann schaffen sie auch an Land, dann ersticken sie dort bei vollem Bewusstsein. Und das ist kein schöner Tod.
13: Alle Symptome deuten für Britta Müller auf Botulismus hin. Eine Vergiftung durch Bakterien. Die Gifte entstehen in Gewässern bei warmen Temperaturen und wenig Sauerstoff, vor allem im Schlamm, in dem Enten gründeln. Die Stadt Mahl kann die Vermutungen noch nicht bestätigen. Es wurden aber Untersuchungen eingeleitet.
25: Es sind weder Seuchen noch Infektionen feststellbar, also von daher ein gutes Ergebnis. Durch die Untersuchung konnte aber nicht klar festgestellt werden, was tatsächlich zum Tod geführt hat.
13: Bis geklärt ist, warum hier so viele Enten sterben, ist das Gelände um den See abgesperrt. Eine von mehreren Maßnahmen der Stadt. Britta Müller hat sich mit anderen Tierschützern zusammengetan. Gemeinsam holen sie tote Enten aus dem Wasser. Rebecca König ist erst letzte Woche dazugestoßen. Der Einsatz nimmt sie mit.
26: Schrecklich. Es ist einfach schrecklich. Also die ersten Male, da hat man natürlich noch sehr große Berührungsängste. Wie fasse ich dieses kranke Tier an? Kann ich ihm wehtun? Verletze ich es noch mehr im schlimmsten Fall? Aber irgendwann denkt man gar nicht mehr nach. Man macht es einfach. Man will dem Tier helfen oder halt auch ganz schnell das tote Tier einfach aus dem Wasser rausholen, damit da jetzt nicht noch mehr passiert. Und man macht sich nachher einfach gar keine Gedanken mehr. Später kommt es dann. Wenn man dann mit der Aktion fertig ist, ja, dann kullern auch schon mal die Tränen. Das ist einfach so. Ne?
13: Enten, die noch leben, peppelt Britta Müller wieder auf und rettet sie vor einem schrecklichen Tod.
0: Oh, das ist unser Moderlieschen. Die haben wir aus dem Schlamm gezogen.
14: Die Ente, die schwamm hier vorne in diesem Flachwasserbereich und konnte sich nicht mehr bewegen. Oder sie schwamm, wir sagen, wie so ein Pfannkuchen auf dem Wasser. Ja, und jetzt ist sie wieder auf dem Damm. Also die läuft wieder, die frisst wieder, die ist wieder voll dabei. Ja, ich würde sagen, hat sich alles gelohnt.
13: Bis das Entensterben vorbei ist, werden sie hier weiter ihre Kontrollgänge machen.
10: Ja, von den gefährdeten Enten geht's jetzt zu gejagten Kanadagänsen. Die sorgen, muss man ehrlich sagen, ja schon seit Jahren in Teilen des Ruhrgebiets für ziemlichen Unmut. Die Tiere breiten sich stark aus und das ist durch ihre Hinterlassenschaften auch ziemlich sichtbar, auch an Orten, wo man das nicht gerne haben möchte. In Bochum, da scheint jemand jetzt genug von den Tieren zu haben. Man weiß es nicht, so wirkt es jedenfalls. Denn dort wurde zum wiederholten Male mit Pfeilen auf Gänse geschossen.
13: Den ersten Vorfall gab es im Juni. Insgesamt 4-mal wurden verletzte Gänse gemeldet, zuletzt jetzt am Wochenende gleich mehrere.

0: bitte Zeugen, die etwas gesehen haben, sich zu melden. Die Tiere, die von den Tierschützern eingefangen werden konnten, erholen sich aktuell wieder.
1: Feuerwehreinsatzkräfte, die müssen bei Bränden oft mit sehr schwierigen Situationen klarkommen. In einem völlig verrauchten Haus zum Beispiel einen Menschen finden. Neue Technik könnte da in Zukunft helfen, und zwar ein Ortungssystem für Einsatzkräfte. Daran haben verschiedene Hochschulen, die Dortmunder Feuerwehr und die Stadt gearbeitet. Und dieser Prototyp, der wird auch schon getestet. Wir waren bei so einem Test dabei und zum Vergleich haben Feuerwehrleute dort auch gezeigt, wie sie bisher versuchen, jemanden in einem brennenden Haus zu finden.
2: Die Dortmunder Feuerwehrleute bereiten sich auf ihren Einsatz vor. Die Visiere ihrer Helme sind verdunkelt, um hier im Übungshaus dichten Rauch zu simulieren. Die Aufgabe? Ein Feuerwehrmann wurde von seinen Kollegen abgeschnitten und muss jetzt gerettet werden. Draußen können die Gäste über einen Monitor verfolgen, was drin passiert.
3: Ohne das System CEDOM Pro, jetzt gehen wir ganz konventionell vor, ist unsere einzige Möglichkeit, uns auch im Raum zu orientieren, wenn wir nichts sehen, uns natürlich an den Wänden zu orientieren, ja, aber erstmal auch dem Schlauch nachzugehen.
2: Es dauert etliche Minuten, bis die Feuerwehrmänner ihren Kollegen endlich finden. Dann müssen sie ihn möglichst unversehrt aus der Brandwohnung bringen.
4: Es ist auf jeden Fall sehr anstrengend, immer dem Schlauch zu folgen. Man muss immer sich darauf konzentrieren, die Schlauchleitung nicht zu verlieren. Man muss auch natürlich gucken, dass man die Orientierung nicht selbst verliert, auch wenn man gerade mal nicht am Schlauch ist. Und parallel darauf gucken, gibt es weitere Gefahren? Haben wir vielleicht noch Feuer in der Wohnung? Oder finden wir vielleicht eine Person? Wenn ja, müssen wir dann auch wieder gucken, dass wir die schnell rauskriegen. Also es ist alles in allem sehr anspruchsvoll.
2: Aber was passiert, wenn der gesuchte Kollege gar nicht am Ende des Schlauches liegt? Und wie kann man eine solche Rettung schneller und sicherer machen? Da kommt das neue Ortungssystem zum Einsatz.
5: Genau, das CEDOM Pro System besteht aus mehreren Sensoren. Die sind hier angebunden an die Einheit des Pressluftatmers. Das ist ein Sensor, ein anderer Sensor. Wir haben noch zwei weitere auf der anderen Seite. Ja, die sind verbunden über WLAN mit diesem Inmast-Display, auf dem der Träger eben sehen kann, wo ist mein nächster Nachbar. Da ist ein kleines Display drin und dieses Display wird hier in die Feuerwehrmaske eingesteckt vorne und mit Magneten gehalten, um dann im Einsatz eben so betrachtet werden zu können.
2: Die Dortmunder Feuerwehrleute rüsten sich aus. Die Aufgabe ist wieder dieselbe. Sie müssen einen vermissten Kollegen finden und retten. Dieses Mal mit dem Ortungssystem.
3: Der Trupp wird sich jetzt gleich untereinander ein bisschen absprechen. Man sieht aber schon, dass das Signal C empfangen wird. Also sie wissen schon, der ist hier irgendwo in der Nähe, definitiv. Sie müssen sich jetzt noch ein bisschen umschauen, ein bisschen scannen. In welche Richtung müssen wir jetzt gleich wirklich laufen? Was siehst du auf deinem Head-Up-Display? Was sehe ich auf meinem Head-Up-Display? Wie plausibel ist das gerade?
2: Sie finden den Kollegen und brauchen dafür weniger als die Hälfte der Zeit.
4: Also es ist ein schönes Gefühl zu wissen, dass wir in Zukunft solche Technologien haben und mit solchen Systemen arbeiten können. Das ermöglicht es uns, dass wir uns zum Beispiel auch im Innenangriff untereinander trennen können. Das ermöglicht uns dann natürlich in einer kürzeren Zeit eine größere Fläche abzusuchen.
2: Der Haken an der Sache? Das hier ist nur ein Demonstrator. Von der Serienproduktion ist noch keine Rede, auch weil die Finanzierung nicht geklärt ist.
6: Also zuständig für den Feuerschutz sind die Bundesländer und wir adressieren die Bundesländer im Moment und sagen, der Bund geht hier in Vorlage, der investiert Geld für diesen Demonstrator. Liebe Bundesländer, ihr steht auch in der Verantwortung für eure Feuerwehren. Nehmt auch Geld in die Hand, um so ein gutes Projekt weiterzuführen, damit es möglichst schnell bei den Feuerwehrfrauen und Männern landet.
2: Wann und ob das passiert, ist vollkommen offen. Vorerst müssen die Dortmunder Feuerwehrleute also auf ihre altbekannten und geübten Taktiken zurückgreifen. In dem Wissen, dass das Ortungssystem solche Einsätze deutlich vereinfachen würde.
1: Ja, hoffen wir doch mal, dass sich diese Technik durchsetzt. So, und jetzt sind wir mal ehrlich, das kann man schon mal von Neid ablassen, ne? Bei diesen vielen Urlaubsimpressionen im WhatsApp-Status der anderen, ne? Die alle schon in der ersten Ferienwoche geflüchtet sind, aber was nicht kann, kann ja noch werden. Ne? Ich packe meinen Koffer und so. Einfach noch mal schnell die Biege machen, ne? Kurzen Urlaub einschieben. Wir waren heute aus diesem Gefühl heraus in einem Reisebüro und haben mal nachgefragt. Last-Minute-Verreisen, ist das eigentlich noch so ein Schnapper wie früher?
7: Es kann losgehen, ob zum Strand oder in die Berge. Für viele beginnt jetzt die schönste Zeit des Jahres.
8: Wir fahren für ein paar Tage in die Schweiz und dann noch wandern in die Berge.
9: Die türkische Ägäis, ne, weil wir Sonne im Urlaub wollten. Und wir fahren da häufiger hin. Das ist einfach schön dort.
10: Es geht nach Frankreich in die Nähe von Bordeaux. In ein kleines Ferienhaus mit meinen Geschwistern.
9: Einige Monate vorher haben wir gebucht.
10: Wir haben im April gebucht.
8: Irgendwann Anfang des Jahres.

0: Jahres war das, glaube ich.
1: Spontan verreisen geht aber auch. In diesem Dortmunder Reisebüro kommen täglich Anfragen nach Last-Minute-Angeboten. Doch so richtige Schnäppchen wie früher gibt es nicht mehr. Wer sparen will, muss flexibel sein.
2: Sprich, man muss von den Abflughäfen flexibler sein, von den Flugzeiten her muss man flexibler sein und dann natürlich auch zielgebietsflexibler sein.
1: Umfragen zeigen, die Krisen in der Welt verunsichern die Kunden. Rund 40% planen, bei Reisen zu sparen. Wie ist es in Dortmund?
0: Wir gucken grundsätzlich, dass wir nicht so teure Urlaube machen.
3: Da wir ja selbst Verpfleger sind in einem Ferienhaus, ist das eigentlich gerade gar kein großes Thema bei uns.
4: Wir machen sehr wenig Urlaub, dafür dann aber auch einen Urlaub, der schon mal teurer ist.
1: Wer nicht so viel ausgeben möchte, hier ein kleiner Tipp. Ein Hausboot in Holland.
2: Da ist man bei 1.800 Euro für ein Hausboot für eine Woche in den Ferien spontan noch mit dabei. Also super.
1: Aber auch hier soll man mit dem Buchen nicht zu lange warten.
5: Ja, jetzt kommen wir zu einem Trip, der war schon deutlich mehr als ein Urlaub. In der letzten Schulwoche vor den Ferien, da sind 11 Schülerinnen und Schüler aus Wetter noch mal so richtig über sich hinausgewachsen. Sie ahnen es schon hinter mir. Gemeinsam mit ihrem Lehrer Sebastian Lausberg sind die Zugspitze hinaufgeklettert. Also nicht einfach mal so, sondern schon nach einer intensiven Vorbereitung. Darüber haben wir hier schon berichtet. Und jetzt war es dann endlich soweit. Bevor ich gleich mit Sebastian Lausberg über diese Erfahrung spreche, gibt es hier ein paar Bilder und Eindrücke, wie die Gruppe gemeinsam den höchsten Berg Deutschlands erklommen hat.
6: So, wie ist die Lage kurz vor dem Start?
7: Sehr schlecht da, also sehr gut.
8: Ja. Ja, ganz normal.
7: Ja, auch.
9: Das war ganz normal.
10: Es wird nicht ganz normal werden.
6: Wie fühlst du dich?
11: Richtig gut.
12: Weiter. 12,7 Kilometer und ca. 1800 Höhenmeter. So viel erklimmen sie an einem Stück.
13: Das ist sehr krass. Manchmal ist man an so einer Kante einfach. Wenn du da runterfällst, dann ist es vorbei.
14: Siehst du ein Gebäude?
13: Da!
14: Ach, da!
6: Oh.
14: Da geradeaus.
6: Bis die Lage?
15: Herr Lausberg.
10: Oh. Bis jetzt ganz gut, tatsächlich.
13: Ja, ganz gut.
16: Die Lage ist so
15: ja.
16: Scheiße.
13: Das ist okay.
16: Die Lage ist so kacke.
6: Ja, wie ist die Lage?
15: Scheiße gerade.
12: Das Fazit der Tour. 11 Schülerinnen und Schüler kommen auf dem Zugspitz platt an, wo die Route endet. 4 davon laufen rund eine weitere Stunde bis auf den Gipfel. Die anderen fahren das letzte Stück mit der Gondel.
13: Das Ende, wo wir diesen riesigen Schotterberg hochgelaufen sind, Digga, das war richtig kacke, weil man ist wirklich gelaufen, man ist die Hälfte wieder runtergerutscht. Und dann mussten wir halt noch so hochklettern. Das war nicht so cool, weil das hat sich richtig gezogen und es war anstrengend.
15: Und die letzten paar Minuten waren die schlimmsten meines Lebens.
13: Ja, diese Treppen waren so schlimm. Ja.
15: Peace out, wir gehen jetzt raus.
12: Am Ende sind sie trotzdem alle stolz.
5: Und der Lehrer natürlich auch, Sebastian Lausberg. Schön, dass Sie noch mal zu uns ins Studio kommen. Wie geht's Ihnen, wenn Sie diese Bilder noch mal sehen? Die haben Sie ja gemacht.
6: Ja,
5: ne?
6: Da geht mir mein Herz auf, so noch mal zu sehen. Ein bisschen Abstand, toll.
5: Toll. Wir müssen es noch mal klarstellen, es waren 12 Kinder,
6: genau,
5: die mitgegangen sind. Und das ist für alle 12 eine Wahnsinnsleistung. Ne?
6: Auf jeden Fall. Ja. Also das war wirklich Anstrengung pur. Das hat man auch gehört. Wie geht's einem, Kacke und so weiter. Da
5: alle
6: darf
5: Emotionen
6: auch mal geflucht werden, genau.
5: Jetzt nehmen Sie uns noch mal mit. Vielleicht hat nicht jeder den Film gesehen, den wir schon vorab einmal über Sie gezeigt haben. Intensive Vorbereitung im Vorfeld. Was musste da alles gemacht werden?
6: Ja, wir haben uns auf dem Rohhöhenweg vorbereitet. Der ist bei Wetter, wo die Schuhe am See schön gelegen ist. Natürlich total toll. Da kann man direkt eine Viertelstunde einmal richtig Power geben auf den Gipfel hoch.
5: Also es geht um Kondition.
6: Es geht vor allem um Kondition. Die musste halt immer wieder und immer wieder. Und letzte Tour war dann auch noch mal so, dass die eigentlich schon gedacht haben, hier ist Schluss. Und dann haben wir gesagt, nee, jetzt gehen wir nochmal. Das war richtig nervig, aber das haben wir gebraucht.
5: Aber das sind diese extra Meter, die man dann auf der Zugspitze ja auch nochmal merkt.
6: Ganz
5: ne?
6: Genau.
5: Jetzt haben wir da in dem Film auch schön gesehen, sehr steiles Geröllfeld. Dann dieser Endspurt da, die Kräfte vielleicht ein bisschen am Ende. Haben Sie zwischendurch Sorge gehabt, dass sich doch noch jemand verletzt oder was passiert?
6: Nee, den Gedanken hatte ich tatsächlich nicht, obwohl hinter uns tatsächlich nur mal ein Hubschraubereinsatz war. Das haben wir so miterlebt. Aber das habe ich irgendwie ausgeblendet. Die Kinder waren gut vorbereitet. Und da darf man sich ja auch, glaube ich, nicht von verrückt machen lassen, das, was passieren kann, sondern man sieht das Ziel und dann soll es da hochgehen.
5: Was hat das mit den Teenagern gemacht?
6: Ich glaube, die nehmen halt ganz viel mit. Ich habe mich angestrengt, ich habe mein Ziel erreicht. Einige haben unterwegs noch mal ihr Ziel nachgesteuert, haben gesagt, na, ich schaffe es heute nur bis auf Zugspitzplatt, auch schon eine krasse Leistung. Und einige haben auch unterwegs dann noch mal gemerkt, ach nee, ich glaube, ich kann doch bis zur Grenze rumgehen.
5: Das heißt, das war auch so ein Teamwork-Ding.
6: Genau.
5: Ne? Also einerseits, jeder guckt auf sich selbst, auf seine Kräfte. Das andere ist, wir gemeinsam als Mannschaft schaffen das. Und niemand wird verurteilt, wenn er ein bisschen langsamer ist.
6: Nein, überhaupt nicht. Ja. Also das war wirklich so, dass sich auch da nochmal ein Zweierteam gebildet hat. Nein, ich gehe mit meiner Freundin. Oh, ich könnte es vielleicht schaffen, aber ich gehe mit meiner Freundin hoch. Unterwegs nochmal gesagt, oh, ich glaube, ich mache es nur bis dahin. Ja. Eine ist dann schon mal straight gegangen und hat gesagt, ich mache es für mich alleine und musste dann nachkorrigieren. Aber
5: ist auch Lernen fürs Leben da, ne?
6: Auf jeden Fall.
5: Ich höre bei Ihnen so viel Begeisterung raus, Sie würden das gerne wieder anbieten, oder?
6: Auf jeden Fall. Mhm. Mal sehen, was die neue Schulleitung dazu sagt.
5: Ja. Daran hängt es ja auch. Und das ist vielleicht die Frage, die ich zum Schluss noch mal habe. Weil man hört auch so oft, dass Eltern sich mehr einmischen, vielleicht mehr Bedenken haben, als es früher vielleicht mal war. Wie sind die Eltern auf Sie zugekommen, als es dann klar war, diese 12 werden es, die wollen mitmachen? War da auch Skepsis dabei? Oder?
6: Ja, ein bisschen Sorge schwingt bestimmt immer mit. Aber ich glaube, ich konnte damit ganz gut überzeugen. Also ich habe die Tour vorher schon gemacht. Ich konnte ein paar Dinge ansprechen und sagen, dass werden die und werden wir gemeinsam schon irgendwie schaukeln.
5: Die Kinder waren gut aufgehoben bei Ihnen.
6: Ja.
5: Herr Lausberg, da freuen sich schon alle auf die nächste Tour. Da bin ich mir ziemlich sicher.
6: Vielen Dank
5: für den Besuch bei uns im Studio.
6: Dankeschön.
5: Was genau ist ein Tiny Forest? Also das ist genau das, was es übersetzt heißt, kann ich Ihnen sagen, ein Mini-Wald. Und solche Kleinstwälder, die sind von der Idee her gar nicht schlecht. Die passen nämlich auch in eine Stadt. Und sie können dort helfen, im Sommer für Abkühlung und Schatten zu sorgen. Das war auch die Idee hinter diesem neuen, frisch gepflanzten Tiny Forest in Wattenscheid. Allerdings hat der durch die Trockenheit der letzten Wochen, wir können es uns denken, ziemlich gelitten und wirkt so ein bisschen wie abgestorben, finden viele Wattenscheider.
11: Es gibt viele Blätter, die schlapp und braun von den Zweigen hängen. Da liegt es auf der Hand, dass der Wattenscheider Waldzustand für Gesprächsstoff sorgt. Da wäre zum Beispiel Olaf Kostrever, der jeden Tag hier vorbeikommt.
17: Wir haben es an den Mängelmelder der Stadt Bochum geschickt, per E-Mail geschickt, in den sozialen Medien. Aber es passiert nichts. Ja, und das erzeugt Blutdruck.
11: Im Folgenden lernen wir, dass das, was verdorrt aussieht, noch lange nicht mit dem Leben abgeschlossen haben muss. Markus Kamplade ist Bochums Baumanager. Er zückt sein Taschenmesser und macht den Ritztest.
18: Der Kratztest besagt, ob wir ausreichend lebendes Material noch hoch bis in die Krone haben. Es wirkt dann so ein bisschen grünlich. Daran sehen wir, das ist hier noch gesundes Holz. Eine Nährstoffversorgung von der Wurzel bis in den Stamm und in die Triebe ist noch vorhanden und somit ist er für uns auch nicht abgestorben.
11: Der Tiny Forest hat Wildblumenwiese inklusive 1,2 Millionen Euro gekostet, alle Steuergelder. Die Grundidee eines kleinen Waldes ist die, viel Holz auf wenig Fläche. Wer stark genug ist, darf zum stattlichen Baum reifen, die anderen segnen früh das Zeitliche, ein Verdrängungskampf, der gewollt ist. Aber ist auch gewollt, dass Wassermangel die Baumreihen lichtet?
19: Allerdings sagt auch eben dieses Tiny Forest Konzept, dass man in den ersten 3 Jahren schon regelmäßig wässern muss.
11: Wenn Sie hier so die Bäume angucken, was wäre Ihr Eindruck? Ist da regelmäßig gewässert worden oder nicht?
19: Wissen tue ich es nicht, aber natürlich sehen die Bäume jetzt nicht so aus, als ob sie regelmäßig gewässert würden.
11: Die Stadt hat eine Firma mit der Bewässerung beauftragt. Die wird den Job schon erledigt haben. Vielleicht hätte ein Tropfen mehr bei den sehr heißen Temperaturen das eine oder andere braune Blatt verhindert. Im weiteren Verlauf des Ritztests sehen wir, wenn kein Grün mehr unter der Rinde ist, kommt jede Hilfe zu spät. Der Baumanager zieht daher eine gemischte Bilanz.
18: Der Tiny Forest ist momentan aus meiner Sicht in einem nicht ganz so schlechten Zustand. Alles, was man hier sieht an Jungware, an Wurzelware, entwickelt sich überwiegend gut. Die Hochstämme, die leiden natürlich unter der starken Trockenheit, trotz Gießens.
11: Es sind die Eschen, die vor allem unter der Hitze gelitten haben. Wie groß oder klein der Schaden aber tatsächlich sein wird, das weiß man im nächsten Frühjahr, wenn die Triebe kommen sollen. Das Thema bleibt also.
5: Der Ritztest, wir haben wieder was gelernt. 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
5: Ja, apropos, der Eintritt ist frei. Es gibt einen neuen Freizeitpark im Ruhrgebiet. Karls Erlebnisdorf hat in Oberhausen eröffnet. Vielleicht kennen Sie das oder einige von Ihnen, wer da schon mal an der Ostsee Urlaub gemacht hat. Dort sind die Erlebnishöfe rund um die Erdbeere ja sehr beliebt. Ja, und auf einer Fläche von 47.000 Quadratmetern, da gibt es jetzt also auch hier in der Region Attraktionen für Kinder bis etwa 12 Jahren. Wir werfen mal einen Blick drauf. Und da sehen wir, der Andrang zur Eröffnung war riesig. Um 11 Uhr stürmten viele Familien in den Freizeitpark an der Promenade. Der buchstäblich rote Faden, der sich durch den neuen Freizeitpark zieht, ist, wie schon erwähnt, die Erdbeere. Und der Eintritt in Karls Erlebnisdorf ist frei, ist kostenlos, so wie auch die meisten Fahrgeschäfte. Ich bin Bütchen. Also den Satz versteht zwischen Duisburg und Dortmund vermutlich jeder. Heißt übersetzt so viel wie, wenn ihr mich sucht, ich befinde mich gerade an der Trinkhalle. Ich bin Bütchen ist auch der Titel eines Buches über, na klar, eine Bude. Verena Christina Kirchberg, die hat das Buch geschrieben über ihre Erfahrungen in ihrem Bütchen in Duisburg-Hochheide. Sie erzählt, wie sie selbst sagt, vom echten Leben zwischen Bömskes und Bier.
23: Hi! Hi! Hi. Was magst du heute haben? Bonbon? Warte mal. Ja, zeig mir mal bitte dein Geld erstmal. Zeig mir mal dein Geld. So, pass mal auf. Da können wir aber nur eins von kaufen. Hallöseken. Hi. 94, das ist ja super hier. Warte. Nochmal für dich. Zurück, bitte. Schönen Tag für dich, ne?
24: Verena Christina Kirchberg kann für ihr Buch aus dem Vollen schöpfen. Bruckis Bütchen liegt am Rande der Hochhaussiedlung der Weißen Riesen in Duisburg-Hochheide. Hier geht's oft rau zu. Etepetete ist woanders, hier jedenfalls nicht. Ausschnitt aus ihrem Erstlingswerk.
23: Wo ich überhaupt keinen Spaß verstehe, ist beim Thema Freundlichkeit, Respekt und Höflichkeit. Man nennt mich intern gerne die Freundlichkeitsministerin. Denn wenn ich das Schiebefenster aufmache und dich nett begrüße, dann habe ich null Bock drauf, in eine unfreundliche Hackfresse zu gucken.
24: Ihr Bütchen ist ein Treffpunkt für alle. Auch für die, die so mancher zum Rand der Gesellschaft zählt. Prostituierte, Trinker und Knackis. Ihren Stammkunden Bruno hat sie im Gefängnis ausgelöst, weil er Rechnungen nicht bezahlt und Mahnungen ignoriert hat. Das war ihr ein ganzes Kapitel wert.
23: Da musste ich dann 200 Euro bar auf den Tisch legen, gegen Quittung. Hab draußen eine halbe Stunde gewartet und Bruno war wieder frei. Und dann habe ich ihn wieder mit nach Hause genommen, aber Geld habe ich zurückbekommen.
25: Tatsächlich?
23: Ja, ich hatte ja auch eine Quittung.
25: Der sofort Bruno. Oder abgestottert?
23: Nee. Bruno saß hochgradig nervös neben mir im Auto. Kriegst du alles wieder. Danke. Ich sage, alles gut. Atme erstmal, wir kriegen das alles hin.
24: Andenken für die drei vergangenen Sprengungen von drei weißen Riesen. Sprengbier, eine Tasse und ein Pappkarton mit Bonbons drin. Die Gegend wird von vielen als sozialer Brennpunkt erlebt. Die Hälfte der Hochhäuser ist nun weg. Platz für einen neuen Park. Und nebenan in Verenas Bude gibt sowas wie ehrenamtliche Sozialarbeit. Zum Beispiel Hilfe beim Ausfüllen von Anträgen für Ämter.
23: Was ich mir abgewöhnt habe, zu sagen oder zu denken, dass ich die Welt retten könnte, das kann ich leider nicht. Manchmal würde ich es gerne, kann ich nicht. Ich mache es im Kleinen und ich glaube, das stößt auf fruchtbaren Boden.
24: Stammkunde Blerim hat sich Handschellen ins Gesicht tätowieren lassen. Wer fragt, dem erzählt der ehemalige Türsteher seine Geschichte. Verenas Buch will er sogar kaufen, auch wenn er selbst nicht drin vorkommt.
0: Ja, klar.
1: Vielleicht kriegt er ja auch eins zum Geburtstag geschenkt.
0: Ja, siehst du, dann brauche ich nicht, habe ich mir gespart. Das. Ja, hier ist wie Familie, ne, geworden jetzt. Man kommt hier, ja. Man hört auch andere Probleme, wo mir nicht interessiert, aber ja, so, die erzählen hier halt, ne.
24: Und Verena erzählt dem Buch von ihren Kunden. Ich bin Bütchen, Dönekes zwischen Bömskes und Bier.
2: Buckis Bütchen auf die Eins.
23: Jawolski!
5: Ja, Wolski, es ist ein bisschen wie verhext, ne? Erste Ferienwoche und der Sommer legt erstmal eine ausgiebige Pause ein. Freibad bei 18 Grad ist auch nicht so der Knüller. Aber die Sonne kommt zurück am Wochenende und jede Menge Möglichkeiten, was zu unternehmen, gibt es natürlich auch. Unsere Tipps starten sportlich.
12: Zusammenlaufen ist besser als allein. Das Weinwerk Herdecke lädt zum Lauftreff.
3: Also eigentlich braucht man nichts, Laufschuhe, Sportsachen, einfach vorbeikommen. Sonntags um 12 wir sind da und dann gucken wir mal, dass wir hoffentlich eine schöne große Gruppe sind. Und dann laufen wir hier einmal zusammen um den Hengstersee, das sind so 6 Kilometer. Alle Paces, also egal ob Anfänger oder Fortgeschritten, wir teilen das dann irgendwie auf und jeder kann dazukommen.
12: Und wer danach noch Wein vom eigenen Weinberg direkt nebenan probieren mag, darf gerne bleiben. Sonntag, 12 Uhr, kostenlos und für alle im Weinberg Herdecke. Auch hier dreht sich am Wochenende alles um den Wein. Beim Weinsommer in Dortmund. 17 Winzerinnen und Winzer aus Franken, der Pfalz oder Rheinhessen präsentieren ihre besten Tropfen. Natürlich kann auch alkoholfrei angestoßen werden. Freitag bis Sonntag auf dem Friedensplatz. Der Sommer im Park in Recklinghausen geht in die nächste Runde. Und zwar mit Dina Hahn und der FOC-Band. Die Künstler spielen Pop- und Soul-Klassiker von Carole King oder Tracy Chapman. Das Konzert am Freitag im Willy-Brandt-Park kostet nix. Hamm feiert 800. Geburtstag. Die wilde Party steigt am Wochenende. Und zwar beim Hamm 800 Festival mitten im Kurpark. Michael Patrick Kelly ist Top-Act am Freitag. Die Sportfreunde Stiller treten am Samstag auf. Für beide Tage brauchen Besucher Tickets. Der Familientag am Sonntag mit Bühnenshow, Hüpfburg und Rodeo ist frei.
5: Ja, und dann abends einfach noch mal an den Feldern spazieren gehen, das tut gut. Und das liefert auch super Fotomotive, wie hier zwischen Lünen und Horstmar. Ach, Lünen, Horstmar und Dortmund-Landstrop, so wollte ich sagen. Dort waren Marcel und Sina Schulz unterwegs. Und das ist uns eine Tasse wert. Schauen Sie mal, eine ganz nägelnagelneue Lokalzeit-Tasse. Frisch eingetroffen bei uns für Sina und Marcel. Knipsen lohnt sich also. Wir freuen uns auf Ihre Bilder unter lokalzeit.dortmund@wdr.de. So, jetzt noch ein bisschen Wetter. Und da sehen wir, die Nacht ist dicht bewölkt, regnen kann es auch bei 12 bis 10 Grad. Morgen Vormittag kommen noch so ein paar kleinere Schauer runter. Später am Nachmittag lockert die Wolkendecke dann auch mal auf. Wir sehen, die Temperaturen, die ändern sich noch nicht viel, bewegen sich wieder um die 20-Grad-Marke herum. Dann sind wir bei den Aussichten. Freitag und Samstag wird es wieder sommerlicher, die Temperaturen steigen an und die Sonnenscheindauer auch. Am Sonntag ein kurzer Dämpfer mit Regenschauern bei höchstens 23 Grad. Aber dann das überwiegend sonnige und trockene Wetter setzt sich erstmal fort und es wird wieder sehr warm bis heiß. Gucken mal, ob wir da tatsächlich 34 Grad knacken, da wäre ich ja mal gespannt. Mit jährlich über 3 Millionen deutschen Gästen gehört Kroatien zu den beliebtesten Urlaubszielen. Also da wird es auch ordentlich heiß sein gerade. Das gilt auch für Familie Graumann. Die lernen Sie gleich kennen, wenn Sie dranbleiben bei Wir werden Camper, hier nach der Tagesschau im WDR-Fernsehen. Und wenn Sie möchten, uns gerne zur gleichen Zeit morgen wieder 19:30 Ihre Lokalzeit aus Dortmund. Bis dahin. Tschüss.
4: Der Kreis Steinfurt hat einen traurigen Spitzenplatz. Bundesweit gibt es hier so viele Wildtierunfälle wie nirgendwo sonst. Regelmäßig sterben Tiere, gerade jetzt in den Sommermonaten. Jäger und Polizei wollen das nicht hinnehmen und werden deshalb kreativ.
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4: Guten Abend, liebe Zuschauer, und ganz herzlich willkommen. Ja, wer mit dem Auto unterwegs ist, der sollte aktuell besonders vorsichtig fahren, vor allem morgens und abends. Denn es ist Paarungszeit bei den Rehen und das bedeutet auch, die Tiere laufen regelmäßig über die Straßen. Um Autofahrer und Rehe besser zu schützen, testen Jäger und Polizei immer neue Maßnahmen. So ist das auch in diesem Jahr, um solche Wildtierunfälle zu vermeiden.
8: Immer wieder kracht es im Kreis Steinfurt, vor allem auf Bundesstraßen und Landstraßen. Erich Holtkamp ist Jäger aus Emstetten und versucht, die Gegend hier sicher zu machen.
9: Wir haben da vorne Busch und Hecke, hier das Maisfeld, da hält sich das Rehwild gerne tagsüber auf, geht dann schön bequem zwischen Feld und Hecke hier vorbei. Geht hier über die Straße und wird dann leider Opfer eines Verkehrsunfalles.
8: Diese Reflektoren sollen flackern und die Rehe verschrecken. Um die Autofahrer aufzuschrecken, hat die Kreisjägerschaft Steinfurt etwas anderes erfunden. Die Rehsis, das ist die Abkürzung von Reh-Silhouette. Diese Attrappe soll einen großen Schatten werfen und die Autofahrer warnen. Seit fast 2 Jahren sind die Rehsis im Einsatz und verkaufen sich mittlerweile deutschlandweit.
9: Ob wirklich die Rehsis daran mitwirken, dass die Unfälle zurückgehen, wissen wir nicht, weil Prävention ist schlecht messbar. Wir wissen bloß, in den letzten 2 Jahren, seitdem die Rehsis stehen, hat sich die Unfallzahl im gesamten Kreis Steinfurt von 3.200 auf ca. 2.800 zurückentwickelt.
8: Falls es dann doch mal kracht, sammelt Erich Holtkamp die toten Rehe ein und bringt sie in den Naturzoo in Rheine, als Futter für die Tiger. Jeder Wildunfall für ihn ist aber einer zu viel.
9: Das Problem letztendlich sind nicht die Rehe und natürlich ist der hohe Rehwildbestand trägt zu mehr Unfällen bei. Aber das Problem sind eigentlich wir Menschen.
8: Langsamer fahren und mehr Rücksicht nehmen. Aus seiner Sicht die bessere Lösung.
4: So hat das Kohlekraftwerk in Ibbenbüren früher ausgesehen. Jetzt ist das ein bisschen anders. Sie erinnern sich bestimmt an die Sprengungen. Zuerst das Kesselhaus und der Kühlturm und dann einige Monate später der 275 Meter hohe Schornstein. Deshalb ist an dieser Fläche jetzt gehende Leere. Das soll aber nicht so bleiben. Heute ist das Gelände an den neuen Eigentümer übergeben worden und der plant Großes im wahrsten Sinne des Wortes. Die Anwohner, die sind schon sehr gespannt.
10: Sie hatten es immer im Blick, das Ibbenbürener Kohlekraftwerk. Doris und Rainer Leissing auf ihrer Dachterrasse, nur wenige hundert Meter von dem Ort entfernt, wo mal das Kraftwerk stand. Jetzt sind da nur noch ein paar Strommasten. Daran müssen sich die Leissings erst noch gewöhnen.
14: Man hat ja von allen Seiten es immer gesehen. Und alle sagen das ja auch. Man kann ja fragen, wen man will, die Ibbenbürener oder Mettinger oder wer auch immer. Die sagen, ja, es fehlt, aber die Welt dreht sich weiter. Das ist nun mal so.
10: Unvergesslich, wie das Kraftwerk platt gemacht wurde. Die erste Sprengung von Kesselhaus und Kühlturm im April 2025.
26: Alter Schwede.
10: Und dann, am Anfang dieses Jahres, ging auch der 275 Meter hohe Schornstein zu Boden. Und das ist von allem übrig geblieben, eine leere Fläche. Aber hier soll schon bald Neues entstehen, ein Konverter, der Windstrom von der Nordsee in Wechselstrom für die Steckdose umwandelt, für bis zu 2 Millionen Menschen.
27: Das Besondere ist absolut, dass wir hier einen Konverter errichten werden, wo erstmals in der Geschichte von Nordrhein-Westfalen Windenergie direkt hier in Ibbenbüren eingespeist wird. Und da freuen wir uns persönlich sehr, dass heute mit diesem Meilenstein der Übergabe des Kraftwerksgeländes von Firma Hagedorn an die Amprion die Voraussetzung geschaffen wird, dass wir hier ab dem nächsten Jahr mit dem Bau des Konverters dann auch beginnen können.
10: Strom aus Wind statt aus Kohle. Ibbenbüren bleibt Energiestandort. Dass der Konverter kommt, ist für den Bürgermeister ein Glücksfall.
28: Weil wir ganz konkret
6: erwarten, dass diese Fläche auch wieder Gewerbesteuereinnahmen bringt. Anders als während des Betriebes des Kraftwerks hier und der Zeche. Die Zeche hat seit den 60er Jahren keine Gewerbesteuer mehr gezahlt. Und das Kraftwerk, davon haben wir auch die wenigsten Gewerbesteuererträge gesehen, weil es natürlich im großen Konzern RWE unterging, was hier erwirtschaftet wurde.
10: Also eine Win-Win-Situation. Und das wurde heute mit einer Schlüsselübergabe gefeiert. Das Abrissunternehmen ist hier nahezu fertig. Der Stromnetzbetreiber übernimmt. Die Leissings sind zuversichtlich.
14: Und ich denke, das, was da hinkommt, kann ja normal für Ippenbüren nur gut sein. Sag ich mal, für das Gewerbe, für Arbeitsplätze, für allen drum und dran.
10: In 5 Jahren soll der Konverter hier stehen.
4: In Münster hat es heute einen Flashmob gegeben, an dem sich 150 Menschen beteiligt haben, darunter Mitarbeitende der Kinder- und Jugendhilfe. Gestartet ist der Flashmob aber alles andere als laut, sondern leise, mit einer Schweigeminute. Die Teilnehmer erinnerten an das Attentat auf eine Mutter-Kind-Einrichtung Ende Juni in Stade. Ein Täter hatte wohl wegen eines Sorgerechtsstreits 6 Menschen erschossen. Gestern fand man ihn tot in seiner Zelle. Es ist ein Fall, der auch viele Mitarbeitende der Kinder- und Jugendhilfe in Münster beschäftigt. Und noch was anderes umtreibt sie, die Sparpläne des Bundes. Und auch wenn die Themen heute ernst waren, ging es beim Flashmob zeitweise fröhlich zu.
11: Heute Mittag am Rathaus Münster. Ein Flashmob von Mitarbeitenden von Kinder- und Jugendhilfen. Mit einem bunten Schwungtuch protestieren sie gegen drohende Kürzungen. Nach dem Flashmob gibt es eine Schweigeminute. Die Aktion pünktlich um 12.10 Uhr, genau die Uhrzeit, als Ende Juni in Stade 6 Menschen erschossen wurden. Bis heute beschäftigt die Tat auch die Jugendhilfe Münster-Mauritz. In den vergangenen 3 Wochen waren die Mitarbeitenden mit ihren Gedanken häufig bei den getöteten Kollegen in Stade.
13: Und natürlich ist man gedanklich auch so die ein oder andere Situation hier im Hause durchgegangen. Und man war auch mit der Frage beschäftigt, hätte uns das auch passieren können. Also es gab hier tatsächlich vor einiger Zeit schon mal eine übergriffige Situation mit einer Mutter, woraus in Folge auch Mitarbeitende hier verletzt worden sind, wo wir lange Zeit mit beschäftigt waren, auch da schon Sicherheitsstandards anzugleichen.
11: Einrichtungsleiter Michael Kaiser sorgt sich um die Sicherheit seiner Kollegen. Er stellt fest, dass es immer häufiger Gespräche bei der Jugendhilfe gibt, die eskalieren können.
15: Da erlebe ich schon gesellschaftliche Tendenzen, wo ich denke, dass rote Linien sich nach oben verschieben. Also dass Respekt den helfenden Institutionen nicht unbedingt gegenübergebracht wird. Und die Komplexität der Situation von Familien, Familienarmut auch, das trägt alles dazu bei, dass die Situation nicht entspannter wird.
11: Soziale Einrichtungen beraten, das ist der Job von Anne Herr von der Initiative Sicher im Dienst. Sie beobachtet ebenfalls einen Anstieg der Gewaltbereitschaft, doch sie sieht auch eine weitere Tendenz.
16: Tatsächlich gibt es da auch eine ganz positive Entwicklung und das nehmen wir bewusst wahr, denn das Thema Gewaltschutz nimmt einen immer größeren Stellenwert ein. Und wir stellen fest, dass Behörden und Organisationen sich auf den Weg machen und das Thema jetzt eben auch höher ansetzen. Man kümmert sich, es um die Beschäftigten, man erstellt Konzepte, um damit den Schutz und die Sicherheit zu erhöhen.
11: Auch bei der Jugendhilfe Mauritz setzt man vor allem auf Prävention, unter anderem durch ein Ampelsystem, mit dem kritische Gespräche vorab eingeordnet werden können, insbesondere in Situationen, in denen Eltern Ohnmacht verspüren.
13: Da sind schon emotionale Reaktionen auch auf die Folge, wo wir gucken müssen, wie können wir denn erstens die Eltern verstehen, aber Eltern auch über ihre Rechte aufklären. Wie können wir Eltern Handlungsalternativen darbieten?
11: Kürzungen in diesem Bereich würden Risiken zusätzlich erhöhen. Die Beschäftigten warnen eindringlich davor.
4: Landwirtschaft auf der einen Seite, Artenvielfalt auf der anderen Seite. Das muss sich nicht gegenseitig ausschließen, sondern kann sich wunderbar ergänzen. Davon ist Georg König aus Enger in Ostwestfalen überzeugt. Der Landwirt bewirtschaftet rund ein Viertel seiner 150 Hektar Anbauflächen nicht intensiv, sondern pflanzt Blühstreifen und lässt Flächen brach liegen. Das Ziel? Alle möglichen Tiere sollen gerne hierher kommen und sich pudelwohl fühlen. Um zu schauen, ob seine Bemühungen auch was bringen, hat der 33-Jährige vor ein paar Monaten ganz besondere Sensoren auf sein Land gestellt. Und jetzt ist Zeit für eine Inspektion.
17: Es ist ein strahlender Sommertag. Landwirt Georg König hat sich mit einer kleinen Gruppe auf den Weg gemacht, um zu schauen, wie es um die Artenvielfalt von Vögeln auf seinem Land bestellt ist.
0: Genau, hier haben wir jetzt einen von den 6 Sensoren, die wir hier auf dem Betrieb aufgestellt haben. Der kann Klimadaten aufnehmen und der nimmt Audiodaten auf. Und dadurch können wir einerseits uns anschauen, wie sich das Klima hier an diesem Standort verändert. Natürlich dadurch, dass wir hier einen dichteren Bewuchs haben, auch ganzjährig, ist das nochmal deutlich feuchter, als wenn ich jetzt einen normalen Weizenbestand habe, den ich dresche. Und in Kombination mit den Audiodaten, die über eine KI ausgewertet werden, kann ich dann Rückschlüsse auf die Biodiversitätsleistung hier am Standort schließen. Und wir haben jetzt seit Mitte April, wo wir ihn aufgestellt haben, inzwischen über 18.000 Vogelbewegungen erkannt. Nicht nur hier, sondern auch an den 5 anderen Standorten, wo solche Sensoren stehen. Und haben 70 Arten entdecken können.
17: Biodiversität ist für König nichts, das in der Landwirtschaft einfach mal so passiert. Und sie kostet viel Geld. Deshalb hat er vor rund 3 Jahren mit einem befreundeten Landwirt Kiebitz gegründet. Ein Start-up für umweltverträgliche Landwirtschaft.
0: Mein Mitgründer Ludwig und ich sind beide Landwirte. Er kommt aus Rügen, ich hier aus Ostwestfalen, aus Enger. Und wir haben uns gedacht, irgendwie gibt es konventionelle Landwirtschaft, es gibt ökologische Landwirtschaft. Aber um eigentlich beides bedienen zu können, nämlich gute und bezahlbare Lebensmittel in Kombination mit einem verantwortungsvollen Umgang mit den Ökosystemen oder einem Wiederherstellungsfaktor auch für das Ökosystem, wollen wir beides kombinieren. Und so haben wir Kiebitz erfunden, um genau das hinzubekommen.
1: Das ist kontinuierlich am Steigen. Und hier unten sehen
17: Andreas Einig arbeitet für einen großen Kräuterlikörproduzenten. Das Unternehmen bezieht den Weizen für seine Produktion von König und finanziert dieses und andere Projekte mit jährlich rund 500.000 Euro.
18: Und zum Beispiel im Winter. Es lohnt sich für die langfristige Sicherung unserer Lieferketten. Wir können natürlich das alles ignorieren. Die Krise der Biodiversität ist da, jeder weiß es, aber es wird eben zu wenig gemacht. Wir haben erkannt, wir müssen was tun, damit wir eben langfristig auch unsere Rohstoffe bekommen können. Und das kostet Geld. Also das
17: hier. Denn solche Ernteverzichtflächen sind zwar für viele Tiere gut, bringen dem Landwirt aber kein Geld ein. Genau wie diese Brache. Aber beide sind wichtig. Und hier kommt noch einmal der Sensor ins Spiel.
0: Danke dir. Man will ja irgendwie auch mal beweisen können, was hat das für Nutzen, was wir hier schon seit längerer Zeit tun. Man hat ja natürlich auch oft die Diskussion mit anderen Landwirten, aber auch vielleicht mit Leuten aus der Ernährungsindustrie. Wie kann es sein, dass ihr hier Fläche, die ja eigentlich dafür da ist, Lebensmittel herzustellen, verwendet, um alternative Maßnahmen zu machen, die jetzt nicht der direkten Ernährungsindustrie nützen. Und wir sagen halt, das ist kein Gegensatz, sondern das sind im Gegenteil zwei Systeme und Maßnahmen, die sich befördern. Und genau das wollen wir mit diesem Sensor hier beweisen.
17: Damit Landwirtschaft und Artenvielfalt irgendwann überall Hand in Hand gehen können.
4: Der Kreis Steinfurt hat 14 Mobilitätslotsen ausgebildet und er ist damit der einzige in der Region mit so einem Angebot. Mobilitätslotse, Sie denken da jetzt bestimmt direkt an den Straßenverkehr. Das ging mir ehrlicherweise auch so, hat aber gar nichts damit zu tun. Mobilitätslotsen helfen Jugendlichen, wenn die gerne eine längere Zeit ins Ausland möchten. Da gibt es ja unzählige Angebote und im Vorfeld auch wirklich viel zu klären. Und hier so ein bisschen Ordnung und Orientierung reinzubringen, das ist der Job der Mobilitätslotsen. Wie das dann konkret aussieht, das haben wir uns mal angeschaut.
19: Für ein paar Monate oder ein Jahr ins Ausland nach Afrika oder Kanada beispielsweise, davon träumen viele Jugendliche. Sophie Becker auch. Sie ist ins Jugendzentrum Mettingen gekommen, weil sie während des Studiums ins Ausland will und Hilfe braucht.
20: Das, was ich machen würde, ist Betriebswirtschaftslehre und Management, wo ich später auch im internationalen Bereich international Management arbeiten könnte.
21: Ja, dann passt das ja perfekt.
20: Ja, deswegen will ich auch gerne ein Auslandssemester machen. Okay.
22: Gerade wenn man das alleine macht und da sich alleine Informationen holt, ist das schon viel, weil man so viele Angebote bekommt.
19: Maximilian Longwitz leitet das Jugendzentrum. Gerade hat eine Fortbildung zum Mobilitätslotsen gemacht. Der 33-Jährige weiß aus eigener Erfahrung, wie schwer es ist. Man will ins Ausland und weiß nicht so richtig, wie das geht.
25: Das macht er auch in dem. Und es gab ganz viel vermeintliche Internetseiten oder Anbieter, die sagen, okay, hier kommst du mit Jugendlichen ins Ausland. Und das stimmte zum Teil einfach nicht. Es war ganz schwierig herauszufinden, was sind seriöse Seiten. Und die habe ich jetzt ein Glück.
21: Also in ein halbes Jahr.
19: Mit Fragebögen und Gesprächen versucht Maximilian herauszukitzeln, was die Jugendlichen wollen. Und er beantwortet Fragen zu Programmen und Angeboten.
25: Dann ist das so, dass das entweder im Alltag passiert, das heißt, junge Leute sprechen mich spontan an und sagen, hey, was ist dieses Eurodesk? Oder ich habe gehört, dass man hier sich informieren kann über den Bereich Europa oder auch Amerika besuchen oder. Und dann kann man das sehr spontan machen.
19: Hier seien eh viele Jugendliche und trauen sich dann, ihn anzusprechen. Ihnen zu zeigen, wie man kostengünstig ins Ausland kommt, dafür hat er die Schulung gemacht.
4: Ja, und bei mir ist jetzt Yannick Welp vom Kreisjugendamt Steinfurt. Herr Welp, Sie haben die Fortbildung für Mobilitätslotsen mitorganisiert und sind natürlich tief in diesem Thema drin. Es gibt viele Angebote, haben wir gesagt. Ist es wirklich so viel aus Ihrer Erfahrung, dass Jugendliche nicht mehr durchblicken?
2: Ja, also das kann schon sehr erschlagend sein, wenn man Auslandsaufenthalte einfach mal bei Google eingibt und man da sehr viele Ergebnisse bekommt und ja auch dann gar nicht einordnen kann, ist das jetzt öffentlich, privat, kommerziell gefördert oder nicht. Wie der Kollege sagt im Beitrag, ist es seriös oder nicht. Und ich hatte das schon oft in der Beratung, dass dann junge Menschen oder auch Eltern oder Fachkräfte sagen, und dass es das Angebot gibt, wusste ich gar nicht oder wo der Unterschied ist oder hätte ich das auch mal eher gewusst vielleicht.
4: Ja. Einfach auch gut, um einen Überblick zu bekommen. Genau. Ne? Und am Ende des Beitrags hieß es auch, um eine kostengünstige Variante zu haben, denn das ist wahrscheinlich auch ein wichtiger Punkt, oder? Dass man nicht wahnsinnig, da kann man wahrscheinlich sehr, sehr viel Geld ausgeben.
2: Ja, man kann da auch schon also wirklich viel bezahlen, auch mehr als einen Kleinwagen, sag ich mal. Es gibt aber auch wirklich viele gute geförderte Angebote, teilweise auch vollgeförderte, also als Beispiel den europäischen Freiwilligendienst, den ESK, der ist tatsächlich für die Teilnehmenden sogar kostenlos. Und das ist aber halt was, wo wir eben darauf hinwirken wollen, dass das möglichst viele junge Menschen auch wissen, dass es vollgeförderte, teilgeförderte Angebote gibt und auch natürlich was finden, was erstmal zu ihnen passt.
4: Ja, total wichtig, da eine Orientierung zu bieten. Aber wir haben eben auch schon im Beitrag gehört, es gibt auch unseriöse Anbieter. Gibt es da so Hinweise, wo man misstrauisch werden sollte? Vielleicht ist das nicht so das Richtige.
2: Ja, also das lohnt sich auf jeden Fall, da mal genauer reinzuschauen, wenn man dann recherchiert. Da haben wir auch dann Tipps, die wir mit den jungen Menschen besprechen. Das kann was sein wie das Thema Finanzierung. Ja, stecken da noch versteckte Kosten drin? Wird das Kindergeld weitergezahlt oder nicht beispielsweise, wenn ich das mache? Aber auch, wie werde ich begleitet? Gibt es Vorbereitungsseminare? Habe ich eine feste Ansprechperson, eine Mentorin, Mentor? Auch das ist bei Geförderten zum Beispiel oft der Fall, bei Kommerziellen beispielsweise nicht immer. Mhm. Und auch, was bewirke ich mit meinem Aufenthalt vielleicht auch vor Ort? Also wir waren zum Beispiel auch immer vor Kurzzeitaufenthalten mit Kindern. Ich sage mal 3 Wochen Kinderheim in Afrika. Da wird dann vielleicht auch eine private Erlebnisreise ein bisschen als soziales Projekt gerahmt, was vor Ort aber gar nicht so wirklich nachhaltig einen Effekt hat. Reisen auch einfach nur für sich selbst ist super, auch das, dazu beraten wir ja. Aber gerade wenn man zum Beispiel mit Kindern arbeitet, sollte man auch so ein bisschen drüber nachdenken, dass das ja auch eine Verantwortung mit sich bringt.
4: Ja, super wichtiger Punkt. Wenn jetzt jemand zuschaut und denkt, oh, ich würde da super gerne die Mobilitätslotsen mal in Anspruch nehmen, wie kann man das machen, wie kann man auf Sie zukommen?
2: Genau, also wir haben das Netzwerk, in dem wir ja sind, das Eurodesk-Netzwerk, hat eine Seite raus von zuhause.de. Da gibt es generell ganz, ganz viele Infos zu allen möglichen Formaten. Und unter raus-von-zuhause.de/Beratung haben wir auch eine große Landkarte. Da kann man tatsächlich auch die Partner im Netzwerk und auch die Lotsen in ganz Deutschland finden. Unsere Schulung war jetzt erst letzten Monat. Das kann noch ein paar Tage dauern, bis die Pinnadeln da beim Kreis Steinfurt auftauchen, jetzt in den einzelnen Orten. Und darüber hinaus, aber natürlich auch für die Schulen, Jugendzentren, wo es diese Mobilitätslotsen gibt, werden die sich da auch, denke ich, sichtbar machen und dann eben auch mit den jungen Menschen, die sie im Alltag sowieso begegnen, da ins Gespräch kommen. Und sonst kann man uns natürlich auch immer im Kreis ansprechen.
4: Super. Ganz herzlichen Dank für all die Informationen. Schön, dass Sie hier waren, Herr Welp. Danke.
2: Dankeschön.
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4: Das Wochenende ist ja schon so langsam in greifbarer Nähe. Und wer noch nichts vorhat, aber Lust hat, was zu unternehmen, wir haben uns für Sie schon mal angeschaut, was es hier bei uns in der Region Schönes zu erleben gibt. Hier ist Ab ins Wochenende.
6: Schon mal Polo live gesehen? Am Wochenende ist die Gelegenheit beim Polo-Picknick mit ein bisschen Champagner und Weintrauben. Bier und Brezel gehen aber auch. Alles kann selbst mitgebracht werden. Ein Tagesticket kostet 22 Euro. ~230 Tonnen Sand. Zwischen den Zehen, wenn Sie mögen. Karibische Aussichten und Live-Musik. Noch eine letzte Woche ist der Dömen Beach geöffnet.

0: Käse, Gewürze und Fisch. Am Freitag können Sie sich unter alten Eichen durch Feinkost probieren. Im Innenhof der Burg Lüdinghausen zwischen 16 und 20 Uhr. Das ist nichts für schwache Ohren. Beim GABA-Festival gibt's Hardcore-Musik im wahrsten Sinne. Mit DJ Raw und anderen aus Deutschland und den Niederlanden. Es gibt auch einen extra Kinder-Rave. Für die Erwachsenen gibt's in der Zwischenzeit Slush-Eis. Am Samstag. Eintritt ist frei.
1: Da waren doch schon richtig gute Sachen dabei und ich habe jetzt noch einen Vorschlag für Sie. Denn in unserer Sommerserie stellen wir Ihnen in der nächsten Zeit ein paar besondere Ausflugsideen hier in Westfalen vor. Im Moment ist es ja nicht so heiß, aber Richtung Wochenende sollen die Temperaturen schon wieder ansteigen. Und dann geht's für viele mit Sicherheit ab an den See oder ins Freibad. In Bad Wünnenberg in Ostwestfalen beginnt die Abkühlung schon an den Füßen. Hier führt einer der längsten Barfußpfade der Region durch. Durch Wasser, Kies, Holz, Sand und Wiesen. Und das mitten in wunderschöner Natur. Das finden auch Kinder richtig toll.
2: Ich finde, beim Wasser könnte man die ganze Zeit eigentlich drin bleiben.
3: Es ist einer der längsten Barfußpfade Nordrhein-Westfalens. Fast einen Kilometer lang führt er durch das Naturerlebnis Ahrtal in Bad Wünnenberg.
4: Ich finde das so cool, weil das auch so lang ist und dann geht das nicht so schnell vorbei.
3: Für die Kinder der Kneipp-Grundschule gehört der Ausflug fast schon zum Stundenplan.
5: Wir nutzen den Barfußpfad wirklich oft, weil wir Kneippschule sind. Für uns steht Bewegung ganz groß im Vordergrund. Für die Kinder sind das tolle Reize hier, Natur zu erleben. Und das ist uns einfach ganz, ganz wichtig.
3: Gras, Mulch, Kies, Holz oder Wasser. Hier verändert sich der Untergrund ständig. Mal weich, mal pieksig. Genau diese unterschiedlichen Reize machen den Barfußpfad besonders.
5: Gleich kommen noch verschiedene steinige Untergründe, das ist auch immer speziell, da schummeln auch schon mal einige Kinder, ich auch, dass wir dann balancieren, aber das ist ja auch in Ordnung. Das ist ja auch wichtig, dass die Kinder wirklich lernen, ich höre auf meinen Körper und ich nehme den auch ernst. Und wenn das gerade eine Oberfläche ist, auf der ich nicht so gut laufen kann, dann umgehe ich die eben.
3: Die verschiedenen Untergründe massieren die Füße. Das hilft bei der Konzentration und stärkt das Körperbewusstsein.
4: Es ist irgendwie entspannend an den Füßen wie eine Fußmassage.
6: Das entspannt den Körper und die Füße halt so. Aber es tut auch weh.
5: Jetzt kommt das Highlight des Barfußpfades. Genau, der eine sagt so, der andere so. Aber die meisten finden das Schlammbecken wirklich hervorragend. Ja.
3: Schon der Weg dahin ist abenteuerlich. Einmal über die Hängebrücke und dann ab in die Matsche. Wofür soll das denn eigentlich gut sein?
6: Also die Elefanten, die schleimen sich ein, weil damit die sich abkühlen, weil sonst wird die Haut ganz trocken.
3: Nach dem Matsch geht's zurück ans Wasser. Und nach fast einem Kilometer barfuß gibt's erstmal eine Pause für neue Energie. Während die Kinder picknicken, startet diese Gruppe in die Kneippwanderung mit Gesundheitstrainerin Monika Heinemeier. Sie zeigt, dass genauso wie der Barfußpfad auch Kräuter wie die Brennnessel zur Kneipp-Gesundheitslehre gehören.
7: Die Männer haben nicht so viele Mineralstoffe und Eisen und so weiter wie die Frauen. Die Frauen, die haben richtig viel Power, das kann man so richtig schön abpflücken und einfach essen. Ja?
3: Monikas Wanderung führt zur angelegten Kneipp-Oase.
7: Ein Gesichtsbad ist was ganz Besonderes. Das macht Glow ins Gesicht. Das ist ja das, wo die jungen Damen heute alle so drauf stehen.
3: Und so funktioniert's.
7: Ganz wichtig dabei, Longform abstreifen, über den Nacken gehen und fertig.
3: Und das ist noch nicht alles. Mit einem Armbad kann man sich den morgendlichen Kaffee sparen.
7: Fängt es an, sehr kalt zu werden oder unangenehm, dass es prickelt oder irgendwie so, dann gehen wir langsam raus, streifen die Arme nur ab, denn bei Kneipp brauchen wir kein Handtuch. Ja? Auch hier sind wir noch mal eingeladen, durch den Nacken zu gehen.
3: Zu Kneipp gehört nicht nur Wasser. Auch Bewegung ist einer der 5 Säulen seiner Gesundheitslehre.
8: Mir hat es sehr gut gefallen. Also man hat auch mehr Bewusstsein, wenn man durch die Natur geht und die Achtsamkeit auf die Natur.
9: Ich habe schon 3 Schlaganfälle gehabt und bin immer wieder gut zugange gekommen, auch teils hierdurch.
3: Bewegung finden die Kinder auch direkt nebenan, im angelegten Niederseilgarten.
5: Nein, wir kannten das, ne, von den Shampoos und Peelings der Omas. Also es hatte für uns tatsächlich so einen verstaubten Charakter. Und wir haben den Standpunkt, bevor wir krank werden, wollen wir was für unseren Körper tun, um eben die Abwehrkräfte zu steigern und ja, einfach gesund zu bleiben.
3: Hier ist Kneipp keine Theorie, sondern ein Erlebnis. Unser Sommertipp, ein Tag am Barfußpfad in Bad Wünnenberg.
1: 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Und damit sind wir ganz passend beim Thema Wetter und den Aussichten für die kommenden Tage. In der Nacht lockern die Wolken immer mehr auf. Zeitweise ist es auch mal sternenklar. Die Tiefstwerte liegen bei 12 bis 10 Grad. Morgen Vormittag, da ist es grau und vereinzelt regnet es auch ein bisschen. Dazu Werte so um die 16 bis 18 Grad. Der Nachmittag verläuft dann größtenteils trocken und die Wolkendecke bekommt insgesamt mehr Lücken. Gerade zum Abend hin scheint auch mal häufiger die Sonne. Die Temperaturen steigen auf 20 bis 22 Grad. Die Aussichten. Freitag ist es trocken, dazu mal Sonne, mal Wolken bei bis zu 24 Grad. Samstag gibt es dann sehr viel Sonne und die Temperaturen steigen auf 28 Grad. Sonntag ein ganz anderes Bild. Wenig Sonne, kompakte Wolken mit Schauern und vereinzelt auch Gewittern und nur noch maximal 22 Grad. Und um 20.15 Uhr kommt hier die Doku-Reihe Wir werden Camper. Dieses Mal geht's nach Kroatien. Vorher bekommen Sie aber wie immer alle wichtigen Nachrichten von diesem Mittwoch. Jetzt direkt im Anschluss in der Tagesschau. Schönen Abend Ihnen.

0: Diese Ungewissheit muss kaum auszuhalten sein. Jeden Morgen aufzuwachen und nicht zu wissen, was mit einem geliebten Menschen passiert ist. Genau das erlebt eine Familie aus Willebadessen seit einigen Wochen jetzt.
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0: Einen schönen guten Abend. Ja, seit fast einem Monat fehlt von der 77-Jährigen aus Willebadessen jede Spur. Die Seniorin, die an einer leichten Demenz leidet, wurde zuletzt in ihrer Senioren-WG gesehen. Mit jedem Tag, der vergeht, sinkt die Hoffnung, sie lebend zu finden. Vor allem, wenn sie tatsächlich im Wald verunglückt sein sollte. Doch ihre Familie gibt die Suche nicht auf und hofft weiter.
2: Zur Hütte hoch. Irgendwo auf den mehr als 4 Kilometern durch das Eggegebirge muss Irmgard Armedick verschwunden sein. In einer Schutzhütte wurde eine Einkaufstasche gefunden, die sie bei sich hatte. Dazu ein Strauß Wildblumen. Der letzte handfeste Hinweis.
3: Als ich das erste Mal hier in der Hütte war, ist mir direkt aufgefallen, dass auf dem Tisch ausgebreitet so ein paar Blumen oder Gräser, Wildblumen lagen. Und das ist halt so ein bisschen typisch für meine Mutter, dass sie immer gerne am Wegesrand beim Spazierengehen Blümchen, Wildblumen, alles, was so ein bisschen blüht, mitgenommen hat.
2: Spürhunde der Polizei können den Weg der Seniorin zwar noch bis kurz vor Hakenberg bei Lichtenau verfolgen, dann verliert sich aber jede Spur. Ist die 77-Jährige zu jemandem ins Auto gestiegen? Für ihre Tochter ein Hoffnungsschimmer.
3: Jetzt wissen wir halt nicht, ob sie vielleicht doch mit irgendwem anders mitgegangen ist, ob sie irgendwer sozusagen aufgenommen hat, irgend sowas ganz Verrücktes. Das ist ja die einzige Hoffnung, die wir jetzt noch haben. Also ansonsten, der Wald ist halt riesig. Ja, sie können dann irgendwie überall sein. Und das ist halt so das, was einfach furchtbar ist, dass man jeden Morgen mit dieser Ungewissheit wach wird und ins Bett geht. Und ja, ist schon sehr schwierig alles.
2: Große Suchaktionen gibt es nicht mehr. Dafür müsste es konkrete Hinweise geben, sagt die Polizei Höxter.
4: Hinweise, die aus der Bevölkerung kommen, eben auch dank Social-Media-Beiträgen, helfen uns dann immer sehr weiter. Wir müssen natürlich immer einmal überprüfen, inwiefern uns die Hinweise tatsächlich dann zum Erfolg bringen, was bislang leider nicht der Fall war.
2: Die Familie hofft auch auf aufmerksame Wanderer oder Radfahrer und auf den einen Hinweis, der sie von ihrer Ungewissheit erlöst.
0: Gute Nachrichten aus Stemwede. Die Bestände des Rebhuhns haben sich im letzten Jahr um 11% erholt. Heute wurden die ersten Ergebnisse von einem Artenschutzprojekt vorgestellt, das den Vogel des Jahres 2026 ganz besonders in den Blick nimmt.
5: Früher war es hierzulande überall zu sehen. Doch mittlerweile steht es auf der roten Liste für bedrohte Tierarten. Dem Rebhuhn fehlen zwischen den vielen Äckern und Feldern vor allem die Brutstellen. In Stemwede arbeiten Landwirte, Naturschützer und Jäger zusammen, um genau das zu verbessern.
6: Wir brauchen flächige Blühflächen und auch Brachen für das Rebhuhn, wo es sicher drin brüten kann. Und Bereiche, wo es mit den Küken hinterher nach dem Brutgeschehen bleiben kann, um die Küken großzuziehen.
5: Und um das möglich zu machen, stellen die Landwirte in der Region rund um den Dümmer Teile ihrer Ackerflächen zur Verfügung. Genau hier entstehen die Blühflächen, die das Rebhuhn unbedingt braucht.
0: Einfach mal die Schuhe ausziehen und den Alltag hinter sich lassen. Genau dazu lädt der Barfußpfad in Bad Wünnenberg ein. Er führt durch Wasser, Kies, Holz, Sand und Wiesen mitten im Naturerlebnis Ahrtal. Dort wird die Kneipp-Tradition bis heute gelebt. Und deshalb starten wir unsere Westfalen-Sommerserie mit einem Tag auf dem Barfußpfad in Bad Wünnenberg.
7: Ich finde, beim Wasser könnte man die ganze Zeit eigentlich drin bleiben.
8: Es ist einer der längsten Barfußpfade Nordrhein-Westfalens. Fast 1 Kilometer lang führt er durch das Naturerlebnis Ahrtal in Bad Wünnenberg.
9: Ich finde das so cool, weil das auch so lang ist und dann geht das nicht so schnell vorbei.
8: Für die Kinder der Kneipp-Grundschule gehört der Ausflug fast schon zum Stundenplan.
10: Wir nutzen den Barfußpfad wirklich oft, weil wir Kneipp-Schule sind. Für uns steht Bewegung ganz groß im Vordergrund. Für die Kinder sind das tolle Reize hier, Natur zu erleben. Und das ist uns einfach ganz, ganz wichtig.
8: Gras, Mulch, Kies, Holz oder Wasser. Hier verändert sich der Untergrund ständig. Mal weich, mal pieksig. Genau diese unterschiedlichen Reize machen den Barfußpfad besonders.
10: Gleich kommen noch verschiedene steinige Untergründe. Das ist auch immer speziell. Da schummeln auch schon mal einige Kinder, ich auch, dass wir dann balancieren. Aber das ist ja auch in Ordnung. Das ist ja auch wichtig, dass die Kinder wirklich lernen. Ich höre auf meinen Körper und ich nehme den auch ernst. Und wenn das gerade eine Oberfläche ist, auf der ich nicht so gut laufen kann, dann umgehe ich die eben.
8: Die verschiedenen Untergründe massieren die Füße. Das hilft bei der Konzentration und stärkt das Körperbewusstsein.
7: Es ist irgendwie entspannend an den Füßen wie eine Fußmassage.
9: Das entspannt den Körper und die Füße halt so.
7: Aber es tut auch weh.
10: Jetzt kommt das Highlight des Barfußpfades. Genau, der eine sagt so, der andere so, aber die meisten

0: Pfad. Auch Kräuter wie die Brennnessel zur Kneipp-Gesundheitslehre gehören.
1: Die Männer haben nicht so viele Mineralstoffe und Eisen und so weiter wie die Frauen. Die Frauen, die haben richtig viel Power, das kann man so richtig schön abpflücken und einfach essen. Ja?
0: Monikas Wanderung führt zur angelegten Kneipp-Oase.
1: Ein Gesichtsbad ist was ganz Besonderes. Das macht Glow ins Gesicht. Das ist ja das, wo die jungen Damen heute alle so drauf stehen.
0: Und so funktioniert's.
1: Ganz wichtig dabei, langsam abstreifen, über den Nacken gehen und fertig.
0: Und das ist noch nicht alles. Mit einem Armbad kann man sich den morgendlichen Kaffee sparen.
1: Fängt es an, sehr kalt zu werden oder unangenehm, dass es prickelt oder irgendwie so, dann gehen wir langsam raus, streifen die Arme nur ab. Denn bei Kneipp brauchen wir ja kein Handtuch. Ja? Auch hier sind wir noch mal eingeladen, durch den Nacken zu gehen.
0: Zu Kneipp gehört nicht nur Wasser. Auch Bewegung ist einer der 5 Säulen seiner Gesundheitslehre.
2: Mir hat es sehr gut gefallen. Also man hat auch mehr Bewusstsein, wenn man durch die Natur geht. Und die Achtsamkeit auf die Natur.
3: Ich habe schon 3 Schlaganfälle gehabt und bin immer wieder gut zugange gekommen. Auch teils hier durch.
0: Bewegung finden die Kinder auch direkt nebenan, im angelegten Niederseilgarten.
4: Nein, wir kannten das, ne, von den Shampoos und Peelings der Omas. Also es hatte für uns tatsächlich so einen verstaubten Charakter. Und wir haben den Standpunkt, bevor wir krank werden, wollen wir was für unseren Körper tun, um eben die Abwehrkräfte zu steigern und ja, einfach gesund zu bleiben.
0: Hier ist Kneipp keine Theorie, sondern ein Erlebnis. Unser Sommertipp, ein Tag am Barfußpfad in Bad Wünnenberg.
5: 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Für die meisten von uns ist es nur eine kleine Bordsteinkante oder ein Stück Kopfsteinpflaster. Für Menschen im Rollstuhl kann genau das zur echten Herausforderung werden. Wie man solche Hindernisse sicher meistert, lernt man allerdings nicht automatisch. Dirk Böhlke aus Minden weiß das aus eigener Erfahrung. Seit einem schweren Motorradunfall sitzt er selbst im Rollstuhl. Einmal im Monat bietet der 63-Jährige im Mindener E-Werk ein kostenloses Rollstuhltraining an.
6: Ich dachte mir, ich kann mir hier ein paar Tricks abholen, wie ich am besten durch die nicht barrierefreie Stadt fahren kann.
7: Das Rollstuhltraining hier im Mindener E-Werk hat gerade begonnen. 2 Stunden wird es dauern. Die Teilnehmenden haben viele Wünsche im Gepäck.
8: Ich bin jetzt auch hier, weil ich auch Spaß haben möchte an dem Rollstuhltraining und weil es mir halt sehr gut gefällt. Und genau, das würde ich mir halt mehr erhoffen, dass das noch mehr gemacht wird.
9: Ich bin hier, um im Alltag besser mit dem Rollstuhl klarzukommen und, wie gesagt, durch die nicht barrierefreie Städte zu kommen.
7: Barrierefreiheit mit dem Rolli. Schon eine kleine Kante kann dafür sorgen, dass es damit vorbei ist. Hier lernen Sie, wie es doch weitergehen kann.
10: Das hier ist eine sehr kleine Bordsteinkante, auf die ich zurolle und vorne anheben muss, den Rollstuhl. Würde ich es nicht machen.
11: Aber die kann man dann so wegmachen. Wenn man mutig ist, das machen wir nicht.
10: Bleibe ich vor der Kante hängen und würde rausfallen. Nach vorne.
12: Rollstuhlfahren geht nicht mit Kraft, sondern mit Schwung. Da fährt man einfach an.
7: Dirk Böhlke leitet das Training. Offenheit ist ihm dabei sehr wichtig.
13: Manche wollen nur quatschen, manche wollen was üben. Und es wird das gemacht, was die Leute wollen. Haben wir auch schon mal gehabt vor Weihnachten, dass dann im Grunde genommen alle nur quatschen wollen. Gut, dann machen wir das.
7: Heute wollen sie lieber ran an die Hindernisse. Und es gibt sogar einen Ehrengast. Mindens Bürgermeister Peter Kock möchte erfahren, wie sich so ein Rollstuhl anfühlt.
14: Dieses Gefühl der Hilflosigkeit tatsächlich, das man jetzt nachempfinden kann, ne? Und Barrieren natürlich anders wahrnehmen kann.
7: Vielleicht bringt es ja was in Sachen Stadtplanung der Zukunft. Eine Sache muss allerdings immer sofort stimmen und tut es doch nur selten, sagt Trainerin Daniela. Der Stuhl

0: muss passen wie ein guter Schuh.
1: Und das ist heutzutage die große Schwierigkeit, Sanitätsfachhäuser zu finden, wo welche sind, die die Stühle passend aussuchen. Und dann muss die Kasse das auch noch bezahlen. Und da kneifen sich so viele Dinge, dass man sich nicht wundern muss, dass Menschen mit Behinderung sagen, ich kann gar nicht raus, weil mit dem Schuh komme ich nirgends hin. Und das ist das Traurige daran.
2: Wir haben ihn gerade im Beitrag gesehen. Dirk Böhlke hat die Selbsthilfegruppe Unterwegs mit dem Rolli gegründet und ist jetzt bei mir im Studio. Schön, dass Sie da sind.
3: Ja, schön, dass ich da sein darf.
2: Herr Böhlke, ich habe mich ehrlicherweise gewundert, weil ich dachte, wenn man auf einen Rollstuhl angewiesen ist und einen bekommt, dann guckt da auch jemand, dass das auch richtig angepasst ist und ich da bestmöglich aktiv durch den Tag komme. Mhm. Aber dem ist gar nicht so. Warum?
3: Nein. Also die Rollstühle werden im Grunde genommen zu passiv eingestellt. Aus Sicherheitsgründen, damit die Leute nicht stürzen und sich die Sanitätshäuser da eben absichern. Aber der Weg wäre besser, man würde den Leuten zeigen, wie es funktioniert und den aktiver einstellen, den Kippschutz richtig einstellen und dann können sie es lernen und das wäre der bessere Weg.
2: Was heißt das denn? Die sind dann zu passiv eingestellt. Was kann man dann nicht machen?
3: Man kann also keine Kanten überfahren.
2: Okay.
3: Man kriegt den Rollstuhl praktisch vorne über die Kante nicht drüber und wenn der Kippschutz zu tief eingestellt ist, wird er sofort wieder runtergedrückt.
2: Wer zahlt für den Rollstuhl?
3: Also das macht die Krankenkasse.
2: Und da gibt es wahrscheinlich auch...
3: Also gibt es Unterschiede. Ob man jetzt eben privat versichert ist oder über die Krankenkasse oder über Berufsgenossenschaft. Und dementsprechend gibt es dann eben Unterschiede.
2: Das heißt, wenn man zu Ihnen in die Selbsthilfegruppe kommt, dann zeigen Sie einem nicht nur, wie man gut mit dem Rollstuhl durch den Alltag kommt, sondern Genau. Schauen auch nochmal, dass Sie den anpassen.
3: Genau. Wenn der anzupassen ist, kann man den anpassen, kann die Räder weiter nach vorne bringen, den Kippschutz höher stellen und dann... funktioniert das in der Regel.
2: Können Sie das mal kurz zeigen? Also was heißt das mit dem Kippschutz auch? Oder welche Möglichkeiten hat man?
3: Also wenn er zu passiv ist, dann kriegt man ihn vorne gar nicht hoch, so wie jetzt. Und wenn er aktiv ist, dann reichen zwei Finger.
2: Und das wird man ja immer wieder im Alltag auch brauchen, gerade
3: wenn
2: man unterwegs
3: ist. Genau. Und wenn Kopfsteinpflaster ist zum Beispiel, dann ist es eben gut, wenn er aktiv ist, dann rollt er mit den kleinen Rädern vorne so drüber. Und wenn er passiv ist, bleibt er hängen und dann fliegt man aus dem Rollstuhl vorne raus. Mhm.
2: Wie kam es denn bei Ihnen zu der Idee, diese Gruppe zu gründen?
3: Ich habe das in Stuttgart mal kennengelernt durch meinen Cousin. Und ja, das hat mir gut gefallen. Das hat dann 6 Jahre gedauert, bis es dann da mal zugekommen ist für Minden. Und wir hatten, die Sarah Boy hat eine Sport- und Inklusionssache gehabt. Und da ist das angedockt gewesen. Und danach, nach den 6 Jahren, hat es dann eine Selbsthilfegruppe gegeben.
2: Gibt es die häufig so deutschlandweit, wenn man
3: Nein.
2: mal guckt?
3: Nein.
2: Jetzt haben wir ja auch einen Beitrag gesehen, der Bürgermeister von Minden ist vorbeigekommen. Wie wichtig ist das, dass so jemand dann auch mal kommt und sich das anschaut und auch ausprobiert?
3: Das ist sehr wichtig und wie gesagt, der Peter Kock, der ist aktiv dabei gewesen. Und wir haben in Minden also schon einiges umgesetzt. Da sind also auf Kopfsteinpflaster Übergänge gemacht worden. Und ja, 25 Stück bestimmt.
2: Wie haben Sie das geschafft, dass das gemacht wurde?
3: Ja, das haben wir jetzt nicht gemacht von der Selbsthilfegruppe, aber die Politik wird dann immer wieder angespitzt und ja, und dann läuft das. Die wollen das ja auch.
2: Jetzt haben Sie gerade gesagt, Kopfsteinpflaster, 25 Stellen, aber ich könnte mir vorstellen, barrierefrei ist auch Minden nicht komplett
3: Nein.
2: oder auch viele andere
3: Nein.
2: Städte nicht. Was müsste denn noch alles passieren?
3: Also überall, wo Kopfsteinpflaster ist, müssten Übergänge gemacht werden, das wäre schon mal das Wichtigste. Und in Minden soll es noch einen Aufzug geben, das geht immer hin und her. Man kommt von der Oberstadt in die Unterstadt nicht oder umgekehrt. Aber da sind wir eben auch dran, um das fortzuführen.
2: Herr Böhlke, ich finde das super, was Sie machen. Toll, weiterhin ganz viel Erfolg.
3: Ja.
2: Dankeschön, dass Sie heute vorbeigekommen sind.
3: Vielen Dank, dass ich da sein durfte.
2: Ja, das Gespräch haben wir heute Nachmittag aufgezeichnet. Große Bühnen, ausverkaufte Hallen, davon träumen viele junge Bands. Für manche beginnt dieser Traum aber ganz klein, mit Freunden aus der Nachbarschaft und den ersten Proben im Kinderzimmer oder im Keller. Genauso war es auch bei Amber. Die vier kennen sich seit ihrer Kindheit, sind gemeinsam in der Nähe von Bielefeld groß geworden und machen bis heute zusammen Musik. Im WDR Kultursommer stellen wir ihn bis zum 23. August, immer samstags bis montags im WDR Fernsehen und im Netz Newcomer vor. Und heute kommt diese Newcomer aus unserer Region.
4: Mir gibt die Musik wirklich viel, die wir machen, weil es irgendwie ja das ist, was man selber schreibt. Und das allein halt zusammen mit den drei besten Freunden zu machen, ist auf jeden Fall was richtig, richtig Tolles.

0: Wir sind hier in der Nähe von Bielefeld, mitten auf dem Dorf im Niemandsland. Das ist so ein bisschen unsere inoffizielle Headquarter, sind aber ja alle verteilt und eigentlich eher in der Stadt zu Hause. Aber das ist dann der Ort, wo man einmal nur für den Rock'n'Roll aufs Dorf kehrt, um da sich auch nur darauf zu konzentrieren, würde ich sagen.
1: Wir haben alle hier auf dem Dorf angefangen mit der Musik, die wir machen und die wir, wie wir es gelernt haben, auch irgendwie damals noch ein bisschen härter. Da war es schon ein bisschen, ich glaube, ein bisschen sonderbar.
2: Also Yannick, ich und Levin waren alle mal in einer WG quasi in Bielefeld dann. Das war so die erste Wohnung für, glaube ich, alle.
3: Also bevor wir Ember gegründet haben, waren wir eigentlich eine Hardcore-Band, hatten auch einen anderen Namen.
0: Irgendwann hat sich dann da ein bisschen was bewegt. Die Jungs haben eine neue Band gegründet und die suchten irgendwann Schlagzeuger und haben mich gefragt. Und da war ich auch ehrlich, ich glaube, das gebe ich voll den Jungs gar nicht so zu, aber ich war auch so ein bisschen, das ist so ein kleiner Moment, wo ich so dachte, oh mein Gott, endlich fragen sie mich. So ein Mini-Traum, der in Erfüllung geworden ist, für eine Band zu spielen, die ich echt geil fand.
1: Ember, benannt in einer sehr vernebelten Nacht in einer Kneipe in Bielefeld ist der Name entstanden. Ja, wir haben diverse Versionen davon, wie man das auch so aufschreiben könnte und so. Auf einem Notizzettel von einer Bar irgendwie dann niedergeschrieben.
0: Alle irgendwie Berufe oder auch Leidenschaften, die sinnvoll für die Band sind. Einer plant Veranstaltungen, der nächste führt sie durch technisch, der andere macht Merch und der nächste boxt uns irgendwann raus. Oder ich meine, es ist auch gar nicht so dumm, einfach zu wissen, wo habe ich welche Rechte, so, ne? Nee, genau. Aber das war eigentlich auch immer sehr sinnvoll und ich glaube, wir haben alle irgendwo durch dieses In-Band-Sein unsere Berufe auch gefunden. Ich wusste so lange nicht, dass hier eine Ramp drin ist. Aber bis ich sie gefunden habe, ist echt noch mal 3-4 Jahre vergangen. Im Raum riecht es irgendwie auch so ein bisschen nach Pferdestall und irgendwie noch ein bisschen nach Dorf, weil man darf, auch wenn das hier alles irgendwie so cool und subkulturell ist, nicht vergessen, eine Wand weiter chillen gerade 3 oder 4 Pferdchen und hören uns tatsächlich auch irgendwie beim Proben ab und zu, wo ich mir selber auch frage, finden die das cool oder und sind die jetzt genervt, wenn ich da irgendwie 3 Stunden rumprügel?
4: Die Band Ember wird übrigens auch am 5. August dort auftreten, wo wir gleich live hinschalten werden. Ja, die Sommerferien haben in Bielefeld ihren festen Soundtrack. Jeden Mittwoch gibt es auf dem Kesselbrink Live-Musik bei den Summer Sounds. Heute mit einem Singer, Songwriter und einem Trio aus Bielefeld. Also Musik aus der Region, für die Region. Seit 18.45 Uhr läuft das Programm schon. Deshalb schalten wir jetzt direkt zu unserer Reporterin Annika Kroos. Annika, was ist denn gerade los auf dem Kesselbrink?
5: Ja, Nina, also wir sind, wie man vielleicht schon ein bisschen hört, mittendrin in den Summer Sounds. Die finden hier direkt am grünen Würfel statt. Man sieht es auch hier direkt vor den Treppenstufen, auf den Treppenstufen, da ist die Bühne. Und hier rundherum haben sich schon jede Menge Leute versammelt. Also ganz viele sitzen, haben sich hier ein hübsches Plätzchen gesucht und stehen. Jetzt hat es gerade ein bisschen angefangen zu nieseln. Also vor ein paar Minuten war tatsächlich noch ein bisschen mehr los. Aber das dauert ja noch einen ganzen Abend hier. Also vielleicht erfüllt es sich auch gleich wieder. Das da vorne auf der Bühne, das ist die Band La Mer Ital. Das ist eine Bielefelder Band. Die sind jetzt gleich um 8 Uhr dran, machen jetzt gerade noch mal so einen kleinen Soundcheck. Und ja, wer jetzt noch kurz entschlossen ist, schnell hier hinspringen, dann kriegt man die Band auf jeden Fall noch mit. Organisiert wird das Ganze hier vom Kulturamt der Stadt Bielefeld zusammen mit dem Verein Auftakt. Und das Ganze gibt es schon seit 2017. Da gab es mal so einen Fördertopf zur Belebung des Kesselbrings. Wie man sieht, der Plan ist auf jeden Fall schon mal aufgegangen. Und die Bands, die können sich dann dafür bewerben, überhaupt bei dem Verein, um hier so lokale Events eben mitzumachen und zu bespielen. Ist also auch eine Werbung quasi für die Bands hier aus Bielefeld. Und die erste Band heute Abend, das war die Band Ganguin, auch eine Bielefelder Band. Und die ist benannt nach dem Sänger, Singer-Songwriter Marcel Ganguin. Und dann haben wir zur Verstärkung noch fürs Interview dabei Michael Klein, das ist der Mann am Keyboard. Marcel, ihr wart eben die erste Band. Dem Publikum hat es gefallen. Wie hat dir das Publikum gefallen?
6: Hervorragend, wie immer. Bielefelder Publikum ist immer schön, ein bisschen schwierig manchmal aus Westfalen. bewegen sich nicht ganz so viel, aber es sind einige Leute hier und auf jeden Fall schön und Publikum ist super.
5: Ihr seid nicht zum ersten Mal mit der Bielefelder Band. Hier ist das Summer Sounds. Ist das was Besonderes für euch?
7: Auf jeden Fall. Wir sind hier zum dritten Mal und das Summer Sounds ist immer wieder eine schöne Veranstaltung hier direkt am Kessel bringt. Dient halt auch der Belebung des Platzes an sich. Und ist einfach eine schöne Veranstaltung, wo Kultur in Bielefeld gefördert wird.
5: Jetzt wollen wir natürlich aber auch mal einmal kurz hören und gucken, wie ihr klingt. Wir haben eben mal was mitgeschnitten bei eurem Auftritt und dann schauen wir gerade mal eben rein.
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0: wenn ich das jetzt richtig gesehen habe, ist euer Gitarrist jetzt auch bei La Mer auf der Bühne. Ist das so in der lokalen Musikszene hier, man kennt sich, man hilft sich?
1: Ja, so kann man es eigentlich sagen. Also wir sind viel vernetzt, sage ich jetzt mal, mit verschiedenen anderen Bands halt. Wir hatten ja auch vorher noch einen Gastauftritt von Mo, ist auch ein Singer-Songwriter. Der hat bei unserer IP halt mit eingesungen und der hat heute Zeit und hat auch mitgesungen. Und ja, ich sag mal, wir sind alle sehr musikbegeistert und dann kommt es immer darauf an, wer so seine Projekte einfach hat. Und das ist halt das Projekt jetzt von unserem Gitarristen mit seiner Band halt.
0: Michael, an dich noch eine Frage. Wir hatten schon darüber gesprochen, wie wichtig das für die lokalen Bands ist. Was genau bringt euch so ein Auftritt hier als Heimspiel?
2: Definitiv immer mehr Bekanntheit. Das ist ja wichtig, weil als Band denkt man halt immer von einem Auftritt zum nächsten. Das heißt, wenn uns hier irgendjemand sieht, der uns cool fand, der macht vielleicht irgendeine Party, macht irgendeine Veranstaltung, was auch immer, lädt uns vielleicht ein und wir haben dann den nächsten Auftritt. Und dafür sind solche Sachen auf jeden Fall immer super.
0: Also ich habe sie vorher noch nicht gehört und ich kann sagen, ich fand euch total klasse. Und das ist ja heute erst der Auftakt von den Summer Sounds. Ist jetzt jeden Mittwoch noch 3 Termine, gibt es immer ab 18.45 Uhr. Und heute Abend, wie gesagt, jetzt gleich gibt es erst die zweite Band. Lohnt sich also noch auf jeden Fall vorbeizukommen.
3: Schönen Abend noch an alle. Danke, liebe Annika Kroos. Haben Sie schon Pläne für das Wochenende? Klar, heute ist erst Mittwoch, aber vielleicht fehlt noch die Idee für einen Ausflug.

letzten Jahr auf Ihre Lokalzeit ist Verlass. Wir hören und schauen uns für Sie um. Und wir haben zum Beispiel einen besonders sportlichen Tipp für Jugendliche, aber auch ein kleines Fest und zwei große Events im Angebot.

Ab ins Mittelalter. Auf der Bielefelder Sparrenburg ist wieder von Freitag bis Sonntag ein ganz buntes Treiben mit Rittern, Gauklern, Musik und ganz vielen Köstlichkeiten. Der Eintritt kostet für Erwachsene wie im vergangenen Jahr 10 Euro, Kinder zahlen 4, Kleinkinder nichts.

Ist es wirklich Ostwestfalens größter Biergarten? Das versprechen zumindest die Veranstalter des Bierboulevards im Aqua Magica Park von Freitag bis Sonntag. Die Gäste können über 100 Biersorten probieren, natürlich auch alkoholfreie. Dazu gibt's ein buntes Kinderfest, Musik, Party und abends ein Feuerwerk.

Paderborns fünfte Jahreszeit beginnt am Samstag. Libori ist nicht nur Kirmes und Markt, es gibt auch ein riesiges Kulturprogramm. Weit über 100 Bands und Kleinkünstler treten in der Innenstadt auf. Und am Sonntag zieht die große Prozession mit dem Schrein des heiligen Libori, also dem Paderborner Schutzpatron, durch die Stadt.

Freitag bis Sonntag geht's in Gütersloh wieder sehr sportlich zu. Die Parcours-Szene trifft sich zum Parcours-Camp. Fortgeschrittene, aber auch Anfänger sind angesprochen. Übernachtet wird in eigenen Zelten. Die Teilnahme kostet 45 €. Anmeldungen sind noch möglich.

0: Das musste ich tatsächlich eben nachlesen. Die Spinne Schwarze Witwe, die kenne ich. Aber dass es sie auch in Weiß gibt, habe ich heute dank unseres Zuschauers Norbert Friedrich aus Detmold gelernt. Schauen Sie mal. Sie ist bei uns in Deutschland nicht heimisch, lässt sich hier auf dem Foto genüsslich eine Wespe schmecken. Danke für diese besondere Aufnahme und liebe Grüße zurück. Der Wettertrend zeigt klar in eine Richtung. Raus aus der grauen Phase, rein ins Sommerwochenende. Morgen brauchen wir zwar noch etwas Geduld mit Wolken und einzelnen Schauern, aber spätestens am Samstag gibt es reichlich Sonne. Hier kommen die Aussichten. In der Nacht zum Donnerstag zeigen sich die Sterne eher selten, denn am Himmel sind viele Wolken unterwegs. Gebietsweise kann es noch etwas tröpfeln, doch oft endet die Nacht trocken. Die Luft kühlt sich ab auf 13 bis 11 Grad. Der Donnerstag bringt zunächst viele Wolken, kaum Sonnenschein und stellenweise noch etwas Regen. In der zweiten Tageshälfte bleibt es häufig trocken und zum Nachmittag, aber vor allem zum Abend hin, wird die Sonne etwas öfter zum Vorschein kommen. Die Höchstwerte liegen bei 18 Grad im Lipper Bergland bis 21 Grad im Delbrücker Land. Am Freitag ein überwiegend trockener Wechsel aus Sonne und Wolken bei 23 Grad. Am Samstag viel Sonnenschein und meist trocken, weitere Erwärmung auf bis zu 29 Grad. Am Sonntag 22 Grad bei wenig Sonne, kompakten Wolken mit örtlichen Schauern, vereinzelt auch Gewittern. Und was sagt der Trend? Der erhebliche Regenmangel kann bis Ende Juli nicht mehr ausgeglichen werden. Das überwiegend sonnige und meistens trockene Wetter setzt sich auch bis zum ersten Augustwochenende fort und es wird wieder sehr warm bis heiß. Bleiben Sie unbedingt dran. Hier geht es nach der Tagesschau weiter mit 4 Generationen auf einer Parzelle, Familiencampingurlaub in Kroatien. Einen schönen Abend hier bei uns im WDR und hoffentlich bis morgen zu Ihrer Lokalzeit.
1: Müll, einfach so abgeladen im Wald, ärgert uns alle, passiert aber leider immer wieder. Mal sind es Chemikalien wie hier, mal Bauschutt wie hier in Geseke, besonders frech, mitten im Naturschutzgebiet.
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1: Schönen Mittwoch Ihnen, guten Abend. Ich weiß ja nicht, wie es Ihnen so geht, aber ich ärgere mich echt, wenn ich sowas hier sehe in der Natur, beim Wandern. Müll, einfach so irgendwo hingeschmissen, illegal. Am Wochenende haben wieder Leute ihren Müll entsorgt im Naturschutzgebiet in Geseke. Ist eins von vielen Beispielen hier bei uns in der Region.
3: Holzbalken, Dämmmaterialien oder eine alte Gaube. Auch hier hat jemand seinen Müll in die Landschaft geworfen.
4: Mal wieder, diesmal Renovierungsmüll in Anführungsstrichen Holz, fast unbehandelt, was recht gut in die Entsorgung eigentlich reingehen könnte. Es wird in den letzten Jahren deutlich mehr. Es geht von Renovierungsabfällen über Reifen, über Kühltrügen, Elektro-Großgeräte, die übrigens kostenlos entsorgt werden könnten.
3: Anderer Ort, ähnliche Probleme. Revierförster Marvin Eickmeier findet im Arnsberger Wald zweimal die Woche was.
5: Und wenn wir uns hier die genauen Beschreibungen angucken, dann erkennen wir sogar, dass es langfristig schädlich für Wasserorganismen ist. Direkt hier im Hintergrund ist auch ein kleines Fließgewässer. Das heißt, die Rückstände hiervon könnten durchaus da schädliche Einflüsse haben.
3: Auch diese Flasche verheißt nichts Gutes. Wer allerdings denkt, wenigstens abgeladener Grünschnitt sei harmlos, irrt gewaltig.
5: Viele Pflanzen, die wir im Gartenbereich einsetzen, können im Wald invasiv auftreten. Hierbei handelt es sich um den sogenannten japanischen Riesenknöterich.
3: An anderer Stelle hat er schon gewuchert. Der angesprochene japanische Knöterich behindert die Aufforstung.
5: Die Pflanze erreicht Höhen von über 2 Meter. Und unterhalb dieser Pflanzen ist es komplett ausgedunkelt.
3: Sowohl die kleine Lerche als auch diese Mini-Birke würden gern mal zu großen Bäumen werden, auch mit Bienen und Insekten, aber kaum in dieser Nachbarschaft. An der Stelle bei Geseke hat man es sogar schriftlich. Die Müllverbrecher interessieren sich nicht für die Natur.
1: Frechheit. In Siegen hat der Stadtrat seine fast 30 Jahre alten Regeln für die Benutzung von Sportstätten überarbeitet. Klingt erstmal unspektakulär bis bürokratisch, aber trotzdem haben dabei sehr viele genau hingehört und hingeguckt. Denn ursprünglich war auch geplant, dass Werbung für Alkohol in Stadien und Sporthallen verboten wird. Aber Vereine, die von Brauereien gesponsert werden, hätten dabei viel Geld verlieren können. Deshalb musste der Rat zurückrudern. Für andere Drogen, aber Suchtmittel und Sportwetten, darf keine Werbung gemacht werden.
6: Die Bierwerbung bleibt. Der Hauptsponsor darf weiter im Stadion Rosengarten Flagge zeigen. Matthias Merzhäuser ist Finanzvorstand beim Fußballverein SUS Niederschelden und kann nach der jüngsten Ratsentscheidung aufatmen.
7: Ja, ich bin sehr froh, weil dann müssten wir einen kleinen vierstelligen Betrag oder größeren selbst aufbringen jedes Jahr, wo wir jetzt eben Unterstützung bekommen, um zum Kauf von Trikots, Einrichtungen, alles Mögliche, das wir also nie erwirtschaften könnten.
6: Die Stadt Siegen hatte ihre alten Benutzungsregeln für Sportstätten überarbeitet, wollte eigentlich alle Werbung für Suchtmittel und Sportwetten verbieten. Doch beim Thema Alkohol ruderte der Rat jetzt zurück. Keine gute Entscheidung, findet Michael Groß, Fraktionsvorsitzender der Grünen.
8: Ja, wir halten das für falsch. Wir denken, dass dort, wo Kinder und Jugendliche sind, sollte auch ein Werbeverbot für Suchtmittel aller Art bestehen. Bei Nikotin, Glücksspiel, anderen Drogen ist das selbstverständlich in unserer Gesellschaft. Da gibt es ein Werbeverbot in diesen Sportstätten. Wir hätten es für richtig erachtet, das auch für Alkohol durchzuführen.
6: Matthias Merzhäuser ist es wichtig, dass der Ball beim SUS Niederschelden in Siegen für die Jugendlichen rollen kann. Auch wenn das Geld dafür von großen Brauereien kommt.
1: Wenn 12 Azubis aus unterschiedlichsten Berufen zusammenkommen in einem Haus am Biggesee und da für ein paar Tage leben, dann gibt es auf jeden Fall danach sehr viel zu erzählen. Vor allem, wenn sie jede Menge Challenges in der Zeit hinter sich bringen mussten. Genauso war das beim Azubi-Sommerhaus Südwestfalen. Eine Kamera hat sie die ganze Zeit begleitet in dem Haus. Und jetzt ist das Azubi-Sommerhaus da, als Serie bei YouTube. Ist es zu sehen. Gestern war dazu die Kinopremiere in Olpe. Mit diesem Format will die Südwestfalen-Agentur jungen Menschen zeigen, welche Ausbildung es hier in dieser sehr, sehr schönen und großartigen Region so gibt. Maurice Petri hat da mitgemacht und ist jetzt wieder zurück im ganz normalen Leben bei der Arbeit.
9: Raus aus der Komfortzone, rein ins Abenteuer. Eine Woche hat Maurice Petri im Azubi-Sommerhaus verbracht. Jetzt holt ihn die harte Realität wieder ein. Statt Challenges und Teambuilding heißt es wieder Arbeitsalltag bei der Sigenia-Gruppe.
10: Vor 4 Wochen um diese Zeit war ich irgendwo in einem Wald ausgesetzt. Keine Ahnung, wo ich war. Und wir haben versucht, irgendwie wieder zurückzufinden zu den BG Elements und dann haben wir es tatsächlich irgendwann dann geschafft.
9: 12 Azubis, ein Haus am Biggesee und eine Mission. Werbung auf YouTube und Instagram für die Ausbildung in der Region machen. Doch bei den Dreharbeiten ging es für das Team direkt ans Eingemachte.
10: Wir haben nicht wirklich vorher gewusst, was auf uns zukommt. Also wir wussten, wir sollen mal festes Schuhwerk mitnehmen. Das heißt, wir haben gedacht, okay, es gibt bestimmt irgendwas in dem Wald. Aber dann tatsächlich, bei der Wald-Challenge wurden wir ja total ins kalte Wasser geworfen. Da hatten wir ja auch die Augen verbunden. Von daher, das waren so die Sachen, wo ich sagen würde, das hat uns ins kalte Wasser geworfen.
9: Bei Sigenia war man sofort begeistert von dem Projekt. Gemeinsam an einem Strang ziehen, um die Region bekannter zu machen. Für das Unternehmen ein klarer Vorteil. Daher stand die Entscheidung für Ausbildungsleiterin Nina Hertel schnell fest.
11: Sorgen haben wir uns eigentlich gar nicht wirklich gemacht. Also wir haben Herrn Petri ausgewählt, weil wir wussten, er ist für dieses Format total gut geeignet. Er ist hat einen offenen Charakter, geht gerne auf fremde Menschen zu. Wir wissen, dass er motiviert ist und auch einfach auf eine humorvolle Art und Weise die Inhalte rüberbringen kann und so halt auch unsere Zielgruppe gut ansprechen kann.
9: Dabei ist es für Maurice nichts Neues, vor der Kamera zu stehen. Zusammen mit Kollegen hatte er ein eigenes Azubi-Social-Media-Team gegründet. Und nach der Rückkehr aus dem Sommerhaus war er bei den Kollegen natürlich Thema Nummer 1.
10: Ja, die Kollegen haben das natürlich mitbekommen über Instagram und so. Also da gab es auch eher positives Feedback. Also es gab eigentlich keinen, der irgendwie gesagt hat, hier, hast du jetzt mal eine Woche Urlaub gemacht. Sondern das Ganze wurde sehr positiv hier aufgenommen.
12: Der Einkaufsbot ist unterwegs. Patrick, mach doch einfach die Hand.
9: Auch wenn die Kamera aus ist und der Alltag Maurice wieder hat. Aus dem Experiment ist für den angehenden Industriekaufmann ein echtes Highlight geworden.
10: So drei Worte fürs Sommerhaus. Da würde ich auf jeden Fall sagen Freundschaft, weil wir haben da echt eine coole Truppe gehabt. Wir haben da immer noch Kontakt, jetzt auch über eine WhatsApp-Gruppe. Spannende Erfahrung oder aufregende Erfahrung war es auf jeden Fall. Ich würde es fast alltagsfremd nennen, weil das ist mal was ganz Neues gewesen in der Ausbildung.
9: Ein Abenteuer, das zeigt, eine Ausbildung in der Region kann sich lohnen und dabei auch noch echt cool sein.
1: Und über diese ganze Idee mit dem Azubi-Sommerhaus sprechen wir jetzt noch mit Celia Müller. Sie ist Projektmanagerin bei der Arbeitgeberschmiede hier in Südwestfalen. Schön, dass Sie da sind.
12: Schön, dass ich da sein darf.
1: Gestern war ja die Kinopremiere. War das nochmal so ein kleines Wiedersehen für alle, die mitgemacht haben?
12: Ja, auf jeden Fall. Also es haben sich alle richtig dolle gefreut, dass man sich nochmal wiedersehen konnte, die ganzen Azubis untereinander mit dem Team. Das war auf jeden Fall richtig cool.
1: Jetzt ist das Ganze zu sehen auch bei YouTube als Serie nach und nach. Aber während die Veranstaltung des Sommerhaus lief, konnte man das ja auch schon online verfolgen bei Instagram. Mhm. Haben Sie da das Ziel erreicht, Menschen zu erreichen?
12: Ja, das kann man auf jeden Fall mit einem ganz klaren Ja beantworten. Wir haben die ganze Zeit natürlich schon Behind-the-Scenes-Material veröffentlicht und Einblicke gegeben in die Unternehmen, weil wir waren ja auch vorher bei den Unternehmen vor Ort und haben dort gefilmt. Und das hat schon einige Views erzielt. Und jetzt sind wir inzwischen bei über 3 Millionen Views auf Instagram allein schon. Mhm.
1: Alle, die jetzt Angst haben und sagen, Sommerhaus, das erinnert mich an Trash-TV. Schöne Grüße an RTL. Das ist es aber nicht.
12: Nee, auf gar keinen Fall. Also das wollten wir auch nie mit dem Format erreichen. Wir haben immer die ganze Zeit darauf geachtet, dass jeder auch in einem guten Licht dargestellt wird. Also beispielsweise, wenn dann vielleicht auch mal ein paar Tränchen geflossen sind, dann hat sich die Kamera auch bewusst weggedreht. Also da wurde nicht extra drauf gehalten.
1: Ist ja dann doch ein bisschen ungewöhnliches Konzept, mal wegzugehen von den alten Marketingmethoden, Flyer oder vielleicht ein Plakat oder so. Wie sind Sie darauf gekommen, so einen ungewöhnlichen Weg zu gehen?
12: Naja, wir brainstormen ja ganz oft und bewegen uns viel in diesem ganzen Konsortium, beschäftigen uns mit dem Thema, wie erreichen wir junge Menschen, wie schaffen wir Berufsorientierung und wie zeigen wir, dass wir tolle Ausbildungsbetriebe hier haben. Ja, und das war letzten Endes ein ganz wildes Brainstorming, sage ich jetzt mal, bei uns im Team. Da kommen wir immer ganz oft auf sehr coole und frische neue Ideen, wir wollten einfach mal was ganz Neues, anderes machen.
1: Das heißt, einerseits klar machen, hey, hier in der Region kann man richtig gute Betriebe finden und die Region hat auch sowas zu bieten von der Natur her. Das war ja wahrscheinlich nicht zufällig so ein schönes Haus da am schönen See.
12: Ja, absolut. Also das hat es auf jeden Fall noch umso schöner gemacht, dass wir an so einer coolen Location waren und dann auch im Laufe der Woche noch die Sonne richtig gut rauskam.
1: Geht's nächstes Jahr weiter? Gibt es nochmal? Wissen Sie es schon?
12: Schön wäre es natürlich. Wir wissen es zum aktuellen Zeitpunkt noch nicht, ob es das nochmal geben wird. Wäre natürlich cool, wenn man sowas nochmal auf die Beine gestellt bekommt, vielleicht auch in Zusammenarbeit mit anderen Institutionen aus der Region.
1: Ja. Woran liegt es noch? Kostet wahrscheinlich auch ein bisschen Geld?
12: Ja, genau. Also das Ganze ist natürlich relativ kostspielig und da wären wir wahrscheinlich auch angewiesen auf entsprechende Mittel, vielleicht von anderen Institutionen oder auch von der Wirtschaft, von den Unternehmen.
1: Wir werden es ja auf jeden Fall bei Instagram mitkriegen, wie es weitergeht. Herzlichen Dank.
12: Dankeschön.
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1: 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Die ist ab 16 Uhr auch dabei. 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Urlaub, haben Sie vielleicht auch mitbekommen, ist sehr teuer geworden. Und wer zu Hause bleibt, spart auf jeden Fall eine ganze Menge Geld. Kann aber trotzdem was Cooles erleben hier bei uns in Westfalen. Wo genau, verraten wir Ihnen jetzt regelmäßig in den Ferien bei Sommer in Westfalen. Jede Woche haben wir ein anderes Ziel am Start, wo man locker einen Tag verbringen kann. Und wir starten die Reihe in Bad Wünnenberg. Da gibt es nämlich einen besonders schönen Barfußpfad, aber auch noch ein ganzes bisschen mehr.
16: Ich finde, beim Wasser könnte man die ganze Zeit eigentlich drin bleiben.
17: Es ist einer der längsten Barfußpfade Nordrhein-Westfalens. Fast einen Kilometer lang führt er durch das Naturerlebnis Ahrtal in Bad Wünnenberg.
18: Ich finde das so cool, weil das auch so lang ist und dann geht das nicht so schnell vorbei.
17: Für die Kinder der Kneipp-Grundschule gehört der Ausflug fast schon zum Stundenplan.
19: Wir nutzen den Barfußpfad wirklich oft, weil wir Kneippschule sind. Für uns steht Bewegung ganz groß im Vordergrund. Für die Kinder sind das tolle Reize hier, Natur zu erleben. Und das ist uns einfach ganz, ganz wichtig.
17: Gras, Mulch, Kies, Holz oder Wasser. Hier verändert sich der Untergrund ständig. Mal weich, mal pieksig. Genau diese unterschiedlichen Reize machen den Barfußpfad besonders.
19: Gleich kommen noch verschiedene steinige Untergründe, das ist auch immer speziell, da schummeln auch schon mal einige Kinder, ich auch, dass wir dann balancieren, aber das ist ja auch in Ordnung. Das ist ja auch wichtig, dass die Kinder wirklich lernen, ich höre auf meinen Körper und ich nehme den auch ernst. Und wenn das gerade eine Oberfläche ist, auf der ich nicht so gut laufen kann, dann umgehe ich die eben.
17: Die verschiedenen Untergründe massieren die Füße. Das hilft bei der Konzentration und stärkt das Körperbewusstsein.
18: Es ist irgendwie entspannend an den Füßen wie eine Fußmassage.
20: Das entspannt den Körper und die Füße halt so. Aber es tut auch weh.
19: Jetzt kommt das Highlight des Barfußpfades. Genau, der eine sagt so, der andere so. Aber die meisten finden das Schlammbecken wirklich hervorragend. Ja.
17: Schon der Weg dahin ist abenteuerlich. Einmal über die Hängebrücke und dann ab in die Matsche. Wofür soll das denn eigentlich gut sein?
18: Also die Elefanten, die schleimen sich ein, weil damit die sich abkühlen, weil sonst wird die Haut ganz trocken.
17: Nach dem Matsch geht's zurück ans Wasser. Und nach fast einem Kilometer barfuß gibt's erstmal eine Pause für neue Energie. Während die Kinder picknicken, startet diese Gruppe in die Kneippwanderung mit Gesundheitstrainerin Monika Heinemeier. Sie zeigt, dass genauso wie der Barfußpfad auch Kräuter wie die Brennnessel zur Kneipp-Gesundheitslehre gehören.
21: Die Männer haben nicht so viele Mineralstoffe und Eisen und so weiter wie die Frauen. Die Frauen, die haben richtig viel Power, das kann man so richtig schön abpflücken und einfach essen. Ja?
17: Monikas Wanderung führt zur angelegten Kneipp-Oase.
21: Ein Gesichtsbad ist was ganz Besonderes. Das macht Glow ins Gesicht. Das ist ja das, wo die jungen Damen heute alle so drauf stehen.
17: Und so funktioniert's.
21: Ganz wichtig dabei, langsam abstreifen, über den Nacken gehen und fertig.
17: Und das ist noch nicht alles. Mit einem Armbad kann man sich den morgendlichen Kaffee sparen.
21: Fängt es an, sehr kalt zu werden oder unangenehm, dass es prickelt oder irgendwie so, dann gehen wir langsam raus, streifen die Arme nur ab, denn bei Kneipp brauchen wir kein Handtuch. Ja? Auch hier sind wir nochmal eingeladen, durch den Nacken zu gehen.
17: Zu Kneipp gehört nicht nur Wasser. Auch Bewegung ist einer der 5 Säulen seiner Gesundheitslehre.
0: Mir hat es sehr gut gefallen. Also man hat auch mehr Bewusstsein, wenn man durch die Natur geht und die Achtsamkeit auf die Natur.
2: Ich habe schon 3 Schlaganfälle gehabt und bin immer wieder gut zugange gekommen, auch teils hierdurch.
17: Bewegung finden die Kinder auch direkt nebenan, im angelegten Niederseilgarten.
19: Nein, wir kannten das, ne, von den Shampoos und Peelings der Omas. Also es hatte für uns tatsächlich so einen verstaubten Charakter. Und wir haben den Standpunkt, bevor wir krank werden, wollen wir was für unseren Körper tun, um eben die Abwehrkräfte zu steigern und ja, einfach gesund zu bleiben.
17: Hier ist Kneipp keine Theorie, sondern ein Erlebnis. Unser Sommertipp, ein Tag am Barfußpfad in Bad Wünnenberg.
1: Bei uns in Westfalen gibt es aber noch andere sehr schöne Barfußpfade. Wo genau haben wir für Sie zusammengestellt? Im Netz gucken Sie mal vorbei auf wdr.de unter Sommer in Westfalen. Das wäre zum Beispiel eine Idee, so ein Barfußpfad fürs Wochenende. Wir haben aber auch noch andere Tipps für Sie. Kriegen Sie jetzt. Wie immer mit 3 Tipps für Sie aus Südwestfalen. Wir starten mit einem Familienausflug in den Wald, bei dem man noch so einiges lernen kann. Und zwar auf dem Eichhörnchenpfad in Menden vom Naturschutzzentrum Arche Noah. Dann gucken wir zum Kletterpark nach Soest und auf ein Festival in Eslohe. Ab ins Wochenende.
22: Meint ihr, dass ihr so fit seid und so weit springen könnt wie ein Eichhörnchen? Ein Marder bist du.
23: Durch den Wald toben und dabei spielerisch etwas lernen, das geht beim Eichhörnchenpfad am Limberg in Menden. Auf der 3 Kilometer langen Runde erfährt man an den 13 Stationen etwas über den Wald, Umweltschutz und das Klima. Der Eichhörnchenpfad ist täglich frei zugänglich. Start ist am Naturschutzzentrum Arche Noah in Menden. Seine Grenzen einmal austesten, das geht im Kletterpark in Soest. Zahlreiche Routen führen in luftiger Höhe durch den Stadtpark. Ein Höhepunkt ist der Mega Flying Fox. Mehrere Seilrutschen hintereinander mit rund 800 Meter Länge. In den Ferien hat der Kletterpark täglich geöffnet. Besucher sollten vorher über die Webseite einen Termin buchen. Die Glam-Metal-Rockband von John Diva ist der Hauptact am Samstag beim Eat and Beat Festival im Kurpark Eslohe. Neben Rockmusik gibt es leckeres Streetfood. Der Eintritt ist frei, die Erlöse fließen in die Jugendarbeit der Eslohe Vereine. Das Festival startet am Freitag mit einer Afterwork-Party, bevor John Diva am Samstagabend dem Publikum einheizt.
1: Normalerweise setzt man sich ja in Ruhe hin und plant seine Ausflüge, ja, zum Beispiel an so einem Mittwoch wie heute und überlegt sich, was man erleben will. Manchmal muss man aber einfach auch hier Kollege Zufall entscheiden lassen. Machen wir hier regelmäßig mit unserer Serie auf dem Dorf. Wir lassen gleich den Buzzer entscheiden, wo es hingeht am Freitag, ganz spontan. Und vorher gucken wir noch mal kurz im Kreis Olpe vorbei. Da war unsere Kollegin letzte Woche auf dem Dorf in Thieringhausen.
24: Hallo und herzlich willkommen hier in Thieringhausen.
25: Ich sehe dich. Jetzt nicht mehr.
26: Sie sind Martin. Wir haben gehört, Sie bauen ganz tolle Krippen.
25: Wie lange baut man an so einer?
2: An dieser hier. So 150 Stunden stecken da drin. Wenn ich jetzt nur das alles beschränkt habe auf 6, 7 oder 8 Modelle, das ist langweilig, ne?
26: Darf ich vorstellen, das sind die Jungs. Das sind die Jungs. Hi Jungs.
27: Sie zaubern immer ein Lächeln ins Gesicht und sie beruhigen halt.
26: Muss ich mich jetzt verbeugen?
28: Nein, oder? Brauchen Sie nicht mehr. Unser Königsjahr ist vorbei.
26: Und das Kleid haben Sie noch?
28: Ah, das ist aber auch mal so ein richtiger Mädchentraum, oder?
24: Die lila Kuh hatte auch ein kleines Geheimnis. Wer ihr freundlich zulächelte, bekam für den Rest des Tages besonders gute Laune.
1: Tierisch was los in Thieringhausen. Und jetzt geht's zu der Frage, wo es am Freitag hingeht für unser Team. Und zwar nach... Na komm, jetzt drück ich. Gleierbrück im Kreis Olpe. Wie immer, das Dorf steht jetzt fest. Was uns da erwartet, entscheidet dann der Zufall vor Ort. Das Ergebnis, wie immer, heute in einer Woche hier in der Lokalzeit. Dass in einem Pflegeheim regelmäßig ein Friseur vorbeikommt, das kenne ich, haben Sie vielleicht auch schon mal gehört. Aber dass eine Tätowiererin zum Hausbesuch kommt, ist mir so noch nie untergekommen. Die Nachfrage ist aber offensichtlich da, denn es geht jetzt um ein Pflegeheim, wo auch Jüngere leben, zwischen 18 und 65 Jahren, zum Beispiel, weil sie einen Unfall hatten oder schwer erkrankt sind. Und so kriegen die Menschen im Achatiushaus von den Alexianern in Münster regelmäßig Besuch von der guten Frau mit der Tattoo-Nadel.

0: Ja,
1: oh, schön, dass ihr da seid. Na?
2: Sie wurde schon sehnsüchtig erwartet. Tätowiererin Chiara Hartmann. Sie hat ihr Studio für einen Tag ins Pflegeheim verlegt.
3: Freunde, bei wem darf ich denn starten heute?
2: Bewohnerin Helga Wiesmüller hatte darum gekämpft. Sie wollte unbedingt tätowiert werden. Einen Termin gab es schon, das ist jetzt der zweite.
3: Kannst du in verschiedenen Größen? Welche darf ich dir dann mal anhalten? Wo sagst du, da hätte ich Bock drauf?
4: Ich wollte schon seit ganz vielen Jahren ein Tattoo haben, aber es hat nie geklappt. Entweder weil ich keine Begleitung bekommen habe, beziehungsweise weil ich halt nicht so reingekommen wäre mit meinem Rolli. Er ist einfach zu breit vom Räderabstand und das sind über 60 cm und da kommt man knapp durch eine normale Tür, ganz, ganz knapp.
2: Bei Helga Wiesmüller ist das Muskelwachstum gestört. Schon als kleines Kind konnte sie sich nicht auf den Beinen halten. Die heute 61-Jährige lebt seit 25 Jahren im Achatius-Haus in Münster. Es ist ein Pflegeheim für Menschen zwischen 18 und 65, die wegen körperlicher Einschränkungen Hilfe benötigen, die sich aber sonst noch ganz fit fühlen.
4: Man soll mich nicht nur an meinem Rollstuhl oder wie auch immer ausmachen oder festlegen. Ach, guck mal, die ist behindert, ist im Rollstuhl, ja. So, ne? Aber dann wird man sagen, ach, guck mal, cool. Vielleicht, hoffentlich.
2: Und mit diesem Gedanken blieb Helga nicht allein. Auch ihre Mitbewohner fanden die Idee toll, sich ein Tattoo stechen zu lassen.

0: Das Tattoo-Studio im Wohnzimmer des Pflegeheims.
1: Ich hatte schon öfters mal mit dem Gedanken gespielt, ein Tattoo mir machen zu lassen, aber das ist nie konkret gewesen mit einer Planung. Und dann dachte ich mir, gut, wenn sich das nochmal ergibt, klar, warum nicht? Ne? Ja. So eine kleinere Sache erstmal, auch auf der Brust, das sieht man jetzt nicht immer, ne? Und nicht jeder. Und wenn ich jetzt merke, auch das klappt ganz gut, das hat mir Spaß gemacht, das war jetzt auch nicht zu schlimm oder so, vielleicht lasse ich mir dann ja später nochmal irgendwas tätowieren. Ja.
0: Moritz Maron, 32 Jahre alt. Auch er sitzt im Rollstuhl. Ihm wurden beide Beine abgenommen. Er hat sich für ein japanisches Schriftzeichen entschieden. Er sagt, das steht für Liebe.
2: Ja, dann guck dir doch mal an, dein gutes Spektakel. Siehst du das?
1: Jo, ist noch ein bisschen rot, ne?
2: Ja, wie findest du das? Schattiert oder möchtest du es lieber ausgemalt haben?
1: Noch nicht. Also, wenn ich so drauf gucke, glaube ich doch lieber dann ausgemalt.
2: Ja, dann malen wir es aus.
0: Moritz hat sich entschieden. Ein Tattoo für die Ewigkeit.
1: Also unveränderliche Dinge akzeptieren, das habe ich jetzt immer schon gekonnt. So, ich sag mal, das mit dem Bein ist auch 2 Jahre her. Das geht auch nicht wieder dran. Und das geht nicht wieder ab. Aber beides war eine gute Entscheidung, denke ich. Also ich bin bis jetzt super zufrieden und ich glaube auch nicht, dass ich das jetzt bereue oder so. Nö.
0: Am Ende eines langen Tattoo-Tages. Einige haben sich schon verabschiedet. Die Eule auf dem Arm von Helga, die macht hier die Runde. Das wird sicherlich nicht die letzte Tattoo-Aktion im Pflegeheim sein.
3: Und jetzt haben wir auch ein schönes Bild für Sie. Das ist zwar nicht tätowiert, aber trotzdem tolle Farben. Und zwar die Betunien von Jürgen Schulz. Sind wir alle ein bisschen neidisch. Die hat er heute Morgen auf seinem Balkon in Freudenberg fotografiert. Sehr, sehr schöne Farbe, finde ich. Vielen Dank fürs Schicken und wir gucken zum Schluss noch aufs Wetter. Heute Nacht gibt es ziemlich viele Wolken. Besonders am Anfang kommen vielleicht noch ein paar Tropfen runter. Temperaturen gehen zurück auf 8 bis 12 Grad. Morgen früh ist es eigentlich überall bewölkt. Vielleicht gibt es auch ab und zu noch mal ein bisschen Regen oder Nieselregen. Temperaturen über den Vormittag zwischen 10 und 17 Grad. Am Nachmittag werden die Wolken etwas lockerer, besonders Richtung Abend kommt die Sonne dann auch öfter raus. Maximal 19 bis 22 Grad im Hochsauerland, nur 14 bis 18. Am Freitag wird es sonnig, nur ein paar Wolken sind unterwegs und es ist trocken. Bis zu 26 Grad erreichen wir im Siegtal. Am Samstag dann bis zu 29 Grad und viel Sonne. Und am Sonntag macht die Sonne wieder eine Pause. Es kann Schauer geben, vielleicht auch mal ein Gewitter bei maximal 23 Grad. Es steht jetzt schon fest, der Juli hatte definitiv zu wenig Regen und das ändert sich auch nicht bis Ende des Monats. Es bleibt meistens sonnig und trocken und es wird wieder wärmer. Nach der Tagesschau machen wir einen kleinen Ausflug mit dem Camper, alle zusammen nach Kroatien. Die Familie Graumann-Christmann ist mit 4 Generationen unterwegs auf einer Parzelle. Wir werden Camper jetzt im WDR. Ihnen einen schönen Abend und bis morgen. Alles Gute.
4: Und wieder ist ein Gefängnis bei uns in den Schlagzeilen. Nach Euskirchen und Rheinbach sorgt die Justizvollzugsanstalt in Siegburg für mächtig Wirbel. Es soll Pläne für einen Aufstand der Insassen gegeben haben.
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4: Und damit herzlich willkommen an diesem Mittwochabend. Der NRW-Justizminister dürfte ziemlich fluchen, nachdem in kürzester Zeit nun die dritte Haftanstalt bei uns für Schlagzeilen sorgt. Er hat seinen Frankreich-Urlaub abgebrochen. Gestern Abend durchsuchten etwa 100 Polizeibeamte das Gefängnis. Anders als in den ersten beiden Fällen, als es um Drogenschmuggel von Bediensteten für Insassen ging, klang die Lage in Siegburg deutlich dramatischer, fast wie im Krimi. Es soll Pläne für einen gewaltsamen Aufstand der Inhaftierten gegeben haben.
6: Nach Angaben des NRW-Justizministeriums kam der Tipp von einem Häftling der JVA.
7: Wir haben den Hinweis eines Gefangenen bekommen, dass mehrere Inhaftierte in der JVA Siegburg einen bewaffneten Aufstand planen. Nach sorgfältiger Prüfung und in Abstimmung mit der Polizei haben wir dann entschieden, dass Maßnahmen ergriffen werden müssen.
6: Rund 100 Polizisten durchsuchten gestern Abend mehrere Zellentrakte. Gefunden wurden allerdings nur 4 Handys und eine geringe Menge Drogen. Heute gab es weitere Durchsuchungen. Ergebnisse liegen noch nicht vor. Bleibt die Frage, wie real war die Gefahr?
7: Im Ergebnis haben wir den Hinweis des Gefangenen ernst genommen, weil er verschiedene konkrete Umstände auch benannt hat, zu denen ich zum jetzigen Zeitpunkt noch keine näheren Ausführungen machen kann. Wir müssen die weiteren Ermittlungen abwarten. Aber das ist nach Abwägung und auch in Abstimmung mit der Polizei dann zum Anlass genommen worden, diese Durchsuchungsmaßnahme durchzuführen.
6: Die Ermittlungen der Polizei und der Justiz gingen auch heute weiter.
7: Nach Abschluss der Maßnahmen gestern bleiben wir nicht stehen. Wir führen jetzt weitere Überprüfungen in der JVA Siegburg durch. Dazu gehört unter anderem heute der Einsatz von mehreren Daten- und Drogenspürhunden.
6: NRW-Justizminister Benjamin Limbach von den Grünen hat heute seinen Urlaub in Frankreich abgebrochen. Die Androhung bewaffneter Gewalt in einer JVA sei eine absolute rote Linie, ließ er vorab mitteilen. Einer potenziellen Gefahr für unsere Bediensteten begegnen wir mit null Toleranz. Jetzt werden wir die Ergebnisse dieses Einsatzes akribisch auswerten und schonungslos aufklären. Nach den Bestechungsskandalen in den Justizvollzugsanstalten in Euskirchen und Rheinbach muss sich Benjamin Limbach vermutlich erneut unbequemen Fragen stellen. SPD und FDP haben für morgen Mittag im Düsseldorfer Landtag eine Sondersitzung des Rechtsausschusses beantragt. Vorher wird der Justizminister die JVA in Siegburg besuchen.
4: Und ganz aktuell erreicht uns noch ein Nachtrag vom Kölner Stadtanzeiger. Der berichtet, dass Häftlinge sich offenbar Waffen in die JVA bestellt haben sollen. Konkret gehe es um mehrere Messer und eine Schusswaffe. Der Sprecher des NRW-Justizministeriums wollte sich soeben dazu nicht äußern, verspricht aber für morgen ausführliche Informationen zu dem möglicherweise vereitelten Gefängnisaufstand in Siegburg. Seit einer Woche reißt der Landesbetrieb Straßen NRW in Niederdollendorf eine alte Brücke über die Landstraße 193 ab. Jetzt ist auf der Großbaustelle ein schwerer Unfall passiert. Dabei wurde ein Lastwagenfahrer lebensgefährlich verletzt.
8: Der Unfall passierte am Morgen auf der Hauptstraße im Stadtteil Niederdollendorf. Nach Angaben der Polizei war der 43-Jährige ausgestiegen und zu einem vor ihm wartenden LKW gegangen. Als er vor dessen Führerhaus stand, fuhr der Laster an. Der Mann wurde erfasst und lebensgefährlich verletzt. Ein Rettungshubschrauber brachte ihn in ein Krankenhaus. Die Polizei hat die Ermittlungen aufgenommen.
4: Schnelle Downloads, ruckelfreies Streaming und eine Investition in die Zukunft. Ein Glasfaseranschluss verspricht eine Menge. Dafür muss man erstmal einen bekommen. Und genau da ist das Problem oder eher die Unsicherheit. Denn selbst wenn man schon bei einem Anbieter unterschrieben hat, ist das noch keine Garantie. Bei uns in der Region versprechen mehrere Glasfaserunternehmen in mehreren Städten erst eine Menge und lassen dann viele enttäuschte Kunden zurück.
9: Karl-Heinz Everding ist gerne digital unterwegs und für sein Haus in Bonn-Beul will er deshalb schon lange einen Glasfaseranschluss. Einen Anbieter hat er auch schon.
10: Schau, hier ist der Vertrag von der deutschen Glasfaser.
9: Die deutsche Glasfaser hatte vor 2 Jahren ihre Anschlüsse beworben und Karl-Heinz Everding hat unterschrieben.
10: Hier in der Gegend haben eigentlich relativ viele zugeschlagen. Hier auch bei uns in der Nachbarn 4, 5, in den Seitenstraßen auch Bekannte von mir. Und haben letztlich dann bei der deutschen Glasfaser so einen Vorvertrag unterschrieben.
9: Doch passiert es den Bonn-Beul seitdem nichts und es wird wahrscheinlich auch in Zukunft nichts passieren. Die deutsche Glasfaser spricht von geänderten Rahmenbedingungen. Vor diesem Hintergrund fokussiert deutsche Glasfaser ihre Aktivitäten auf den Abschluss bereits beauftragter Projekte. Auch Bad Honnef hat es erwischt. Im Stadtteil Egidienberg hat die deutsche Glasfaser den geplanten Ausbau abgesagt.
11: Überall. Insbesondere im Stadtteil Egidienberg gibt es keine Gründe dafür, dass man sich dort zurückzieht. Die Bürgerinnen und Bürger haben dort zu Recht erwartet, dass es einen Glasfaserausbau gibt, haben sich darauf verlassen, stehen jetzt ohne Lösung da.
9: Es ist nicht nur die deutsche Glasfaser. In St. Augustin hatte man auf UGG, unsere grüne Glasfaser, gesetzt. Auch dieses Unternehmen ist trotz Absichtserklärung abgesprungen.
12: Wir müssen also mit anderen Anbietern sprechen, um sicherzustellen, dass die dann dort Glasfaser verlegen.
9: Das Problem, die Städte und Gemeinden können kaum Druck auf die Glasfaserunternehmen ausüben, wenn sie den versprochenen Ausbau absagen. Dann beginnt in den Rathäusern die Suche nach dem nächsten Anbieter, der auf eigene Kosten und ohne Fördergelder die Glasfaser hoffentlich verlegt.
13: Zunächst mal gilt ja das Prinzip Markt vor Staat. Das ist klar, bevor jetzt mit öffentlichen Geldern Infrastruktur gebaut wird, besteht natürlich ein Interesse daran, dass die Unternehmen eigenwirtschaftlich aktiv werden.
9: In der Region hoffen einige Kommunen, dass die Deutsche Telekom als großer Anbieter einspringen könnte. Doch die winkt ab.
14: Wir konzentrieren uns darauf, unsere Ausbaupläne wie angekündigt fortzusetzen. Das unterscheidet uns natürlich von unseren Wettbewerbern, die teilweise großflächige Ankündigungen gemacht haben, jetzt aber leider sich zurückziehen.
15: Karl-Heinz Everding in Bonn-Beul hofft weiter auf einen Glasfaseranschluss. Er hat bei der Telekom unterschrieben, geplanter Anschluss 1. Mai 2028 bedeutet knapp 2 Jahre Vorfreude.
16: Das waren dramatische Szenen heute Nacht in Ruppichter Roth. Teile eines Bauernhofs brennen und die Landwirte helfen der Feuerwehr mit Traktoren und Gülletanks voller Wasser beim Löschen.
17: In Ruppichter Roth im Rhein-Sieg-Kreis hat ein Großbrand auf einem Bauernhof 90 Feuerwehrleute die Nacht über beschäftigt. Als die ersten Löschteams ankamen, schlugen bereits meterhohe Flammen aus einem Stall und einer Scheune. Mehrere Pferde konnten noch aus dem Stall getrieben werden. Die Feuerwehr verhinderte, dass die Flammen auf 2 benachbarte Wohnhäuser übergriffen. Verletzt wurde niemand. Die Ursache des Feuers ist noch nicht bekannt.
16: Kommt einem bekannt vor, ist aber kein Déjà-vu. Ne? Zahlreiche Filialen der angeschlagenen Warenhauskette Galeria stehen mal wieder auf der Kippe. Insgesamt sollen 33 Warenhäuser auf ihre Wirtschaftlichkeit überprüft werden. Dabei ist auch die Filiale in Euskirchen. Das Geschäft in Bonn, also am Münsterplatz, kennen wir, scheint gut genug zu laufen und ist von der Prüfung aktuell nicht betroffen. Der Konzern möchte jetzt mit den Vermietern der gefährdeten Standorte verhandeln, um so eine tragfähige Lösung zu finden. Insgesamt gibt es in Nordrhein-Westfalen noch 17 Galeria-Filialen. Und damit zum Landgericht Bonn. Das hatte heute Morgen eine Klage zu verhandeln, in der es um fast 500 Millionen Euro ging.

0: Heute. Vor dem Bonner Landgericht geht es um den Fall eines Hamburger Textilunternehmens. Sie sagen, Spahn habe 2020 per E-Mail und telefonisch Masken bestellt. Die Firma wertet dies als Kaufvertrag. Eine Einschätzung, die das Gericht nicht teilt. Die Klage wurde heute abgewiesen.
1: Also es war so, dass die Kammer eben ausgeführt hat, dass es keinen konkreten Vertragsschluss gab, dass man sich aber durchaus in einer Vertragsanbahnung befunden hat. Aber es war zu keinem Zeitpunkt so, dass eben solche Vertragserklärungen wechselseitig abgegeben wurden, die nach dem, wie es eben die Kammer hier heute dargestellt hat, einen Kaufvertragsschluss hätten bewirken können.
0: Das Unternehmen forderte 287 Millionen Euro plus Zinsen. Insgesamt fast eine halbe Milliarde. Der vermeintliche Auftrag war nach den Absprachen mit dem Bundesgesundheitsministerium doch nicht zustande gekommen. Die Masken wurden nie geliefert. Laut dem Ministerium sei die Firma nicht seriös gewesen. Von einer mangelnden Bonität war die Rede. Die Kläger wollen gegebenenfalls Berufung einlegen.
2: Zunächst hat der Vorsitzende das mündlich begründet, was auf insgesamt 53 Seiten niedergeschrieben worden sein soll. Wir kennen das Urteil noch nicht. Wir werden es in den nächsten Tagen bekommen und dann sorgsam prüfen.
0: Ein Verfahren endet. Aber viele weitere Unternehmen verklagen den Bund wegen der Maskenbeschaffung in der Corona-Zeit.
3: Haben Sie schon mal Ihr Herz checken lassen? Sollten Sie, denn es gibt viele Menschen, die haben ein gesundheitliches Problem mit dem Herzen und wissen es nicht mal, bis die Beschwerden auftauchen. Aber einen Termin beim Kardiologen zu bekommen, ist nicht einfach, kann bis zu 9 Monate schon mal dauern, bis du einen Termin hast. Diese Rückmeldung kennen Mediziner der Uniklinik Bonn. Und weil jährlich auch 350.000 Menschen an Herz-Kreislauf-Erkrankungen in Deutschland sterben, haben die sich gedacht, das muss einfacher gehen. Jetzt bieten sie den deutschlandweit ersten kostenlosen Herzcheck an.
4: Es blubbert und pumpt das Herz von Helmut Schumacher. Der 73-Jährige hat durch Zufall von dem Herzcheck heute in den Gemeinschaftsräumen der Nommensenkirche gehört.
5: Ich bin hierher gekommen, um mit 2 anderen lieben Personen hier Skat zu spielen. Dann habe ich gehört, sehr bald gehört, heute findet hier etwas Besonderes statt.
4: Und jetzt liegt er hier und lässt von Oberärztin Johanna Vogelhuber sein Herz untersuchen. Spontan und kostenlos.
6: Die Idee kam letztendlich erstmal davon, dass uns aufgefallen ist, dass die Patienten oder die Menschen zu uns kommen, wenn eine Herzerkrankung schon sehr weit fortgeschritten ist. Also das heißt, wenn die Aortenklappe schon stark verkalkt ist oder das Herz schon sehr schwach ist. Also die Menschen gehen zum Arzt häufig, erst wenn die Beschwerden schon sehr weit fortgeschritten sind.
4: Und so einfach geht's hier. Anmelden und kurzer Check der Krankheitsgeschichte. 6 Tage pro Woche bietet das Team von 15 Ärzten und Medizinstudierenden den Herzcheck an verschiedenen Standorten an. Auch in der Innenstadt in Bahnhofsnähe in der Poststraße 26. Im Museum der Uni haben die Initiatoren Johanna Vogelhuber und Sebastian Zimmer den Seminarraum jetzt für ihr Herzensprojekt vorbereitet. Heißt, samstags spontan hier reinkommen und untersuchen lassen.
7: Wir wollen letztendlich allen Bonnerinnen und Bonnern ermöglichen, einmal einen Einblick zu gelangen ins eigene Herz. Und deshalb wollen wir vor allem vor Ort sein, da wo auch die Menschen sind. Das heißt, wir sind jetzt hier in der Bonner Fußgängerzone. Hier kann jeder sofort immer vorbeikommen. Samstags sind wir immer hier mit Einkaufstaschen und wir blicken gemeinsam in ihr Herz.
4: Ein Jahr lang läuft das Forschungsprojekt. Kostet 250.000 Euro, mitfinanziert von einem Pharmaunternehmen. Schon heute nehmen 30 das Angebot an.
8: Genial. Es gibt so, vor allem wenn man ohne offensichtliche Probleme zu einem Facharzt will, da wartet man sich ja dumm und dusselig ein halbes bis ein Jahr.
5: Ich finde das klasse.
4: Bei Helmut Schumacher hat die Ärztin eine Auffälligkeit entdeckt. Ihm würde sie jetzt einen Besuch beim Kardiologen empfehlen und vermitteln.
6: Wir haben mehrere kardiologische Praxen hier in Bonn, die mit diesem Projekt kooperieren. Und die sind dann praktisch, die werden dann von uns kontaktiert und wir vermitteln dann zwischen der Praxis und dem Menschen dann einen Termin.
4: Helmut Schumacher nimmt das ernst. Er will sein Herz jetzt auf jeden Fall genauer checken lassen.
3: Im Film haben wir ihn schon kurz kennengelernt. Professor Sebastian Zimmer, guten Abend.
9: Guten Abend.
3: Ich wollte ein bisschen drüber sprechen, das ist ein ganz spannendes Thema. Wie viele Menschen vermuten Sie oder wissen Sie oder ahnen Sie, haben tatsächlich Probleme hier in der Region und wissen es nicht?
9: Also im Umfeld Bonn und Bonn und Umgebung gehen wir davon aus, dass ungefähr 14.000 Menschen tatsächlich unerkannte, aber behandlungsbedürftige Herzklappenerkrankungen haben.
3: Was könnte das sein, unerkannt und behandlungsnotwendig?
9: Das sind häufig

0: Erkrankungen der Herzklappen, zum Beispiel der Aortenklappe, dass die nicht mehr richtig aufgeht, das Blut nicht mehr richtig aus dem Herzen rauslässt oder aber der anderen Klappen, dass die vielleicht nicht richtig schließen und so immer das Blut zurückfließt.
1: Das heißt, ich spüre vielleicht noch keine Beschwerden, habe aber eigentlich ein Problem.
0: Entweder das oder aber die Beschwerden werden fehlgedeutet, weil es betrifft häufig älter werdende Menschen und diese Beschwerden werden hoffentlich häufig fehlgedeutet. Die können dann vielleicht nicht mehr so gut mit ihren Enkeln spielen oder die Treppe kommen sie nicht mehr so gut hoch. Deuten das aber darauf hin, dass sie vielleicht älter werden. Mhm. Dem ist aber nicht so. Das sind schon die ersten Symptome einer solchen Erkrankung.
1: Genau. Also ein tolles Angebot. Wir haben 6 Standorte an 6 verschiedenen Tagen. Also es haben nicht alle gleichzeitig geöffnet. Wie ist die Logistik?
0: Richtig. Wir sind jeden Tag in der Woche woanders. Samstag sind wir immer in der Bonner Innenstadt, in der Fußgängerzone. Und die Details gibt es auch auf unserer Homepage.
1: Die Homepage ist dann herzcheck-bonn.de. Richtig. Findet man dann auch die Öffnungszeiten? Das ist jetzt nicht irgendwie von morgens 7 bis abends um 8, sondern?
0: Wir sind zum Beispiel samstags immer von 13 bis 17 Uhr in der Bonner Innenstadt.
1: Und ich kann tatsächlich ohne Anmeldung hin. Ich muss da nicht irgendwie was Termine machen. Ne?
0: Selbstverständlich. Jede Person ist immer herzlich eingeladen von 18 bis 118. Wir heißen jeden herzlich willkommen.
1: Wie voll ist es? Muss ich denn trotzdem irgendwie 1-2 Stunden warten, bis ich dran bin? Was schätze ich jetzt nach der Sendung? Wird es wahrscheinlich voller werden.
0: Also die einzelne Untersuchung dauert so ungefähr 10 bis 15 Minuten. Mhm. Und wir haben immer 3 Personen, die da durchgehend diese Herz-Ultraschall-Untersuchung durchführen. Wir versuchen, alle abzuarbeiten, aber...
1: Muss ich in Bonn wohnhaft sein mit Ausweis oder kann ich auch von außerhalb kommen?
0: Nein, jeder ist herzlich eingeladen. Wir freuen uns immer.
1: Das Ganze kostet auch natürlich eine Menge Geld. Wir haben es im Beitrag schon gehört. Ein Pharmaunternehmen steht dahinter für diese Studie. Ein Jahr läuft diese Studie und aus einer Studie möchte man immer Ergebnisse haben. Was erhoffen Sie sich für ein Ergebnis aus dieser Studie?
0: Ja, wir wollen tatsächlich wissen, ob diese 14.000 auch belastbar sind für Deutschland. Wir wissen das aus anderen Ländern, USA, aber da herrschen ja andere Gesundheitssysteme. Wir wollen wissen, ist diese Zahl in Deutschland auch so hoch oder vielleicht sogar noch höher? Mhm. Weil wir wollen die Menschen frühzeitig erkennen, damit wir sie behandeln können.
1: Projekt läuft bis?
0: Bis diese Zeit nächstes Jahr, ein Jahr genau.
1: Das heißt, also wunderbar, wir haben ja fast 12 Monate noch vor uns. 6 Tage die Woche in Bonn kann man ohne Anmeldung dann einen Herzcheck machen. Professor Sebastian Zimmer von der Uniklinik Bonn, danke für den Besuch und viel Erfolg beim Projekt. Und am Ende sind wir auch neugierig, wie das Ergebnis der Studie ausfällt. Ja. Danke sehr. Ja, kurz, schnell, prägnant war dieses Gespräch. Kurz, schnell, prägnant ist natürlich auch WhatsApp. Und wir sind natürlich auch dabei. 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
1: Vor kurzem haben wir hier jemanden im Rheinland getroffen. Der hat uns so ein bisschen verwirrt. Wir wussten nicht richtig, ist der böse und ein Killer oder ein Kinostar? Erkennen Sie ihn? Wir waren verwirrt und andere sind es auch. Und so ist ein Verwirrspiel entstanden. Und genau das hat einem Mann ziemlich unverhofft ein Doppelleben mit Zweitkarriere eingebracht. Noch Fragen? Aber bitte vorsichtig.
3: Vorsicht! Hier ist ein Auftragskiller. Also, das ist er doch. Der hier. Zuletzt in Ballerina gesehen. John Wick, der aus den Actionfilmen. Hollywood-Star Keanu Reeves in seiner Rolle als John Wick. Der im Film seine Feinde sogar mit einem Bleistift außer Gefecht setzt. Sagen wir mal so, Promi-Attitüde kann er. Am Nachmittag lässig mit dem Luxusschlitten in der Koblenzer Innenstadt vorfahren. Es gibt wichtiges Business. Versprochen übrigens, hier gibt's heute keine Toten.
4: Mr. Wick, ja. Ihr wunderschöner, maßgeschneiderter Anzug ist da.
5: Kugelsicher.
4: Absolut kugelsicher.
3: Ja, diese Aussage dürfte Teil der Inszenierung sein. Das hier ist die Realität.
6: Ich bin Andreas, gebürtiger Kölner. Ich repariere Fitnessgeräte.
3: Jetzt lebt er in Linz. Den John Wick-Look hat er sich vor 2 Jahren für Karneval zugelegt.
6: Und so habe ich im Endeffekt mir die Haare ein bisschen länger wachsen lassen. Dann habe ich mir die Konturen geschnitten, einen Anzug angezogen. Dann habe ich noch 14 Kilo abgenommen, so damit ich ein bisschen mehr in die Rolle reinpasse. Und dann kam bei Karneval, kam so gut an in Köln. Die Leute haben alle Fotos mit mir gemacht und sagen, boah, you real?
3: Einen regelrechten Hype löste er auf einer Thailand-Reise aus.
6: In Kuwait haben wir es dann zwischengelandet. Und das ganze Bodenpersonal hat aufgehört zu arbeiten. Weil die wirklich gedacht haben, da kommt jetzt Keanu Reeves.
3: So ging es weiter, auch im Duty-Free-Bereich am Flughafen.
6: Und da kamen die ganzen Massen auf mich zugerannt. Ne? Also ich weiß jetzt nicht mehr, wie viele es waren, aber also es war jede Menge. Ich war ringsrum voll und alle wollten nur noch Fotos machen. Ne?
3: Ein Vergnügen, das er sich nicht nehmen lässt. Und auch in Thailand wird er gefeiert wie ein echter Star, wird zum Influencer.
6: Mit den Leuten auf den Straßen haben wir dann TikTok gemacht. Das ist ja wirklich über die ganze Welt gegangen. Und jeder weiß, kennt dieses Video, wo ich halt Tintenfisch verkauft habe, Kaffee gekocht habe, Teller gewaschen habe mit den Leuten. Und das kam so gut an.
3: Er wird zum Werbegesicht, tritt im thailändischen Comedy-Club auf und spielt sogar eine kleine Rolle in einem Kinofilm. Ein Job oder nur Spaß?
6: Also es ist eigentlich mehr Spaß, ne? Da muss ich sagen. Also wie schon gesagt, in Thailand habe ich ein bisschen Geld verdient, natürlich keine Frage. Ne? Und wird das wahrscheinlich auch weitergehen, ne? Da haben wir noch einiges vor. Aber hier in Deutschland mache ich wirklich also noch just for fun.
3: Nur zum Spaß, aber das in vollem Ernst. Herrenausstatter Raffaele Di Filippo perfektioniert das Kostüm. Maßanfertigung für das perfekte Double. John Wick vom Rhein is alive.
1: Also, wenn Sie ihn mal in Linz treffen, wissen Sie Bescheid, ne? Das ist der Andreas. Und damit kommen wir von ganz großen Stars zu ganz kleinen Stars, den Bonsai-Bäumen. Ja, war jetzt eine Brücke, wa? Bonsai kommt aus dem Japanischen und bedeutet so viel wie Anpflanzung in der Schale. Und das geht über viele, viele Jahre, werden diese Bäumchen gezüchtet, mit Stäbchen und mit Drähten so gebunden, dass sie eines Tages aussehen wie das große Original. Und jetzt geht's nach Hennef, dort treffen wir jemanden, der macht das schon seit vielen Jahrzehnten. Und ich würde mal sagen, er ist so ein bisschen der Gott des Bonsais. Gucken Sie mal hier.
7: Ein Wald aus kleinen Bäumchen wächst in diesem Hof. Eichen, Lärchen und Kiefern im Mini-Format. Es sind gärtnerische Kunstwerke, Bonsais. Hermann Haas ist 76 und liebt Bonsais schon seit rund 40 Jahren.
8: Ist mein Hobby. Ohne kann ich mir das Leben nicht mehr vorstellen.
7: Rund 150 Bäume wachsen hier. Und wie hat alles angefangen?
8: Mein Bruder, der hatte zu der Zeit, ja, 82 war das, hatte der schon ein paar Bonsai, die ich aber nie so richtig wahrgenommen habe. Dann hatte der Geburtstag und meine Schwägerin, die fragte mich, ob ich ihm entweder ein Buch besorgen könnte. Und dieses Buch habe ich besorgt, habe es aber erst mal selber gelesen, bevor der das bekommen hat. Und dann habe ich angefangen. Dann ging's, seitdem bin ich infiziert.
7: Den Hof des Vaters in Hennef konnte Hermann als Landwirt nicht fortführen. Stattdessen ein Bürojob, die Bäume als Ausgleich. Ein Buch hat er über Bonsais geschrieben und viele Preise gewonnen. Der Schnitt und wie der Stamm wächst, darauf kommt es an.
8: Man hat eine bestimmte Vorstellung von einem Baum und versucht, den dann dieser Vorstellung entsprechend zu gestalten. Und oben dieses gerade Teil passte überhaupt nicht zu dem Baum. Und deswegen habe ich dann überlegt, wenn ich den weiter nutzen will, dann muss die Spitze runter.
7: Mit Drähten und Stangen formt Hermann den Baum nach seinen Vorstellungen. Und dann zeigt er uns etwas fast Magisches hinterm Hof.
8: Diese Trauerweide hier, die war mal ein Bonsai. Ich habe in den Jahren, anfangs der 90er Jahre, aus einigen Stecklingen Bonsai ziehen wollen und dabei festgestellt, dass einer dabei war, der mir nicht gefiel. Da habe ich gedacht, bevor du den jetzt wegschmeißt, pflanzt du den an einer Stelle, wo der sich wohlfühlt. Und man sieht, der hat sich jetzt in diesen knapp 35 Jahren zu einem richtig großen Baum entwickelt.
7: Hermanns Freund Ralf Beckers in Moorsbach hat einen japanischen Garten. Mit ihm zusammen hat er schon in Österreich wilde Bäume im Freiland gesammelt und zu Bonsais geformt.
9: Bonsai ist für mich die Anerkennung, die Kopie, die Idealisierung der Natur. Das zusammenzufassen in einem tragbaren Rahmen, sodass ich Einfluss nehmen kann, wie ich auf den großen Baum ja nie nehmen könnte, und den so zu formen, dass er meinem Bild entspricht, das ist für mich der große Reiz, Bonsai zu machen.
7: Ist irgendwann für Hermann Schluss mit den Bonsais?
8: Erst dann, wenn ich es nicht mehr kann. Solange ich das kann und irgendwie das noch in irgendeiner Form weiterführen kann, selbst mit kleineren Bäumen oder wie auch immer, werde ich das weiterführen. Und nur wenn es nicht mehr geht, kann ich mein Leben ohne Bonsai vorstellen.
10: Irre, da diese ganzen vielen Bonsais in so toller Form, hat mich beeindruckt. So, was machen Sie so in den Sommerferien? Da ist ja der eine oder andere froh, ne, wenn Sie für das Kind eine spannende Beschäftigung finden. In unserer Serie Ab ins Wochenende haben wir heute schon mal ein paar schöne Ausflugstipps für die ganze Familie. Lassen Sie sich mal einfach inspirieren. Ich weiß, da ist was dabei. Sie müssen nur noch auswählen.
11: Das Siebengebirge. Alles andere als langweilig. Bei der Rallye machen Kinder ab 6 Jahren eine Tour durch das verwunschene Nachtigallental. Und dann geht's hoch Richtung Schloss Drachenburg. Unterwegs müssen sie Rätsel lösen und Dinge erforschen. Treffpunkt am Freitag um 10 im Siebengebirgsmuseum. Die Teilnahme ist kostenlos. Anmeldung nicht vergessen. Zu Hauptstadtzeiten war Bonn ein Treffpunkt von Spionen, Agenten und Mitarbeitern von Nachrichtendiensten. Wem konnte man trauen und wem nicht? Bei der interaktiven Erkundungstour von Stadtreisen begeben Sie sich auf die Suche nach Spionageschauplätzen der Hauptstadtära und toten Briefkästen. Am Sonntag um 14 Uhr nur mit Anmeldung. Zu den Sternen heißt diese neue Ausstellung im Artmuseum. Zu sehen gibt es gelangweilte Astronauten auf dem Mond, die Sonne um Mitternacht und viele andere spannende Werke, die sich mit dem Kosmos befassen.
12: Wir zeigen in der Ausstellung ca. 100 Werke, von der Moderne bis in die unmittelbare Gegenwart. Der Ausgangspunkt ist eigentlich eine ernste Situation, nämlich den, dass wir unsere Welt zunehmend als krisenhaft empfinden. Und dieses krisenhafte Empfinden wurzelt tief in der Geschichte und so auch in der Kunstgeschichte.
11: Zu den Sternen im Artmuseum in Rolandseck noch bis Januar 2027.

0: Eine Mischung aus Chanson und Gypsy Jazz spielt die Marion und Sobo Band aus Bonn. Am Samstag spielen die Musiker im Innenhof der Brotfabrik. Um 20 Uhr geht's los. Immer der Nase nach heißt diese Kräuterwanderung für die ganze Familie. Spielerisch erkunden die Teilnehmer pflanzliche Düfte und lernen dabei so einiges über die verschiedenen Eigenschaften von wilden Pflanzen. Am Sonntag um 14 Uhr im Naturerlebniszentrum Nettersheim.
1: Wir schauen aufs Wetter, wird ganz okay und vor allen Dingen die Nacht wird wieder relativ angenehm zum Schlafen, denn in der Nacht lockern die Wolken immer mehr auf. Zumindest zwischenzeitlich sehen wir dann auch die Sterne. Das heißt, wenn die Wolken auflockern, bedeutet es, es wird kühl. 10 bis 13 Grad, also Fenster auf, kann man gut schlafen dabei. Dann gucken wir auf morgen. Der Donnerstag beginnt erstmal wolkenverhangen. Sonne kommt nur selten durch. Vereinzelt ist auch mal so ein Schauer oder so ein bisschen Niesel möglich. Also nicht viel Regen, aber der ein oder andere Tropfen kann kommen. Am Nachmittag sind die Wolken weiterhin in der Überzahl, bleibt dann aber größtenteils trocken. Zum Abend kommt mehr die Sonne durch, Temperaturen eigentlich ganz angenehm, ne? so 21 bis 24 Grad. Und so geht's weiter. Freitag, sonnig, tagsüber eher locker bewölkt und trocken bis 27 Grad. Samstag, Freibadwetter, ne? Lockere Wolken, viel Sonne, es wird 30 Grad, da geht's nochmal hoch. Sonntag dann eher so ein bisschen unbeständig, da ziehen Wolken durch, kann auch örtlich nochmal Schauer oder Gewitter geben, aber immer noch 25 Grad, ganz angenehm. Und die 7-Tage-Tendenz sagt, okay, wir werden bis Ende des Monats nicht mehr viel Regen bekommen. Das Defizit wird nicht mehr aufgeholt werden. Es geht erstmal sommerlich weiter. Bei uns geht es weiter mit Campen, unter anderem auch in der Eifel, in Nidecken. Nachher wir werden Camper. 20.15 Uhr, direkt nach der Tagesschau, geht es bei uns los. Wir wünschen einen schönen guten Abend. Erinnern noch mal daran, ne? Morgen Vormittag gibt es da wahrscheinlich weitere Informationen. Der NRW-Justizminister Limbach wird in der Justizvollzugsanstalt Siegburg sein. Und da wird es sicherlich weitere Informationen geben zum möglicherweise geplanten Aufstand. Was gibt es an neuen Informationen in der JVA Siegburg? Ihnen jetzt erstmal schönen Abend.
2: Mal eben zur Polizei gehen, um ja tatsächlich einen Kaffee zu trinken. Das geht heute zum Beispiel in Kevela. Die Polizei serviert und kommt so mit den Menschen ins Gespräch.
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2: Ja, schönen guten Abend und ganz herzlich willkommen hier an diesem Mittwochabend. Coffee with a Cop, so heißt das Konzept, stammt eigentlich aus Amerika, aber mittlerweile wird es hier auch bei uns in NRW und mittlerweile auch in Duisburg und am Niederrhein angewendet. So findet das statt. Also die Polizei macht Käffchen, die Leute kommen und können sagen, was so unter den Nägeln brennt, wo hakt's, was stört, was klappt vielleicht auch gut. Und manchmal geht's auch wirklich richtig handfest zur Sache.
4: Polizei kann Kopfschmerzen bereiten, hier sogar eine mittelschwere Gehirnerschütterung. Mit Helm ist das viel harmloser, ein ruppiger Aha-Effekt für Radfahrende.
5: Die meisten sind mega verwundert, wie schwer die Verletzungen selbst bei geringen Geschwindigkeiten sind.
4: Es gibt besten Barista-Kaffee und über den kommt die Polizei mit Leuten ins Gespräch. Viel los heute vor dem Rathaus in Kevela und die Anliegen sind sehr unterschiedlich.
6: Ich habe mir gerade einen Fahrradhelm gekauft, aus Sicherheitsgründen meinen ersten. Und dann bin ich zufällig hier hingeraten und habe den Kollegen befragt wegen allen möglichen Sachen. Dann hat er mir den nochmal neu eingestellt.
7: Sicherheit in der Stadt ist ganz wichtig. Ich bin auch im Seniorenbeirat. Wir haben jetzt gerade schon mal den Kontakt hergestellt, dass wir ein Fahrradtraining machen.
8: Mein Anliegen ist besonders die Unfallhäufigkeit im Kreis Kleve. Was wird wirklich gemacht, was wird möglicherweise noch nicht gemacht? Was können wir von den Niederländern lernen?
9: Mir ging es darum, eine Beratung was für Überwachungskameras zum einen und zum anderen eben für mein Fahrrad, ob eine Registrierung sinnvoll ist, was man machen kann, um das sinnvoll zu schützen vor Diebstahl.
4: Auch der oberste NRW-Polizist ist da. Herbert Reul ist heute Selfie-König und sagt, solche Termine seien ihm viel wichtiger als Aktenstudium.
10: habe einen getroffen, der jetzt bei der Polizei anfangen will. Ich habe die junge Frau getroffen. Ich habe mit Leuten geredet über Fahrradfahren und Helmpflicht. Und so viele unterschiedliche Sachen. Man wird da nicht ärmer.
11: Er kommt in Medien so empathisch rüber, aber er ist auch empathisch.
12: Dass der Innenminister mal Städte besucht oder ja, einfach sich zeigt, in der Öffentlichkeit da ist, für die Bevölkerung zum Ansprechen da ist, finde ich sehr gut.
4: Auch die Polizei profitiert von den Gesprächen. Wo drückt der Schuh bei den Leuten?
13: Um jemanden auf der Straße von uns zu erwischen, muss man auch schon mal Glück haben, sag ich mal, weil die haben sehr, sehr viele Aufgaben. Und wenn man aber weiß, die Polizei bietet sowas an, gerade an der Polizeiwache, am Rathaus hier in Kevela, dann kann man auch hinkommen und dann kommen auch schon mal Themen, wo die Kollegen vielleicht noch nichts wussten.
4: Und schließlich geht es bei allem auch ein bisschen ums Image der Polizei. In Kevela zeigt sie sich heute mit Herz.
2: Ja, und ein großes Ärgerthema, bei dem die Polizei allerdings nicht ganz so viel ausrichten kann. Thema Spritpreise. Seit Anfang Juli ist es für alle, die mit dem Auto fahren oder dem Motorrad und so weiter, wieder richtig teuer geworden. Am 30. Juni war Schluss mit Tankrabatt und jetzt müssen in Deutschland alle wieder richtig tief in die Tasche greifen. Im EU-Vergleich liegt Deutschland da ganz weit oben. Muss das so sein? Das denken die Menschen, die heute zum Beispiel in Duisburg unterwegs waren.
14: Tanken, das macht gerade niemand gerne. Selbst hier an dieser freien Tankstelle in Duisburg müssen die Autofahrer heute Morgen 2,13 Euro für den Liter Super zahlen. Eine große Belastung für viele.
15: Das tut weh. Das kostet richtig Geld und das macht keinen Spaß zu tanken.
16: Es ist nicht mehr zu bewältigen, weil vor allem, wenn man Pendler ist wie ich, zur Arbeit jeden Tag fährt, ne, und das ist dann einfach viel zu hoch.
17: Die Preise steigen und es gibt nur zwei Gewinne, das ist der Konzern und der Vaterstaat, so sehe ich's.
14: In den meisten anderen europäischen Ländern dagegen sind die Spritpreise niedriger und das teils deutlich. Die EU vergleicht die Zahlen wöchentlich. Nur in drei EU-Ländern war der Liter Super zuletzt teurer. So lag der Durchschnittspreis in Deutschland für Super bei 2,10 Euro, in Österreich bei 1,76 €, in Luxemburg zahlte man 1,70 €, in Schweden sogar nur 1,38 €. Die Bundesregierung hat zurzeit keine neuen Maßnahmen geplant, um die Preise zu drücken. Doch SPD-Generalsekretär Tim Klüssendorf fordert heute in der Neuen Osnabrücker Zeitung einen Spritpreisdeckel. Luxemburg und Belgien haben zum Beispiel vor vielen Jahren und Jahrzehnten bereits einen Spritpreisdeckel eingeführt. Dort wird im Dialog mit der Industrie ein Höchstpreis festgelegt. Die Kunden an dieser Tankstelle würden eine solche Regelung begrüßen.
18: Definitiv, dann könnte man auch besser planen. Genau, das wäre schon fürs monatliche Budget eine wundervolle Sache.
15: Ich glaube, da wird so eine gute Lobbyarbeit gemacht. Das ist nicht durchzusetzen in Deutschland. Also das wird schwierig. Wäre zu wünschen, aber ich glaube es eher nicht.
14: Kurzfristig ist eine Änderung nicht in Sicht. Und so werden sie auch hier mit den hohen Spritpreisen irgendwie zurechtkommen müssen.
2: Ja, und traurige Nachricht aus der Nacht auf der A59 bei Marxloh ist ein Mann tödlich verunglückt. Der 29-Jährige war kurz nach Mitternacht mit dem Motorrad unterwegs und auf Höhe der Anschlussstelle Marxloh ist er dann in die Leitplanke gekracht. Wie die Autobahnpolizei Düsseldorf mitteilt, ist der Mann noch an der Unfallstelle verstorben. Andere Verkehrsteilnehmer waren wohl nicht involviert. Ursprünglich sollte die Autobahn dann gegen 6.30 Uhr freigegeben werden. Das Ganze hatte sich dann aber bis etwa 10.30 Uhr verzögert. Ja, ich bin Bütchen. Ja, ist ein Satz, den versteht zwischen Duisburg und Dortmund, ich glaube, jeder. Bedeutet so viel wie, ich befinde mich gerade an der Trinkhalle, sagt hier aber keiner. Und ich bin Bütchen ist auch der Titel eines Buches über, na klar, eine Bude, eine Trinkhalle, ein Kiosk. Verena Christina Kirchbeck hat es geschrieben über ihre Erfahrungen in ihrem Bütchen in Duisburg-Hochheide. Der Untertitel lautet, vom echten Leben zwischen Bömskes und Bier. Gleich ist sie hier bei mir am Tisch, das Ganze natürlich live. Vorher schauen wir uns ihren Alltag ein bisschen genauer an.
19: Hi! Hi! Was magst du heute haben?
20: Bonbon.
19: Bonbon? Warte mal. Ja, zeig mir mal bitte dein Geld erstmal. Zeig mir mal dein Geld. So, pass mal auf. Da können wir aber nur eins von kaufen. Hallöseken!
20: Hi.
19: 94, das ist ja super hier. Warte.
0: nochmal für dich. Zurück, bitte. Schönen Tag für dich, ne?
21: Verena Christina Kirchberg kann für ihr Buch aus dem Vollen schöpfen. Bruckis Bütchen liegt am Rande der Hochhaussiedlung der Weißen Riesen in Duisburg-Hochheide. Hier geht's oft rau zu. Etepetete ist woanders, hier jedenfalls nicht. Ausschnitt aus ihrem Erstlingswerk.
19: Wo ich überhaupt keinen Spaß verstehe, ist beim Thema Freundlichkeit, Respekt und Höflichkeit. Man nennt mich intern gerne die Freundlichkeitsministerin. Denn wenn ich das Schiebefenster aufmache und dich nett begrüße, dann habe ich null Bock drauf, in eine unfreundliche Hackfresse zu gucken.
21: Ihr Bütchen ist ein Treffpunkt für alle. Auch für die, die so mancher zum Rand der Gesellschaft zählt. Prostituierte, Trinker und Knackis. Ihren Stammkunden Bruno hat sie im Gefängnis ausgelöst, weil er Rechnungen nicht bezahlt und Mahnungen ignoriert hat. Das war ihr ein ganzes Kapitel wert.
19: Da musste ich dann 200 Euro bar auf den Tisch legen, gegen Quittung. Hab draußen eine halbe Stunde gewartet und Bruno war wieder frei. Und dann habe ich ihn wieder mit nach Hause genommen, aber Geld habe ich zurückbekommen.
22: Tatsächlich?
19: Ja, ich hatte ja auch eine Quittung.
22: Der sofort Bruno. Oder abgestottert?
19: Nee. Bruno saß hochgradig nervös neben mir im Auto. Kriegst du alles wieder. Danke. Ich sage, alles gut. Atme erstmal, wir kriegen das alles hin.
21: Andenken für die drei vergangenen Sprengungen von drei weißen Riesen. Sprengbier, eine Tasse und ein Pappkarton mit Bonbons drin. Die Gegend wird von vielen als sozialer Brennpunkt erlebt. Die Hälfte der Hochhäuser ist nun weg. Platz für einen neuen Park. Und nebenan in Verenas Bude gibt sowas wie ehrenamtliche Sozialarbeit. Zum Beispiel Hilfe beim Ausfüllen von Anträgen für Ämter.
19: Was ich mir abgewöhnt habe, zu sagen oder zu denken, dass ich die Welt retten könnte, das kann ich leider nicht. Manchmal würde ich es gerne, kann ich nicht. Ich mache es im Kleinen und ich glaube, das stößt auf fruchtbaren Boden.
21: Stammkunde Blerim hat sich Handschellen ins Gesicht tätowieren lassen. Wer fragt, dem erzählt der ehemalige Türsteher seine Geschichte. Verenas Buch will er sogar kaufen, auch wenn er selbst nicht drin vorkommt.
23: Ja, klar.
19: Ja. Vielleicht kriegt er ja auch eins zum Geburtstag geschenkt.
23: Das siehst du, dann brauche ich nichts, habe ich mir gespart. Das. Ja, hier ist wie Familie, ne, geworden jetzt. Ja. Man kommt hier, man hört auch andere Probleme, wo mir nicht interessiert, aber ja, so, die erzählen hier halt, ne?
21: Und Verena erzählt dem Buch von ihren Kunden. Ich bin Bütchen, Dönekes zwischen Bömskes und Bier.
22: Buckis Bütchen auf die Eins.
19: Ja, Wolski.
2: Ja, Wolski, und jetzt ist sie bei mir, Verena Christina Kirchberg. Guten Abend. Ich wollte sagen, Frau Kirchberg und Sie,
19: oha,
2: aber alles daran fühlt sich falsch an.
19: Nein, das machen wir nicht. Wir machen das schöne Du.
2: Das machen wir nicht. Wie bist du darauf gekommen, ein Buch zu schreiben? Ganz so nahe liegt das ja nicht, wenn man einen Kiosk führt. Ach, ich mache noch eben Büchlein.
19: Stimmt. Naja, die Idee war schon so, dass ich dachte, wenn ich mal in Rente bin, dann schreibe ich aber mal ein Buch, weil da erlebst du ja Dinge, das ist ja unglaublich. Ich war aber letztes Jahr im Kölner Treff zu Gast und daraufhin meldete sich ein zauberhafter Thomas bei mir, der sagte, möchtest du mal ein Buch schreiben? Und dann habe ich gedacht, ja, ziehen wir das vor, schreiben wir jetzt schon mal das Buch.
2: Und dann sitzt man da und schreibt los. Ich meine, die Vorerfahrung in dem Sinne hattest du jetzt nicht. Hat man dich einfach machen lassen?
19: Naja, ich habe ja viele Anekdoten schon vorher mal heimlich notiert in den Gesprächssituationen, nicht wahr? Und gesammelt. Dann hatte ich schon mal so einen Grundstock. Nö, und den Rest habe ich einfach drauf losgeschrieben, also wie ich laber, das kann ich ja relativ gut. So habe ich dann einfach auch geschrieben und mein Lektor Max hatte sehr viel Freude mit mir.
2: Und wird dann hinterher viel korrigiert, eingegriffen, dass du gesagt hast, das ist nicht mehr mein Buch, oder war dann auch wirklich so, wie es war, erstmal in Ordnung?
19: Also das muss ich wirklich mal betonen. Also Max und ich, wir hatten eine mega Zusammenarbeit und da ist so gut wie gar nichts rausgeflogen. Der hat natürlich meine Formulierung mal ein bisschen schöner gemacht, sagen wir mal. Es ist wirklich 100% Verena, was da steht. Ja,
2: unglaublich. Es ist noch nicht raus, aber es ist in der Mache. Wie fühlt sich das an?
19: Ich finde es furchtbar aufregend, also schön aufregend. Es wird ja jetzt irgendwie gerade gedruckt und ich glaube, in dem Moment, wo ich es dann in der Hand halte, irgendwann demnächst, jetzt bald, boah, dann habe ich es auch in meinem Kopf begriffen. Krass, ich habe ein Buch geschrieben.
2: Man soll es nicht meinen, aber du bist jetzt quasi nicht direkt aus Duisburg, du kommst aus Köln. Nimmst du da Unterschiede wahr in der Mentalität?
19: Ja, deutlich. Also der Kölner an sich ist ja schon sehr lustig und redselig, wie man bei mir auch merkt. Und sehr laut, merkt man bei mir auch. Aber der Pottler an sich ist schön direkt. Und das habe ich hier gelernt und dafür bin ich sehr, sehr dankbar. Knallhart, raushauen, ehrlich sein, gepaart, mir ein bisschen lustig, mal hier und da auch mal singen. Läuft, super. Mhm.
2: Es ist Hochheide ein Stadtteil, über den berichten wir nicht zuletzt auch relativ häufig und nicht immer im Guten. Da gibt es viele Probleme, viele Themen, die man auch negativ besprechen kann. Wie gehst du damit um vor Ort? Vielleicht auch mit dem negativen Blick auf die Ecke?
1: Ja, also das muss man ja auch nicht immer alles schön reden. Es gibt durchaus Probleme, die wir da haben. Aber ich finde, man muss auch nicht immer alles schlecht reden. Ne? Also man bekommt die Welt nicht besser gemeckert. Ich denke mal, jeder ist in der Verpflichtung mit anzupacken, auch mal irgendwie ein Stück weit was Positives zu sehen, auch mal Positives raus in die Welt zu verbreiten. Deswegen sage ich auch immer, es gibt auch schöne Seiten an Hochheide. Und mit den Problemen, da müssen wir uns halt aber auch befassen.
2: Was ist deine Lieblingsseite von Hochheide?
1: Meine Lieblingsseite ist natürlich das weltschönste Bütchen.
2: Das ist außen vor. Das geht.
1: Ach, schade, außen vor. Soll ich Kaufland sagen? Nee, ich weiß es gerade sonst nicht.
2: Duisburg ist insgesamt besser als ein Ruf. Ich glaube, darauf können wir uns einigen.
1: Ja.
2: Also, Buch ist geschrieben.
1: Ja.
2: Was soll da noch kommen?
1: Ja, das frage ich mich auch. Das ist so aufregend. Ich hatte schon mal überlegt, also ich sag mal, so eine eigene Talkshow finde ich ganz schön. Ja. Ein Podcast könnten wir auch mal machen. Naja, wir schauen mal, was so kommt. Ne?
2: Und am Ende hast du immer noch das Bütchen.
1: Korrekt.
2: Alles Gute, viel Erfolg jetzt erstmal für den Weg mit dem Buch. Ich freue mich auf die erste Lesung. Ich glaube, das wird eine sehr langweilige Veranstaltung.
1: Ja, furchtbar.
2: Verena Christina Kirchberg, danke schön. Grüße nach Hochheide. Dankeschön.
1: Danke.
2: Ja, und wir sind ja mitten in den Ferien. Das wissen nicht nur die Eltern da draußen. Die Ferien sind ein paar Tage alt und bei einigen Kindern, da macht sich, man soll es nicht glauben, tatsächlich schon die Langeweile breit. In Uedem nicht, nee. Dort gibt es zum 9. Mal in Folge die Kids Games, also 280 Kinder auf einem Haufen, die viel erleben, viel entdecken wollen, so wie diese drei hier.
3: Oskar, Lasse und Philipp schrauben an ihrem Großprojekt in diesen Ferien, eine große Westernstadt. Auch wenn es mal nicht sofort auf Anhieb gelingt, helfen die Betreuer den Kindern. Auf dem Gelände der Freien Evangelischen Gemeinde in Uedem wird gerade das Bankgebäude der Westernstadt fertig. Die Kids sind stolz.
5: Weil ich dann viel mit den Werkzeugen arbeiten kann.
6: Hast du ein Lieblingswerkzeug, was dir am meisten Spaß macht?
5: Hammer.
24: Wir haben verschiedene Gebäude gebaut und haben wir ein Store, hier ist die Bank, da hinten das Gefängnis und noch viele weitere Gebäude.
5: Der Salon hat mir am meisten Spaß gemacht. Weil ich da die ganze Zeit die Bretter dran geschraubt habe.
3: Es gibt aber noch 23 weitere Workshops für die 280 angemeldeten Kinder. Einige spielen Fußball, andere basteln Trommeln und bemalen sie oder lernen Löten. Im Inneren des Gemeindehauses übt die Tanzgruppe für ihren großen Auftritt. Ein Teil führt sie später noch auf. Für jedes Kind soll es das passende Angebot geben. Der Jugendreferent Gerwin Weber führt gemeinsam mit einigen Mitarbeitern außerdem jeden Morgen und jeden Mittag ein Theaterstück auf mit einem genauen Zweck.
25: Wir wollen ja auch christliche Botschaft vermitteln und es geht ganz viel um Vertrauen, dass Kinder zu Gott aufbauen dürfen. Und das versuchen wir durch das Theaterstück so ein bisschen in die Lebenswelt der Kinder zu bringen.
3: Und dann endet der Tag mit der zuvor einstudierten Choreografie der Tanzgruppe.
2: Ja, Grüße gehen raus nach Uedem. Jetzt schauen wir allerdings in Richtung Mülheim. Denn für die Mieter, die zum Teil wirklich jahrelang schon auf der Lerchenstraße wohnen, war das mehr als nur ein Schreck. Sie durften davon ausgehen, dass ihre Häuser nicht abgerissen werden, sie dort noch lange leben können. Doch dann hat die städtische Wohnungsbaugesellschaft SWB die Chance gesehen, die sich durch den Bauturbo, also schnellere Baugenehmigungen, ergibt. Also ein neues Quartier soll im Stadtteil Dümpten geschaffen werden. Und dazu gehört eben auch ein Teil der Lerchenstraße.
26: Von außen wirken die Häuser entlang der Mülheimer Lerchenstraße eher beliebig. Ihre Schönheit, die Liebe der Bewohner zu ihren Gärten, fällt dann auf der Rückseite auf. Eine Liebe, die endlich ist. Denn der Abriss droht.
27: Ich war geschockt. Ich war total geschockt. Ich dachte eigentlich, ich könnte jetzt hier sicher wohnen. Ich meine, ich wusste, ich habe eine seriöse Vermieterin. Ich habe für diese Wohnung, habe ich ja erst im Oktober eine andere Wohnung aufgegeben. Eine Altstadtwohnung, in der ich über 21 Jahre gelebt hatte.
26: Claudia Karius ist erst im vergangenen Jahr eingezogen. Sie schreibt einen Blog, verteilt Handzettel, versucht den Widerstand gegen den drohenden Abriss zu organisieren. Und sie bekommt Unterstützung von den Architects for Future.
28: Wir haben tolle Bestandsbauten.
4: Bäume, wir haben Bestandsgrün, wir haben einen Spielplatz im Grün, wir haben tolle Gärten. Wir haben Häuser, die 100 Jahre alt sind zum Teil und eben auch die Identität, das Bild dieses Stadtteils lange geprägt haben.
26: Viele Mieter sind alt, wohnen Jahrzehnte hier. Tragisch, eigentlich sollten nur die benachbarten Häuser an der Boverstraße abgerissen werden. Doch durch den Bauturbo, die Möglichkeit, unbürokratisch Baugenehmigungen zu bekommen, will die Eigentümerin SWB auch ihre Häuser an der Lerchenstraße abreißen.
27: Ich habe über 55 Politiker angeschrieben in Mülheim, um einfach mal eine Stellungnahme einzuholen, wie die das hier sehen. Ich habe vereinzelt Antworten bekommen.
26: Reagiert haben 7 bis 8 von 55. Einer der wenigen ist Björn Mauer, ein grüner Ratsherr in Mülheim.
7: Wenn wir einen Bauturbo bekommen haben, der vom Bund auch in den Kommunen wirkt, dann ist es ja sinnvoll, dass wir ganzheitlich auch Quartiere planen. So, aber es kann nicht funktionieren, dass wir den Leuten sagen, okay, ihr wohnt jetzt vielleicht ein paar Monate hier und müsst dann in ein paar Wochen auch wieder raus. Das kann nicht angehen. Das ist auch nicht die Art und Weise, wie wir mit einer städtischen Wohnungsbaugesellschaft arbeiten hier in Mülheim.
26: Andere Politiker halten sich zurück, sind vorsichtig. Vielleicht auch, weil eine genaue Planung der Eigentümerin SWB, einer städtischen Baugesellschaft, noch nicht öffentlich gemacht wurde. Die SPD-Fraktion schreibt uns:
8: Der Bauturbo entbindet weder die SWB noch die Stadt Mülheim davon, die sozialen, ökologischen und städtebaulichen Folgen sorgfältig abzuwägen.
26: Was wird nun geschehen? Die SWB versucht, den betroffenen Mietern andere Wohnungen anzubieten. Sie wird irgendwann Planungen zum neuen Quartier vorlegen. Und Claudia Karius wird weiter Unterstützung der Politik einfordern.
2: Ja, und wenn es brennt, hat die Feuerwehr, ja, da hat sie es oft mit schwierigen Situationen zu tun. Die Einsatzkräfte können sich kaum orientieren, die Hand vor Augen manchmal gar nicht mehr sehen. Und genau dort setzt das Forschungsprojekt Celidon Pro an. Ein neues Ortungssystem, an dem verschiedene Hochschulen und auch die Dortmunder Feuerwehr und die Stadt mitgearbeitet haben.
9: Die Dortmunder Feuerwehrleute bereiten sich auf ihren Einsatz vor. Die Visiere ihrer Helme sind verdunkelt, um hier im Übungshaus dichten Rauch zu simulieren. Die Aufgabe? Ein Feuerwehrmann wurde von seinen Kollegen abgeschnitten und muss jetzt gerettet werden. Draußen können die Gäste über einen Monitor verfolgen, was drin passiert.
10: Ohne das System Celidon Pro, jetzt gehen wir ganz konventionell vor, ist unsere einzige Möglichkeit, uns auch im Raum zu orientieren, wenn wir nichts sehen, uns natürlich an den Wänden zu orientieren, ja, aber erstmal auch dem Schlauch nachzugehen.
9: Es dauert etliche Minuten, bis die Feuerwehrmänner ihren Kollegen endlich finden. Dann müssen sie ihn möglichst unversehrt aus der Brandwohnung bringen.
11: Es ist auf jeden Fall sehr anstrengend, immer dem Schlauch zu folgen. Man muss immer sich darauf konzentrieren, die Schlauchleitung nicht zu verlieren. Man muss auch natürlich gucken, dass man die Orientierung nicht selbst verliert, auch wenn man gerade mal nicht am Schlauch ist. Und parallel darauf gucken, gibt es weitere Gefahren? Haben wir vielleicht noch Feuer in der Wohnung? Oder finden wir vielleicht eine Person? Wenn ja, müssen wir dann auch wieder gucken, dass wir die schnell rauskriegen. Also es ist alles in allem sehr anspruchsvoll.
9: Aber was passiert, wenn der gesuchte Kollege gar nicht am Ende des Schlauches liegt? Und wie kann man eine solche Rettung schneller und sicherer machen? Da kommt das neue Ortungssystem zum Einsatz.
12: Genau, das Celidon Pro System besteht aus mehreren Sensoren. Die sind hier angebunden an die Einheit des Pressluftatmers. Das ist ein Sensor, ein anderer Sensor. Wir haben noch zwei weitere auf der anderen Seite. Ja, die sind verbunden über WLAN mit diesem Inmast-Display, auf dem der Träger eben sehen kann, wo ist mein nächster Nachbar. Da ist ein kleines Display drin und dieses Display wird hier in die Feuerwehrmaske eingesteckt vorne und mit Magneten gehalten, um dann im Einsatz eben so betrachtet werden zu können.
9: Die Dortmunder Feuerwehrleute rüsten sich aus. Die Aufgabe ist wieder dieselbe. Sie müssen einen vermissten Kollegen finden und retten. Dieses Mal mit dem Ortungssystem.
10: Der Trupp wird sich jetzt gleich untereinander ein bisschen absprechen. Man sieht aber schon, dass das Signal C empfangen wird. Also Sie wissen schon, der ist hier irgendwo in der Nähe, definitiv. Sie müssen sich jetzt noch ein bisschen umschauen, ein bisschen scannen. In welche Richtung müssen wir jetzt gleich wirklich laufen? Was siehst du auf deinem Head-Up-Display? Was sehe ich auf meinem Head-Up-Display? Wie plausibel ist das gerade?
9: Sie finden den Kollegen und brauchen dafür weniger als die Hälfte der Zeit.
11: Also es ist ein schönes Gefühl zu wissen, dass wir in Zukunft solche Technologien haben und mit solchen Systemen arbeiten können. Das ermöglicht es uns, dass wir uns zum Beispiel auch im Innenangriff untereinander trennen können. Das ermöglicht uns dann natürlich in einer kürzeren Zeit eine größere Fläche abzusuchen.
9: Der Haken an der Sache? Das hier ist nur ein Demonstrator. Von der Serienproduktion ist noch keine Rede, auch weil die Finanzierung nicht geklärt ist.
0: Also zuständig für den Feuerschutz sind die Bundesländer. Und wir adressieren die Bundesländer im Moment und sagen, der Bund geht hier in Vorlage, der investiert Geld für diesen Demonstrator. Liebe Bundesländer, ihr steht auch in der Verantwortung für eure Feuerwehren. Nehmt auch Geld in die Hand, um so ein gutes Projekt weiterzuführen, damit es möglichst schnell bei den Feuerwehrfrauen und Männern landet.
9: Wann und ob das passiert, ist vollkommen offen. Vorerst müssen die Dortmunder Feuerwehrleute also auf ihre altbekannten und geübten Taktiken zurückgreifen. In dem Wissen, dass das Ortungssystem solche Einsätze deutlich vereinfachen würde.
2: Und wir schauen jetzt in Richtung Dienstlaken. Da startet gleich ein besonderes Konzert beim Fantastival. Da wird tatsächlich, ja, es ist schon Tradition, einige Hochkaräter aufzufahren, auch in diesem Jahr wieder. Heute wird es Nicholas Reyes zum Beispiel sein, der zum ersten und einzigen Mal jetzt überhaupt auf die Bühne geht. Und wenn Sie sich jetzt fragen, Nicholas Reyes, nie gehört, keine Ahnung, ich muss nur sagen, Gypsy Kings, ja. Genau, Nastaran Amirhaji, die ist dort. Liebe Nastaran, wie sieht's aus bei euch in Dienstlaken? In Sachen Vorfreude zum Beispiel.
13: Ich habe das Gefühl, hier in Dienstlaken ist die Vorfreude schon richtig groß. Wenn wir mal so einen Blick werfen auf die Bühne, die ist aktuell noch leer, aber die Instrumente, die sind da und die Ränge, die sind zumindest auch sehr voll und gut besucht. Also es sind knapp 2000 Menschen heute hier, die sich darauf freuen, gleich die Gypsy Kings zu treffen, zu hören und ihrer Musik zu lauschen. Und ich finde es ganz interessant, es gibt natürlich sehr viele eingefleischte Fantastival-Fans, aber ich habe mich hier so ein bisschen umgeguckt. Es gibt viele Menschen, die ja wirklich von weit weg hergekommen sind, um speziell die Gypsy Kings zu sehen, die auch eine besondere Verbindung zu den Gypsy Kings haben, entsprechende Kleidung, spanische Kleidung auch tragen. Und eine von ihnen möchte ich Ihnen gerne vorstellen, das ist die Elena. Hallo Elena, bist du Fan vom Fantastival oder von den Gypsy Kings?
14: Nein, ich bin Fan von den Gypsy Kings, durch die Kultur, die Musik und weil sie das auf die Bühne bringen, wofür wir leben.
13: Ich sehe, du bist mit deiner ganzen Familie hier, wofür ihr lebt. Was verbindet ihr mit den Gypsy Kings?
14: Wir sind selber Gitanos, spanische

0: Chiquitanos durch unsere Oma aus Spanien. Und ja, deswegen sind wir hier, weil wir unbedingt die Gypsy Kings so erleben wollen, wie sie sind. Und ja, und wir leben für die Musik und für die Kultur.
1: Es gibt ja so einige Ohrwürmer von den Gypsy Kings, die wir, glaube ich, alle kennen. Was fällt dir so spontan für einen Titel ein?
0: Bam Bam Bam Maria und Hotel California.
1: Dankeschön. Ich wünsche euch ganz viel Spaß heute Abend. Und einer der Songs, die wir, glaube ich, alle kennen, ist Bamboleo. Und wir waren heute Nachmittag beim Soundcheck dabei, damit auch Sie zu Hause schon mal ein bisschen Gypsy King-Fieber mitbekommen.

0: aufmerksam zugeschaut haben, dann wird Ihnen eine Sache aufgefallen sein, nämlich, dass der Frontsänger Nicolas Reyes, der Sänger und der Star des Abends, eigentlich heute beim Soundcheck nicht dabei war. Der stand bei Oberhausen im Stau, hat es aber jetzt vorhin noch rechtzeitig hergeschafft und hat uns verraten, was er an Deutschland so schätzt.
1: Ich habe immer davon geträumt, in Deutschland zu kommen. Und ich bin ja im Ausland weltweit bekannt, aber ich würde gern so viel mehr machen jetzt in Deutschland.
0: Ja, und dieses Jahr ist das einzige Konzert, bei dem er mit den Gypsy Kings gemeinsam hier ist, ausgerechnet in Dienstlaken. Der Manager der Band hat mir gesagt, das ist für uns eigentlich egal, ob wir in Berlin, in München auf den großen Bühnen spielen oder eben hier in Dienstlaken. Und er hat mir verraten, dass er nächstes Jahr dann auch in Deutschland auf Tour gehen wird mit mehreren Auftritten. Hier heute Abend kann man sich auf spanische Rhythmen freuen, auf Flamenco und auf Rumba. Ich glaube, das wird ziemlich gut.
2: Ja, ich bin mir sicher, dass das super wird, liebe Nasteran. Viel Spaß da beim Fantastival in Dienstlaken. Wird ein schöner Abend, ganz sicher. Und das ist sowas wie aus der Rubrik Einen schönen Abend haben wir jetzt schon präsentiert. Wir haben uns umgeschaut, was jetzt noch los ist in den kommenden Tagen. Es sind Ferien, was macht man mit der freien Zeit? Was macht man in Duisburg und am Niederrhein? Zeit für ab ins Wochenende.
3: In Uedem-Keppeln lädt die Freiwillige Feuerwehr am Samstag zum traditionellen Dorffest für die ganze Familie ein. Rund um die Dorfschule warten Hüpfburg, Spiele, eine Tombola und spannende Vorführungen der Feuerwehr auf Besucher und Nachbarn aus der Umgebung. Es gibt Kaffee und Kuchen, gegrilltes Eis und kühle Getränke. Los geht es um 15 Uhr, der Eintritt ist frei. Im Histörchen, dem kleinen Heimatmuseum in Issum, dreht sich alles um Playmobil. 7 Sammler zeigen liebevoll gestaltete Miniaturwelten mit Rittern, Märchen, Cowboys und Fantasyfiguren. Ein großes Schloss-Diorama, ein Märchenquiz und eine Spielecke zum selber kreativ werden laden groß und klein zum Entdecken ein. Die Ausstellung ist außer montags und samstags täglich für mehrere Stunden geöffnet und das noch bis zum 23. August. Der Eintritt ist frei. Die Mühlenweide in Duisburg-Ruhrort wird am Samstag zur Open-Air-Bühne. Der WDR feiert dort anlässlich des 80. Geburtstags NRWs mit einem bunten Familienprogramm ab 16 Uhr und einer Live-Show am Abend im WDR-Fernsehen mit Musik von Loy und dem Aachener Musiker After Cooking, mit Challenges und vielem mehr. Der Eintritt ist frei.
2: Ja, kommen Sie gern vorbei jetzt am Samstag zur Mühlenweide. Ich glaube, so ab 16 Uhr wird die Maus da sein. Das ist das, was immer alle wissen wollen. Dann haben Sie das schon mal von mir gehört. Wetter haben wir vorbereitet. Heute war es windig. Gar nicht mal so schön. So geht's weiter. Heute Nacht sind einige Wolken unterwegs. Dann landen wir bei rund 13 Grad in den Städten, 10 Grad dann in den ländlichen Lagen. Und morgen starten wir grau in den Donnerstag, ein paar Tropfen sind dabei, Temperaturen dann aber zum Nachmittag hin zwischen 21 und 23 Grad. Die Sonne kommt hier und da dann auch mal raus. Freitag, trockener Wechsel, Sonne, Wolken, 25 Grad. Dann am Samstag wird es freundlich und warm. Ab Sonntag müssen wir gucken. Also da könnte sein, dass da noch ein bisschen was an Regen runterkommt, vielleicht auch Gewitter. Wir warten ab. Erstmal vielen Dank fürs Interesse nach der Tagesschau. Wir werden Camper im WDR Fernsehen. Viel Spaß, schönen Abend.
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9: Gran Canaria, Lieblingsinsel der Deutschen, so wie sie kaum jemand kennt. Kleine Dörfer statt Hotelburgen am Meer, wenige Menschen statt Touristenmassen. Eine wilde Küste und ein zerklüftetes Hinterland.

0: Die Kanarischen Inseln liegen vor Afrika im Atlantik. Gran Canarias Hauptstadt ist Las Palmas. Wir besuchen die Orte Teror, Tejeda und Agaete. Agaete ist ruhig, ursprünglich, es gibt nur wenig Touristen. Monika Herrera Antona führt hier eine Pension. Am Abend kommen neue Gäste an, also einkaufen und zuerst in die Dorfbäckerei. Mal sehen, wer alles da ist.
1: Hola. Buenos días.
0: Hier trifft man sich, trinkt einen Cortado und tauscht vor allem die wichtigsten Neuigkeiten aus.
1: Also von Grüßen kennt man alle. Und hier sind alle Familien. Der eine Schwester von der anderen, der andere Cousine. Adios, hasta luego. Ciao, ciao. Adios.
0: An der Nordküste gibt es viele Bananenplantagen. Eine deutsche Reisegruppe ist auf Besichtigungstour und zwar mitten im Bananenwald. Jörg Kroker ist ihr Guide. Der 42-Jährige stammt aus Süddeutschland und lebt seit vielen Jahren auf der Insel.
2: Prinzipiell würde eigentlich diese Frucht oder diese Blüten eigentlich gerade nach oben wachsen, aber durch dieses Gewicht von der Banane drückt es es eben nach unten und deswegen hängen die alle nach unten.
0: Weiter geht's. Gut verpackt im Einwegkittel zur Besichtigung in die Bananenwaschanlage. Rund 100 Bauern haben sich zu einer Kooperative zusammengeschlossen. Hier werden die Stauden zerlegt, die Bananen gewaschen und geputzt und zum Schluss in handelsübliche Portionen abgepackt. Kanarenbananen werden vor allem auf dem spanischen Festland gekauft. In Deutschland haben sie wegen der Konkurrenz aus Übersee einen schweren Stand. Zurück nach Agaete. Monika will auch Guide für ihre Gäste sein.
3: Ich habe das auch gerne, dass die Leute kommen und meine Insel kennenlernen. Als ich in Deutschland lebte, alle haben mich immer gefragt, oh, du kommst aus Gran Canaria, wie schrecklich. Da gibt es so viele Touristen und so. Ne? Also die haben in Deutschland, glaube ich, ein falsches Bild von Gran Canaria.
0: Nach 20 Jahren in Ostwestfalen ist Monika zurückgekehrt. Zum Frühstück bereitet sie am liebsten vor, was direkt von der Insel kommt. Drei Zimmer vermietet sie in ihrer Casa Rural, einem Haus im typischen Kanarenstil mit einem offenen Innenhof. Vieles hat sie selbst restauriert. In die dünn besiedelte Bergregion geht es heute für die Reisegruppe. Und zwar im Kleinbus. Bis zu 8 Personen nimmt Jörg auf seine Exkursionen mit. Motto: lieber einen direkten Draht zu den Gästen statt Massentourismus. Das Bergdorf Artenara liegt 1220 Meter hoch. Die Menschen haben ihre Wohnungen wie Höhlen in den Berg gebaut. Das hat auf der Insel eine lange Tradition. Denn die Höhlen bieten Schutz vor Hitze und Regengüssen. Einzigartig ist die Ermita de la Cuevita, die Kapelle der Höhlenjungfrau, die sich komplett im Fels versteckt. Weiter geht die Bustour. Viele Bauern hier halten Schafherden, die im bergigen Hinterland genug Nahrung finden. In den Dörfern wird viel Schafskäse hergestellt. In der Queseria Lomo del Palo zum Beispiel. Also auf einen Sprung hereingeschaut und probiert. Eine echte Rarität ist der Blütenkäse aus Schafsmilch und diesen Artischockenblüten.
2: Die kommen dann in Wasser rein, das wird dann da ein bisschen aufgelöst. Das gibt dann so eine dunkle Brühe, wie ich schon gesagt habe. Und diese Brühe wird dann sozusagen gefiltert in so einen Milchbottich da reingeschüttet.
0: Der Blütenkäse trägt ein staatliches Gütesiegel und gilt somit offiziell als herausragendes Qualitätsprodukt. Eingebettet in den Bergen liegt Teror. Der Ort gilt als das kanarische Lourdes. Der Sonntagsmarkt ist ein Magnet. Angeboten wird vieles, die Inselheilige Jungfrau von der Kiefer in allen Farben und Varianten für die Gläubigen. Wem der Sinn nach weltlichen Genüssen steht, der findet deftige Knoblauch-, Paprika- oder Blutwürste, süßes Maisbrot und Ziegen- oder Schafskäse. Terror ist das religiöse Zentrum der Insel mit einer eindrucksvollen Basilika. Wir treffen Jörg mit seiner Reisegruppe in Tejeda wieder. Der Mandelanbau hat das Bergdorf bekannt gemacht. Und für Makronen, Plätzchen und Pralinen ist die Dulceria Nublo berühmt. Und Jörg findet, dass zu einer Inselerkundung auch das Probieren gehört. Ob Blütenkäse oder Mandelgebäck.
2: Wir machen einen Gourmet-Urlaub hier.
4: Lecker. Schmeckt gut.
2: Was sie auch hier machen. Was sie allerdings nicht mit Marzipan,
5: ist auch lecker.
0: Eine Verkostung mit Ausblick. Von hier starten übrigens verschiedene Wandertouren. Das wäre doch eigentlich genau das Richtige jetzt. Ein Bachlauf und viel Grün, das ist eher die Ausnahme auf der Sonneninsel. Es gibt mehr als 300 Kilometer Wanderwege. Ein besonderer Tipp sind die Caminos Reales, die uralten Königswege. Es geht noch einmal zurück nach Agaete, das Dorf an der Nordwestküste. Monika hat hier manch schönen Platz in ihr Herz geschlossen. Auch ihr nächstes Ziel, ein Stück urtypisches kanarisches Kulturgut.
1: Hier ist der Perola, das ist meine Lieblingsbar hier. Der große Hintern. Hola Pepe. Hier kann man leckere Tapas essen und die leckere Botellins, diese kleine Bier und so. Hier, das war ein alter Emmerland, guck mal, da ist noch die alte Waage da.
0: Ursprünglich war dies Laden und Bar zugleich.
1: Das ist ganz alt. Aber manche Geschäfte werden noch benutzt. Die Frauen haben eingekauft und der Mann hat da einen Rum getrunken und so eine kleine Tapa gegessen. Es gibt viele mittlerweile jetzt. Ich glaube, das ist eine der ältesten Bars hier auf Gran Canaria.
0: Von außen unscheinbar ist die Bar bei den Einheimischen sehr beliebt. Bei Agaete beginnt eines der fruchtbarsten Täler der Insel. Und Jörg ist mit seiner Gruppe natürlich auch schon da. Hier wird Kaffee angebaut, einzigartig in Europa.
6: La Flor es de la familia del Jasmin.
2: Gehört zu den Jasminpflanzen, sagt er. Der
7: schmeckt denn?
5: Bitter. Schmeckt bitter.
0: Naja, Kaffee wird schließlich getrunken und nicht gegessen. Zunächst einmal werden die Bohnen in diesen Gestellen getrocknet. Diese Finca ist ein kleines Paradies. Es gibt Avocados, Orangen, Zitronen und Trauben. Die klimatischen Bedingungen sind ideal auch für den hauseigenen Wein. In den letzten Jahren setzen immer mehr Winzer auf hochwertigen Wein und haben offenbar Erfolg damit.
2: Mundig, oder heißt das doch auch?
0: Und zu den kulinarischen Verlockungen der ganzen Reise passt der Weißwein doch auch nicht schlecht.
2: Auch Jasmin, meint er. Wenn so wenig drin ist, dass ich dran rieche, dann ist das schon weg.
8: Verdunstet
2: beim Riechen.
0: Am Abend in Monikas Pension.

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0: giftige Blaualgen im Klarenbachkanal. Die Sommerhitze bringt das Gewässer aus dem Gleichgewicht. Jetzt pumpen die Stadtentwässerungsbetriebe Frischwasser ein, um die Lage zu entschärfen. Unser erstes Thema in der nächsten halben Stunde.
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0: Ja, und damit schönen guten Abend, schön, dass Sie eingeschaltet haben am Klarenbachkanal. Da heißt es aktuell besser Finger weg. Durch die starke Sonne haben sich dort Blaualgen ordentlich vermehrt und die sind hautreizend und giftig.
2: Der Klarenbachkanal in Lindenthal. Einer der schönsten Flecken Kölns. Eine Ruheoase auch für viele Tiere. Doch jetzt ist dieser idyllische Ort aus dem Gleichgewicht geraten. Gefährliche Blaualgen bedrohen die Naturoase.
3: Blaualgen sind giftig und aus diesem Grund wollten wir die Bevölkerung informieren, dass da die nicht ihre Hunde zum Trinken in das Gewässer lassen. Es ist tatsächlich nur im Wasser selber drin. Man sieht es gerade in da drüben den Bereichen, wo so ein leicht bläulicher Schlier ist. Da sind diese Cyanobakterien, die produzieren ein Nervengift. Und dieses Nervengift ist halt bei Verschlucken gefährlich.
2: Im Wasser gibt es zu viele Nährstoffe. Futter für Enten und Gänse und zu wenig Sauerstoff im Gewässer begünstigen die Ausbreitung. Auch die hohen Temperaturen sind ein Problem.
3: Jetzt mittlerweile kühlt es sich langsam, aber sicher wieder ab. Aber es ist trotzdem noch sehr warm und das sind ausschlaggebende Kriterien.
2: Wichtig wäre ein Wasseraustausch mit dem Aachener Weiher. Doch schon seit 6 Jahren ist das Verbindungsrohr kaputt.
4: Gibt es irgendeinen Grund dafür, dass so ein kaputtes Rohr nicht mal eben schnell erneuert wird?
3: Es ist genau unter der Universitätsstraße kaputt und das ist halt nicht so einfach gemacht. Und deswegen müssen wir da gucken, dass wir die Sache ordentlich planen, damit auch keine Verkehrsbeeinträchtigungen und sowas kommen. Das wird in 2, 3 Jahren voraussichtlich umgesetzt.
2: Jetzt hoffen die Mitarbeiter der Steb erstmal auf Regen, sodass das stehende Wasser aufgefrischt wird und sich abkühlt.
0: Da kommen wir zum nächsten langwierigen Bauprojekt der Stadt Köln. 14 Jahre, fast 800 Millionen Euro, jede Menge Kopfschütteln. Aber im September, da ist es endlich soweit. Die Bühnen am Offenbachplatz, die öffnen wieder. Bei dem ganzen Baudesaster, da geht aber eine Frage oft unter. Warum wurde das Gebäude überhaupt aufwendig saniert, statt einfach neu gebaut? Der Kölns oberster Denkmalschützer erinnert uns jetzt daran, warum sich das gelohnt hat.
5: 5 gläserne, ebenerdige Türen. Jeder kann von außen sehen, was drinnen passiert. Ohne Hemmschwellen, ohne pompöse Treppe, im besten Sinne barrierefrei.
6: Wir sehen hier 5 Eingänge und die sind alle gleichrangig. Das heißt, egal durch welchen Eingang ich gehe, egal welche Position ich in der Stadt habe, ob Oberbürgermeister oder normaler Besucher, es ist alles gleich und daher ist das ein demokratisches Haus, was sich hier schon in den Eingängen abbildet.
5: Baustellenbesuch zusammen mit dem Architekten Remigius Otschronzek. Er hat den denkmalgerechten Umbau der Oper geleitet und war damals überrascht, als sie den Boden sauber machten.
7: Diesen Boden, der in all den Jahren falsch gereinigt oder nicht richtig oder zu viel gereinigt worden ist und dann einfach einen Glanzgrad erreicht hat, was eigentlich in diesem bauzeitlichen Zustand nicht gewünscht war.
5: 131 verschiedene Farbtöne hat die Oper. Sie mussten kratzen und schaben, um die Originalfarben zu finden.
7: Und man kann sich ja kaum vorstellen, wie wenig wir uns an Farben erinnern können als Menschen. Das bedeutet, die Leute, die jetzt hier auch noch mal in den 50er und 60er Jahren das Haus gesehen haben und erlebt haben, konnten sich an diese Farbe gar nicht erinnern. Das bedeutet, ein weißes Haus mit einem schwarzen Boden, das ist das, was über Jahrzehnte wahrgenommen wurde.
5: Die Oper, gebaut mitten im kriegszerstörten Köln, eröffnet 1957. Den Kulturkoloss nannten die Kölner Grabmal des unbekannten Intendanten. Damals haderten die Kölner mit dem Betongrau. Jetzt ist er wieder so, aber saniert. Grau außen, innen farbig. Oben im Foyer ist es schlicht und edel zugleich.
6: Sehr mutig. Man war über 200, 250 Jahre von einer Oper was ganz anders gewöhnt und kommt hier rein und denkt, boah, ist das erstmal karg. Und dann fängt das aber irgendwie an zu leben und zu atmen. Und das macht diesen Raum aus.
5: Und dann öffnen sie die feinen Flügelnusstüren zum Zuschauerraum. Edel, aber ohne Prunk.
6: Ein altes Theater hat immer eine fürstliche Loge in der Mitte und dann kommen die Bediensteten rechts außen. Und hier ist jeder Platz gleich ausgerichtet auf dem Mittelpunkt der Bühne. Ich habe überall den gleichen Blick. Und das heißt aber auch, gesellschaftlich bin ich überall gleichwertig.
5: 1957 sehr modern, heute wieder mit komplett neuer Technik.
6: Es war all diese Mühe wert, über ein Jahrzehnt hier auf die Spur zu gehen. Durchkomponiert, gestalterisch, erste Qualität. Das wird man alles irgendwann sehr zu schätzen wissen.
5: Erstmals erleben können die Kölner dieses Zusammenspiel wieder ab September.
0: Die Polizei hat in Pulheim eine große Cannabis-Plantage mit mehr als 500 Pflanzen entdeckt. Die Ermittler fanden bei der Hausdurchsuchung auch noch mehrere Kilo Marihuana. Ein 37-Jähriger wird nun verdächtig, die Plantage betrieben zu haben. Unklar ist, ob er das alleine gemacht hat oder ob er noch einen Komplizen hatte. Im Rahmen der Aktionswoche Sicherheit und Sauberkeit in den Fädeln hat am Mittag Kölns Oberbürgermeister Thorsten Burmeister eigenhändig Graffiti entfernt. Schauplatz war ein Spielplatz am Aachener Weiher.
8: Um zu sehen, wie aufwendig die Reinigung jedes Mal ist, griff Oberbürgermeister Thorsten Burmeister heute selbst zum Sandstrahler. Die Kölner Abfallwirtschaftsbetriebe müssen hier mehrmals im Jahr anrücken, um Schmierereien von den Steinwänden zu entfernen. Insgesamt bezahlt die Stadt rund 1,2 Millionen Euro für die Beseitigung illegaler Graffiti. Erste Priorität haben dabei politische Parolen. Danach folgen Schmierereien auf Spielplätzen. Ziel ist es, Köln sauberer zu machen.
0: SOS an der Aggertalsperre. So nannten die Wasserretter der DLRG Bergneustadt ihre eigene Station. Ja, marode Wände, alte Technik, kaum Platz zum Arbeiten. Jetzt gibt's aber endlich eine neue Station und die wird gebraucht wie nie. Allein im Juni sind in NRW 22 Menschen ertrunken. Und wir zeigen Ihnen jetzt, wie es an der Aggertalsperre aussieht.
9: Mit dem Schnellboot über die Aggertalsperre. Immer auf der Suche nach Menschen, die sich in Gefahr bringen, wie diese Jugendlichen. Das Springen vom sogenannten Affenfelsen ist lebensgefährlich.
10: Ein junger Mann mit Kopfsprung vom Affenfelsen und das nächste folgt.
11: Hallo zusammen. Ich weiß, das macht super viel Spaß, da runter zu springen. Aber ich würde euch trotzdem bitten, dass ihr das lasst. Das ist super gefährlich. Ihr seht nicht, wie tief das Wasser da ist. Da stecken Stöcke nach oben, auf denen ihr euch aufspießen.

0: könnt. Wir holen hier jedes Jahr welche raus. Und ich habe keine Lust, dass ihr das seid heute noch.
1: Einsätze wie diese gehören für die Ehrenamtlichen zum Alltag. Damit sie im Ernstfall schnell helfen können, haben sie jetzt endlich bessere Bedingungen hier an der Aggertalsperre. Seit dieser Saison gibt's die neue Wache.
2: Ja, herzlich willkommen an unserer Wasserrettungsstation an der Aggertalsperre. Ich zeige euch mal, wie das neue Gebäude aussieht. Wir sind noch nicht ganz fertig, aber so im Groben sind wir schon fertig und durch. Wir stehen hier gerade schon direkt im ersten Raum, in unserem Schulungsraum. Das ist auch tatsächlich neu. Also wie man sehen kann, wir haben Tische und Stühle, dass sich meine Kameradinnen und Kameraden hier hinsetzen können, wenn wir Unterricht machen, wenn wir was zu lernen haben. Wir werden hier eine moderne Funkanlage einbauen, die verschiedene Funkgeräte abbilden wird, insgesamt 4 Stück, dass wir perfekt aufgestellt sind und kein Notruf irgendwo nicht ankommt. Das ist unser Sanitätsraum, klein aber fein und im Vergleich zu vorher auch das erste Mal, dass wir überhaupt einen haben.
1: Für die Ehrenamtler und Ehrenamtlerinnen aus Bergneustadt endet damit eine jahrelange Hängepartie.
2: Grundsätzlich war das damals kein tragbarer Zustand mehr für eine moderne Wasserrettungswache, auch nicht geeignet. Also das allergrößte Problem war, dass der Turm, der oben aufgesetzt war, einsturzgefährdet war. Das war wirklich allerhöchste Eisenbahn.
1: Schnell fiel die Entscheidung für einen kompletten Neubau. Rund 320.000 Euro kostete das Projekt. 70% stammen aus dem LIDA-Förderprogramm. Den Rest ermöglichten Unternehmen aus der Region, private Spender und vor allem unzählige Stunden Ehrenamt und Eigenleistung.
2: Wir haben im Februar und im März 1.300 Stunden rein ehrenamtlich investiert. Und jetzt kann man das hier echt aushalten, würde ich sagen, und guten Wasserrettungsdienst machen.
3: Ich habe ganz viel beim Umbau mitgeholfen und fühle mich hier inzwischen wie zu Hause.
4: Fantastische Position hier. Wir können ja schauen bis zur Sperrmauer. Und durch diesen wunderschönen Bootsanleger. Das ist schon eine Top-Location, würde ich mal sagen.
1: Nach Jahren des Improvisierens können sich die Wasserretter jetzt wieder auf das Wesentliche konzentrieren. Dieses Jahr wichtiger denn je.
2: Wir hatten am Sonntag die 11. Alarmierung. Wir haben an vielen Wachwochenenden auch schon viele Hilfeleistungen erledigen können. Gerade am Sonntag noch einen Badetoten im Oberbergischen gehabt, aber wir werden trotzdem weitermachen.
5: Wir gucken auf jeden Fall noch mal genauer hin, wie verhalten sich die Menschen gerade, wenn kleinere Kinder auch unterwegs sind, vielleicht auch Kinder ohne Rettungsweste oder Ähnliches am Baden sind. Wo sind die Eltern oder sowas? Sowas haben wir dann noch mal deutlich detaillierter im Blick.
1: Bis die neue Station komplett fertig ist, gibt es noch einiges zu tun. Für die Ehrenamtlichen steht aber jetzt schon fest, die Arbeit hat sich gelohnt. Von hier aus können sie sich wieder auf das Wichtigste konzentrieren, Menschen zu helfen.
6: Ja, wie es anderswo in NRW gerade aussieht, das weiß mein nächster Gast noch viel genauer. Kian Schachbodagi ist bei mir von der DLRG Köln. Schön, dass Sie da sind. Wir haben es jetzt gerade gesehen in dem Beitrag, dass viel zu tun ist, unter anderem ja auch in Köln. Letztens der Mann, der dann auch einfach nicht gerettet werden wollte, sprich vor sich selber gerettet werden musste. Welche Bilanz können Sie aktuell ziehen?
7: Ja, wir haben jetzt leider den Juni hinter uns und erschreckende Zahlen schon. Wir haben im Juni, wir haben es eben gehört, in Nordrhein-Westfalen über 22 Badetote. In ganz Deutschland waren wir bei über 99 Badetote. So viele Badetote hatten wir seit 20 Jahren nicht mehr in einem Monat, also nicht im Juni. Also die Badesaison hat angefangen, wir haben schon so eine Bilanz. Wir hoffen, dass es halt ja, besser wird.
6: Und ich hatte gelesen, in Köln waren allein 55 Rettungskräfte im Einsatz und Sie machen das ja alles ehrenamtlich, ne?
7: Ja, alles, was wir machen, machen wir in unserer Freizeit ehrenamtlich durch Spenden und Mitgliedsbeiträge finanziert. Und umso mehr probieren wir halt der Bevölkerung zu appellieren, dass Wasser schön ist, aber auch leider super gefährlich sein kann.
6: Jetzt haben wir gerade vom Rhein gesprochen. Wo passieren die meisten Unfälle?
7: Ja, leider genau da, wo keine Badeaufsicht ist, wo die Leute sich selbst überschätzen können, ob es jetzt am Rhein ist mit einer Schifffahrt oder auch der See mit Sprungschichten, verschiedenen Temperaturen. Ich weiß nicht, was unter mir ist. Ich gehe besoffen ins Wasser. Das sind alles Gefahren und leider auch Einsatzstellen von uns.
6: Aber sind das dann auch die häufigsten Fehler, die die Badegäste machen?
7: Ja, leider ja. Also es ist Selbstüberschätzung. Die Leute wissen nicht, was für Gefahren so ein Rhein mit sich bringt. Ne? Wir haben in Köln den Rhein, es ist wunderschön, aber die Schifffahrt, die ist super gefährlich. Ich habe eine Sogwirkung. Das heißt, die Schiffe, auch wenn ich die noch nicht sehe, die ziehen das Wasser an. Dann gehe ich vielleicht tiefer ins Wasser. Das Schiff fährt vorbei, ich sehe es gar nicht mehr und das Wasser kommt schwallartig wieder. Und obwohl ich eigentlich nur bis zum Knöchel im Wasser sein wollte, stehe ich plötzlich bis zu den Knien im Wasser oder tiefer. Und kann von der Strömung mitgerissen werden.
6: Und gegen ein Schiff ist man definitiv auch der erste Verlierer, so kann man das sagen. Jetzt sind gerade Ferien, Familien sind wahrscheinlich häufig an Badeseen unterwegs. Was geben Sie denen mit, gerade bei kleinen Kindern?
7: Ja, besonders bei kleinen Kindern und Eltern. Eltern müssen auf ihre Kinder aufpassen. Egal, ob eine Badeaufsicht da ist, egal ob im Schwimmbad oder am Strand, am Baggerloch. Bitte passt auf eure Kinder auf. Und das sind auch leider wirklich Sekunden. Also ich will nur mal kurz aufs Handy gucken. Das können leider entscheidende Momente sein, wo die Kinder ja in eine Notsituation geraten, ertrinken können.
6: Gerade ist zwar ein bisschen kalt, es hat auch gerade draußen geregnet, aber am Wochenende soll es wieder warm werden. Am Samstag 30 Grad, das werden wir gleich in den Wetteraussichten auch sehen. Wenn Sie einen Satz formulieren könnten, was würden Sie den Menschen jetzt mitgeben vor diesem Wochenende?
7: Wasser ist schön, Wasser muss aber auch mit Respekt behandelt werden. Ich sollte niemals alleine ins Wasser gehen, mindestens zu zweit, nicht da, wo, also am besten immer da, wo auch eine Badeaufsicht ist, und mich niemals selbst überschätzen.
6: Also ein Satz, den man sich auf jeden Fall aufschreiben kann und mitnehmen kann fürs Wochenende. Vielen Dank, Herr Schachbodagi, dass Sie da waren, und alles Gute für Sie und auch Ihre Arbeit. Danke, dass es Sie gibt.
7: Vielen Dank.
6: Dankeschön. Ja, wer heute am Butzweiler Hof ankommt, der denkt wahrscheinlich erstmal an schwedische Möbel und Inbusschlüssel. Aber hier wurde schon viel früher Geschichte geschrieben. Der Butzweiler Hof, der war mal der zweitgrößte Flughafen Deutschlands. Sogar der Rote Baron, der hat hier fliegen gelernt. Und zum 100. Geburtstag, da blickt Luftfahrtexperte Werner Müller noch einmal zurück. Und für ihn ist das auch ganz persönlich, denn sein Opa hat hier gearbeitet.
8: Das, was Werner Müller hier ins rechte Licht rückt, ist für ihn etwas ganz Besonderes. Diese Kiste hat seinem Großvater gehört und ist über 100 Jahre alt.
9: Zwar ist das die Fliegerkiste von meinem Großvater Leo Müller, der 1915 eine Grundausbildung absolviert hat. Wie man sehr schön sehen kann, Flieger Leo Müller 5, es muss also mindestens 5 Müllers gegeben haben. Und innen drin habe ich dann noch verschiedene Sachen, hier zum Beispiel den Brotbeutel von damals. Das Bild habe ich aus seinem Fotoalbum, der ist auch mit drauf.
8: Für Werner Müller beginnt die Geschichte des Butzweiler Hofs nicht in Archiven, sondern in der eigenen Familie. Seit er denken kann, fasziniert ihn die Geschichte des Flughafens, dem er aktuell eine ganze Ausstellung widmet. Beim Aufbau hier im Kulturbunker Mülheim unterstützt ihn sein Freund Manfred Weichert.
9: Ja, schon mal schön. Das ist eine alte Petroleumlampe. Mit so Lampen sind die früher bei Luca losgefahren, hatten die hier am Wagen dran. Wenn es da einmal rund ums Rollfeld gefahren, hat die Lampe angezündet und hat die überall aufgestellt.
10: Weißt du nie erkannt?
9: Jetzt stell dir vor, du kommst mit 108 Stundenkilometer an und musst
10: und hast nach dieser
9: funzeligen Lampe musst du gucken, dass du die Strömer rausschießt. Ja,
10: Wahnsinn.
8: Später hält aber auch hier die Moderne Einzug. Der Butzweiler Hof bekommt elektrische Beleuchtung und entwickelt sich zu einem der größten Flughäfen der Region. Kölns erster internationaler Airport wird schnell zu einem wichtigen Knotenpunkt. Linien verbinden die Stadt unter anderem mit Berlin, London, Paris. Für Köln ist er mehr als nur ein Start- und Landeplatz. Er steht für den technischen Fortschritt der Stadt.
9: Das ist ein altes Lufthansa-Plakat, bitte einsteigen. Da ist der Herr Künchen zu sehen als Luftboy auf dem Butzweiler Hof. Den konnte ich noch interviewen, da war der 94 Jahre alt. Er erzählte mir von dem Bild, da kam dann ein Fotograf, hat ihn da fotografiert und hat daraus wurde dann diese Grafik erstellt.
8: Werner Müllers Ausstellung steckt voller besonderer Zeitzeugen. Einer der Höhepunkte ist ein Stück vom Netz des Luftschiffs, mit dem Graf Zeppelin 1909 nach Köln kam. Viele Flugzeugmodelle hat er extra anfertigen lassen. Besonders stolz ist er auf diesen Propeller einer Albatros D3. Ein Flugzeugtyp, der auch auf dem Butzweiler Hof unterwegs war.
9: Da rief mich einer an und sagte, hör mal, da ist jemand verstorben und die Frau möchte den Propeller abgeben, hast du Interesse? Klar, sag ich, natürlich. Ne? Ja, und seitdem dann bei mir. Ne? Wir haben so viele Highlights in der Kölner Luftfahrt, dass wir generell weltweit die reichste Luftfahrtgeschichte in Köln haben.
8: Noch bis zum 26. August ist ein Teil davon hier in Mülheim zu sehen. Große Luftfahrtgeschichte trifft hier auf ganz persönliche Erinnerungen. Denn 100 Jahre Flughafengeschichte erzählen nicht nur von Technik, sie erzählen vor allem von den Menschen, wie den Großvater von Werner Müller, und von einer Zeit, in der der Traum vom Fliegen für Köln Wirklichkeit.
6: Jetzt also doch, auf dem Festivalgelände Südbrücke in Köln-Poll dürfen wieder Veranstaltungen stattfinden. Vor gut einer Woche hatte die Stadt dem privaten Betreiber noch die Genehmigung entzogen.
10: Die Südbrücke spielt wieder. Mit diesen Worten meldet sich der Betreiber auf Social Media zurück. In dem Beitrag bedankt er sich bei den zahlreichen Unterstützern aus der freien Club- und Festivalszene und bei der Bauaufsicht der Stadt Köln. Auf dem Gelände können nun doch wieder Konzerte, Märkte und andere Veranstaltungen stattfinden. Eine Dauergenehmigung steht laut Betreiber allerdings weiterhin aus. Die Südbrücke gilt als das größte privat betriebene Festivalgelände in Köln.
6: In den Kölner Parks, da bleibt vor allem nach sonnigen Wochenenden immer mehr Müll liegen. Die Mitarbeitenden der Kölner Abfallwirtschaftsbetriebe sammeln dann bis zu 41 Tonnen Abfälle. Ja, früher waren es im Schnitt rund 23 Tonnen. Grund dafür ist das warme Wetter. Aktuell verbringen besonders viele Menschen ihre Freizeit bis spät in die Nacht in den Parks. Die AWB appelliert deshalb an alle Besucher, ihren Müll in den dafür vorhergesehenen Mülleimern zu entsorgen. Das Hickhack um die Sperrzeiten am Brüsseler Platz in Köln geht weiter. Ein Wirt hatte geklagt und darf seine Außengastronomie nun doch weiterhin bis 24 Uhr geöffnet haben.
10: Das Verwaltungsgericht Köln hat dem Eilantrag des Restaurantbetreibers stattgegeben. Die Stadt Köln hatte zuvor entschieden, dass die Außengastronomie schon um 22 Uhr aus Lärmschutzgründen schließen muss. Zu Unrecht, sagt jetzt das Gericht. Der Grund? Unter anderem seien die Lärmmessungen der Stadt fehlerhaft. Ein endgültiges Urteil ist das aber noch nicht, denn die Stadt kann Beschwerde einlegen. Dann muss sich das Oberverwaltungsgericht in Münster mit den Sperrzeiten befassen. Der Hotel- und Gaststättenverband DEHOGA begrüßt die Entscheidung des Verwaltungsgerichts.
6: So, und jetzt ab ins Wochenende, auch wenn es draußen heute noch nicht danach aussieht. Das Wochenende, das soll überwiegend schön werden, vor allem mit unseren Tipps.
11: Neue Heimat, altes Konzept. Im Nightwash Club gibt es Training für die Lachmuskeln. Das Comedy-Format mit einem Mix aus Stars und Newcomern hat Kultstatus.
12: Mann, ich würde so gerne, aber ich kann nicht, wegen Bachelor. Da habe ich gesagt, du Wichser, die Scheiße kannst du auch morgen noch gucken.
11: Diesen Sonntag startet das Live-Programm um 19 Uhr im Nightwash Club am Zülpicher Platz. Karten kosten knapp 30 Euro. Das größte Radsportfestival Deutschlands erobert am Wochenende den Nürburgring mit Rennen für Profis und Hobbysportler, Rennrad, Gravel oder E-Bike und inklusive 24-Stunden-Rennen auf der Nordschleife. Für alle Zuschauer ist der Eintritt am Nürburgring frei mit Zugang zu einer Radsport-Expo. Das Festival läuft das ganze Wochenende. Freitag bis Sonntag darf am Rhein geschlemmt werden. Beim Gourmet-Festival am Schokoladenmuseum präsentieren über 80 Aussteller kulinarische Highlights aus aller Welt. Darunter Speisemanufakturen, Feinkosthändler, Winzer und Weinhändler. Der Eintritt zum Gourmet-Festival ist kostenlos, genau wie viele kleine Probierhäppchen. Einen Strandtag für die ganze Familie mitten im Rheinland. Möglich macht den der Gertrudenhof bei Hürth. Das Erlebnisgelände lädt mit großen Sandflächen, Hüpfburgen und Beachbar-Feeling zum Spielen, Toben und Entspannen ein. Der Sommerpark hat täglich von 10 bis 19 Uhr geöffnet. Der Eintritt kostet knapp 10 Euro. Erst auspowern, dann anstoßen. Bei High Rocks and Flirt wird die Trendsportart zum Dating-Event, denn die Veranstaltung richtet sich ganz exklusiv an Singles. Sporteinheiten am Nachmittag bei Aiki Kör. Geflirtet werden darf dann bei der Afterparty in der Rosebud Bar. Einlass ab 17.30 Uhr, aber nur mit Ticket, das gibt's ab 15 Euro.
6: Das Kölner Theater der Keller bekommt von der NRW-Stiftung Geld für den Umbau. Das alte Dominikanerkloster soll zum Bühnenraum werden. Es ist Kölns ältestes privates Theater.
10: Entstehen sollen in dem entweihten Kirchenraum insgesamt drei Bühnen. Denn neben dem Theater der Keller sollen hier auch noch andere Gruppen proben und auftreten können. Mit der Förderung von 200.000 Euro will das Theater vor allem die Bühnentechnik verbessern. Insgesamt soll der Umbau mehr als 2 Millionen Euro kosten. Das Theater hofft, noch weitere Fördergelder und Spenden zu erhalten. Dennoch fehlt das Geld, um auch die Krypta unter der Kirche umzubauen.
6: Sie waren teils seit Jahren raus aus der Bundeswehr und würden im Ernstfall trotzdem wieder zur Waffe greifen. Die Reservisten. Seit dem Krieg in der Ukraine hat sich

0: Also man kann dann schon Wünsche äußern, wenn man mitgeht. Also bitte nicht so schnell oder...
1: Es wird wie bei der Bundeswehr auch, bei den Aktiven, es wird keiner zurückgelassen. Ja?
2: Okay, ohne Tritt, Marsch.
3: Die ehemaligen Soldaten wollen sich für den Ernstfall fit halten. Eigentlich haben sie ganz andere Berufe. Das hier machen sie freiwillig und in ihrer Freizeit. Warum machen sie das? Und was hat der Krieg in der Ukraine verändert? Darüber möchte ich heute mit Ihnen reden. Er macht normalerweise bei solchen Märschen mit, kann aber heute aus gesundheitlichen Gründen nicht. Er ist 63, bei der Bundeswehr war er Sanitäter und hat danach im öffentlichen Dienst gearbeitet. Seit ein paar Monaten ist er im Ruhestand.
4: Also können Sie sich das denn vorstellen, in Ihrem Alter, dass Sie jetzt noch mal plötzlich die Uniform anziehen müssen und irgendwo antreten?
1: Ja, kann ich mir nur vorstellen. Könnte ich mir absolut noch vorstellen. Nur jetzt nicht direkt in der kämpfenden Truppe, sondern dahinter. Weil ab einem gewissen Alter, mit den Wehwehchen, die man so hat, ist es ein bisschen schwierig, damit zu halten. Und selbst die, die damals oder jetzt in der ganzen Politik schreien oder draußen schreien, ich gehe nie dahin, die können auch gezogen werden, weil es heißt ja nicht Krieg, Totalverweigerung, sondern nur den Dienst an der Waffe verweigern. Und selbst die Zivildienstleistenden hätten dann in den Krankenhäusern im rückwärtigen Raum ihren Dienst wieder machen können.
3: Allerdings müssten Kriegsdienstverweigerer keine Uniform tragen und auch keine Waffen. Und so erfahre ich heute Dinge, über die selten geredet wird. Zum Beispiel, dass alle ehemaligen Soldaten automatisch Reservisten sind. Aber dann gibt es diejenigen, die sich schon jetzt freiwillig gemeldet haben. So wie er. Er war vor 34 Jahren bei der Bundeswehr und arbeitet heute als Softwareentwickler. Dann kam der Ukraine-Krieg.
4: Machen Sie sich denn Sorgen, dass unser Land nicht genug verteidigungsfähig ist?
5: Also die Zahlen sagen es ja. Wenn man sich die Presse anguckt, was die Bundeswehr sagt, wie viele aktive Soldaten sie haben möchte, wie viele Reservisten sie haben möchte und was die Zahlen sind, die kommuniziert werden, wie sie sind, dann sind das zu wenige. Und wenn jeder daneben sitzt und sagt, es sind zu wenige, aber nichts in der Hand nimmt, dann bleiben die Zahlen, wie sie sind. Das wollte ich für mich nicht.
3: In der Marschpause lernen Sie doch etwas über die neueste Ausrüstung. Lange wurden die Reservisten von der Bundeswehr nicht besonders beachtet. Das hat sich durch die politische Situation verändert, sagen Sie.
1: Da findet jetzt gerade der Wandel in der Bundeswehr statt, dass wir jetzt alle auf dem aktuellsten Stand eingekleidet werden, ja? Oder umgerüstet werden.
4: Die Reservisten?
1: Auch die Reservisten.
4: Alle?
1: Ja. Das ist jetzt soweit jetzt auch, dass sie genauso eingekleidet werden wie die Aktiven bei der Bundeswehr.
3: Auch er hat sich nach Beginn des Ukraine-Krieges bei der Bundeswehr gemeldet. Im Ernstfall würde er wahrscheinlich ziemlich nah an der Front eingesetzt werden.
6: Ich habe meiner Frau damals, als ich mich dann gemeldet habe zur beorderten Reserve, als ich gesagt habe, ich gehe den Weg, ich schlage die Offizierslaufbahn ein, habe ich mit ihr darüber gesprochen natürlich. Das war jetzt ja nicht eine hundertprozentige alleinige Entscheidung. Aber das ging auch so weit, dass ich gesagt habe, wenn es dann zum Fall kommt, das hat sie mich auch gefragt, was passiert denn, wenn es soweit ist, dass zu einem großen Prozentsatz so sein wird, dass ich nicht nach Hause komme. Aber damit muss man auch leben, dass dieser Fall sehr wahrscheinlich dann eintritt. Und geht natürlich auch, was passiert mit der Familie? Wo geht meine Frau hin? Wo geht sie mit ihren Kindern hin? Was machen meine Schwiegereltern? In welche Räume verlegen wir die Familie, damit ich auch meinen Dienst möglichst sorgenfrei vollziehen kann?
4: Das haben Sie schon geplant?
6: Ja. Man hat das nicht permanent jetzt vor Augen, das schwebt mit. Jetzt, wenn man darüber spricht, kommt es wieder hoch. Man wird sich auch der Schwere und der Tragweite bewusst. Und gleichzeitig auch wieder der Verantwortung, die man jetzt als Reservist trägt. Dieser kleine minimale Beitrag, den wir leisten können zur Abschreckung, dass es nicht dazu kommt.
3: Keiner hier will in den Krieg, aber sie wollen vorbereitet sein. Dass Ihre Gedanken zu einem möglichen Kriegseinsatz so konkret sind, hat mich wirklich überrascht.
7: Und wir schauen jetzt mal auf das Wetter für Köln und Umgebung in den nächsten Tagen. In der Nacht lockern die Wolken etwas auf bei Tiefstwerten von bis zu 10 Grad. Der Donnerstag startet meist stark bewölkt. Es kann zu örtlichen Schauern kommen. Am Nachmittag wird es freundlicher bei Temperaturen von bis zu 24 Grad. Wir schauen mal auf die weiteren Aussichten. Freitag viel Sonnenschein. Dazu steigen die Temperaturen auf bis zu 27 Grad. Samstag viel Sonne bei 30 Grad. Und dann am Sonntag kann es ein wenig regnen und gewittern bei 25 Grad. Ja, und das war's mit Ihrer Lokalzeit aus Köln für heute. Aber hier in Ihrem WDR-Fernsehen geht es natürlich weiter um 20.15 Uhr mit Wir werden Camper.

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0: und Herren, wir sind gespannt, was heute in dieser Sendung passiert. Wir freuen uns über Sascha. Ja? Schön, dass du da bist. Die Zeit können wir uns nehmen. Wir kennen uns ja auch schon ein paar Tage. Na, ich war wirklich dabei. Als
1: 25 du Jahre.
0: Ja, vielleicht sogar ein bisschen mehr. Ich war wirklich dabei, als du deinen ersten musikalischen Fernsehauftritt hattest, weil das war damals bei Nur die Liebe zählt.
1: Ja, Wahnsinn. Ja. Und es ist wirklich, es muss sowas wie... Nein, sagen wir es nicht.
2: Naja, es muss so gut gewesen sein, dass der Kai daraufhin ein erfolgreicher Moderator war.
0: Absolut. Ja.
2: Das muss man schon sagen.
1: Bleiben durfte.
0: Es gab Zeiten, da wurden von uns immer Fotos gedruckt, wo man gesagt hat, Zwillinge bei der Geburt getrennt. Ich glaube, heute kann man uns ganz gut unterscheiden.
1: Drillinge bei der Geburt getrennt. Das hat nur mit mir zu tun.
0: Nein. Sascha, musikalisch nach wie vor erfolgreich unterwegs. Ja, heute hast du ja wahrscheinlich auch ein bisschen was vorgenommen.
1: Ja,
0: mit der Altersweisheit.
1: Gewinnen.
0: Ja, gewinnen. Ist immer schön. Ja, mit Bernhard.
1: Kannst du vielleicht gewinnen. Ja, auf jeden Fall. Ja.
0: Viel Spaß euch beiden.
1: Selbstläufer.
0: Und lieber Eloy, auch wir kennen uns schon ein paar Tage.
3: Ja, ja.
0: Ja, ne, habe auch bei dir schon eine gewisse musikalische Entwicklung mitgemacht. Ja. Und jetzt ganz neu mit deutschen Texten.
3: Ja, genau.
0: Sehr, sehr erfolgreich. Ja, ja. Das Publikum liebt es, deine Fans lieben es. Ja, wir freuen uns sehr, dass du heute hier bist. Und ich muss die Chance wirklich nutzen, das einmal zu fragen. Klar, du warst Bestandteil der sehr, sehr erfolgreichen Boyband Caught in the Act.
3: Genau.
0: Ja, wer ist bitte auf den Bandnamen gekommen? Wer auf Deutsch übersetzt, auf frischer Tat ertappt.
3: Ja, genau.
0: Ja, das war ja von vornherein klar. International kann das nicht erfolgreich werden.
3: Und, genau.
0: Naja, muss man wirklich. Und hier sind sie wieder, auf frischer Tat ertappt.
3: Es war alles. Auch in Deutschland, kurz in der Ecke waren wir auch manchmal für manche Leute. Also
2: stimmt.
3: In Japan waren wir einmal kurz ejected, haben die gesagt. Also mittlerweile ist mir wirklich egal. Also ja, alles gut.
0: Also man hat einfach gesagt, das hört sich gut an, das nehmen wir.
3: Na, ob es sich gut angehört, weiß ich nicht. Aber viele Menschen, die haben es jetzt noch im Kopf. Also, ja.
0: Aber es ist eine Marke, absolut. Insofern, alles richtig.
3: Aber Eloy ist ein bisschen einfacher.
0: Ja, das stimmt. Ja? Ja? Schön, dass du bei uns bist. Eloy und Elton.
3: Ja?
0: Auch einfach, ist auch eine Marke. Und ich habe gleich für euch auch musikalisch passend eine spannende Information. Ich weiß nicht, ob ihr es wusstet und weiß auch nicht, ob Sie es zu Hause wussten. Wussten Sie eigentlich, dass das Schlagzeug das Musikinstrument 2022 ist? Es gibt ja für alles immer... Ja.
3: Es
0: wird alles wird ja gewählt. Der Vogel, die Blume, der Baum des Jahres. Ja, und das Schlagzeug ist das Instrument des Jahres 2022. Kannst du Schlagzeug spielen?
1: Nein, aber...
2: Ich tue es trotzdem.
1: Ich wollte es gerade sagen. Mein Sohn liebt es.
3: Nein.
1: Mein Sohn liebt Schlagzeug. Er hat sich zum dritten Geburtstag ein Schlagzeug gewünscht und bekommen.
2: Selber schuld.
1: Wollte
2: ich sagen, von dem Alter hat man auch Einfluss.
0: Naja, so, dann schauen wir mal auf die Publikumsverteilung. Wie viele Zuschauer haben sich für welches Team entschieden? Für Sascha und Bernhard Welker haben sich 62 Zuschauer und Zuschauerinnen entschieden. Für Eloy und Elton 42. Ja. Und so starten wir jetzt in die heutige Sendung. Hier sind unsere 12 Kategorien. Hier ist die Wand. 12 Kategorien heute sind Spezialitäten, Musik, Clever. Damals Einspruch, das Fragezeichen, im Grünen, tierisch, wie ticken wir, im Stadion, Heimwerken und wie bitte? Das Team, das mehr Zuschauer hinter sich hat, darf die erste Kategorie auswählen, jede richtige Antwort 500 Euro und jedes Team hat einen Publikumsjoker. Womit wollen wir starten?
1: Wäre jetzt so, ich würde mich natürlich, wenn ich eigentlich, also man würde jetzt denken, natürlich nimmt er Musik.
2: Genau.
1: Aber mein Wissen ist in anderen Bereichen teilweise, also man denkt immer jeder, ich habe aber gar nicht so viel Ahnung.
2: Was würdest du denn nehmen?
1: Da kann er auch klar, vielleicht Spezialitäten?
2: Aber total gerne.
0: Ja?
2: Spezialitäten. Da habe ich gar keine Ahnung von.
1: Es klingt gut.
2: Es klingt
1: gut. Irgendwann was Neues.
2: Es klingt gut.
0: Wer in den USA Turducken zubereitet?
3: Turkey Ducken.
0: A. Frittiert Wachteleier und serviert sie mit Trüffelmayonnaise. B, stellt einen Döner nach deutschem Vorbild her. Oder C, füllt einen Truthahn mit einer Ente, die mit einem Hühnchen gefüllt ist.
1: Also, dürfen wir uns unterhalten darüber?
0: Ja. Nein.
1: Nein.
4: Jeder muss einen Zettel abgeben.
1: Und aber es ist unsere Frage, ne?
2: Zeit für diese Frage. Okay, also, ich höre dir zu.
1: Turkey, Duck, Chicken. Turducken. Und ich glaube, nur die Amis können so pervers sein, das alles ineinander zu schieben.
2: Ja.
1: So ein bisschen wie diese russische, wie heißt nochmal diese Figur, die man...
0: Matroschka.
1: Das ist die amerikanische Matroschka.
2: Die man nur essen kann. Ja. Das Problem war, als ich Turducken, also das auf das Chicken kam ich nicht, sondern nur auf Turkey und Duck. Aber mit dem Chicken sollen wir es einfach nehmen, bevor wir uns...
1: Ja.
2: Weil wir es einfach toll finden.
1: Ja.
2: Kai, wir nehmen Turkey, Duck und Chicken. Wir nehmen C.
0: Okay. Also sollte das jetzt richtig sein, habe ich ehrlich gesagt ein bisschen Angst vor dem Film.
5: Turducken ist eine kulinarische Festtagsspezialität aus dem nordamerikanischen Raum, die in der zweiten Hälfte des 20. Jahrhunderts populär wurde. Das Wort Turducken ist ein Kofferwort aus den englischen Wörtern Turkey, Duck und Chicken, zu Deutsch Truthahn, Ente und Hähnchen. Beim Turducken wird ein Truthahn ohne Knochen mit einer entbeinten Ente gefüllt, die wiederum mit einem Hähnchen gestopft wurde. Die verschiedenen Lagen werden mit Gemüse oder gekochtem Obst verfeinert. Das Ganze wird im Ofen gegart und an Feiertagen wie Thanksgiving serviert.
0: Die ersten 500 Euro. Das ich bin sehr Frage dankbar, dass wir die Zubereitung nicht in jedem Detail gezeigt haben.
2: Das mache ich immer.
3: Klar.
2: Bestimmte vegetarische Variante.
3: Ja, ja, ich esse das eh mal. Ja.
4: So, was wollen wir denn gerne nehmen? Sucht ihr was aus?
3: Die denken natürlich, dass wir Musik nehmen.
4: Naja.
3: Wollen wir das danach machen?
4: Wir können es probieren, ja klar.
3: Ja,
4: wir nehmen Musik.
3: Ja, ja, Musik. Ja. Ja, ja.
0: Elton kennt sich ja auch ganz gut mit Musik aus.
4: Naja.
0: Die Sängerin Adele brachte eine Streaming-Plattform erfolgreich dazu,
3: ja,
0: A, dass ihre Songs immer in voller Länge ausgespielt werden müssen, mhm, B, ihre Lieder immer nach Songs von Newcomern zu spielen oder C, den Shuffle-Modus bei ihrem Album zu deaktivieren.
3: Ich
4: weiß es.
3: Ich weiß es.
4: Cool.
3: Ja.
4: Wir wissen es.
3: Denke ich.
0: Ja.
3: Also, ich glaube, weil sie, es ist schön, ich bin ein riesen Vinyl-Fan.
0: Ja,
3: also Schallplatten und alles. Und dann sitzt man so auf dem Couch, hört ein Lied und dann hört man wirklich, wie ein Album auch dann wirklich sein muss. Weißt du, und heutzutage wird alles natürlich immer so geskippt. Und deswegen hat Adele gesagt, wie cool wäre es jetzt, wenn die Menschen meine ganze Geschichte hören und nicht nur ein Lied und dann wieder die vierten Titel oder wieder das. Also dann würde ich sagen, dass sie C, den Shuffle-Modus, ist deaktiviert.
4: Finde ich sehr gut. Ja, wir nehmen C.
3: Ja?
4: Ja, finde ich gut.
3: C?
0: Ja, aber da muss man schon so erfolgreich sein wie Adele.
5: Die britische Musikerin Adele gehört mit weit über 100 Millionen verkauften Tonträgern schon jetzt zu den erfolgreichsten Musikerinnen des Jahrhunderts. Da Musik immer häufiger über Streaming-Dienste gespielt wird, äußerte Adele für ihr neues Album 2021 einen Wunsch. Die Lieder des Albums sollen in chronologischer Reihenfolge abgespielt werden, um zur Geltung zu kommen und eine Geschichte zu erzählen. Die im Streaming übliche Shuffle-Funktion soll daher deaktiviert werden, was ein Streaming-Dienst bereits in die Tat umsetzte.
0: Richtige Antwort. Auch bei euch die ersten 500 Euro. Nächste Kategorie.
2: Sonst nehme ich Einspruch. Einspruch.
1: Das ist doch. Ach so.
0: Ist es Autofahrern erlaubt, beim Fahren einen Autoschlüssel mit Display in der Hand zu halten, um eine Bedienfunktion zu nutzen?
2: Das habe ich mal gelesen.
0: A. Nein, es gilt als verbotene Benutzung eines elektronischen Geräts. B. Ja, der Schlüssel hat eine ähnliche Funktionsweise wie ein Navi. Oder C. Nur, wenn nicht länger als 5 Sekunden darauf geschaut wird.
3: Gibt es so etwas? Ja. Wow.
1: Also.
2: Ah, das ist, habe ich mir was dazu gelesen. Aber
1: wir haben so einen Schlüssel.
2: Was?
1: Ja.
2: Wow.
6: Was hast du für ein Auto?
1: Ich bin gerade auch ganz mit ein Auto mit so einem Schlüssel. Und, der ist vor allen Dingen
0: so ein Schlüssel.
1: Also da ist das so eine Ablage, da kann man den auch dann drin aufladen. Da muss der immer rein. So, der soll da rein. Das heißt, er soll, glaube ich, nicht raus, also in die Hand genommen werden. Das ist ja im Grunde genommen, ich würde sagen, es ist quasi wie ein Handy. Und sobald man mit dem Handy auch nur in der Hand erwischt wird, muss man Strafe zahlen. Glaube ich.
2: Wir reden jetzt ja auch nicht von dem Schlüssel, der da liegt, sondern wir reden jetzt wirklich von dem, den hast du in der Hand. Und dann hast du ja nicht nur deinen Blick woanders, du hast auch noch die Hand vom Lenker. Weil beim Navi hast du, das kannst du zwar bedienen, aber du hast immer die Hand frei, ohne dass etwas runterfällt. So würde dir der Schlüssel ja runterfallen und zum Beispiel das Bremspedal blockieren. Die Gefahr besteht ja bei einem beweglichen Gerät. Und deswegen wäre ich jetzt auch bei A.
1: Ich glaube auch, wenn, dann ist es eher überhaupt nicht erlaubt und auch nicht für 50 Minuten.
2: Ja, und wir wollen auch, dass es A ist. Wir wollen, dass die Leute konzentriert Auto fahren.
1: Ja.
2: Deshalb nehmen wir
1: A.
2: A.
0: Mit beiden Händen am Lenkrad.
2: Mit beiden Händen am Lenkrad. Das ist die Möglichkeit.
5: Die Polizei beobachtete 2020 einen Mann, der beim Fahren seines PKW einen Autoschlüssel mit Display in der Hand hielt. Das Amtsgericht Essen verurteilte ihn zu einer Geldbuße von 100 Euro und einem Punkt. Der Fahrer legte daraufhin Einspruch vor dem Oberlandesgericht in Hamm ein. Ohne Erfolg. Laut Gericht stellt ein elektronischer Fahrzeugschlüssel mit Display, also ein sogenannter Smart Key, ein elektronisches Gerät im Sinne von § 23 der Straßenverkehrsordnung dar, dessen Benutzung für den Fahrer während der Fahrt nicht erlaubt ist.
0: Wow. 1.000 Euro. Ich hoffe, für den Riesenschlüssel wird gleich eine Umhängetasche mitgeliefert. Ja,
4: so, was wollen wir denn nehmen?
3: Was wollen wir?
4: Wir ärgern jetzt ein bisschen den Bernhard. Wir nehmen mal Heimwerk.
7: Nein.
3: Heimwerk nehmen wir.
0: Mithilfe der Bezeichnung DN können Heimwerker sicher gehen, dass A. Rohre mit gleichem Außendurchmesser zusammenpassen, B. Nägel leicht wieder herausgehebelt werden können oder C. Türrahmen auch im Winter dicht halten. Puh.
1: Ich habe nicht wirklich Ahnung.
3: Nein.
1: Ich würde aber B erstmal ausschließen, dass Nägel leichter wieder herausgehebelt werden können.
3: Nee, B ist es nicht.
1: So, B würde ich ausschließen. Türrahmen auch im Winter dicht halten.
3: Ja. Ja. Und was sind Rohre?
0: Wasserrohre oder so, ne? Also so.
1: Das kann ich mir vorstellen, weil du weißt nicht immer ganz genau, ob der Durchmesser gleich ist und ob die dann zusammenpassen. Und wenn da DN steht, heißt es tatsächlich, das passt, weil da steht ja auch mit Hilfe der Bezeichnung.
3: Ja.
1: Und da kann man sicher gehen, das passt mit Sicherheit zusammen.
3: Ich glaube, das ist...
1: Wollen wir es riskieren oder das Publikum fragen? Weil die wissen das mit Sicherheit.
3: Ja, sind wir sicher?
1: Naja, also ich würde... sagen wir mal so... Ja, doch, wir sind uns...
3: Ja?
1: Wir riskieren A.
0: Ja. Das heißt ja bestimmt irgendwas wie deutsche Norm oder so.
3: Wahrscheinlich.
0: Oder sowas, bestimmt.
5: Die Abkürzung DN steht für Diametre Nominal und bezeichnet die Nennweite eines Rohres. Das ist wichtig, da Rohre oder Schläuche mit dem gleichen Außendurchmesser durch unterschiedliche Produktionsarten unterschiedlich dick sind und so einen abweichenden Innendurchmesser besitzen können. Mit der Nennweite DN kann festgestellt werden, ob dieser Artikel und die dafür benötigten Anschlüsse und Verbindungen tatsächlich zusammenpassen.
0: Super. 1.000 Euro auch für euch. Ja, man muss schon auch clever spielen.
2: Hast du auf was Lust?
0: Clever. Kannst du es lesen oder woran liegt's?
2: Ich habe schon mal entschieden.
1: Ach, du hast schon eingeladen. Ja, mach du mal.
0: Ist aber auch sehr klein geschrieben da an der Wand.
1: Ja.
0: Wer die Atmungsaktivität einer Outdoor-Funktionsjacke gewährleisten will, sollte A. den Reißverschluss beim Tragen möglichst selten öffnen, B. darunter kein Shirt aus Baumwolle anziehen oder C. sie nicht im Wäschetrockner trocknen.
1: Also Outdoor-Funktionsjacke, ich glaube zumindest, dass man bei imprägnierten Stoffen das mit dem Trockner sein lassen sollte. Ja. Ich weiß nur nicht, ob das bei, da, mit der Atmungsaktivität oder das irgendwas da bringt. Kein Shirt aus Baumwolle anziehen, kann ich mir auch vorstellen, weil Baumwolle nicht besonders atmungsaktiv ist und deshalb vielleicht den Prozess des Herausführens der Körperflüssigkeiten und Wärme und so irgendwie vielleicht verhindert.
2: Also B würde ich ausschließen, weil gerade die, weil die Baumwolle das halt einfach durch, das suppt einfach durch. Von der Haut durch die Baumwolle und danach kann es durch die Aktivitätsfunktion der Jacke nach außen gehen. Also das heißt ja, ja. Feuchtigkeit okay, geht okay, raus, ja. aber Luft geht nicht rein. Mhm. So, den Reißverschluss beim Tragen möglichst selten öffnen. Das ist, also, das finde ich so merkwürdig als Antwort.
1: Ich glaube, Wäschetrockner. Ich glaube, das ist so. Ich glaube, Wäschetrockner wird da irgendwas, irgendwelche Fasern kaputt getrocknet oder so.
2: Ja, das, ich bin da auch bei C. Man soll ja auch kein Feinwaschmittel, Feinwaschmittel, gibt's das? Ja.
7: Weichspüler.
2: Das, was ich nicht nehme. Weichspüler. Genau. Weichspüler. Weil der so ganz kleine Teile hat und der verstopft nämlich die Atmungsaktivitätsfunktionsöffnungen dieser Outdoorjacke.
7: Also es
2: wir sind noch bei C.
1: Ja,
2: ne?
1: Komm, wir nehmen C.
2: Ja, wir nehmen C.
7: Ja. Also ich meine, ein Outdoor ist wirklich nur dein Thema, ja. Bernhard.
2: Outdoor. Outdoor.
5: Outdoor-Funktionsjacken besitzen eine Membran, die wind- und wasserdicht ist und auch atmungsaktiv. Damit die Atmungsaktivität nicht verloren geht, sollte darunter kein Shirt aus reiner Baumwolle angezogen werden. Denn Baumwolle speichert Feuchtigkeit und gibt sie nur langsam wieder ab. Das macht die Kleidung schwer. Sie kann scheuern und ein unangenehmes Tragegefühl verursachen. Besser sind Funktionsshirts zum Beispiel aus Mikrofaser, die die Feuchtigkeit weiterleiten und die Temperatur gut regulieren.
1: Das war mein erster Gedanke.
2: Dass er es nimmt.
1: Das war mein erster Gedanke.
7: Leib bei 1000 Euro, das könnte euch
2: das ist, was du gesagt hast,
7: nach vorne bringen.
4: Du wolltest eben, was wolltest du eben? Wie bitte, glaube ich. Oder ist dir egal? Psychologie, wie bitte, tierisch.
3: Oder
4: Stadion ist
3: tierisch, tierisch.
4: Ja, dann nehmen wir tierisch. Ja.
7: Warum helfen häufig verwendete schwarze Greifvogelsilhouetten auf Fensterscheiben nicht gegen Vogelschlag? Ich erkläre es gleich, was das bedeutet.
3: Ich glaube, ich weiß
7: ja? es. Ja. Sie werden von Vögeln als anziehend wahrgenommen. B, da sie unbeweglich sind, werden sie nicht als Fressfeinde erkannt. Oder C, die Sticker blenden die Vögel beim Anflug.
4: Also, ja.
3: Sie sind unbeweglich.
4: Die sind unbeweglich. Das sind ja diese schwarzen, meist schwarze Aufkleber.
3: Und wenn es nicht bewegt, dann ist es wahrscheinlich tot, denken die.
4: Ja.
3: Naja, A wäre möglich.
4: Die werden als anziehend wahrgenommen. Also, wenn A wenn richtig ist,
3: dann sind B und C falsch. So. Wir wissen das gut zu motivieren hier, oder?
7: Hervorragend.
4: Die Sticker blenden die Vögel beim Anflug, das glaube ich jetzt nicht. Das ist eine matte Farbe, warum sollte das die Vögel blenden? Also C würde ich ausschließen.
3: Ja.
4: Du bist ja eh bei A, ne?
3: Ja, na, A oder B, ja.
4: A oder B.
3: Ja, oder B, denke ich, ja.
4: Da sie unbeweglich sind, werden sie nicht als Fressfeinde erkannt. Das kann sein, die kleben ja einfach nur da dran. Und ein Adler oder sowas, der kreist ja die ganze Zeit, der bleibt ja, obwohl manche bleiben auch in der Luft stehen, aber dann...
3: Ja, aber die bleiben stehen, da unten nicht, ne?
4: Nee. Sie werden von Vögeln als anziehend wahrgenommen oder der Sticker blendet die Vögel beim Anflug. Ich bin mein B.
3: B? Ja, ich auch.
4: Wow. Ich
3: schließe mich an. Genau.
4: Dann nehmen wir B.
7: Ja?
3: Ja.
7: Also klingt ja erstmal plausibel.
5: Fensterscheiben sind für Vögel unsichtbar und stellen daher eine große Gefahr für sie dar. Leider bieten die häufig verwendeten Greifvogelsilhouetten am Glas keinen Schutz. Ein unbeweglicher Aufkleber wird lediglich als Hindernis erkannt, an dem sie vorbeifliegen, nicht als Fressfeind, der sie abschreckt. Zum Schutz geeignet sind Vorhänge und Jalousien oder großflächige orange Aufkleber, die in der Dämmerung besser sichtbar sind. Wer ein großes Fenster einbaut, sollte darauf achten, Milchglas, Glasbausteine oder farbiges, satiniertes und mattiertes Glas zu verwenden.
7: Ja. Richtige Antwort. Damit geht ihr in Führung. Dreckige Fensterscheiben helfen übrigens auch. Also wenn Sie eine Entschuldigung brauchen.
2: So, bitteschön. Jetzt lasse ich dir mal Zeit.
1: Und also bei der im Grün mich nicht ganz. Wie ticken wir
2: Psychologie? Psychologie.
1: Ja, wie ticken wir?
2: Wie ticken wir? Mhm.
7: Ein Forschungsteam der Goethe-Universität in Frankfurt am Main fand 2021 in Blickbewegungsexperimenten heraus, dass wir A. mit dem gleichen Rhythmus lesen, mit dem wir sprechen, B. Gesichter gegen den Uhrzeigersinn mustern oder C. beim Versuch, uns zu erinnern, nach unten schauen statt nach oben.
1: Also mit dem gleichen Rhythmus lesen, mit dem wir sprechen, glaube ich gerade nicht.
2: Doch, ja, ich glaube, die Frage, spricht man in einem bestimmten Rhythmus oder hängt das nicht auch wieder von ganz vielen Sachen ab? Oder ist die Idee, dass man redet, als würde man mit einer Art Takt vor sich hin reden, also auf eine sehr viel reduziertere Art, und genauso würde man auch den Text lesen, aber finde ich, bei okay, C nee, bin ich, hieß die Serie Lie to Me mit diesen Profilern, die diese Lügenleute, weil da meine ich, ist nämlich der Unterschied, ob ich dass ich erinnern und ausdenken sind, ist eher rechts und links, weil das mit den verschiedenen Gehirnhälften zu tun hat und weniger mit oben und unten. Ich kann mir vorstellen, dass mein Gesicht dagegen den Uhrzeigersinn mustert. Also wenn ich mir jetzt in diesem Falle den Kai anschaue, dass ich ihn linksrum mir anschaue gegen den Uhrzeigersinn, was bei mir aber vielleicht, da es ja spiegelverkehrt wäre, im Uhrzeigersinn.
1: Ich glaube, es ist sowas gegen den
2: Uhrzeigersinn. Ich glaube, es ist gegen den Uhrzeigersinn. Tang, tang. Wir nehmen B.
7: Ich
2: bin mal gespannt.
1: Ich auch.
5: Beim Hören von Sprache verarbeitet der Mensch etwa alle 200 Millisekunden eine Silbe. Laut Augenbewegungsstudien, die an der Goethe-Universität in Frankfurt am Main in deutscher Sprache durchgeführt wurden und in 14 verschiedene Sprachen übertragen werden konnten, verbringen die Augen eines Lesers ähnlich viel Zeit damit, eine Informationseinheit, typischerweise ein Wort, zu erkennen. Das zeigt, dass der Rhythmus beim Lesen dem dominanten Rhythmus in der gesprochenen Sprache sehr stark ähnelt.
2: Hören.
7: Hat man mal wieder was Interessantes und Spannendes erfahren.
1: Gleich die gleiche Haltung.
7: Bleibt bei 1.000 Euro. Könnt ihr ein bisschen absetzen.
6: Wenn es jetzt nach mir ginge, würde ich im Stadion versuchen.
3: Im Stadion?
6: Ja, aber ist vielleicht auch was fürs Publikum. Genauso wie im Grün ist auch gerne was fürs Publikum. Aber du darfst gerne, nimm gerne was dich anlächeln.
3: Da. Im Stadion dann auch.
6: Ja, okay.
3: Aber das kann auch etwas anderes als Fußball sein.
6: Das kann auch was anderes als Fußball sein. Kann auch Football oder was weiß ich.
7: Ah, es ist schon eher Fußball. Oh. Was gilt im Durchschnitt für ein Profifußballspiel? A. 13% aller Ecken führen innerhalb von 10 Sekunden zu einem Tor. B. Die tatsächliche Nettospielzeit beträgt rund 54 Minuten. Oder C, ein Mittelfeldspieler überquert 217 Mal die Mittellinie.
3: Wir wohnen in Utrecht.
6: Ja. Und, FC Utrecht.
3: Entschuldigung?
6: FC Utrecht.
3: Genau, neben das FC Utrecht Stadion. Also wir können das ganze Spielfeld sehen.
7: Also Sie können wirklich reingucken?
3: Ja.
7: Wow.
3: Das ist ganz cool. Und ich war einmal da habe ich 217 Mal so ein Typ so rennen gesehen.
1: Also entweder ist das Stadion sehr niedrig oder sehr hoch.
3: Ich mache meine Augen jetzt nach unten und denke nach. Ja. Wohnung sehr hoch. Also wir können, ja genau. C könnte es sein. Weil das ist krass, wie viel die Fußballer rennen.
6: Ich sag jetzt einfach mal B, 54 Minuten Netto-Spielzeit ist relativ wenig. Das heißt also 36 Minuten weniger.
3: Ja.
6: Ich glaube, B ist es nicht.
3: Wollen wir doch mal sehen, was A dann genau sagt?
6: A, also 13% aller Ecken führt innerhalb von 10 Sekunden. Also wenn eine Ecke zum Tor führt,
3: ja,
6: dann innerhalb von 10 Sekunden.
3: Aber 13%.
6: Du führst die Ecke aus, entweder ist das mit dem Kopf gleich drin oder der Ball wird rausgeschlagen, dann kommt ein Schuss. Das ist alles innerhalb von 10 Sekunden. Jetzt frage ich mich nur 13%, ob das...
3: Ist 13 nicht zu niedrig dann?
6: Ja, das ist genau das. Ja, das ist das Problem.
3: Ja. C.
6: Du bist für C.
3: Na.
6: Also ich kann mit C leben. Ich
3: aber nicht sonst später sagen, ja, es hätte eigentlich A sein, oder? Verstehen wir uns dann noch?
6: Ja klar, natürlich. Pass auf, okay, dann nehmen wir C.
3: C.
7: Und wir überprüfen das Videobeweis.
5: Eine viel zitierte Fußballweisheit lautet, ein Spiel dauert 90 Minuten. Dies mag für die reguläre Spielzeit gelten, nicht aber für die tatsächliche Spielzeit. Abzüglich aller Spielunterbrechungen wie Torjubel, Schiedsrichterdiskussionen oder Verletzungsunterbrechungen beträgt die Nettospielzeit inklusive Nachspielzeit im Schnitt nur rund 54 Minuten. Dies geht aus einer Untersuchung von über 400 Spielen der österreichischen Bundesliga hervor. Das Minimum lag hier sogar bei nur 44 Minuten, weniger als eine Halbzeit.
7: Um das gleich zu beantworten, die Werte in anderen europäischen Top-Ligen liegen nicht weit davon entfernt.
1: Hätte man den Österreich dazu geschrieben, dann hätte man...
3: Dann hätte ja, man gewusst.
7: Bleibt bei 1500
1: Euro. Das geht aus, ist nicht leib und dann muss man noch warten.
7: Aber ihr könnt ausgleichen. Wir haben noch damals Fragezeichen im Grünen und wie bitte?
2: Und das Publikum?
1: So gut in Geschichte?
2: Damals.
1: Ja.
2: Geschichte.
3: Das ist schön.
7: Im Mittelalter galt ein Strich, der ein Wappen vom Träger aus gesehen von links oben nach rechts unten überzog, als ein Zeichen für A. die Verschuldung des Wappenträgers, B. die uneheliche Herkunft des Wappenträgers oder C. den fehlenden festen Wohnsitz des Wappenträgers.
2: Nochmal langsam. Mittelalter verstehe ich, Strich verstehe ich, Wappen verstehe ich, Träger. Vom Träger aus gesehen. Also, ich trage das Wappen von links oben nach rechts. Und das ist so, ne? Also für dich ist es dann von rechts oben nach links.
1: Das scheint ja wichtig zu sein.
2: Genau.
1: Dass es so und nicht andersrum ist.
2: Ja. Die uneheliche Herkunft des Wappenträgers. Von der linken, ich hab noch nie so viel den Kai angeguckt in der Sendung. Einmal das Gesicht, jetzt ist ein ganzer Oberkörper dran.
7: Und wir haben ein Familienwappen.
2: Jetzt sag mir mal, wie wird denn die Pflaume da durchgestrichen? Von links oder von rechts?
7: Da ist eher so ein. Das ist nicht eine Pflaume, das ist ein stilisierter Pflaumenbaum, der da im Wappen ist.
2: Durchgestrichen?
7: Nein, natürlich nicht.
2: Ich kann mir nur B vorstellen. Also abgesehen davon, dass es ganz dunkel in mir klingelt.
1: Also die Verschuldung des Wappenträgers kann ja sich auch wieder auflösen. Ach,
2: die,
1: ne?
2: Mann, ich glaube, die waren alle verschuldet bei irgendwem irgendwie.
1: Ja. Also uneheliche Herkunft.
2: Das Wappenträger.
1: Also man kriegt das Wappen, aber man wird gekennzeichnet trotzdem, ja, genau. Dass man nicht ganz ist. Und es wird so halbiert, ja. Schräg und so.
2: Ja,
1: B. Ja, komm, B.
7: Ganz kurze Geschichte. Ich erinnere mich bei diesem Zusammenhang, ich habe mal zu meiner Mama, da war ich wütend auf sie. Ne, weil sie den Namen Pflaume ja nur angeheiratet hat, mal gesagt, du bist doch gar keine richtige Pflaume, du bist doch nur Mischobst. Da muss ich sehr wütend gewesen sein.
2: Dann hat sie gesagt, guck dir mal dein Wappen an. Ja.
5: Das Wappen des französischen Großkämmerers Jean de Dunois war das bekannteste Beispiel für ein Wappen, das von einem Strich, vom Träger aus gesehen, von links oben nach rechts unten überzogen ist. Berühmt geworden als Kampfgefährte von Jeanne d'Arc, trug er den Beinamen Bastard von Orléans. Als unehelicher Sohn eines Herzogs hatte er keinen Erbanspruch und trug einen silbernen Strich auf dem Wappen seines Vaters aufgelegt, den sogenannten Bastardfaden. Dieser war im Mittelalter ein geläufiges Zeichen für einen Wappenträger von unehelicher Herkunft.
7: Ja. 1500. Ja. Nächste Kategorie.
2: Was? Wie bitte?
1: Wie bitte?
2: Ja?
7: Warum vergruben Beschäftigte des Stockholmer Naturhistorischen Museums die Delikatesse Surströmming? Auf dem Außengelände. A. Sie stellten eine antike Schlacht nach. B. Sie bekämpften damit eine Wühlmausplage. Oder C. Sie wollten sich für ihre Kündigung rächen.
2: Warum?
7: Hattet ihr schon mal Kontakt mit Surströmming?
3: Wenn, dann erinnere ich es mich nicht mehr.
7: Ich sag mal andersrum, wenn du schon mal Kontakt gehabt hättest, würdest du dich noch erinnern. Elton, erklär's Eloy.
6: Suhlströmming ist vergorener, vergammelter Hering in einer Dose.
3: Oh.
6: Also wirklich vergammelt.
3: Das riecht wirklich.
6: Das machst du auf, es spritzt dir entgegen. Du wirst es nicht los.
2: Du machst fantastische Werbung für dieses.
6: So. Jetzt ist die Frage, warum kann man damit eine antike Schlacht nachstellen, wenn man so eine Dose vergräbt?
3: Ja. A ist es nicht, denke ich.
6: Ja, das ist ja natürlich, Naturhistorisches Museum ist ja dafür zuständig, so eine alte Schlacht nachzustellen. Aber warum?
3: Warum mit die Leckerei?
6: Also, wenn es danach geht, nach dem Motto, wie kann man mit einer Dose eine Schlacht darstellen? Blödsinn. Sie wollen sich für ihre Kundigung rächen, dann sind das ja keine Beschäftigten mehr.
3: Mhm.
6: Also kann ja nur noch B übrig bleiben.
7: Puh, was könnte da die Erklärung sein? Wenn man weiß, was Suhlströmming ist.
6: Ja, das stinkt.
7: Dann ist das.
6: Aber wenn es in der Dose ist, stinkt es ja noch nicht. Oh. Also nochmal, A können wir uns nicht vorstellen, wie kann man da eine Schlacht nachstellen? Es sind ja noch Beschäftigte, deswegen können sie sich ja nicht für eine Kündigung rechnen. Also kann es ja nur B sein, warum auch immer, oder?
7: Okay. Weil er die beiden anderen ausgeschlossen hat.
6: B. Oh.
7: Puh. Ich bin mir nicht sicher, ob das stimmt.
5: Die schwedische Delikatesse Surströmming ist nichts für schwache Nerven. Sie wird aus Hering hergestellt, der in einer Salzlake eingelegt wird und durch Milchsäurebakterien gärt. Der Geruch wird als intensiv, stinkend und faulig bezeichnet. Mitarbeiter des Naturhistorischen Museums in Stockholm machten sich diese Eigenschaft 2004 zunutze und vergruben 10 Kilogramm des Stinkeherings auf ihrem Außengelände. Damit konnten die dort lebenden Wühlmäuse erfolgreich vertrieben werden.
7: Puh. Mit vollem Risiko Glück gehabt. 2000 Euro.
2: So, jetzt ist es ein bisschen Schach. Wir haben noch im Grün und Fragezeichen. Und das Publikum als Joker.
6: Mhm.
2: Und dass da jemand ist, der sich mit Garten auskennt, ist wahrscheinlicher, als dass diese irgendwie geartete Frage bekannt ist. Auch wenn es sein kann. Was meinst du, sollten wir nehmen?
1: Im Grünen.
2: Genau. Jetzt gerade Fragezeichen.
1: Wühlmäuse.
2: Wühlmäuse.
7: Wie lassen sich Rostkastanien von Edelkastanien unterscheiden? A. Die Blätter der Rostkastanie sind handförmig gefingert. B. Die Rostkastanie ist immer grün. Oder C. Die Äste der Rostkastanie zeigen nach unten. Naja, dafür ja, weil sie müssen ja sowieso den Publikumsjoker.
2: Also die Rostkastanie ist die ganz normale Kastanie.
6: Ja.
2: So.
6: Ja?
2: Also immer grün ist auf jeden Fall, die Rostkastanie ist nicht immer grün, die verliert ihre Blätter. Die werden nämlich schön bunt und dann fallen die runter und dann kommen irgendwann neue. Und die Äste der Rostkastanie zeigen nach unten. Also ganz ehrlich, eine Straße bei uns in Bonn ist komplett rostkastanisiert. Und das sind völlig stinknormale Äste, die nach oben zeigen. So, die Blätter der Rostkastanie sind handförmig gefingert. Das sind doch diese Blätter, die so... Ich jetzt aber ganz schön staunen. Ich wäre für A, aber wir nehmen ja noch das Publikum.
6: Und ja, bitte.
2: Ja, bitte gerne.
6: Sehr gerne.
2: Wir nehmen das Publikum und vielleicht gibt es jemanden, der mein Missverständnis der Rostkastanie.
7: Ah. Hier oben, genau, da kommt der Thorsten mit dem Mikro. Hallo.
8: Hallo.
7: Wir warten immer den gebührenden Applaus ab. Wie heißt du?
8: Ich heiße Sven.
7: Aha.
8: Komm, woher aus kommst? Hamburg, natürlich.
7: Ja, ja. Hast du auch Kastanien in deiner Nähe?
8: Wir hatten tatsächlich einen Kastanienbaum direkt vor unserem Haus.
7: Aha.
8: Und das ist ein Stiel und ich bin der Meinung, es hat 5 Blätter und sieht aus wie eine Hand, sozusagen. Okay. Also A.
7: Okay, das Sven, dann haben wir A eingeloggt.
1: Aussage.
2: Ja, wir wohnen zusammen, das ist mein Vater.
8: Nur ich habe Haar.
2: Ich habe auch einen Strich im Wappen.
5: Die zu den Seifenbaumgewächsen zählende Rostkastanie und die zu den Buchengewächsen zählende Edelkastanie sind hierzulande häufig zu finden. Während sich die Früchte der Edelkastanie, bekannt als Maronen, zum Verzehr eignen, sind die Früchte der Rosskastanie für den Menschen giftig. Die Bäume lassen sich nicht nur an ihren Früchten, sondern auch an ihren Blättern unterscheiden. Die Blätter der Rosskastanie sind mit 5 bis 7 Einzelblättern handförmig gefingert. Dagegen hängen die Blätter der Edelkastanie einzeln an den Ästen.
0: Danke, Papa. Schön. Richtige Antwort. Vielen Dank für die Unterstützung. 2000 Euro. Ihr könnt aber noch in Führung gehen vor dem Finale. Eine Frage haben wir noch aus der Kategorie Fragezeichen.
3: Ja.
0: Der nur etwa 4 mm große Springschwanz diente einem Dresdner Forschungsteam als Vorbild, weil seine A. zu Fäden gesponnene Spucke so stabil wie Spinnenseide ist, B. spiralförmigen Hinterbeine Überschussenergie generieren oder C. Haut sowohl Wasser- als auch ölabweisend ist.
6: Also, ich würde A erstmal, glaube ich, ausschließen. Mhm. B, spiralförmige Hinterbeine, überschüssige Energie, ist natürlich naheliegend, weil das Ding Springschwanz heißt. Mhm. Da denkt man sofort, wahrscheinlich haben die spiralförmige leicht, so wie die wie Federn.
3: Mhm.
6: Und die können dann die Überschussenergie generieren und dadurch kann man wieder Energie gewinnen.
3: Ja.
6: Die Haut sowohl Wasser- als auch ölabweisend ist, das ist natürlich...
3: Interessant.
6: Ja. Ja. Also ich würde nur A ausschließen, ich bin bei B oder C theoretisch. Ja.
0: Aber wir fragen ja eh das Publikum, ne?
6: Wir fragen das Publikum.
3: Ja,
6: ja, wir fragen.
3: Machen wir.
6: Wir müssen
3: machen.
6: Ja eh. Ist ja letzte Frage.
0: Ja, ja. Letzte Frage.
6: Ja. Vielleicht hat, weiß das einer, kann sich was herleiten. Mhm. Mhm. Ja, ich guck mir noch mal die Fragen an.
3: Sind wir sicher, dass wir jetzt Publikum fragen?
0: Guck da, da haben wir einen. So, Mikrofon kommt. Du kannst gerne kurz die Maske absetzen, danke, dass wir dich auch sehen.
9: Moin.
0: Moin, wie heißt du?
9: Hallo. Niklas.
0: Okay, mit wem bist du hier, Niklas?
9: Meiner Freundin.
0: Sehr gut. Wie lange kennt ihr euch schon?
9: Oh, schon ein paar Jahre. Also, gute 3 Jahre.
0: Okay.
3: Das ist wichtig.
0: Und ihr kommt hier aus dem Norden, das entnehme ich dem Moin.
9: Genau, wir kommen aus Bremen.
0: Alles klar, Niklas. Dann
9: angereist.
0: Verhilf euch zum Glück.
9: Ja, es hört man nicht alle Tage so eine Frage. Also ich glaube, B ist sehr naheliegend, aber das ist, glaube ich, auch die Falle hier an der Frage. Und ich kann mir auch nicht vorstellen, dass Beine von einem Tier spiralförmig gebaut sind.
0: Aha.
9: Ich finde, A ist auch ein bisschen weit hergeholt und C finde ich auch sehr erstaunlich. Wasser- und ölabweisend finde ich, klingt gut.
0: Okay, also du sagst Antwort?
9: Antwort C.
0: Antwort C. Ich weiß nicht, ob du das eben mitgerichtet hast, aber deine Freundin hat eben gerade kurz gesagt, wenn das stimmt, dann heirate ich ihn.
5: Ein Dresdner Forschungsteam hat sich für seine Materialforschung den in feuchten Böden zahlreich vorkommenden Springschwanz zum Vorbild genommen. Das nur 4 mm große Tier atmet durch seine Haut und ist daher darauf angewiesen, dass sie jederzeit mit Luft in Kontakt ist. Damit das gelingt, ist die Haut mit winzigen Papillen überzogen, an deren Rändern sich Luftkammern bilden. So wird nicht nur Wasser abgewiesen, sondern auch organische Substanzen und Öl perlen ab. Diese sogenannte omniphobe Oberflächenstruktur ist zum Beispiel für medizinische Instrumente interessant.
0: Niklas, Glückwunsch! Meinen Segen habt ihr! So, damit haben wir folgenden Zwischenstand vor dem Finale. Sascha und Bernhard haben 2000 Euro auf dem Konto. Eloy und Elton haben 2500 Euro erspielt. Und so geht's jetzt ins Finale. Die Kategorie, aus der die heutige Masterfrage kommt, ist Politik.
6: Deutsche Politik oder holländische Politik?
0: Internationale Politik. Beide Teams haben gesetzt. Hier ist die heutige Masterfrage. Welches dieser Länder
7: wurde am 30. November 2021 zur Republik? A. Nauru, B. Barbados oder C. Nepal? Ihr habt 20 Sekunden ab jetzt.

0: Beide Teams haben Geld gesetzt, haben eine Antwort eingeloggt. Schauen wir, wie viel Geld ihr gesetzt habt. Sascha und Bernhard haben gesetzt 900 Euro. Eloy und Elton haben gesetzt alles. Elton, wann wenn nicht bei Politik? Vielleicht noch bei Geografie, aber sonst wüsste ich keine andere Kategorie.
1: Der Fußball wäre vorsichtiger.
0: Auf welche Antworten habt ihr getippt? Team Bernhard tippt auf Antwort B. Team Elton tippt auf Antwort B. Ich habe Elton ein bisschen frohlocken sehen.
2: Ja, aber... Egal, komm, mach die Auflösung.
0: Erste Staatspräsidentin der gesuchten Republik ist Sandra Mason oder Mason.
3: Mason.
0: Mason. Ja. Okay. Sandra Mason, die erste Staatspräsidentin der gesuchten Republik. Und am 30. November 2021 wurde zur Republik nicht Nepal, das war schon 2008. Nicht Nauru, das war 1968. Es war Barbados! Und damit gewinnen die neuen Elfen 5.000 Euro. Und das sind für jeden von euch 119,05 €. 119,05 €. Herzlichen Glückwunsch auch unseren drei App-Mitspielern, die gewonnen haben. Hat sich gelohnt heute. Sowieso, weil es war eine tolle Sendung, hat großen Spaß gemacht. Danke, Sascha. Vielen Dank. Herzlichen Glückwunsch nochmal, Eloy. Danke an Bernhard und Elton. Wir sehen uns dann natürlich morgen Abend wieder, kurz vor 6. Danke fürs Zuschauen. Einen schönen Abend noch hier im Ersten. Machen Sie es gut. Tschüss.

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8: Lucky, Friso, neuer Campingcheck, geht los.
9: Stopp mal, du bist ja blond, Friso, was ist denn da los?
8: Ein bisschen, ne?
9: Ich
8: lange Haare
9: es nicht.
8: Auch.
9: Steht dir ganz gut, du.
8: Sollen wir anfangen?
9: Und bitte,
8: jetzt, der Campingcheck. Herzlich willkommen zu einer neuen Folge vom Campingcheck, die Sendung von Campern für Camper und alle, die einfach das Outdoor-Leben lieben.
9: Ah, das ist geil, oder?
8: Ihr Lieben, herzlich willkommen zum Campingcheck, oder? Das wird eine sehr, sehr besondere Folge, deswegen hier auch dieses ganze blaue Licht und der ganze Anfang. Es geht nämlich um Blaulichtcamper und Lieblingsplätze, beides. Wir sind nämlich hier gerade in Wahlhausen. Da sind wir gerade angekommen, die Campingoase, die liegt in Thüringen. Dann kommt die Werra und auf der anderen Seite ist Hessen. Bad Soden-Allendorf kennt ihr vielleicht. Ja, das ist der erste Platz, den wir testen, denn hier gibt es ein Blaulicht-Camper-Treffen. Also Leute, die ihre RTWs umgebaut haben, ihre Rettungswagen. Sehr, sehr spannende Geschichte. Und wir werden uns auch noch umgebaute Feuerwehrfahrzeuge angucken. Warum machen die Leute das? Ist das vielleicht ein ganzes Stück günstiger? Mal sehen. Dann fahren wir übrigens runter auf den zweiten Platz und zwar zu einem von euren Lieblingsplätzen. Das ist das Epstein Project. Und das ist wirklich ein besonderer Platz. Vor ein paar Jahren waren wir da. Da waren alle begeistert. Viele von euch haben ja auch geschrieben, wie toll der war. Jetzt soll da wieder ganz viel passiert sein und deswegen gehen wir die einfach nochmal besuchen. Mit an meiner Seite ist wie immer Luki, da ist er. Mit roten Haaren diesmal.
10: Oh, Leute, aber Friso, für die Folge habe ich mir was ganz Besonderes für dich überlegt. Leider kein Blaulicht, aber Leute, Achtung, ich habe mit Pamela ein kleines Rotlicht, das sich so ein bisschen an die Sache anpassen kann. Das ist aus meiner Jugend für unsere Pamela, dass es so ein bisschen integriert ist.
8: Ihr Lieben, ich würde sagen, wir gehen mal den Platz entdecken, oder? Wollen wir, Luki?
10: Los geht's.
8: Das ist aber auch ein schöner Platz hier, ne? So richtig schön grün.
11: Boah, Luki, guck dir das an, ey. Dieses Wochenende sind über 50 Fahrzeuge da. Das ist schon krass, oder?
8: Hey, guck mal hier, Ulibulanz. Da wohnt sicher der oder die Uli drin, oder? Hallo?
12: Hallo.
8: Ja, jetzt ja schön. Oh, guck mal hier. Hallo? Friso und Lukas vom Campingcheck, grüß dich. Wer bist du?
12: Moin, Maike.
8: Maike, wie meine Schwester. Ach, wie schön. Die hat heute Silberhochzeit übrigens. Aber das interessiert wieder keinen. Ne? Entschuldigung, aber ich muss ja immer so viel persönlichen Kram loswerden. Das sieht toll aus. Dürfen wir da mal reingucken mit dir?
12: Ja, sicher.
8: Kommst du mit?
12: Ja.
8: Warum ist der gelb?
12: Der ist ein Schwede.
8: Ach.
12: Ein alter Schwede ist das.
8: Ein alter Schwede, Luki.
10: Ich fasse es nicht. Guck dir das bei innen an hier. Komm mal rein.
8: Jetzt merke ich das auch, hier ist ja richtig platt, sag mal. Naja. Sind die Schweden ein bisschen breiter?
12: Das ist kein normaler RTW gewesen, sondern ein medizinischer Krankentransport einfach. Mit nicht den ganzen Gerätschaften, die so ein RTW hat.
8: Und seid ihr auch gerne in Schweden?
12: Wir waren tatsächlich letzten Sommer in Schweden, ja.
8: Das ist ja richtig.
12: Auch sogar bei dem Krankenhaus, wo er gedient hat.
8: Wie hast du denn, echt, habt ihr nochmal eine Reise zurückgemacht? Mhm. Wie schön ist das denn? Mhm. Guck mal hier, Luki, da kannst du ja
10: mit durchreichen.
8: Ja, das haben die alle. Warum haben die das eigentlich alle?
12: Ich kann es dir ehrlich gesagt nicht sagen. Gib mal eine Pizza, ich weiß es nicht.
8: Wie hast du das denn an der Decke festgekriegt? Also das habe ich in keinem Camper bislang gesehen. Wie hält das?
12: Das ist, kennst du Teddy-Fufu? Bärenkacke, sagt man auch.
8: Nein, kenne ich nicht. Das ist ein Klebstoff, oder?
12: Karosserie, dicht.
8: Ach, das kenne ich. Ja, klar. Mhm. Da ist die Toilette,
12: ja, genau.
8: Neben der Kühlbox.
12: Ja, genau. Der Klapptisch kommt darüber dann.
8: Und ihr habt richtig Stauraum, ne?
12: Wir haben auch extra auf Dusche und sowas verzichtet, weil wenn du auf dem Campingplatz bist, gehst du duschen.
8: Okay. Wo ist dein Mann, der ist gerade...
12: Der schließt Strom an, da irgendwo.
8: Ach so. Moin. Schönes Auto habt ihr.
12: Danke.
8: Viel Spaß beim Anschließen weiterhin.
13: Vielen Dank.
8: Ciao. Oh. Oha. Hallo.
14: Hi.
8: Moin.
14: Grüß dich.
10: Servus.
8: Friso und Lukas vom Campingcheck. Hallo. Ich wink mal. Wer bist
10: du? Hallo.
15: Die Daisy.
8: Die Daisy. So hieß unser erster Colli, den wir hatten zu Hause. Ja, Entschuldigung, Entschuldigung, Daisy.
14: Aber sie bellt nicht.
8: Oh, da sind auch noch Kinder.
14: Das zwei Kinder, ja.
8: Dürfen wir bei euch reingucken?
14: Wir stellen uns mal fix her.
8: Ja.
14: Wir sind gerade gekommen und dann machen wir Rundschau.
8: Gerne. Daisy, hallo.
15: Hallo.
8: Wo kommt ihr her, Daisy?
15: Wir kommen aus Wallenfels in Bayern.
10: Oh, da kommt ja einer.
8: Hallo, wer seid ihr denn?
16: Ich bin ein Rotos.
8: Wer bist

0: Du?
1: Die Luise.
0: Luise, und wer bist du?
2: Aaron.
0: Aaron, ihr habt ja coole Namen. Oh, und was für ein toller Camper. Habt ihr den schon lange, Daisy?
1: Nee, den hat er. Wann hast du den aufgebaut? Vor 2 Jahren.
3: Vor 2 Jahren in 2 Monaten.
1: Genau.
0: Warte, ich helfe ihm mal eben. Was ist denn hier noch drin?
4: Kinderzeug, Grill.
0: Okay.
5: Ja, da braucht man einen Anhänger.
0: Ich dachte, ihr habt so viel Stauraum in den Dingern.
4: Nee, aber dafür habe ich 2 Betten drin. Ein Hubbett, das wo elektrisch hoch und runter fährt.
0: Können wir reingucken?
4: Moment.
0: So.
4: Ja, bin komplett auf Induktion. Also ich habe hier kein Gas verbaut, gar nichts.
0: Was hast du, kein Gas?
4: Kein Gas. Ich habe alles hier auf Induktion. Die Bretter alle mit der Hand geflemmt. Hier drücke ich auf den Knopf drauf.
0: Ja.
4: Dann sollte das Bett elektrisch runterfahren.
0: Das hast du alles alleine gebaut.
5: Sau cool.
4: In 2 Monaten, genau.
0: In 2 Monaten?
4: Ja.
0: Du hast das nicht in 2 Monaten.
4: Doch.
1: Ich hab gar nicht.
0: Wo schläfst du?
4: Da schläft der Aaron, genau.
0: Aaron?
4: Da hinten.
5: Das ist ja eine richtige Höhle, sag mal du.
0: Hat der Papa das alles selber gebaut?
2: Du.
0: Ja. Respekt.
4: Genau, dann der Klang eben vom Fernseher geht über alle 4 Ecken, über Lautsprecher in jeder Ecke.
0: Aber jetzt nicht Dolby Surround.
4: Na doch, da und da.
0: So ein richtiges Kino.
4: Ja, Lichter überall. Dann haben wir hier eine Dusche. Da ist gerade noch unser, ja, mit Regendusche oben.
0: Sag mal.
4: Und Licht.
5: Wahnsinn.
0: In 2 Monaten?
4: Ja. Also ich bin gelernter Nutzfahrzeugmechaniker. Okay. Ich fahre jetzt schon seit 10 Jahren LKW. Und das war mein Traum.
0: Einfach. Warum RTW?
2: Ein Buch.
4: RTW? Aus dem einfachen Grund, ich habe keine Gewichtsprobleme und ich habe einen Kasten. Also ich muss,
0: warum keine Gewichtsprobleme?
4: Na, die meisten Camper, sage ich mal, sind auf 3,5 Tonnen abgeriegelt.
0: Genau.
4: Und hast eben dann auch Schwierigkeiten mit Nutzlast.
0: Ja, und hier?
4: Das ist ein 5,6er, also 5600 Kilo Gesamtgewicht.
0: Okay. Was hast du reingesteckt hier?
4: Boah, kann ich nicht sagen, nach und nach.
0: Weißt du nicht, okay.
4: Also ich schätze mal, also schätzungsweise 15 vielleicht.
0: Kann ich mal reingucken vorne?
4: Ja, gerne.
0: Oh. Ich saß noch nie im Rettungswagen. Also ich lag mal hinten drin, weil ich mir die Nase gebrochen hatte, aber sonst. Was sind das alles für Schalter?
4: Das ist noch alles vom Rettungswagen. Da ist auch der Teil, also ein Teil davon nicht mehr belegt, einfach nur noch so drin. Wie so bei Spielekonsolen. Ne? Genau.
0: Geiles Teil.
4: Ja, 2 Hupen, einmal hier.
0: Darf ich mal?
4: Ja, klar. Und dann eine alte Trabi-Hupe.
0: Das ist nicht original Trabi.
4: Nein.
0: Ach so.
4: Aber man sagt, die geil. Sagen bei uns Trabi-Hupe.
0: Die sind ja toll. Oh.
4: Meine Nachbarn wissen auf jeden Fall, wann ich komme.
0: Geiles Ding. Vielen Dank, dass wir mal gucken durften. Echt. Fahr vorsichtig. Lagst du schon mal in so einem Ding drin? Privat?
4: Ja, das war beruflich. Da war ich im Wald. Ich bin Holzfahrer, Langholzfahrer.
0: Ja.
4: Mit 40 Tonner. Und
0: also richtig die Baumstämme hinten.
4: Ja, ja, genau. Ja. Und beim Gurten, ja. Blöd geklettert, muss ich sagen, runtergefallen, auf einer Metallstange drauf, hab mir 6 Rippen gebrochen und dann lag ich auch da drin.
0: Und jetzt kannst du gut drin schlafen, ist kein Problem.
4: Jetzt geht's gut, ja.
5: Gut, dass wieder alles ganz ist hier.
0: Ja, aber echt super.
4: Genau.
0: Danke dir.
1: Danke dir.
0: Bleib stabil. Ciao.
1: Tschüss. Ade. Ciao.
0: Tschüss.
5: Aber Friesi, jetzt muss ich mal sagen, was hast du gesagt, mit einer gebrochenen Nase im Krankenwagen? Ja. Da muss die Nase auch schon ganz schön schwer gebrochen werden.
0: Ja. Also, ja, war eine Schlägerei, war nicht schön.
5: Wahnsinn.
0: Ja. Lagst du auch schon mal im Krankenwagen eigentlich?
5: Zum Glück noch nicht.
0: Echt nicht? Noch nie?
5: Nein.
0: Das ist aber ungewöhnlich, finde ich. Also freut mich wieder.
5: Ja, Glück gehabt.
0: Aber wir drehen ja noch ein bisschen. Oh, hi. Moin, Friese und Lukas vom Campingcheck. Grüß dich. Hi.
6: Norm, hallo.
0: Hi, Norm.
6: Hallo.
0: Wer ist das hier?
6: Das
0: ist
6: Buddy.
0: Hallo, Buddy. Meine Schwester hat auch gerade einen kleinen Collie-Welpe. Und der heißt auch Buddy.
6: Okay, der ist 3.
0: Das ist immer ganz lieber, du, oder?
7: Was
0: habt ihr für ein tolles Teil hier, du?
6: Ja, geh gucken.
0: Wen haben wir denn da? Hallo.
8: Hallo.
0: Der Friso, grüß dich.
8: Selina.
0: Hallo, Selina. Ja, den habe ich auch. Ja, mit meinem Namen drauf.
8: Ja.
0: Hab mir meine Nichte geschenkt. Dürfen wir bei euch rein mal reingucken?
8: Ja, selbstverständlich.
0: Das sieht nämlich jetzt schon sehr schön holzig aus. Herzlich willkommen. Oh, das ist aber, Luki, komm. Komm mal rein, richtig.
8: In die gute Stube.
0: Also allein das Waschbecken ist ja schon der Knaller hier.
8: Das war auch nicht so einfach zu finden.
0: Habt ihr das beides selbst gebaut?
8: Ja.
0: Wie lange habt ihr dran gebaut?
8: Also wir haben ganz spontan im Mai das Auto gekauft. Und im September musste es fertig sein, weil da ging es in den ersten Urlaub.
0: Die sind ja gut gedämmt, glaube ich, ne?
8: Ja, aber wir haben gemerkt, dass durch das Filz ist es viel, viel wärmer im Winter. Weil wir sind auch Wintercamper.
0: Ihr seid Wintercamper?
8: Ja, wir fahren auch im Winter weg.
0: Okay.
8: Und da wollen wir es natürlich auch kuschelig haben. Und die Filzwände bringen sehr, sehr viel mehr Wärme und Wohlfühlgefühl.
0: Was sind eure Besonderheiten außer diesem wirklich genialen?

0: Aha. Zack, da ist die Toilette.
1: Unser Klo rausgefahren.
2: Wahnsinn.
0: Und hier ist durchdacht, Leute.
2: Hier ist normalerweise eine Tür, ne?
1: Das ist eine Tür, die kannst du auch immer noch aufmachen. Und das habe ich tatsächlich auch schon getan. Am Strand. Darf ich mal vorführen?
2: Ja, bitte. Wie, du sitzt dann auf dem Klo und bist am Strand?
0: Nein.
2: So war es auf dem Klo. Norm,
0: ja.
2: Komm mal ran. Das ist ja ein cooles Teil, was du hier hast.
0: Danke.
2: Ihr, was ihr hier habt, Entschuldigung.
0: Danke.
2: Vielen Dank, dass wir mal gucken durften.
1: Sehr gerne.
2: Sehr sympathisch.
0: Wahnsinn.
2: Die RTW-Leute hier, die haben es raus, würde ich sagen.
0: Der Ausblick hier.
2: Mega, ja.
1: Ja, kann also hier schlechter sein.
2: Ja.
1: Tschüss.
2: Tschö.
0: Der Herr nimmt ein Thüringer Bad.
2: Aha. Ein Thüringer Fußbad, ja. Ich habe in Weimar studiert übrigens in Thüringen. Das ist wirklich ein sehr, sehr schönes Bundesland. Und was auch noch sehr schön ist, Hessen, direkt auf der anderen Seite.
0: Das ist der Blick in die Heimat, Leute, ja. In unser schönes Hessenland.
2: Das ist der Handkäse, Thüringer Bratwurst Äquator. Kannst du den sehen da im Wasser?
0: Ha? Ich sehe den, rote Linie.
2: Ja. Was wirklich cool ist, du kannst ihn mit dem Kanu oder Kajak direkt anlegen und dann zelten gehen. Das hier ist ja die Werra. Die Werra fließt mit der Fulda zusammen zur Weser. Haben wir auch schon Campingcheck zugedreht. Könnt ihr gerne gucken. In der ARD Mediathek gibt es den ganzen Link. Ja. Komm, Luki, wir gehen mal weiter, oder? Genug gechillt.
3: Türöffnung 1, guck mal hier. Bei mehreren Türen.
2: Das ist ja Bescheid wissen. Chillig das ist, oder? Fährst du rückwärts am Strand? Kannst du ein bisschen rausgucken. Was ist denn das für ein Riesending? Der ist ja süß. Hallo, Entschuldigung, ich bin Friso.
0: Servus.
2: Lukas.
0: Lukas, grüß dich.
2: Wer bist du?
1: Alina, hi.
2: Das, der heißt Krümel.
1: Der heißt Krümel, ja.
2: Hallo Krümel. Hallo. Das ist ein ganz passender Name. Kann man den streicheln oder eher nicht so?
0: Ein bisschen größer als sonst.
2: Hallo Krümel. Du bist ja ein ganz süßer Hund. Oder?
0: Krümel ist,
2: Moment, 1, 2, 3, 4, 5. Du bist mit 5 Hunden unterwegs.
1: Ja.
2: Ist das so ein bisschen dein Hobby?
1: Nicht nur.
2: Was machst du denn beruflich?
1: Ich habe eine Hundebetreuung.
2: Das ist alles Betreuung oder alles deine?
1: Nee, nur eine. Vier sind meine.
2: Das sind aber wirklich ganz liebe Hunde. Dürfen wir bei dir einmal reingucken? Ja, Luki, du bist wieder zu nah rangegangen. Die passen halt auch gut auf dich auf, ne? Hast du den selber ausgebaut?
1: Ja, mit meinem Freund zusammen. Und meinem Vater hilft auch manchmal.
2: Ach, und da unten sind die Hunde dann. Guck mal, da, die Krümel ist schon... Hallo Krümel. Das ist ja wirklich lieb. Ist das auch so ein Hund, der denkt, er wäre eigentlich ein ganz kleiner?
1: Ja, er sitzt sehr gerne auf dem Schoß.
2: Das heißt, du setzt das Fahrzeug auch zur Arbeit mit ein oder eher privat?
1: Eher privat.
2: Wo, was sind so deine Ziele? Wo fährst du am liebsten hin?
1: Hundetrainerseminare.
2: Du bist auch Hundetrainerin?
1: Ja.
2: Ich wünsche dir ganz viel Spaß mit deinen ganzen Hunden. Ciao. Tschüss. Der Krümel ist ja wirklich ein Süßer.
3: Wahnsinn.
2: Moin, Friso und Lukas vom Campingcheck, grüßt euch.
4: Hallo.
2: Na?
5: Anni, hallo.
2: Hallo Anni und?
4: Hallo Dennis.
2: Dennis, warum sieht euer noch so aus wie ein richtiger Rettungswagen?
5: Weil Signalfarbe, weil sein Renner sieht halt orange auch aus und deswegen ist es halt dann das passende Gespann dazu.
2: Wie Renner? Wollen wir mal reingehen?
6: Ja klar, komm rein. Ich fahre Autocross-Rennen.
2: Ach so, ja. Ich
6: habe einen orangen Honda und deswegen ist der Wagen auch orange.
2: Ah, okay. Ja.
6: Die Küche
2: ja.
6: Ist aus dem Wohnwagen.
2: Sieht aus wie aus der Pamela.
6: Ja. Kann man gut kochen.
2: Ja.
6: Drei Flammenherd, Kühlschrank, alles dabei.
2: Jetzt mit den Farben, ne? Wirst du dann auf dem Campingplatz nicht angequatscht? Hallo, wir haben einen Notfall?
5: Ja doch, das passiert tatsächlich ganz oft, ne? Dass wir irgendwie was heißt, da ist irgendwie jemand in der Nähe, der helfen kann. Ach, guck mal, da kommt die Ambulanz und... Naja, dann kommt halt immer noch so dazu, dass man es auch noch so ein bisschen kann und dann, ja, stehst du halt da, ne?
2: Kannst du es?
5: Ja.
2: Warum kannst du es?
5: Ich arbeite als Krankenschwester.
2: Nein, ach, nein.
0: Leute, eine Krankenschwester? Mega.
2: Das ist ja perfekt dann. Weißt du, wofür diese, du bist ja Krankenschwester, wofür ist diese Durchreiche?
5: Ja, die Durchreiche brauchst du eigentlich dafür, wenn hier hinten reanimiert werden muss, beziehungsweise der Patient im kritischen Zustand ist, dass du dann halt dem Fahrer Bescheid sagen kannst, dass du relativ zügig anhalten kannst und dann halt arbeiten kannst, ohne dass du dann durch die Fahrt hin und her geschleudert wirst. Weil während der Fahrt musst du ja angeschnallt sein, da haben wir ja wieder unsere Anschnallpflicht.
2: Ja.
5: Und von daher ist das dann besser, wenn du dann stehst und dann vernünftig arbeiten kannst.
2: Alles klar. So, ihr Lieben, vielen Dank.
5: Sehr gerne.
6: Kein Problem.
2: Ne?
6: Wir sehen uns.
2: Dass ihr noch schön lange fahrt.
0: So Leute, er muss hier irgendwo sein.

0: Er hat gesagt, er organisiert was zu essen.
1: Luki! Genial! Pizza All You Can Eat! 15
2: Euro! Das glaube ich nicht.
1: 15,50 Euro, oder Enrico?
3: Genau, 15,50 Euro All You Can Eat.
1: Was heißt denn deine Spezialität hier?
3: Also unsere Spezialität ist definitiv die Sauerkraut gehacktes und die Barbecue.
1: Ich werde Sauerkraut
3: alles gehacktes? Mit selbstgemachter Soße. Hier haben wir ein Knoblauchbrot mit Käse, Flammkuchen, Thunfisch, eine vegetarische Margarita, Hähnchen, Paprika, Pilze.
4: All You Can Eat, das ist natürlich was für ein Friso wieder.
3: Ja? Also wir sind eigentlich immer so lange da, bis alle satt sind.
1: Und ihr bist jedes Wochenende hier?
3: Momentan haben wir fast jedes Wochenende hier eine Veranstaltung und wir hoffen, dass es auch so weitergeht.
1: So. Sauerkrautpizza, richtig lecker. Wir müssen auf die Idee gekommen, sag mal.
3: Also die Sauerkrautpizza ist ein altes DDR-Rezept sogar. Es gab damals in Berlin keine Pizzeria, aber Krustastuben. Und wir haben das etwas abgeändert. Original hat die eine Art Brotteig, aber bei den Temperaturen ist das schwierig. Und da haben wir halt einen normalen Teig drunter gemacht und haben die so ähnlich wie zu DDR-Zeit nachgebaut.
1: Super.
3: Das ist eigentlich so unser Renner.
1: Also eine ehemalige DDR-Pizza im Prinzip.
3: Genau, sie hieß halt damals Krusta. Das ist die Krusta Grandiosa.
1: Krusta Grandiosa. Also die ist wirklich lecker. Können wir uns ein bisschen durchfuttern jetzt hier. Mhm. Noch ein Stück? Was willst du jetzt?
4: Vielen Dank. Sehr lecker.
3: Das hören wir gerne.
1: Bruder Milan in Braun.
0: Jetzt fängt es gerade ein bisschen an zu tröppeln.
1: Ja, das macht doch nichts, oder?
0: Egal.
1: Moin, hi. Moin. Der Friso, grüß dich.
5: Pierre Karnitz.
1: Wie?
5: Pierre.
1: Pierre Karnitz.
5: Französischer Peter.
4: Der Lukas
5: Gude. Lucky, moin.
1: Lukas ist französisch für
5: Luc.
1: Luc.
5: Luc. Jean-Luc.
1: Ja, okay.
0: Was denn sonst?
1: Ach, guck mal, da ist noch jemand. Hi.
6: Hallo. Hallo.
1: Ihr habt ja. Wer bist du?
6: Nicole.
1: Nicole, ihr habt ja so ein Edel-RT. Willkommen, Friso und Lukas. Hast du das gesehen?
6: Hi.
1: Ihr seid ja cool. Wusstet ihr, dass wir kommen?
6: Wir hatten es gehofft.
1: Ja.
6: Wir haben es gehofft.
1: Sag mal, was habt ihr denn hier für ein Edelteil? Das ist ja jetzt.
5: Ich würde nicht edel sagen, aber mit viel Spielereien.
1: Zeig mal, was habt ihr denn so?
4: Ach, hier ist der Ankochfeld.
5: Also hier sind Team alles behalten. Nichts rausreißen aus dem Wagen. Es war alles schon in diesem RTW drin.
1: Das hier war
5: alles drin. Schon drin. Wir haben es nur foliert.
1: Okay.
5: Ne, der war alles weiß, der ganze Kladderadatsch. Und ja, der macht man sich halt ein bisschen schicker.
1: Aber ein Klo habt ihr nicht.
5: Doch.
6: Ja.
1: Doch.
5: Wir nennen es Mikrobad.
1: Liebe das ist jetzt aber. Moment mal, das ist ja. Ich geh mal rein, ja?
6: Ja, mach mal.
5: Formschlüssige Verbindung nennen wir das.
1: Formschlüssige Verbindung, ja. Aber guck mal, hast du das gesehen, Luki, hier über mit Pflanzen, mit beleuchteten Bilderrahmen?
0: Guck mal, hier ist sogar ein Buddha dabei, du.
1: Also, das ist hier, ja, da kannst du schön entspannen auf dem Klo. So, was habt ihr jetzt hier noch? Warum habt ihr denn da unten zwei Arzttaschen stehen?
5: Random bleiben wir im Thema. Und das ist von Bekannten aus einer anderen Ecke hier. Die rannten da vor einem Jahr mit auf dem Treffen rum und dann sagte meine Frau nur, diese Tasche will ich haben. Ich will diese Tasche haben. Ich sag, wie, ist das eine Prada oder was?
6: Noch eine Krankenschwester. Ja, noch eine Krankenschwester.
1: Ach, Quatsch.
6: Super. Ja, genau.
1: Hast du dann auch echt so eine Tasche? Nein, normalerweise nicht, oder?
6: Nein, in echt nicht, nein.
1: Ja.
6: Deswegen habe ich gesagt, ich muss sie wenigstens bewahren.
1: Ja, aber jetzt, wenn du Krankenschwester bist, dann nimmst du ja eigentlich so ein bisschen deine Arbeit hier mit nach Hause, sogar in Urlaub, oder?
6: Ja, aber es ist schön.
1: Ja?
6: Hier kann man Leuten helfen oder hat man vielleicht Leuten geholfen, egal wie auch immer. Oh. Uns hat man auch geholfen, ja. Mein Mann war 2020 an Leukämie erkrankt.
5: Genau.
6: Und er durfte dann 21 zweimal nach Hause und ist mir dann kollabiert und musste dann mit dem Krankenwagen nach Hause.
5: Und da das jedes Mal 10 Euro Eigenanteil kostete, habe ich mir dann einfach gedacht, die kannst du sparen, kaufst dir selber ein.
1: Wie geht's dir jetzt?
5: Ich bin geheilt.
1: Ah,
5: ich hatte eine Leukämie und ich bin geheilt.
0: Oh, das freut uns.
5: Und ich muss jetzt noch einmal hin zur Knochenmarkspunktion und dann ist gut. Aber dadurch ist diese Idee geboren.
1: Echt jetzt?
5: Ja, Wahnsinn. Ja. Dass wir gesagt haben, Krankenwagen, da ist doch alles drin. Der ist doch isoliert, die Möbel sind fertig. Was wollen wir noch was anderes?
1: Hier sieht ja noch die ganzen Griffe von der Arbeit, dann kannst du dich dran festhalten.
6: Du hast ja auch hier Licht und alles.
5: Wir haben Licht da drin. Und warum soll ich was wegschmeißen, was Geld gekostet hat? Ne?
1: Was habt ihr denn dafür bezahlt für das Ding?
5: Der reine Wagen waren 12,5. Ne?
1: Okay. Also der ist wirklich, ganz ehrlich, wenn ich jetzt nicht gerade auf so einem RTW-Treffen wäre, wäre ich nicht drauf gekommen, dass es ein RTW ist. Echt nicht. Also so viel
0: echt
1: Liebe reingesteckt. Alles selbst gemacht.
5: Ja, ich habe 3 Monate. Ich bin Bau- und Möbeltischler, daher ein bisschen mit Design und daher kommt die Richtung.
1: Ja.
0: Jetzt kommt es raus langsam hier, Bau- und Möbeltischler.
5: Ja, aber nicht mehr im Job. Ich bin selbstständiger Hausmeister.
0: Können tust
5: es. Ja, ich kann es immer noch. Und daher polstern kann ich, ich kann dies Boden verlegen und so. Ja. Da habe ich gesagt, dann machen wir das alles.
1: Letzte Frage, warum roter Milan steht vorne drauf?
5: Die Farbgebung ist vom Milan, von dem Greifvogel.
1: Das Braun.
5: Braun, weiß, schwarz und so leicht rötliches Fieder. Mhm. Und darum haben wir gesagt, roter Milan. Und das ROT, das Rettungswagen, das war so fast gleich.
1: Mein
5: und die Blätter und so, das ist alles wirklich genau die Größe. Ich habe das alles abgemessen, und dann, dass das wieder original wird.
1: Na ihr Lieben, bleibt stabil.
5: Ja.
1: Und wünsche euch einen schönen Abend.
6: Ja, danke. Gleichfalls.
1: Tschüsschen.
6: Tschüss.
1: Ach, die Pamela ist hier. Offizielles Camping-Einsatzfahrzeug, würde ich sagen, oder?
4: Ist doch mega.
1: So, Luki, das ist dein Gemach für heute Nacht.
4: Ja, das sieht aber schon von außen auch sehr hübsch
1: hatten
4: aus.
1: Hatten wir noch nie, ne? Eine Kota, 55 Euro die Nacht.
4: Gucken wir mal, was los ist. Ja? Kommt mal mit, Leute.
1: Oh, ja, da musst du aber schon den Kopf einziehen.
4: Ja, ein bisschen Kopf einziehen, kommt mal mit
1: rein.
4: Oh, Friso, guck dir das bitte an. Guck mal bitte. Going camping is my job. Going camping is my job. Gut, da oben steht I'm retired. Ich bin ja noch nicht in Rente. Ja?
1: Das kommt noch.
4: Aber going camping is my job, das ist ja genau original mein Bett, Leute. So sieht's aus. Ja, das ist doch mal eine gemütliche Geschichte hier, du. Ja.
1: Hi. Oh. Hallo.
6: Hallo. Wir begrüßen euch ganz herzlich auf der Camping-Oase. Und zwar möchten wir euch mit einem Märchenbier.
1: Ein Märchenbier? Wer seid ihr denn?
6: Achso, ich bin Solli, das ist mich.
1: Ja, wir sind die Betreiber. Ach, wir haben telefoniert.
6: Wir haben telefoniert, Lukas. Hallo.
1: Das war gleich ein Telefon schon so nicht.
6: Genau.
1: Ihr kommt aus Norddeutschland, ne?
2: Ja.
6: Ja.
2: Genau.
6: Hamburg, Schleswig-Holstein, irgendwie so.
1: Und habt ihr den Platz jetzt einfach mal so übernommen?
6: Ja, genau. Warum? Einfach so zack gekauft. Wie sonst?
2: Bauchgefühl, da haben wir gesagt, ja, machen wir.
1: Und das ist wirklich hier früher die Grenze gewesen?
2: Ja,
6: ja,
2: genau.
6: Ja, also ganz genau.
2: Weil die Werber war eben halt der Grenzfluss.
1: Ja.
2: Also wir sind hier eigentlich im Sperrgebiet. Genau.
1: Also bis jetzt, was wir gesehen haben, ganz toller Platz, wirklich.
6: Toll.
1: So schön gelegen, echt.
6: Ja.
2: Dann viel Spaß, genießt das Bier, ein Märchenbier.
1: Oh, das ist ja echt ein Märchenbier, geil.
6: Das ist ein Märchenbier,
2: naja,
6: ganz
2: deutsche
6: genau.
2: Märchenstraße.
6: Wir sind an der deutschen Märchenstraße.
1: Hier vorne direkt, ne?
6: Ja, ganz genau.
4: Das werden wir heute Abend mal testen.
1: Danke euch beiden, ciao. Die sind ja nett.
5: Witzig,
1: cool,
5: die beiden,
1: Märchenbier, ja. Luki, komm so, schnell hoch.
4: Ja,
1: wir machen
4: Blaulichtparty.
1: Ja, wir dürfen
4: da
1: hoch hier. Komm.
4: Das gibt's doch
1: ja,
4: gar nicht.
1: Ja, komm. Ob.
4: Dürfen wir hier hoch? Hast
1: ja,
4: du gefragt?
1: Ich habe gefragt, natürlich.
4: Okay, sehr schön.
1: Ich kletter doch nicht einfach irgendwelche Dächer hoch hier.
4: Zutrauen, du.
1: So, Leute. Das ist ja. Guck mal. Und, ist das was?
4: Prösterchen.
1: Prost.
4: Ja. War ein schöner Tag, Friso.
1: Einfach geil. Über 50 Fahrzeuge. Mega ausgebaut. Saunette Leute.
7: Was eine tolle Aussicht. Sehe wieder Blaulicht.
1: Prost. Weißt du was, Luki? Wir trinken unser erstes Bier und die anderen haben alle schon die Lampen an. Guck.
4: Sehr gut.
7: Was eine tolle Aussicht. Sehe wieder Blaulicht.
1: Na, Luki, gut geschlafen?
4: Ja, in einem kleinen Hütchen, du, da war alles...
1: kuschelig?
4: Wie hieß das? Ja, Kota oder Kota. Kota.
1: Schlafkota, ja. So, ihr Lieben, wir fahren jetzt über die Werra. Und da geht es jetzt von Thüringen nach Hessen. So weit ist es ja nicht, aber wir fahren nach Südhessen. Wir fahren in den Taunus. Zum Epstein Project. Wir sind da. Wir sind jetzt beim Epstein Project. Ja. Ja, wir waren halt schon mal hier. Das ist schon, ich glaube, 3 Jahre jetzt her. Die Folge gibt es auch noch in der Mediathek. Und viele von euch haben mir geschrieben, haben gesagt, da ist ja so ein geiler Platz. Ich finde den auch schön. Und mittlerweile, Gude,
4: die kennen uns alle hier.
1: Sollen Dani und Ralf noch richtig was reingesteckt haben, investiert, umgebaut
4: hallo,
1: haben.
4: Hallo.
1: Und da bin ich sehr, sehr gespannt. Das kann nämlich eigentlich nur gut werden bei denen. Das war letztes Mal schon toll. So, mit Schwung kommt Wemmela. Oh, jetzt kriegen die Ralf durch. Schafft sie's.
4: Mega Plätzchen hier.
1: Das sieht geil aus. Ich habe übrigens 2 Feuerwehrfahrzeuge von euch eingeladen, ja? Weil RTW-Camper, die haben wir jetzt. Aber Blaulicht-Camper sind ja nicht nur eben umgebaute RTWs, sondern eben auch Feuerwehrfahrzeuge.
4: Sind wir gespannt.
1: Und wir haben eine schöne Community. Ihr findet mich immer bei Friso Richter auf Insta und Facebook und TikTok. Und 2 davon, die haben mich angeschrieben. Und da habe ich gesagt, kommt mal vorbei. Ich bin wirklich gespannt, weil Feuerwehrautos sind ja eigentlich immer cool. Also, komm, auf geht's, Platz entdecken. Ah, ist das schön, Luki. Der Thomas, der hat ein richtig cooles Feuerwehrauto. Ich habe ihn angeschrieben, habe gesagt, du musst vorbeikommen. Moin, Thomas.
8: Hallo, guten Morgen.
1: Schön, dass es geklappt hat, mein
8: schön.
1: Lieber. Ach, du hast es ja gemütlich hier, du. Schön, wir dich gerade beim Kaffee kochen.
8: Ja, ich habe eben überlegt, ob ich einen Kaffee mache oder einen Glühwein.
1: Das ist ja ein toller Camper, den du hier hast, sag mal. Selber ausgebaut komplett?
8: Ja, komplett selber ausgebaut, ja. Ich habe 23, habe ich den gekauft.
1: Ach, noch ganz frisch?
8: Ja.
1: Und was hast du dann bezahlt?
8: 12.000 Euro habe ich für den bezahlt.
1: Okay, was
8: für
1: ein
8: leeres.
1: Aber der sieht ja schön aus auch.
8: Ja, natürlich. Der hat mir ja auch auf dem Bild sehr gut gefallen. Gell?
1: Was hat der runter?
8: Der hat jetzt 41.000.
1: Ja, das ist ja gar nichts.
8: Ja.
1: Das ist halt das Tolle an diesen Feuerwehrautos.
8: Ja,
1: ne? Die
8: ganz,
1: werden immer
8: ganz
1: gut
8: genau.
1: gepflegt.
8: Genau, genau. Und stehen halt die meiste Zeit nur
1: rum. In der Halle. Kein Rost,
8: ja.
1: oder?
8: Naja, kein Rost nicht. Der ist ja jetzt 33 Jahre alt. Ja. Aber er ist jetzt im Herbst ist der über den TÜV gegangen.
1: Ja.
8: Ohne Mängel.
1: Oh, herzlichen Glückwunsch.
8: Ja.
1: Ohne H-Kennzeichen schon?
8: Nein, H-Kennzeichen habe ich leider nicht gekriegt. Habe ich probiert. Aber weil der ausgebaut ist als
1: Ach
8: Camper.
1: So. Ja, ja, ja. Okay.
8: Und da haben die gesagt, nein, das geht nicht.
1: Bist du immer alleine damit unterwegs?
8: Ja, mit dem Fahrzeug ja.
1: Ja?
8: Ich fahre ja schon seit über 30 Jahren mit Wohnmobile.
1: Oh, okay.
8: Ja. Und das ist jetzt mein 9. Wohnmobil, was ich habe.
1: Und warum dann jetzt ein Feuerwehrauto?
8: Ja, das war irgendwie schon immer mal so ein
1: Traum. Du wolltest als Kind Feuerwehrmann werden?
8: So ungefähr.
1: Ja, echt?
8: Ja, genau.
1: Weißt du denn, wo der im Einsatz war?
8: Ja.
1: Ja?
8: Der war in Österreich in Einsatz.
1: Okay.
8: Und hier steht es auch, unter Bergen, im Dunkelsteiner Wald.
1: Sehr schön.
8: Ja.
1: Du hast sogar ein Dachzelt oben drauf.
8: Ja, das ist so mein neues Projekt. Ich wollte das erstens mal ausprobieren, geht das überhaupt,
1: ja.
8: da ein Dachzelt drauf zu machen. Ich habe allerdings, muss ich zugeben, noch nicht drin geschlafen.
4: Besser haben als brauchen.
1: Ja. Ja. Thomas, vielen Dank, dass du gekommen bist. Tolles Fahrzeug, cooler Typ hier, wirklich. Pass auf dich auf.
8: Alles Gute. Okay.
1: So, ihr Lieben, jetzt wollen wir mal gucken, wo Dani und Ralf sind, denen der Platz hier gehört. Die wohnen nämlich mittlerweile sogar hier auf dem Platz. Ziemlich cool.
4: Pass dir auf, ich gehe so. Einfach mal hier den Seitenweg.
1: Dani, schön, dich wiederzusehen. Hallo, das ist ja cool. Geht's
9: Hallo,
1: euch gut?
9: Grüß dich.
1: Moin, Ralf.
9: Hallo.
4: Moin.
1: Hi. Das ist ja cool.
4: Schön, dass ihr wieder da seid.
1: Gute. Auf jeden
4: Gute,
1: Fall.
4: Gutes Wiedergefunden.
9: Ja, schön.
1: Es ist wieder richtig schön bei euch. Einfach mitten im Wald im Prinzip, ne?
4: Ja, jetzt ist wirklich richtig im Wald, ja.
1: Ihr wohnt, da drin wohnt ihr?
4: Da drin wohnen wir, ja.
1: Wahnsinn. Und die habt ihr so fertig gekauft, oder?
4: Ja, das wäre schön.
10: Die haben wir letztes Jahr über den Winter geplant.
1: Ja.
10: Und dann selbst hier zusammen gemacht.
1: Selbst gemacht?
10: Mhm.
1: Und wir haben ja schon telefoniert. Ja. Luki, du kriegst ja nämlich auch so ein Ding, richtig?
10: Genau.
1: Die kann man hier mieten.
10: Ja, wir haben 5 Stück gebaut und 3 davon, in einem von den 3 wohnst du. Und das hier ist quasi das Doppelhaus, ja.
1: Ja, gehen wir mal
9: vielen
1: rüber, oder?
9: Vielen Dank. Super.
1: Und wie ist es euch ergangen in der Zwischenzeit?
4: 3 Jahre ist ja jetzt doch auch schon wieder eine ganz schöne Zeit.
1: Ja.
4: Und
1: da waren wir das letzte Mal da.
4: So ziemlich alles umgedreht auf dem Campingplatz. Das, was wir hier jetzt sehen, das war ja gar nicht zugänglich, wo jetzt die Häuser stehen.
1: Habt ihr alles freigelegt?
4: Das haben wir überhaupt erstmal gangbar gemacht, gerade gemacht, gerodet, dass man die Plätze überhaupt nutzen kann, so wie der ganze Platz ja ziemlich zugewachsen war. Ja. Und wir uns jetzt, sag mal, über 4 Jahre haben wir es jetzt geschafft, einmal über den Platz zu tigern und alle Plätze anzufassen. Und als ihr damals da wart, waren wir ja gerade so bei 20%, 30% des Platzes, die wir überhaupt begehen konnten.
1: Wie viele Plätze habt ihr jetzt? Ihr seid, glaube ich, gerade ausgebucht, ne?
4: Ja, wir haben insgesamt so um die 150 Plätze.
1: Wahnsinn, okay. So, Luki, jetzt darfst du mal gucken gehen.
9: So, ja. Guck mal hier. Oh, guck mal hier, das ist ja mega. Achtung, ich ziehe meine Schuhe aus, alles voll mit Gras hier. So, oh, das ist ja ein schönes Holzhütchen, du. Schön. Das hast du alles selbst gebaut.
10: Das haben wir alles selbst gebaut. Also wir hatten letztes Jahr, oder seit letztem Jahr arbeiten wir mit Work-and-Travel-Leuten zusammen. Und wir hatten letztes Jahr einen Schreiner hier, der hat von April bis September die 5 Häuser mit uns
9: Wahnsinn.
10: Gebaut.
9: Ja.
1: Also da kommen wirklich Leute aus der ganzen Welt und dann kommen wir hier bei euch arbeiten.
10: Ja.
1: Cool.
9: So richtig.
10: Also
9: cool. Guck mal, und vor allen Dingen mit Ausblick hier, du. Dani, gibt es auch eine Toilette hier irgendwo?
10: Aber klar. Also hier hast du
9: das. Hinter dem Geheimfach, du, guck mal hier.
1: Ja. Oh, hier eine richtige mit Küche auch.
10: Toilette, Dusche.
1: Alles da. Was kostet das die Nacht?
10: Das kostet zwischen 130 und 150 die Nacht.
1: Je nach Saison wahrscheinlich.
9: Guck mal, hier haben wir einen Taunus nachgebildet. Guck mal hier.
1: Eine Taunusdusche.
9: Eine Taunusdusche hier. Astrein.
1: Luki zufrieden?
9: Ja, super, ne? Guck mal her, hier werde ich traumhaft schlafen, du.
1: Ja, schön, dass wir wieder da sind. Wirklich.
9: Vielen lieben Dank.
10: Ja, wir freuen uns auch, dass ihr da seid.
1: Cool. Ralf, wir gehen mal ein bisschen Platz entdecken.
4: Aber klar.
9: Guck dir den Dschungel an, Friso!
1: Was ist denn hier los?
9: Irre!
1: Hängematten? Ach, hier sind die Dauercamper. Das sieht aber auch ein bisschen anders aus. Kommst du durch?
11: Ja. Oh, hier riecht es schon so.
12: Hallo! Moin, Friedo und Lukas vom Campingcheck. Moin, grüßt euch, hallo.
11: Was ist denn das für eine Konstruktion hier, sag mal?
12: Ach, das ist die Poolheizung mit Holz, das habe ich schon mal gesehen.
11: Genau.
12: Das ist ja toll.
11: Das ist ja nachhaltig. Wird gleich gegrillt mit.
12: Und wie ist das? Darf ich mal reinfühlen?
13: Ja.
12: Das ist ja ganz warm. Und ihr seid Dauercamper hier?
13: Ja.
12: Warum seid ihr so gerne hier?
13: Also hier ist einfach viel Natur und es macht Spaß.
14: Wir kommen aus Frankfurt.
12: Ja.
14: Und ja. Genießen unsere Freizeit hier.
12: Sehr cool. Also guten Appetit. Eigentlich müsste ich den Lukas hier bei euch lassen, weil der steht ja sehr auf Zwiebeln.
11: Oh, mega. Da kommt schon auch noch eine Bratwurst drauf.
12: Also es sieht ein bisschen aus wie heißt es nochmal bei den Menschenfressern, ehrlich gesagt. Wenn ich jetzt mal.
11: So ein Menschentopf.
12: Das sieht schon ein bisschen seltsam aus.
11: Großer Suppentopf.
12: Ja. Ich wünsche euch eine schöne Zeit noch. Ciao.
11: Na, denen geht's aber gut hier, du. Leute,
12: was war das
11: im Hotpot, ich fasse es nicht.
12: Die Dauercamper sind hier schon ein bisschen anders. Guck mal, schöner alter Wohnwagen, den kannst du hier auch mieten. 75 Euro, Luki.
11: Super.
12: Das ist doch was Schickes.
2: Oh.
12: Der Papa von der Pamela.
11: Der Großvater besser.
12: Guck dir das mal an. Was ein Schiff. Übrigens, guter Trick, damit ich die Scheibenwischer nicht so festpappen hier. Auch noch nicht gesehen. So. Moin, hallo.
11: Moin.
12: Kann man den auch mieten?
11: Hallo Friso, servus.
12: Servus, da kennen Sie uns nicht.
11: Moin.
12: Wer bist du?
11: Ich bin der Thorsten.
12: Kann man den auch mieten?
11: Nö, das ist meiner. Ich habe hier einen Dauerplatz.
12: Geil.
11: Wenn ich mal Urlaub machen muss, dann ziehe ich mich hier zurück.
12: Dürfen wir einmal reingucken? Oder Lukas?
11: Klar, schon rein. Super, ich guck mal. Warte, Schuhe aus.
12: Luki, nein, warte. Luki, dein Schuh.
11: Ja, hilf mir doch mal, mach doch mal ab hier.
12: Dein Cockpit vorne ist ja riesengroß.
11: Und erst 130.000 Kilometer.
15: Ja, oh. Ja, das da vorne ist eigentlich das Wohnzimmer. Ja. Und hier hast du das Schlafzimmer. Gut, Küche brauche ich nicht.
12: Warte, warum brauchst du es nicht?
15: Ja, ich habe ja hier eine Currywurstbude.
12: Das?
15: Und da
12: arbeitest du hier?
15: Naja, das kam hier mit diesem Dauerplatz. Ne? Ich war relativ einer der Ersten, die hier mit dem Stellplatz waren. Und dann fing das an mit der Küche, dass die Dani und der Ralf das hier aufgebaut haben. Ja. Und dann dachte ich mir auch, hier mal eine Currywurst verkaufen. Und so ist das gewachsen. Und dann gab es irgendwann so einen Currywurst-Imbiss zu kaufen. Und dann habe ich den da hingestellt. Und einmal die Woche verkaufe ich Currywurst.
12: Ich liebe Currywurst.
11: Ja.
12: Ich komme zum Testen. Ich hätte noch eine Frage. Hat der noch irgendeine Besonderheit hier?
15: Ja. Ich kann, wenn ich mal irgendwo hinfahre, kann ich mein Motorrad mitnehmen.
12: Oh, das kann ich noch nicht. Ich fahre ja so gerne Motorrad.
15: Oh, guck.
12: Ich liebe Motorradfahren.
15: Ja. So ein Auto ist man ja doch eher so ein bisschen unmobil.
12: Ja, aber hier kriegst du ja kein Motorrad dran.
15: Nee, aber guck mal, ich kann das doch hier so
12: rausziehen. Das ist ja geil. Ich
15: kann das ablassen.
12: Das ist ja cool.
15: Ich kann da jetzt keine Harley draufstellen, aber so ein kleines Motorrad halt.
12: Okay.
15: Ja.
12: Cooles Ding, ja. Echt.
15: Und man kann das auch noch ablassen,
12: ja,
15: weil ich kann die ja nicht hochheben.
12: Ja.
15: Aber da weiß ich noch nicht, wie es geht. Weil ich habe den erst seit 2 Jahren. Und
12: schönes
15: bin dann noch
12: Ding.
15: Nicht dahinter gestiegen, wie das klappt.
12: Ja, das wäre wirklich was für die Pamela hier hinten dran. Vielleicht kann ich es bei dir abschrauben, bei mir hinten dran.
15: Nö.
12: Aber die Currywurst kriege ich.
15: Die Currywurst, die kriegst du.
12: Wir machen den Test.
15: Ja, da können wir nachher hingehen.
12: Ich bin mega gespannt. Geil.
15: Bis dann.
12: Genial.
11: Verwunschen.
12: Oh,
11: geh mal den Weg
12: das
11: da
12: hoch. Das ist ja auch das Coole hier. Das ist alles ist irgendwie nicht so clean hier ist.
11: Nee, das ist
12: unkonventionell
11: hier.
12: Oh.
11: Immer wieder eine Überraschung.
12: Ah, das ist er. Das haben die auch neu, die kannst du mieten. Und zwar, also man darf leider nicht damit durch den Taunus brettern, aber hier oben Dachzelt, 90 Euro die Nacht. Das ist ja cool. Ich meine,
11: was willst du mehr?
12: Oh.
11: Ah, Leute.
12: Ja.
11: Da legen wir doch die Füße hoch hier.
12: Ja.
11: Wieso?
12: Perfekt.
11: So lässt sich mal ein Dreh angehen.
12: So lässt sich's leben, du. Echt? Einfach fett in der Natur. Jeder Platz ist so angelegt, dass du denkst, du bist komplett alleine hier. Das ist so der Knaller.
11: Oh, wieder ganz sauber, der Herr.
12: Ja.
11: Der freut sich ja besonders.
12: Oh, oh.
11: Pass auf hier.
12: Das ist das Außenbadezimmer hier. Ist das nicht geil? Guck mal, du kannst dich hier fertig machen.
4: Mit Hallo.
12: Blick in der Natur.
4: Guck mal, da sind wir zwei hier.
12: Die beiden Hackfressen vom Hessischen Rundfunk. Und hier mit Außenduschen.
4: Vorsicht, da ist jemand drin wahrscheinlich.
12: Entschuldigung.
4: Ja.
12: Dürfen wir mal stören? Wir sind vom Campingcheck.
16: Ja, hallo, hallo.
12: Grüß dich, wer bist du?
16: Sorry. Ich bin der Klaus.
4: Sorry, das
16: Klaus, Entschuldigung. Stört. Ich habe noch Seife.
12: Jo. Wie ist es draußen zu duschen?
16: Ja, herrlich, herrlich. Ja? Ist ja hier wunderbar und Outdoor-Duschen. Ja, Besseres gibt es ja gar nicht, ne?
12: Was
16: man kann in eine Sauna gehen, man hinten und hier duschen.
12: Und Sauna gibt es ja auch.
16: Ja, da war ich gerade. Sauna war ich drin. Und jetzt kann ich hier schön duschen gehen. Das ist sowas von geil.
4: Sorry für die Störung.
16: Ja,
4: das ist Sauna. Müssen wir mal gucken hier.
12: Ciao. Sauna. Hallo. Hallo.
4: Hallo. Servus.
12: So, hier ist die Sauna.
4: Hoffentlich ist keiner drin hier.
12: Auf. Oh. Die ist ja süß.
4: Ein Saunafest.
12: Die könnte man sich ja wirklich auch in den Garten stellen. Guck mal hier mit Liegeflächen. Das ist ja was für dich. Das ist ja total. Oh, ist das heiß.
4: Oh, da würde ich jetzt auch gerne reinfriesen.
12: Oh, das ist noch. Wollen wir mal einen kleinen Aufguss für dich machen, Luki?
4: So, ja, mach mal.
12: So.
4: Ja, jetzt haben wir sogar richtig schön. Ja. Da würde ich jetzt auch gerne rein.
12: Da freuen sie sich gleich, wenn es schon warm ist. Hä? Nicht schlecht. Kann man mieten hier stündlich? Eine coole Sache. Für jeden da.
4: Das mache ich heute Abend, Leute. Ganz einfach.
12: Ein kleiner Sauna-Junkie.
4: Was ist das schön hier, Friso? Das ist ja wie eine Oase.
12: Das ist alles neu hier, der Biergarten. Krass. Und vor allen Dingen ist hier auch der Thorsten. Thorsten, moin. So, ich bin absoluter Currywurst-Liebhaber.
17: Gut, das ist gut.
12: Jetzt bin ich gespannt. Was gibt's?
17: Ich habe Linzwurst und ich habe Bratwurst.
12: Ja.
17: Ich kann da auch verschiedene Sachen drauf machen. Also Mehlwürmer, sehr lecker, schmecken nussig, sind super. Oh. Muss man so straußen?
12: Ja, sehr witzig.
17: Das tust du, oder?
12: Nein, sehr witzig. Das sind ja wirklich Mehlwürmer. Ich dachte, du verarschst mich.
17: Nein, das schmeckt super.
12: Ich dachte, das wäre ein Scherz gerade.
4: Nein. Du schaffst das schon.
12: Kann ich die mal sehen?
17: Wieso, du schaffst das? Guck mal, die Mehlwürmer, die sind auch alle schon tot.
12: Ne? Soll ja proteinreich sein, ne?
17: Die sind super gesund und die schmecken auch sehr lecker.
12: Ja, die tut so, als wäre es das Normalste der Welt. Aber ja,
16: so ein bisschen Knuspermehlwürmer.
12: Das Besondere ist ja die Soße. Lass uns mal weg von den Mehlwürmern. Was ist das Geheimnis einer guten Currysoße?
17: Na, dass die
16: mit Liebe gemacht ist.
17: Da sind auch Kapern drin. Mm. So, guck, dann mache ich ein paar von diesen Mehlwürmern drüber.
12: Ach du Scheiße.
17: Nee, die sind auch ganz frisch geröstet.
4: Und? Da hat sich einer noch bewegt. Ich hab's gesehen.
17: Nein, nein. Und Sellerie, okay?
12: Sellerie?
4: Mhm.
12: Ich weiß nicht, Leute.
4: Das ist eine Spezialität. Das sieht man jetzt schon.
12: Boah, das Taunus-Dschungelcamp hier, echt.
17: Guck mal, klassische Currywurst.
12: Boah, Thorsten, ich fand ich gerade noch so nett.
16: Lecker. Ne?
4: Komm, trau dich jetzt ein, so ein Ding mal hier, so ein Wurm. Oh ja, da sind drei drauf, Leute. Jetzt wird's spannend. Ja, probiert's. Auf, komm!
12: Ich komme aus der Nummer jetzt auch nicht mehr raus.
16: So,
12: ne?
16: So.
4: Schmeckt nach was?
12: Knusprig. Ist eigentlich völlig okay. Das ist so wirklich die Nahrung der Zukunft. Ne? Da wird ja viel dran rumgeforscht.
17: Ja, guck mal, bei dir mache ich ein paar Röstzwiebeln.
12: Oh, ja klar, bei ihm wieder die Zwiebeln hier. Jetzt stellt euch mal vor, ihr Lieben, ihr habt einen Chef und der meldet euch beim Campingcheck an. Das ist wirklich passiert. Der Andreas hat mir geschrieben an campingcheck@hr.de. Der hat gesagt, du, ich habe eine Mitarbeiterin, die hat so ein cooles Feuerwehrfahrzeug als Camper umgebaut. Ja, und dann haben wir ein bisschen hin und her geschrieben. Sie wusste jetzt gar nicht, ob sie mitmachen will, aber sie ist da. Und? Da ist sie, die Svetlana und der André. Moin, das sieht ja wirklich krass aus. Hallo, wer ist Svetlana?
18: Willkommen.
12: Svetlana.
19: Hi.
12: Ja?
19: Hallo, hi Friso.
12: Hallo, schön dich kennenzulernen.
19: Hi.
12: Ich habe gerade gesagt, du hast ein bisschen bekloppten Chef, der hat dich hier angemeldet.
19: Das stimmt. Einen bekloppten Chef habe ich, stimmt. Oh, jetzt hat er das gehört.
12: Bist du der Chef?
18: Ich bin der Chef.
12: Du hast mir geschrieben.
18: Ich habe dir geschrieben.
12: Andreas, genau. Cool, wirklich.
17: Ich gut.
18: Hallo.
12: So, jetzt muss ich auch mal ganz kurz gucken. Wer ist jetzt wer? Svetlana?
19: Das bin ich.
12: Wer ist André? Du, hi.
20: Hi, servus.
12: Wer ist
20: servus,
12: das hier? Hallo?
21: Ich bin Roxana.
12: Roxana, hallo.
20: Roxana, hallo.
12: Das ist auch ein schöner Name. Wer bist du?
21: Ich bin der Artem.
12: Artem, das ist ein geiler Name. Und wer bist du?
22: Hallo, mein Name ist Taras.
12: Wie heißt du?
22: Taras.
12: Das habe ich
22: noch nicht. Ich komme aus der Ukraine.
12: Cool.
23: Aber guck mal, wir haben dieselben Pullis an. Hier beide schönes Blau hier.
12: So, wer hat den jetzt ausgebaut? Luki?
20: Du hast Jordan an. Ja, noch cooler.
12: Oh. Das ist nicht euer Ernst jetzt. Wer hat den ausgebaut? Ihr beiden?
20: Ja. Ich habe gesagt, okay, ich habe ein Auto gefunden. Schatz, das müssen wir holen. Ja, das war halt. Ja. Und gemeinsam dann ausgebaut, beziehungsweise. Die Frau hat gesagt, und ich habe es gemacht.
12: Was hast du gesagt, Svetlana, als er ankam mit dem Feuerwehrauto auf einmal?
24: Wir waren schockiert mit den Kindern.
12: Ihr habt auch noch Kinder?
24: Ja, wir haben Kinder, genau, zwei Mädels.
12: Aber dann nicht alle da drin, dann das passt ja nicht, oder?
24: Nein, die haben doch ein eigenes Kinderzimmer.
12: Wo ist das?
24: Einmal umdrehen. Das ist das Kinderzimmer.
12: Das ist ein alter Löschwagen, oder?
20: Ja, die Feuerwehrleute werden mich gleich umbringen.
12: Ja.
20: Ich sage einfach Löschanhänger.
12: Ja. Der habe ich ja auch gesagt. Ich hoffe,
20: nee, das ist der SA, das ist der TSF. Genau, so rum. Das ist ein TSF und das ist der SA.
12: So, nur mal, dass wir das kurz klargestellt haben. Und die Mädels, wie alt sind die?
20: Jetzt sind sie einmal 19 und einmal 17.
12: Und die sind immer noch mit euch unterwegs, Hitler?
24: Die sind immer mit uns unterwegs. Die kommen noch heute Abend.
12: Ja.
24: Genau, und übernachten, schlafen wieder in diesem Anhänger, im Kinderzimmer.
12: Aber jetzt, Svetlana, ganz ehrlich.
24: Ja.
12: Das sieht jetzt nicht, das hast du jetzt mal willkommen gemacht, hier mit der ganzen Deko.
25: Nein.
12: Was? Was sagst du, Andreas? Was?
25: Das ist immer so.
12: Das ist immer so?
25: Ja.
26: Wenn wir zum Beispiel ein Fest irgendwo in der Firma haben, dann steht das immer so da.
24: Wieso? Ich hätte so gerne gesagt, ich habe es extra für dich gemacht, das heute. Nur für dich, die ganzen Blumen. Aber leider kann ich das nicht, weil es ist immer so.
12: Immer so.
24: Nicht ohne meine Blumen.
12: Aber das sieht ja wirklich, das sieht ja hier wie aus einem Bilderbuch, sag mal.
24: Vielen Dank. Schön, dass es dir gefällt.
12: Wie lange habt ihr dran gebaut? Ich habe jetzt gehört, ich habe es verstanden, du sagst, wie du es haben willst und du musst es bauen, richtig?
20: Ja, ja.
24: Du also, hast alles richtig verstanden.
20: Also 2019 habe ich das bei Kleinanzeigen entdeckt, habe ich gesagt, okay.
12: Wie viel?
20: Damals war das 3,1.
12: 3.100 Euro?
20: Das war noch bevor die Corona kam.
12: Okay, okay.
20: Ich hab richtig zugegriffen.
12: Ja, sehr
20: also gut, genau zum richtigen Zeitpunkt. Und selber alles ausgebaut. Danke auch an meinen Nachbar, der hat eine Werkstatt. Auch hat gesagt, oh mein Gott, André, was hast du schon wieder hier gebracht?
12: Wie lange hast du gebraucht insgesamt?
20: Insgesamt, also wir waren im selben Jahr waren wir schon unterwegs. Mit einem Auto sind einfach losmarschiert. Okay. Italien wartet.
12: Aber was denn für eine tolle Küche?
24: Ich kann ja hier gar nicht kochen, weil es so hoch ist, die Küche. Das ist extra auf deine Größe gebaut. Das habe ich eine Ausrede, nicht kochen zu müssen im Urlaub.
12: Okay, dann wir wollen euch nicht länger stören. Es ist ganz toll, dass ihr gekommen seid. Vielen Dank. Ne? Sehr inspirierend
24: schön,
12: hier, die beiden, oder?
24: Durften.
12: Also wirklich. Ich wünsche euch einen ganz schönen Abend noch. Ciao, ciao. Tschüss. Was für ein cooles Fahrzeug.
20: Ein TSF.
27: Und was für coole Menschen. Hä?
12: Absolut, oder?
27: Mega.
12: Total nett. So herzlich. Und der Chef.
27: Der Chef, ist
12: vor,
27: der
12: Chef bewirbt dich beim Campingcheck. Ey.
27: Schickes Teil hier, du. Wunderbar, da oben ist er. Wieso?
12: Das glaubst du
27: mir
12: nicht.
27: Du hast ein schönes Plätzchen hier.
12: Ja, guck mal, gerade kam ein Campingcheck-Zuschauer, der Andi, der hat uns Bierflaschen gemacht.
27: Nein.
12: Riso und Luki,
27: ich glaub's nicht.
12: Die bringen wir in Serie.
27: Mega, danke, Andi.
12: Das ist ja cool, wirklich.
27: Hier. Sau cool, danke dir.
12: So, ihr Lieben, war das eine wirklich coole Folge, oder? Das sage ich deswegen, weil ich selbst ein bisschen überrascht bin. Erstmal zwei Megaplätze. Also wir waren ja in Walhausen und jetzt hier in Epstein Project. Man merkt, da steckt Liebe drin. So viele wirklich tolle Geschichten. Allein die Menschen sind ganz was Besonderes. Und dann diese Blaulichtcamper. Irre, oder?
27: Jedes Mal immer dasselbe. Wir denken drüber nach, wollen wir auch sowas haben.
12: Ach, ihr Lieben. Wir gehen wieder entdecken. Ich habe ja auch meine Pamela. Es ist ja, jetzt läuft es ja wieder alles gut. Also schön, dass ihr dabei wart. Wir drehen weiter. Und jetzt erstmal Prost, mein Lieber.
27: Grüßerchen. Vielen Dank fürs Zuschauen, ihr Lieben. Weil es ihr guckt, dürfen wir arbeiten.
12: So sieht's aus. Und jetzt fliegen wir zusammen in den Taunus.
27: Tschüss. Ade.
12: Das ist schon eine schöne Ecke.
27: Guck das
12: hier,
27: mal
12: oder?
27: An hier.
12: Prost.
27: Grüßerchen.
28: Hallo?
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1: Diese sechs Gärten sind so facettenreich wie das Leben. Und auf die Menschen dahinter und ihre besonderen Geschichten, darauf freue ich mich.
0: Und hier geht die Reise hin. Hildegard lädt nach Fehlen-Ramsdorf in ihren riesigen Staudengarten. Bei Walburga im Schwarzwald lernen die Gäste einen traditionellen Bauerngarten kennen. Im Münsterland hat Thomas ein Exotenparadies geschaffen. Birgits Wildkräuterbeete in Stuttgart sind Teil eines Gemeinschaftsprojektes. In Rheinzabern bei Peter gedeihen Blumen und Gemüse auf historischem Boden. Und Hanna verschönert zusammen mit anderen ihr Viertel rund um eine Kirche in Bochum. Garten und lecker. Ein Wettbewerb mit viel Grün und viel Genuss. Die zweite Gartenreise geht in den Schwarzwald. Auf dem Höfenhof bei Schiltach leben seit dem 12. Jahrhundert die Bewohner überwiegend von der Selbstversorgung. Hier hat Walburga Schillinger mit ihrem Mix aus Blumen und Gemüsen einen ganz besonderen Bauerngarten geschaffen.
2: Ich wohne seit 30 Jahren hier auf dem Hof. Also ich habe tatsächlich eingeheiratet in einen Mischbetrieb im Mittleren Schwarzwald. Und alles, was ich anziehe oder was hier im Garten wächst, wird aus eigener Samen gezogen. Also ich kaufe keine Setzlinge beim Gärtner oder so. Und ich würde meine Gartengäste gerne zeigen, dass ein Gemüsegarten nicht langweilig sein muss, sondern attraktiv, inspirierend und man trotzdem viel ernten kann. Ich koche wirklich sehr gern. Und du hast mittags, bringst du ein Essen auf den Tisch und du hast so ziemlich alles, was so auf dem Tisch ist, aus dem eigenen Garten. Ich finde es toll, also ich finde es genial und ich mache das auch wahnsinnig gern.
0: Zum Hof gehören die umliegenden Wiesen und Wälder. Ehemann Karl-Heinz kümmert sich um die Kühe und bewirtschaftet als Forstwirt gemeinsam mit Sohn Andreas den eigenen Wald. Seit kurzem gibt es auch eine eigene Hühnerzucht und zwei Ziegen. Die hat Schwiegertochter Hanna mit auf den Hof gebracht.
2: Die Höfe mussten sich ja selbst versorgen. Und ein Gemüsegarten war einfach existenziell. Und wenn man zum Beispiel alte Bilder anguckt, sieht man, dass in dem Garten wirklich nur Gemüse drin war. Und das ist das, was ich vorgefunden habe im Garten, als ich hier eingeheiratet habe. Und ich habe das dann weiterentwickelt. Ich habe mehr, klar, durch den Samenbau auch mehr blühende Pflanzen einfach auch drin. Aber habe dann natürlich durch die Mischkultur ein bisschen mehr Bunt, ein bisschen mehr Vielfalt im Gemüsegarten. Du bist jeden Tag da. Du machst jeden Tag die Haustüre auf und guckst. Und wenn du dann Blühendes um dich hast, ist einfach schön.
0: Ernte im Kräutergarten. Hanna ist heute die Jungbäuerin, so wie es Walburga vor 30 Jahren war.
2: Ich wollte nie Bäuerin werden, überhaupt nicht. Also, und das ist immer noch mal, wie soll man sagen, ein großer Schritt. Man denkt, okay, heirate ist schon ein großer Schritt, aber wirklich auf den Hof in eine gewachsene, in gewachsenes System, das schon Jahre, Jahrzehnte lang funktioniert, reinzukommen als jemand Neuer und dann natürlich auch die Möglichkeit zu haben, zu suchen, du musst ja dein eigenes Ding finden. Das ist toll, wenn man dann die Möglichkeit hat, seine Talente und das, was einem Spaß macht, irgendwie einzubringen.
3: Mhm. Nee, Hanna. Ja, nee. Ich finde, ich habe tolle Schwiegertochter.

0: auch da kriegt.
1: Ich habe mich auch richtig gefreut, wo der Andrea Hanna kennengelernt hat.
2: Walburgas Leidenschaft ist der Samenbau zum Erhalt von besonderen Gemüsesorten. Sowohl alte, fast vergessene, als auch Pflanzen mit besonderen Eigenschaften, wie bei diesem roten Mangold.
1: Rote Mangold ist eigentlich eine Pflanze, die eigentlich nicht besonders winterhart ist. Jedenfalls in unserer Lage nicht. Und der letzte Winter war bei uns relativ kalt und ziemlich frostig auch. Und die hat überlebt. Ich lasse ihn blühen, nehme den Samen, um vielleicht zu hoffen, dass ich diese Kälteresistenz in dem roten Mangold irgendwie auslesen kann. So, ich habe hier einen Topf mit Etagezwiebeln fertig gemacht. Die habe ich vor 3 Wochen ungefähr gesteckt, um sie als Gastgeschenk fertig zu machen. Es ist was Besonderes, weil du kannst sie nicht kaufen als Same. Also sie lässt sich nicht vermehren durch Same. Und du kannst sie im Prinzip nur von Gärtnerin zu Gärtnerin, von Gartenzaun zu Gartenzaun verschenken.
3: Jetzt gucken wir mal, ob wir das Holz auf an und her bringen. Da.
4: Ja, ja. Tagesaufgabe schon wieder.
3: Tagesaufgabe. Holz ist unser Ding, ja.
4: Holz ist voll unser Ding, ja. Da wir jetzt ja das Gartenfest haben am Freitag, brauchen wir natürlich eine super Sitzgelegenheit. Und ein normaler Stuhl wäre jetzt ein wenig langweilig. Das sollte schon ein bisschen exklusiv sein. Wenn wir uns denken, machen wir so ein Scheitersofa. Da kommt eine Heukiste drauf und dann wird es, glaube ich, ziemlich bequem, ja.
1: Super.
4: Kann man es auch gucken.
1: Schick.
4: Mal gucken.
1: Sieht richtig gut aus. Gut, okay. Probieren mal.
4: Ah, vom Sitze ist eigentlich
3: dauerhaft ökologisch haltbar, oder?
4: Ja, ziemlich gut, ja.
1: Ja, auch noch ausprobieren.
4: Jetzt guckst du mal, ob das einen Wert hat.
1: Ja. Wir haben ein Motto. Himmel, Holz, das ist das, was wir zuhauf haben auf dem Hof. Und dann Heu. Heu steht auf dem Feld für die Tiere, dann im Winter zum Futtern. Und die Blumen da sind vor allen Dingen eigentlich die blühenden Gemüse und alles, was an Kräuter hier so wächst, gedacht.
2: Himmel, Holz und Heublumen. Walburgas Partymotto steht. Und wie immer gibt es professionelle Hilfe von unserem Schönmacher Björn Kroner.
1: Also wenn der Björn kommt, hoffe ich, dass wir eine schöne Dekoration hinkriegen. Und da hoffe ich mir von seinem kreativen Input, dass wir das ganz gut hinkriegen.
5: Mensch, traumhafte Landschaft hier, aber ganz schön abgelegen. So, Rummel, guck mal. Oh, hier sind ein paar schöne Gräser, die brauchen wir definitiv für unsere Deko. Die nehmen wir gleich mit. Wir sind nämlich heute bei Walburga auf ihrem Höfenhof. Und das Fest wird eine kleine Herausforderung. Wir haben nämlich 1000 Ecken, an denen wir dekorieren können. Wir müssen uns wirklich fokussieren. Ich freue mich aber total, Sie und Ihre Familie jetzt kennenzulernen. Ein bisschen Deko haben wir schon dabei, Rummel, ne? Der eine oder andere wird es erkennen. Friedhofsvasen neu in Szene gesetzt. Zack, weiter geht's, Rummel. Schau mal, ich glaube, da ist die Walburga auch schon. Hallo.
1: Ja, hallo ihr beiden. Hallo
5: Mensch,
1: Björn.
5: Heiße Anfahrt hallo, durch den Rummel. Wald, sag ich nur.
1: Ja, Rummel. Wir sind im Schwarzwald. Das ja, ist wirklich? Einfach alles ein bisschen bergnuff, bergnapp, sagen wir mal so.
5: Bergnuff, bergnapp. Und hier haben wir was?
1: Da haben wir ein Häusle, wo wir Honig verkaufen. Das hat der Andreas letztes Jahr gebastelt. Ja. Das ist halt ein bisschen, ja, wenn man hier vorbeiläuft, ist ein Wanderweg. Und man ist ein bisschen wunderfitzig, neugierig. Man guckt dann
5: die Leute
1: und
5: wollen
1: denkt,
5: ja überall immer gerne reingucken.
1: Ja,
5: ne?
1: Das dürfen sie auch. Also ja. das ist so der Plan.
5: Also Bienen habt ihr auch schon?
1: Ja, wir haben Bienen und vieles andere mehr.
5: Oh, ich bin gespannt.
1: Darf ich dir den Hof zeigen?
5: Gerne. Rummel, komm, wir gehen mal gucken. Los.
1: Rummel geht mit?
5: Ja.
1: Ja, ist euch schön.
5: So, und hier ist ein bisschen Holz vor der Hütte.
1: Ja, nächste Winter kommt bestimmt.
5: Und schön auf dem Hauptweg bleiben, Herr Rummel.
1: Das ist jetzt der Eingang vom Leibding her.

0: Traumhafter Duft, guck mal. Oh, lecker, lecker.
1: Riecht nach Urlaub. Lecker, lecker. Ja, schon.
0: Also der Gemüsegarten, der ist ja schon gigantisch. Ne? Und sie versorgt ja wirklich zum größten Teil ihre Familie darüber. Ne? Und was ich immer schön finde, wenn noch ein paar Blümchen mit drin sind. Wenn das nicht nur so ein monotones Ding ist, wo wirklich einfach nur, und das kenne ich ja von früher auch, zack, zack, zack, da werden die Gemüsereihen durchgezogen und dann ist gut. Nein, mittlerweile darf auch mal eine Tagetes-Reihe mit dazwischen stehen, die auch nützlich ist. Oder auch eine Kapuzinerkresse ranken. Ist schon schön.
2: Der Garten ist auch nie leer, also nie plattes Land. Und es gibt immer was zum Ernten. Und wenn es nur Kräuter, Blume,
0: Salat,
2: Tee, Salat gibt es immer.
0: Cappuccinerkresse.
2: Ja, immer, ja. Ganz wichtig.
0: Das ist aber auch nichts für Rücken empfindlich.
1: Eingang für kleine Schwarzwälderinnen, die kommen nämlich hier super durch.
0: So, und was haben wir hier?
2: Ja, hier wäre die Idee, den Hauptgang zu servieren, weil ich hier den Blick eigentlich ganz schön finde. Ich finde, man merkt, dass wir hier auf dem Hochsattel sind und wirklich Himmel über uns, der Schwarzwald, die Bäume vor uns und eigentlich alles, was man sich so traumhaft aus dem Bilderbuch vorstellt. Und das, finde ich, macht der Platz. Wir haben da ein Grundgerüst gerichtet für eine Tafel. Relativ viel Platz, wie du siehst.
0: Ja.
2: Und da würde dann eine große Tischplatte drauf kommen, wo man dann auch schön Platz hat zum Dekorieren.
0: Ja, und die hat schon einer ordentlich dran gearbeitet, ne?
2: Ja, der Karl-Heinz hat einen halben Tag dafür verwendet, dass es im Wasser steht. Also nur Platte drauf, ja. Ist gut.
0: Ja. Okay, jetzt mal nur kurz für mich. Also ich finde es traumhaft hier, der Blick ist traumhaft, der Weiher ist traumhaft. Alles traumhaft, wenn es schön ist. Was machen wir, wenn es... ich habe jetzt nasse Füße.
2: Wir haben einen Plan B.
0: Wir haben einen Plan B.
2: Wir haben einen Plan B, den würde ich dir jetzt zeigen.
0: Okay, dann zum Plan B, Rummel.
2: Zum Plan B.
0: Machen wir uns nichts vor. Es hat jetzt die ganze Zeit durchgeregnet. Die Feuchtigkeit sitzt im Boden, du sitzt da abends. Deine Schuhe werden nass, die Feuchtigkeit zieht nach oben, auch wenn wir irgendwie 22 Grad und Sonne haben. Das hilft alles nichts.
2: Würde ich dir Plan B zeigen?
0: Ja, ich bin gespannt, ich bin gespannt. Wenn, großes Tor.
2: Wenn es regnet.
0: Wenn es regnet, naja, es regnet ja gerade.
2: Ja,
0: ne?
2: Im Moment regnet es nämlich auch.
0: Oh. Mann, was eine Tür.
2: Das ist die Heubühne.
0: Lecco Faro.
2: Da ist, weil es einfach das Wetter einfach nur regnerisch war, ist noch kein Heu oben. Normalerweise ist hier Heu drin.
0: Also ich kann mir das sehr gut vorstellen. Ich finde, wenn man das jetzt irgendwie noch ein bisschen nett ausleuchtet, mit ein paar Lichterketten von oben. Ja, und dann die Tafel hier mittendrin. Und ich finde auch ruhig hier, der Trecker darf da stehen bleiben. Die Mähmaschine auch, das darf ja ruhig alles authentisch sein. Das seid ihr ja, ne?
2: Also, ja, das ist so. Also das ist immer so.
0: Also ich kann mir das sehr gut vorstellen. So, oh, wen haben wir denn hier?
2: Ja, darf ich dir meine Männer vorstellen? Karl-Heinz.
0: Sehr schön, freut mich.
2: Genau, und das ist Andreas, mein Sohn.
0: Hallo.
3: Hallo,
0: freut mich.
2: Und die beiden, denen ist gerade unser eine von denen viele Plätze richtet, die wir eigentlich für die Gäste vorbereitet haben.
0: Okay.
2: Und da wir ja vom Thema einfach Holz haben, wir sind ein Forstbetrieb und haben viel Wald, denn wir hier so kleine Tischle bauen.
0: Ich sehe es schon.
2: Und auf das Tischle, da dämmer dann, was so im Schwarzwald bei uns ein bisschen üblich ist. Ich mache einen frischen Hefezupf.
0: Okay.
2: Und erreichen einen Tee, toll, einen Kaffee. Und hier unter dem Nussbaum, das ist eigentlich ein schöner Platz.
0: Erzähl mir nochmal, was genau gibt es denn da zu essen?
2: Ich habe mir überlegt, ich mache eine Spezialität aus dem Schwarzwald. Also es gibt bei uns einmal einen Salat quer durch den Garten. Abdekoriert und Zutaten, Walburger Spezial. Wir machen Küchle. Okay. Das ist auch eine Spezialität, eine Kräuterschaumsuppe dazu.
0: Also das wird zusammengereicht?
2: Das ist zusammen, das isst man zusammen.
0: Okay.
2: Und dann als Dessert mache ich ein Beeredessert aus Schwarzwälder Art.
0: Ja, das hört sich doch gut an. Ja. Regional?
2: Regional, vor Ort, aus dem Garten. Im Prinzip so, wie ich koche. Ich versuche immer alles zu verwenden.
0: Und im Endeffekt definitiv aufgegriffen, der Garten deckt den Tisch.
2: Ja, genau.
0: Sehr gut. Love it. Und von den Scheible, wenn der Florist auch noch ein paar Scheible möchte, dann wäre das ein Problem?
3: Da fahren wir nochmal in den Wald und Sägen wir nochmal einen kleinen Baum um. Ja, ne?
4: Genau. Ja,
3: super.
5: Unmögliches wird sofort erledigt. Wundert auch etwas länger.
0: Ja, sehr gut, weil da können wir wirklich, glaube ich, auch noch was Schönes mitmachen. Ja. Ich habe da gerade so eine Idee.
2: Super.
0: Ja.
2: Ich bin auch schon gespannt, was es gibt.
0: Ja, ein paar Friedhofsvasen, ne? Kannst du dir schon vorstellen, was wir damit jetzt machen?
2: Nicht wirklich.
0: Oh, okay.
2: Ja, da kam er mit einer ganzen Palette unterschiedliche Größe an Grabvase an. Da habe ich gedacht, ja. Denkt wahrscheinlich jeder, oh je, machen wir es hier irgendwie Friedhofbepflanzung oder so?
0: Was wir jetzt machen ist, ihr habt hier Stangen und da geht es mir darum, dass wir eure Punkte, an denen ihr wirklich prägnant was machen wollt, Hefezopf essen, Feuerstelle, dass wir die immer so ein bisschen hervorheben. Mhm. Die könnt ihr nachher in die Erde rammen, festsetzen. Die Vase kommt oben drauf und die umbrämen, verspielen wir dann mit dem Heu jetzt gleich, schick, dass wir die nicht mehr sehen und können daraus dann wirklich Heu, Blumen, ne, alles, was die Wiese hergibt, da reinzaubern. Und es ist quasi wie so ein Füllhorn aus eurem Garten mit Blumen und wilden Gräsern.
2: Schön. Ja, das kann ich mir jetzt gut
6: Friedhofsvasen, Metallstangen und das Kupfergitter hat der Schönmacher im Baumarkt besorgt. Das Gitter dient als Gerüst, um die Vasen mit Kupferdraht und Heu zu umkleiden.
0: Das muss jetzt nicht akkurat vorstellen. Das rammen wir dann so in die Erde. Ja. Da oben kommen die Blumen raus.
2: Ja.
0: Und hier habe ich noch mal, Holz ist ja auch das Thema mit. Ne? Mhm. Hier können wir easy ein Loch reinbohren, das noch da drin verankern, runterhängen lassen. Ein bisschen kreativ.
2: Ja.
0: Das haben wir auf jeden Fall schon mal. Toll. Ihr fangt mal auch an da vorne jetzt.
2: Ja. Björn, das ist ja egal, wenn es oberwegend schief ist, oder?
0: Ja,
2: das
0: auf soll jeden Fall.
2: Gell? Das ist...
0: Okay.
2: Ja.
0: Wie sieht es bei euch aus? Hanna, sag mal, seit wann bist du denn hier mit auf dem Hof?
7: Seit 2 Jahren lebe ich jetzt hier auf dem Hof. Genau,
0: okay.
7: Beim Andi.
0: Beim Andi. Genau. Das heißt, du kommst nicht vom Hof in dem Sinne?
7: Nein, also ich komme aus Vorderlehngericht. Das ist auf der anderen.
8: Wie war das?
7: Aus Vorderlehngericht. Hier ist so mein Hinterlehngericht. Das ist auf der anderen Seite von Schildach sozusagen.
0: Ja.
7: Ups, und zu Hause hatte man auch ein paar Tiere, ein paar Ziegen, ein paar Hühner, aber es war kein großer Hof.
2: Guck mal, ist das so, wie findest du das so?
0: Finde ich gut.
2: Ist okay?
0: So mopselig, aber gut.
2: Ah, okay, ein bisschen schlanker. Ein bisschen,
0: das könnt ihr aber nachher, das seht ihr nachher, wenn ihr es dann aufstellt. Ne?
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0: Zeig euch mal anhand so einer Vase, wie ich mir das ungefähr vorstelle.
1: Ich finde es sowieso toll, wenn man das irgendwie verwendet, was man vor Ort hat.
0: Definitiv.
1: Das ist eigentlich wieder unser Thema.
0: Sowas finde ich auch mal sehr schön. Ruhig auch mal wirklich, wo man sagt, okay, da ist jetzt schon das Leben einmal drüber hergezogen. Ne? Kann ich mir auch sehr gut vorstellen.
1: Ja.
0: Ein Blatt könnte man nachher noch irgendwie finden. Wenn wir die einsetzen, von der einen Seite kommen lassen, auf die andere Seite rüberführen, dass die dann einmal über oder durchs Werkstück durchgeht. Nicht einfach nur reinstecken und runterkippen lassen, sondern wirklich hinten reinstecken, auf der anderen Seite wieder rauskommen lassen.
1: So. Ja.
0: Die hat nochmal so einen schönen Farbverbinder zu allen anderen Blüten hin. Könnt ihr euch das so vorstellen?
1: Sehr schön.
2: Ne? Sehr schön,
0: ja. Und wirklich so und dann noch ein bisschen üppiger und dramatischer. Ja. So machen wir es auch auf dem Tisch, in klein. Ja.
3: Die Holzscheiben für den Tisch.
0: Das ist genau so perfekt. Dann wird nämlich hier oben einfach noch ein Loch reingebohrt. Ja. Dann gibt es hier so eine kleine Vase, die wird da noch drin versenkt.
4: Okay.
0: Kommt ein paar Blümchen rein, ein Namensschild dran. Das heißt, davon, die Herren, brauchen wir 6 und ich sage mal gerne eins, immer in Reserve machen wir 7.
4: Okay, ja.
5: So machen wir es. Holz vor die Hütte. Also,
0: Holz vor die Hüden! Sagt mal, ich bin da unten gerade beim Blumenpflücken an Tiergräbern vorbeigekommen. Ist das richtig? Oder was hat es damit auf sich?
5: Ja, Kleintierfriedhof.
0: Ein Kleintierfriedhof.
5: Da können wir Tiere begraben bis zum Hund.
0: Okay.
5: Es wird recht gern angenommen. Es ist eine sehr emotionale Geschichte. Man begräbt nicht nur das Tier, sondern man kriegt auch eine Lebensgeschichte von den Leuten mit.
0: Ja.
5: Man ist auch im gewissen Sinn auch mal wegen ein Seelsorger.
0: Ja, ganz großer Seelsorger, aber ich möchte ja gar nicht dran denken. Ne? Also schön, toll. Ach, das ist jetzt ja ein ganz anderes Thema hier. Jetzt machen wir erstmal ein bisschen hier Holz und.
4: Den kann aber schon mal mitgehen, oder?
0: Als Freude von Holz. Das zeige ich schon mal gleich unten direkt. Ne? Super. Also, bis später.
4: Bis später.
0: Bis später.
4: Tschüss. Tschüss mal.
3: Zurück auf dem Hof geht's in die Scheune. Hier soll ja das Dinner unter dem Motto Himmel, Holz und Heublumen stattfinden.
6: So. Sehr gut. So,
7: so ist gut.
6: So ist gut.
0: So. Hanna, das könnte ich dir doch geben, oder?
8: Aber klar.
0: Pass auf, dass wir nicht einen Tisch bohren, dann kriegen wir Ärger. So, pass auf. Darum ging es ja, dass wir das so haben. Und hier müssen wir nachher gucken, ob wir das noch ein bisschen runterkürzen. Ich würde auch nur noch eine süße Blüte reinmachen, nicht zu viel. Denkt dran, wir dürfen nicht zu hoch werden. Ne? Wobei, wir haben nachher eine super lange Tafel, wahrscheinlich verläuft sich das. Das brauchen wir, ne? 6 Mal für die Gäste. Und wir beiden fangen an und das werden die schönen, dicken Platten, die nachher verteilt werden auf der langen Fläche.

0: Dann haben wir uns überlegt, dass wir vielleicht noch Menükarten gern machen würden.
1: Sehr schön.
0: Und wo wir uns noch entscheiden können, welches Papier wir gern hätten, was besser dazu passt.
1: Also, ich habe einen klaren Favoriten, den man am besten lesen kann. Ich glaube, darum geht es ja eigentlich bei einer Menükarte.
2: Ja,
1: ne?
2: Ja, das Vegetiv.
1: Und das wäre der.
2: Ja.
1: Und jetzt ist meine Intention gerade, ich finde das witzig mit der Gabel, finde ich super, gehe ich voll mit. Wir müssen es nur schaffen, dass es nicht so... Mhm. Wie wäre es denn, wenn wir es umgedreht machen? Und wie wäre es, wenn es an der Seite ist? Weißt du, also eine Menükarte ist für mich nur dann sinnvoll, wenn ich sie auch lesen kann.
2: Ja, klar.
3: Genau.
1: Okay.
2: Super. Sollen wir eh noch festmachen, aber super Idee.
1: Und sowas ist natürlich hier ein Träumchen, ne? Auch sowas hier. Ist da schon Wasser drin?
4: Da hat der Floristmeister selber Wasser reingemacht.
1: Ja, ist auch drin. Das, ich habe nochmal einfach getestet und geguckt.
5: Und jetzt zur Krönung der Deko möchte ich dir auch gerne nochmal was zeigen. Schau mal.
1: Was hast du denn da?
5: Unsere Tradition, die Lehengerichter Tracht.
1: Okay.
5: Ja, das war's vom Farbenspiel her zum Holz.
1: Wenn ich jetzt mal nur zeigen darf, also wenn jetzt alleine zwei, fände ich ja schon ganz witzig, jetzt mal einfach losgehörst, weil da ist so viel Flucht nach da hinten hin. Upsi. Wenn man die hier einfach so runterhängen lassen würde. Sehr gut. Dann geht es auch nach hinten noch raus. Ne? So, was wir jetzt noch schaffen müssen, das seht ihr hier oben ganz schön, das ist eine Verbindung zwischen den Tüten. Ansonsten sind die nämlich so autark und stehen für sich alleine. Da brauchen wir noch ein paar Linien, ein paar Bewegungen, um das Ganze noch mal zusammenzubringen.
2: Ja, konnte wirklich die große Tafel auch, musste nicht einschränken, konnte die Idee unter vom Weiher mitnehmen und auf der Bühne auch verwirkliche.
1: So schnell geht ein Nachmittag rum. Rummel?
2: Ja, ich bin so froh, ja.
1: Oh, rummelt um das auch irgendwie.
2: Nass.
1: So, machen wir Sitz.
2: Super.
1: Super.
2: Ah, natürlich.
1: Die Daumen sind gedrückt. Ihr seid toll vorbereitet. Na, das
4: Dankeschön
1: wird super.
4: Dankeschön für deine Hilfe.
1: Gerne, gerne, gerne.
2: Super.
4: Guter Heimweg.
1: Der Bub schmeißt mal den Turbo an, damit er da hochkommt. Rummel, lass mir die Laufenden am Laufen.
4: Du weißt ja, Buckel nur vom Buckel ab.
1: Daumen gedrückt, haut rein.
4: Dankeschön.
6: Tschüss, gute Fahrt.
4: Ade.
1: Ade.
6: Das wird klasse fest.
2: Hab ich mir so nicht vorgestellt. Ja, ich dachte, er macht vielleicht ein bisschen opulenter oder so, wo vielleicht nicht so wirklich zu uns passt, aber... Das ist richtig authentisch. Also ich finde es richtig authentisch.
6: Authentisch, bodenständig.
2: Ja.
7: Der nächste Morgen.
2: Sollen wir noch ein paar, wenn wir halt gucken, dass wir nur große und kleine machen?
6: Ja. Ja, du willst nur große, oder?
2: Ja, und dann für euch kleine vielleicht machen wir Hälfte, Hälfte. Bei uns ist eigentlich eher eine Selbstverständlichkeit, mit dem Holz zu backen, zu kochen. Weil wir haben, klar, durch den Wald haben wir einfach das Holz. Wir heizen ja auch mit Holz. Und wer ein richtiges Holzofenbrot einfach schon mal probiert hat, der schmeckt anders. Es gibt eine andere Kruste, es gibt einen anderen Geschmack. Und du kannst halt in einem Holzofen eine

0: Mhm. Und ich nehme dort den Salat. Ja. Mhm. Ich habe jetzt noch meine Tochter Anna zur Verstärkung dabei. Sie hilft mir jetzt kochen. Und ja, ich bin froh, dass ich Unterstützung habe.
1: Wir sind absolut ein gutes Team.
0: Ich mache dir eine jahrelange Erfahrung.
1: Mama hat immer gekocht, also täglich. Vor allem während Mamas Zeit, wo sie die Ausbildung gemacht hat zur Kräuterpädagogin, hat sie relativ viel experimentiert. Und bei den Kindern kam das halt ja, manchmal nicht so ganz gut an. Aber ja.
0: Man muss sich halt sehr dran gewöhnen an die gute Küche oder die, ja. Die gesunde Küche, wie der Andrea sagt.
2: Gesunder Salat für die Vorspeise und Kräuter für eine besondere Butter.
0: Schafgarbe schmeckt ein bisschen bitter, ein bisschen pfeffrig. Mhm. Aber ich finde, er eignet sich deswegen ganz super gut zu einer Butter, weil es einfach wegen herzhaft ist.
2: Eiswürfelbehälter bringen die Butter im Kühlschrank in Form. Der Weichkäse wird mit Kräutern und einer Vinaigrette aus Zitrone und Sonnenblumenöl mariniert und später zum Holzofenbrot gereicht.

0: Feinschliff am Dinnertisch.
1: Dann können wir nachher die Gläser nachstellen. Dann müssen wir noch ein bisschen nachpolieren. Ja, super. Oder? Fällt dir das aus? Ja? Okay.
0: Der komplette Festschmuck aus Walburgas Garten.
1: Ja, ich denke, das passt. Weil es einfach, es ist groß, es ist üppig. Aber ich finde es jetzt nicht zu viel oder so. Und wir haben noch Schwalbe, also ist alles total authentisch.

0: Also was sie da umgesetzt haben in der Scheune, sieht einfach nur genial aus. Und ich meine, sie hat die perfekte Kulisse. Der Trecker steht auch noch hinten dran, der Heuboden ist oben drüber und die kleinen Vögelchen zwitschern. Super.
1: Das Fest kann starten. Die Gäste sind unterwegs. Birgit gärtnert in einem Gemeinschaftsprojekt in Stuttgart. Hanna macht das gleiche in Bochum. Und Thomas hat ein Exotenparadies in Rasfeld.
2: Wir befinden uns wirklich in einer Höhenlage, wo wirklich nicht so einfach zu gärtnern ist.
3: Ich glaube, sie kannte sich sehr gut in Sachen auch Kräuter und ja, vielleicht auch Gemüse aus.
4: Vielleicht ein, ja, hier so ein kleines Waldanwesen oder auch, vielleicht auch was kleines Landwirtschaftliches. Es könnte eine Rhododendron-Sammlung sein, wer weiß.
1: Hildegard hat einen Staudengarten im Münsterland und Peter einen kunterbunten Blumen- und Gemüsegarten in der Pfalz.
5: Bei Walburga denke ich, es wird irgendwie naturnah sein. Vielleicht auch so ein bisschen Selbstversorger.
6: Ich glaube, sie ist eine ganz ordentliche, die sich an die Ordnung der Natur hält.
1: Zur Begrüßung möchte Walburga einen selbstgemachten kalten Heutee reichen.
7: Ich bin ziemlich aufgeregt. Ich denke, ich habe es irgendwie gefühlsmäßig, denke ich, habe alles im Griff. Ja, nein. Schon ein bisschen nervös, ja.
4: Toll, super. Da erinnere ich mich gar nicht dran.
1: Borretschblüten in Eiswürfeln dekorieren das Willkommensgetränk.
3: 1198. Oh, Wahnsinn.
8: Ja, hallo, meine Lieben.
4: Ja, hallo.
3: Oh. Ja, schön.
7: Herzlich willkommen, freut mich. Ich möchte euch meine Familie vorstellen. Mein Mann Karl-Heinz. Unsere Schwiegertochter Hanna.
9: Hallo. Hallo.
7: Unser Sohn Andreas.
10: Hallo.
11: Hallo.
7: Ich habe gedacht, ich mache einen Begrüßungstrunk, wo kein Alkohol drin ist. Das können dann alle trinken, bedenkenlos. Das ist ein Tee aus Zitronenmelisse und Verbene. Ein bisschen gesüßt mit Honig, ein bisschen Zitronensaft drin. Und dann freue ich mich, dass wir da sind. Schön. Ja.
4: Vielen Dank.
3: Dankeschön.
4: Danke, Prost.

0: Gut. Die ersten Eindrücke spiegeln wirklich Walburga wieder, so wie sie lebt und lebt.
1: Ja, also der Empfang war echt schön. Also es war irgendwie, es hat mich voll berührt.
2: Man fühlt sich einfach nur wohl und gut. Das passt alles zusammen hier. Ja, das ist großartig.
0: So. Wahnsinn. So,
2: ja, ganz toll.
3: Oh, sehr schön. Ganz toll.
0: Wahnsinn.
3: Genau unser Style.
4: Super. Der Garten ist eingeteilt in 4 Quartiere. Mittelweg und dann Seitewege und ist nochmal ein kleiner Weg. Ich mache sogenannte 4-Felder-Wirtschaft in Mischkultur.
5: Wollte ich euch die Etage zwiebeln zeigen?
3: Ja, ganz toll. Super.
5: Finde ich eine ganz tolle Zwiebel, weil man einfach auch mehrfach noch Zunge hat.
3: Ja.
5: Genau, also das ist, toll. Ich finde sie nicht nur toll aus, sondern ist äußerst praktisch. Und wenn du sie einmal im Garten hattest, kommt sie eigentlich immer wieder, wenn du wieder Brutzwiebel steckst.
2: Ja, das da drüben, das sind doch diese, wie heißt das? Da habe ich mir nämlich auch Samen zuschicken lassen.
5: Haferwurzel.
2: Haferwurzel,
5: ja. Genau. Ist zweijährig. Ja. Ich finde, ein Gemüsegarten muss nicht langweilig sein.
0: Nee, absolut nicht.
5: Vielleicht auch noch geschwind an
1: Gemüse. Ja, obwohl der Gemüsegarten ist ziemlich beeindruckend. Also, und lädt irgendwie dazu ein, den noch im Detail mehr zu erkunden. Auf den ersten Blick auf jeden Fall sehr wunderschön.
6: Also Hut ab, ich würde hier am liebsten bleiben.
0: Wie schön!
7: Wahnsinn.
8: Das ist ja wunderschön.
5: Toll.
3: Ganz toll.
5: Jeder darf sich ein Plätzchen suchen. Ich habe auch, möchte ich euch hier überreichen, mein Gastgeschenk an euch.
0: Oh. Ah, super.
3: Aha.
1: Wie schön.
0: Ja. Toll.
3: Super.
0: Klasse.
3: Ja.
0: Toll.
5: Ja. Toll. Ja. Doch, da spuck ich drauf, das ist meiner.
1: Ja.
5: Voll.
9: Also die Stelle unter dem Nussbaum, die Walburga ja vorgeschlagen hat, um da den Zopf zu essen, finde ich traumhaft schön. Wirklich eine ganz tolle Location, ganz toller Platz. Und die Holzgeschichte da auch schon mit einzubinden, mit den kleinen Tischchen, finde ich genial, weil da nimmt sie das Partymotto auf und setzt es perfekt um.
10: Hallo!
0: Hallo!
1: Hallo.
10: Das sieht ja gemütlich aus bei euch.
5: Ja. Hanna wird euch gerne zeigen, was sie zu uns auf den Hof mitgebracht hat.
10: Und dann dürft ihr gerne mitkommen.
1: Jawohl,
10: super,
1: sehr gerne.
10: Schön.
0: Gerne.
3: Ja. Ach, guck mal da. Das ist ja auch schön.
1: Ja.
3: Toll.
10: Genau. Eben, wir züchten nämlich jetzt seit diesem Jahr auch aktiv Sundheimer Hühner. Weil die sind so schön weich.
3: Genau.
10: Ja, wenn man es ein bisschen am Kopf streichelt, dann wird es ganz ruhig. Die sind relativ groß, die sind eher eine größere Rasse. Deswegen fliegen wir mal ein bisschen streuen.
3: Wunderschön.
0: Ja.
3: Oh,
0: da ist er.
1: Alles klar.
3: So schön.
11: Die Vorspeise. Passend zum Motto kommen marinierter Käse und Schafgarbenbutter ins Heukörbchen. Mit dem Holzofenbrot.
5: Das ist Walburgas quer durch den Garten. Da wird alles geerntet, was man jetzt für einen Salat gut verwenden kann. Schmeckt auch immer irgendwie anders.
11: Taglilien gefüllt mit Brennnesselsamenpesto.
5: Ich liebe Brennnesselsamen, aber ich finde, sie sind einfach. Sie schmecken ein bisschen nussig. Ich habe es dafür ein bisschen angeröstet. Taglilienblüte schmecken ein bisschen zitronig und ein bisschen pfeffrig scharf. Deswegen finde ich, passt es ja eigentlich ganz gut mal auf den Salat drauf.
0: Boah! Guck mal!
3: Meine Güte, das ist ja eine Inszenierung.
0: Herrlich!
3: Das ist eine Blumenoper. Ganz fantastisch, oder?
5: Brombeer,
3: ja. Und es duftet auch schon nach Heu.
0: Ja.
3: Riecht ihr das? Das ist echt schön. Sehr schön.
5: Ach, guck mal hier, wie schön! Die Menükarte mit der Karotte.
3: Ach, ja.
0: Ach, schön.
3: Klasse.
5: Das ist schön.
3: Ah, das ist echt schön.
5: Ja.
3: Sehr schön.
1: Das ist
0: toll.
1: Eine Vase aus Heu.
5: Also. Ich weiß schon, was es zu essen ist.
3: Oh.
7: Schön, ne?
8: So schön. Ja, und das ist ja integriert, ja. Die Vase integriert. Ja.
12: Teilen des interessierten Menschen. Ja. Okay. Sehr schön. Also bitte, meine Lieben, nimm Platz.
2: Ja, danke dir.
8: Dankeschön.
2: Ja. Es gab eine bunte Vielfalt aus dem Garten.
6: Von der Erde, auf der Walburga mit ihrer Familie lebt, wurde auf den Tisch gezaubert.
1: Der Salat war super lecker, ja.
2: Die Taglilie war mit einem Brennnesselpesto gefüllt. Und ich bin da ein bisschen Experte drin. Das war exzellent abgeschmeckt.
0: Alles selbst gemacht. Und ja, ich glaube, das Niveau ist schwer zu halten für uns. Jetzt geht's los. Mhm.
13: Andreas, hol das Ding.
8: Oh mein Gott!
2: Wo ist denn da der Akku?
8: So gedacht.
0: Ich hab's gewusst.
13: So. Wir sägen jetzt heute jeder eine Scheibe runter. Bei uns in der Familie haben wir so einen, wie soll ich sagen, einen kleinen Brauch. Das ist zurückzuführen aufs Johannifeuer. Mhm. Wir sägen eine Scheibe ab. Und dann kann sich jeder mal bis nach dem Dessert sich überlegen, was man sich wünscht oder was man für andere wünscht.
8: Oh, schön.
13: Und dann schreiben wir das auf die Scheibe auf.
8: Ach.
13: Und dann den wir die im Feuer verbrennen. Und dann hoffen wir, dass der Wunsch in Erfüllung geht.
8: Ach, ja, Mensch, schön. Wie schöne Idee. Ja,
0: sehr gut.
8: Ganz toll.
2: Das ist toll.
13: So, immer zwei zusammen.
8: Also ich
2: melde mich. Wie geht's zusammen?
8: Ja, wir zwei.
0: Das
8: sind
0: ein
8: Dream Team.
6: So, genau.
0: Ja? So. Guck mal erst, ob sie überhaupt scharf ist.
8: Ja. Also ich habe hab einen dicken Wunsch.
2: Ich habe einen dicken Wunsch.
8: Ihr fangt einen dicken Wunsch. Wir haben Spaß hier.
2: Wir haben Spaß, aber so richtig.
8: Ja. Und dann noch. Jetzt im Finale.
2: Die Dynamik da mal so voll zu sägen, das ist mir ja gar nicht mehr gewohnt, sowas, gell?
8: Extra SDR. Das wird aber nicht gewohnt. Ja!
6: Ihr Motto, Himmel, Holz und Heublume.
2: Ja.
6: In dem Fall jetzt konzentriert auf Holz.
2: Ja.
6: Unseren Wunsch, den wir draufschreiben und den dann in den Himmel schicken.
2: So schön.
0: Aus dem letzten Garten überträgt sich das auch nach hier hin.
2: Mhm.
0: Ich glaube, wir gehören alle mittlerweile ganz gut zusammen.
2: Ja.
0: Und haben uns alle ganz gut unterstützt.
2: Mhm.
14: Hi Mama. Na, und wie hat der Gäste die Vorspeise geschmeckt?
15: Es war richtig, nett und auch ein tolles Gespräch. Sie waren begeistert. Und was ist das und wie machst du das?
14: Okay, super.
15: Das ist doch dann immer nett, wenn es dann alles schmeckt.
11: Für den Hauptgang backt Walburga den Teig für die Küchle aus Mehl, Ei, Schmand, Salz und Zucker in heißem Fett aus.
15: Ja. Also, wir nehmen einfach die besten.
14: Und länger drin lassen tut man sie nicht, oder?
15: Hm?
14: Länger drin lassen tut man sie nicht, oder?
15: Nee, eigentlich, ich muss mal gucken, dass ich das Fett vielleicht ein wenig höher schalte.
14: Den hier fehlt irgendwie noch ein bisschen Knack, also ich finde sie noch ein bisschen weich.
13: Ja, ich glaube auch, kann man nicht mehr knackiger machen.
2: Sprichst du ein wenig länger drin? Hm? Wir können doch.
13: Ja,
2: das waren die erste.
15: Mhm. Guck, jetzt pressiert's.
14: Mir ist sogar die beste raus.
15: Jetzt pressiert's.
2: Mhm. Oh, das duftet.
11: Zu den Küchle gibt es ein Kräuterschaumsüppchen aus Walburgas Garten.
6: Vielen Dank.
8: Wir danken dir.
6: Danke, dass wir das
0: schön, dass wir hier sein dürfen.
8: Ja.
0: Zum Wohl.
15: Ein bisschen Salz. Und hier nicht.
2: Ja, so.
8: Ach, voll.
2: Ganz toll.
0: Super.
6: Also auch Gumbergkichle, Apfelkichle. Sind wir bis zur Hälfte kommen aus dem Badischen und das sind das Scherbe.
9: Jetzt gibt es ein Süppchen als Hauptgang. Das ist auch mal was Neues. Das kann man auch mal machen. Das ist typisch regional. Das ist, was Walburga ausmacht. Und ich weiß aber, dass gleich Hanna kommt und mit denen ein bisschen Yoga machen möchte. Und ob das für jeden was ist, da bin ich wirklich mal gespannt.
2: Wir haben nochmal einen Programmpunkt, damit ihr auch ein bisschen was seht von unserem Hof.
14: Okay.
7: Und dann atmen wir noch mal ein letztes Mal ein. Unsere Arme wandern über die Seite nach oben. Die Handflächen berühren sich. Und wenn du magst, dann leg mal deine Hände auf deinen Bauch und spür, wie du ganz tief und mit der nächsten Ausatmung lassen wir die Handflächen vor unser Herz sinken. Namaste.
0: Namaste. Namaste. Das so ein bisschen abschalten tat gut.
16: Ja, ne? Feine Sache, ne?
17: Ja.
16: Ja. War schön, ne?
17: Ja.
16: Ja. Ja.
17: Richtig gut. Entspannend.
16: Ach, Kissen gibt's hier auch.
17: Wow. Die sind mit Heu gefüllt.
16: Mit Heu, jawohl.
17: Ja, Wahnsinn.
16: Da drin.
17: Hey. Toll.
16: Dann sind wir wieder im Thema.
17: Ja.
11: Das Dessert. Beerencreme nach Schwarzwälder Art.
17: Ich gebe euch schon mal ein Lieblingsrezept. Boah, ich stehe da drauf. Ich könnte es jeden Tag essen.
1: Und das ist hier auch was Traditionelles?
17: Der Feuer brennt jetzt gerade irgendwie ganz toll. Wer seinen Wunsch fertig geschrieben hat, schmeißt ihn doch einfach mal rein.
9: Das Fest ist für mich sehr rund gelaufen. Ich bin jetzt mal gespannt, wie sich das in den Punkten gleich ausdrückt.
11: Maximal 10 Punkte können die Gäste vergeben. Als erstes wird Walburgas Menü aus dem eigenen Garten bewertet.
16: Ich habe noch nie so frisch und regional gegessen wie hier.
18: Ich hätte kübelweiß essen können.
16: Der Salat war sehr gut, der hat mir wirklich gut geschmeckt.
18: Ein super tolles, leckeres Essen.
1: Ich mag Hefezopf normalerweise nicht so, aber dieser Hefezopf hat mich überzeugt.
18: Also ich würde ja eigentlich ganz gerne 12 Punkte geben.
16: 9 Punkte.
18: Walburga, von mir hast du 10 Punkte verdient.
11: Kategorie 2, die Deko.
0: Herrlich.
1: Also die Tischdeko war schon ziemlich imposant.
16: Dass die Arrangements nach oben gesetzt waren, dem Himmel nahe sozusagen, fand ich sehr, sehr clever.
18: Es war nichts aufgesetzt, es war auch genau die richtige Mischung.
16: Das hat mir gut gefallen.
11: Zum Schluss gibt es eine Gesamtnote für das Fest und die Umsetzung des Partymottos Himmel, Holz und Heublumen.
0: Das Fest als Gesamtes war ein wunderschönes Fest.
16: Ich lege einen kleinen Mini-Gemüsegarten an und ich werde ihn den Walburgergarten nennen.
1: Himmel, Holz und Heublume war insgesamt voll erfüllt, würde ich sagen.
16: Wirklich super schön durchdacht und so vielfältig wie der ganze Hof hier.
0: 9,5 Punkte.
16: Ich gebe 9 Punkte.
18: Von ganzem Herzen 10 Punkte.
11: Walburga hat das schon sehr gute Ergebnis von Hildegard knapp übertreffen können.
9: Es ist wieder eine Top-Punktezahl, ne, Rummel, hier? Zweite Garten, so hoch gepunktet, da ist zwar noch Luft nach oben, aber ich bin auch wirklich mal gespannt, ob das noch einer einholen kann.
7: Ja, genau, die Sonne hat geschienen.
1: Ja, richtig schön.
7: Und ich glaube, alle waren ganz glücklich und zufrieden, oder?
17: Ja, ich denke auch.
11: Die nächste Gartenreise geht zu Thomas' Exotenparadies im Münsterland.
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1: Einen schönen guten Tag, sage ich. Herzlich willkommen. Wollten Strafgefangene in der JVA Siegburg tatsächlich einen Gefängnisaufstand? Hatten sie Messer in die Anstalt geschmuggelt, um das Personal außer Gefecht zu setzen? Auslöser für den Großeinsatz der Polizei vorgestern waren Behauptungen eines Gefangenen. NRW-Justizminister Benjamin Limbach war heute vor Ort. Er nimmt die Sache sehr ernst, auch wenn die Ermittlungen noch nicht viel Konkretes geliefert haben.
2: Justizminister Benjamin Limbach nach dem Rundgang durch die JVA Siegburg. Die Beschuldigungen seien ein Schock, eine echte Zäsur für ihn und die Bediensteten.
3: Wir haben gerade mit den Kolleginnen und Kollegen gesprochen und es ist deutlich spürbar, wie sehr sie von dieser Situation und den in Raum stehenden Vorwürfen, in den Raum stehenden Bedrohungen betroffen sind.
2: Der angebliche Aufstandsplan filmreif. Während des Hofgangs sollten die JVA-Beamten überwältigt und ihnen die Schlüssel abgenommen werden. Die Bewaffnung? Messer, die Komplizen schon ins Gefängnis geworfen haben sollen. In der ganzen Anstalt sollten dann weitere Häftlinge rebellieren. Das Ziel am Ende? Natürlich die Flucht. So die Schilderung des Hinweisgebers. Außerdem behauptet er,
3: dass weitere Inhaftierte das Geschehen mit eingeschmuggelten Mobiltelefonen filmen und über soziale Medien, namentlich TikTok, verbreiten sollten.
2: Was ist dran an dieser Geschichte? Wilde Fantasie oder echte Bedrohung? Was ist von den Hinweisen zu halten?
3: Wir haben diese Angaben einer ersten Bewertung unterzogen und als ernstzunehmend eingestuft. Auch deshalb, weil der Hinweisgeber bereits in der Vergangenheit zutreffende Vorabinformationen zu Konflikten unter Mitgefangenen geliefert hatte.
2: Was bisher bei Durchsuchungen im Gefängnis gefunden wurde, 4 Handys und geringe Mengen Drogen, keine Waffen. Schwer wiegt eine weitere Behauptung des Hinweisgebers, Korruption.
3: 2 namentlich bislang nicht bekannte Bedienstete sollen gegen Bezahlung Mobiltelefone in die Anstalt gebracht haben.
2: Schon wieder so ein Vorwurf. Erst jüngst kamen Fälle von Korruption in 2 anderen Anstalten ans Licht. Wie viel Verlass ist auf die Beamten?
4: Noch wissen wir gar nicht, ob es tatsächlich schwarze Schafe gibt und wenn ja, wie viele. Das ist ja alles rein spekulativ. Die Ermittlungen laufen da und da rate ich dazu, auch das mal in Ruhe abzuwarten.
2: War wirklich ein Gefängnisaufstand geplant in Siegburg? Noch gibt es mehr offene Fragen als Antworten. Die Untersuchungen laufen.
1: Jörg Sauerwein ist unser Reporter in Siegburg. Aufstand im Gefängnis. Jörg, was kann man denn heute Mittag gesichert sagen? Was ist an der Sache dran?
5: Ja, das Ganze klingt dramatisch. Wie viel da tatsächlich dran ist, das sollen die Untersuchungen erstmal zeigen. Justizminister Limbach hat hier heute unter anderem gesagt, der Schutz der Bediensteten und die Unversehrtheit, das stünde an erster Stelle und deshalb sei es richtig, lieber einmal zu viel einzuschreiten und genau drauf zu gucken, als einmal zu wenig. Der Häftling zumindest soll aus JVA-Sicht ja sehr glaubhaft gewesen sein, vorher schon entsprechende Hinweise gegeben haben. Wir haben das gerade schon gehört. Und er hat unter anderem erzählt, dass es eine WhatsApp-Gruppe gegeben haben soll, in der sich 270 Häftlinge aus verschiedenen Anstalten ausgetauscht haben. Unter anderem eben auch tatsächlich über diese Aufstandspläne. Das Ganze klang also schon sehr konkret. Messer, die dabei eine Rolle gespielt haben sollen, hat man hier ja nicht gefunden. Es ist also die Frage, sind die noch irgendwo in der JVA oder wurden sie noch gar nicht hineingebracht? Außer den 4 Handys und Betäubungsmitteln hat man ja nichts gefunden.
1: Aber 4 Handys? Handys hatten wir in letzter Zeit öfter, auch in den JVAs, in Rheinbach, in Euskirchen, jetzt Siegburg. Wie kann das sein?
5: Ja, das ist eine schwierige Frage, sagt auch Horst Butschinek, mit dem ich hier gerade gesprochen habe, der Landesvorsitzende des Bundes der Strafvollzugsbediensteten. Der sagt wirklich, das kann er sich eigentlich gar nicht vorstellen und er findet es schockierend, dass das immer wieder so passiert. Und wenn tatsächlich die Bediensteten da eine Rolle gespielt haben, dann muss man sich das ganz genauer nochmal anschauen. Er hat allerdings auch Zweifel, dass die Taschenkontrollen, die Justizminister Limbach ja für alle Justizvollzugsanstalten in Nordrhein-Westfalen angekündigt hat, wirklich sinnvoll sind. Er sagt, wenn Bedienstete da mit krimineller Energie vorgehen, dann werden sie auch weiterhin Wege finden, Handys zum Beispiel hineinzuschmuggeln.
1: Dankeschön. Jörg Sauerwein war das für uns live aus Siegburg. Wenn im August die Bundesliga-Saison startet, hat auch die Polizei wieder Hochbetrieb. Knapp 1,6 Millionen Einsatzstunden macht sie pro Jahr in den Stadien der Republik. Das Land NRW könnte den Fußballclubs diese Einsätze in Rechnung stellen, aber NRW hält davon wenig. Priorität hat für das Innenministerium, Gewalt im Stadion entgegenzuwirken. Heute hat Innenminister Reul eine Kooperationsvereinbarung mit allen 16 Profivereinen im Land unterzeichnet für mehr Sicherheit.
6: So wünscht man sich die Fankultur in der Politik. Große Fußballfeste und gute Stimmung von den Rängen ohne Gewalt. Eine Stadionallianz zwischen NRW-Innenministerium, Bundespolizei und allen NRW-Vereinen aus Bundesliga, zweiter Liga und jetzt neu auch dritter Liga soll dabei helfen. Bessere Zusammenarbeit für mehr Sicherheit. Angefangen hatte man damit schon 2020.
7: Polizei und Vereine setzen sich seitdem zusammen, klären genau die Zuständigkeiten, stimmen Abläufe ab und sorgen dafür, dass Informationen frühzeitig fließen. Und zwar nicht so theoretisch abstrakt überall, sondern ganz konkret im jeweiligen Stadion. Und es hat ein großes Ziel, jeden Tag Gewalt in und um das Stadion gemeinsam zu verhindern.
6: Verhindern möchte die Politik auch das Thema Pyrotechnik. Auch daher gab es in der Vergangenheit Kritik aus der organisierten Fanszene. Jetzt soll es verstärkte Kontrollen geben. Auch beim Thema Stadionverbot und Auseinandersetzungen mit der Polizei gab es Kritik aus den Fanszenen. Rund ums Spiel wolle man sich, außer bei der akuten Gefahrenabwehr, in Zukunft eher zurückhalten, erklärte Reul heute.
7: Für die Veranstaltungssicherheit, um es deutlicher zu sagen, sind die Veranstalter zuständig. Und die Vereine sind da zuständig und die Polizei wird grundsätzlich nicht mehr unmittelbar im Stadion zu sehen sein, sondern nur noch im Ausnahmefall. Übrigens auch die Begleitung von Fans, zum Beispiel bei Fanmärschen, macht die Polizei dann nur noch in Ausnahmefällen, also nur bei entsprechender Gefahrenlage.
6: Schon in zwei Wochen startet die zweite und die dritte Liga in die neue Saison. Und dann soll, so der Wunsch von allen, der Fokus wieder alleine auf dem Platz liegen.
1: Im Sommer 2023 hat das Bundesverfassungsgericht das umstrittene Heizungsgesetz im Bundestag kurz vor der Sommerpause ausgebremst. Der CDU-Bundestagsabgeordnete Thomas Heilmann hatte das Verfahren bemängelt und einen Eilantrag gestellt. Heute Vormittag wurde nun die Frage beantwortet, wann wird aus einem schnellen ein zu schnelles Gesetzgebungsverfahren? Die Richter in Karlsruhe haben die Klage abgewiesen. Der Kläger habe nicht belegen können, dass ihm im Gesetzgebungsverfahren zum Heizungsgesetz nicht ausreichend Zeit gelassen wurde. Und das, obwohl der damalige CDU-Abgeordnete Thomas Heilmann im Sommer 2023 im Eilverfahren noch einen vorläufigen Stopp des Heizungsgesetzes erreicht hatte. Das soll uns Philipp Rayon erklären, Rechtsexperte hier bei uns im Haus. Philipp, warum hat das Gericht jetzt anders entschieden als damals im Eilverfahren?
8: Also erstmal gibt es seitdem neue Richterinnen und Richter, zumindest einige im Senat, und die haben womöglich auf das Thema einfach anders geblickt. Und dann musste es damals ja sehr schnell gehen. Das heißt, die Richter haben geguckt, ja, sie haben ja das Gefühl, dass womöglich die Rechte des Abgeordneten verletzt sein könnten. Und dann heißt das auch, dass sie die Sorge hatten, lieber einzuschreiten, als dass am Ende was schiefläuft. Jetzt haben sie viel intensiver geprüft und kamen zu dem Ergebnis, Heilmann, der Abgeordnete, hat nicht ausreichend dargelegt, dass hier seine Rechte verletzt sind. Die Klage war deshalb unzulässig.
1: Was heißt das denn jetzt für künftige Gesetzgebungsverfahren?
8: Ja, der Bundestag hat da einen sehr großen und weiten Spielraum. Das hat das Gericht heute noch mal betont. Es gibt kein generelles Tempolimit, wie schnell ein Gesetzgebungsverfahren sein darf. Und die Mehrheit des Bundestages kann letztlich auch die Spielregeln festlegen. Oppositionsabgeordnete dürfen auch nicht an informellen Runden zwischen Regierung und Mehrheitsfraktionen, also jetzt aktuell zum Beispiel SPD, CDU und CSU, mitwirken. Sie haben darauf keinen Anspruch. Aber es gibt Mindestanforderungen. Und zwar müssen die Abgeordneten, alle Abgeordneten, genügend Informationen haben und letztlich auch genug Zeit, um zumindest mitdebattieren zu können. Das muss gesichert sein. Für künftige Verfahren heißt das, dass das der Maßstab ist, an dem die sich beteiligen müssen. Zusammengefasst würde ich daher sagen, es gibt kein Tempolimit für Gesetzgebungsverfahren, aber der Straßenbelag, der Asphalt quasi, der muss in Ordnung sein, damit der Bundestag insgesamt schnell genug fahren kann.
1: Dankeschön für diese Erklärungen, Philipp Rayon. Sonntag, Montag soll es endlich mal nennenswert regnen. Hoffentlich, jeder Tropfen ist willkommen. Trockene Sommer, sagen Meteorologen heute, sind nichts Unnormales, aber der Klimawandel verschärft die Trockenheit zur Dürre, weil durch Hitze auch noch Wasser aus den Böden verdampft. Auf den Höfen geht gerade die Getreideernte in die Schlussphase. Die läuft ganz gut, aber für den Mais sieht es traurig aus.
9: Hier sieht der Mais noch gut aus, hochgewachsen. Aber je weiter Landwirtin Bettina Hüske und ihre Praktikantin ins Feld hineingehen, desto öfter finden sie solche Stellen. Fast ausgetrocknete Maispflanzen. Die Dürre trifft aktuell einige Regionen Deutschlands.
10: Ja, staubtrocken.
9: Auch hier im Münsterland hat es seit Wochen nicht mehr ausreichend geregnet.
10: Die Blätter haben sich hier schon richtig eingerollt. Das ist extremer Hitzestress auch schon, obwohl es jetzt aktuell ja gar nicht mehr so heiß ist. Aber denen fehlt dann einfach das Wasser.
9: Gerade jetzt, wenn die Pflanze eigentlich den Kolben ausbildet, wenn denn überhaupt einer wächst.
10: Dann sprechen wir auch davon, dass wir ja deutlich geringere Erntemenge an sich haben, aber vor allem auch die Qualität deutlich geringer ist.
9: Mais und Gras braucht die Landwirtin als Futter für ihre 140 Milchkühe auf dem Hof. Die erholen sich aktuell von den vergangenen Hitzewellen. Tagelang bis zu 38 Grad, kaum Abkühlung in der Nacht. Dabei fühlen sich Kühe aufgrund ihres Stoffwechsels schon ab 20 Grad unwohl, beginnen zu hecheln, die Körpertemperatur steigt. Einige Tiere haben die Hitze nicht überlebt.
10: Die Kälber, die haben das so schlecht verpackt. Wir haben da irgendwie alles versucht mit noch zusätzlich Wasser. Die habe ich sogar dann, als es 37 Grad waren, 38, habe ich die dann sogar mit einem Rasensprenger noch besprenkelt, dass die irgendwie runterkühlen. Das sind uns wirklich, also drei Kälber tatsächlich einfach tot umgekippt, mehr oder weniger.
9: Auch zwei angeschlagene, trächtige Kühe sind gestorben. Ein emotionaler und finanzieller Verlust. Ein Kalb bringt bis zu 800 Euro. Eine ausgewachsene Milchkuh ist mehrere Tausend wert. Bettina Hüske hat in den vergangenen Jahren viel in den Hof investiert. Ein neuer Stall, zu allen Seiten offen, damit immer Durchzug da ist. Der große Deckenventilator ist vor einigen Tagen kaputt gegangen. Bettina Hüske hofft, dass er schnell ausgetauscht werden kann. Vor der nächsten Hitzewelle.
11: Ein Vorfall auf der Rheinkirmes beschäftigt die Polizei in Düsseldorf. Ein Mädchen soll sich in einem Fahrgeschäft schmerzhafte Verletzungen zugezogen haben. Laut einem Facebook-Post der Mutter soll sich die Elfjährige verletzt haben, weil sie nicht richtig gesichert gewesen sei. Die Polizei Düsseldorf sagte uns, dass eine Anzeige wegen fahrlässiger Körperverletzung gegen den Betreiber des Fahrgeschäfts vorliegt. Die Polizei steht noch ganz am Anfang ihrer Ermittlungen. Die Mutter wollte sich auf WDR-Anfrage zu dem Vorfall nicht äußern. Weitere Kurznachrichten aus Nordrhein-Westfalen jetzt im Überblick.
12: Die Abwasser- und Abfallgebühren sind 2026 in NRW erneut gestiegen. Das hat die jährliche Auswertung des Bundes der Steuerzahler ergeben. So lagen die Abwassergebühren für einen Musterhaushalt mit 4 Personen bei durchschnittlich knapp 900 Euro pro Jahr, ein Plus von 5% im Vergleich zum Vorjahr. Die Abfallgebühren bei rund 300 Euro, ein Plus von 4%. Ein Grund für die Erhöhung seien die angespannten Haushalte der Kommunen, so der Bund der Steuerzahler. Autofahrer im Ruhrgebiet brauchen ab heute Abend wieder gute Nerven. Die Autobahn 40 zwischen Mülheim-Winkhausen und dem Dreieck Essen-Ost wird für eine Woche voll gesperrt. Es wird Flüsterasphalt aufgetragen. Auf dem Abschnitt sind jeden Tag zwischen 80 und 90.000 Fahrzeuge unterwegs. Deshalb rechnet die Autobahn GmbH auf den eingerichteten Umleitungen trotz der Ferienzeit mit erheblichen Rückstaus. Der 10. geplante Castortransport von Jülich nach Ahaus musste in der Nacht kurzfristig abgebrochen werden. Grund war nach Angaben der Polizei Münster eine technische Störung an einem Transportfahrzeug wie diesem. Von der Ladung sei dabei zu keinem Zeitpunkt eine Gefahr ausgegangen. Insgesamt sollen 152 Castor-Behälter vom ehemaligen Forschungsreaktor in Jülich ins Zwischenlager nach Ahaus gebracht werden. In Detmold hat heute eine Firma gezeigt, wie Bauen mit dem 3D-Betondrucker funktioniert. Hier entsteht ein Gewerbebau mit Bürogebäude und Lagerhalle mit Hilfe dieser Technologie. Vor Ort steht ein 3D-Betondrucker, der 870 Quadratmeter Wände herstellen wird. Damit soll gezeigt werden, wie Robotik, digitale Planung und automatisierte Bauprozesse unter echten Bedingungen im Hochbau funktionieren können.
11: Hitze und Trockenheit machen Südeuropa noch sehr viel mehr zu schaffen als uns. Waldbrände wüten in Spanien und Frankreich. Kaum ist einer unter Kontrolle, bricht anderswo wieder einer aus. An der französischen Atlantikküste hat es in der Nacht eine Massenevakuierung gegeben. Dramatisch auch die Situation im Herzen der Iberischen Halbinsel.
13: Dichte Rauchwolken liegen über der Mitte Spaniens. Erste Flammen haben ein Dorf erreicht, westlich von Madrid in der Provinz Toledo. Das Feuer kommt den Häusern gefährlich nah. Viele Bewohner müssen ihre Wohnungen verlassen. Vor allem alte und kranke Menschen sind auf Hilfe angewiesen. Die Feuerwehrleute versuchen alles, um die Flammen von den Gebäuden fernzuhalten. Doch inzwischen brennt dort eine Fläche fast so groß wie München. Heftige Waldbrände auch in Frankreich. Ein riesiges Feuer ist gestern Morgen in der Nähe der Küste bei Bordeaux ausgebrochen, hat sich rasend schnell ausgebreitet. Die Region zwischen Bordeaux und dem Becken von Arcachon ist gerade im Sommer bei Touristen sehr beliebt. Bereits gestern ist ein Campingplatz mit 3600 Gästen geräumt worden. In der Nacht werden 6 weitere Campingplätze vorsichtshalber evakuiert. Die Sorgen bei Urlaubern und Anwohnern sind groß. Ich fürchte um meine Katzen und ich hoffe, dass es unter den Feuerwehrleuten keine Verletzten und Toten gibt. Das ist alles, was man hoffen kann. Das Feuer macht Angst. Im Moment ist die Lage ernst. Nicht nur für uns, auch für die Landwirte. All das, was da brennt, schlimm. Die Gegend dort ist geprägt von ausgedehnten Wäldern. Die wochenlange Hitze der letzten Zeit hat die Böden und die gesamte Vegetation ausgetrocknet, sodass die Flammen ständig neue Nahrung finden. Das ist ein europaweites Problem. Nach aktuellen Daten haben Waldbrände schon jetzt in diesem Jahr in Europa mehr Fläche vernichtet als im Jahresdurchschnitt der vergangenen 20 Jahre.
11: In Nordrhein-Westfalen liegt die Waldbrandgefahr aktuell verbreitet bei Stufe 3 von 5. Tendenz zur nächsten Woche hin glücklicherweise abnehmend, weil es, wie schon gesagt, Sonntag endlich regnen soll. Heute Nachmittag wird es erstmal immer sonniger. Es bleibt weitgehend trocken. Der Wind weht frisch aus Nordwest. Temperaturen an sich ganz angenehm bis 24 Grad. Richtig kühl wird die kommende Nacht. Auf dem Land nur einstellige Werte und das bei zunehmend Wolken am Himmel. Morgen ein ähnlicher Tag wie heute. Erst bedeckt, dann immer sonniger und auch wieder wärmer bis 26 Grad. Samstag. Sehr warm bis heiß an Rhein und Ruhr, Spitzentemperaturen bis 30 Grad. Sonntag ziehen nach freundlichem Start dann teils gewittrige Regenfälle durch. Montag gleich wechselhaft mit regionalen Schauern bis 25 Grad. 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

0: Das ist Pongo, der Panzerknacker unter den Orang-Utans des Allwetterzoos Münster. Er sieht aus, als könne er kein Wässerchen trüben. Aber er hat es faustdick hinter den Ohren. Dieser massiven Panzerglasscheibe hat Pongo dieses massive Loch beigebracht. Jetzt hat die Affenbande Hausarrest im Innengehege, bis die Scheibe ersetzt ist. Ob das von der Affenhaftpflichtversicherung gedeckt wird? 16.000 Euro Schaden.
1: Diese Seite ist gut.
0: Der Austausch der Panzerglasscheibe ist ein Riesenjob für Glasermeister Peter Laserich und seine Gesellen. Der Kranwagen wird sorgfältig durch das Zoogelände gelotst, um möglichst wenig Flurschaden anzurichten.
2: So, Frank, also die Position ist ja ganz gut. Wie willst du dann gleich schwenken? Du schwenkst dann so mit deinem Arm. Und so nehmen wir dann die alte Scheibe raus. Und wir wollen die dann ganz gerne auf diesen anderen LKW stellen. An das Ref.
3: Das kriegen wir wohl hin.
2: Gut.
0: Für Kranführer Frank Grieger ist es kein ganz alltäglicher Job, eine Monsterscheibe auf einen LKW zu bugsieren. Das erste Problem, wie wird die Scheibe angehoben? Das Loch, das Pongo geschlagen hat, ist zu klein für den riesigen Haken. Glaser kennen die Lösung, Unterdruck. Und für den sorgt eine spezielle Panzerglasscheibensauganlage.
2: Hallo.
4: Grüß dich.
2: So. Du bist ja mal mit der Sauganlage.
4: Genau.
2: Ja, dann erklär mir doch mal die Besonderheit von diesem.
4: Also die Sauganlage macht 1,2 Tonnen mit.
2: Boah, ja? Das ist ja schon eine Menge.
4: Vorteilhaft ist bei der Saugbatterie, dass du sie hydraulisch kippen kannst.
2: Ja.
4: Ja.
2: Also das heißt, wir können die Scheibe
4: flachlegen, rein theoretisch.
2: Ja.
0: Dem theoretischen Flachlegen der Scheibe folgen nun praktische Handgriffe zur Befestigung der Sauganlage am Kran. Punktgenau bringt Kranführer Krieger den Haken in Position. Die Sauganlage daran zu befestigen, ist eine einfache Übung verglichen mit dem, was noch kommt. Zunächst muss das Scheibensauggerät über den kunstvoll angelegten Dschungel von Münster gehoben werden. Die Großbaustelle im Menschenaffengehege ruft nun auch Dirk Hese, den technischen Leiter des Allwetterzoos, auf den Plan. Anders als die Orang-Utans benötigt er eine Leiter, um Höhenunterschiede zu meistern. Aber klettern muss sein, denn alle Bauarbeiten im Zoo fallen in seinen Verantwortungsbereich. Unter der Sauganlage, die über dem Affengehege wie ein Damoklesschwert schwebt, bringen die Glaser gerade die Scheibe aus der Fassung.
5: So, moin nochmal zusammen, für die, die ich noch nicht hatte. Ich würde ganz gerne vorher eben noch was klären mit euch.
6: Okay.
5: Ihr arbeitet jetzt hier, da oben hängt die Last.
6: Ja.
5: Das ist eine geknifflige Sache, hatten wir ja schon.
6: Ja.
5: Ihr habt den Hut dafür auch, was das Ding angeht. Ich möchte gleich, dass da nur zwei klar sind, die das Ganze managen und was zu sagen haben. Und der Rest geht mir aus dem Gefahrenbereich.
6: Okay.
5: Wenn ihr anfangt, die Scheibe da dran zu hängen. Dass wir einfach auch eine gewisse Grundsicherheit dafür hinkriegen.
6: Geht klar. Gut.
5: Dann viel Spaß.
6: Danke.
5: Hier ist noch eine.
0: Und während die Glasergesellen schrauben und schrauben, hangeln sich Pongo und sein Kumpel Demo durch das Leben im Innengehege. Allein Johnny, der Senior der Affenbande, scheint von all dem etwas gelangweilt zu sein. Auf der Außenanlage des Elefantenhauses sind vor kurzem zwei Lehmkuhlen für die Dickhäuter eingerichtet worden. Sie sollen sich einmal so richtig savannennah suhlen dürfen. Heute ist Premiere. Bala, Rada und Tefi dürfen raus. Uwe Schneider und Matthias Bartel inspizieren das Gelände.
7: Was ist das denn? Gast auf der Anlage?
8: Schwarz-weißes Problem.
7: Jungstorch. Das ist unser Nest hier, ja, ne? Bestimmt.
8: Ja, klar.
7: Ja, super.
8: So.
7: Herr Storch, Sie müsstest dich mal irgendwie in die Lüfte. Kannst du das schon?
8: Ja, Luft!
7: Ja, jetzt macht er eine Runde und kommt wieder. Pass auf.
8: Ich hoffe nicht.
7: Jetzt kommt er.
8: Na.
7: Das sieht schon ganz gut aus.
8: Hauswand.
7: Hat er es geschafft? Oder schickt er eine? Ah, da kommt er.
0: Und er hat seiner Familie auch einiges zu berichten. Zurück zu den Elefanten.
7: Fangen wir Radar hinten an. Hey, Radar.
0: Was also ist der Sinn einer Lehmkuhle für Elefanten? Die Antwort liegt in der höchst sensiblen Haut der Tiere, die alles andere ist als eine Dickhaut. Das Suhlen der Elefanten im Lehm schützt und desinfiziert diese Haut und wird von den Elefanten auch in freier Wildbahn regelmäßig praktiziert.
8: Lip! Oh, es feindet sich.
0: Die erlernten Kommandos erweisen sich wieder einmal als sehr hilfreich.
7: Radar Gubek, am Platz. Radar Gubek. Nein, nee, Radar Gubek, komm. Pepi, du wartest auch bitte am Platz. Radar Lift. Komm, Radar. Hey, so aufgeregt, Radar?
0: Was heißt aufgeregt? 100 Liter Wasser pro Tag kann man ja wohl kaum ausschwitzen.
7: Pepi Gubek.
0: Nun, da alle entfesselt sind, kann es losgehen. Buntmarder sind auf der Artenschutzliste als gefährdet eingestuft. Ihr prächtiges Fell macht sie zur begehrten Beute für gewinnsüchtige Menschen. Umso wichtiger ist es, dass Natascha im Allwetterzoo Junge bekommen hat. Wie viele? Das ist selbst Eingeweihten noch unbekannt. Tierpfleger Reinhold Ewels sorgt dafür, dass niemand die seltenen Tiere stört.
3: So, ich mache jetzt hier ein bisschen Futter fertig für unsere Buntmarder. Das ist so das Frühstück, was sie kriegen. Für Jäger und Tascha. Die kriegen zum Frühstück immer ein paar Mäuschen. Der Jäger, der isst auch gerne ein bisschen Fisch, die Tascha nicht. Dann gibt es immer ein bisschen Obst dabei. Und die Tascha, die hat im Moment Junge. Die Jungen sind jetzt ungefähr 6 Wochen alt. Wir haben sie noch nicht gesehen, wir hören sie immer nur. Wir machen da auch gar nichts im Moment, wir machen da nicht sauber oder irgendwas, da wird nur gefüttert. Und dann gehen wir auch wieder raus, da kommen auch keine fremden Leute rein oder so. Und ja, wir hoffen, dass sie jetzt so in 2 Wochen ungefähr rauskommen aus ihrem Gehege.
0: Für das Wohl des Muttertieres und das ihrer Jungen wird alles getan. Sogar das Männchen Jegor ist in ein separates Gehege gekommen, um alle Gefahren für die Jungtiere gering zu halten. Per Radl versorgt Reinhold Ewels die Tiere nacheinander. Und wenn es um den Schutz des Nachwuchses geht, kennt er keine Ausnahmen.
3: So, hier geht's jetzt zu den Buntmeidern. Und bei denen ist es halt so, dass sie wirklich absolute Ruhe brauchen. Die Jungen, die haben wir ja selber noch nicht gesehen, die sitzen immer noch in ihrer Höhle. Und darum ist jetzt hier auch erstmal für alle anderen Schluss.
0: Ein Mann, ein Wort. Eine sehr schmerzhafte Angelegenheit ist der Abszess, der sich am Huf von Poitou-Eselin Babette gebildet hat. Das Tier kann kaum stehen und jeder Schritt gerät zum Humpeln. Hilfe naht in Gestalt von Zootierärztin Dr. Sandra Silinski und Praktikantin Henrike Gregersen, Tiermedizinstudentin.
9: Hallo.
10: Hallo.
7: Hallo.
9: Hey, Babette steht ja. Das ist ja klasse.
7: Ja.
9: Aber sie schont noch ganz schön.
7: Sie schont noch ganz schön. Läuft auch wirklich so wenig wie möglich. Mhm.
9: Und der Verband ist auch ein bisschen, immerhin ist er noch dran. Henrike, Kompliment. Für deinen ersten Hufverband, das sieht doch schon mal ganz gut aus. Da müssen wir gleich ein bisschen nachbessern. Gut, ich würde gerne mal eben in der Bewegung sehen. Hm?
7: Babette, lauf mal einen Schritt.
9: Na komm, komm. Einen Schritt.
7: Großverein.
9: Na komm. Oh ja, das ist immer noch richtig aua. Ne? Das tut immer noch weh.
7: Komm her, noch einen Schritt. Na, komm. Das ist eine Möhre. Komm, Babette.
9: Na, schau mal da, der Herr Schmidt, der hat doch was Tolles für dich.
7: Komm her.
9: Ja.
0: Die liebevolle Hilfe der beiden Medizinerinnen beruhigt Babette ebenso wie das gute Zureden von Tierpfleger Matthias Schmidt. Auch Tierpflegerin Katrin Brockmann sorgt sich um das Tier. Der Huf indes braucht Zeit, um zu heilen. Das Fiebermessen ergibt 38 Grad. Für heißblütige südfranzösische Esel eine gesunde Temperatur.
9: Ach, schau mal, hier unten kann man noch nachbessern. Wir machen jetzt das gleiche wie gestern. Wir halten jetzt einfach noch weiter feucht.
10: 38,2.
8: Ja.
9: Und dann brauchen wir wahrscheinlich einfach ein paar Tage Geduld, bis der Abszess dann durchgebrochen ist.
8: Mhm.
0: Für den fachmännisch bandagierten Huf bekommt Henrike Lob von der Chefin.
9: Henrike, machst du die Lösung wieder fertig? Dann gießen wir hier einfach, wir machen das so wie gestern. Also einfach den Huf jetzt noch weiter feucht halten. Ja. Ich glaube, da braucht man noch ein paar Tage Geduld. Gestern beim Abdrücken war der Schmerz ja auch ungefähr in der Mitte von dem Huf. Und der Verband ist noch verwendbar, ist gut gemacht.
10: Dann sollen wir nochmal nachmessen?
9: Ja,
10: ne?
9: Ja, doch, die ist ein paar Schritte gelaufen. Schau mal.
10: Also hier ein bisschen was,
9: dass du da nochmal nachbesserst.
0: Selbstverständlich muss der Verband täglich nachgebessert werden. Denn mit jedem Schritt, den die über 300 Kilogramm schwere Babette macht, löst sich das Klebeband ein wenig ab. Die Eselin lässt das Gefummel um die Folie recht geduldig über sich ergehen.
9: Ja, vielleicht löst es sich ein bisschen.
8: So. Bitte?
9: Okay, das sieht gut aus.
8: Das Abreißen.
9: Okay, und ab.
8: So. Oh, ist fein.
9: Okay, dann gießen wir gleich. Also gestern beim Abdrücken hat sich das ja so angefühlt, als wäre der so in der Hälfte ungefähr. Das braucht dann natürlich eine Zeit, bis es dann auch durchgebrochen ist. Ich habe unten ein bisschen was weggeschnitten, bin aber nicht bis auf den Abszess gestoßen, weil sonst ist es ja dann schlagartig, dass sie schlagartig wieder besser gehen. Wir halten jetzt einfach den Huf noch ein bisschen feucht. Da brauchen wir halt auch in dem Fall jetzt auch ein paar Tage Geduld. Und dann müssen wir das weiter beobachten. Ich denke, dass der Schmied jetzt unten eben auch nicht so viel. Es ist natürlich immer nur begrenzt möglich. Du kannst natürlich nicht den ganzen Huf abtragen.
8: Kleinen Moment.
9: Das zeigen jetzt die nächsten Tage, wie sich das weiterentwickelt.
0: Die Zeit heilt alle Wunden. Insbesondere, wenn fähige Tierärztinnen dabei behilflich sind. Für die Heilung von Babettes Huf ist im Moment alles getan, was getan werden kann. Zur Sicherheit wird die Bandage mit ein paar zusätzlichen Klebebändern verstärkt. Dann ist Babettes Sprechstunde für heute beendet.
9: Dann warten wir weiter ab, ne? Hm? Schön hat es gemacht.
8: Ja.
9: Möhre geht immer.
8: Was?
9: Möhre geht immer.
0: Und die hat Babette sich auch redlich verdient. Starrköpfigkeit und Dummheit sind es, die man Eseln ungerechtfertigterweise andichtet. Babette hingegen hat heute zweierlei bewiesen. Geduld und absolutes Vertrauen in ihre Menschen. Für die afrikanischen Waldantilopen oder Bongos ist auch im Münsterland die Regenzeit angebrochen. Das gilt auch für Tierpfleger Ferdi Heinemann und seine Kollegin Tatjana Lürwer. Der deutsche Dauerregen erschwert ihnen die Arbeiten am Außengehege. Deshalb können sie sich heute ein wenig Zeit für die Fütterung der Tiere nehmen.
11: Ich nehme die Karre und du schließt die Türen auf.
12: Ich halte die Bongos vom Hals.
11: Ja, bitte.
0: Regen, Regen, Regen. Nicht nur Schwimmbadbetreibern wird dieser Sommer in schlechter Erinnerung bleiben.
12: Ja, es hat ein Modder hier. Nützt nichts, wir müssen rein.
11: Das soll den ganzen Nachmittag so bleiben.
12: Ja, dann können wir auch gleich sauber machen.
11: Ja.
12: Wenn es sowieso schon regnet.
11: Alles fein.
0: Für die Bongos, ja.
12: Durch den Modder.
11: Richtung Modder?
12: Durch den Modder, einfach durch.
11: Direkt da durch.
12: Den Bongos ist das egal, dann muss uns das auch egal sein.
11: Ja. Wenn ich bis zum Hals gleich weg bin, ne?
12: Ja, ich zieh dich dann wieder raus.
11: Ja, gut. Und wenn ich dann ganz versinke?
12: Das Einzige, was verschwinden wird, sind deine Gummistiefel. Die werden wir nie wiederfinden.
11: Mmh, lecker.
0: Mit Humor kommt man eben besser durch den Alltag. Und auch durch Matsch und Modder. Ferdi und Tatjana lassen sich die gute Laune nicht vermiesen.
12: Hallo, ihr beiden.
11: Na?
0: Bianca und Kerry, die beiden Antilopenkühe, werden angesichts der menschlichen Aktivitäten allmählich neugierig.
11: Wann bestellst du denn besseres Wetter?
12: Ich hab nächste Woche Urlaub.
11: Ja.
12: Da fahre ich in die Berge. Und da ist super Wetter.
11: Ja, hoffentlich hier dann auch. Weil so langsam reicht's.
12: Ich hol dir mal ein bisschen Grün, vielleicht kommen sie dann.
11: Ja.
12: Umfahren sollte das natürlich nicht.
11: Leg doch auf die Karre.
0: Mit der Fütterung will es auch nicht so richtig klappen. Aber Ferdi weiß, warum das so ist.
12: Aber die sind mir zu nervös, finde ich.
11: Ja.
12: Wenn wir hier sauber machen. Ich hole euch mal ein paar Eichenäste.
11: Okay.
0: Mal sehen, wie die Bonkos auf diese Delikatesse reagieren werden. Die Dschungelpatrouille von Münster zieht aus, um Lehmkuhle Nummer 1 zu inspizieren.
12: Das ist ein ganz neues Schlammloch.
0: Die Elefantenpfleger Uwe Schneider und Matthias Bartel sind gespannt, wie Bala, Rada und Tefi die Suhlplätze annehmen werden.
12: Ja, geh mal fein. Ja, geh mal, Bala. Also die anderen sind alle weggelaufen, ne? Ja,
0: ja. Bala will nicht baden.
12: Ja, ich bin ja auch am Rutschen, Bala. Rada, komm her hier. Ja, fein, komm her. Eieiei, was für eine Aufregung. Rada, ist doch gut. Ja, fein. Komm her. Komm her. Fein. Oh, ist gut. So, alles fein.
0: Die ungewohnte, rutschige Landschaft verwirrt die Elefantenkühe sichtlich.
12: Komm mit hier. Wolltest du mal hier runter oder wolltest du die andere Seite? Schaffst du das hier runter? Ja, weiß ich nicht, ob du es schaffst, Rada.
0: Nein, Rada traut dem unsicheren Boden unter den Füßen nicht so recht. Schließlich bringt sie ein paar Kilo mehr auf die Waage als das Menschlein vor ihr. Das Menschlein versteht unterdessen die Welt nicht mehr. Da richtet man den Elefanten extra eine Lehmkuhle ein und die wissen das nicht zu schätzen. Tja, da ist guter Rat teuer. Vielleicht will die Dritte im Bunde suhlen?
12: Hey, wie kommst du mal gucken?
0: Uwes Stimme klingt richtig enttäuscht. Er weiß, wie wichtig ein Schlammbad für die Haut seiner Schützlinge ist. Aber er kann sich ja schließlich nicht reintragen.
12: Tefi, komm mal her, mal. Komm. Hier drin ist noch viel mehr von dem Zeug. Dann komm doch mal her. So ist fein. Ja, jetzt wird's matschig, hä? Komm mal mit. Dann geh mal gucken da. Genau. Das fetzt, hä? So. Werde ich mich aber auch mal so leicht verkrümeln hier.
0: Ist wohl auch besser so.
12: Los, Davy, Action. Ich glaube, die hat gerade Leben gefunden. Komm mal weiter, komm.
0: Matthias hat auch nicht viel mehr Glück als Uwe.
12: Rutsche. Ich hab keinen Platz mehr. Däfchen, komm mal weiter, komm. Du sollst das Zeug nicht fressen, du sollst dir das auf die Bälle schmieren. Ja, ich hab keinen wirklich guten Halt hier. So schon besser. Ich geh da jetzt nicht zu Davy. Ich wollte eigentlich aus wie ein Kartoffelkäfer.
0: Dickhäuter können auch die Köpfe sein.
12: Tefi, komm mal her jetzt, komm. Komm mal weiter, komm. Rada, wolltest du nicht auch mal reinkommen hier? Nee, ne? Ach, Scheiße. Tefi, komm mal weiter, komm, du hast keine Schuhe an. Du kannst doch mal gerade einen Elefanten stoppen. Tefi, guck mal, ich krieg bloß immer im Jahr neue Schuhe. Du. Rada, nicht abhauen. Du kriegst alle 6 Wochen neue Sohlen. Komm mal weiter. Pfeif mal die Bala runter hier. Ja, ich. Toll.
0: Schließlich nimmt Uwe sich ein Herz und Bala am Kragen.
12: Bala, ich komme jetzt mit rein. Bala, mich nicht hier. Meine Schuhe sind eh schon matschig. Mhm. Nee, Schneider, das würde ich nicht machen. Bala, ja, das. Weil, wenn die dir jetzt auf den Fuß rutscht, just in dem Moment. Mach genau. Die nicht. Bala, geh mal rein. Komm mal her, Bala. Nee, nicht da runter, hier.
0: Und selbst der Einsatz von Leckerchen erzielt nicht die erwünschte Wirkung.
12: Bala, komm mal her. Komm mal hier. Ah. Da ist ein Pellets, kannst du ja holen. Dann geh nochmal. Genau. Guck mal, wie schön der Fuß weggeht, Bala. Ich glaube, es ist ein bisschen viel Wasser reingelaufen, so von dem Schlamm.
13: Das war ein bisschen viel Regen.
12: Ja, gestern so. Das war nicht so prickelnd, glaube ich.
13: Scheiße.
12: Ich glaube, die sehen nicht, was da ist. Und dann gehen die da nicht. Das ist auch alles.
13: Nee, aber Bala fühlt jetzt, dass sie ziemlich tief in der steckt.
12: Flop.
13: Ich sag, dann hoffen wir mal auf die anderen, wa? Wenn die da rauskommen.
12: Bei dem anderen Schlammloch.
13: Ja, der andere Schlammloch und da haben wir einen schönen Hügel gebaut gestern.
12: Ach ja, richtig, ja.
13: Vielleicht rennen die da richtig rein.
12: Ja. Ja, dann würde ich sagen, dann
13: gucken wir da mal, was die
12: gucken
13: sagen.
12: Gucken die, was die machen. Tschüss, Mädels.
13: Ja. Adios, Amigos.
0: Schade, viel Aufwand, wenig Erfolg. Aber es ist ja noch nicht aller Tage Abend. Kranführer Frank Grieger hat die Sauganlage, mit der die defekte Panzerglasscheibe aus dem Orang-Utan-Gehege abtransportiert werden soll, fest im Griff.
7: Ablassen.
0: Nach ihrem Höhenflug über die Wipfel der Bäume landet sie zentimetergenau da, wo sie landen sollte, an der Scheibe.
7: So, den Arm, reicht das?
14: Ja, ja, der Arm reicht.
7: Reicht, Frank?
0: Aber der Teufel steckt oft im Detail. Das Walkie-Talkie macht Mucken.
7: Jetzt das Seil ablassen.
0: Wie gut, dass die Orang-Utans im Innengehege eingesperrt sind. Beim Anblick des saugnapfbewehrten gelben Monsters in ihrem Terrain könnte es sonst ein wirkliches Affentänzchen geben.
7: Reicht, Frank.
0: Das Handfunkgerät macht immer noch Mucken. Oder hat Glasermeister Peter Laserich einfach den Knopf nicht gedrückt?
15: Reicht oder noch was?
7: Reicht, Frank.
15: Ja.
7: Es reicht, danke.
0: Ah, da war das Zauberwort. Einfach mal Danke sagen, das reicht dann schon.
7: Ich gehe hier hin.
0: Nun ist es soweit, es darf gesaugt werden. 1,2 Tonnen halten die 15 Saugnäpfe im Extremfall in der Luft. So viel bringt selbst die Affenhaus-Panzerglasscheibe nicht auf die Waage.

0: Im Affentempo lutscht sich die Maschine an der von Pongo demolierten Scheibe fest. Und weil die Fassung sowieso schon alle Schrauben locker hat, ist der Rest ein Kinderspiel. Fortsetzung folgt. In Münster ist gelungen, was weltweit nur einer Handvoll Zoos je beschieden war. Bei den Buntmardern hat sich Nachwuchs eingestellt. Weibchen Natascha hatte geworfen.
1: War niemand zu Hause, oder? Ah, da ist er.
0: Und da Artenschutz im Allwetterzoo zur Chefsache erklärt ist, kümmert sich Direktor Jörg Adler persönlich um das Schicksal der Tiere. Heute ist er traurig. Nachdem lange Zeit niemand wusste, wie viele Jungen Natascha geworfen hatte, fand Pfleger Reinhold Ewels drei Babys der äußerst seltenen und weltweit als gefährdet eingestuften Tiere im Gehege. Zwei davon waren tot.
2: Aber der eine, der ist fit, der ist jetzt auch schon raus aus seiner Höhle und läuft unten bei der Mutter irgendwo rum, hat sich versteckt. Da sind so Tannen und Gestrüpp und so ist da drin. Und da sitzt er jetzt irgendwo bei der Mama. Das ist natürlich schade mit den Zweien, dass das schief gegangen ist, aber kann man nicht ändern. Aber wenn der hochkommt, das ist ja dann auch schon mal was. Das ist immerhin der Erste, der groß wird. Irgendwo hier. Und dann haben wir ja auch schon mal einen Erfolg. Vor allen Dingen wissen wir auch, dass das geklappt hat mit ihr, dass das mit dem Züchten klappt. Und dann wird es ja nächstes Jahr auch wieder klappen.
0: Das ist der Weg. Nach vorne schauen, positiv denken. Zoodirektor Adler ist nach seinem Abstecher zu Natascha im Dienstgebäude von Reinhold Ewels angekommen. Er weiß, dass der Tod von Tieren allen Pflegern nahe geht, auch wenn sie ihre Gefühle nicht immer zeigen.
3: Guten Morgen.
4: Morgen, Adler.
3: Tja, was machen wir jetzt mit einem Marder?
2: Ja, das ist ja die Frage. Ne? Aber ich meine, gut, das mit einem, das hätte ja auch so sein können, dass sowieso nur einer gewesen wäre.
3: Ja, ja. Also ich meine, ich bin natürlich genauso deprimiert wie Sie, ne? Weil das 8. Woche war das jetzt, oder?
2: 8. Woche, ja, sind jetzt genau 8 Wochen alt.
3: 8 Wochen, ne?
2: Das hat ja eigentlich alles gut funktioniert, so mit dem Zusammenlassen und mit dem Decken, mit den Zeiten, das hat alles gepasst und so. Mhm. Und sie hat ja auch selber, zieht ja selber auch auf gut. Mhm. Das hat ja alles funktioniert.
3: Beim nächsten Mal klappt es.
2: Und das, das klappt ja, ist ja immerhin noch einer. Das ist ja schon nicht schlecht.
3: Ja. Okay, gut. Dann, ja? Frohes Schaffen.
2: Ja, okay.
3: Tschüss.
2: Tschüss.
0: Immerhin, ein Junges hat überlebt. Und es bleibt die Aussicht auf die kommenden Jahre. Bei einer Tragzeit von ca. 5 Monaten können Buntmarder jedes Jahr Nachwuchs bekommen. Es regnet, es regnet. Ein Bongo wird nass.
5: Legst du das dann hier hin?
6: Ja, ich bringe jetzt die Äste zu dir.
5: Okay. Komm. Warte, dann stelle ich die Karre erst ein bisschen
6: ja,
5: weg.
6: Ja, bring so ein Stück an der Seite.
0: Tatjana Lover kämpft sich samt Schubkarre durch den Münsteraner Modder.
6: Komm, Kinder, los. Lecker Eichenäste, Eichenblätter. Danke,
5: ja,
6: Gary.
5: Danke, alles gut. Ha?
0: Die deutsche Eiche schmeckt den Afrikanern besonders gut. Bianca macht sich gleich über die Äste aus Nachbarsgarten her. Kerry übt vornehme Zurückhaltung.
6: Das ist von der Sabine aus dem Garten.
5: Aha.
6: Hat sie geschnitten, hat sie gestutzt. Ja, genau.
5: Und dahin gelegt.
6: Und dahin gelegt für unsere Bongos.
5: Sehr schön.
6: Kannst ruhig hier bleiben.
5: Warte, ich gehe mal aus dem Weg. Ha? Kerry hat keine Lust.
6: Ich nehme an, dass sie gleich auch kommt.
5: Ja.
0: Ferdi möchte ein möglichst natürliches Ambiente schaffen.
6: Ich würde denen das ja am liebsten so reinstopfen, dass das so aussieht wie gewachsen.
7: Also dann ziehen sie das nicht sofort raus.
5: Ach,
6: wenn das
5: so
6: aus
5: ja,
6: dem Baum rauswächst.
5: Ja, dann können sie sich das selber
6: wobei,
5: rauszupfen.
6: Die ziehen natürlich stark daran, ne? Wie so eine Giraffe.
5: Ja.
0: Aber irgendwie gefällt Bianca die selbstgebastelte Eiche nicht. Sie trabt zurück zu Kerry. Durch den Schlammschlamassel mit Bala, Rada und Tefi lassen sich die Elefantenpfleger Uwe Schneider und Matthias Bartel nicht beirren.
4: Na, Genauchen, geht auch gleich raus, hä? Gucken wir mal, ob die ein bisschen mehr Spaß daran haben.
8: Ein bisschen Action machen da draußen. Hat zumindest einen tollen Erdhügel gebaut gekriegt. Ja?
4: Gucken wir mal.
0: Es gibt ja auch noch Chamundi, Corny, Kanaudi und Ratna. Vielleicht haben die mehr Sinn fürs Suhlen. Einen Versuch ist es jedenfalls wert.
4: Hey Chamundi, komm.
0: Gemächlich, doch zielsicher, bewegt sich Chamundi durch das Tor, das auf die Maße des mächtigen Bullen abgestimmt zu sein scheint. Dann schauen wir mal, was diese Menschen sich heute wieder für uns ausgedacht haben. Irgendwie sind sie ja putzig, diese kleinen Zweibeiner. Zunächst scheint auch Chamundi nicht viel von der neuen Lehmkuhle zu halten. Deshalb werden die Elefantenkühe Corny, Kanaudi und Ratna ebenfalls hinausgelassen. Vielleicht suhlt es sich in Gesellschaft ja besser.
4: Ratna, Kanaudi, Corny! Ratna, go! Kanaudi, komm hier, Corny, go! Komm! Corny! Komm mal, go!
0: Das wäre geschafft. Dem Elefantentreffen in der Lehmkuhle steht jetzt nichts mehr im Wege. Chamundi scheint das alles ein wenig missverstanden zu haben. Anstatt ein hautpflegendes Schlammbad zu nehmen, frisst er den Lehm. Und noch eine Portion. Fast scheint es schon so, als fänden die Zoobesucher mehr Gefallen an der Kuhle als die Tiere. Aber da macht Chamundi endlich den Anfang.
4: So, na, ihr habt da schon richtig Spaß, Freunde. Ne? Aber drin sind sie auch noch nicht, ne?
8: Nee, die fressen das Zeug bloß.
4: Schon den Rüssel ein?
8: Aber haben sie ja Spaß. Draußen fressen sie auch Lehm und Salz. Also, sollen sie mal machen. Das gibt wenigstens keine Kolik, das Zeug, das geht so durch. Wir können ja schon mal losen, wer die morgen früh wäscht.
0: Gruppendynamik unter Elefanten. Die drei Weibchen folgen Chamundi. Schubbern sich den Bauch. Oder amüsieren sich anderweitig im Abenteuerland Lehmkuhle. Die vornehme Zurückhaltung der Damen verliert sich ganz, als eine besonders matschige Stelle im Boden die Aufmerksamkeit von Kanaudi erregt. Zugegeben, wie ein Wasserloch in der Savanne sieht das künstlich angelegte Gelände noch immer nicht aus. Aber immerhin. Wirklich nicht schlampig eingerichtet, diese Schlammoase.
8: Jetzt stell dir vor, wir würden mit Gummistiefeln da reingehen. Keine Chance.
4: Komm manchmal raus.
8: Das ist ein Elefant, ne? Ja, der hat echt Vorteile.
4: Guck mal, das ist das.
8: Allradantrieb permanent.
0: Kanaudi hält die Stellung. Eine Gesichtspackung hat sie sich schon aufgelegt. Gegen die ersten Fältchen ab 30. Dabei ist Kanaudi schon 40. Da hilft auch kein Betteln. In dieses Fangobad kommt keine andere Kuh hinein.
4: Ah, ja, Kanaudi fängt richtig an. Genau.
0: Mittlerweile stehen Corny und Ratna Schlange. Aber getreu dem Motto, wer sich zuerst traut, badet zuerst, genießt Kanaudi es, Elefantenknöchel tief im Matsch zu stehen. ihre Hautkur fortzusetzen und auszudehnen.
4: Also ich wasche die morgen nicht. Die bleibt so.
8: Ruf mal mich hier.
4: Ja.
0: Ah, fast wie zu Hause. Vielleicht hätte man ja doch

0: nach 8 Wochen gestorben. Doch der Zoo-Alltag lässt wenig Platz für Trauerarbeit. Da es sich bei Buntmardern um äußerst seltene Tiere handelt, werden die beiden Kadaver an das Institut für Zoo- und Wildtierforschung geschickt.
1: Ja, da hat er es jetzt sehr gut gemeint mit uns, der Herr Laspe, mit der großen Kiste. Ich glaube aber auch, dass der Transport, der geht nach Gewicht oder so und nicht nach Größe. Die Berechnung.
2: Weil wenn also es mit der Post geht, dann auch nach Größe alles.
1: Ich rufe ihn eben noch mal an, ob das was ausmacht.
2: Mach ich so lange noch zu.
1: Hallo, Herr Laspe. Sie haben es ja sehr gut mit mir gemeint, oder mit den Hunden. Nee, achso, der ist schon da. Okay, dann beeilen wir uns jetzt. Ich wollte noch fragen, die Berechnung von den Transportkosten, geht das nach Größe? Weil wir so viel Platz brauchen die gar nicht, die Kleinen. Oder? Das geht nach Größe, ja, dann nehmen wir einen kleineren, weil die sind ja, die wiegen jeweils nur 800 Gramm. Das sind so ganz kleine Kerle. Ja, dann brauchen wir da nicht unnötig große. Mhm, genau. Bringen Sie den eben rüber? Mhm, okay, danke, bis gleich. Tschüss. Geht schon auch nach Größe. Und ich meine, die sind ja jetzt tot, da brauchen wir nicht mehr so viel Platz.
2: Wir können sie ja schon mal in die Thermoschüssel packen.
1: Genau. Und er bringt jetzt gleich eine kleine Kiste vorbei.
0: Das alles mag sich für den Laien im ersten Moment herzlos anhören, aber eine Zootierärztin ist für alle Tiere zuständig und muss einen klaren Kopf behalten.
1: Also die treten jetzt ihre letzte Reise an in das Institut für Zoo- und Wildtierforschung in Berlin. Einfach aus dem Grund, also die Todesursache ist uns ja leider bekannt. Also wir hatten das Gehege eingerichtet mit Jutesäcken und wir hatten auch die Auflage gehabt, weil die Marder ja sehr scheu sind, dass da auch nur die Pfleger reingehen, um dann schnell mal Futter zu wechseln und Wasser zu wechseln. Das heißt, die Jutesäcke wurden jetzt in den letzten 2-3 Monaten auch nicht mehr ausgetauscht. Und diese kleinen Kerle haben eben doch schon schöne Zähne gehabt, haben angefangen, sich da durchzufressen. Dabei haben sie sich wohl Fäden gezogen und damit haben sie sich stranguliert. Das war ein ziemlich grauenvoller Fund, den Herr Ebels da. Herr Ebels hat die als erstes entdeckt. Wir haben festgestellt, dass man halt doch nie auslernt. Hinterher ist man immer klüger. Also die Jutesäcke werden wir bei der nächsten Aufzucht dann sicher vermeiden.
0: Ein trauriger Blick verrät, wie es im Inneren von Sandra Sedinski aussieht. Doch dann fordert der harte Zoo-Alltag wieder ihre volle Aufmerksamkeit. Die toten Marderbabys müssen verschickt werden. Und sie müssen möglichst kostenschonend verschickt werden, weil man das Geld dringend für die lebenden Tiere benötigt. Dr. Sedinski und ihre Praktikantin Henrike Gregersen sind ein Stück näher in den Kreislauf des Lebens eingebunden als andere. Beinahe täglich erleben sie, wie neues Leben entsteht und anderes Leben endet.
3: Alles klar.
1: Mhm.
3: Dankeschön, auf geht's.
1: Danke auch. Tschüss.
0: Im Innengehege der Orang-Utans ist die große Langeweile ausgebrochen. Was kann man auch schon anderes tun als schlafen, wenn man nicht mehr nach draußen darf? Sich eine Decke über den Kopf ziehen, ja gut, das geht auch drinnen. Nägel kauen und Gedanken verloren in die Gegend schauen, schön. Aber all das haut einen nicht wirklich um. Vielleicht hätte Pongo die Glasscheibe lieber nicht zerdeppern sollen. Dann müsste man sie jetzt nicht auswechseln.
3: Wir sollen ganz langsam anziehen. So, Frank, wir haben die Sauganlage jetzt dran an der Scheibe. Jetzt möchte ich gerne, dass du mal so einen Zentimeter anziehst.
4: Bleib mal hier stehen.
3: Achtung, er kommt.
4: Links.
3: Achtung.
4: Ja.
3: Noch ein bisschen, Frank.
0: Zentimeterweise muss die lädierte Panzerglasscheibe aus der Fassung manövriert werden, um nicht noch mehr Schaden anzurichten. Der Kunstfelsen um die Scheibe herum ist von Architekten gestaltet worden und jedes beschädigte Eckchen muss nach dem Einsetzen der neuen Scheibe restauriert werden.
3: So, jetzt langsam weiter anziehen, bitte.
0: Kranführer Frank Krieger ist hoch konzentriert.
3: Auf. Er kümmt. Hey, soll stoppen?
4: So, warte mal. Simon, zu dir. Ja, der soll mal stoppen.
3: Stopp.

0: Warte mal.
1: Geschafft. Die Scheibe schwebt frei und kann jetzt herausgezogen werden.
2: Ganz schön schief, der Hund. Fang jetzt nur den Arm hoch.
1: Und tatsächlich, das massive Panzerglasfenster klebt an der Sauganlage.
2: So, fang jetzt hoch.
1: Und das ganz ohne Scheibenkleister. Das künstlich erzeugte Vakuum zwischen Glas und Saugnäpfen hat die Schwerkraft ausgetrickst. Und wie vom Affen gebissen verschwindet Glasermeister Peter Laserich. Es hört nicht auf zu regnen in Münster. Selbst die an den Monsun gewöhnten Bongos haben davon allmählich die Nüstern voll.
3: Hey, komm mal her. Hm? Hey, Bianca. Alles fein. Hi. Hi. Hm? Ist alles gut.
1: Huftierpflegerin Tatjana Lörver nutzt die Zeit, in der sie aufgrund des schlechten Wetters nicht in der Anlage arbeiten kann, um Bongo Bianca an sich zu gewöhnen. Auch Ferdi Heinemann findet Zeit für die Tiere.
4: Schau mal hier, da werdet ihr entschädigt für das schlechte Wetter. Schau mal. Ein bisschen. Was hältst du davon? Ja, mit Speck fängt man Bongos. Hey, jetzt frisst der Bongo mich an. Das ist mein bestes Vlies, weißt du das nicht? Ja, ja. Du, Blätter ist nicht.
3: Nee, Obst und Gemüse ist angesagt, ja.
4: Carrie, was hältst du davon?
1: Carrie ist auf Diät. Sie hat heute auf gar nichts Appetit.
4: Ist natürlich nicht schicklich, so aus dem Eimer zu fressen, ne? Weißt du, dass du ein Wildtier bist? Weißt du das eigentlich noch? Bist du ein wildes Tier? Hey, du bist ein wildes Tier.
3: Das zeigt sie dir gleich auch.
4: Ja, das zeigt sie mir.
3: Hey, Bianca, alles gut. Hä?
4: Carrie, du bist ja sonst immer so mutig, komm. Du darfst auch mal aus dem Eimer fassen.
1: Na, also gut. Ein bisschen Obst kann ja nicht schaden.
4: Wenn die Bianca das macht. Und wenn alle das machen würden, das kostet viel Zeit, ne?
3: Ja.
4: Also die Zeit können wir uns nicht immer nehmen.
3: Nee.
4: Nur bei dem Regenwetter, aber wir sonst nichts anderes machen können.
3: Einmal mit den Bongos.
4: Gut, weil Regenwetter ist, füttern wir euch mal per Eimer. Und sonst legen wir es euch hin.
3: Muss man auch mal ausnutzen.
4: Ja, komm her.
1: So hat letztlich auch der Regen seine guten Seiten.
4: Soll ich dir was sagen? Lass uns reingehen.
3: Ja, genau.
4: Komm. Mein Telefon klingelt eh.
3: Ja.
1: Alles in allem kein schlechter Tag für die Waldantilopen. Frische Eichenblätter gab es. Dazu frisches Obst aus dem Eimer. Und ganz viele Streicheleinheiten von Tatjana und Ferdi. Eigentlich sollte es viel öfter regnen in Münster. Sehr zum Missfallen der Elefantenkühe Corny und Ratna hält Kanaudi die neu angelegte Lehmsuhle weiterhin besetzt. Endlich hat sie ein Einsehen und gibt den Platz für andere frei.
5: Oh, der Rückwärtsrutscher?
1: Oder vielleicht doch nicht? Eigentlich hatte sie sich ja sehr, sehr wohl gefühlt im Matsch. Und dem Tern tut's auch gut. Also lässt sie sich lieber noch ein Röntchen nehmen. Uwe Schneider und Matthias Bartel haben ihre helle Freude an Kanaudi in der neuen Sule-Kuhle.
5: Guck, guck's an, lässt du plopp, lässt dich reinrutschen. Siehst du? Da, klein liegt er. Zack, flopp. Lässt sich reinrutschen. Und schon mündig schön treten, genau. Der weiß gar nicht, was Sache ist.
6: Ja, jetzt muss Conny auch noch mit rein.
5: Ja, ist klar. Oh.
1: Elefantenbullischer Mundi ist jetzt auch neugierig auf das Feuchtgebiet geworden. Er nimmt zur Probe erst einmal ein Fußbad. Corny wendet sich ab. Gegen den Chef hat sie sowieso keine Chance. Ratner glaubt, sie habe jetzt lang genug im Abseits gestanden und gesellt sich ebenfalls zum Trio im Lehm. Aber bei allem, was recht ist, Platz für vier ist da nun wirklich nicht.
5: So, jetzt hat Conny verschissen.
4: Ja, und Conny kommt nicht rein. Jetzt rutscht sie rein. Ja, guck.
5: Kommt nicht mehr raus. Conny ist es zu klein, gräbt das mal größer.
1: Es ist ja nicht so, als ob Conny kein Einsehen hätte. Sie möchte ja Platz machen. Aber bei so einem rutschigen Untergrund wird selbst die kleinste Geländestufe zum unüberwindbaren Hindernis. Immer wieder sackt sie nach hinten ab. Jetzt fällt auch Chamundi auf den Rüssel. In die Kuhle rutschen ist nicht schwer, herauszukommen umso mehr. Fast sieht es so aus, als seien die Dickhäuter in eine glitschige Affäre geraten, aus der es so leicht kein Entkommen gibt. Und von den Pflegern ist auch keine Hilfe zu erwarten. Die sind zu schwach, um 3 Tonnen aus dem Dreck zu ziehen. Bulle Chamundi spricht jetzt ein Machtwort. Also, Corny, raus aus der Kuhle.
5: So, Corny. Ich würde sagen, du gehst mal ins Nichtschwimmerbecken.
1: Das Suhl-Ergebnis des Tages, ein knappes 4:3. Chamundi, Corny, Kanaudi und Ratner hatten Spaß. Bala, Rada und Tefi dagegen fanden es öde. Aber das kann sich ja in Zukunft noch ändern. Es geht eine Scheibe auf Reisen. Panzerglas hoch über dem Allwetterzoo. Kein alltäglicher Anblick.
2: So, Frank, ein bisschen ablassen, bitte.
1: Für Glasermeister Peter Laserich und Kranführer Frank Krieger geht es in die letzte, knifflige Runde.
2: Stoppen!
1: Das gläserne Monster muss punktgenau auf den bereitstehenden LKW geschwenkt werden.
2: Langsam, langsam, Jungs. Edgürm, Edgürm.
1: Der Kranführer beweist eine sichere Hand und gute Nerven. Ein paar Zentimeter noch und das Werk eines langen Tages ist vollbracht. Wie am Schnürchen gezogen landet die Scheibe an ihrem Zielort. Jetzt sollte eigentlich alles in trockenen Tüchern sein.
2: So.
1: Einige letzte vereinte Handgriffe und das erlösende Wort von Peter Laserich erklingt.
2: Ja, steht dran.
1: Frank Krieger kann zufrieden sein. Er hat perfekte Arbeit geleistet. Das Abmontieren der Sauganlage ist nur noch ein Klacks.
2: Ja, soll er ablassen noch? Jetzt hoch.
1: Ein Hoch auf den Kranführer. Per Knopfdruck entschwebt ein UFO in den Himmel. Und das bedeutet für die Glaser Feierabend. Grund zum Feiern haben die Orang-Utans hingegen nicht. Seit Wochen sind sie im Innengehege eingesperrt. Johnny, der weise Senior, blickt sorgenvoll in die Zukunft. Während sich Pongo schon mal die nächste Scheibe aussucht, hat vielleicht jemand einen Stein zur Hand? Pongo gelobt Besserung. Können diese Augen lügen? und hungrig wie ein Wolf. Eine Redensart entsteht nicht ohne Grund. Dies und mehr in der nächsten Folge von Pinguin, Löwe und Co.
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1: Wie man Elefanten paniert und viele andere Geschichten aus dem Münchner Tierpark Hellerbrunn.

0: Frisch gebadet und geduscht. Picobello sauber sind die Elefanten.
1: Sehr schön.
0: Aber das hält wahrscheinlich nicht lange vor.
1: Ja, das ist jetzt das ganz typische Verhalten für Elefanten nach dem Baden. Die sind jetzt klitschnass und dann bleibt der Sand natürlich wunderbar hängen. Und dieses Baden machen sie einfach zum Wohlbefinden. Dieser Sand schützt vor der Hitze, der schützt vor Sonnenbrand und vor allem schützt er auch vor Parasiten. Und die beiden sind so die Sandfetischisten. Die Steffi legt sich auch mal gerne hin und die Panang beschmeißt sich gerne und da scheuern die sich dann an allen Hautstellen. So, jetzt kommen die beiden ganz klein.
0: Kindern macht Sandspielen einfach Spaß, auch den Riesenbabys.
1: Leg die mal hin, Timmy down. Ja, feine Timmy, ja super, fein. Hier lay, ja das ist die falsche Seite, hier lay, hier lay, hier lay. Und ja, jetzt sieht man, jetzt liegt sie eigentlich ganz entspannt. Ja, feine Maus. So ist fein, gell? So, entspannt er. Schau mal her. Und die Mangala sieht man ja auch sofort, die kommt dann, pass auf, was da so passiert ist. So ist fein, gell? So, jetzt darfst du wieder weiterspielen. Ja, ja, ja, jetzt bin ich ganz schmutzig und die Anna darf wieder alles sauber machen. Down. Timmy down. So ist fein, ja super. Nochmal auf die andere Seite. Ja, man sieht also, sie macht es auch von sich aus, dass sie jetzt gleichmäßig baniert ist. Und die anderen haben schon wieder genug und möchten gern. Ja, hallo. Du willst nur noch eine Belohnung abstauben, gell? Schneck. Ja. Aber man sieht eigentlich, wie entspannt sie jetzt da liegt. Man sieht es vor allem an den Augen.
0: Timmy kann gar nicht genug kriegen von der Sandpanade.
1: Ja, steh halt auf. Will sie nicht.
0: Der Mähnenrobben-Nachwuchs Pepe und Holly. Veränderungen an ihrem Swimmingpool mögen die zwei gar nicht.
2: So. Ja, hoppala. Jetzt. Wo sind meine Angsthasen? Ja. Wir haben hier ganz neu jetzt so große Steine. Die haben uns immer die Robben in das große Becken geschoben. Die haben wir jetzt als Sitzplätze genommen und die haben wir ein bisschen betoniert, also festgemacht. Und die zwei, das sind so zwei nette Robben, aber ein bisschen Angsthasen. Und damit die jetzt nicht zu sehr erschrecken, sollen die halt einfach ein bisschen um die Steine rumlaufen, das kennenlernen. Also geht's mal mit. Pepe, schau mal. Holly, schau mal. Aha, bloß mal berühren mit der Flosse, das ist ja auch schon gut. Vielleicht gehen wir mal einmal rum. Gehen wir mal da einmal rum, ha? So. Manchmal sind so Robben, die schauen dann bloß an, weil sie ihn kennen und registrieren momentan gar nicht, dass da was Neues liegt. Ja? Und dann gibt es die große Erschreckerei. So, schau mal, was ist denn das da? Aha, ist das was? Hey, aber seit wann bist du so mutig? Holly, du auch? Ein bisschen da raufstellen. Ha? Schau mal, der Pepe, oh, also jetzt bin ich baff. Jetzt bin ich baff. Und du, Holly, magst da auch ein bisschen hoch. Nach dem Fressen hat er dann wahrscheinlich Angst. Holly, schau mal. Holly, schau mal, geh halt auch mal damit rauf. Der Pepe ist mutig. Ja, er ist ein Mann. Holly, komm. Normal geht die mit dem Pepe überall rauf und tun drum. Oi, Respekt. Robben sind schon vorsichtig, vor allem wenn immer die gewohnte Umgebung, also immer alles gleich ist, dann kann sogar einmal im Haus nur eine frisch gestrichene Tür, die zwar eigentlich die gleiche Farbe hat, aber dann eben ein bisschen intensiver, dass die Robben reinkommen wie gewohnt, sehen die frisch gestrichene Tür und hauen wieder ab. Also, und bei Düften sowieso, also wenn man Reinigungsmittel hat, das eben dann nicht ordnungsgemäß oder vielleicht noch ein bisschen duftet in der Box oder so, dann kann schon sein, dass die zwar rein wollen, riechen irgendwas und fetzen wieder raus. Und dann kann dir wirklich passieren, dass die am ganzen Tag nicht mehr reingehen. Das ist uns schon mal passiert, wenn wir dringend Becken reinigen mussten, haben wir vorher diese Boxen eben desinfiziert und das riecht dann ein bisschen länger nach und dann kommt man an dem Tag nicht die Robben einsperren. Weil die gesagt haben, nee, irgendwas stimmt nicht. Also von uns gut gedacht, aber jetzt Holly, weiter rauf. Ja, prima. Hurra. Wir haben es geschafft. So, war doch toll.
0: In diesem Moment beginnt in Hellabrunn ein neues Tarpan-Leben.
3: Das Fohlen ist jetzt so, es wirklich ja gerade auf die Welt kam, sitzt schon, das ist okay, aber die springen ja nicht sofort auf. Und sie hat natürlich wahrscheinlich im Moment ein bisschen Angst, dass sie weiß mit der Situation nichts zu machen. Sie weiß instinktiv, dass sie schlecken muss und sie weiß instinktiv, dass der Kleine aufstehen muss. Das weiß sie. Aber wie sie das hinkriegt, das weiß sie nicht. Und da muss man ein bisschen aufpassen, dass sie nicht zu grob wird oder zu unbeholfen einfach. Eine erfahrene Stute weiß viel mehr, dass das Fohlen jetzt einfach auch noch ein paar Minuten braucht, bis es so weit zucken kann. Sie kriegt da noch gar nicht richtig mit. Sie will ihm quasi helfen. Sie will helfen, dass es aufsteht. In der Natur heißt aufstehen, flüchten können und damit Sicherheit vor Raubfeinden. Der Hengst ist super erfahren. Er schirmt sie ab. Also er macht das perfekt. Trotzdem hat sie natürlich im Moment so, sie weiß gar nicht richtig, muss sie sich wehren, dass die anderen nichts machen? Warum steht der Kleine nicht auf? Schmerzen hat sie auch gehabt. Also es ist eine völlig neue Situation und es ist sowieso ein ausgesprochener Vertrauensbeweis von ihr, dass sie den Flo so nah dastehen lässt. Das ist absolute Ausnahme. Aber er hat halt mit ihr wahnsinnig viel gearbeitet und gemacht und deswegen lässt sie ihn daher.
0: Fenja, die Tarpan-Mama, hat selbst noch mit der Geburt zu tun.
3: Und bei ihr hinten kommt jetzt da, es hängt der Rest von den Fruchthöhlen raus. Und da kommt dann die nächste Zeit, geht jetzt dann auch die Nachgeburt da noch ab. Das ist normal. Sie ist ja wirklich süß. Sie versucht einfach, dass der Kleine bis jetzt aufsteht. Und also es ist für uns wirklich das größte Glück, sowas mitzukriegen. In der Regel sind Pferdegeburten immer nachts. Immer, immer, immer. Und schon gleich ganz riesig schnell. Also sobald man beim Pferd sieht, dass irgendwas losgeht mit Geburt, ist das Fohlen in der Regel auch schon da. Das ist also ausgewöhnlich, außergewöhnlich und das zeigt eigentlich, dass sie sehr menschenumgänglich ist. Der Flo war ja mit ihr ganz viel spazieren. Das ist ja quasi, als wäre er gerade Opa geworden. Also eigentlich ist der Flo jetzt gerade Opa geworden.
0: Opa Florian. Lässig, aber jederzeit bereit einzugreifen, wenn es sein muss. Bei Elvis soll sich in Herzensfragen bald etwas tun.
2: Das ist unser Hornrabe, der Elvis. Und der ist Witwer und hält uns ganz schön auf Trab, weil er natürlich mit jeder Menge Streiche uns immer, wenn wir Gehege machen oder so, unterhält. Also er bringt zum Beispiel immer Geschenke vorbei, irgendwelche Federn oder Stöcke, die er findet, die er also normal sein Weibchen bringt, die bringt er dann uns. Und wenn wir es nicht nehmen, dann haut er uns ein paar in die Waden. Also er ist schon einer, der so im unteren Bereich ziemlich nervig ist. Aber jetzt kriegt er eben dann seine neue Dame und dann schauen wir mal, ob er dann uns wieder in Ruhe lässt und sich mehr um seine Frau kümmert.
4: Na, Hauptsache er bleibt auf dem Gelände, weil der hält uns ja immer auf Trab, weil er auch permanent außerhalb des Geheges anzutreffen war. Und jetzt verging nicht eine Woche, wo wir nicht irgendwie damit beschäftigt waren, den irgendwo hier an diese Anlage zu binden. Und das hat er ja davor auch nicht gemacht, als sie noch da war. Also den einen Tag saß er sogar hier auf dem Nianastall mitten auf dem Dach. Also Hornrahmen sind zwar schlechte Flieger, sie sind eher so am Segeln, wenn sie irgendwo vom Baum oben runterspringen, aber sind extrem gute Fußgänger. Man sieht es denen auch schon an, die haben extrem kräftige Beine, die können extrem gut springen. Und wenn er hier im vorderen Bereich sitzt, da ist also der Graben, der Wassergraben nur sehr dünn, dann kann er also locker auf die Besucherbrüstung springen.
0: Elvis ist ein raffinierter Ausbrecher und kennt alle Tricks.
2: Er ist halt ein Rabenvogel, die sind halt sehr intelligent. Das ist zum Beispiel so, wenn er sich dann außerhalb vom Gehege bewegt, dann läuft er durch die Besucher wie nichts. Und sobald er dann einen von uns Pfleger sieht, dann weiß er auch,
4: hektisch.
2: Dann wird er hektisch. Dann sucht er halt irgendwo eine Möglichkeit, wo er dann ausweichen kann oder versucht dann wegzulaufen, dass man nicht wieder einfangen kann. Aber er läuft dann meistens immer in der Ecke, dass man dann doch erwischt.
4: Er ist im Moment noch ein bisschen traurig, weil er Witwer ist, aber seit gestern gibt es also eine Dame für ihn, die ist aber im Moment noch im Stall. Dass sie sich da erstmal mit der Box anfreundet, dass wir dann halt auch sicher sind, dass sie wieder in den Stall reinläuft.
0: Eine Hornrabenfrau und schon hier im Stall. Na, das wird Elvis freuen. Da schläft man gemütlich und dann das. Eine Tierfängertruppe rückt den Faultieren auf den Pelz. Was haben die denn vor?
5: Wir setzen die eine Woche um, damit wir das hier alles erneuern können, und dann kommen sie wieder da rein zurück.
0: Die Faulpelze bewegen sich natürlich freiwillig keinen Millimeter Richtung Transportkiste. Also wird mit dem Kescher nachgeholfen.
5: Ich halte den nur drüber. Okay.
2: Nimm das mal ab.
5: Achtung.
0: Alles schön vorsichtig. Faultiere können mit ihren scharfen Klauen kräftig hinlangen. Da heißt es aufpassen beim Einpacken.
5: Warte, oder die Kiste. So, okay. Und die ist davor. Jetzt kann sie theoretisch nur noch da rein. Super gut. Toll. Also das ist ein Zuchtpärchen und die haben auch die letzten Jahre immer einmal im Jahr ein Junges bekommen. Jetzt in diesem Jahr noch nicht, aber jetzt kommen die halt eine Woche rüber, dann wird hier alles erneuert. Die Strickleitern, weil die über den Nashörnern leben, also im normalen Besucherraum. Die kommen auch normalerweise nur einmal pro Woche runter, um Kot abzusetzen oder Urin. Also die haben einen ganz langsamen Stoffwechsel.
2: Gut. Ja, dann tragen wir es raus, lassen Sie rein und nehmen die Kiste für ihn.
0: Eine Woche Urlaub hat doch jeder gern. Aber wo geht's hin?
5: Ja.
0: Ameisenbär Julio hat einen neuen Mitbewohner. Und der ist ein echter Streithansel.
6: Jetzt lassen wir den Julio raus. Auf die große Freianlage. Komm, Dicker, geh nur. Schön lieb sein. Momentan liegt er ein bisschen im Clinch mit unserem Vigunia-Hengst. Der Vigunia-Hengst war jetzt 2 Jahre lang nicht auf dieser Anlage. Das lag daran, dass wir 3 junge Vigunia-Stuten hatten, also seine Töchter, die wir aus verschiedenen Gründen noch nicht abgeben konnten. Und die hätte er dann natürlich gedeckt. Deswegen haben wir den separiert. Und vor 2 Jahren kam der Julio zu uns. Das heißt, der Vigunia-Hengst kennt diesen Ameisenbären nicht. Und als er jetzt hier auf die Anlage wieder zurückkam zu seinen Mädels, zu seiner Gruppe, hat er diesen Ameisenbären gesehen, hat gesagt, du gehörst überhaupt nicht her. Und in den letzten Tagen attackiert er ihn richtig. Das heißt, er läuft hin, er fegt ihn an und er spuckt ihn auch immer wieder an nach Vigunia-Art. Und den Julio stört zwar nicht großartig, er zieht einfach seine Wege hier, aber der Vigunia, wenn er ihn sieht, führt sich da oft recht furchtbar auf. Gell, du? Ja, schön markieren. Meine Strecken und Dehnen macht er auch hier hinten am Zaun immer ganz gerne.
0: Igitt, Volltreffer. Mitten auf die lange Nase. Vigunia-Hengst Zorro lässt nicht mehr locker. Wie lange Julio sich das noch bieten lässt. Tapanstute Fenja hat gerade ihr erstes Fohlen bekommen.
3: Süß, echt süß. Noch keine 10 Minuten auf der Welt. Süß, echt. Da fetzt's. Also das Problem ist, Flo, da musst du hin, nimm ihn weg, den Kleinen. Den Halbstarken, der muss abhauen. Die riecht, mit der Geburt riecht die interessant. Gerade für Junghengste, die damit noch keine Erfahrung haben, aber auch für ihn. Das ist so 4-6 Wochen vor der Geburt und in der Geburt drinnen. Und den braucht sie jetzt nicht auch noch. Ja, der ist super, super. Also eigentlich der kritische Moment ist von dem, wo sie auf die Welt kommen, nicht zucken, bis zu dem Moment, wo sie zucken. Weil dann sehen die Mamas, der lebt. Das ist so was, wo die, glaube ich, Angst haben, dass der Kleine nicht sich bewegt und dann häufig einfach zu fest draufhauen. Wenn die Stelzen zu lang sind für den Rest. Wir werden mit solchen Anblicken belohnt für die ganze Arbeit und so, die man hat, weil wir sowas extrem selten sehen und da geht uns einfach das Herz auf. Das ist für Tierpfleger und für uns Tierärzte einfach die Ausnahme, dass wir es sehen dürfen und dass wir nicht eingreifen müssen. Meistens heißt es ja, wenn ein Tierarzt bei der Geburt dabei ist, dass es alleine nicht funktioniert. Das ist mir das Allerliebste und da müssen wir uns einfach bremsen, dass man nicht denkt, oh, wir müssen helfen und hinfassen und die Eihäute dann noch rausziehen oder so. Das schafft die Natur ohne uns. Wenn er es so weit schafft, das macht er gut.
5: Oder sie?
3: Jawohl! Gott, die Erde bebt. Super, aber jetzt geht's schon viel besser. Jetzt schau's dir an, das ging schon direkt nach oben. Super, echt. Das ist jetzt noch das, wo ich ein bisschen drauf warte, dass die Nachgeburt abgeht. Das sollte spätestens innerhalb der ersten Stunde abgehen. Bei Pferd ganz wichtig, bei Rinder ist das nicht so dramatisch, bei Pferd ganz wichtig, dass sie da keine Sepsis, keine Blutvergiftung kriegen. Und jetzt kommt noch ein kritischer Punkt, ist, wenn das Baby das erste Mal saufen will. Weil gerade die erstgebärenden Stuten sind oft ein bisschen kitzlig. Und die kennen das ja noch nicht, dass da jemand am Bauch rumkrabbelt. Und A muss er erstmal die Andockstelle finden. Und wenn sie dann nicht so die nötige Geduld am Anfang hat, dann haben die Fohlen oftmal nicht die Kraft und die Ausdauer, wirklich dann an der Zitze dran zu bleiben. Das ist jetzt nochmal so der, sagen wir, der kritische Punkt.
0: Na, das wird schon werden. Bis jetzt sieht jedenfalls alles sehr gut aus. Wegen Renovierung machen die Faultiere eine Woche Urlaub.
5: So.
0: Gab es etwa Reisestress?
5: Und? War alles ruhig hier hinten?
7: Ja.
5: In der zweiten Klasse? Jetzt stellen wir einmal schnell die Kiste auf die Waage und dann wiegen wir sie wieder, wenn sie leer ist. Hier ist ein Faultier drin. Eins von unseren Faultieren. Und wir sind jetzt hier vorne am Wirtschaftshof an der 20,4 Kilo. Okay. Wir sind jetzt hier im Wirtschaftshof, wo auch die Quarantäne ist, also eine Art Zwischenquartier oder auch ein Platz, wo wir Neuzugänge unterbringen oder Tiere vor der Abgabe. Da haben wir jetzt zwei Boxen eingerichtet, wo die beiden Faultiere jetzt die nächste Woche praktisch verbringen. Und jetzt schauen wir mal, wie es ihr hier gefällt.
7: Mäuschen, ist da schon Wasser?
5: Wasser ist nicht da?
0: Kein Wasser im Hotel. Na, der Service fängt ja gut an.
5: Die Faultiere sind jetzt für eine Woche ungefähr hier drin, weil wir drüben das neu bauen. Da kommt ein neuer Baumstamm rein und neue Strickleitern. Wir warten jetzt gerade nur noch auf ein Wasserschälchen, damit die dann hier in Ruhe ihr neues Zuhause erkunden kann. Und dann in einer Woche ungefähr nehmen wir sie wieder und bringen sie wieder rüber ins neu gestaltete Gehege. Das Wasser und das Futter ist ja bei den Faultieren auch immer oben, weil die auch sonst immer sich im Wald, also einfach in den Bäumen bewegen und gar nicht an den Boden runterkommen zum Trinken oder Fressen. Deshalb stellen wir das auch immer um. Warte mal, das ist jetzt so drin. Und jetzt hängt sie aber so drin, dass es nicht nachgibt. Doch, okay, es geht. Sie kommt jetzt mit der ganzen Tür gleich uns entgegen. Okay. Ein bisschen feucht ist sie jetzt nur, weil sie ja zwischendurch in der Kiste Urin abgesetzt hat, reingepiedelt hat. Sie ist ein bisschen feucht jetzt, aber...
0: Naja, auf den ersten Blick macht das Hotel keinen schlechten Eindruck.
5: Jetzt schnuffelt sie rum. Schön.
0: Julio hat es im Moment wirklich schwer. Auf Schritt und Tritt wird er von Vicuña-Hengst Zorro verfolgt und bespuckt. Da hat Julio die Nase irgendwann voll.
6: Ja, die Stimmung hat sich nicht viel geändert. Der Vicuña-Hengst hier attackiert den Julio, indem man immer wieder anläuft, angiftelt und ihn dann auch anspuckt. Ja. Es ist einfach so, dass er nicht kennt. Er war fast 2 Jahre nicht auf der Anlage und hat den Julio eigentlich so noch nicht mitbekommen. Und jetzt sagt er, was bist denn du für einer hier in meinem Revier? Während er nach dieser doch relativ langen Zeit die anderen beiden Ameisenbären super unterscheiden konnte. Das ist eigentlich ganz interessant. So dumm sind die nicht. Ja? Also die haben auch wirklich ein Gedächtnis und können sich auch über fast 2 Jahre die verschiedenen Ameisenbären merken. Das war auch für mich eigentlich faszinierend, wie er die unterschieden hat. Und den kennt er eben nicht, den Julio. Der Ameisenbärenmann lässt sich von dem Vicuña nicht wirklich einschüchtern, aber manchmal geht er wirklich auf kürzeste Distanz ran und speibt ihn richtig ins Gesicht. Ja, frecher Hund. Schön wiederkäuen, damit er Munition hat. Ja, man sieht, wie er immer wieder den Ameisenbären anläuft, ganz dicht an ihn rangeht, zwar immer wieder ausweicht. Es ist einfach so, dass der Ameisenbär natürlich sehr, sehr wehrhaft ist. Das weiß natürlich auch unser Vicuña-Hengst. Ich denke mal, ein paar Tage wird es dauern, bis er sich an unseren Julio gewöhnt hat. Und dann wird er ihn so akzeptieren wie die anderen Tiere hier auch auf der Südamerika-Anlage.
0: Ameisenbär Julio wird darüber am meisten froh sein. Denn es sieht nicht so aus, als ob Zorro die Spucke ausgeht.
6: Mhm.
0: Der Luchspapa hat keine Lust auf Besuch. Die Tierpfleger wissen das zu respektieren.
8: Das ist der Ebo, unser stolzer Luchspapa. Wir sind die letzte Zeit nicht mehr reingegangen ins Gehege. Unsere Mutter, Luchsmutter, hat hier Junge drin, das sieht man von außen nicht. Wir haben sie immer hier vorne gefüttert, weil wir nicht genau wussten, wie er reagiert, der Mutter gegenüber und den Kindern gegenüber. Also wir haben eben gedacht, wenn sie das Futter vorne holt, dass er vielleicht in die Wurfbox reingeht und die Jungen umbringt. In der freien Natur ist der Kater nicht dabei. Die Kätzchen wird gedeckt und kriegt ihre Jungen irgendwo in der Höhle und der Kater ist natürlich nicht da. Und hier ist er mit im Gehege drin. Und dann haben wir eben eventuell befürchtet, dass er reingeht und uns die Jungen vielleicht umbringt. Aber das macht er nicht und jetzt können wir ganz normal vorne füttern. Wir haben eben hier eine Überwachungskamera installiert und da haben wir auch gesehen, dass er mit der Mutter zusammen in der Box drin ist und ganz friedlich. Ist alles wunderbar. Ja, viele Zoos machen das, dass sie die Jungtiere am ersten Tag gleich kontrollieren und wiegen und dann auch fortgehen, also nicht nur am ersten, sondern dann immer wieder, teilweise täglich. Wissenschaftlich ist alles schon belegt, was es über Luchse gibt, wie viel sie zunehmen müssen und sollen. Und wir lassen sie einfach natürlich aufziehen. Warum sollten wir sie stören? Das ist alles in Ordnung mit den Jungen. Dank der Kamera können wir das auch sehen. Und so ist es für die Tiere einfach am besten. Die sind ungestört, bleiben wild. Es macht uns auch am meisten Spaß, wenn wir sehen, dass wir, ohne groß eingreifen zu müssen, Junge groß kriegen.
0: Und wie funktioniert das mit der Kamera?
8: Also die Kamera ist jetzt hier im Luchsgehege und unsere Wärterkammer ist hier drüben. Ist schnurlos, funktioniert eigentlich wunderbar. Wir haben es auf dem Computer, wird das übertragen. Gucken wir da mal rein, was zu sehen ist.
0: Die Übertragung geht in den Tierpflegeraufenthalts- und Ruheraum, kurz die Wärterbude.
8: Das ist jetzt unsere Aufnahme von den Luchsen. Sieht man auch ganz gut, was wir vorher nicht wussten, dass es drei sind. Wir haben immer nur zwei gesehen. Sie war vorher in der Kammer drin. Jetzt ist sie quasi in Vorgarten gekommen mit ihren Jungen, weil die natürlich jetzt auch schon zu groß sind, dass sie alle drei da Platz hätten. Manchmal sieht man auch ganz gut, dass sie sich streiten um die Zitzen. Sie hat zwar genug, aber nicht jede Zitze liefert gleich viel Milch. Und dann wollen die natürlich immer die beste haben. Aber es kriegt jeder genug. Da machen wir uns keine Sorgen. Die Mama schaut gut aus, die Jungen schauen gut aus. Also ich denke mal noch ein, zwei Wochen und dann werden sie sich langsam nach draußen bewegen. Vor allem, weil es drei sind, geht es immer ein bisschen schneller. Die sind neugierig und wollen dann spielen. Läuft alles perfekt. Die Geschlechter wissen wir allerdings noch nicht. Erst mit 4 Wochen, wenn wir das erste Mal entwurmen, dann wissen wir, was es ist.
0: Ob Bub oder Mädel, das ist im Moment noch nicht so wichtig. Hauptsache, der Familie geht's gut. Hornrabe Elvis ist Witwer. Aber jetzt bekommt er in Sachen Liebe eine zweite Chance.
4: Die ist ja nun deutlich größer als er. Und im Moment sitzt er halt hier drin noch im Stall. Und ja, dann schauen wir halt, ob das hier alles so funktioniert. Die soll sich auch ein bisschen an die Box gewöhnen. Wir müssen halt auch sicher gehen, dass die DB frei ist zum Beispiel. Da sieht man auch, mit welcher Wucht die irgendwo dagegen dengeln. Also wir sind bei ihr noch ein bisschen vorsichtig, weil wir ja nicht wissen, wie sie reagiert. Zumal sie jetzt in erhöhter Position sitzt. Das ist jetzt also nicht die Position, wo wir als Pfleger unbedingt jetzt uns da opfern wollen. Und wir haben jetzt keine Angst vor ihr, aber wir haben schon genug Respekt, weil die können schon recht garstig werden, gerade wenn sie sich in die Enge gedrückt fühlen. Aber
7: wir wissen halt auch, wie weh das tut, wenn er, der Elvis, eben auf die Schienbeine haut und dann möchte ich nicht auch nicht aufs Auge kriegen oder aufs Hirn von der Höhe aus. Und sie kennt uns halt auch noch nicht.
4: Also so ein Schlag auf den Kopf, da hat man auch keinen Bock drauf. Nee. Und die schauen wir uns erstmal im Freiland an und die soll sich ja hier auch wohlfühlen. Also wenn wir die hier in der Box bedrängen würden, das wäre ja nicht das, wenn wir die jetzt hier ständig fangen würden, das, was wir wollen. Die soll sich ja hier schon sicher fühlen. Bin ich echt gespannt, was er zu der sagt. Die ist echt riesig.
7: Ein Riesenweib.
0: Die Rabendame ist größer als Elvis. Das könnte für ihn ein Problem werden.
7: die haben eben so eine Eigenart, dass sie sich eben zur Begrüßung immer gegenüberstehen und sich gegenseitig mit den Schnäbeln aufeinander einschlagen. Also nicht hacken, sondern bloß so hin und her, so klatsch, klatsch, klatsch, klatsch, klatsch.
4: Wie so Fechten,
7: und seine Verblichene, die Priscilla, die war eben wesentlich kleiner als er und die konnte ihm da überhaupt nicht standhalten. Die hat immer Herbert Schleudertrauma gehabt nach seinen Begrüßungen und die war da also nicht so scharf drauf, wenn er in ihre Nähe gekommen ist. Und bei ihr, glaube ich, dann wird er eher kürzer und ziehen. Wenn die mal den Schnabel dagegen hält, wird er wahrscheinlich nicht viel machen können. Aber jetzt wollen wir mal abwarten, wie die zwei sich verstehen. Mit denen geht es jetzt so weiter, dass bei ihr heute Blut genommen worden ist und dann werden eben noch verschiedene Tests gemacht.
4: Was haben Sie bei ihr gemacht?
7: TB-Test, ne? TB-Test, ja.
4: Noch irgendwas?
7: Und jetzt kommt noch Kotprobe und dann, wenn alles okay geht, dann darf er's zusammen.
0: Elvis' erste Frau hieß Priscilla. Bei der neuen hat man ihrer Größe wegen an Godzilla gedacht. Die nächste Ladung. Es nimmt kein Ende.
6: Also es ist keine Spucke, sondern es ist das Wiedererkäute praktisch, das er hochholt und dann auf den Ameisenbär losspuckt. Das ist also wirklich unangenehm. Ich habe das eigentlich nur einmal erlebt, auch durch ihn. Da war ich auf der Südamerikanlage hier in der Mitte gestanden und habe unseren Sackerfalken geflogen aufs Federspiel. Und unser Begonia-Hengst attackiert auch unsere Greifvögel. Wenn die dicht über die Anlage fliegen, dann meint er, muss hinterherrennen und muss die praktisch hier aus seinem Revier vertreiben. Da war ich auf der Anlage gestanden, fliegt in Sakreten, der fliegt am Federspiel immer ganz dicht vorbei, hat einige Durchgänge gemacht und der Begonia immer hin und her. Und ich bin natürlich immer in Richtung Begonia dann auch gegangen, um ihn zu verscheuchen, weil das stört mich natürlich bei diesem Federspieltraining. Und das ist auch nicht ganz ungefährlich für den Falken, wenn er immer wieder in die Flugbahn von den Falken läuft. Und da war er dann sehr, sehr genervt und dann dreht er sich um, legt die Ohren an, kommt bis auf 2 Meter und dann hat er es mir voll gegeben. Aber das war nur einmal, bis jetzt. Geld zur Rom.
0: Ein Vicuña muss eben tun, was ein Vicuña tun muss, wenn es sich ärgert. Zorro wird sich schon irgendwann beruhigen. Nächstes Mal sehen Sie, was Mangala von Annäherungsversuchen hält.
7: Wenn er mehr wollte als nur spielen, dann hat es ihn halt einfach verprügelt und
9: hinhalten.
0: Was Pinguine gerne fressen.
10: Zum Nachtisch noch ein Gummistiefel, was?
0: Wie gut Jona pustet und viele andere Geschichten aus dem Münchner Tierpark Hellabrunn.

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1: Einen schönen guten Tag zusammen. Wollten Strafgefangene in der JVA Siegburg tatsächlich einen Gefängnisaufstand? Hatten sie Messer in die Anstalt geschmuggelt, um das Personal außer Gefecht zu setzen? NRW-Justizminister Benjamin Limbach war heute vor Ort. Er nimmt die Sache sehr ernst, auch wenn die Ermittlungen noch nicht viel Konkretes geliefert haben. Auslöser für den Großeinsatz der Polizei vorgestern waren Behauptungen eines Gefangenen.
2: Justizminister Benjamin Limbach nach dem Rundgang durch die JVA Siegburg. Die Beschuldigungen seien ein Schock, eine echte Zäsur für ihn und die Bediensteten.
3: Wir haben gerade mit den Kolleginnen und Kollegen gesprochen und es ist deutlich spürbar, wie sehr sie von dieser Situation und den in Raum stehenden Vorwürfen, in den Raum stehenden Bedrohungen betroffen sind.
2: Der angebliche Aufstandsplan filmreif. Während des Hofgangs sollten die JVA-Beamten überwältigt und ihnen die Schlüssel abgenommen werden. Die Bewaffnung? Messer, die Komplizen schon ins Gefängnis geworfen haben sollen. In der ganzen Anstalt sollten dann weitere Häftlinge rebellieren. Das Ziel am Ende? Natürlich die Flucht. So die Schilderung des Hinweisgebers. Außerdem behauptet er,
3: dass weitere Inhaftierte das Geschehen mit eingeschmuggelten Mobiltelefonen filmen und über soziale Medien, namentlich TikTok, verbreiten sollten.
2: Was ist dran an dieser Geschichte? Wilde Fantasie oder echte Bedrohung? Was ist von den Hinweisen zu halten?
3: Wir haben diese Angaben einer Erstbewertung unterzogen und als ernstzunehmend eingestuft. Auch deshalb, weil der Hinweisgeber bereits in der Vergangenheit zutreffende Vorabinformationen zu Konflikten unter Mitgefangenen geliefert hatte.
2: Was bisher bei Durchsuchungen im Gefängnis gefunden wurde? 4 Handys und geringe Mengen Drogen, keine Waffen. Schwer wiegt eine weitere Behauptung des Hinweisgebers: Korruption.
3: 2 namentlich bislang nicht bekannte Bedienstete sollen gegen Bezahlung Mobiltelefone in die Anstalt gebracht haben.
2: Schon wieder so ein Vorwurf. Erst jüngst kamen Fälle von Korruption in 2 anderen Anstalten ans Licht. Wie viel Verlass ist auf die Beamten?
4: Noch wissen wir gar nicht, ob es tatsächlich schwarze Schafe gibt und wenn ja, wie viele. Das ist ja alles rein spekulativ. Die Ermittlungen laufen da und da rate ich dazu, auch das mal in Ruhe abzuwarten.
2: War wirklich ein Gefängnisaufstand geplant in Siegburg? Noch gibt es mehr offene Fragen als Antworten. Die Untersuchungen laufen.
1: In unserer Redaktion Landespolitik beschäftigt sich meine Kollegin Matthäa Schülke mit dem Fall. Matthäa, nach dem Ministerbesuch. Insgesamt im Rahmen der Ermittlungen, was kann man Stand heute Nachmittag sagen, ist dran an den Plänen für einen Gefängnisaufstand?
5: Ja, Stand jetzt kann man das eben noch nicht genau sagen. Die Ermittlungen laufen noch und Fakt ist ja, die Polizei hat bei ihrer Razzia am Dienstagabend in der JVA Siegburg außer ein paar Drogen oder einer kleinen Menge von Drogen und einigen Handys keine Waffen gefunden, keine Messer, so wie es der Hinweisgeber aber gesagt hatte. Das heißt, diese Angaben haben sich nicht erhärtet. Und auch muss man bedenken, dass es ja immer nur alles auf eine Quelle zurückgeht, nämlich auf die Quelle des Hinweisgebers. Und insofern, denke ich, muss man diese Geschichte auch mit Vorsicht genießen.
1: Das Ganze hatte auch schon ein parlamentarisches Nachspiel. Im Landtag kam der Rechtsausschuss zu einer Sondersitzung zusammen. Was kannst du berichten?
5: Ja, der Justizminister hat noch mal die Abgeordneten informiert über die neuesten Erkenntnisse. Und dabei hat er auch Details zur Vita des Hinweisgebers genannt. Der hat nämlich in der Vergangenheit an einem schweren Raubüberfall teilgenommen und hat seine Opfer auch geschlagen und gefesselt. Und daraus ergab sich für die Opposition die Frage, wie glaubwürdig kann denn so jemand sein? Zumal der Hinweisgeber wohl als Bedingung für diese Information genannt hatte, dass er in eine andere JVA verlegt wird. Und da gab es natürlich Fragen, aber der Justizminister hat sein Vorgehen gerechtfertigt. Er hat gesagt, der Hinweisgeber habe in der Vergangenheit schon wertvolle Tipps gegeben und außerdem sei er eben für die Sicherheit verantwortlich und könne kein Risiko eingehen.
1: Dankeschön, Matthäa Schülke, für diese Informationen live aus Düsseldorf. Wenn im August die Bundesliga-Saison startet, hat auch die Polizei wieder Hochbetrieb. Knapp 1,6 Millionen Einsatzstunden macht sie pro Jahr in den Stadien der Republik. Heute hat Innenminister Reul eine Kooperationsvereinigung mit allen 16 Profivereinen im Land unterzeichnet. Mehr Sicherheit, auch schon auf den Wegen zum Stadion, trotzdem Entlastung der Polizei. Fanverbände ärgert, dass sie nicht mit ins Boot geholt werden.
6: So wünscht man sich die Fankultur in der Politik. große Fußballfeste und gute Stimmung von den Rängen, ohne Gewalt. Eine Stadionallianz zwischen NRW-Innenministerium, Bundespolizei und allen NRW-Vereinen aus Bundesliga, zweiter Liga und jetzt neu auch dritter Liga soll dabei helfen. Bessere Zusammenarbeit für mehr Sicherheit. Angefangen hatte man damit schon 2020.
7: Polizei und Vereine setzen sich seitdem zusammen, klären genau die Zuständigkeiten, stimmen Abläufe ab und sorgen dafür, dass Informationen frühzeitig fließen. Und zwar nicht so theoretisch abstrakt überall, sondern ganz konkret im jeweiligen Stadion. Und es hat ein großes Ziel jeden Tag, Gewalt in und um das Stadion gemeinsam zu verhindern.
6: Verhindern möchte die Politik auch das Thema Pyrotechnik. Auch daher gab es in der Vergangenheit Kritik aus der organisierten Fanszene. Jetzt soll es verstärkte Kontrollen geben. Auch beim Thema Stadionverbot und Auseinandersetzungen mit der Polizei gab es Kritik aus den Fanszenen. Rund ums Spiel wolle man sich, außer bei der akuten Gefahrenabwehr, in Zukunft eher zurückhalten, erklärte Reul heute.
7: Für die Veranstaltungssicherheit, um es deutlicher zu sagen, sind die Veranstalter zuständig und die Vereine sind da zuständig und die Polizei wird grundsätzlich nicht mehr unmittelbar im Stadion zu sehen sein, sondern nur noch im Ausnahmefall. Übrigens auch die Begleitung von Fans, zum Beispiel bei Fanmärschen, macht die Polizei dann nur noch in Ausnahmefällen, also nur bei entsprechender Gefahrenlage.
6: Schon in zwei Wochen startet die zweite und die dritte Liga in die neue Saison. Und dann soll, so der Wunsch von allen, der Fokus wieder alleine auf dem Platz liegen.
1: Das Heizungsgesetz der Ampel ist längst Geschichte, war aber heute Thema beim Bundesverfassungsgericht. Wir erinnern uns, 2023, ständig Nachbesserungen. Trotzdem sollte es vor der Sommerpause noch durchs Parlament. Ein CDU-Abgeordneter hat das per Eilantrag damals ausgebremst. Nach 3 Jahren Prüfzeit sieht Karlsruhe den Fall heute anders. Heute haben die Richter die Klage gegen das Gesetzgebungstempo 2023 abgewiesen. Begründung: Der damalige CDU-Abgeordnete Thomas Heilmann, der geklagt hatte, konnte nicht belegen, dass ihm im Gesetzgebungsverfahren zum Heizungsgesetz nicht ausreichend Zeit gelassen wurde. Im Eilverfahren hatten damals die Richter wegen der Beratungszeit auch Bedenken. Inzwischen haben sie ihre Meinung geändert. Warum haben sie das gemacht und warum ist das heute interessant und wichtig? Das Heizungsgesetz ist schließlich trotzdem irgendwann gekommen und inzwischen gibt es auch schon wieder Neues. Das soll uns Philipp Rayon erklären, Rechtsexperte hier bei uns im Haus. Philipp, warum hat das Gericht heute anders entschieden als damals?
8: Also erstmal hat es seitdem Richterwechsel gegeben. Die Besetzung des Senats ist also eine andere als noch im Eilverfahren. Und dann hat der Senat es damals nur auf die Schnelle prüfen können. Es war große Zeitnot. Und offenbar hatten die Richter im Eilverfahren Bedenken, dass es womöglich zu einer Verletzung der Abgeordnetenrechte kommen könnte. Und sie haben damals gesagt, wir schreiten lieber ein, als dass am Ende ein Schaden entstanden ist. Jetzt hatten sie mehr Zeit, um das Ganze intensiver zu prüfen. Und der Abgeordnete Heilmann, der ehemalige CDU-Abgeordnete, hat nicht darlegen können, dass er weder genug Zeit noch genug Informationen hatte, um vernünftig beraten zu können. Die Klage war deshalb unzulässig und ist abgelehnt worden.
1: Was heißt das für künftige Gesetzgebungsverfahren?
8: Ja, der Bundestag hat einen großen Spielraum dabei, wie er sein Verfahren ausgestaltet. Das hat das Gericht heute noch mal betont. Gerade die Mehrheit kann festlegen, was denn eigentlich die Spielregeln sind. Es gibt kein konkretes Tempolimit, so die Richterinnen und Richter, für Gesetzgebungsverfahren. Aber es gibt Mindestanforderungen. Die Abgeordneten, gerade auch die der Opposition, brauchen ausreichend Informationen und letztlich auch genug Zeit, um zumindest mitdebattieren zu können. Das sind die Anforderungen, die erfüllt sein müssen und die auch für künftige Gesetzgebungsverfahren eingehalten werden müssen. Trotzdem, ich würde sagen, es gibt zwar kein Tempolimit, aber der Belag, der Asphalt quasi auf der Straße eines Gesetzgebungsverfahrens, der muss gut sein, damit die Abgeordneten am Ende auch wirklich vernünftig beraten und beschließen können.
1: Dankeschön, Philipp Rayon, für diese Erklärung zu einem etwas komplizierten Rechtsfall. Eine riesige Flusswasserwärmepumpe wird ab heute in Köln gebaut. Die ist einzigartig in Europa und mit ihr soll der Rhein ab 2028 tausende Haushalte wärmen. Der Grundstein ist gelegt im Beisein von NRW-Wirtschaftsministerin Mona Neubauer und Bundeswirtschaftsministerin Katharina Reiche. Für ein Projekt, das bis zu 50.000 Haushalte mit Wärme aus dem Rhein versorgen könnte. Die meisten denken bei Rheinwasser vielleicht eher an Abkühlung, doch die geplante Flusswasserwärmepumpe macht es andersrum. Die Wärme von außen wird dann über Fernwärmeleitungen zu den Haushalten gebracht. Kosten für den Versorger 280 Millionen Euro. Davon übernehmen Bund und EU 100 Millionen. Weitere Kurznachrichten aus NRW jetzt im Überblick.
9: Ein Vorfall auf der Rheinkirmes beschäftigt die Polizei in Düsseldorf. Ein Mädchen soll sich in einem Fahrgeschäft schmerzhafte Verletzungen zugezogen haben. Laut einem Facebook-Post der Mutter soll sich die 11-Jährige verletzt haben, weil sie nicht richtig gesichert gewesen sei. Der Betreiber des Fahrgeschäfts sagt, dass vor der Fahrt alle nötigen Kontrollen stattgefunden haben. Die Polizei Düsseldorf erklärt, dass eine Anzeige wegen fahrlässiger Körperverletzung gegen den Betreiber vorliegt. Sie steht noch am Anfang der Ermittlungen. Die Abwasser- und Abfallgebühren sind 2026 in NRW erneut gestiegen. Das hat die jährliche Auswertung des Bundes der Steuerzahler ergeben. So lagen die Abwassergebühren für einen Musterhaushalt mit 4 Personen bei durchschnittlich knapp 900 Euro pro Jahr, ein Plus von 5% im Vergleich zum Vorjahr. Die Abfallgebühren bei rund 300 Euro, ein Plus von 4%. Ein Grund für die Erhöhung seien die angespannten Haushalte der Kommunen, so der Bund der Steuerzahler. Autofahrer im Ruhrgebiet brauchen ab heute Abend wieder gute Nerven. Die Autobahn 40 zwischen Mülheim-Winkhausen und dem Dreieck Essen-Ost wird für eine Woche voll gesperrt. Es wird Flüsterasphalt aufgetragen. Auf dem Abschnitt sind jeden Tag zwischen 80 und 90.000 Fahrzeuge unterwegs. Deshalb rechnet die Autobahn GmbH auf den eingerichteten Umleitungen trotz der Ferienzeit mit erheblichen Rückstaus. In Detmold hat heute eine Firma gezeigt, wie Bauen mit dem 3D-Betondrucker funktioniert. Hier entsteht ein Gewerbebau mit Bürogebäude und Lagerhalle mit Hilfe dieser Technologie. Vor Ort steht ein 3D-Betondrucker, der 870 Quadratmeter Wände herstellen wird. Damit soll gezeigt werden, wie Robotik, digitale Planung und automatisierte Bauprozesse unter echten Bedingungen im Hochbau funktionieren können.
1: Hitze und Trockenheit machen Südeuropa noch sehr viel mehr zu schaffen als uns. Waldbrände wüten in Spanien und Frankreich. Kaum ist einer unter Kontrolle, bricht irgendwo wieder einer aus. An der französischen Atlantikküste hat es in der Nacht eine Massenevakuierung gegeben. Dramatisch auch die Situation im Herzen der Iberischen Halbinsel.
10: Dichte Rauchwolken liegen über der Mitte Spaniens. Erste Flammen haben ein Dorf erreicht. Westlich von Madrid in der Provinz Toledo. Das Feuer kommt den Häusern gefährlich nah. Viele Bewohner müssen ihre Wohnungen verlassen. Vor allem alte und kranke Menschen sind auf Hilfe angewiesen. Die Feuerwehrleute versuchen alles, um die Flammen von den Gebäuden fernzuhalten. Doch inzwischen brennt dort eine Fläche fast so groß wie München. Heftige Waldbrände auch in Frankreich. Ein riesiges Feuer ist gestern Morgen in der Nähe der Küste bei Bordeaux ausgebrochen, hat sich rasend schnell ausgebreitet. Die Region zwischen Bordeaux und dem Becken von Arcachon ist gerade im Sommer bei Touristen sehr beliebt. 20.000 Menschen mussten das Gebiet mittlerweile verlassen. Bereits gestern ist ein Campingplatz mit 3.600 Gästen geräumt worden. Seit der Nacht werden zahlreiche weitere Campingplätze und Häuser vorsichtshalber evakuiert. Die Sorgen bei Urlaubern und Anwohnern sind groß. Nachts hat der Wind richtig aufgefrischt und kam aus allen Richtungen. Glutstücke waren in der Luft und es kam wirklich sehr, sehr nah an die Häuser. Wir hatten wirklich große Angst. Im Moment ist die Lage ernst, nicht nur für uns, auch für die Landwirte. All das, was da brennt, schlimm. Die Gegend dort ist geprägt von ausgedehnten Wäldern. Die wochenlange Hitze hat die Böden und Vegetation ausgetrocknet. Doch das ist ein europaweites Problem. Nach aktuellen Daten haben Waldbrände schon jetzt in diesem Jahr in Europa mehr Fläche vernichtet als im Jahresdurchschnitt der vergangenen 20 Jahre.
1: In NRW liegt die Waldbrandgefahr aktuell verbreitet bei Stufe 3 von 5, aber nimmt zur nächsten Woche hin ab, weil es Sonntag endlich regnen soll. Noch trocken, aber richtig kühl wird die kommende Nacht. Auf dem Land nur einstellige Werte und das bei zunehmend Wolken am Himmel. Morgen ein ähnlicher Tag wie heute, erst bedeckt, dann immer sonniger, aber wärmer bis 26 Grad. Samstag sehr warm bis heiß an Rhein und Ruhr, wieder bis 30 Grad. Sonntag ziehen dann nach freundlichem Start teils gewitterige Regenfälle durch. Montag leicht wechselhaft mit regionalen Schauern und bis 25 Grad. NRW hat Ferien. Jetzt Urlaub machen in einer Ferienwohnung von privat. Die boomen gerade, aber bei den irre vielen Online-Anbietern lauern Betrüger. Das ist jetzt ein Thema bei Hier und Heute, Jenny.
11: Absolut, denn da freuen sich die Familien, stehen mit gepackten Koffern, vielleicht vor der Ferienwohnung, aber vor verschlossenen Türen. Also der Betrug ist da und das Geld ist futsch. Worauf Sie also beim Buchen achten sollten, das gibt's dann gleich bei uns und das sind die weiteren Themen. Gerechtigkeit dank KI. Was kann künstliche Intelligenz in der Justiz? Aus 1 macht 2, Kräuter und Blumen vermehren durch Stecklinge. Wir zeigen, wie es geht. Ja, und dann wird's auch noch richtig süß bei uns. Österreich ist in der Küche, wortwörtlich. Cornelia Baumgart ist da und du hast uns was richtig Tolles mitgebracht.
12: Richtig, ich habe einen Marillenkuchen mitgebracht und tatsächlich eine Topfencreme mit Marille.
11: Das klingt großartig. Also freuen Sie sich auf Aprikosen oder auch Marillen, der Star unserer Küche heute. Ja, und oh Mann, gute Besserung übrigens. Hier sieht man das ganz gut an den Harkortsee in Hagen. Der ist wahnsinnig grün, aber nicht, weil der See gerade so gesund ist. Eher im Gegenteil, der ist befallen und zwar von der Wasserpest. Ja, man könnte meinen, das ist Wiese, aber nein, das ist die Wasserpest. Die kommt normalerweise immer im Sommer auf. Dieses Jahr ganz besonders. Wegen der starken Hitze hat sie sich besonders früh bemerkbar gemacht und ist besonders stark ausgefallen. Und das hat natürlich auch Konsequenzen.
13: Angeln einmal anders. Mit einer Hake direkt am Bootssteg. Einmal rein und schon zieht Wolfgang Schürmann kiloweise Elodea aus dem Wasser. Die Pflanze hat sich wie ein Teppich um die Boote gelegt.
14: Im Moment vermeiden wir das überhaupt, auf den See rauszufahren, weil das Ergebnis ist immer das gleiche. Irgendeiner bleibt stecken und muss dann entweder mit Seilen paddeln oder gegebenenfalls noch mit einer Zughilfe vom Motorboot, wobei das auch nur begrenzt einsetzbar ist, wieder im Hafen reingezogen werden.
13: Der See ist an einigen Stellen komplett grün. Und selbst an den anderen Stellen wuchert die Elodea knapp unter der Wasseroberfläche. Ohne starken Motor kommt hier kein Boot durch. In diesem Jahr hat sich die Pflanze extrem ausgebreitet.
14: Dieses Jahr ist das explosionsartige Wachstum bereits im Juni begonnen, zeitgleich mit den heißen Tagen und der intensiven Sonneneinstrahlung, während in den Vorjahren das erst ab Ende Juli, Anfang August langsam begonnen hat.
13: Die Elodea ist ungefährlich für den See und das Trinkwasser aus der Ruhr. Sie wächst nur in besonders sauberem Wasser, das aber gut. Die Pflanze kann nur abgemäht werden. Für den Harkort und den Hengsteisee gibt es dafür ein kleines Mähboot, das der Ruhrverband den Seglern zur Verfügung stellt. Bernhard Vogeler würde damit jetzt gerne den See mähen. Doch in der vergangenen Woche hat ein zu dicker Ast das Mähwerk des Bootes lahmgelegt. Mal wieder.
15: Letztes Jahr war es die Hydraulik, dieses Jahr ist mechanisches Teil. Ja.
13: Im Hengsteisee nebenan gibt es direkt vor dem Wehr auch einen grünen Teppich, sonst ist der See relativ frei. Warum die Elodea hier in diesem Jahr weniger wächst, weiß der Ruhrverband nicht. Deshalb können daraus auch keine Schlussfolgerungen für Gegenmaßnahmen gezogen werden. Das wäre aber gut, denn viele Segler kehren dem Harkortsee den Rücken, die Stege sind leer.
14: Einige Mitglieder überlegen dann natürlich, ob sie hier noch weiter segeln können oder überhaupt wollen oder auf andere Gewässer, beispielsweise nach Holland oder zur Ostsee, wo es eben diese Probleme gar nicht gibt, auswandern. Und der Verein ist natürlich auf die Mitglieder angewiesen, um auch die Gebühren für den Baiser bestreiten zu können.
13: Die Elodea hat aber auch was Gutes. Dieses Blasshorn brütet auf einem festsitzenden Boot. Das geht allerdings nur noch bis Ende August. Dann stirbt die Elodea langsam wieder ab.
11: Na, und wir sind im Anfang, im Beginn der Sommerferien. Und das ist ja wohl auch die Zeit der Ausflüge. Und Kinder lieben ja besonders Freizeitparks. Gibt es in NRW ganz viele. Zum Beispiel in Kalka. Da gibt es auch einen tollen Freizeitpark. Und der bringt sogar eine ganz besondere und spannende Geschichte mit. Deswegen ist da auch heute meine Kollegin Vicky Just und sieht sich da mal um. Und Vicky, erzähl doch mal, was macht denn diesen Freizeitpark so besonders?
16: Also die Atmosphäre ist wirklich wahnsinnig faszinierend und irgendwie auch skurril. Denn hier, wo ich gerade bin, man sieht es vielleicht im Hintergrund, da ist ein kleiner Kühlturm. Hier sollte 1972 mal ja, ein Kernkraftwerk entstehen, so war es geplant. Der schnelle Brüter, so hieß das Gelände hier. 12 Jahre wurde es geplant, gebaut, dann gab es einige Proteste und dann hieß es irgendwann, alles ist fertig, aber es geht nicht an den Start. Und deswegen wurde einige Jahre später von einem Niederländer das Gelände aufgekauft. Und jetzt ist hier ein Freizeitpark seit 30 Jahren. Und ganz besonders ist eben dieser Kühlturm, wie ich finde, weil man sieht von außen vielleicht schon die Alpen und an denen kann man auch hochklettern. Da ist eine Kletterwand installiert, bis ganz nach oben. Aber innen drin, da gibt es ein Kettenkarussell und das ist ganze 58 Meter hoch. Das sehen wir jetzt einmal. Das ist wirklich wahnsinnig, da muss man schwindelfrei sein. Ich war es nicht, deswegen ist Jan Luca für uns hochgefahren und hat sich die Aussicht angeguckt, um uns dann einmal zu sagen, was man so alles von oben sieht und was so toll ist. Also Reinsicht gibt es auf jeden Fall.
11: Jan Luca, erzähl doch mal bitte, was war das für ein Gefühl?
17: Ja, das war so ein schönes Gefühl irgendwie, dass du so frei warst. So auch, man hat doch gemerkt, du warst so gesichert. Und dann kommt so die Kante, da guckst du so rüber, so siehst den Fluss, die ganzen Schiffe. Ne, wie da so alles geladen wird und so und auch ein Teil von der Anlage, das ist schon echt schön.
16: Ja, und nicht nur die Fahrgeschäfte gibt es hier, sondern auch zum Beispiel den Entertainer Eddie. Den möchte ich hier einmal kurz erwähnen, weil er gerade mit seiner Show hier begonnen hat. Da haben die Kinder einfach wahnsinnig viel Spaß. Trotzdem wollen wir noch einmal auf den Vertical Swing zurückkommen. Fabian Heister, du bist hier technischer Leiter. Warum ist der so besonders? Nicht nur, weil er in einem Kühlturm steht.
18: Nein, er ist auch besonders, weil der Hersteller uns diese Anlage damals genauso gebaut hat. Man kennt ihn als Sky Tower, wo man nur in der Mitte sitzt. Wir haben ihn auch noch in Kombination als Kettenflieger. Das heißt, bei uns sitzt man außen und innen. Doppeltes Fahrgefühl, einzigartig, nur bei uns im Kühlturm so.
16: Das heißt auch, wenn ich Angst habe und sage, für mich ist diese, ja, der freie Schwung mit fast 50 km/h nichts, dann lieber an Turm und dann ist er auch ein bisschen entspannter.
18: Dann hat man in der Mitte die Aussicht. Nur eine sehr enge Rotation natürlich.
16: Okay. Was ist denn generell so die Herausforderung, um dieses Gelände eben als Freizeitpark nutzen zu können?
18: Ja, der Umbau dazu. Ich sag mal, wenn man sich das am Vertical schon mal vorstellt, allein dieses Karussell dort oben reinzubekommen. Also wir haben keine Türe, wo wir den reinstellen können. Das heißt, wir müssen ihn mit einem Kran oben reinstecken, nach und nach aufbauen. Und das ist schon wahnsinnig besonders und groß.
16: Wahnsinn. Also herzlichen Dank dir für die Erläuterung. Wir sehen uns später, glaube ich, nochmal. Du kannst mir nämlich einiges erklären. Wir wollen aber einmal hier rüberschauen. Du hast nämlich gesagt, hier muss man einmal hinschauen, weil das ist so ein bisschen was Nostalgisches, Antikes. Das ist direkt am Eingang, wenn man hier aufs Gelände kommt, weil das ist natürlich komplettes ja, Freizeitpark-Feeling mit diesem Karussell hier. Und genau hier war die Familie Richrath eben schon. Bella ist schon eben damit gefahren mit der Mama. Bella, sag mal, wie war das so?
19: Gut.
16: Und du hast mir eben erzählt, du hast quasi gerade Sommerferien natürlich, ne? Die erste Woche. Wie ist das so, direkt hier hinzukommen und direkt in der ersten Woche zu sagen, ich war schon in einem Freizeitpark? Was ist das für ein Gefühl für dich?
19: Gut? Ja.
16: Frau Richrath, was sagen Sie? Hier ganz besondere Atmosphäre. Warum sind Sie denn gerade hier hingekommen, nach Kalka? Es gibt ja viele Freizeitparks in NRW.
20: Ja, das stimmt. Es ist halt bei uns in der Nähe. Und es ist ein Angebot von klein und groß, weil wir haben ja noch jemand Kleineres dabei. Außerdem ist es ja ein Freizeitpark, der Getränke und Essen mit inbegriffen hat im Eintrittspreis. Das gibt es ja auch nicht überall.
16: Direkt viel besser als Familie. Man weiß ganz genau, was auf einen zukommt an Kosten. Genau,
20: richtig.
16: Und wie heißt denn die Kleine?
20: Das ist die Theresa.
16: Theresa ist nämlich ganz tapfer mitgefahren eben auf dem Karussell. Vertical Swing dann erst in ein paar Jahren. Jetzt mal ganz kurz nachgefahren. Sind Sie denn mit dem Vertical Swing gefahren?
20: Ehrlich gesagt, nein.
16: Ich war nämlich auch nicht so mutig. Viel Spaß heute noch und herzlichen Dank. Also was es hier sonst noch so gibt, das können wir uns gleich gemeinsam noch weiterhin anschauen, würde ich sagen. Es hat nämlich auch eine ganz neue Themenwelt eröffnet und man ist draußen und drin, egal wo, man kann hier einiges erleben und das in ganz besonderer Atmosphäre.
11: Dankeschön an Vicky Just und gleich also weiter mit Karussell und Co. Ich bin ja ehrlich, Karussellfahren ist nicht zu mich. Früher auch schon, da war ich diejenige, die unten warten musste. Ich habe auf die Jacken aufgepasst, bei mir ist sofort schlecht geworden. Ja, und schlecht wird uns auf gar keinen Fall, maximal, wenn wir uns überfressen. So, das darf man so sagen. Denn es wird nämlich jetzt besonders lecker. Österreich kommt in die Küche. Österreich steht schon in der Küche. Und zwar gibt es Marillenkuchen. Conny, hast du uns versprochen. Und die Marillen, beziehungsweise die Aprikosen, die liegen hier schon fertig aufgeschnitten.
21: Parat. Mhm. Nichtsdestotrotz, die eine mache ich noch ganz schnell. Nichtsdestotrotz fangen wir aber trotzdem anders an.
11: Ja, darf ich mir auch mal eine so klauen?
21: Ja, jeden Fall. ich glaube, ein Messerchen.
11: Ja, ja. Jawohl. Messerchen ist da, so ein Kindermesser.
21: Und nebenbei fange ich schon mal an. Ich habe hier drinnen nämlich schon mal ein bisschen Butter. Die habe ich schon mal schaumig geschlagen.
11: Aber da muss die auch schon Zimmertemperatur gehabt haben, oder?
21: Die muss schön weich sein, die Butter. Die muss schaumig geschlagen werden vorher. Mhm. Deswegen nicht erschrecken, ich schalte die Maschine jetzt an. Es wird ein bisschen laut natürlich.
11: Wie bitte?
21: Dann kommt nämlich auch noch Eidotter dazu. In die Buttermasse. Es kommt Zucker dazu. Also eigentlich ganz einfach das Rezept und für zu Hause easy peasy zu machen. Es kommt Topfen dazu, wie wir so schön sagen in Österreich. Das darf ich auch sagen. Da ich ja bis einschließlich Quark. Natürlich.
11: Aber der hat wahrscheinlich ein bisschen mehr Fett. Das ist kein Magerquark.
21: Niemals. Wir Österreicher kennen das gar nicht. Magerquark existiert bei uns nicht. Nein, Scherz. Fettig wie möglich.
11: Ach so. Und der hat dann wahrscheinlich auch richtig guten Geschmack, weil da viel Fett drin ist, ja?
21: Richtig. Das heißt, es wird auch schön saftig werden gleich. Was ich auch noch reingetan habe, war ein bisschen Vanilleextrakt. Es war eine Prise Salz noch mit dabei. Und jetzt noch ein bisschen Zitronenabrieb.
11: Ja, das genau. Auch
21: für die Frische. Das ist auch ganz wichtig. Und dann sind wir eigentlich auch schon fast fertig. Wir lassen noch ein Sekündchen laufen. Dann nehmen wir die Masse raus und es geht schon wieder weiter.
11: Aha. Also, ich muss Ihnen das ja jetzt mal kurz sagen. Eigold wollte ich schon sagen. Eigelb ist da drin, aber das Eigelb sah aus wie Gold da drin. Zucker, Vanille, Zitronenabrieb, die warme Butter, die schaumig geschlagen wurde. Und das ist jetzt alles miteinander vermengt.
21: Genau.
11: Mhm. Es sieht großartig aus.
21: Richtig. Das ist auch, wenn man jetzt schon naschen wollen würde, wäre man schon glücklich.
11: Ich möchte naschen, bitte. Ich möchte bitte noch glücklicher werden.
21: Jede Sünde wert.
11: Boah, ist das gut. Ich möchte bitte nur noch österreichische Küche essen.
21: Das kriegen wir hin.
11: Hm. Also, das ist ja sehr, oh, wie soll ich sagen, das schmeckt sehr sanft im Mund, sehr weich. Das ist jetzt der Topfen, der das so cremig gemacht hat.
21: Mitunter, ja,
11: also,
21: genau.
11: Es ist auf ja jeden die viele Fall. Butter.
21: Ja, genau. Butter, Butter, Butter, das ist, glaube ich, das Wichtigste in dem ganzen Rezept. Und natürlich der Topfen.
11: Ja, Aprikosen sind auch dabei. Ich habe eine geschnitten. Ich werde eine mal probieren. Auch hier will ich wieder umfallen. Man spricht ja nicht mit vollem Mund. Aber ich dachte, ich erkläre Ihnen mal, wie wahnsinnig süß und saftig die sind. Woran erkennt man denn, dass die Aprikose perfekt ist zum Kaufen? Weil ich kenne die nur im Supermarkt zermatscht.
21: Ja, gibt's definitiv. Aber ich glaube, man sieht es auch hier, ne, je schöner orange dass die sind, desto besser. Mhm. Natürlich, es kommt dann natürlich auch die Zeit, wo sie größer werden. Dann werden sie natürlich auch viel zerdäpschter, sage ich mal. Und dann ist die Zeit der Marille aber auch vorbei.
11: Okay, also Österreich typisch für die Marille, weil...
21: Ja, es gibt ja bei uns eigentlich Niederösterreich. Da gibt es die Wachau und da gibt es die Wachauer Marille. Das ist die Originale. Die ist natürlich auch patentiert. Na klar gibt es da auch ein paar Eckpünktchen, wo man sagt, da gibt es auch die Marille Wachauer Art. Aufpassen, niemals drauf reinfallen. Die waschechte Wachauer Marille ist die Wachauer Marille. So wird sie auch genannt.
11: So, bitte schön notieren. Aber Marille kenne ich auch als Schnaps vom Skiurlaub.
21: Wer nicht?
11: So, aber die kommt da jetzt nicht rein.
21: Nein, die kommt. Nein, wir arbeiten hier nicht mit Schnaps, aber vielleicht ja bei einem späteren Rezept, was ich ja heute auch noch präsentieren darf. Da könnte man dann vielleicht den Marillenschnaps mit verarbeiten.
11: Aha. Jeden Fall. Jetzt kommt die ganze Masse, die Kuchenmasse in die.
21: Genau, ich mache die jetzt einfach nur in eine größere Schüssel rein, damit wir uns gleich ein bisschen leichter tun beim Unterheben. Weil eigentlich würde ich jetzt nebenbei. Eiweiß steif schlagen. Mhm. Tatsächlich habe ich das ehrlich gesagt schon vorbereitet, damit das nicht allzu lange dauert. Das steht auch schon kalt hier. Und wir müssen dann nur mehr die Marillen fertig halbieren.
11: Ja, ich würde mal behaupten, wir organisieren uns hier und vielleicht werde ich hier den Löffel noch mal ablecken. Das war nämlich sehr lecker. Und währenddessen gibt es für Sie die guten Meldungen des Tages kurz und gut.
0: Vorsorge für gesunde Herzen. In Bonn gibt es jetzt kostenlose Untersuchungen von der Uniklinik. Die Mediziner kommen dafür in die Stadt zu den Bonner Bürgerinnen und Bürgern, und zwar an mehrere sogenannte Herz-Checkpoints.
3: Wir wollen letztendlich allen Bonnerinnen und Bonnern ermöglichen, einmal einen Einblick zu gelangen ins eigene Herz. Und deshalb wollen wir vor allem vor Ort sein, da wo auch die Menschen sind. Das heißt, wir sind jetzt hier in der Bonner Fußgängerzone. Hier kann jeder sofort immer vorbeikommen. Samstags sind wir immer hier mit Einkaufstaschen und wir blicken gemeinsam in ihr Herz.
0: Hintergrund des unkomplizierten Checks: Je eher eine Herzerkrankung festgestellt wird, umso besser sind die Behandlungsmethoden und die Aussichten zu genesen. Und jetzt ein echter Lichtblick für Imker. In Düsseldorf lernen sie, wie sie die Nester von asiatischen Hornissen professionell entfernen können. Denn diese Art macht Jagd auf unsere heimischen Bienenvölker und ist imstande, diese komplett auszulöschen.
19: Die Asiatische, die ist eine richtige Jägerin, die gibt nicht Ruhe, bis sie da eine gefangen hat. Wenn die Kollegen aus dem Nest wissen, da ist ein Bienenvolk, dann kommen alle anderen und dann ist eigentlich das Bienenvolk ziemlich in Gefahr.
0: Zusätzlich schützt die Imkerin ihre Bienen mit einem Vorbau vor dem Eingang zum Bienenstock. Durch diese Drahtöffnung trauen sich asiatische Hornissen nicht hindurch. Wenn Feuerwehrleute im Einsatz bei einem Brand verletzte Kollegen suchen, muss alles sehr schnell gehen. In Dortmund hat die Feuerwehr jetzt den Prototyp eines neuen Orientierungssystems getestet, mit Erfolg. Bei einem Testlauf wurde der Feuerwehrmann viel schneller gefunden als ohne das Ortungssystem. Stadtfeuerwehr und mehrere Hochschulen haben es gemeinsam entwickelt. Und eine gute Nachricht aus der Natur in Ostwestfalen-Lippe. Hier leben wieder mehr Rebhühner, auch dank eines neuen Artenschutzprojektes. In Stemmwede arbeiten Landwirte, Naturschützer und Jäger zusammen, um für mehr Brutstätten auf Feldern und Äckern zu sorgen.
22: Wir brauchen flächige Blühflächen und auch Brachen für das Rebhuhn, wo es sicher drin brüten kann. Und Bereiche, wo es mit den Küken hinterher nach dem Brutgeschehen bleiben kann, um die Küken groß zu ziehen.
0: Das Rebhuhn steht auf der roten Liste für bedrohte Tierarten. Die Landwirte in der Region rund um den Dümmer stellen den Vögeln daher Teile ihrer Ackerflächen zur Verfügung.
11: Conny Baumgart ist bei Hier und Heute und zaubert Österreich in die Hier und Heute Küche. Wir haben einen wunderbaren, Conny hat zumindest vor, einen wunderbaren Marillenkuchen zu zaubern. Ich gucke nur zu und schlecke die Löffel ab.
21: Nicht so ganz, weil du darfst wieder mitarbeiten.
11: Okay.
21: Du kriegst die Marillen von mir und die bitte alle halbieren.
11: Nur halbieren?
21: Nur halbieren und entkernen. Mhm. Ich mache derweil schon mal das Eiweiß, besser gesagt, schon mal ein bisschen in die Buttermasse rein.
11: Hör mal, ne? Also ich stelle bodenständige Fragen, so nenne ich sie. Gibt es einen Trick beim Entkernen?
21: Nein, einfach
11: schneiden.
21: Genau.
11: Nur halbieren, also nicht
21: nur halbieren. Okay. Und dann hier in die Schüssel noch dazu, wo die anderen schon liegen.
11: Alles klar, das kann ich. Das schaffe ich. So, und du hast jetzt die Sahne.
21: Also ich habe mir, das Eiweiß tatsächlich habe ich mir steif geschlagen mit ein bisschen Zucker. Und habe das, wie gesagt, eben steif geschlagen, habe das derweil ein bisschen kalt gestellt. Und jetzt schlage ich oder hebe ich das unter in die Buttermasse, immer abwechselnd mit Mehl. Das ist ganz wichtig. Und nicht schlagen, sondern heben, unterheben.
11: Also da, ich hätte jetzt einfach alles reingeklatscht und wahrscheinlich irgendwann mal geweint. Aber warum hebt man das unter und warum mit Mehl?
21: Wegen der Luft. Also ganz einfach wegen der Luft, weil wenn man schlägt, dann geht ja die Luft raus. Das heißt, jetzt ganz salopp gesagt, der Teig wäre dann im Endeffekt platt.
11: Oh, ja gut, das wollen wir nicht.
21: Das wollen wir ja natürlich nicht. Ja. Und deswegen heben wir das unter, dass da dann eben wunderbar auch ein bisschen Luft dazu kommt und dass der natürlich auch schön aufgeht, der Kuchen dann.
11: Ja, falls Sie zu Hause schon sagen, oh, ich will unbedingt dieses Rezept haben, hallo, bitte, dann geht das natürlich jederzeit. Der QR-Code, der wird durch magische Zauberhand jetzt im Bildrand erscheinen. Da ist er. Können Sie einfach Foto mit der Foto-App scannen und dann landen Sie sofort beim Rezept. Und dann können Sie weiter staunen, wie toll die Conny hier das Mehl unterhebt. Mit was für einer Geduld? Heißt Backen Geduld?
21: Für mich schon.
11: Ja?
21: Würde man jetzt, glaube ich, einen Profikoch fragen, würde der sagen, backen, was? Nein, danke. Also viele Köche gibt es ja nicht, die freiwillig sagen, sie stellen sich in die Patisserie und machen das freiwillig gerne. Die drücken sich ja eigentlich immer von dem Süßen. Und ich muss ja gestehen, bei uns im Restaurant, wenn es da dann mal was Süßes fürs Personal gibt, dann bin meistens ich die, die das zubereiten darf.
11: Okay, aber wo kommt, weil ich stelle mir das in der Küche wahnsinnig stressig vor. Da muss schnell hier was gerührt werden und da was gekocht, sonst brennt es an. Und wie kommt man dann in die Balance, Ruhe zu haben für Mehl unterheben?
21: Die Ohren schließen. Die Ohren schließen, einfach alles rundherum ausblenden. Mhm. Und dann kriegt man das so eigentlich am besten hin.
11: Ja, sag mal, ich hatte das jetzt auch vorhin schon gesehen, du hast ja das Ei getrennt.
21: Ja.
11: Das Gelb vom Eiweiß.
21: Ja.
11: Ich hätte ja wieder alles sofort zusammengeklatscht, weil am Ende ist es ja sowieso in einem Teig. Aber warum hast du das getan?
21: Ja, weil wir das Eiweiß eben für das hier gebraucht haben.
11: Ach ja,
21: das
11: stimmt.
21: Ist das Wichtige. Mhm. Und dass wir eben das Eiweiß dann eben so schlagen können, wie wir es dann im Endeffekt brauchen.
11: Du, und sag mal, warum machen wir denn jetzt die Aprikosen nicht in den Teig? Warum kommen die dann
21: da oben drauf? Das zeige ich dir jetzt. Die Masse ist fertig.
11: Aha.
21: Und eigentlich sind wir auch fertig.
11: Ja.
21: Das Backblech, sage ich jetzt mal, zu befüllen.
11: Sehr gut.
21: Das machen wir jetzt auch.
11: Ja. Großartig.
21: Und zwar die Menge einfach nur aufs Backblech.
11: Draufwatschen.
21: Draufwatschen, wie du richtig sagst. Und dann kommen auch schon die Marillen oben drauf.
11: Mhm.
21: Und dann geht der wunderbare Kuchen auch schon
11: in den Ofen.
21: Genau so ist es.
11: Ja, wir beim Fernsehen, wir haben ja Zauberöfen. Ne? Da ist auf
21: richtig.
11: Wundersame Art und Weise plötzlich ein Marillenkuchen.
21: Richtig,
11: da.
21: Der fertige ist dann da. Mhm. Natürlich, ich gebe es ja zu, ich habe es natürlich vorbereitet, ganz klar, weil der Kuchen muss dann bei 175 Grad für 35 bis 40 Minuten in den Ofen rein.
11: Mhm.
21: Und ja, deswegen, so lange wollen wir Naschkatzen ja doch nicht warten.
11: Na eben.
21: Und deswegen.
11: Conny, wollen wir schon mal rüber?
21: Würde ich auch sagen.
11: Mhm. Dann klaue ich mir ja schon mal so eine kleine Aprikose, die ich mir
21: ein
11: geklaut
21: kleines
11: hab.
21: Ding machen wir noch. Wir tun noch ein bisschen Zucker drauf. Und fertig ist es.
11: Mm. Also, und das ist schon sehr, sehr schön angerichtet. Oh. Ach, toll. Das hast du ja noch schöner angerichtet mit Puderzucker, nehme ich an. Ne?
21: Natürlich. Staubzucker, wie man in Österreich.
11: Ich wollte gerade fragen, oder heißt es in Österreich anders?
21: Staubzucker.
11: Staubzucker. Toll. Also. Gibt es für dich eine, so eine Eigenschaft, wo du sagst, der ist mir perfekt gelungen?
21: Er muss fluffig sein. Ganz, ganz wichtig.
11: So, dann zeige ich Ihnen das jetzt hier mal in die Kamera. Kann man das sehen, wie fluffig der ist? Hier sieht man so ein paar, ja, da sieht man so ein paar Blasen im Teich. Im Teich. Im Teig.
21: Im Kuchen.
11: Und ich bin sehr gespannt. Stößchen. Also, nicht zufrieden?
21: Bin zufrieden.
11: Ich finde es total toll.
21: Ich bin zufrieden.
11: Tee und Kuchen, ich muss mal kurz. Eine ganz schöne frische Note. Man merkt den Zitronenabrieb.
21: Zitrone, ja, genau. Mhm. Das ist halt auch wichtig.
11: Ich persönlich hätte ja gedacht, dass der jetzt total süß ist.
21: Nee, ist es nicht. Wir tun auch

0: Kuchen möchte ich ausprobieren. Könnte ich den vielleicht auch vorbereiten und dann den Teig einfrieren oder irgendwas derartiges machen, damit der mir nicht...
1: Ich weiß nicht, ob ich das unbedingt empfehlen würde, weil ich glaube, die Saftigkeit, so wie er eigentlich sein müsste, würde dann weggehen. Ich würde ihn frisch machen. Und wie man sieht, geht das ja wirklich ratzefatz.
0: Ratzefatz, ja. Ich würde wahrscheinlich schon ein paar Nervenzusammenbrüche haben. Aber wir gehen jetzt wieder in die Ruheoase, nämlich in den Garten. Und das haben Sie zu Hause ja bestimmt auch schon mal gemacht. Stecklinge gemacht aus der Lieblingspflanze. Das ist ja ziemlich einfach. Und glaube ich auch, die günstigste und einfachste Version, seine Lieblingspflanze zu vermehren. Ja, und unser Gärtner Markus Flippen, der zeigt, wie leicht das geht. Nach dem Motto, aus 1 macht 2, geht es jetzt in unseren Garten. Das ist der Gärtner-Tipp.
2: Im Sommer nach der Blüte ist es ein wunderbarer Zeitpunkt, Stecklinge zu machen. Stecklinge von Pflanzen, das macht Spaß. Die kann man dann leicht vermehren, das ist preiswert und man kann sie anderen schenken und die eigene Pflanzensammlung vergrößern. Hier haben wir schon ein paar Kräutersstecklinge. Bevor man aber loslegt, kann ich nur empfehlen, sein Schnittwerkzeug mal zu desinfizieren. Das geht ganz einfach mit ein bisschen Alkohol. Das ist hier so ein normales Desinfektionsmittel. Warum macht man das? Sonst kommen Pilzsporen von Pflanze zu Pflanze auf die Schnittstellen und dann hat man zu große Ausfälle. Wir fangen mal an mit Kräutersstecklingen. Also Lavendel, Salbei, hier ist Katzenminze, Salbei oder Rosmarin. Das sind alles gute Kandidaten, um Stecklinge zu schneiden. Einfach so ein 10 cm große Triebe rausschneiden. Ich nehme mal hier direkt ein ganzes Bündel. Und dann geht das folgendermaßen weiter. So ein Rosmarinstöckling, der wird hier ein gutes Drittel erstmal von seinen Nadeln befreit. Dann schneiden wir nochmal hier so unter einem Knoten an. Und da ist ein guter Bereich, um Wurzeln zu bilden. Und dann stecken wir unseren Steckling schräg in die vorbereitete Stecklingserde. Diese Erde ist einfach eine Anzuchterde mit ein bisschen Sand. Wichtig ist, dass die gut feucht gehalten wird. Also einmal gut durchfeuchten und dann wird ein Deckel darauf gesetzt. Hier ist nochmal ein Salbei. Hier haben wir ja größere Blätter. Die werden einfach halbiert, damit die Verdunstungsoberfläche weniger wird. Und auch hier haben wir über einem Blattknoten geschnitten. So kann man sich eine ganze Schale mit Stecklingen vorbereiten und voll machen. Das dauert dann ein paar Wochen, dann haben sie Wurzeln gebildet. Wir stecken die schräg rein, dann hat man mehr Platz in der Schale und man kann auch längere Stecklinge gut in das Gewächshaus kriegen. Letzten Endes, wenn man sie dann rausholt und sie haben Wurzeln, kann man sie ja gerade dann in den nächsten Topf pflanzen. Darauf kommt ein Deckel. Hier immer auf die Belüftung achten und so ein Mini-Gewächshaus kommt dann in den Halbschatten, auf keinen Fall in die Sonne. Am besten so bei 20 bis 25 Grad und immer gucken, dass es schön feucht bleibt. Wo man auch super Stecklinge von machen kann, sind hier unsere großen Lieblinge, die Geranien. Das ist jetzt eine normale Balkongeranie, aber hier haben wir zum Beispiel auch noch andere Geranien. Das sind Blattschmuckgeranien, die sehr gerne gesammelt werden und auch richtig alt werden können. Ich nehme hier direkt schon mal ein Beispiel raus für einen Steckling. Oder hier etwa Duftgeranien. Das ist eine, die stark nach Zitrus duftet und die angeblich sogar Mücken fernhalten soll. Auch hier ganz wichtig, wir schneiden unterhalb von einem Blattknoten. Die unteren Blätter werden entfernt. Und jetzt gibt es zwei Möglichkeiten. Entweder man stellt sie in ein Glas mit Wasser, dann dauert das ein paar Wochen und sie bilden Wurzeln. Kann man hier ganz gut sehen. Diese Wasserwurzeln sind allerdings auch sehr empfindlich, wenn man sie dann einpflanzt. Ah, da reißen manchmal auch welche von ab. Mit Geranien kann ich aber auch empfehlen, sie direkt in Erde zu stecken und dazu einfach einen Topf nehmen. Wir nehmen eine Anzuchterde und ich mische immer noch ein bisschen Sand dazu. Das magert die Erde noch ein bisschen ab. Abgemagerte Erde bedeutet, diese Pflanze, die ja lebendes Gewebe ist, die will unbedingt Wurzeln machen, um Nährstoffe aufzunehmen. Und dann steckt man sie bis zum Anschlag sozusagen rein. Und das machen wir mit dem hier auch nochmal.

0: So. Wenn hier Blüten dran sind, die Blüten entfernen, die wollen wir nicht. Das wäre eine reine Kraftverschwendung. Jetzt muss ich mal gerade hier etwas Wasser improvisieren, aber das geht ganz gut. Die muss man auch einmal gut durchfeuchten. Und dann haben wir ja hier kein Gewächshaus, aber wir können uns eins basteln, indem wir einfach eine Tüte drüber stülpen. Also einfach so einen Gefrierbeutel über unseren Steckling rüber. Und in diesem Zustand auch auf die Fensterbank stellen, in den Halbschatten, draußen hinstellen. Es dauert ein paar Wochen und dann haben die Wurzeln gebildet. Und schon hat man dann irgendwann eine Pflanze zum Verschenken oder für die eigene Pflanzensammlung zur Vermehrung. Macht richtig viel Spaß und schnell entsteht eine ganze Sammlung. Also, viel Spaß mit den Stecklingen.
1: Dankeschön, Markus. Und wieder ein neues Wort gelernt. Abgemagerte Erde. Tja, und wir kommen jetzt zu einer Frau, die, ich glaube, die hat das Wort Powerfrau nochmal neu definiert. Und zwar Lisa Haas aus Hema. Die hat ihren Traum, ihr eigenes Haus zu bauen, fast erfolgreich geschafft. Denn sie ist ganz nach dem Motto aktiv, was ich selber nicht kann, das bringe ich mir selber bei.
2: Stopp. Lisa Haas ist alles auf einmal. Dachdeckerin, Installateurin, Schreinerin. Denn Lisa baut sich selbst ein Haus mit ihren eigenen Händen. Auf einer Fläche von 3x4 Metern schreibt die 32-Jährige schon jetzt Baugeschichte. Angefangen hat alles mit ihrem Hobby, dem Handwerken und ihrem großen Traum, einem Holzhaus in Hema. Davon bringt sie auch ein begrenztes Budget nicht ab. Lisa will und Lisa kann und bestellt einen Bausatz für ihr Holzhaus. Alles, was sie hat, eine Aufbauanleitung und Helfer wie Chris.
3: Und dann kamen die ersten Pläne, die ersten Ideen und dann haben wir einfach angefangen.
2: Lisas Projekt beeindruckt alle. In Hema kennt sie inzwischen fast jeder. Selbst der Bürgermeister war schon zur Baustellenbesichtigung bei ihr. Wenn Lisa nicht auf ihrer Baustelle steht, arbeitet sie als Technikerin in einer Firma für Brandschutz. Und auf der Baustelle hat sie eindeutig die Bauleitung inne.
4: Guido, Chris,
5: ja.
4: Ich würde gleich gerne im Werkbankraum weitermachen. Wollt ihr hier weiter stopfen oder schon mal die Leiste schneiden?
5: Ja, ich denke, wir machen die Leiste mal eben, damit wir die Tür zagen.
2: Dass Lisa das Kommando hat, funktioniert super, sagt ihr Lebensgefährte Guido.
6: Sie hat einen Plan von vielen und wir arbeiten viel zu, aber auch wir bringen unser Wissen, unsere Technik bringen wir ein und versuchen zu unterstützen, wo wir können.
2: Für Guido nicht ganz uneigennützig, denn er zieht Ende des Jahres mit ein. Kennengelernt hatten sich die beiden als Nachbarn, inzwischen sind sie ein Paar. Lisas Geschichte vom Traumhaus und Traummann. Unser Thema jetzt bei Hier und Heute.
1: Und ich freue mich natürlich auch, dass Lisa jetzt hier ist. Hallo, schön, dass du da bist. Hallo. Und diese Geschichte klingt ja wirklich wie aus dem Bilderbuch. Also, dass du da dein Haus hingebaut hast, hast du da deinen Mann kennengelernt hast. Gibt es irgendwas, wo du sagst, boah, das ist aber richtig schief gelaufen?
7: Also tatsächlich ist eine Menge schief gelaufen. Und wenn man meint, dass da nicht jede Menge Hürden und Steine waren, es war oft der Moment, wo man gedacht hat, vielleicht soll es doch nicht so sein und es scheitert jetzt doch. Aber letztendlich kamen immer wieder Wege, die gezeigt haben, glaub an deinen Traum, halte durch und räum den Stein auch zur Seite, so dass man letztendlich so weit ist, dass das Haus in guten Zügen ist.
1: Fällt dir irgendwas ein, wo du sagst, oh, das war mein Albtraum?
7: Ein Albtraum, was viele mittlerweile schon wissen, war eben unter anderem, dass der Bausatz kommen sollte und dann erst einen Tag später geliefert wurde, weil der LKW-Fahrer zur Nordsee gefahren ist.
1: Oh.
7: Genau.
1: Falsch abgebogen.
7: Falsch abgebogen,
1: das falsche
7: genau. Alles super organisiert, was natürlich dann der absolute Horror ist, gerade mit Kind dabei.
1: Ja. Sag mal, wie ist denn dieser Traum eigentlich entstanden? Also ich kann verstehen, dass man sagt, boah, ich möchte irgendwann mal ein eigenes Haus haben, aber dass man sagt, ich möchte bitte mein eigenes Haus selbst bauen.
7: Nachdem ich mir die Hausbaubilder meiner Eltern angeguckt habe, bin ich mir ziemlich sicher mit 3 Jahren. Die haben auch ein Holzhaus. Da habe ich auch die positiven Eigenschaften eines Holzhauses kennengelernt. Und für mich war völlig klar, wenn bauen, nur ein Holzökohaus.
1: Mhm. Und das hat dann zum Beispiel die Eigenschaft, dass es besser dämmt.
7: Ja, es hat viele positive Eigenschaften. Also einmal ist es ein Niedrigenergiehaus. Einmal ist es eher das Gefühl, dass man im Wald ist, dass man lebt quasi und nicht einfach toten Raum um sich rum hat.
1: Ja.
7: Ich glaube, das kann man nur fühlen, wenn man selber drin ist.
1: Ja, wie lange, also du hast ja schon gesagt, mit 3 Jahren, oh, das hat dich schon irgendwie inspiriert als Kleinkind. Wie lange war denn jetzt, ging es von der Idee bis zur konkreten Umsetzung oder bis zum Status, wo wir jetzt sind mit dem Haus?
7: Also seit ich am Arbeiten bin, ich habe noch nie viel verdient, aber habe ich immer geguckt, dass ich gerade auch kleine Beträge zur Seite packen kann. Was trotzdem war, dass ich am Ende nur ein Budget von 15.000 Euro hatte. Aber letztendlich ist der Traum einfach schon super lange da. Dann hatte ich vorher ein bisschen Pech in der Liebe und habe eigentlich gedacht, alleinerziehend ein Haus zu bauen, ist was, was gerade finanziell auch nicht stemmbar ist mit wenig Geld. Und habe aber dann festgestellt, es gibt doch Wege und es geht doch. Man muss sie nur finden und man muss einfach nur weiterkämpfen. Und habe dann eben festgestellt, ja, ich kann meinen Traum verwirklichen, auch wenn zu dem Zeitpunkt noch kein Mann dabei ist.
1: Ja, wie war das denn damals für die Nachbarn? Weil dann haben die ja gesehen, okay, da kommt eine Baustelle hin, aber wo sind die Bauarbeiter? Da ist ja nur eine Frau. Was war die Reaktion von der Nachbarschaft?
7: Also das Grundstück ist ein kompletter Urwald gewesen und alle drumherum haben gesagt, du willst ohne Bagger dieses Grundstück urbar machen. Und gerade weil es ein Hanggrundstück einfach auch gewesen ist, eine Senke unten drunter hatte, ein verrohrter Bachlauf, also jede Menge Hürden. Die Nachbarn drumherum haben teilweise gedacht, die ist doch verrückt. Dann haben sie mich kennengelernt und haben eben auch gemerkt, das ist eine Powerfrau und die schafft das und die findet ihren Weg auch bei großen Hürden.
1: Ja, was haben ihre Eltern gesagt? Was haben deine Eltern gesagt? Haben die gesagt, Kind, Gott, bist du irre?
7: Also meine Eltern kennen mich und haben mit Rat und Tat zur Seite gestanden. Süß. Und haben halt auch in vielen Punkten, gerade wo es so Zweifeln war oder wo man noch mal mit drüber gucken konnte und Lösungen zu finden, mich sehr unterstützt. Und da bin ich echt dankbar für.
1: Ja. Konntest du deinem Freund oder Mann beziehungsweise was beibringen oder ist es andersrum?
7: Also ich habe ja alleinerziehend angefangen. Das heißt, das ganze planungstechnisch, ich hatte alles bis ins kleinste Detail durchgeplant. Ich bin mit meiner Tochter auf das unbebaute Grundstück in den Wohnwagen gezogen, weil Kredit und Miete parallel nicht möglich war gewesen ist.
1: Noch ein süßes Bild von euch beiden.
7: Genau, und dementsprechend ist alles durchgeplant gewesen. Und die Kisten sind auch so eingepackt gewesen, dass man sie hinterher nur noch auspacken konnte. Nachdem dann der Nachbar dazu kam, dem ich erst gesagt habe, ich muss erst mein Haus fertig bauen, weil sonst denken mir alle, ich hätte mir deswegen nur einen Mann gesucht, kam irgendwann der Moment, wo ich über mein Ego hinwegspringen musste und dann einfach sagen musste, nein, eigentlich ist doch mein Wunsch Familie. Und dann haben wir uns aufeinander eingelassen und jetzt bauen wir zusammen.
1: Wahnsinn. Wie kriegt man sein Leben so auf die Kette? Wie kann man das so gut organisieren? Also wenn ich jetzt an deiner Stelle gewesen wäre, ich würde wahrscheinlich alle Kisten durchsuchen und sagen, wo ist der Waschlappen?
7: Also ich habe Listen gemacht. Ich habe alles haarklein genau aufgeschrieben. Und ich habe ein halbes Jahr quasi Kisten nach und nach gepackt, mit wo sie hin sollen. So dass eben völlig klar ist, wenn ich an Kiste 23 dran muss oder an das dran muss, kann ich dahin. Und gerade auch mit Kind ist es einfach super wichtig, weil ich habe zwar den Wohnwagen und das Grundstück so weit umgebaut, dass sie sich wohlfühlt, aber ich wollte nicht den Moment, dass sie sagt, jetzt ist Karneval, aber die Verkleidungssachen sind eingelagert.
1: Also ich kann mir vorstellen, dass auch deine Tochter wahnsinnig stolz ist, dass du ein Riesenvorbild für die bist. Wie war das denn mit Guido? Also wie hast du den kennengelernt?
7: Guido
1: außer Nachbarschaft dann.
7: Genau, also die Nachbarschaft ist immer neugierig gewesen und auch viel mit da. Dann gab es viele Feuertonnenabende, weil es einfach eine klasse Nachbarschaft ist, wo ich auch direkt, auch wenn ich sie vorher nicht kannte, sehr rein integriert worden bin. Und dann habe ich ihn halt immer mal wieder auf irgendwelchen Feuertonnenabenden oder auf Geburtstagen gesehen. Aber am Anfang hat er gar nicht so die Rolle gespielt, weil er mehr außerhalb des Dorfes unterwegs ist.
1: Was hast du bei dem Bauen komplett unterschätzt?
7: Was habe ich komplett unterschätzt? Also ich glaube, man kommt irgendwann in einen Modus, wo auch wenn Dinge nicht funktionieren, es muss weitergehen und man hat ein Ziel vor Augen und man kämpft sich von der einen Hürde, was schief läuft, in die nächste Geschichte und muss einfach Lösungen finden und einfach nach vorne gucken. Und
1: was ist besonders gut gelaufen?
7: Also was ich sehr schön fand, ist, dass auch wenn manche Freunde, die vorher gesagt haben, dass sie da waren, dass sie nicht da gewesen sind, wo man halt auch vorher immer geholfen hat, dafür aber andere Menschen, von denen man es gar nicht gedacht hätte, gesagt haben, ich habe da noch Luft, ich komme vorbei. Ja. Und das fand ich sehr schön. Und wo dann auch andere Leute, wo es problematischer war oder wo ich mal sehr am Ende meiner Kräfte war, ihre Pläne umgeschmissen haben, um einfach da zu sein und zu sagen, das ist toll, was sie macht, wir unterstützen das und lassen unsere Sachen stehen und liegen. Ja. Das ist sehr schön.
1: Es ist noch nicht ganz vollständig. Was fehlt noch?
7: Also momentan sind wir im Wohnzimmer, sind die Leitungen verlegt und der Boden ist zu. In den anderen Bereichen müssen die Leitungen im Boden noch verlegt werden. Es müssen noch zwei Fenster eingesetzt werden. Es muss das Dach noch gedämmt werden. Das heißt, es ist noch ein bisschen was anders wie bei einem anderen Rohbau.
1: Ah, guck mal, da haben wir sogar noch ein Foto von der Dämmung. Wahnsinn! Also noch ein bisschen was zu tun, aber so wie ich jetzt den Eindruck habe, das ist nächste Woche alles schon durch.
7: Nein, absolut nicht. Also es ist natürlich ein ordentliches Jonglieren. Ja. Das war gerade eben das Thema mit der Organisation. Ja. Und ja, man muss viel drumherum planen. Das heißt, es ist häufig auch so, dass ich Kundentermine von der Arbeit habe, gleichzeitig bei eBay Kleinanzeigen noch was abhole auf dem Weg, einfach um einen Weg zu sparen. Und ja, dass Luna eben auch glücklich ist, die ist halt viel im Bau auch mit integriert. Sie ist zwar ein normales Mädchen, was auch so genauso malt oder reiten geht, aber eben halt auch viel auf der Baustelle mit dabei, wo eben die Mutter-Tochter-Zeit auch nicht zu kurz kommt.
1: Lisa, richtig, richtig toll. Ich glaube, viele Menschen vorm Fernseher sind richtig baff. Und ich kann mir vorstellen, einige Männer und Frauen feiern dich total. Ich feiere dich megamäßig. Cool, dass du das gemacht hast. Vielen Dank fürs Gespräch und ich glaube, eine Inspiration für ganz viele junge Mädchen auch. Dankeschön, Lisa.
7: Dankeschön, sehr gerne. Und da möchte ich gerne noch eine Sache sagen. Kinder sind kein Hindernis, ein Haus zu bauen, sondern es ist eigentlich der Grundstein zu lernen. Man kann alles lernen, wenn man sich dafür interessiert. Also bindet die Kinder durchaus mit ein. Bei vielen Dingen, ja, es kostet manchmal ein bisschen mehr Zeit, aber sind sie doch eine Riesenhilfe und nehmen doch eine Menge ab.
1: Vielen Dank. Die Zukunft von morgen. Und das ist ja auch durchaus hilfreich, wenn ein Kind zum Beispiel ja auch schon mal irgendwas zum Beispiel an Wäsche falten kann. Nicht wahr? Dankeschön, Dankeschön an Lisa. Und heute am Donnerstag wollen wir uns, Sie sehen die Deko schon die ganze Zeit hier, den Mohnblumen widmen. Und klar, das ist unsere Fotoaktion der Woche. Und jeden Donnerstag gibt es von uns eine Top 5, weil wir uns so viele schöne Mohnblumen schon zusammengesammelt haben. Sie haben abgestimmt und das ist die Top 5 bisher.

0: Die sehen alle aus wie gemalt. Sie können noch abstimmen bis morgen. Und morgen küren wir dann am Ende der Woche das Gewinnerfoto. Und der oder die Gewinnerin bekommt dann unsere Hier und Heute Tasse. So. Und vielleicht haben Sie ja schon Ihre Koffer gepackt zu Hause. Und in den nächsten Tagen geht es dann in Richtung Sommerurlaub. Sei es jetzt an der Ostsee, Nordsee oder irgendwo in Italien. Ferienwohnungen sind da ja eigentlich eine sehr, sehr schöne Sache. Ne, man kann die online buchen, sei es auf der eigenen Website von denen oder in einer Facebook-Gruppe oder über Kleinanzeigen. Aber Achtung, da lauern auch tatsächlich Betrüger. Und im schlimmsten Fall stehen dann da die Familien mit den gepackten Koffern vor verschlossenen Türen, weil da war der Betrug eben da und das Geld futsch. Worauf Sie beim Buchen achten sollten, das gibt's jetzt für Sie.
1: Gebucht, gezahlt, getäuscht.
2: 1.700 Euro weg. Das tut weh. Und der Urlaub war natürlich auch im Eimer.
1: Eine Vermieterin, die niemand kennt.
3: Do you know this woman?
4: Ich glaube nicht.
1: Und ein Fremder am Ferienhaus.
5: Dann sind meine Tochter und ich dahin gegangen und haben gedacht, jetzt erwischen wir den Betrüger.
1: Ein paar entspannte Tage am Meer verbringen. Das wollte auch Claudia Vollmer mit ihrem Mann und ihren Eltern. Seit 35 Jahren macht die Familie Urlaub hier in einem Ferienpark an der niederländischen Küste. Normalerweise buchen sie ihre Ferienhäuser immer direkt beim Park. Diesmal wollten sie etwas sparen und es privat versuchen und landeten auf dieser Homepage.
2: Ich habe es auch meinem Sohn gezeigt oder den Söhnen, die haben ja meistens mit Technik ein bisschen mehr Ahnung und die haben gesagt, nee, jetzt solltet nichts auf dem Fake hin. ChatGPT lässt man ja auch schon mal über irgendwelche Sachen laufen und er sagt auch so, nee, erstmal kein Fake. Ja, und dann bucht man halt.
1: Die Preise ein bisschen günstiger, aber nicht verdächtig billig. Es gibt ein Impressum und ein Foto der vermeintlichen Vermieterin. Das gezeigte Ferienhaus haben sie sogar schon im Park gesehen, wissen genau, wo es steht. Ein Facebook-Profil mit dem gleichen Angebot wiegt sie zusätzlich in Sicherheit. Erst 3 Monate später wird die Familie merken, dass sie auf Betrüger reingefallen ist. Corinna Thoma sagt, das kommt immer häufiger vor. Sie ist Admin einer Facebook-Gruppe, die andere genau vor solchen Holiday-Scams warnen will.
6: Die werden halt immer ausgefeilter, also diese Sachen, dass Homepages erstellt werden, die eigentlich täuschend echt sind, ja, also wo man wirklich, wenn man nicht genau hinschaut, also ich werde es selber wahrscheinlich auch nicht gemerkt, ja.
1: Über 14.000 Mitglieder aus ganz Deutschland tauschen sich regelmäßig in der Facebook-Gruppe aus, melden neue Fake-Profile. Denn mittlerweile gibt es einen riesigen Markt für private Vermieter in dem sozialen Netzwerk, das lockt auch Betrüger.
6: Wir hatten vor einiger Zeit eine Familie. Wir sind mit, ich glaube, 8 Personen an die 1.800 Kilometer nach Kroatien angereist, also mit kleinen Kindern dabei, ja, in der größten Sommerhitze, um dann halt von einem Objekt zu stehen, was sie gar nicht gebucht hatten.
1: Das Geld weg, wie in den meisten Fällen. Überweisungen können nur wenige Stunden zurückgeholt werden. So schnell merkt kaum jemand, dass er auf ein Fake-Angebot reingefallen ist. Auch Familie Vollmer nicht. Mehrere Mails schreiben sie in den Monaten vor dem Urlaub mit der vermeintlichen Vermieterin hin und her. Die letzte kommt in der Nacht vor der Anreise.
2: Wir müssen stornieren wegen Überbuchung. Die anderen Leute werden schon eingezogen. Und dann habe ich dann gegen 7:30 mal so langsam die Familie informiert, dass die Koffer wieder ausgepackt werden können. Und dann hat aber mein Vater gesagt, also dann guck mal bitte, ob es noch was gibt in dem Park. Und dann hatten wir halt eben wirklich witzigerweise genau gegenüber noch ein Haus buchen können und sind dann halt eben an dem Tag auch wirklich in den Urlaub gefahren.
1: Von ihrem Ferienhaus aus beobachten sie das Haus, in das sie eigentlich wollten.
5: Und da waren alle Vorhänge zu, die Gardinen zugezogen, das große Gartentor war geschlossen.
1: Auf Mails, wann das Geld zurückgezahlt wird, kommt keine Antwort mehr. Der Familie wird langsam klar, was los ist. Die Stornierung, offenbar sollte sie dafür sorgen, dass niemand anreist und der Betrug im Park so lange wie möglich unentdeckt bleibt. Dass die Betrüger immer professioneller werden, bestätigt auch Carolina Voital. Der Verbraucherschützerin fällt aber eine Sache auf. Es gibt keine Telefonnummer der Vermieterin. Sie rät im Zweifel immer zum Telefonat mit dem Anbieter, um die Echtheit zu prüfen.
7: Es sollten Fragen auch zum Objekt beantwortet werden können, auch Detailfragen zur Ausstattung oder Ähnliches. Vielleicht ist sogar ein kleines Video möglich. Also es gibt durchaus Vermieter, die da sehr, sehr serviceorientiert sind. Das heißt, ich sollte durch solche Kleinigkeiten einfach gegenchecken, kennt derjenige das Objekt?
1: Wir machen uns auf Spurensuche. Die niederländische Bank darf keine Auskunft geben, also fahren wir zur Wohnadresse der angeblichen Vermieterin. Doch auch dort endet die Spur. Kein Namensschild, niemand zu Hause. Die Nachbarn kennen weder die Frau auf dem Foto noch ihren Namen. Später wird die Polizei bestätigen, in den Niederlanden ist niemand mit diesem Namen registriert. Dass Familie Vollmer so kurzfristig ein anderes Haus im Park mietet und von da aus alles im Blick hat, großer Zufall. Dann plötzlich Bewegung vor dem Haus.
2: Wir sind da hingegangen und dachten so, oh Gott, jetzt ist hier jemand da. Da müssen wir mal sofort hinlaufen und gucken, ob wir den in Flagranti erwischen. Und dann stand dieser Herr Geritz halt eben da und war völlig entsetzt.
1: Denn Han Geritz ist der echte Besitzer des Hauses. Auch wir treffen ihn dort. Noch immer sei er geschockt, erzählt er uns. Ein Interview vor der Kamera möchte er nicht geben. Filmen dürfen wir aber. Das Haus habe er vor 2 Jahren gekauft, vermietet habe er es nie. Die Bilder auf der Fake-Homepage stammen aus dem damaligen Online-Exposé des Maklers. Dass Betrüger sein Haus für ihre Maschen nutzen, erfährt er erst durch die zufällige Begegnung mit der Familie. Beide erstatten Anzeige. Die echten Eigentümer sind dabei auch Opfer. Sie verlieren zwar kein Geld, aber müssen oft die Folgen ausbaden. Auch solche Geschichten landen in der Facebook-Gruppe bei Corinna Thoma. Gerade erst hat eine Frau das Ferienhaus ihrer Familie an der Ostsee in einer Fake-Anzeige entdeckt.
6: Das war auch die große Angst, dass dann jemand vor der Tür steht, der aber gar nicht bei denen gebucht hat. Die Vermieter, auf die fällt es auch zurück. Die Leute werden vorsichtiger, ja. Greifen dann wahrscheinlich halt auch eher auf die großen Buchungsplattformen zu.
1: Große Buchungsplattformen prüfen ihre Vermieter sehr genau, sagt die Juristin. Auch viele Facebook-Vermieter sind zusätzlich dort. Einen 100%igen Schutz vor Betrug gäbe es aber auch da nicht.
7: Für Verbraucher sollte der absolute Warnhinweis sein, wenn derjenige versucht, die Kommunikation von der Plattform weg in einen privaten Kanal zu verlegen. Also zum Beispiel über einen Messenger-Dienst oder per E-Mail ganz klassisch und wenn die Bezahlung auch an der Plattform vorbei erfolgen soll.
1: Sie hat noch einen Tipp für alle, die private Unterkünfte mieten wollen. Den habe kaum noch jemand auf dem Schirm. Dabei sei dieser Kontakt so nützlich.
7: Dass man über die Tourismusinformation vor Ort sich nochmal rückversichert, wem gehört das Objekt, wie heißt der Vermieter und über welche Kanäle wird dieses Objekt angeboten.
1: Familie Vollmer war sich so sicher, dass ihre Buchung echt ist.
2: Ich war nachher total traurig und habe mir furchtbare Vorwürfe gemacht, dass ich dieses Haus gefunden habe und nicht doch besser recherchiert habe.
1: Das Facebook-Profil der Fake-Vermieterin ist inzwischen gesperrt. Corinna Thoma und die Mitglieder der Facebook-Gruppe melden jedes einzelne solcher Scam-Profile. Das hat die Täter offenbar aufgeschreckt. Auf Buchungsanfragen über die Homepage gibt es jetzt auch keine Antwort mehr. Kurz nach unseren Dreharbeiten erreicht uns eine Nachricht vom echten Hausbesitzer Han Geritz. Schon wieder standen Menschen vor seiner Tür, die vor Monaten über die Fake-Seite gebucht hatten. Er fürchtet, es werden noch mehr. Wir fragen nach dem Stand der Ermittlungen und sind überrascht. Eingestellt nach wenigen Wochen. Die deutschen Behörden sind offenbar nicht zuständig. Die niederländischen Ermittler verweisen auf Prioritäten. Andere Fälle hätten Vorrang. Ernüchternd für die Familie Vollmer, aber sie machen das Beste draus.
2: Wir hatten tolles Wetter und ja, das ist dann halt eben einfach die Hauptsache, dass der Urlaub dann doch noch erholsam wurde.
1: Ihrem Lieblingsurlaubsziel Seeland an der niederländischen Küste wollen sie treu bleiben. Aber die 1.700 Euro für die Fake-Buchung, die haben sie in den Wind geschrieben.
0: Es ist pünktlich, wir haben es 5 nach 5. Es ist Zeit für den Blick in unsere Landesstudios. Und wie immer freue ich mich auf meine Kolleginnen und Kollegen Julia Kleine in Köln, Maren Bednarczyk in Essen und Adrian Pflug in Siegen. Schön, dass ihr da seid.
8: Hallo.
0: Hallo zusammen. Hallo ihr Lieben. Und natürlich wollen wir wissen, was ist euer Top-Gesprächsthema in der Region? Julia, was geht im Rheinland?
9: Ja, bei uns im Rheinland, am Rhein, in Köln-Niehl, da wurde heute der Grundstein gelegt für Europas größte Flusswasserwärmepumpe. Jo, das klingt jetzt erstmal ein bisschen technisch, ist aber ziemlich genial. Dem Rhein wird nämlich Wärme entzogen und daraus soll dann künftig Heizwärme für 50.000 Haushalte werden. Kein Wunder, dass auch die Bundeswirtschaftsministerin dabei war, denn EU und Bund, die stecken zusammen 100 Millionen Euro in das Projekt. Ein echtes Leuchtturmprojekt für die Wärmewende und alle Details gibt es dann heute Abend um 19.30 Uhr in der Lokalzeit.
0: Dankeschön, Julia. Und ich finde, das ist ein richtiges Zungenbrecherwort. Ne? Fluss, Wasser, Wärmepuppe. Fluss, Wasser, Wärmepuppe.
9: Vielleicht, tausendmal geübt zu Hause.
0: Genau. Vielleicht geht es mit so einem ähnlichen Zungenbrecher weiter. Maren, was habt ihr im Ruhrgebiet?
10: Ja, ich überlege gerade, was ich jetzt sagen könnte. Autobahn-Vollsperrungsgeschichte, die habe ich auf jeden Fall im Gepäck. Bei uns im Ruhrgebiet, da könnte man meinen, das ist so eine Meldung aus dem Archiv, die man immer wieder rauskramen kann. Nein, wir haben wirklich die nächste große Baustelle hier bei uns ausgerechnet auf der A40. Auf einem Abschnitt, wo viele, viele Menschen herfahren, nämlich zwischen Mülheim und Essen. Jetzt ist Ferienzeit, da sagen die Verantwortlichen natürlich, wir bauen genau deswegen. Wir legen da neuen Flüsterasphalt hin, weil da jetzt nicht ganz so viele Leute unterwegs sind. Aber es ist eben ein wichtiger Abschnitt und wer schon mal irgendwie Laminat verlegt hat oder so, ich sag mal eine Zahl, das sind über 100.000 Quadratmeter, auf denen da dieser neue Flüsterasphalt aufgetragen wird. Und die Umleitungsstrecken sind ja trotz der Ferien eben doch ziemlich voll. Viele Menschen brauchen Geduld und das Ganze läuft tatsächlich eine ganze Woche von heute Abend an.
0: Also mein Wort wäre jetzt Sommerferien Autobahnsperrungskrise. Klar, viele Buchstaben.
10: Ja, kann man so sagen.
0: Adrian, Siegen, kannst du mit einem längeren Wort toppen?
8: Ja. Boah, dafür reicht meine Gehirnkapazität gerade nicht, weil ich geistig schon Richtung Wochenende sehe, also. Ehrlich gesagt. Nein, pass auf, mein Thema ist hier, ihr hattet gerade in der Sendung ja betrogene Mieter. Wir haben hier in Westfalen betrogene Vermieter. Die gute Frau Bernhard aus Netphen, den Fall muss ich euch mal kurz erzählen, die ist Rentnerin und vermietet eine Wohnung. Und hat alles genau geprüft, hat sich die Mieter, das Pärchen genau angeguckt. Er hat einen Job, sie wollte einen Job suchen. Schufa, alles sauber, macht einen guten Eindruck. Und was ist? Die beiden haben irgendwann aufgehört, ihre Miete zu zahlen. Dann hat sie gesagt, okay, zwei Monate lang nicht gezahlt, da kommt irgendwie nichts mehr. Hat versucht, die mit einem Anwalt rauszukriegen, die sind trotzdem geblieben. Und was ist? Die beiden waren Mietnomaden. Die sind anderthalb Jahre in dieser Wohnung geblieben, sind dann irgendwann Hals über Kopf raus, sind getürmt quasi und haben der guten Frau Bernhard aber wirklich ein Riesenchaos hinterlassen. Verschimmelter Kühlschrank, Steckdosen demontiert, Lichtschalter fehlen. Du siehst die Bilder und fragst dich, was zum Henker haben die beiden in dieser Wohnung veranstaltet? Und dann steht da die Frau Bernhard und sagt, ich brauche das Geld aber, um meine Rente aufzubessern. Hat einerseits die Mietrückstände von ein paar tausend Euro, muss dann die Bude in Ordnung bringen. Das heißt, Mietnomaden sind ein Riesenproblem für Vermieter, kann aber auch doof sein, zum Beispiel für Nachbarn. Denk mal, du hast so jemanden neben dir wohnen und dann kommen auf einmal irgendwie die Maden durch die Mauer gekrabbelt, weil drüben nie sauber gemacht wird oder sowas. Also ist ein Riesending. Und gar nicht so einfach, die rauszukriegen, so Mietnomaden. Zum Glück passiert es nicht so mega häufig. Es gibt unterschiedliche Zahlen. Einerseits vom Mieterbund, die sagen, es gibt so 1000 Fälle. Eigentümervereine sagen, es gibt 10.000 Fälle. Zum Glück, muss man dann sagen, trifft es nicht so viele wie vielleicht bei diesem Ferienhausbetrug.
0: Dankeschön, Adrian. Das klingt aber auch nach einer furchtbaren Geschichte da. Lieben Dank dafür für eure Themen und für Sie zu Hause. Die volle Breite Lokalzeit gibt es dann um 18.09 Uhr und dann voller Länge 19.30 Uhr hier im WDR-Fernsehen. Viel Spaß und schöne Sendung noch.
10: Danke, liebe Grüße.
0: Tschüss. So, und wir schauen jetzt mal an die Aggertalsperre. Ja, und dort, wo Menschen gerne baden gehen, ist es natürlich absolute Pflicht und super wichtig, dass da auch eine DLRG-Wasserstation ist. Und die Wasserstation dort war ja so ein bisschen Sorgenkind, weil das alles war so ein bisschen mal in die Jahre geraten. Also marode Wände, die Technik war veraltet, dann zu wenig Platz. Zum Glück haben die dort, das Team vor Ort, dort eine neue Rettungsstation, die auch dringend gebraucht wird, denn eben schon erwähnt, da wo Menschen schwimmen gehen, vor allem in den Sommermonaten, ist es sehr, sehr wichtig, schnelle Hilfe am Wasser zu haben.
11: Mit dem Schnellboot über die Aggertalsperre. Immer auf der Suche nach Menschen, die sich in Gefahr bringen, wie diese Jugendlichen. Das Springen vom sogenannten Affenfelsen ist lebensgefährlich.
12: Ein junger Mann mit Kopfsprung vom Affenfelsen und das nächste folgt.
13: Hallo zusammen. Ich weiß, das macht super viel Spaß, darunter zu springen. Aber ich würde euch trotzdem bitten, dass ihr das lasst. Das ist super gefährlich. Ihr seht nicht, wie tief das Wasser da ist. Da stecken Stöcke nach oben, auf denen ihr euch aufspießen könnt. Wir holen hier jedes Jahr welche raus. Und ich habe keine Lust, dass ihr das seid heute noch.
11: Einsätze wie diese gehören für die Ehrenamtlichen zum Alltag. Damit sie im Ernstfall schnell helfen können, haben sie jetzt endlich bessere Bedingungen hier an der Aggertalsperre. Seit dieser Saison gibt's die neue Wache.
14: Ja, herzlich willkommen an unserer Wasserrettungsstation an der Aggertalsperre. Ich zeige euch mal, wie das neue Gebäude aussieht. Wir sind noch nicht ganz fertig, aber so im Groben sind wir schon fertig und durch. Wir stehen hier gerade schon direkt im ersten Raum, in unserem Schulungsraum. Das ist auch tatsächlich neu. Also wie man sehen kann, wir haben Tische und Stühle, dass sich meine Kameradinnen und Kameraden hier hinsetzen können, wenn wir Unterricht machen, wenn wir was zu lernen haben. Wir werden hier eine moderne Funkanlage einbauen, die verschiedene Funkgeräte abbilden wird, insgesamt 4 Stück, dass wir perfekt aufgestellt sind und kein Notruf irgendwo nicht ankommt. Das ist unser Sanitätsraum, klein aber fein und im Vergleich zu vorher auch das erste Mal, dass wir überhaupt einen haben.
11: Für die Ehrenamtler und Ehrenamtlerinnen aus Bergneustadt endet damit eine jahrelange Hängepartie.
14: Grundsätzlich war das damals kein tragbarer Zustand mehr für eine moderne Wasserrettungswache, auch nicht geeignet. Also das allergrößte Problem war, dass der Turm, der oben aufgesetzt war, einsturzgefährdet war. Das war wirklich allerhöchste Eisenbahn.
11: Schnell fiel die Entscheidung für einen kompletten Neubau. Rund 320.000 Euro kostete das Projekt. 70% stammen aus dem LIDA-Förderprogramm. Den Rest ermöglichten Unternehmen aus der Region, private Spender und vor allem unzählige Stunden Ehrenamt und Eigenleistung.
14: Wir haben im Februar und im März 1.300 Stunden rein ehrenamtlich investiert. Und jetzt kann man das hier echt aushalten, würde ich sagen, und guten Wasserrettungsdienst machen.
15: Ich habe ganz viel beim Umbau mitgeholfen und fühle mich hier inzwischen wie zu Hause.
12: Fantastische Position hier. Wir können ja schauen bis zur Sperrmauer. Und durch diesen wunderschönen Bootsanleger, das ist schon eine Top-Location, würde ich mal sagen.
11: Nach Jahren des Improvisierens können sich die Wasserretter jetzt wieder auf das Wesentliche konzentrieren. Dieses Jahr wichtiger denn je.
14: Wir hatten am Sonntag die 11. Alarmierung. Wir haben an vielen Wachwochenenden auch schon viele Hilfeleistungen erledigen können. Gerade am Sonntag noch einen Badetoten im Oberbergischen gehabt, aber wir werden trotzdem weitermachen.
16: Wir gucken auf jeden Fall noch mal genauer hin, wie verhalten sich die Menschen, gerade wenn kleinere Kinder auch unterwegs sind, vielleicht auch Kinder ohne Rettungsweste oder Ähnliches am Baden sind. Wo sind die Eltern oder sowas? Sowas haben wir dann noch mal deutlich detaillierter im Blick.
11: Bis die neue Station komplett fertig ist, gibt es noch einiges zu tun. Für die Ehrenamtlichen steht aber jetzt schon fest, die Arbeit hat sich gelohnt. Von hier aus können sie sich wieder auf das Wichtigste konzentrieren, Menschen zu helfen.
0: Wahnsinnig wichtiger Job. Danke dafür, dass ihr das macht. Ja, und unser nächstes Thema dreht sich um künstliche Intelligenz. KI ist, glaube ich, ja bei uns allen irgendwie schon im Alltag angekommen. Wir fragen die KI zu Rezepttipps. Wir fragen sie, ob sie uns eine Mail verfassen kann oder vielleicht nach Sommerurlaubsorten, all sowas. Aber offenbar nutzen auch viele von uns die KI für rechtlichen Rat. Ja? Und nicht nur das.
17: Bürgerinnen und Bürger klagen immer häufiger mit Hilfe von künstlicher Intelligenz. Und das hat zunehmend Folgen für die Gerichte. Denn nicht nur die Zahl der Klagen ist zuletzt stark gestiegen, sondern auch ihr Umfang. Denn die KI schreibt und schreibt und schreibt. Wie bei diesem Antrag. Er müsste eigentlich nur 3 oder 4 Seiten lang sein, hat aber 1045 Seiten. Helda Aguiar hat selbst gegen die Stadt Recklinghausen geklagt. Denn die hatte ihn lange warten lassen. Die Klage hat er auch mit Hilfe von KI geschrieben.
18: Das hat mehrere Tage gedauert. Es kam natürlich auch vor, dass natürlich dann in den Entwürfen der Klageschriften oder auch in gewissen Passagen auch Dinge drin waren, die mir nicht gefallen haben oder einfach faktisch nicht gestimmt haben.
17: Als er die Klage im Februar einwarf, war die Stadt gerade tätig geworden. Deshalb soll er nun auf den Gerichtskosten sitzen bleiben. K kann tatsächlich jeder einfach mit Hilfe von künstlicher Intelligenz eine Klage einreichen? Was sollte man dabei beachten? Und kann die KI tatsächlich einen Rechtsanwalt ersetzen? Unser Thema jetzt bei Hier und Heute.
0: Und ich freue mich auf unseren Experten, und zwar WDR-Rechtsexperte Philipp Rayon. Schön, dass du da bist. Herzlich willkommen.
19: Danke.
0: Ja, Ihre Frage. Kann eine KI einen Rechtsanwalt ersetzen?
20: So allgemein würde ich sagen, nein. Aber sie kann auf jeden Fall helfen, gerade in Verfahren, wo man nicht unbedingt einen Anwalt braucht. Und sie ermöglicht dadurch auch schneller den Zugang zum Recht und zu Gerichten. Und das ist erstmal was Positives, aber nicht allgemein und grundsätzlich.
0: Ja, was wären denn das so für Fälle?
20: Ja, also es gibt letztlich einige Verfahren, Konstellationen, wo man nicht zwingend einen Anwalt braucht. Also zum Beispiel beim Amtsgericht für Zivilverfahren. Also wenn wir auf der Straße einen Unfall haben, du fährst mir ins Auto oder ich dir, und da möchte der eine von dem anderen Schadensersatz haben, dann landet das vorm Amtsgericht und da braucht man nicht zwingend einen Anwalt. Bei den Amtsgerichten kommt es aber wohl bislang relativ selten vor. Deutlich verbreiteter ist das bei den Verwaltungs- und Sozialgerichten. Beim Verwaltungsgericht zum Beispiel eine typische Konstellation: Ich möchte gerne eine Baugenehmigung haben und klage, weil ich die nicht bekomme, gegen die Stadt, für die dafür zuständig ist. Und dann brauche ich auch für so ein Verfahren erstmal keinen Anwalt, keine Anwältin. Und beim Sozialgericht, wenn ich zum Beispiel gegen Bürgergeldbescheide oder Rentenbescheide klagen möchte, dann lande ich da. Und auch da brauche ich keinen Anwalt. Da kann ich grundsätzlich die KI nutzen.
0: Würdest du sagen, die Hemmschwelle ist jetzt deutlich tiefer, wenn man jetzt einfach so mit KI eine Klage raushauen kann?
20: Ich glaube schon, und das scheint auch bei den Gerichten so anzukommen. Also gerade die Sozialgerichte hier bei uns im Westen, in Nordrhein-Westfalen, die vermelden, dass die Zahl der Klagen und vor allem der Eilanträge rapide gestiegen ist in den letzten anderthalb Jahren ungefähr. Und sie führen das unter anderem auf die KI-Klagen zurück. Da steht halt nicht drauf, okay, diese Klage wurde mit KI geschrieben. Man erkennt es teilweise, weil die Klagen Bausteine haben und auch die Sprache irgendwie merkwürdig klingt. Teilweise sind die Klagen auch viel zu lang. Zum Beispiel beim Verwaltungsgericht Gelsenkirchen war ich für eine Recherche. Und da war eben so eine Klage plötzlich ein Antrag statt üblichen 3-4 Seiten über 1000 Seiten lang. Und sowas häuft sich. Das ist also schon verbreitet. Genau.
0: Würde man denn, man denkt ja auch, die Maschinen, die sind ja so perfekt und fehlerfrei. Mittlerweile wissen wir auch, KI ist jetzt nicht fehlerfrei. Aber ist diese Vermutung so verbreitet, dass Leute sagen, ach nee, ist günstiger mit KI und wahrscheinlich wird die auch mehr wissen als ein Rechtsanwalt? Ist diese Anmutung präsent?
20: Ich glaube, dass sie mehr weiß als ein Rechtsanwalt, ist tendenziell ein Trugschluss. Also es stimmt so nicht. Denn das Besondere ist, dass es in Deutschland vergleichsweise wenig Urteile und Gerichtsentscheidungen frei zugänglich im Internet gibt. Und die bräuchte die KI, um im großen Stil damit zu lernen. Weil die KI arbeitet ja immer mit dem, was abrufbar ist. Und auch die Fachliteratur, also Rechtswissenschaftler, Professoren, Richterinnen, Richter, die sich in Aufsätzen mit Fragestellungen auseinandergesetzt haben, solche Texte sind auch fast kaum abrufbar kostenlos im Internet, sondern von Fachverlagen zur Verfügung gestellt. All das wäre aber nötig, damit die künstlichen Intelligenzen, ChatGPT, Gemini oder wie sie alle heißen, wirklich gute Antworten liefern können. Und die KI kann nur mit dem arbeiten, was ich als Bürger, der ein Rechtsproblem hat, da auch reinzippt. Und das sind häufig Sachen, die, ja, zum Beispiel bei dem Autounfall wieder oder bei der Baugenehmigung, ich schreibe da einfach mal alles rein, was ich für relevant halte. Ein Anwalt würde aber ganz konkret und gezielt nachfragen und könnte dann auch Tipps geben, was denn vielleicht sinnvoll ist oder auch nicht sinnvoll. Also die KI ist mein Eindruck, auch wenn ich sie mal teste, da gar nicht so gut bislang.
0: Ich meine, da müssen wir jetzt auch schon mal so ein finanzielles Risiko ansprechen, ne? Also wenn ich dann als Nicht-Juristin plötzlich mit meinem KI-Anwalt komme und dann irgendwie klage und dann verliere ich das Ganze, das könnte teuer sein, oder?
20: Das kann teuer sein, ja, richtig. Erstmal ist es aber natürlich günstiger als der Rechtsanwalt. Und gerade beim Sozialgericht muss man sagen, es gibt da relativ wenig Fachanwälte, die sich damit auskennen, weil die wenig Geld damit verdienen können. Und deswegen gibt es teilweise gar keinen Anwalt. Aber wenn ich eine Klage einreiche beim Verwaltungsgericht, wo Gerichtskosten anfallen können, dann entstehen damit erstmal Kosten, weil ich Gebühren an das Gericht zahlen muss. Und gerade zum Beispiel bei einem datenschutzrechtlichen Fall kann es sein, dass die KI mir empfiehlt, gleich mehrere Aspekte anzusprechen. Also nicht nur, welche Daten hat die Stadt, gegen die ich klage über mich, sondern auch, die sollen dann gelöscht werden, solche Dinge. Und dann spreche ich gleich mehrere Sachen an und damit steigen die Gerichtskosten sogar. Und dann muss ich die am Ende auch zahlen. Das ist also durchaus ein Kostenrisiko.
0: Könnte man die KI auch, positiv in dem Ganzen verwenden? Also zum Beispiel in der Justiz, könnte die KI da auch vielleicht irgendwas übernehmen an Aufgaben?
20: Definitiv. Also gerade wenn wir von diesen ewig langen Schriftsätzen und Anträgen sprechen, dann ist es natürlich theoretisch möglich, dass die Justiz selbst KI einsetzt, um mit diesen neuen Anforderungen klarzukommen. Und das testet die Justiz bei uns in Nordrhein-Westfalen auch schon. Es gibt da Fach-KIs, die von Fachverlagen herausgegeben werden. Und die hat die Justiz in den vergangenen Wochen getestet. Die Auswertung läuft da wohl noch. Ich glaube schon, dass es sowas auch geben wird. Also die Justiz wird zum Beispiel die KI nutzen, um so ewig lange Anträge zu kürzen, zusammenzufassen, um in der Recherche, gerade in diesen Urteilen oder auch in den wissenschaftlichen Texten, schneller nach Lösungen zu kommen. Das ist, glaube ich, nicht nur bald Realität, sondern auch wirklich nötig.
0: Jetzt Stichwort Personalmangel. Wäre dann auch so ein KI-Richter vielleicht irgendwie eine gute Idee für die Zukunft?
20: Also die Justiz sagt, das wird es nicht geben. Mhm. Ich bin mir da nicht so sicher. Die Frage ist, glaube ich, eher eine gesellschaftliche. Technisch wird KI das können. Wollen wir das als Gesellschaft, dass statt eines Richters, eines Menschen, eine künstliche Intelligenz über ein Sachverhalt entscheidet, über einen Fall? Ich glaube nicht, dass es das im Strafrecht geben wird. Also dass eine künstliche Intelligenz Menschen hinter Gitter bringen wird. Ich glaube, das wird noch wirklich lange dauern oder es wird es gar nicht geben. Aber bei so Massenverfahren, zum Beispiel am Amtsgericht, wenn es um Fluggastrechte geht, da sind hunderte, tausende Fälle relativ ähnlich. Warum sollte man da künftig noch immer lange warten, bis ein Gericht, ein Mensch, ein Urteil fällt? Vielleicht gibt es dann so eine vorgeschaltete erste Instanz, wo ich quasi die KI frage und eine erste Einschätzung bekomme. Wenn ich damit zufrieden bin, ist das günstiger, schneller gewesen, als wenn ich es von einem Menschen entscheiden lasse. Ob das kommt, ist am Ende eine politische Frage. Und bis es soweit ist, wird es noch lange dauern, glaube ich.
0: Auf jeden Fall ganz schön spannend, wie weitreichend und facettenreich KI sein kann. Dankeschön, Philipp, für die Einschätzung. Und ich bin mir sicher, wir werden auch auf jeden Fall noch mal weiter darüber sprechen, wenn es weitere Infos gibt. Oder wenn der KI-Richter dann plötzlich auftaucht.
20: Der kommt aber nicht hierhin.
0: Der kommt nicht hierhin. Dankeschön dafür. Ja, und wir wechseln jetzt komplett mal das Thema. Von der KI in der Justiz geht es in den Sommer. Und viele tragen da offene Schuhe. Und wenn man offene Schuhe trägt, dann will man ja auch möglichst irgendwie gepflegte und schön aussehende Füße haben. Dafür muss man was tun. Entweder geht man da zur Fußpflege oder auch zur Pediküre oder Kostengründe, man macht das einfach selbst. So, und es gibt Fußmasken. Richtig gehört? Fußmasken. Und so läuft das ab.
19: Alice, Nicole und Sabine brauchen schnelle Hilfe für ihre Füße. Die sind noch nicht fit für die Sandalensaison. Unterstützung gibt's von Podologin Miriam Steven-Nowak.
21: Ihr dürft gerne hinten durchgehen und dann schauen wir uns eure Füße mal an.
22: An meinen Füßen stört mich am meisten, dass ich wirklich an den Rändern und an den Ballen halt diese Hornhaut habe. Ich gehe alle 4 Wochen halt zur medizinischen Fußpflege, aber habe dann eigentlich nach 2-3 Wochen spätestens wieder neue Hornhaut darunter.
23: Also ich habe tatsächlich trockene Füße.
19: Und wie oft werden die gepflegt?
23: Manchmal nach 3 Wochen oder auch alle 2-3 Tage, wenn die extrem trocken sind.
24: Ja, also auf der einen Seite habe ich sehr trockene Füße und auf der anderen Seite aber auch einen schwitzigen Fuß.
19: Für all diese Probleme gibt es Produkte verschiedenster Marken, die Hilfe versprechen. 3 davon testen wir mit Alice, Nicole und Sabine. Zu den Inhaltsstoffen der Produkte gibt es nachher noch ein paar Infos von der Podologin.
25: Einmal für schwitzige Füße, das ist für dich. Dann haben wir einmal für sehr trockene Füße und einmal für Füße mit Hornhaut.
19: Die Hornhaut an Nicoles Fußrändern und Ballen soll jetzt weg.
22: Die Maske 60 bis 90 Minuten tragen, je nach Hornhautmenge. Meinst du, wie viel soll ich nehmen?
25: Das ist natürlich schwierig, als Selbstanwender das einzuschätzen. Und deshalb würde ich immer sagen, macht lieber 60, wenn ihr das noch nicht kennt, das Produkt.
19: Nicole testet eine Fruchtsäuremaske von Dr. Scholz für 3,95 Euro. Hier steckt der Wirkstoff in 2 Söckchen. Und eins fällt direkt auf.
22: Die riecht schon ein bisschen extrem, so nach Säure.
25: Also man sollte immer vorsichtig sein, ne? Weil die Säure unterscheidet ja nicht zwischen guter Haut und schlechter Haut. Ne? Gerade auf dem Fußrücken kann die Haut sich noch mehr schälen, wenn das da dran kommt, weil es ist ja eine gesunde Haut meistens. Und es ist ganz, ganz wichtig, dass Diabetiker diese Socken nicht anziehen.
19: Denn sie haben oft ein geringeres Schmerzempfinden.
22: Es kribbelt schon.
19: Die Maske von Schäbens für 3,25 Euro probiert Alice aus.
23: Bis zu 209% mehr Feuchtigkeit. Ich bin gespannt.
19: Wie Nicole hat auch Alice eine Sockenfußmaske. Aber die will erstmal nicht so richtig.
26: So, öffnen. Wenn sich dann auch öffnen lässt.
19: Bei Alice muss die Maske 20 Minuten einwirken. Sie enthält hauptsächlich pflegendes Macadamia-Nussöl und Shea-Butter.
22: Und wie fühlt es sich an?
23: Also bisher eigentlich ganz gut. Ich habe so ein bisschen das Gefühl, dass sich so eine Art Vakuum bildet. Und da ist auf jeden Fall Creme drin, das merke ich. Mhm. Und es wird leicht warm.
24: Ja. Ich bin ehrlich, das fühlt sich so an, als würde ich auf einer Nacktschnecke rumtreten.
23: Auf einer Nacktschnecke.
19: Hoffentlich überzeugt das Ergebnis mehr als das Hautgefühl. Sabine hat heute am wenigsten Arbeit mit ihren Füßen.
24: Regelmäßig auf die Füße auftragen und einmassieren. Mehr nicht.
19: Regelmäßig heißt, sie muss das Produkt von Alverde für 4,90 Euro ab jetzt täglich auftragen. Durch den enthaltenen Salbei soll das Schwitzen verbessert werden.
25: Also Salbei ist ein super Wirkstoff. Es zieht ganz leicht die Talgdrüsen zusammen und dadurch schwitzen die Füße natürlich nicht so viel.
19: Alice befreit jetzt ihre Füße aus den Socken. Auffällig ist, dass sich die Pflege offenbar nicht gleichmäßig verteilt hat. Ausgerechnet an den Fersen ist am wenigsten. Aber
23: ich hatte hier am Anfang hatte ich auch eine ziemlich trockene Stelle, die ist jetzt tatsächlich gar nicht mehr ganz so trocken. Man hat das Gefühl, dass die mit mehr Feuchtigkeit und Nährstoffen versorgt sind.
19: Nach einer Stunde wird die Maske von Nicoles Füßen abgewaschen. In ein paar Tagen beginnt der Schälprozess, also die Ablösung der Hornhaut. Dabei darf Nicole auf keinen Fall nachhelfen.
24: Also wenn ich mir das jetzt hier so genauer betrachte, sieht man auf jeden Fall, dass hier die Haut sich schält. Ich würde das am liebsten abreißen, aber nein, dürfen wir nicht. Und auch hier unten drunter.
25: Man sieht hier die Hornhautgeschichte, die so ein bisschen gelblich ist. Und hier ist ja keine und die sieht ein bisschen gerötet jetzt gerade aus.
19: Die Rötung kommt vermutlich durch die Fruchtsäure. Jetzt zum Alltagstest.
25: Und ein kleiner Pflegetipp, also bei dir erstmal gar nichts. Wir müssen schauen, wie sich das entwickelt. Bei dir würde ich zweimal die Woche so eine Maske machen. Und du musst das leider jeden Tag machen, ne? Weil Schweiß ist die ganze Zeit am Produzieren.
19: Eine Woche lang werden die drei dokumentieren, was sich an ihren Füßen tut.
24: Ich bin sehr positiv überrascht. Also meine Füße, gerade heute ist es sehr heiß, sind überhaupt nicht schwitzig und ist sehr angenehm und leicht kühlend für die Haut.
19: Alice wiederholt ihre Behandlung nach 3 Tagen.
23: Da beim letzten Mal die Creme sich ziemlich vorne gesammelt hatte, werde ich das jetzt noch ein bisschen einmassieren. Letztendlich war das trotz meiner Mühe, die Creme in dem Schuh ein bisschen nach hinten zur Ferse zu verteilen, immer noch überwiegend an den Zehen. Ich glaube, so für den alltäglichen Gebrauch ist es einfach besser, wenn man sich jeden Tag die Füße eincremt.
19: Das rät übrigens auch die Expertin. An Tag 6 fangen Nicoles Füße an, sich zu schälen.
1: Das sieht halt schon ein bisschen komisch aus und ehrlich gesagt, ich würde es nie wieder machen, weil mir das einfach zu lange dauert.
19: Laut Hersteller kann das Schälen bis zu 2 Wochen dauern. Für eine schnellere, aber sanftere Lösung gegen Hornhaut hilft ein Bimsstein. Und für alle Füße gilt laut Podologin:
25: Dadurch, dass wir keine Talgdrüsen haben, brauchen wir eine Rückfettung. Und das geht sehr gut mit einer Macadamia-Fußcreme oder mit einer Shea-Butter. Die wirken sowohl antioxidativ als auch feuchtigkeitsbindend.
19: Wer seine Füße täglich, am besten abends vor dem Schlafengehen, pflegt, kann auch die Sandalenzeit genießen.
0: Das sind ganz schön viele Fußbilder, nicht wahr? Ich verspreche Ihnen, jetzt geht's ohne Füße weiter, sondern ganz spannend mit unserem Quiz Tasche oder Tasse. Wir spielen wieder eine neue Runde und in der Leitung ist Monika Fricke aus Solingen. Hallöchen, Monika.
2: Hallo.
0: Hallöchen, Sie haben uns verraten, dass Sie Handarbeit lieben. Also ja. Stricken, Häkeln. Was ist denn da gerade Ihr aktuelles Projekt?
2: Ja, aktuell mache ich jetzt so kleine Tierchen im Moment.
0: Ach süß.
2: Aber ich mache alles Mögliche, ja. Ich stricke Schals, ich stricke Tischläufer.
0: Ach so.
2: Aber im Moment mache ich so kleine Anhängerchen.
0: Ja, und wann gehen Sie in die Produktion für den Winter?
2: Hab ich noch nicht drüber nachgedacht.
0: Ach so. Ja, aber ich gehe davon aus, wenn Sie einen Schal stricken, dann ist er innerhalb von 2 Tagen fertig, oder?
2: Ja, eigentlich schon.
0: Perfekt.
2: Ja.
0: Monika. Sie dürfen heute auswählen, welchen Umschlag hätten Sie gerne, blau oder gelb?
2: Ich sehe noch nichts. Ich nehme gelb.
0: Gelb, großartig. Und dann erkläre ich Ihnen auch ganz kurz mal die Regeln. Es gibt innerhalb von einer Minute so viele Fragen, wie es geht. Die beantworten Sie möglichst richtig. Und am Ende ist der oder die Gewinner mit den meisten Punkten. Und wenn Sie mal nicht weiter wissen, einfach weitersagen. Und dann schaukeln wir das hier schon.
2: Ich gebe mir Mühe.
0: Toi, toi, toi. Monika, sind Sie bereit?
2: Ja.
0: Dann läuft Ihre Quizminute jetzt. Wann wurde Hannelore Kraft als Ministerpräsidentin NRWs abgelöst? 2005 oder 2017?
2: 2005.
0: Falsch. Welche Stadt nennt sich Glockenstadt? Gescher oder Solingen?
3: Gescher.
0: Richtig. Wo befindet sich das Wasserschloss Krickenbeck? Am Niederrhein oder im Rothaargebirge?
3: Am Niederrhein.
0: Richtig. Ist heute der Vanilleeistag oder der Spaghetti-Eistag?
3: Vanilleeis.
0: Richtig. Wer hat die deutsche Meisterschaft der Herren im Tischtennis schon gewonnen? Borussia Düsseldorf oder Fortuna Düsseldorf?
3: Borussia Düsseldorf.
0: Richtig. Wo findet gerade das Sommerfest an der Grugerhalle statt? In Essen oder Eschweiler?
3: In Essen.
0: Richtig. Wo wuchs Sänger Herbert Grönemeyer auf? In Bonn oder Bochum?
3: Bochum.
0: Richtig. Was wird im Ruhrgebiet auch als Quanten bezeichnet? Füße oder Finger?
3: Füße.
0: Richtig, da waren wir schon wieder bei den Füßen. 7 Punkte gehen an Sie, Monika. Da haben Sie aber ordentlich vorgelegt.
3: Ja.
0: Großartig. So schnell wie beim Stricken, würde ich mal behaupten.
3: Ja, danke schön.
0: Monika, bleiben Sie mal gerne in der Leitung. Denn jetzt ist die zweite Kandidatin des Tages dran, nämlich Ramona Schulz aus Bad Salzuflen. Hallöchen.
4: Hallöchen.
0: Herr Ramona, Sie sind ja ganz sportlich unterwegs, habe ich gelesen. Also Ihre Hobbys: Badminton, Tischtennis und Dart. Was hat denn Prio?
4: Badminton war mal Priorität, ist aufgrund, dass meine Knie leider ein bisschen nicht mehr die besten sind, nach hinten gerutscht. Mittlerweile ist dann eher Dart. Da kann man vor der Scheibe stehen und werfen und dann funktioniert das ein bisschen besser mit den Knien.
0: Großartig. Also auf jeden Fall ist aber so oder so, ob Knie gut oder nicht gut, der Sportsgeist da. Perfekt dafür unser Quiz. Ne, Ramona?
4: Der Wille ist da.
0: So, nämlich und jetzt kram ich mal Ihre Fragen hervor. Das ist der blaue Umschlag.
4: Wunderbar.
0: Die Regeln wissen Sie, ne?
4: Ja.
0: Prima.
4: Wurde mir alles erklärt.
0: Super. Ramona, dann würde ich sagen, Ihre Quizminute läuft jetzt. Wann wurde Jürgen Rüttgers als Ministerpräsident in NRW abgelöst? 2001 oder 2010?
4: 10.
0: Richtig. Nennt sich Tönnesforst Apfel- oder Erdbeerstadt?
4: Apfelstadt.
0: Richtig. Ist Burg Fischering eine Wasserburg oder eine Höhenburg?
4: Wasserburg.
0: Richtig. Wo wurde heute das Pudu-Hirschweibchen Jena begrüßt? In Duisburg oder Köln?
4: Köln.
0: Richtig. In welcher Sportart sind die Frauen der HSG Blomberg-Lippe in der ersten Liga vertreten? Handball oder Fußball?
4: Handball.
0: Richtig. Wie heißt das Festival auf dem Hockenheimring, das von Lukas Podolski mitveranstaltet wird? Glücksgefühle oder Fußballwahnsinn?
4: Glücksgefühle.
0: Richtig. Wer ist Frontsänger der Band Alpha Will, Marian Gold oder Sebastian Krumbiegel?
4: Sebastian Krumbiegel.
0: Falsch. Bützje ist ein rheinischer Ausdruck für ein Küsschen oder Ohrfeige?
4: Küsschen.
0: Richtig. Mensch. Mädels, da würde ich jetzt mal sagen 7-7. Da geht es jetzt auf jeden Fall ins Stechen. Ich habe hier eine kleine Zahl. Sie dürfen später mal sagen, welche Sie gerne hätten, die 1 oder die 2. Dementsprechend fängt diejenige dann an. Monika, Sie waren jetzt gerade eben die erste Kandidatin. Sagen Sie mal, welche Zahl hätten Sie gerne, die 1 oder die 2?
3: Die 1.
0: Alles klar. Dann ist es die 2. Also, Ramona, Sie dürfen raten,

0: wie viele Aprikosen Sie hier auf dem Bild sehen.
1: Ja, wenn ich das Bild sehe, kann ich was sagen. So.
0: Oh.
1: 99.
0: 99. Und Monika, was ist Ihr Tipp?
2: Ich sehe das Bild auch noch nicht.
0: Oh. Na?
2: Immer noch nicht.
0: Mhm. Immer noch nicht. Wo ist es?
2: Ich sehe nichts.
0: Sie sehen nichts? Um Gottes
2: Nein.
0: Willen.
2: Nein.
0: Na?
2: Aber jetzt kommt was.
0: Ah, großartig. Wie viel sind es?
2: 67.
0: 67. Dann kann ich schon mal verraten, Ramona, es sind 92 Aprikosen. Das heißt, Ramona, Sie waren am nächsten dran. Herzlichen Glückwunsch. Es war ganz spannend, ein Kopf-an-Kopf-Rennen. Sie haben gewonnen. Sie dürfen entscheiden, wird es die Tasse oder die Tasche?
1: Sehr gerne die Tasche, bitte.
0: Alles klar, perfekt. Dann, Monika, geht an Sie die Tasse. Und im Laufe der Sendung klären wir natürlich auch noch auf, was sich in dieser Tasche verbirgt. Vielen Dank fürs
1: Wunderbar.
0: Mitspielen und ich wünsche Ihnen noch einen wunderbaren Tag. Dankeschön.
2: Dankeschön.
1: Ich danke auch.
0: Tschüss.
1: Guten Abend.
0: Tschüss. Na, und wenn Sie zu Hause auch gerne mal mitspielen wollen, jederzeit bewerben unter hierundheute.de. So, und das war jetzt gerade eben schon Achterbahngefühle und genauso achterbahnartig geht es weiter, nämlich in den Freizeitpark. NRW hat da natürlich einiges zu bieten. Es gibt da viele Freizeitparks, unter anderem auch den Freizeitpark Wunderland Kalka. Früher, sehen Sie jetzt hier auf dem Bild, da war dort eine Atomanlage, also ein sogenannter schneller Brüter, so hieß es, und in dem Brennstäbe aufbereitet werden sollten. Sollten, weil das Ding ist nie in Betrieb gegangen, aber jetzt ist eben dafür ganz schön viel Platz, hier viel Platz für Spaß. Und zwar für einen Freizeitpark. Kollegin Vicky Just ist für uns hingefahren und hat dann mal geguckt, was sie da so alles entdecken kann. Und bitteschön, da gucken wir jetzt rein.
3: Ja, ich bin jetzt hier gerade unterm Kühlturm. Und unterm Kühlturm erschließt sich so langsam die Welt des Himalaya. Man kommt hier mit der Himalaya Airline an, so wie jetzt gerade die Passagiere ausgestiegen sind. Und dann kann es auch schon ins Abenteuer losgehen. Das ist total schön gemacht, weil hier sind überall kleine Details. Wir sehen hier die tibetanischen Gebetsfahnen. Und unterschiedliche, ja, kleine Plätze, an denen man ganz viele Abenteuer erleben kann. Ich habe jetzt gerade eben den Herrn Alex Gies aus Rees getroffen. Sie sind heute auch hier mit zwei Jungs unterwegs, die schon ordentlich Abenteuer gesammelt haben. Was ist denn so das Besondere hier?
4: Ja, das Besondere eigentlich ist, gut, Ferientag, Kerni, nah am Rhein, optisch wirklich okay. Preis-Leistungs-Verhältnis, na, ein paar kleine Abstriche. Gestern im Internet noch für 8 Euro günstiger die Ticket erworben, heute einen zweiten Jungen mitgenommen, den Freund von dem Louis, und da mussten wir schon ein paar Euro mehr drauflegen. Toll ist natürlich hier, dass man die Pommes kriegen kann ohne Ende, und die schmecken auch, ich habe sie selber probiert. Cola Zero geht auch, ne? Ja, man muss ein bisschen auf die Linie achten. Ne?
3: Herzlichen Dank, aber Softdrinks? Softeis und Pommes mit im Eintrittspreis. Das ist natürlich super, dann weiß man ganz genau, was man an dem Tag ausgibt. Ab 31 Euro, wenn man sie am Tag selbst kauft, die Karten, bis 36 Euro ungefähr. Und, wie Sie schon gesagt haben, online am Vortag zum Beispiel noch ein paar Euro günstiger. Jetzt muss ich euch mal ganz kurz fragen, ihr seid hier schon so ein bisschen rumgelaufen, habt die Abenteuerwelt entdeckt, wie ist es so?
5: Gut.
3: Macht Spaß oder was würdest du sagen?
5: Gut.
3: Gut. Ein trockenes Gut, aber mehr muss man euch sagen, man muss das hier selbst erleben. Herzlichen Dank Ihnen. Jetzt muss man aber natürlich sagen, unterm Kühlturm, das ist natürlich auch was ganz Besonderes. Hier vorne kann man in diesen Abenteuerpfad von Annika eintauchen. Aber diese Themenwelt hier hat natürlich immer noch diesen besonderen Standort. Man sieht es im Hintergrund, Fabian Heister, Sie sind ja hier die technische Leitung. Man ist einfach unter diesem Kühlturm. Woran macht sich das so erkennbar und was haben Sie daraus gemacht?
6: Ja, man kann ganz gut diese ganz großen Löcher sehen. Das waren früher alles mal Lüfter vom Kraftwerk. Man sieht die Dimensionen davon. Man sieht, die Decke ist nachträglich eingezogen, damit wir da oben auch den Platz nutzen konnten. Früher war hier alles mal eigentlich Wasser. Ne? Das war eigentlich ja unser, ich sag mal, Kühlturm, wo der Wasserdampf nach oben gestiegen ist. Das hat sich schon groß geändert. Ne? Dann jetzt wir im Nachgang haben natürlich hier diesen neuen Themenbereich gemacht. Wir sind angefangen mit einem Themenbereich vorne im Park, Kernis Dorf. Jetzt sind wir hier angekommen bei Himalaya. Wir haben unseren Abenteuerpfad. Wir haben die zwei neue Fahrgeschäfte. Wir haben die Himalaya Airlines und die Gebetsmühle, Money Mühle. Ich denke, daraus haben wir schon einiges gezaubert.
3: Und da treffen wir uns gleich wieder. Du hast gesagt, du drückst gleich den Knopf als

0: schon echt schön.
1: Ja, es ist schon echt schön. Das muss man einfach sagen. Man kann den Rhein sehen und das ganze Gelände. Es hat natürlich noch viel, viel mehrere, also viel, viel mehr Attraktionen, das wollte ich sagen. Aber wir sind jetzt eben in der Himalaya-Welt und der Fabian hat gesagt, Vicky, wir können jetzt in diese Welt gemeinsam eintauchen, in die Gebetsmühle. Fabian, du hast dich schon mal hier hingestellt. Ich darf jetzt mal mit rein. Dankeschön. So, Tür. Ich bin einfach nicht der Profi, muss man auch sagen. Vielen lieben Dank. Muss ich mich hier anschnallen oder ist das der freie Wille? Okay. Hier wird sich jetzt angeschnallt. Und dann, liebe Jenny, bitte sag mir doch mal einmal, was du dir wünschst. Weil bei jeder Gebetsmühle ist das so, dass entweder Wind oder Wasser antreibt und man sich dann bei jeder Drehung noch was wünschen kann. Ich schnall mich an, du kannst dir schon mal einen Wunsch überlegen. Ich nehme hier bei jeder Drehung einen Wunsch mit.
2: Was wünsche ich mir denn? Ich würde sagen, schönes Wetter. Das wäre doch großartig. Ein gemeinschaftlicher Wunsch, Vicky.
1: Das ist super. Das schöne Wetter braucht man hier übrigens nicht. Ist ja alles überdacht. Das heißt, wenn es mal schlechteres Wetter gibt, ist man hier in der Himalaya-Welt auf jeden Fall am richtigen Ort. Los geht's. Fabian drückt und dann nehme ich den Wunsch mit.
2: Wahnsinn. Vicky Just im Freizeitpark. Also auf jeden Fall eine richtig coole Erfahrung, wenn Sie zu Hause auch sagen, oh Mensch, in den Sommerferien haben wir ein bisschen Zeit. Fahren Sie gerne mal dahin. Na und ansonsten, wenn Sie sagen, oh, Freizeitpark, das ist mir ein bisschen zu wild. Ich möchte lieber aber was für mein leibliches Wohl. Dann bleiben Sie hier bei mir in der Hier-und-Heute-Küche. Denn Conny Baumgart ist da und macht wieder was mit Marillen. Und zwar
3: eine Topfencreme.
2: Eine Topfencreme.
3: Genau.
2: Ich weiß überhaupt gar nicht, was... doch, Topfen hatten wir gerade eben. Und du sagst, es ist Quark.
3: Richtig.
2: Aber sehr fetter Quark.
3: Richtig. Aber es ist einfach nur die Benennung, sage ich mal. Wir Österreicher sagen Topfen, die lieben Deutschen sagen Quark. Das ist der einzige Unterschied.
2: Okay. Ach so. Na gut.
3: Deswegen nicht so tragisch.
2: Die Topfencreme mit Marille ist dann... Boah, ich würde jetzt... Also hätte ich erst gedacht, oh, das ist ja Joghurt, bestimmt ganz leicht, aber wenn ich jetzt darüber nachdenke, dass es vielleicht 80% Fett, 80% Fett sind, dann vielleicht nicht ganz so. Oder?
3: Ja, das ist richtig. Ich meine, dadurch, dass ich ja auch die Österreicherin bin, muss ich ja gestehen, was Leichtes kennen wir Österreicher nicht. Bei uns ist alles deftig und schwer, so soll es auch sein.
2: Ja.
3: Aber deswegen ist natürlich auch die Topfencreme. Sie wird fluffig, aber ein bisschen kräftig.
2: Aha. Ist sie schon. Erzähl mal, was hast du denn alles hier?
3: Also eigentlich ist die Topfencreme easy zu machen, wirklich. Es ist, was ich jetzt schon in der großen Schüssel habe, ist Topfen.
2: Mhm.
3: Es kommt jetzt,
2: den kann man auch einfach so kaufen.
3: Genau, einfach ganz normal.
2: Also das wäre dann auch, wenn ich in den Supermarkt gehe, einfach fetter Quark.
3: Ja, keinen Magerquark.
2: Okay.
3: Nein, das kennen wir Österreicher.
2: Mhm.
3: Gibt es das überhaupt in Österreich? Gute Frage. dazu Staubzucker.
2: Staubzucker,
3: Puderzucker. Entschuldigung, muss ich ja dazu
2: sagen. Und den muss man auch wieder dazu heben. Ah, nee, guck,
3: genau, einfach alles rein. Einfach alles rein.
2: Ich hätte jetzt gedacht, du hebst ihn wieder so unter wie vorhin.
3: Tatsächlich kommt das zum Schluss wieder, ja.
2: Damit ich schreie. Fluffig wird. Okay, gut.
3: Dann kommt Eidotter dazu.
2: Aha.
3: Bitte kein Eiweiß.
2: Ach so, warum nicht?
3: Einfach, werden wir dann auch sehen, damit es eben so fluffig bleibt, hat Eiweiß da gar nichts mit drinnen verloren. Vanilleextrakt.
2: Oh. Der ist aber ganz schön dick. Ich kenne ihn immer nur so als Tröpfchen.
3: Das ist richtig. Wir kochen ihn im Restaurant tatsächlich ein, weil wir wollen die ganze Vanilleschote auch verwerten und verarbeiten, damit nichts in den Müll gelangt. Deswegen kochen wir die komplette Vanilleschote und machen daraus eben den Sirup sozusagen.
2: Ah, aber ihr kratzt die vorher aus, oder?
3: Ja, genau.
2: Ah.
3: Aber wird dann eben die Schote wird trotzdem noch mit eingekocht,
2: oh, wow,
3: damit nichts in den Müll geht.
2: Oh.
3: Und dann kommt eigentlich nur mehr ein bisschen Zitronenabrieb rein für die Frische.
2: Mhm.
3: Und... das war es eigentlich schon. Dann vermengen wir auch. Das ist, wie gesagt, kein Hexenwerk für den ersten Start.
2: Oh, wow. So, und dann hast du da den Spachtel und dann,
3: genau,
2: rührst du das schön um.
3: Einfach nur rühren, rühren, rühren.
2: So,
3: man kann auch, ja.
2: Da ist ja jetzt ein Ei drin, ne?
3: Ja.
2: Isst man das dann roh?
3: Ja. Also roh, es wird ja gekühlt, weil es wird ja eigentlich so eine Art Mousse, sage ich jetzt mal.
2: Aha.
3: Also so eine Art.
2: Also
3: deswegen,
2: das ist dann fast wie Mousse au Chocolat.
3: Es bleibt eine Creme.
2: Ach so. Oh wow.
3: Genau, deswegen einfach nur alles verrühren.
2: Ich bin völlig geschockt, rohes Ei.
3: Ja.
2: Aber ich meine, das war ein sehr schönes rohes Ei. Da muss

0: muss man ja keine Angst haben, dass das morgen hier und heute ausfällt.
1: Richtig. Das ist auch immer alles schön gekühlt. Das kommt alles wunderbar vom Bauern natürlich auch. Ist ja auch sehr, sehr wichtig.
0: Das heißt, man kann die jetzt nicht vorbereiten und 3 Tage im Kühlschrank lassen, sondern sofort...
1: Am besten, wenn man grillen möchte oder so, am besten am Vormittag machen, kurz in den Kühlschrank rein, damit es eben ein bisschen stockt auch und dann schon servieren.
0: Ah ja. Dann hast du jetzt aber noch was anderes da. Die Sahne, die wird gleich wahrscheinlich...
1: Genau, die wird gleich, wird die dann auch noch untergehoben in 3 Dritteln. Und so geht es dann gleich weiter.
0: Wahnsinn. Also Backen ist nicht was aus dem Gefühl, sondern... Ganz viel Berechnung.
1: Ja, ich bin da schon streng.
0: Du, hör mal, ich sehe da was auf dem Tisch und das ist
1: ein
0: Marillenröster. Röster.
1: Ja.
0: Ich weiß noch nicht so ganz genau, was das bedeutet, aber ich will eigentlich auf die Marillen, also auf die Aprikosen hinaus, denn ich finde, es ist wahnsinnig schwierig, Aprikosen, gute Aprikosen im Supermarkt zu kaufen. Also wenn ich mal das Glück habe und das ist dann wie so ein 6er im Lotto, dann muss ich irgendwo auf dem Markt sein oder in Italien. Da sind sie wirklich immer perfekt. Aber ich habe jetzt heute gelernt, man muss gar nicht so weit reisen für die perfekte Aprikose. Tönnes Forst reicht. Da gibt es nämlich einen Obstbauer. Und der hat vor ein paar Jahren Aprikosenbäume angepflanzt. Und dieses Jahr ist diese Ernte so gigantisch. Schauen Sie selbst.
2: Gelb-orange leuchtet das Obst im grünen Laub und die Äste der Aprikosenbäume krümmen sich, so voll hängen sie. Für Obstbauer Bernd Schumacher war der Anbau der sonnenhungrigen Früchte zunächst ein Experiment. Jetzt zeigt sich, es ist geglückt.
3: Wir können uns dieses Jahr echt vor Aprikosen kaum retten. Das ist wirklich, wir haben unsere Werkstatt draußen und da muss man wirklich mal sagen, danke Gott. Also es kann auch mal anders ausgehen. Wir hatten auch schon mal Hagel, wir hatten schon mal Starkregen. Und dieses Jahr haben wir jetzt die Aprikosen in der Kiste und erst dann kann man sagen, das war gut oder nicht.
2: Die Aprikosenernte ist jetzt in vollem Gange. Täglich sind die Pflückerkolonnen mit dem Erntemobil zwischen den Baumreihen unterwegs. Vorarbeiterin Dorina ist schon seit einigen Jahren mit dabei.
4: Ich liebe diese Arbeit und sollte pflücken. Jeden Tag 5:30, 8 Uhr bis 5 Uhr. Ich mache 3 Paletten.
2: Doch nicht jede Frucht kommt in die Kisten. Die Pflückerinnen achten darauf, dass nur perfekte Aprikosen in den Verkauf gehen. Viele werden aussortiert.
4: Welche ist zu klein? Und so ungefähr. Das, die kommen am Boden. Und dann, was ist Pflaumen? So. Das, die kommt auch am Boden. Die anderen, die pflücken alle.
2: Doch was tun mit dieser Aprikosenflut? Die leckeren Früchte sind schwer zu lagern, müssen eigentlich frisch verzehrt werden oder verarbeitet.
3: Meine Schwester macht gefriergetrocknete Aprikosen, wir machen Marmelade, wir machen Kuchen. Wir starten auch diese Woche Sonntag eine riesen Selbstpflücke. Also wir müssen irgendwie in der kurzen Phase alles probieren, damit wir wirklich viele Ware verkaufen und nicht irgendwie darauf hängen bleiben.
2: Aprikosen vom Niederrhein, die gedeihen beim derzeitigen Wetter richtig gut. Jedenfalls noch bis Ende des Monats. Dann endet die Aprikosensaison.
0: Schön sehen sie aus. Ja, und übrigens, ich schuld Ihnen ja noch was, und zwar die Auflösung von unserem Quiz Tasche oder Tasse. Und die Ramona hat ja die Tasche gewonnen. Und da wollen wir natürlich auch wissen, was ist denn in dieser herrlichen Tasche drin? Na, da sehen Sie, eine große Maus, dann hätten wir noch eine Trinkflasche. Wir hätten noch von Kollegin Tamina Kallert ein Reisebuch. Und dann würde ich doch mal behaupten, dass Sie da ganz, ganz, ganz viel Spaß haben mit. Liebe Grüße an Ramona, wenn Sie auch gerne mal mitspielen wollen. Jederzeit geht das unter hierundheute.de, da können Sie sich bewerben. So, und ich stehe ganz brav und artig in der Küche mit Conny und unserer Topfencreme. Und ich sehe schon ganz toll angerichtet die Topfen. Die Topfencreme, so, Entschuldigung, die Topfen. Und da drauf kommt jetzt noch gleich so ein Tusch.
1: Ja,
0: Marillenröster.
1: Erst müssen wir aber noch ganz kurz was vorbereiten.
0: Ja, du hast hier eine
1: Genau. Ich habe nämlich vorher schon die Gelatine ein bisschen eingeweicht. Die muss nämlich für 2 bis 3 Minuten, oh, da kleckert man auch noch ein bisschen, für 2 bis 3 Minuten muss die tatsächlich in kaltes Wasser.
0: Wofür ist die gut?
1: Zum Binden. Das ist, also ich sage jetzt mal salopp, ist fast wie so eine Art Bindemittel. Und du wirst dann gleich sehen, dass diese Masse dann hier auch gleich natürlich ein bisschen mehr stockt.
0: Ja.
1: Was auch gut so ist.
0: Könnte es auch vegan gehen?
1: Vegetarisch tatsächlich. Also die ist natürlich nicht vegetarisch, aber das gibt es tatsächlich. Und das nennt sich dann auch Agar-Agar.
0: Ach so, ja, habe ich auch schon mal gesehen.
1: Genau, das ist dann aber ein Pulver, aber eben auf jeden Fall möglich. Mhm. Zudem habe ich Schlag aufgeschlagen, also
0: Schlagobers.
1: Sahne, genau. und davon nehme ich jetzt so ein Drittel mal. Das darf ich dann ganz normal einrühren.
0: Ist das denn jetzt alles nicht warm? Also ich hätte so Sorge, dass das jetzt alles so fluff zusammenfällt.
1: Nee, gar nicht. Also kann nichts damit passieren, weil der Schlag soll kalt aufgeschlagen werden.
0: Ich probiere einfach mal so ein bisschen.
1: Genau. Soll kalt aufgeschlagen werden.
0: Das hat so was Kokosartiges.
1: Ja, genau. Ich habe mir erlaubt, heute tatsächlich eine vegane Sahne zu nehmen.
0: Wie bitte? Das habe ich ja noch nie gehört.
1: Ja, haben wir uns heute mal erlaubt.
0: Da habe ich ja ganz zufällig nur, hier, darf ich hier noch mal so reinlangen, ja, oder brauchst du das noch mal?
1: Nein, absolut nicht.
0: Ich nehme hier die Schüssel mit Sahne. Oh, toll, das habe ich noch nie gehört. Sahne, Schlagobers aus Kokosmilch. Wie funktioniert das einfach?
1: Also meiner Meinung nach funktioniert die beim Aufschlagen sogar besser als wie eine normale. Darf ich aber wahrscheinlich gar nicht so laut sagen manchmal. Aber ist so.
0: Toll.
1: So, eigentlich... Die Masse an sich ist jetzt fertig, nachdem ich Gelatine im Topf noch mit einem Schuss Rum auch aufgegossen habe, sozusagen, mit einem Schuss Milch abgelöscht habe. Die würde ich jetzt in solche wunderbaren Gläser abfüllen und ab in den Kühlschrank stellen.
0: Also, wie lange müssen die stehen?
1: Ja, so ich würde schon, also, je länger, desto besser. Es schadet nicht.
0: Aber weil es ja ein rohes Ei drin ist, vielleicht nicht 3 Tage, sondern 5 Vormittag.
1: Darf gerne stocken.
0: Übrigens, falls Sie gerade staunen und sagen, oh mein Gott, ich möchte doch so gerne wissen, wie dieses Rezept geht. Gerne jederzeit. Hier sehen Sie, genau da im Bildrand den QR-Code einfach mal abscannen mit der Foto-App. Und dann, tada, sind Sie auf dem Rezept von Conny. So, und wir können noch ein bisschen dekorieren.
1: Ich gebe dir einfach ein bisschen Butterkeks-Crumble. Also wirklich ganz normalen Butterkeks kaufen.
0: Für Crunch.
1: Und klein machen. Genau.
0: So, und dann einfach drüber.
1: Genau.
0: Schön.
1: Das darfst du gerne bei allen Gläserchen machen, weil ich packe noch den Marillenröster dazu.
0: Das sieht direkt wertiger aus.
1: Das und schmeckt auch viel, viel besser.
0: Dieser
1: Crunch gehört dazu. Je mehr, desto besser.
0: Genau, viel hilft viel. Das ist auch mein Motto.
1: Und wer möchte, dann gerne einfach noch ein bisschen Deko obendrauf, wenn man möchte. Genau, ich habe hier so ein bisschen Zitronenmelisse noch mitgebracht. So.
0: Ich würde mal sagen, wir gehen zum Tisch. Unsere Gäste, Philipp und Lisa, schauen da schon ganz voller Erwartung auf die Gläser. Einmal für dich, Lisa. So. Und für dich, Philipp.
3: Dankeschön.
0: Seid ihr die Süßen? Also, Lisa, isst du gerne süß?
5: Ja,
0: ja.
5: Süß geht immer.
0: Süß geht immer. Philipp, wie sieht's mit dir aus?
3: Ja, absolut.
0: Also, ich bin total gespannt. Cheers.
5: Cheers.
1: Cheers.
3: Kleiner Löffelkampf.
0: Und dann geht's
5: mal... Der Moment zum Energietanken.
0: Genau.
3: Guten Appetit.
1: Bin zufrieden.
0: Conny.
3: Sehr gut.
0: Kann ich dich mitnehmen nach Hause?
1: Ja. Kein Problem.
0: Oh, ist das toll. Also, ich schmecke... Es ist nicht süß, es ist nicht pappsüß. Es ist total cremig und weich. Dieser Crunch ist ja großartig. Butterkeks, toll. Dieses Marillenrösti, Röster. Also, das möchte ich bitte jetzt jeden Tag essen. Lisa.
5: Also, du kannst auch gerne mal bei mir zu Hause vorbeikommen.
1: Ich produziere vor, vakuumiere vor, verteile.
5: Also, der Moment, wenn man völlig erschöpft ist, ne? Wenn man dann so was richtig Leckeres kriegt, ne? Da ist man wieder voll aufgetankt. Ja. Also, gleich geht's mit Power weiter.
1: Das soll's sein.
0: Ich würde sagen, wir genießen jetzt hier noch mal so ein Löffelchen oder 2 oder 3. Und für Sie gibt es jetzt die guten Meldungen des Tages, kurz und gut.
6: Vorsorge für gesunde Herzen. In Bonn gibt es jetzt kostenlose Untersuchungen von der Uniklinik. Die Mediziner kommen dafür in die Stadt zu den Bonner Bürgerinnen und Bürgern, und zwar an mehrere sogenannte Herz-Checkpoints.
7: Wir wollen letztendlich allen Bonnerinnen und Bonnern ermöglichen, einmal einen Einblick zu gelangen ins eigene Herz. Und deshalb wollen wir vor allem vor Ort sein, da wo auch die Menschen sind. Das heißt, wir sind jetzt hier in der Bonner Fußgängerzone. Hier kann jeder sofort immer vorbeikommen. Samstags sind wir immer hier mit Einkaufstaschen und wir blicken gemeinsam in ihr Herz.
6: Hintergrund des unkomplizierten Checks: Je eher eine Herzerkrankung festgestellt wird, umso besser sind die Behandlungsmethoden und die Aussichten zu genesen. Und jetzt ein echter Lichtblick für Imka. In Düsseldorf lernen sie, wie sie die Nester von asiatischen Hornissen professionell entfernen können. Denn diese Art macht Jagd auf unsere heimischen Bienenvölker und ist imstande, diese komplett auszulöschen.
8: Die Asiatische, die ist eine richtige Jägerin, die gibt nicht Ruhe, bis sie da eine gefangen hat. Wenn die Kollegen aus dem Nest wissen, da ist ein Bienenvolk, dann kommen alle anderen und dann ist eigentlich das Bienenvolk ziemlich in Gefahr.
6: Zusätzlich schützt die Imkerin ihre Bienen mit einem Vorbau vor dem Eingang zum Bienenstock. Durch diese Drahtöffnung trauen sich asiatische Hornissen nicht hindurch. Wenn Feuerwehrleute im Einsatz bei einem Brand verletzte Kollegen suchen, muss alles sehr schnell gehen. In Dortmund hat die Feuerwehr jetzt den Prototyp eines neuen Orientierungssystems getestet, mit Erfolg. Bei einem Testlauf wurde der Feuerwehrmann viel schneller gefunden als ohne das Ortungssystem. Stadtfeuerwehr und mehrere Hochschulen haben es gemeinsam entwickelt. Und eine gute Nachricht aus der Natur in Ostwestfalen-Lippe. Hier leben wieder mehr Rebhühner, auch dank eines neuen Artenschutzprojektes. In Stemmwede arbeiten Landwirte, Naturschützer und Jäger zusammen, um für mehr Brutstätten auf Feldern und Äckern zu sorgen.
9: Wir brauchen flächige Blühflächen und auch Brachen für das Rebhuhn, wo es sicher drin brüten kann. Und Bereiche, wo es mit den Küken hinterher nach dem Brutgeschehen bleiben kann, um die Küken großzuziehen.
6: Das Rebhuhn steht auf der roten Liste für bedrohte Tierarten. Die Landwirte in der Region rund um den Dümmer stellen den Vögeln daher Teile ihrer Ackerflächen zur Verfügung.
0: Ja, und wir haben noch mal ein bisschen bestaunt, was noch auf dem Tisch steht. In Runde 1 wart ihr beiden ja noch gar nicht da. Wir haben Kuchen gemacht, oder beziehungsweise Conny. Wollt ihr den auch noch mal probieren?
5: Sehr, sehr gerne.
0: Kuchen mit Marille. Sehr, sehr saftig. Also ich glaube, einfach reinbeißen ist, glaube ich, die
3: bessere Variante.
5: Ja. Auch der super lecker und super weich.
0: Genau.
3: Gut geworden.
0: Na, und währenddessen ihr schön genießt und staunt, schauen wir auf die Themen von morgen bei Hier und Heute.
10: Zurück im Trend. Vögel beobachten als neues Hobby. 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Und Süßes für den Sommer, Theresa Knipschild backt Bärentörtchen.
0: Also morgen wird es auch wieder richtig schön süß bei Hier und Heute. Was sagt ihr?
3: Sehr gut. Ich wäre morgen wieder dabei zum Testen.
0: Ja, wirklich, ne? wenn du Zeit findest zum Backen oder zum Kochen, was wird es dann?
5: Also ich backe eigentlich sehr, sehr gerne, aber ich habe schon ewig lange nicht mehr gemacht. Und das Zeitfenster, wenn das ist, ist dann, wenn die Küche drin ist. Ja.
0: Also vielleicht auch eine ganz gute Gelegenheit, so ein Dessert mit zur Einweihungsparty des Hauses mitzubringen.
5: Genau, da kommst du da vorbei und bringst das mit.
11: Einfach Bescheid
5: geben, ich bin da. Sehr gut, dann ist das gebombt.
0: Und die Rezepte gibt es natürlich wie immer online, also lisa-hier-und-heute.de und für Sie zu Hause auch hier-und-heute.de. Da gibt es alle Dessert-Rezepte für Sie zum Zuhause ausdrucken und nachmachen. Ich hoffe, Sie haben ganz viel Freude daran und bringen richtig viel Hunger mit. Dieses Ding nehme ich jetzt gleich erstmal mit nach Hause und am besten die Conny auch. Ich freue mich, wenn Sie morgen wieder dabei sind, denn das ist nicht nur der Freitag, sondern auch hier wunderbar hier und heute am Freitag. Im Anschluss gibt es WDR aktuell mit Martina Esser und ich bin morgen wieder dabei. Wir schreiten in Richtung Wochenende und bis dahin wünsche ich Ihnen einen schönen Donnerstagabend. Ja, tschüss.
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21: Wir haben die Infos aus dem Westen für Sie und wünschen einen guten Donnerstag. Eine Art Drehbuch soll es gegeben haben für den geplanten Aufstand in der JVA Siegburg. Videos sollen auf TikTok veröffentlicht werden. Das klingt alles nach einem Hollywood-Film. Es geht aber um den Verdacht, dass sich hunderte Inhaftierte gemeinsam auf einen Aufstand und einen Ausbruch vorbereitet haben sollen. Ein Tippgeber aus dem Kreis der Häftlinge hatte die Ermittlungen ins Rollen gebracht. NRW-Justizminister Limbach war heute vor Ort.
22: Justizminister Benjamin Limbach nach dem Rundgang durch die JVA Siegburg. Die Beschuldigungen seien ein Schock, eine echte Zäsur für ihn und die Bediensteten.
23: Wir haben gerade mit den Kolleginnen und Kollegen gesprochen und es ist deutlich spürbar, wie sehr sie von dieser Situation und den in Raum stehenden Vorwürfen, in den Raum stehenden Bedrohungen betroffen sind.
22: Der angebliche Aufstandsplan, filmreif. Während des Hofgangs sollten die JVA-Beamten überwältigt und ihnen die Schlüssel abgenommen werden. Die Bewaffnung, Messer, die Komplizen schon ins Gefängnis geworfen haben sollen. In der ganzen Anstalt sollten dann weitere Häftlinge rebellieren. Das Ziel am Ende natürlich die Flucht. So die Schilderung des Häftlings, der die Hinweise gegeben hat. Außerdem behauptet er,
23: dass weitere Inhaftierte das Geschehen mit eingeschmuggelten Mobiltelefonen filmen und über soziale Medien, namentlich TikTok, verbreiten sollten.
22: Was ist dran an dieser Geschichte? Wilde Fantasie oder echte Bedrohung? Was ist von den Hinweisen zu halten?
23: Wir haben diese Angaben einer ersten Bewertung unterzogen und als ernstzunehmend eingestuft. Auch deshalb, weil der Hinweisgeber bereits in der Vergangenheit zutreffende Vorabinformationen zu Konflikten unter Mitgefangenen geliefert hatte.
22: Was bisher bei Durchsuchungen im Gefängnis gefunden wurde, 4 Handys und geringe Mengen Drogen, keine Waffen. Schwer wiegt eine weitere Behauptung des Hinweisgebers, Korruption.
23: 2 namentlich bislang nicht bekannte Bedienstete sollen gegen Bezahlung Mobiltelefone in die Anstalt gebracht haben.
22: Schon wieder so ein Vorwurf. Erst jüngst kamen Fälle von Korruption in 2 anderen Anstalten ans Licht. Wie viel Verlass ist auf die Beamten?
24: Noch wissen wir gar nicht, ob es tatsächlich schwarze Schafe gibt und wenn ja, wie viele. Das ist ja alles rein spekulativ. Die Ermittlungen laufen da und da rate ich dazu, auch das mal in Ruhe abzuwarten.
22: Der Hinweisgeber unter den Häftlingen ist inzwischen in eine andere JVA verlegt worden. Das hatte er zur Bedingung für seine Aussage gemacht.
21: Die Pendlerinnen und Pendler in Bonn brauchen weiter Geduld. Die Stadtwerke haben nach der Überprüfung von 60 Straßenbahnen mitgeteilt, heute Nachmittag, dass diese frühestens Mitte August wieder fahren können. Bei der Untersuchung habe sich herausgestellt, dass es Probleme an den Rädern gebe. Bonn hatte 60 von 75 Stadtbahnfahrzeugen aus Sicherheitsgründen Anfang der Woche aus dem Verkehr gezogen. Europas größte Flusswasserwärmepumpe wird in Köln-Niehl gebaut, im Hafenbecken neben dem Kraftwerk. Dem Rhein wird Wärme entzogen und damit Wärme für 50.000 Haushalte produziert. Ein Leuchtturmprojekt für die Wärmewende in Deutschland. Am Nachmittag wurde der Grundstein gelegt.
25: Zu Leuchtturmprojekten kommen dann auch wichtige Menschen, wie die Bundeswirtschaftsministerin. Aber es ging ja auch um Geld von der EU und dem Bund. 100 Millionen von insgesamt 280 Millionen Euro, die hier verbaut werden.
26: Flusswärmepumpen können bedeutenden Beitrag technologisch stellen, Wärmewende in die Städte zu bringen. Wärmewende ist komplex. Nicht für jede Stadt eignet sich jede technologische Lösung. Aber wenn man die natürlichen Voraussetzungen hat, sozusagen einen Fluss nicht nur vor der Haustür, sondern quasi durch die Stadt, diese Technologie zu nutzen, deutsche Technik, Hightech, dann ist das ein guter Schritt.
25: Hier sind die Voraussetzungen ideal. Aus dem Rhein wird Wasser entnommen. Mit den Schritten verdampfen, verdichten, verflüssigen wird die Wärme entzogen. Danach das Wasser wieder runtergekühlt, der Kreislauf beginnt von vorne. Die Wärme aber geht ins Fernwärmenetz. Ohne negative Auswirkung für die Umwelt, sagt der Betreiber. Ein Drittel der Kölner Innenstadthaushalte können dadurch aber klimagerechter mit Wärme versorgt werden.
1: Die Wärmewende ist ein echter Marathon. Wenn man sich das vorstellt mit 42 Kilometern, sind wir vielleicht bei 4,8 Kilometer. Das heißt, das ist ein ganz wichtiger Meilenstein. Aber dazu gehört auch der Ausbau des Fernwärmenetzes selber in der Stadt. Dazu gehört es, viele Hausanschlüsse zu bauen.
25: Und es gehört viel Wasser dazu. Der Rhein hat immer genug. Eine Grenze gibt es nur in sehr kalten Wintern.
1: Wenn es unter 5 Grad fallen sollte, dann können wir die Wärmepumpe nicht fahren, weil dann würde das Wasser in der Wärmepumpe vereisen. Wir entziehen dem Wasser ja Wärme. Im Sommer sind es aber bis zu 24 Grad im Rhein. Das heißt, im Durchschnitt ist die Wärmelast ausreichend groß.
25: Andere Städte wollen aus den Erfahrungen in Köln lernen. 2028 soll die Flusswasser-Wärmepumpe in Betrieb gehen.
21: Viel zu trocken der Juli 2026 und das ändert sich auch in der kommenden Woche wohl nicht. Die Folge, die Fluss- und Talsperrenpegel, die fallen immer weiter, auch die in Siegen-Wittgenstein. Denn so sieht es in der Obernau-Talsperre aus, nur noch knapp zur Hälfte gefüllt. Und nebenan die Breitenbach-Talsperre nur zu gut 60%. Bereits vor 2 Wochen haben die Behörden einen Wassersparappell ausgerufen, denn im Juni wurde so viel Wasser verbraucht wie noch nie in den vergangenen 6 Jahren. Und deswegen gilt ab heute, aus allen Flüssen und Bächen darf kein Wasser mehr gepumpt werden. Nur Gießkannen und Tiere trinken lassen ist noch erlaubt. Überschwemmungen, Waldbrände, Stromausfall. Es gibt ja diverse Ausnahmesituationen, in denen man Helferinnen und Helfer dringend nötig hat. Hier sind aber nicht die professionellen Rettungskräfte gemeint, sondern Menschen, die sich anbieten, die helfen können und wollen. Doch wie können die vernetzt werden? Der Arbeiter-Samariter-Bund in Witten hat jetzt eine App entwickelt. Helfernetz.
2: Kirsten Schäfer und Moritz Ulbrich vom Arbeiter-Samariter-Bund in Witten sind stolz. In den Händen halten sie das Ergebnis von monatelangen Überlegungen, die sich um die Frage gedreht haben, wie kommen wir an Spontanhelfer, die sich unserer Organisation anschließen.
4: Dann haben wir halt einfach die App auf den Weg gebracht, die möglichst einfach zu bedienen ist mit ganz konkreten Fragen, aber trotzdem halt auch mit den notwendigen Informationen, die wir halt brauchen.
2: Die App Helfernetz kann sich jeder runterladen. Nach einer einfachen Anmeldung geht es darum anzuklicken, was man kann und wie man im Ernstfall helfen möchte.
7: Was sind meine Fähigkeiten? Kann ich Wasser ausgeben? Kann ich an der Rezeption sein? Welche Führerscheine habe ich? Also da gibt es wirklich die verschiedensten Qualifikationen, die halt im Ernstfall wirklich wichtig sind, ob ich einen LKW fahren kann oder nicht.
2: Moritz Ulbrich ist nicht nur beim ASB, er hat auch eine Softwarefirma und die App programmiert. Wenn es richtig ernst wird, zum Beispiel im Fall einer Überschwemmung oder eines Hochwassers, alarmiert die App die Menschen, die sich als Helfer eingetragen haben und deren Qualifikation gebraucht wird. Erst einmal ist die App nur für den Ennepe-Ruhr-Kreis freigeschaltet. Sie soll bald aber schon in ganz Deutschland zum Einsatz kommen.
21: Einfamilienhäuser aus dem 3D-Drucker, das Verfahren, das kennen wir ja schon. Aber in Detmold entsteht zurzeit eine Gewerbeeinheit aus dem 3D-Drucker. Vergessen Sie Stein auf Stein, hier wird der Beton Schicht für Schicht vom Computer aufgetragen. Und das soll ein 3-stöckiges Bürogebäude werden. Nur die Decken müssen dann noch klassisch gegossen werden. Die Technologie steht am Anfang. Auf Dauer sollen an der Maschine aber nur noch 2 Menschen arbeiten. Einer, der steuert. Und einer, der den Betonüberschuss ausgleicht. Aktuell ist die Technik noch teurer als das traditionelle Maurerhandwerk. Aber die Firma, die tüftelt schon an weiteren Verbesserungen. Eine Motivation für das Verfahren, der Fachkräftemangel. Moderatorinnen und Moderatoren gibt es noch nicht aus dem Drucker. Gut so. Hier kommt Ihre Lokalzeit.
8: Definitiv. Vielen Dank, Martina Esser, und damit herzlich willkommen zu Ihren Lokalzeitnachrichten aus Köln. Ja, hoher Besuch hier bei uns in Köln. Bundeswirtschaftsministerin Katharina Reiche, die schaut heute bei der Deutz AG vorbei, lässt sich durch Ausbildungswerkstatt und Montage führen. Im Fokus die kritische Infrastruktur unseres Landes. Denn Deutz baut nicht nur Motoren, sondern liefert auch Technik für die Rüstung und für Notstromlösungen im Auftrag des Bundes. Und wir waren mit dabei.
9: Motoren made in Cologne, die bekommt Wirtschaftsministerin Katharina Reiche heute in der Produktionsstraße zu sehen. Die Konkurrenz bei Motoren ist groß, vor allem in China. Manches wie die Schiffsdiesel produziert die Firma schon längst nicht mehr. Aber das Unternehmen ist auf dem Weg, die Zukunft mit neuen Produkten zu sichern. Dazu gehört auch der erst vor kurzem vereinbarte Einstieg in die Rüstungsindustrie. Ministerin Reiche lobt das.
0: Mit der Übernahme der Flensburger Fahrzeugbaugesellschaft für 1,6 Milliarden Euro entwickelt sich das Unternehmen zu einem nationalen Systemanbieter für gepanzerte Fahrzeuge, für Spezialplattformen und deren Instandsetzung.
9: Das sichert Arbeitsplätze nicht nur in Flensburg, sondern auch in Köln. Ist Deutz jetzt ein Rüstungskonzern?
3: Ja, vielen Dank für die Frage. Und ich glaube, das ist auch einer der Fragen, die wahrscheinlich unseren Mitarbeitern auch oft durch den Kopf geht. Und meine ganz klare Antwort ist, nein, wir stellen uns nur breiter auf. Wir gehen auch in andere Geschäftsbereiche stärker rein, wie zum Beispiel Notstromaggregatoren oder eben auch in den Service werden wir deutlich breiter. Wir gehen auch in den Newtech-Bereich rein, wo wir jetzt eben auch hybride, aber auch elektrifizierte Antriebe haben. Das heißt, ja, es ist eine starke Säule, aber eben eine von vielen.
9: Ministerin Reiche lobt die gute Ausbildung im Unternehmen, die Treue zum Standort im Hochlohnland Deutschland und die Strategie.
0: Ich bewundere das Unternehmen für auch unternehmerische Risikobereitschaft, in Märkte zu gehen, die man sich erstmal erschließen muss.
9: Auch die Weiterentwicklung traditioneller Motoren zu hybriden Antrieben gehört dazu.
8: Die Bahnstrecke zwischen Köln und Aachen bleibt wohl noch länger gesperrt als geplant. Nach Angaben der Deutschen Bahn war die Freigabe der Strecke für morgen früh vorgesehen. Am Vormittag teilte die Bahn auf WDR-Anfrage jedoch mit, dass daraus höchstwahrscheinlich nichts wird. In der Nacht sei nämlich im Baustellenbereich ein Bauzug entgleist. Die Ausmaße des Zwischenfalls, die sind noch nicht klar. Mit einer pünktlichen Freigabe am Freitagmorgen sei aber nicht zu rechnen. Im Moment ist es draußen fast schön frisch, aber das soll sich schon bald wieder ändern. Die Stadt Leverkusen, die hat jetzt als Reaktion auf die Hitzewelle vor gut zwei Wochen einen Hitzekrisenplan vorgestellt.
5: Der Plan baut auf den Erfahrungen auf, die der Krisenstab in Leverkusen während der Hitzewelle gemacht hat. Insgesamt gibt es 5 Warnstufen, die sich nach der Lufttemperatur, der gefühlten Temperatur und der geringsten Temperatur in der Nacht richten. Jede Stufe löst konkrete Maßnahmen, etwa beim Gesundheitsamt oder der Feuerwehr, aus. Zum Beispiel die Einrichtung eines Hitzetelefons, öffentliche Warnmeldung oder die Aktivierung kühler Räume.
8: Der Kölner Zoo freut sich über Nachwuchs bei einer der kleinsten Hirscharten der Welt. Ja, schon Mitte Mai kam nämlich dieses Südpudu-Weibchen Jenai zur Welt. Südpudus sind nicht nur etwa halb so groß wie die heimischen Rehe bei uns. Jenai ist schon das zweite Jungtier der dreijährigen Mutter Yadira. Die kleinen Hirsche, die stammen ursprünglich aus den Wäldern Chiles und dem südwestlichen Argentinien. In freier Wildbahn, da gehen ihre Bestände gewaltig zurück im Kölner Zoo. Da leben mit Jenai inzwischen bereits 7 Südpudus. Und damit zum Wetter für Köln und Umgebung in den nächsten Tagen. Die Nacht wird meist sternklar und es kühlt kräftig ab auf 13 bis 11 Grad. Morgen Vormittag dann gibt es erstmal einen trockenen Wechsel aus dichten Wolken und etwas Sonne. Im Laufe des Nachmittags wird es durchgehend schöner bei 21 bis 25 Grad. Die weiteren Aussichten: Samstag erst sonnig, nachmittags ein paar Wolken bei 30 Grad. Am Sonntag nach freundlichem Start Gewitter und Regenschauer bei 26 Grad. Und am Montag gibt es dann kompakte Wolken und zumindest regional etwas Regen bei 25 Grad. Ja, hier geht es jetzt weiter mit Unsere eigene Farm. Hier blüht was. Wir sehen uns dann um 19.30 Uhr zur langen Lokalzeit wieder, wenn Sie mögen. Tschüss und bis gleich. Ich freue mich auf Sie.

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0: 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Cindy und Helmut leben ihren Traum vom eigenen Bauernhof.
2: Es treibt uns an, die Landwirtschaft weiterzumachen. Genau, um Don Quixote zu sein, quasi gegen Windmühlen zu kämpfen.
0: Aber der Biohof muss eine sehr große Familie ernähren.
3: Wir haben Getreide. Wir haben Gemüse. Wir haben Vieh in allen Varianten.
2: Und eine kleine Kinderzucht.
0: Sage und schreibe 9 Kinder. Max, Lara, Alex, Felix, Hardy, Lisa, Maya, Thea und Charlie.
4: Was heißt, 9 Kinder zu haben? Na, dass man in der Familie Ahrenholt ist, ne?
0: Sie leben vor allem vom Verkauf von Kartoffeln, Gemüse und Getreide.
2: Kann ich los oder ist noch was?
5: Theoretisch.
2: Heute früh muss es dann schnell gehen, deswegen haben wir jetzt alles auf eine Karte gesetzt.
0: Hof und 9 Kinder unter einen Hut bringen, Cindy kommt an ihre Grenzen.
3: Warte mal, wo ist denn die Mutter, die er da drauf hatte?
0: Aber die Großfamilie bekommt Unterstützung.
4: Ein bisschen wie alte Zeiten, ne?
3: Ja,
4: ein bisschen wie alte Zeiten.
0: Cindy, Helmut, 9 Kinder und ihre eigene Farm. Was für eine Aufgabe. Rüthen-Östereiden im Kreis Soest. Es ist Samstagmorgen. Heute sind alle Ahrenholz zum Frühstück versammelt. Auch Lara und Max, die nicht mehr zu Hause wohnen.
6: Schnick, Schnack, Schnuck.
2: Ja, du müsst das nächste geben. Hallo.
6: Ja, danke schön.
3: Das ist ja dann nicht mehr selbstverständlich, dass alle da sind. Ne? Und das ist dann schon irgendwie auch cool. So. Ich weiß, dass die Tage gezählt sind und das ist so wertvoll, weil ich einfach weiß, es hat alles ein Ende.
2: Wo ist ein Kaffee?
0: Auch Helmuts Mutter Helga ist aus dem Harz angereist, um ihre Schwiegertochter mit den vielen Kindern zu unterstützen. Die 76-Jährige hat früher mit ihrem Mann einen Erdbeerhof geführt.
3: Ich sehe meinen Mann nicht. Leute, nehmt das Ding aus.
0: Cindy und Helmut waren sich von Anfang an einig, dass sie viele Kinder haben wollten.
3: Was heißt 9 Kinder zu haben? Das ist gleich wie ein Kind zu haben oder 5 Kinder zu haben oder 15 Kinder zu haben. Das ist ja eine Einstellung im Leben. Und wir haben das Glück, es so auch leben zu dürfen. Aber es gibt Tage, weil der so voll ist und man keine Ahnung hat, ob man das so alles unter einen Hut kriegt. Und dann kann ein Kind, das nach Hause kommt und sich gestritten hat, den ganzen Ablauf durcheinander bringen. Und dann hat man zu wenig Hände und zu wenig Zeit. Aber das ist jetzt nicht, dass ich sage, das ist prinzipiell. Das sind so Situationen. Und dennoch würde ich nichts dafür tauschen.
0: Vor 3 Jahren haben Cindy und Helmut einen Hof gepachtet. Auf 2 Hektar bauen sie Biogemüse und Kartoffeln an. Und auf 35 Hektar Getreide für den Großhandel. Dazu kommt die Zucht von 8 seltenen Anglerrindern und 20 ostfriesischen Schafen. 55.000 Euro müssen Cindy und Helmut allein für den Unterhalt des Hofs aufbringen. In einer Stunde will Cindy zum ersten Mal in diesem Jahr den Hofladen eröffnen, um die erste Gemüseernte zu verkaufen.
4: Natürlich hoffen wir jetzt, dass die Leute das mitbekommen, dadurch, dass wir ja keine Werbung machen. Ist das immer so ein Ratespiel?
6: Oder lässt es los?
3: Und 3, 6, nein, dann! Wir schreien, wenn wir in der Badewanne sitzen, aber das geht. Dann ist klar.
0: Doch es gibt schlechte Nachrichten. Der 20-jährige Alex ist erneut durch die praktische Führerscheinprüfung gefallen.
2: Brauchst du noch ein bisschen Ruhe?
0: Helmut übernimmt erstmal für Alex und baut den Verkaufsstand auf.
2: Gut.
0: Der 20 Jahre alte Verkaufswagen macht schlapp. Helmut hatte ihn für 800 Euro im Internet ersteigert.
4: Junge. Du musst die Rolle lösen, weil er sonst nicht steht. Du musst die jetzt lösen. Jetzt. Wir haben keine Zeit.
7: Ich hab nichts im Gegner.
4: 10 Minuten.
0: Ohne funktionierende Stütze haben sie weniger Verkaufsfläche.
4: Oh. Nicht da hinten. In der Landwirtschaft kann man nicht passiv sein. Man muss aktiv sein, sonst geht man unter. Du musst dich immer anpassen, du musst immer in Bewegung sein. Im Kopf, mit den Händen, mit den Füßen. Ich meine, 17 war es, ne? Wieso hab ich denn da, warte mal. Wo ist denn die Mutter, die er da drauf hatte? Okay, wir kriegen das nicht getauscht, den Fuß. Kein Plan, pass auf. Wenn das nicht geht, wir nehmen dieses Blumending, stellen das hier an die Seite.
0: Als Neunfachmama ist es Cindy gewohnt, zu improvisieren. Dann wird ein Teil des Gemüses halt außerhalb des Wagens drapiert.
2: Also sie kann schon kämpfen, ne? Und sie kümmert sich und ist da auch Hans Dampf in allen Gassen.
0: Die 43-Jährige hat früher eine kleine Gärtnerei geführt. Ihr Wissen über Gemüseanbau hat sie sich selbst angeeignet.
4: Zwischen ich bin angespannt, ich bin erwartungsvoll, ich bin... Also das ist einfach so, weiß ich nicht. Du baust da den ganzen Frühjahr an und machst Arbeit und tust und hoffst dann einfach, dass es irgendwie dann gut wird.
0: Denn die Einnahmen aus dem Hochverkauf sollten eigentlich die Hälfte des Gesamtumsatzes ausmachen. Dafür müssen aber genügend Kunden kommen.
4: Die hat kaum Säure. Die ist richtig lecker.
8: Du musst mir das auch nicht sagen. Ich esse das, was auf dem Tisch kommt.
4: Ah, guter Mann.
8: Weil das, was hier auch gefehlt hat. Dass man mehrmals die Woche seine Sachen holen kann und frisch hier von uns hier in der Ecke, im Dorf, in der Umgebung. Das ist wunderbar.
4: Das ist einmal von Alex Wiegen, bitte. Ganz normale Tomaten. Jetzt schreibst du Tom hin und dann weiß ich Bescheid.
0: Alex hat die versemmelte Fahrprüfung erstmal abgehakt und hilft mit der Kasse.
4: Alex war das erste Kind, das mich so richtig geerdet hat. Alex war langsam in allem, was er tat. Er war einfach mega langsam. Mich hat das dann auf die Palme gebracht, weil ich war immer so ein Habibmännchen. Bis ich irgendwann begriffen habe, dass ich genau dieses Kind brauche, um runterzukommen, um mich auf das zu fokussieren, was wirklich wichtig ist. Der hat mein Leben hell gemacht. Das war einfach so mein Sonnenschein halt. Das ist so. Entschuldigung.
2: Alex ist damals zur Welt gekommen, mit der Nabelschnur im Hals. Und er kam blau zur Welt und es hätte auch schief gehen können. Also er war ganz, ganz anders wie unsere anderen Kinder. Er konnte später laufen, hat alles etwas langsamer gemacht, aber war mega freundlich. Immer wenn er irgendwo hinkam, Leute hatten eine schlechte Stimmung, er saß da, hat einmal gelächelt, bumm, als wenn da ein Lichtschein aufging.
0: Manche Probleme kann auch Alex nicht weglächeln. Heute haben sie in 4 Stunden gerade mal 100 Euro eingenommen.
9: Es ist einfach schade, wenn man hier wirklich 4 Stunden steht und dann hat man nur ein paar
4: Kunden.
9: Keine
4: Summe.
9: Ja, es wäre einfach schöner, wenn noch mehr Leute kommen würden, damit das hier auch läuft.
0: Helmut kümmert sich mit Lara und Felix um die Kartoffelernte. Hoffentlich läuft es da besser. 2.300 Euro hatten die Ahrenholz in Pflanzkartoffeln investiert. Das muss jetzt erstmal wieder reinkommen.
2: Ich hoffe, dass die Kartoffeln, dass nicht so viele kaputt sind und nicht so viele durch Schädlinge kaputt.
8: Passt alles? Kann ich los oder ist noch was?
5: Theoretisch.
0: Helmut hat sich für 300 Euro einen gebrauchten Kartoffelroder gekauft, der heute zum ersten Mal zum Einsatz kommen soll. Früher war der 46-Jährige Angestellter auf verschiedenen Höfen. Seit 3 Jahren ist er nun für den eigenen Hof verantwortlich.
10: Stress kennt der Gute nicht. Der ist noch richtiges Malochen gewohnt.
7: nennen wir es positiver Stress.
2: Was treibt uns an, die Landwirtschaft weiterzumachen? Genau, um Don Quixote zu sein, quasi gegen Windmühlen zu kämpfen. Also wir sind eine kleinstrukturierte Landwirtschaft, also wir sind eher kleinbäuerlich. Wir müssen uns sowieso gegen größere immer behaupten, aber naja, wir wollen eigentlich zeigen, dass auch ein kleiner Betrieb vielfältig sein kann und auch existenzfähig.
8: Felix, aber es sind jede Menge gute Brombeeren, kommen die weg?
0: So ganz scheint es mit der neuen Maschine noch nicht zu funktionieren.
8: Guck mal, damit schmeißen wir es nicht weg. Ich wundere mich die ganze Zeit, warum wir nichts im Bunker kriegen.
2: Ich habe nur einmal zwischengeguckt, welche Kartoffeln da aussortiert werden. Und da waren eben noch zwei gute und die habe ich natürlich noch mit reingemacht. Der Rest ist alles okay.
7: Einen klugen Rat hat er immer.
9: Vor allem einen klugen Spruch.
7: Dem geht's ja, immer. Also in vielen Sachen sind sie schon beide Vorbilder, ja. Würde ich nicht anders sagen.
2: Ja, das wäre ja schön, wenn ich ein Vorbild bin. Also meine Tochter, die muss man halt manchmal ein bisschen einbremsen. Und die anderen können noch ein bisschen mehr Euphorie haben. Aber das werden sie schon finden. Also hier haben wir noch ein bisschen Zeit. Ohne Familie würde es so auch nicht funktionieren. Also schon, aber halt wesentlich langsamer. Ne? So geht's in Gemeinschaft geht's halt besser und das macht auch Spaß. Also ich will sie aber auch nicht überstrapazieren, muss ich auch dazu sagen. Also, dass sie mithelfen, ja. Aber ich muss sie jetzt nicht bei jeder Aktion dabei haben, weil sie auch ganz einfach ein eigenes Leben haben sollen.
0: Die Kartoffelernte läuft gut an. Auch weil Wetter und Technik dieses Mal mitgespielt haben.
8: Sie läuft ruhiger als die andere Maschine. Also war schon die richtige Investition. Ja.
0: Hoffentlich verkaufen sich die Kartoffeln auch gut.
10: Schön groß sind sie ja, ne?
0: Oma Helga hilft Cindy bei der Kinderbetreuung. Zusammen mit ihren Enkeln will sie einen Apfelkuchen backen. Natürlich mit selbstgepflückten Äpfeln aus dem Garten.
10: Das macht mal wieder Spaß, ne? Gib mal einen. Na gut.
0: Die 76-Jährige war schon länger nicht mehr zu Besuch.
10: Na, der ist ja wahnsinnig schnell geworden und der krabbelt überall drauf rum. Er ist halt ein guter Junge geworden. Das ist ja schon ein Unterschied. Der Max ist 24 und dann geht's runter bis auf anderthalb.
11: So, Anfang hier.
12: Drei Pot, also sind drei Tassen gemeint.
11: Nee, Tassen ist immer klein und das ist Pot.
12: Also komplett nur rein. In der Weihnachtsbäckerei gibt es manche Leckerei.
11: Spinnen wir mal weg.
0: Cindy und ihre Schwiegermutter kennen sich schon seit 26 Jahren.
11: Ein bisschen wie alte Zeiten, ne?
10: Ja.
11: Bisschen wie alte Zeiten. Da merkt man erst, wie alt man ist. Hm. Ich war 17, ne, als ich zu euch gezogen bin.
10: Ja, von ja, null auf gleich. Mit Mal
11: war ich da.
10: Ja.
11: Ja, tata, da bin ich.
0: Cindy war 17, Helmut 21, als sie sich kennengelernt haben. Schon nach wenigen Monaten ist Cindy mit auf den Erdbeerhof von Helmuts Eltern gezogen.
11: 13 Jahre haben wir zusammen gewohnt. Wir haben ja erst in einem Haus gewohnt, nachher auf einem Grundstück. Und da gibt's Reibereien. Also, wo Nähe ist, da sind Reibereien, das bleibt gar nicht aus. Aber das ist wie so ein Gewitter, weißt du? Ein Gewitter kann ja auch sehr bereinigend sein. Und daher, also ohne sie, das ist meine Mama. Und wenn man die Schwiegertochter ist und dann auch die Einzige und sie dann so jung, ich werde es nicht vergessen, ne Mama? So jung zur Oma macht, obwohl sie ja noch das ganze Leben vorsieht.
10: Na, du hast ja auch genau mit 18 geheiratet.
0: Cindy und Helmut hatten sich in einem Krankenhaus kennengelernt.
2: Sie war gleich sympathisch, indem sie so einen netten Spruch und so weiter gesagt hat. Also wir saßen am Tisch. Da waren Freunde von mir, waren Freunde von ihr. Ich kannte sie vorher nicht. Und sie sagte, oh, wenn ich so gucke, einer am Tisch muss hier abnehmen. Ne? Und da ich schon immer der Quotenschmalste war, war das ja relativ einfach, auf wen das gemünzt war. Naja, 7,5 Monate später haben wir schon geheiratet.
0: Inzwischen sind Cindy und Helmut 25 Jahre verheiratet und haben 9 Kinder.
6: Jahr.
10: Ja, bald. Bald sieht es noch besser aus.
6: Geschafft!
11: Kuchen drin! Ja! Yeah! Oma hat einen Kuchen gebacken! Mit euch Kindern! Ja! Yeah!
0: Cindy ist auch für die Schafe verantwortlich.
11: Ja, kann man. Aber guck mal. Kann man auch.
0: Ihr Schafbestand hat sich in den letzten Monaten durch die vielen Geburten auf 40 Tiere verdoppelt.
11: Einer links rum, einer rechts rum. Die Schafe sind da unten in der Ecke, ich sehe sie. Und dann treibt ihr sie so hoch.
0: Cindy, Hardy und Lisa versuchen, die Herde zur Tränke am anderen Ende der Weide zu treiben. Doch die Schafe haben ihren eigenen Kopf.
11: Aufstehen, Mädels. Los, einmal Kontrolle. Geht noch mal hinter. Nee, jetzt schiebst du die alle in den Kreis. Genau falsch rum. Sehr gut. Was normalerweise Hunde machen, das machen jetzt wir.
0: Aber in nicht allzu ferner Zukunft werden die jungen Böcke gehen müssen.
10: Die Schafe behalten wir nicht alle. Wir behalten nur die Mädchen und die Böcke werden geschlachtet.
0: Die Kinder sind damit natürlich überhaupt nicht einverstanden. Vor allem der kleine Popeye ist der 8-jährigen Lisa besonders ans Herz gewachsen.
11: Und warum ist Popeye dein Lieblingsschaf?
6: Weil ich ihn seit der Geburt kenne. Und ich habe ihn immer wieder gefüttert, als er noch im Stall war. Und wir haben so viele Sachen zusammen erlebt.
10: Lisa hat so viel Liebe und so viel Zuversicht und so viel Freude an allem, dass man gar nicht, man kann einfach, wenn man sie hat und bei sich hat, kann man die Welt nicht schwarz sehen. Die ganze Welt ist rosa bei ihr. Das ist so, also puderrosa.
6: Ich habe Papa versprochen, dass er, wenn er von irgendjemandem gefressen wird, dann werde ich richtig weinen.
10: Landwirtschaft ist schon irgendwie was Tolles und was erdet und was man tatsächlich aus Leidenschaft macht und nicht nur aus Profit. Aber ohne Zahlen funktioniert es eben nicht, auch nicht in der Landwirtschaft. Und die Schafe müssen verwurstet werden. Ja.
0: Ein neuer Verkaufstag im Hofladen steht an. Die Ahrenholz haben das Gemüsesortiment um Kartoffeln erweitert. Der 20-jährige Alex hilft seiner Mutter wieder mit dem Laden.
11: Walte deines Amtes. Stell deinen Igor an die Straße. Unser neuer Mitarbeiter, darf ich vorstellen, das ist Igor.
0: Igor ist Cindys neuester Zuwachs und soll mehr Kunden anlocken. Denn der Hofverkauf bringt noch nicht genug ein. Und das ist nicht die einzige Neuigkeit.
11: Alex, erzähl! Oh, Alex, komm bitte!
9: Ich habe meinen Führerschein bestanden.
11: Ja, oder?
9: Glückwunsch! Danke.
11: Oh, ich war so stolz.
2: Auf Anhieb?
9: Nee.
11: Das ist nicht ganz so, aber es ist scheißegal, er hat ihn jetzt.
2: Haben ist haben.
11: Am Montag muss er das erste Mal Auto fahren und Pfandflaschen wegbringen.
2: Damit Verantwortung nicht abgegeben oder weitergegeben.
11: Oder? Ich bin so happy.
9: Sie wartet jetzt schon seit ungeschlagen 1,5 Jahre darauf, dass sie mir diese Verantwortung übergeben.
11: Ich bin so stolz. Du darfst zusammenrechnen.
2: Ja, schön. Bei euch gibt es ja immer was Neues.
11: Oder?
2: Ja.
11: Das ist halt so schön, wenn den. Da so Stammkunden kommen, ne? Die nehmen ja auch teil an uns als Familie. Und wenn die sich dann alle so freuen, und die sagen, egal wem heute, ich erzähle einfach, dass Alex den Führerschein bestanden hat und bin so stolz. Und wenn die sich dann alle so mitfreuen, ne? Und das ist so richtig cool, oder? Findest du nicht cool?
0: Umsatzsteigerung ist nicht alles bei den Ahrenholz.
11: Die Zahlen heute sind. Das wird schon passen, weil einfach dass das Familiengefühl passt gerade so. Das ist einfach unbezahlbar.
0: Helmut muss dringend das Getreide ernten, bevor es wieder regnet. Zum Glück hat der Lohnunternehmer Benedikt mit seinem Mähdrescher heute ein Zeitfenster für Helmuts Kornfelder, die andere wichtige Säule ihres Hofes.
2: Heute früh muss es dann schnell gehen, weil morgen muss er auch wieder zum nächsten. Und deswegen haben wir jetzt alles auf eine Karte gesetzt und dreschen heute den gesamten Weizen und auch die Ackerbohnen ab.
13: Benedikt, wir müssen hier auf dem Schlag anfangen. Ja. In der Mitte machen wir den Streifen. Dann auf der anderen Seite, der Schlag geht dazu zu der Sorte.
14: Ja.
13: Und dann musst du noch mal hier drauf zurück, dann sind die anderen beiden Felder. Müssen ein bisschen aufkennen heute.
0: 18 Hektar Weizen und 12 Hektar Ackerbohnen müssen heute geerntet werden. Sind Qualität und Ertrag gut, erwirtschaften die Ahrenholz auf einen Schlag 30.000 Euro. Einen großen Teil des Jahresumsatzes.
2: Und es gibt Kollegen, die ernten nur schwarzes Getreide. Es gibt Kollegen, die haben eine Dürre. Es gibt Kollegen, da ist es abgesoffen. Und ich kann immer noch ernten. Also von daher passt das bei mir.
0: Mehrmals muss Helmut nun das Korn zu ihrem 3 Kilometer entfernten Hof transportieren. Da wird es zwischengelagert und dann von einem Großkunden abgeholt.

0: Traktor. Dann war es mit Weizen.
1: Definitiv sind wir froh, dass wir alles dreschen heute und dass jetzt das Wetter umschlagen kann, wie es will. Also unser Getreide ist jetzt sicher.
2: Wir haben ja das Doppelte geerntet vom letzten Jahr und alles in Backqualität. Also das war schon nicht schlecht.
3: Auch die Tomaten im Folienzelt sprießen dieses Jahr herrlich.
4: Wir haben so viel, dass wir leider nicht alles verkaufen können. Und damit wir hier keine wegschmeißen müssen, kochen wir die dann ein und haben sie somit auch im Winter. Wenn Mama und Papa mal weg sind und wir Kinder nur zu Hause sind, dann können wir uns mal so ein Glas schnappen, machen uns Nudeln fertig und dann gibt's halt Nudeln mit Tomatensauce.
3: Cindys großer Wunsch war es immer, ihre Familie mit der Ernte auch selber versorgen zu können.
5: Diese Tomate, die ist einfach mega geil im Aroma. Die hat einfach so, also wenn die nachher fertig ist im Glas, ist die richtig, die hat eine absolut schöne Farbe. Auch jetzt ist sie etwas flüssig, ne? Aber die wird nachher wirklich richtig toll.
3: Das Gemüse für den Eigenbedarf würde im Geschäft über 30 Euro kosten. Jeden Tag.
5: Wir lassen die jetzt kochen und das Wasser reduzieren. Und dann wird die, wenn ich die nachher dann nochmal nachpüriere, dicker in der Konsistenz. Und ich habe viel mehr Aroma auf viel weniger Volumen. Es ist halt dann schon, dass man sich über dieses Essen noch mal anders freut, als über die, wo ich dann den Tomaten, die pasteurisierten Tomaten kaufen muss. Und es schmeckt auch ganz anders. Ne? Also das ist schon, geschmacklich merkt man diesen Unterschied auch einfach. Haben wir genau richtig gemacht.
6: Voll schnell.
5: Voll perfekt, oder?
1: Komm her, hier.
5: Was, komm her, hier? Hast du Kisten?
1: Hä?
5: Hast du Kisten?
1: Nee.
5: Ja, dann gehe ich erst nach da und dann nach da.
3: Der Sommer ist vorbei und der Hofverkauf läuft immer noch schleppend. Aber an der Gemüseernte kann es nicht liegen.
5: Wir ernten jetzt gerade Chinakohl, Grünkohl, Rotkohl, Weißkohl. Dahinter ist Spitzkohl, dahinter ist Blumenkohl, dann kommt Würsing.
2: Da hinten habe ich Kürbis, Zucchini. Unten habe ich das ganze Mischgemüse, Salate, Bohnen, Mais, Radieschen, alles.
5: Oh, prima. Bekomme ich die? Danke. Eine Zucchini, das Zucchini. Legst du sie dahin?
6: Da.
5: Da, Zucchini, dahin.
6: Da.
5: Genau, da. Ja, super, hast du aufgeräumt. Also, sieht auf jeden Fall besser aus als letztes Jahr. Aber das Unkraut dürfte noch ein bisschen weniger sein. Aber es ist gut. Es ist schon wesentlich besser.
2: Wir haben letztes Jahr Schädlinge und so gehabt, wenn ich das so sehe, was wir dieses Jahr hier stehen haben und was wir letztes Jahr stehen hatten. Ein himmelweiter Unterschied.
5: Der ist uns, glaube ich, noch nie so gut gelungen wie dieses Jahr.
2: Wenn das, was ich jetzt hier habe, was ich jetzt so ernten könnte, wenn ich das alles verkaufe, dann ist es super.
3: Insgesamt 10.000 Euro haben die Ahrenholz dieses Jahr in Gemüsepflanzen, Saatgut und Pflanzkartoffeln investiert. Davon profitieren sie auch jeden Abend beim gemeinsamen Familienessen.
2: So, perfekt. Maja,
6: ja?
2: Der ist für uns zum Essen.
6: Ja.
2: Weil der schon Verfärbung hat. Die kann man rausschneiden, aber für den Verkauf ist das nicht geeignet. Aber für uns ist das immer noch völlig okay.
3: Landluft macht hungrig.
2: Wie gesagt, geplant mit dem Essen. Mein Hase.
5: Ich will auch.
2: Du willst auch essen? Kohlrabi? Haben wir gerade drei Stück gegessen.
5: Rinderrouladen, Rotkohl und Kartoffeln?
2: Haben wir alles da, außer Rinderrouladen, Rotkohl und Kartoffeln. Nee, Kartoffeln
5: Rotkohl habe ich gesehen.
2: Treffen uns auf dem Hof jetzt, sind wir fertig.
5: Viele Dinge kannst du halt auch nur dann bewerkstelligen, wenn du den richtigen Partner dafür an deiner Seite hast. Man muss ja zumindest in groben Zügen die gleiche Illusion haben.
2: Ja, ich hatte eine
5: Illusion. Oder Fanatismus oder wie?
2: Ja, Fanatismus, ja, genau. Die Bio-Fanatisten.
5: Ey, komm, ey, Alter, wir haben eine riesengroße Familie. Wir haben einen Hof aus dem Dornröschenschlaf und unsere Familien. Doch, schon ein bisschen Fanatismus muss da schon dran sein.
2: Ein bisschen bekloppt oder sowas, ja. Ja.
5: Kommt fast aufs Gleiche drauf raus.
2: Genau.
3: Die Gemüseernte ist in

0: Dankeschön.
1: Das haben wir jetzt neu entdeckt und deswegen komme ich jetzt gerne hier zum Einkaufen. Weil das gute Lebensmittel sind, sehr gute Qualität und schmeckt. Und nachhaltig ist.
0: 15 Euro glatt, bitte.
2: Ich wohne schon einige Jahre hier im Dorf und die Familie ist, seitdem sie hier mit dem Gemüseverkauf angefangen haben, hat man sich dann eben näher kennengelernt. Und das ist auch eine gute Basis für ein vernünftiges Einkaufen.
0: Es kommen eine ganze Menge mehr Leute, ja. Also ich finde cool, wie das ist und wie es läuft. Und dass das angenommen wird, dass wir angenommen werden, dass die Produkte angenommen werden. Aber im Umkehrschluss weiß ich, das muss mehr, damit wir als Familie davon auch irgendwann leben können.
3: Dafür müssten sie auch aus dem Umland mehr Kundschaft generieren. Nur die Stammkunden aus dem Dorf werden auf Dauer nicht reichen.
4: Ich habe geputzt und die Zeit vergessen, hast du Zwiebeln?
0: Aber natürlich. Aber freilich.
3: Das dritte Jahr auf dem eigenen Hof hat die bisher besten Erträge gebracht. Cindy und Helmut bleiben zuversichtlich, dass ihr Hof irgendwann so viel abwirft, dass sie gut davon leben können.
0: Du Blödkopf, ey! Nee!
5: Das Jahr war wieder turbulent wie immer. Es ging rauf und runter und einige Sachen liefen besser als letztes Jahr und einige Sachen sind halt noch ausbaufähig. Müssen wir es halt anpassen. Wird zwar ein bisschen stotterig, ein bisschen holperig, aber im Großen und Ganzen geht das immer wieder weiter.
0: Ich für meinen Teil möchte so gesund wie irgend möglich leben. Wir haben Getreide, wir haben Gemüse, wir haben Obst. Ich bin froh, dass wir unsere Lebensmittel haben und dass wir unseren Kindern das mitgeben können. Guck mal, wie die Sonne leuchtet, bis runter.
5: Der große Wunsch. Ich brauche keine Reichtümer, ich brauche kein neues Auto. Das interessiert mich alles nicht. Aber einfach Ruhe und ein vernünftiges Auskommen und dass die Familie halt auch gesund bleibt, ne?
0: Wenn man sein Auskommen hat und Frieden hat mit sich und der Umgebung, da Gesundheit, was braucht man denn mehr? Wir wollen.

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6: Verrückt. Es ist Sommer, es sind Ferien. Trotzdem wünschen wir uns Regen. Müssen wir uns den wünschen?
7: Denn viele Flüsse halb leer und auch die ersten Talsperren bei uns. Und im Süden von Europa ist es so trocken, dass ständig Wälder brennen.
6: Im Südwesten von Frankreich werden immer mehr Campingplätze geräumt. Es mussten schon mehr als 20.000 Menschen in Sicherheit gebracht werden. Das Feuer breitet sich schneller aus als erwartet.
7: Viel los heute. Die Suche nach dem neuen Kanzleramtsminister hat wohl ein Ende. Es wird eine Ministerin. Am Abend meldet Bild, Nina Wagen soll es machen. Wir fragen gleich live in Berlin nach.
6: Mit Messern bewaffnet, über Social Media organisiert. Der Verdacht, Häftlinge haben einen bewaffneten Aufstand in der JVA Siegburg geplant. Der Justizminister bricht sogar seinen Urlaub ab.
7: Dann Kirmeskonzerte oder abends in der Kneipe. Vor allem Frauen stehen immer endlos in der Toilettenschlange. Das könnte sich hier und da jetzt vielleicht ändern mit Unisex-Klos.
6: Die Kaulitz-Brüder starten heute wieder mit ihrer Doku-Soap. Bill und Tom sind ein Medienereignis und eine Lehrerin aus Nordrhein-Westfalen hat sie auf diesem Weg ein Stück begleitet.

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1: Einen schönen guten Abend von uns beiden. In der Justizvollzugsanstalt in Siegburg soll ja ein bewaffneter Aufstand von Häftlingen geplant worden sein. Haben wir gestern drüber berichtet. Den Hinweis hatte ein Mithäftling den Beamten gegeben. Mehr Hinweise gab es aber nicht.
2: Waffen wurden nicht gefunden. Es sind aber einige Fragen offen. Und NRW-Justizminister Benjamin Limbach, der hat heute, obwohl keine Waffen gefunden wurden, seinen Frankreich-Urlaub unterbrochen, um in der JVA mal nach dem Rechten zu sehen.
3: Was ist passiert hinter den Mauern der Justizvollzugsanstalt Siegburg? War tatsächlich eine Gefangenenmeuterei geplant oder war alles nur eine große Täuschung? Heute Morgen, Justizminister Benjamin Limbach macht sich vor Ort ein Bild der Lage.
4: Die Vorfälle von Dienstagabend stellen eine echte Zäsur für diese Anstalt dar. Wir haben gerade mit den Kolleginnen und Kollegen gesprochen und es ist deutlich spürbar, wie sehr sie von dieser Situation und den in Raum stehenden Bedrohungen betroffen sind.
3: Der angebliche Aufstandsplan liest sich wie das Drehbuch für einen Gefängnis-Thriller. Während eines Hofgangs sollten JVA-Beamte überwältigt und ihnen die Schlüssel abgenommen werden. So jedenfalls die Angaben des inhaftierten Hinweisgebers.
4: Dabei sollten auch Waffen, insbesondere Messer, zum Einsatz kommen. Zusätzlich erklärte der Gefangene, dass weitere Inhaftierte das Geschehen mit eingeschmuggelten Mobiltelefonen filmen und über soziale Medien, namentlich TikTok, verbreiten sollten.
3: Bei einer Razzia Dienstagabend fand die Polizei allerdings nur einige Handys und eine kleine Menge Drogen. Keine Waffen, keine Messer. Auch ein zweiter Vorwurf konnte bislang nicht erhärtet werden. Dabei geht es um Korruption. Der Hinweisgeber hat behauptet, Bedienstete der JVA hätten Handys gegen Geld eingeschmuggelt. In den vergangenen Monaten gab es Korruptionsvorwürfe in mehreren Justizvollzugsanstalten in NRW. Sondersitzung des Rechtsausschusses heute. Hat Minister Limbach die Lage im Griff? Das wollte die SPD wissen.
5: Die Opposition fragt sich schon, warum wir jede Woche hören, dass in irgendwelchen Justizvollzugsanstalten in Nordrhein-Westfalen irgendwas passiert, was dort nicht passieren soll.
3: Fragen gab es auch zur Glaubwürdigkeit des Hinweisgebers. Laut Ministeriums war er an einem Raubüberfall mit schwerer Körperverletzung beteiligt und hat außerdem für die Herausgabe seiner Informationen eine Verlegung in eine andere JVA gefordert. Dennoch, Limbach rechtfertigt heute sein Vorgehen. Der Häftling habe in der Vergangenheit zweimal richtige Tipps gegeben. Und
4: was für mich entscheidend ist, setze ich die Bediensteten des Strafvollzuges irgendeinem Risiko aus, verletzt zu werden, schwer an der Gesundheit beschädigt zu werden. Und das werde ich nicht machen.
3: Noch ist nichts klar. Die Ermittlungen zu dem Fall laufen weiter.
1: Und ich spreche jetzt noch mit einem, der selber von sich sagt, ich war schon in fast jedem Gefängnis in Deutschland. Zum Glück nur als Anwalt. Und er hat auch ein Buch darüber geschrieben, Inside Knast. Und er nimmt uns jetzt mit in den Knastalltag. Strafverteidiger Burkhard Beneken, guten Abend.
6: Ja, guten Abend, hallo.
1: Nehmen wir jetzt mal unsere JVA Siegburg hier als Beispiel. Man hat keine Waffen gefunden, aber Drogen. Und Handys, viele. Wie kommt das da rein?
6: Ja, tatsächlich gibt es den klassischen Weg. Da werfen dann Angehörige von Insassen einfach etwas über die Mauer oder etwas moderner. Man fliegt mit der Drohne sozusagen an das Gefängnisfenster heran, schmuggelt es ein. Und leider, muss ich sagen, ist auch ein gängiger Weg, dass Justizvollzugsbeamte bereit sind, gegen eine kleine Aufwandsentschädigung Sachen in die JVA einzuschmuggeln. Auch das ist ein leider häufiger Weg.
1: Okay, und kann ich alles bekommen als Häftling?
6: Im Prinzip ist es nirgendwo leichter, zum Beispiel an Drogen zu kommen, als in deutschen Gefängnissen. Ja, das muss man wirklich so sagen. Es gibt aber auch Handys, es gibt Alkohol. Im Prinzip gibt es alles dort, wenn man die finanziellen Möglichkeiten hat. Es ist also im Prinzip ganz einfach, in deutsche Knäste etwas einzuschmuggeln.
1: Okay, in diesem Fall waren es jetzt mindestens mal Drogen und Handys. Jetzt hat ein Mitgefangener die Hinweise gegeben. Der sagte sogar noch, da sind Waffen. Die sind bis jetzt nicht gefunden worden. Was hat dieser Mithäftling davon, ja, die zu verpfeifen im Prinzip?
6: Ja, ich habe in meiner Karriere tatsächlich viele sogenannte Knastzeugen erlebt, die sich aus der JVA heraus gemeldet haben mit irgendeinem angeblichen Wissen. Die meisten Sachen waren erfunden, waren Märchen, das muss man sagen. Die Mitgefangenen erhoffen sich natürlich Vorteile, etwa eine Verlegung in eine andere JVA oder auch Lockerungen, dass man schnell in den offenen Vollzug kommt. Das setzt natürlich auch voraus, dass man dann die Wahrheit mitteilt. Und das ist häufig, muss man leider so sagen, nicht der Fall.
1: Okay. Lassen Sie uns zum Schluss noch einen Blick auf ein anderes spannendes Thema in Gefängnissen schauen, die Hierarchie. In Filmen müssen Häftlinge sich ja erstmal behaupten. Jedes Mal und jedes Mal gibt es erstmal kräftig auf die Nase. Ist das wirklich so?
6: Tatsächlich gibt es in den deutschen Gefängnissen eine recht deutliche Hierarchie. Das ist natürlich örtlich immer ein bisschen unterschiedlich. Man kann zum Beispiel feststellen, dass Clanfamilien, wenn sie zahlreich vertreten sind, in der Regel das Sagen haben, ebenso Mitglieder von Rockergruppierungen. Darunter rangieren in der Regel ja Straftäter, die besonders aufsehenerregende Taten begangen haben und Prominente, wenn sie denn mal im Gefängnis sind. Und dann gibt es ganz unten in der Hierarchie die Frauenmörder und die Kinderschänder. Die werden auch von den anderen Gefangenen regelmäßig attackiert. Und die haben da wirklich in Anführungszeichen gar nichts zu sagen.
1: Aber ganz kurz noch zum Schluss, kann man das nicht irgendwie verhindern? Also warum greift das Personal nicht mehr ein?
6: Wir haben zum einen einen Personalmangel, das muss man ganz klar sagen. Es gibt einfach zu wenig Mitarbeiter in den Justizvollzugsanstalten. Ich habe mal einen entsprechenden Beamten vertreten, der sagte, beim Hofgang bin ich alleine mit 50 Gefangenen. Was soll man da groß anrichten? Und das ist schon ein massives Problem, was wir haben. Es ist einfach zu wenig Geld da, um die Sicherheit ausreichend zu gewährleisten.
1: Einblicke in den Knastalltag von Strafverteidiger Burkhard Benecken. Dankeschön nach Dortmund.
6: Sehr gerne.
2: Und jetzt das Gegenteil von Knast, hoffentlich, das Bundeskanzleramt in Berlin. Da sitzt und regiert nicht nur der Kanzler, sondern auch ein Minister, der Kanzleramtsminister. Der heißt Thorsten Frey, zieht aber um, rüber ins Reichstagsgebäude. Er wird ja Vorsitzender der Unionsfraktion im Bundestag. Und jetzt ist halt die Frage, wer trägt demnächst ihre Umzugskisten da rein? Wer wird der oder die neue Spitzenkraft eben im Kanzleramt? Die Bild-Zeitung berichtet heute Abend, es wird Gesundheitsministerin Nina Wagen. Sie wäre die erste Frau überhaupt.
7: Und das erwartet die wohl künftige Kanzleramtschefin. Schönes Büro im Regierungsviertel. Gehalt um die 32.000 Euro monatlich. Anforderungsprofil? Da fragen wir am besten jemanden, der den Job selbst mal gemacht hat. Peter Altmaier, CDU, war 4,5 Jahre Kanzleramtsminister bei Angela Merkel.
8: Ja, es ist ganz sicherlich eines der wichtigsten und gleichzeitig aber auch eines der arbeitsreichsten Ressorts in der Bundesregierung. Ich habe das sehr gerne gemacht, weil ich für eine Kanzlerin gearbeitet habe, die ihr Geschäft verstanden hat. Wir waren sehr professionell und trotzdem war die Grenze der Belastbarkeit manchmal nicht nur erreicht, sondern überschritten.
7: Also ein wichtiger Job im Herzstück der Regierung. Aber weiß die Öffentlichkeit, was so ein Chef oder eine Chefin im Kanzleramt überhaupt macht?
9: Weiß ich leider nicht. Weißt du's?
10: Nee, weiß ich auch nicht.
9: Keine Ahnung, tatsächlich. Ist auch ein Ergebnis, ne? Dass man es genau nicht weiß.
11: Kanzleramtschef bin ich auch ein bisschen raus, muss ich sagen. Da erwischen Sie mich auf dem falschen Fuß.
12: Das ist ja der engste Mitarbeiter des Bundeskanzlers, kann man so sagen.
7: Und diesen Job macht zurzeit noch Thorsten Frey. Er soll die Nachfolge von Jens Spahn als Fraktionschef übernehmen. Darüber werden die Abgeordneten der Union am kommenden Mittwoch in einer Sondersitzung entscheiden. Und den frei werdenden Posten im Kanzleramt, da will die Bild-Zeitung aus CDU-Kreisen erfahren haben, Nina Wagen soll es werden, die Gesundheitsministerin. Auf sie wartet als Kanzleramtschefin viel Arbeit.
8: Sie haben im Grunde zwei Aufgaben als Kanzleramtschef. Die Behörde zu führen, gleichzeitig Feuerwehrmann zu spielen, wenn irgendwelche Krisen kommen, irgendwelche unerwarteten Dinge geschehen. Und die zweite Aufgabe ist, dass sie das Regierungshandeln, das heißt das Aushandeln von Kompromissen zwischen den Koalitionspartnern, die Zusammenarbeit mit der Opposition, auch die Kommunikation zusammen mit dem Regierungssprecher so vorbereiten, dass der Kanzler seine Politik erklären kann.
7: Nachfolger von Nina Wagen im Gesundheitsministerium soll nach Bildinformationen CDU-Generalsekretär Carsten Linnemann werden. Damit wäre der Umbau in der Regierung erstmal abgeschlossen. Es wartet ja auch genug Arbeit auf alle, nicht nur im Kanzleramt.
2: Wir wollen reden mit Susanna Jalek in unserem Hauptstadtstudio.
1: Susanna, wie sind denn eure Infos? Wird es wirklich Nina Waken?
13: Ja, ich habe mich hier gerade mit den Kollegen ausgetauscht, die den direkten Draht haben zur CDU und da auch wirklich per SMS mit der Fraktionsspitze in Kontakt stehen. Und es wird tatsächlich Nina Waken. Und das hat hier alle überrascht. Der Name ist zwar schon kursiert, sie war eine der Spitzenkandidaten, aber alle dachten, sie hat jetzt so super den ersten Teil der Gesundheitsreform durchgebracht. Sie hat sich gerade in ihr Amt als Bundesgesundheitsministerin eingearbeitet. Und da kommt ja auch noch was. Deshalb hat hier eigentlich niemand damit gerechnet, dass sie es wird. Deshalb eine große Überraschung auch für uns hier.
2: Ja, vielleicht ja auch eine Überraschung, weil sie eine Frau ist, die allererste in diesem Amt. Und Merz hat man ja immer nachgesagt, dass er sich eigentlich so im inneren Kreis nur mit Männern umgibt. Ist das auch in die Richtung ein Signal?
13: Das ist auf jeden Fall ein Signal. Es ist ein Signal, dass sich die Frauen in der CDU durchgesetzt haben. Nina Waken ist nämlich auch die Chefin der Frauenunion. Und es waren ja auch die Frauen in der CDU, die Sturm gelaufen sind, als Jens Spahn bekannt gegeben hat, dass er ein Kind über eine Leihmutter bekommen hat, obwohl er sich ja stets gegen Leihmutterschaft in Deutschland ausgesprochen hatte. Und der Kanzler Merz hatte ja auch im Sommerinterview mit dem ZDF schon mal angedeutet, dass es vielleicht eine Frau werden könnte. Aber da war sich niemand so sicher, meinte er das ernst. Und dass er jetzt eben dieses Signal sendet, Nina Waken auf diesen sehr mächtigen Posten zu setzen, ist wirklich ein Signal Richtung Frauen. Er gutiert damit ihre Arbeit als Ministerin. Sie hat wirklich einen guten Job gemacht. Sie hat es geschafft, den ersten Teil der Krankenkassenreform noch vor der Sommerpause über die Bühne zu bringen, gegen großen Widerstand. Er kann damit aber auch Carsten Lindemann einen Gefallen tun. Der war ja Generalsekretär bislang, wollte eigentlich immer Minister sein. Und der bekommt ja jetzt das Gesundheitsministerium. Das haben wir jetzt auch schon bestätigt bekommen. Da sind also dann zwei, die sich freuen.
1: Ja, ganz kurz noch so seine Einschätzung aus dem politischen Berlin. Carsten Lindemann als neuer Gesundheitsminister, passt das?
13: Das passt in der Hinsicht, er sich wirklich, also wirklich einen guten Job gemacht hat, auch als Generalsekretär, bislang aber noch nie als Minister in Erscheinung getreten ist. Das heißt, es wird jetzt natürlich eine Herausforderung für ihn, aber ich glaube, es ist eine Herausforderung, der er gewachsen ist. Er wird sehr respektiert in der Partei und er muss jetzt natürlich zeigen, was er kann. Er gilt aber auch Merz gegenüber als sehr loyal. Deshalb denke ich tatsächlich, das könnte passen.
2: Sagt Susanna Jalek aus unserem Hauptstadtstudio. Danke fürs schnelle Schlaumachen.
1: Ja, und dann der Blick auf die Geiselnahme seit dem Nachmittag in einer Bank im bayerischen Regensburg. Die Polizei war im Großeinsatz.
2: Eben die Entwarnung. Die Polizei nimmt den Messerangreifer fest. Die Geiselnahme ist vorbei. Der mutmaßliche Täter, ein 20-jähriger Deutscher, er hatte über den Nachmittag mehrere Menschen in der Bankfiliale festgehalten.
1: Ein Mensch wurde dabei mit dem Messer getötet. Die anderen wurden von Spezialeinsatzkräften aus dem Gebäude gerettet.
2: Dieser Einsatz jetzt also vorbei. Reden wir über US-Präsident Trump und die Saudis. Man schätzt sich in erster Linie wegen guter Deals, die zu machen sind, und wegen des gemeinsamen Gegners Iran. Jetzt aber haben die USA ein Atomabkommen mit Saudi-Arabien unterzeichnet.
1: Ja, denn Atomkraft ist Teil eines größeren Plans der Saudis zur kommerziellen Nutzung, heißt es. Unter anderem wollen sie Atomkraftwerke bauen. Und das alles, während Trump in der Region weiter Krieg führt.
14: Es sind martialische Bilder, die das US-Pentagon veröffentlicht. Sie zeigen, wie die USA in der Nacht den Iran erneut angreifen, einen Krieg führen, um zu verhindern, dass der Iran je in den Besitz von Atomwaffen kommt. Genau so erklärt es der Präsident immer wieder, zuletzt auch bei einer Gedenkfeier für vier weitere US-Soldaten, die im Irankrieg getötet wurden. Sie alle haben gesagt, wir dürfen nicht zulassen, dass Iran eine Atomwaffe bekommt. Vor diesem Hintergrund verwundert der Atomdeal, den die USA jetzt mit Saudi-Arabien machen. Die Saudis wollen Atomkraftwerke bauen, brauchen die Unterstützung der Amerikaner. Genauso fing vor vielen Jahren auch das iranische Atomprogramm an. Die USA hatten jedoch kaum eine andere Wahl, als sich erneut auf einen Atomdeal einzulassen, so die ARD-Washington-Korrespondentin.
15: Bereits Trumps Vorgänger Biden war grundsätzlich zu einem Deal mit den Saudis bereit, allerdings wohl zu anderen Bedingungen. Es geht um Geld, amerikanische Firmen sollen profitieren. Ein weiteres Kalkül könnte möglicherweise aber auch gewesen sein, hätten die Amerikaner den Deal abgelehnt, hätten die Saudis vielleicht einen mit den Chinesen geschlossen.
14: Nur wer anfängt, Uran anzureichern, der könnte irgendwann auch eine Atombombe bauen. Erneut ignorieren die USA diese Gefahr und sprechen von effektiven Sicherheitsvorkehrungen. Die beste Sicherheitsvorkehrung ist, dass dort amerikanische Technik von amerikanischen Unternehmen verbaut wird. Wird das mit der Technik aus anderen Ländern gemacht, könnten wir es nicht kontrollieren. Doch wie so oft bei Trump geht es noch um etwas anderes. Für ihn gilt der Deal nur, wenn die Saudis im Gegenzug den Staat Israel anerkennen. Die Israelis sehen diesen Deal dennoch kritisch. Für Experten könnte der Atomdeal nämlich der Anfang sein für einen viel sorgloseren Umgang mit Atomtechnik weltweit. Denn wenn die USA jetzt viel laxer mit ihren Vorgaben für den Verkauf von Nukleartechnik sind, warum sollten zum Beispiel die Russen oder die Chinesen oder andere Anbieter sich irgendwie an die alten Regeln gebunden fühlen? Während der Iran-Krieg erneut eskaliert, schafft Trump es also, die schon jetzt hochkomplexe Lage weiter zu verkomplizieren. Ein Ende des Kriegs im Mittleren Osten ist nicht in Sicht.
1: Und wir bleiben noch mal bei den Angriffen der USA auf den Iran, war ja auch gerade Thema. Die haben auch Folgen wieder für uns.
2: Ja, der Ölpreis steigt heute wieder auf mehr als $100 für ein Fass. Wir können uns also wahrscheinlich auf einiges gefasst machen an den Zapfsäulen ab morgen um 12.
1: Dann reden wir jetzt lieber über Wasser. Auch nicht unbedingt ein fröhliches Thema, das fehlt ja an allen Ecken und Enden. Es hat einfach viel zu wenig geregnet.
2: Auch wenn das hinter uns so schön aussieht mit diesem Wasserpegel. Die Bezirksregierung Arnsberg, die verbietet jetzt Wasser abzupumpen aus den Flüssen Ruhr, Lenne und Sieg. Denn die ersten Talsperren, die sind schon halb leer.
1: So sieht es in der Obernau-Talsperre aus. Noch knapp zur Hälfte gefüllt und nebenan die Breitenbach-Talsperre nur zu gut 60%.
2: Ein Wassersparappell vor 2 Wochen hat nichts gebracht. Im Juni wurde so viel Wasser verbraucht wie in den letzten 6 Jahren.
1: Und genau deswegen zieht auch der Kreis Siegen-Wittgenstein die Notbremse. Seit heute gilt, aus allen Flüssen und allen Bächen darf kein Wasser mehr gepumpt werden. Nur Gießkannen und Tiere trinken lassen ist da noch erlaubt.
2: Eine Rinnsal ist da geblieben. Und im Süden von Europa ist aus der Trockenheit längst wirklich Dürre geworden. Und es brennt in Spanien, in Italien und in Frankreich.
1: Eben da, wo jetzt viele Urlaub machen oder machen wollen. Aber Tausende von Menschen, auch Touristen, müssen in Sicherheit gebracht werden.
2: Heute wurden noch mal mehrere Campingplätze geräumt an der französischen Atlantikküste. Hier wurden jetzt schon mehr als 20.000 Menschen in Sicherheit gebracht.
1: Und auch in Spanien ist die Lage teilweise dramatisch.
16: Dichte Rauchwolken liegen über der Mitte Spaniens. Erste Flammen haben ein Dorf erreicht, westlich von Madrid in der Provinz Toledo. Das Feuer kommt den Häusern gefährlich nah. Viele Bewohner müssen ihre Wohnungen verlassen. Vor allem alte und kranke Menschen sind auf Hilfe angewiesen. Die Feuerwehrleute versuchen alles, um die Flammen von den Gebäuden fernzuhalten. Doch inzwischen brennt dort eine Fläche fast so groß wie München. Heftige Waldbrände auch in Frankreich. Ein riesiges Feuer ist gestern Morgen in der Nähe der Küste bei Bordeaux ausgebrochen. Hat sich rasend schnell ausgebreitet. Die Region zwischen Bordeaux und dem Becken von Arcachon ist gerade im Sommer bei Touristen sehr beliebt. 20.000 Menschen mussten das Gebiet mittlerweile verlassen. Bereits gestern ist ein Campingplatz mit 3.600 Gästen geräumt worden. Seit der Nacht werden zahlreiche weitere Campingplätze und Häuser vorsichtshalber evakuiert. Die Sorgen bei Urlaubern und Anwohnern sind groß. Nachts hat der Wind richtig aufgefrischt und kam aus allen Richtungen. Glutstücke waren in der Luft und es kam wirklich sehr, sehr nah an die Häuser. Wir hatten wirklich große Angst. Im Moment ist die Lage ernst, nicht nur für uns, auch für die Landwirte. All das, was da brennt, schlimm. Die Gegend dort ist geprägt von ausgedehnten Wäldern. Die wochenlange Hitze hat die Böden und Vegetation ausgetrocknet. Doch das ist ein europaweites Problem. Nach aktuellen Daten haben Waldbrände schon jetzt in diesem Jahr in Europa mehr Fläche vernichtet als im Jahresdurchschnitt der vergangenen 20 Jahre.
1: Das sind schon krasse Bilder. So, jetzt die große Frage. Wer wird wohl neuer Bundestrainer nach der schlappen WM-Vorstellung. Die Aufregung ist so groß.
2: Ja, das ist die wirklich spannende Frage, die der DFB morgen auf einer Pressekonferenz beantworten will. In der Pressemitteilung wurde noch kein Name verraten. Nein.
1: Aber natürlich ist auch so ein klar, wer es wird, dass es die Wunschlösung des DFB wird. Morgen um 11 Uhr wird es also Jürgen Klopp. Da wird er als der Neue vorgestellt. Er unterschreibt einen Vertrag bis einschließlich zur WM 2030.
2: Der bisherige Arbeitgeber Red Bull hat Klopp freigegeben. Da hatte er noch einen Vertrag als globaler Fußballchef ohne Ausstiegsklausel. Statt Ablöse soll der DFB 1 Million Euro an die Red Bull Stiftung überwiesen haben.
1: Das nächste Länderspiel ist dann schon am 24. September Nations League gegen Klassiker, die Niederlande.
2: Das wird ein Fußballfest, da können wir mal drauf wetten. Es gibt ja aber auch Fußballfans im Land, für die auch immer irgendwie Krawall und Stress mit anderen Fans und auch mit der Polizei zu Fußballspielen dazugehören.
1: Ja, einige Bundesliga-Partien gelten ja zum Beispiel auch als Hochrisikospiele, ja, mit Hundertschaften an Polizei, für die am Ende wir alle, die Steuerzahler, aufkommen müssen. Um das in den Griff zu bekommen, wurde heute eine Kooperationsvereinbarung zwischen Land und 16 NRW-Clubs erneuert.
17: So wünscht man sich Fankultur in der Politik. Große Fußballfeste und gute Stimmung von den Rängen, ohne Gewalt. In einer Stadionallianz zwischen NRW-Innenministerium, Bundespolizei und allen NRW-Vereinen aus Bundesliga, zweiter Liga und jetzt neu auch dritter Liga will man eng zusammenarbeiten. An- und Abreise mit der Bahn, Maßnahmen in und ums Stadion. Die Zuständigen vor Ort sollen sich eng miteinander abstimmen.
18: Die Idee ist, jedes Stadion mit der jeweiligen Polizei eng zusammenarbeiten. Also die Menschen, die sich kennen, arbeiten zusammen. Die kennen sich aus, die kennen das Stadion, die kennen einander und das macht das Leben leichter.
17: Verhindern möchte die Politik Pyrotechnik im Stadion. Es soll verstärkte Kontrollen geben. Ein Dauerstreitthema zwischen Politik, Polizei und den Kurven. Eingebunden sind im Konzept jetzt die bei den Vereinen angestellten Fanbetreuer, nicht aber die aktive Fanszene selbst. Die fühlt sich seit Jahren übergangen und war auch diesmal außen vor.
19: Dabei sind es die Fans und ihre gewachsenen Strukturen, die dafür sorgen, dass der Fußball in Deutschland, dass die Stadien in Deutschland so unglaublich sicher sind und auch seit Jahren bei steigender Zuschauerzahl die Zahl der Gewaltdelikte, der Verletzten zurückgeht. Wir reden in NRW mittlerweile von 0,003% aller StadionbesucherInnen, die verletzt nach Hause gegangen sind letzte Saison. Das sind knapp 1000 Leute im Vergleich zu fast 8 Millionen, die in die Stadien gehen.
17: Gerade die Drittliga-Clubs hoffen, von den Erfahrungen der Bundesligisten zu profitieren, betonen aber auch, ein grundsätzliches Problem gäbe es in den Stadien nicht.
20: Darüber können wir froh sein, darauf können wir auch stolz sein. Und trotzdem geht es aber darum, dass wir es gemeinsam schaffen, eben auch die Dinge, die zu verbessern sind, dann eben auch anzugehen.
17: Aus den Fanlagern gibt es seit Jahren immer wieder Kritik an Einsätzen der Polizei im Stadion. Rund ums Spiel wolle man sich, außer bei der akuten Gefahrenabwehr, in Zukunft eher zurückhalten, erklärt der Innenminister heute.
21: Die Polizei wird grundsätzlich nicht mehr unmittelbar im Stadion zu sehen sein, sondern nur noch im Ausnahmefall. Übrigens auch die Begleitung von Fans, zum Beispiel bei Fanmärschen, macht die Polizei dann nur noch in Ausnahmefällen, also nur bei entsprechender Gefahrenlage.
17: Schon in 2 Wochen startet die zweite und auch die dritte Liga in die neue Saison. Und dann soll, so der Wunsch aller, der Fokus auf dem Sportlichen liegen.
2: Wir gucken auf ein schreckliches Verbrechen in Stuttgart heute, mitten in einem Einkaufszentrum. Ein Mann sticht auf eine Frau ein und zündet sie dann auch noch an. Die Polizei sagt, die beiden waren in einer Beziehung. Es sieht also aus wie ein versuchter Femizid. Mal wieder.
22: Das Shoppingcenter ist geräumt. Die Spurensicherung rückt an. Das Einkaufszentrum Millaneo in Stuttgart ist zu einem Tatort geworden. Ein Großaufgebot von Polizei und Rettungskräften ist vor Ort. Am Vormittag fahndet die Polizei mit Hochdruck nach einem 54-jährigen Mann, der hier eine Frau erst attackiert und dann flieht.
23: Die Frau befindet sich in ärztlicher Behandlung und ist erheblich verletzt. Wir sind mit starken Einsatzkräften in der Fahndung.
22: Am Mittag kann die Polizei den Tatverdächtigen festnehmen. Der 54-jährige Deutsche soll in dem mehrstöckigen Einkaufszentrum erst auf die Frau mit einem Messer eingestochen und sie dann angezündet haben. Die 47-Jährige und der Mann sollen laut Polizei in einer Beziehung gestanden haben.
23: Zeuginnen und Zeugen werden gebeten, sich mit Hinweisen, insbesondere auch mit Videos, die eventuell von der Tat gefertigt wurden, an die Polizei zu wenden.
22: Der tatverdächtige Mann soll am Freitag einem Haftrichter vorgeführt werden.
1: So, und jetzt zum Motto: Damit es leiser wird, muss es erstmal leer werden. Und zwar bei uns auf der A40.
2: Die Autobahn einmal mitten durchs Ruhrgebiet, die bekommt Flüsterasphalt zwischen Essen und Mülheim und wird deshalb gleich gesperrt.
1: Und da steht da schon Stefan Gökes, unser Reporter vor Ort. Da sind jetzt vermutlich, also wir vermuten das mal, alle begeistert, oder?
0: Das ist natürlich maximal nervig für die Pendlerinnen und Pendler, obwohl Ferien sind und obwohl weniger los sein wird. Trotzdem 5,8 Kilometer lang, viele Ausfahrten betroffen, das ist schon einiges. Wir sind hier an der Abfahrt Winkhausen. Hier werden die Autos dann gleich abgeleitet. Wir sehen das hier, da sind dann schon die Umleitungsschilder. Dann geht es hier innerstädtisch durch Essen und Mülheim weiter. Das wird alleine schon nicht ganz so einfach werden. Das sind die Autos, die aus Richtung Duisburg kommen. Und das ist der Autobahnabschnitt, beide Seiten, der dann gesperrt sein wird. Da geht es dann also in Richtung Essen. Und wir können uns das Ganze, was da kommt, gleich noch mal genauer anschauen in unserer Grafik. Also wir sehen, die Autobahn, die betroffen ist, zwischen Winkhausen und Dreieck Essen-Ost geht gar nichts. Diejenigen, die von Dortmund ausfahren können, dann die A52 runterfahren am Dreieck Essen-Ost und dann quasi am Kreuz Breitscheid schräg wieder rauf. Das ist die Empfehlung in die eine Richtung. Und in die andere sehen wir schon diesen blauen Strich. Das sind diese innerstädtischen Umleitungen, die dann in diese Richtung gehen. Und da gab es vor ein paar Wochen schon mal so ein Beispiel. Das ist nicht so ganz ohne. Vor allen Dingen will man verhindern, dass die Fahrer, die das nicht so kennen, dann die Seitenstraßen benutzen und verstopfen. Das ist ein bisschen schwierig. Fluch und Segen für die einen, denn es gibt ja gerade an der A40 auch die, die ganz nah an der Fahrbahn wohnen. Und für die heißt es dann eine Woche Ruhe.
2: Und danach hoffentlich auch ein bisschen mehr Ruhe, weil der Flüsterasphalt was bringt. Vielen Dank, Stefan Göke.
1: So, jetzt die Feststellung, die eh schon alle kennen. Die Welt ist ungerecht. Es gibt den Gender Pay Gap, also das meint, Frauen werden schlechter bezahlt als Männer. Es gibt den Gender Health Gap, also schlechtere Gesundheitsversorgung für Frauen.
2: Aber am allerkrassesten ist der Gender Toilettenschlangen Gap. Männer warten im Schnitt 11 Sekunden vor dem Klo. Bei Frauen sind es 6 Minuten. Also bei großen Veranstaltungen 30 Mal so lang.
1: Das war mir wirklich nicht klar. Das ist wirklich krass. Und ist blöd, finden Sie auch in einigen Bauministerien und überlegen jetzt tatsächlich, Unisex-Toiletten zu erlauben. Bisher sind ja getrennte Klos Pflicht.
3: Die Rheinkirmes in Düsseldorf heute Nachmittag. Noch ist hier nichts los vor den Toilettenwagen. Zu den Stoßzeiten sieht das aber gerne mal anders aus. Lange Schlangen vor den Damentoiletten. Nicht nur hier auf der Kirmes, ein Thema.
4: Das längste war mal eine Viertelstunde. Man geht ja kurz vor knapp und dann war das schon eine anstrengende Nummer.
5: Und das ist bei allen Veranstaltungen, dass die Damentoiletten irgendwie, warum auch immer, überlastet sind.
3: Was kann helfen? Mehr Unisex-Toiletten bei großen Events und weniger strikte Toilettentrennung? Die Bauministerkonferenz will das Thema offenbar angehen, deren Vorsitzender sagt: Meiner Ansicht nach ist eine Vereinfachung der Regelungen sinnvoll, um Veranstaltern mehr Spielraum zu geben. Das heißt aber nicht, dass geschlechtergetrennte Toiletten generell verboten oder abgeschafft werden. Eine Toilette für alle. Genau mit diesem Thema hat sich Helena Logsch in ihrem Bachelor-Designstudium befasst und ein Unisex-Urinal entworfen. Es kann von allen Geschlechtern genutzt werden, soll schneller gehen und hygienischer sein.
24: Man hat gar nicht diesen Ekelmoment, den man, glaube ich, von öffentlichen Toiletten ja immer kennt, dass man sich da jetzt draufsetzen muss, sondern man kann einfach ganz entspannt darüber hocken.
3: Es soll die Damentoilette ergänzen, nicht abschaffen, sagt sie. Und einfach nur das Schild an der Toilettentür ändern, das reiche nicht.
24: Ich glaube, das fühlt sich für keine Person so gut an, wenn halt dann da jemand an den Toiletten, an den Urinal hinten vorbeihuscht, sich denkt, oh nein, ich will ja auch nichts sehen, ich möchte auf meine Sitztoilette da hinten gehen.
3: Zurück zur Rheinkirmes. Wie käme das hier an, mehr Unisex-Toiletten?
25: Das finde ich eine ganz gute Idee. Ja, wäre ich für.
26: Wäre mir vollkommen gleich.
6: Für Männer natürlich im Pissoir gar nicht mal so schlecht. Aber wenn es Unisex-Toiletten gibt, von mir aus.
8: Ich würde sagen, dass es einfach sinnvoll ist, dass man sich darüber keine Gedanken machen muss, zu welchem Geschlecht man sich zuordnet. Und dass man da einfach sagen kann, okay, das sind Toiletten für alle. So.
5: Keine schlechte Idee, aber ob man es braucht, ist die Frage.
3: Die andere Frage ist, ob es die Wartezeit verkürzt. Der Betreiber der Toilettenwagen auf der Rheinkirmes ist skeptisch.
9: Es gibt zu einem Zeitpunkt X immer zu wenig von allem. Es gibt keine Tabletts, keine Gläser mehr. Die Getränke kommen nicht schnell genug nach. An der Toilette läuft es schleppend. Höchstens mehr Toilettenwagen aufstellen.
3: Mehr Toilettenwagen. Das wäre sicher eine Lösung, bei der niemand etwas dagegen hätte.
1: Und die hier sind groß geworden, da sagen wir mal, als Kinderstars. In ihrer Band Tokyo Hotel haben Tom und Bill Kaulitz jahrelang Kreischanfälle bei uns, ihren Fans, produziert. Mittlerweile sind sie erwachsen und ja, ein Popkulturphänomen geworden.
2: Sie sind Entertainer, Podcaster, bald auch Wetten, dass Moderatoren, Synchronstimmen und Reality-Stars auf Netflix. Gestern war Premiere der dritten Staffel Kaulitz und Kaulitz, ab heute für alle zu sehen.
1: Allerhöchste Zeit für uns, sich das Phänomen mal genauer für Sie anzuschauen.
10: Laufen wir schon?
11: Kaulitz und Kaulitz, Staffel 3!
12: Poolparty, Peniskäfig und ein bisschen Proll. Die Gebrüder Kaulitz sind zurück.
26: Jetzt gehen wir da rein, einzigen, die verkleidet sind. Und der Rest ist ein Kegelverein aus Köln.
12: Gestern Abend Premiere in Berlin. Die Fans feiern die neue Staffel. Die verspricht noch mehr juicy Details, zumindest vom Bill. Die beiden Brüder, geschniegelt, gut gelaunt und natürlich mit viel Glamour.
10: Wir haben es jetzt, glaube ich, pro Staffel schon gesteigert. Also ich würde sagen, Staffel 3 ist jetzt sehr intensiv.
11: Ist der Ruf erst ruiniert, Staffel 3.
10: Genau.
12: Aber mal ehrlich, schauen die Leute da wirklich rein? Wenn ja, warum? Wir haben uns in der Bochumer Innenstadt umgehört.
27: Also für mich ist das abgedreht, aber das, was die machen, das machen die schon ganz gut. Ne?
28: Gerade Bill kaufe ich das schon ab. Also dass der so ist, wie er ist, ja.
29: Die Kombi von den beiden, also sind ja schon recht gegensätzlich, aber sind sich ja doch ähnlicher, als man dann manchmal denkt. Also einfach sehr entertaining und auch sehr viele Wahrheiten dabei, glaube ich, die manchmal so raushauen.
30: Die haben früher coole Musik gemacht, aber jetzt, keine Ahnung, es geht irgendwie so an mir vorbei. Es ist nicht meine Bubble. Ich muss durch den Monsun.
12: Vom Teenie-Hype aus Magdeburg zum Promi-Leben in L.A. Bill und Tom Kaulitz haben sich längst neu erfunden. Aus den Jungs von damals sind zwei Show-Profis geworden, die genau wissen, wie man im Gespräch bleibt. Wir treffen Sarah Lichtenberger. Sie hat damals die Kaulitz-Brüder durch Fernunterricht zum Realschulabschluss verholfen. Sie erinnert sich an zwei Schüler, die schon damals auffielen. Kreativ und eigenwillig.
31: Also das sind blitzgescheite Jungs, die wahnsinnig diszipliniert, authentisch, mutig, die sind großartig. Und die zu beschulen, war wahnsinnig einfach. Du gibst denen das Material, das bleibt hängen, das kannst du anwenden, das ist ein Wellness-Schüler.
12: Das Bill und Tom polarisieren gehört bei ihnen einfach dazu. Die einen feiern das Brüderpaar, die anderen schauen aus Neugier. Für Medienwissenschaftler Markus Kleiner sind Kaulitz und Kaulitz ein echtes PR-Medienphänomen.
32: Es funktioniert ganz wunderbar, weil sie ganz viele Medienformate bespielen, wie die Netflix-Serie, wie ihren eigenen Podcast. Sie haben wirtschaftliche Zusammenarbeiten, die ganz wichtig sind. Sie sind Werbefiguren für Unternehmen, für Marken. Und das greift alles zusammen, weil die beiden Brüder zusammengehören. Sie werden niemals alleine erfolgreich sein. Und sie sind einfach sympathisch. Man glaubt ihnen alles, was sie sagen, weil sie natürlich sind, echt sind, nahbar sind.
12: Und der nächste große Auftritt steht schon fest. Im Dezember moderieren Bill und Tom Wetten, dass. Und da dürfte auch der klassische Fernsehzuschauer mal wieder genauer hinschauen.
2: Und wenn wir Ihnen jetzt ein Reh zeigen, denken Sie vielleicht, das sieht doch auch aus wie der Kaulitz.
1: Bill hatte letztes Jahr plötzlich knallgrüne Haare, so ein bisschen Karnevalsperückenlook.
2: Aber dieses Reh in Polen trägt nicht freiwillig grün auf dem Kopf. Das Tier hatte sich eben mit seinem Geweih in einem grünen Plastiknetz verfangen.
1: Ein Tierarzt versucht, das Tier zu finden, um es von dem Netz zu befreien. Aber das gestaltet sich schwierig, da das Reh natürlich nervös ist und immer wieder im Wald verschwindet.
2: Wieso landet sowas überhaupt im Wald? Mich packt da ja immer der heilige Zorn, wenn Leute ihren Müll einfach irgendwo in die Gegend schmeißen.
1: Ja, nur dein Ärgern hilft irgendwie auch nicht, ne? Einfach Müll einsammeln, Karma-Punkte sammeln. Das machen jetzt in den Ferien zum Beispiel Düsseldorfer Kindergarten- und Grundschulkinder. Die räumen auf, clean up im Wald und in ihrem Viertel.
0: Bevor es losgeht, brauchen die freiwilligen Müllsammler erstmal die richtige Ausstattung. Carla, Charlotte und ihre Mitstreiter sind bereit für ihren Einsatz.
7: Ein Eimer für den Müll, weil sonst würde man den ja wieder verlieren in der Hand. Eine Zange und Handschuhe, damit man nicht den ganzen Müll aufheben muss.
0: Bis zum Wald müssen sie ein paar Straßen überqueren. Schon nach ein paar Metern finden Carla und Charlotte den ersten Müll. Obwohl es hier überall Mülleimer und Container gibt, landet alles Mögliche direkt daneben.
13: Was hast du denn schon alles gefunden?
14: Eine Batterie, Schokopapier, eine Gummibärchentüte, wo noch Gummibärchen drin waren, eine Glasflasche, noch ein bisschen Metall, Zigarettenfummel, Bonbonpapier und Metalldeckel. Ja.
0: Auch im Wald entdecken sie viel Müll.
15: Das passt nicht. Das muss runter jetzt so.
0: Ist das Plastik? Plastiktüten, Flaschen und Dosen, das ärgert sie und ist gefährlich für die Tiere.
7: Die essen das und dann sterben die.
16: Sehr gefährlich.
17: Warum?
16: Weil das sehr scharf ist.
0: Dass Leute sogar ihre Zigaretten in den Wald werfen und das bei der extremen Trockenheit, finden die Müllsammler besonders schlimm.
14: Wenn die noch qualmen oder noch ein bisschen verkohlt sind, könnten die anbrennen und hier viel zerstören.
18: Das geht unglaublich schnell momentan, wo Böden und Pflanzen und Hölzer so trocken sind. Das ist natürlich einfach auch eine Riesengefahr, die jetzt dazu kommt.
0: Victoria Blocksdorf organisiert seit Jahren Clean-Ups, also Müllsammelaktionen. Sie hat angefangen anzupacken, weil sie sich selbst immer über den ganzen Müll in der Natur und vor allem am Rheinufer geärgert hat.
18: Wir haben natürlich aktuell gerade beim Niedrigwasser ein Rhein-Clean-Up gemacht, wo unglaubliche Mengen an großem Müll auch angespült waren. Das ist dann schon schockierend, wenn man 800 Kilo in 2 Stunden zusammenträgt. Aber ansonsten ist es einfach dieses, wo man schon sieht, es ist alt, es zersetzt sich schon und es ist bei uns mitten im Boden, das ist einfach traurig.
0: Flori und ihre Familie sammeln regelmäßig Müll. Das sei mittlerweile schon eine Art Hobby geworden, erzählt ihre Mutter. Traurigerweise seien ihre Eimer dann auch immer randvoll.
18: Wir merken auch oft, wenn wir bei uns in der Straße Müll sammeln, dass dann die älteren Leute kommen und sagen, ach, das ist aber schön. Und wir sagen dann immer, mach doch mit. Also es müssen auch nicht nur Kinder Müll sammeln, weil die Zigarettenstummel sind ja auch eher von den Erwachsenen und nicht von den Kindern.
14: Wenn jemand an mir vorbeiläuft, dann sage ich schon manchmal was.
18: Was so, dass nicht gut ist?
14: Dass er das aufheben soll und oder auch sie und das in den Mülleimer schmeißen soll.
0: Wald aufräumen, so viel interessanter als Zimmer aufräumen.
18: Jetzt ist der Wald sauber, jetzt seid ihr zufrieden?
14: Ja, außer da oben.
0: Heute sind die Eimer voll, aber für den nächsten Waldspaziergang bleibt noch genug zu tun.
1: Super coole Aktion. Und unsere Kurznachrichten beginnen heute mit Bauarbeiten für eine riesengroße Wärmepumpe. Die soll später mal 50.000 Haushalte in Köln mit Wärme versorgen.
19: Die Flusswasserwärmepumpe soll ein Leuchtturmprojekt der deutschen Energiewirtschaft werden. Denn viele Städte hoffen, durch diese Technik künftig einen großen Teil der benötigten Heizwärme zu produzieren. Dazu wird dem Rheinwasser Wärme entzogen und dann in ein Fernwärmenetz eingespeist. Der Standort in Köln an einem großen Fluss sei ideal, auch die Infrastruktur stimmt, so die Projektleitung. Die Anlage soll insgesamt 280 Millionen Euro kosten. Die Abwasser- und Abfallgebühren sind im vergangenen Jahr in NRW erneut gestiegen. Das hat die jährliche Auswertung des Bundes der Steuerzahler ergeben. Ein durchschnittlicher Haushalt muss demnach 5% mehr zahlen im Vergleich zum Vorjahr. Zwischen den Städten und Gemeinden gibt es nach wie vor große Unterschiede. So stiegen die Müllgebühren in Heinsberg um satte 38%. Als Grund nannte der Steuerzahlerbund die oft angespannten Haushalte der Kommunen.
1: Und die EU-Kommission, die ist offenbar in Strafe verhängen Laune. Diese Woche hat schon der chinesische Ramsch-Online-Händler AliExpress eine aufgebrummt bekommen. Heute dann war Google dran. 890 Millionen Euro Strafe wurde gegen das US-Tech-Unternehmen verhängt, unter anderem, weil die Google-Suchmaschine eigenen Angeboten bevorzugt entgegentritt. Das sagt Brüssel. Zum Beispiel wurde zuletzt noch bei der Suche nach einem WM-Spiel häufig zuerst eine Infobox als erster Treffer angezeigt, an dem Google mitverdient. Google gefällt die Strafe natürlich nicht. Um die Vorgaben zu erfüllen, müsse man Echtzeit-Suchfunktionen entfernen, also diese sofortige Preisangebote oder direkt verfügbare Hotels, sagt Google. Und jetzt mehr Nachrichten.
19: LKW-Brand am Nachmittag auf der A31. Bei Ahaus hatte ein Anhänger mit Elektroautos Feuer gefangen. Für die Feuerwehr war das eine besondere Herausforderung, weil die Akkus der Fahrzeuge sich immer wieder entzünden können. Möglicherweise war zuvor ein Reifen des Autotransporters geplatzt, der hatte dann das Feuer ausgelöst. Die A31 war zunächst komplett gesperrt, inzwischen ist sie in beide Richtungen wieder befahrbar. Die Fahrgäste der Straßenbahnen in Bonn müssen sich längerfristig auf Engpässe einstellen. Die Stadtwerke haben nach der Überprüfung von 60 Bahnen mitgeteilt, dass diese frühestens Mitte August wieder fahren können. Bei der Untersuchung habe sich herausgestellt, dass es Probleme an den Rädern gebe. Vorgestern waren bei Routineüberprüfungen Auffälligkeiten an Bauteilen festgestellt worden, so die Stadtwerke. Inzwischen helfen die Kölner Verkehrsbetriebe mit zusätzlichen Zügen aus. Auf einem Fahrgeschäft der Düsseldorfer Rheinkirmes ist offenbar ein Mädchen verletzt worden. Nach Angaben der Mutter, weil sie nicht richtig gesichert gewesen sei. Das schrieb sie in einem Facebook-Post. Die Polizei Düsseldorf bestätigte gegenüber dem WDR, dass eine Anzeige wegen fahrlässiger Körperverletzung gegen den Betreiber vorliegt. Das Kind sei im Krankenhaus behandelt worden. Nun wird zu dem Fall ermittelt.
31: Auftritt Carsten Schwanke. Lieber Carsten, du hast ein bisschen Hitze dabei, wäre meine Schätzung. Hast du auch ein kleines, klitzekleines bisschen Regen?
3: Auch das, also auch da könnte ich dir sofort recht geben. Ja, richtige Schätzung, Hitze sehen wir gleich ein bisschen. Und ein kleines bisschen, leider ist es nicht mehr, ein kleines bisschen Regen ist auch dabei. Und das übrigens ja natürlich in einer Situation, die außergewöhnlich trocken da draußen aktuell ist. Auch der Rhein steuert weiter in Richtung Rekordwasserniedrigstände zu. Das werden wir gewiss in den nächsten Tagen weiter auch analysieren und darüber berichten, genauso wie das Thema Hitze. Schauen wir aber zunächst mal auf die Isobarenkarte und damit auf die aktuelle Wettersituation. Heute hatten wir lockere Wolkenfelder, Temperaturen bis maximal 24 Grad, also eher so 19 bis 24 Grad. In den nächsten beiden Tagen, also morgen Freitag und auch übermorgen am Samstag, gibt es einen Temperaturanstieg. Und zwar deshalb, weil sich morgen erst einmal hier dieses Hochdruckgebiet über Deutschland, über Mitteleuropa breit macht. Dadurch wird es ziemlich sonnig. Und wir können erahnen, die große Hitze, die nach wie vor im Süden, im Südwesten Frankreichs vorhanden ist, über Spanien vorhanden ist, die wird so stückchenweise Richtung Deutschland vorankommen, aber eben nur für zwei Tage. Und zwar also sozusagen bis zum Samstag. Und dann sehen wir hier doch relativ viele Tiefausläufer auf dem Nordatlantik. Und diese Tiefausläufer schaffen wir es dann zum Sonntag, Montag bei uns vorbeizukommen mit ein paar Regenschauern. Das ist dieses bisschen Regen. Deshalb schauen wir mal direkt auf die Regenausbeute. Morgen Freitag trocken, Samstag trocken. Also ich wollte vor allem mal den Blick aufs Wochenende werfen. Samstag kein Tropfen Regen. Der Sonntag hingegen, der bringt dann im Verlauf des Tages Regenschauer und Gewitter. Und da sehen wir den Regen hier vor allem in der Nordhälfte. Nach Süden hin werden es wahrscheinlich nur wenige Tropfen sein. Die Temperaturen machen dieses Auf und Ab auch mit. Das sehen wir hier sehr schön. Freitag langsamer Temperaturanstieg, Samstag Richtung 30 Grad. Sonntag, Montag wieder kälter. Und jetzt das Stichwort Hitze. Viele Wettermodelle zeigen uns, dass wir etwa ab Mitte der nächsten Woche, Mittwoch, Donnerstag, doch mit der nächsten Hitzewelle, also mit mehreren Tagen am Stück von mehr als 30 Grad rechnen müssen. Wohin sich das bewegt, wie lang das wird, wie heiß das wird, auch das in den nächsten Tagen genauer. Kurzer Blick auf das aktuelle Wetter heute Nacht. Ach, die Karte hatten wir schon. Dann erzähle ich das mal weiter. Vielleicht kommt ja eine. Nein, kommt nicht. Ich erzähle es hier. Das Wetter morgen, Sonnenschein. 21 bis 26 Grad, Samstag Sonnenschein bis zu 30 Grad, am Sonntag bis zu 25 Grad, da kommen Regenschauer und Gewitter und am Montag noch ein paar abziehende Regenschauer und ab Dienstag dann wahrscheinlich deutlicher Temperaturanstieg. Und wie ich in meinem Knopf im Ohr höre, wollte unser Studiocomputer nicht so, wie ich wollte. Aber das Wetter haben Sie jetzt erfahren.
31: Und ich habe es aufgemalt für uns hier, um auszuhelfen. Es wird sehr heiß. Vielen Dank, lieber Carsten.
1: Mensch, Da hast du ja das Wetter noch gerettet, Susanne. So, Tiere als Lebensretter haben wir später um 21:45.
2: Genau, 21:45 mit Martina Esser. Da geht es um einen Hund, der einen Wolf verjagt hat in Italien.
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2: In Köln-Zollstock steht der Aufzug still und manche Bewohner, die kommen seit Wochen nicht mehr aus ihrer Wohnung. Vor allem Senioren sind betroffen. Unser erstes Thema in der nächsten halben Stunde.
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2: Ja, stellen Sie sich vor, Sie kommen einfach nicht mehr aus dem eigenen Zuhause raus. In einem TRG-Immobilienhaus in Zollstock ist der Aufzug seit längerem behördlich stillgelegt. Für Bewohnerinnen und Bewohner mit Pflegestufe oder Rollator ein echtes Problem. Manche kommen nur noch mit Schmerzmitteln die Treppe runter, andere gar nicht mehr. Und der Vermieter, der meldet sich einfach nicht. Wir haben uns das vor Ort mal angeschaut.
9: Wir treffen Gudrun Marquardt in ihrer Wohnung in Zollstock. Die 76-Jährige wohnt seit knapp 50 Jahren in einer Wohnung im 8. Stock. Doch seit 4 Wochen kann die Seniorin ihre Wohnung kaum noch verlassen. Denn der Aufzug funktioniert nicht mehr.
17: Ich bin meine Freiheit eingeengt. Ich konnte alles alleine machen. Ich konnte einkaufen, mein Gemüse, mein Obst. Und ich habe kaum noch Obst hier oder sonst irgendwas.
9: Die Seniorin ist auf einen Rollator angewiesen, denn sie leidet unter einer Nervenerkrankung in den Beinen. Jede Treppe ist für sie eine Qual. Muss sie doch einmal nach draußen, geht sie eine halbe Stunde früher los und nimmt vorher Schmerzmittel, erzählt sie.
17: Und ich habe auch Angst, dass ich mal falle. Bin ich ganz ehrlich.
9: Die Seniorin fühlt sich isoliert. Sie kann kaum noch am sozialen Leben teilnehmen. Und auch mit Hund Flocke kann sie kaum noch raus.
17: Ich bin sehr, sehr traurig. Ich kann meinen Mann auch nicht mehr besuchen im Pflegeheim. Ja, alles, was so zusammengehört. Meine Freiheiten bin ich geraubt und einkaufen. Und mein Mann, der kam auch sehr oft hierher. Und wenn er nur eine Viertelstunde hier war, der hat Demenz. Und
9: seit dem 2. Juli versuchen Gudrun Marquardt, ihre Tochter und andere Bewohner herauszufinden, warum der Aufzug stillgelegt wurde und wann er wieder fährt. Sie telefonieren und schreiben Mails an den Vermieter TAG Immobilien.
20: Mich macht das wütend, weil die TAG einfach untätig ist und bis dato nicht reagiert hat, wann etwas gemacht wird oder ein Aushang oder die Mieter informiert hat. Keiner von uns kann die greifen.
9: Auf WDR-Anfrage erklärt TAG Immobilien, der Aufzug sei vorübergehend stillgelegt worden.
21: Der TÜV Rheinland hat offene Punkte und Klärungsbedarfe formuliert. Solange diese Punkte nicht abschließend geklärt sind, darf der Aufzug auf behördliche Anordnung nicht betrieben werden.
9: Die Bewohner wurden darüber informiert, heißt es in der Mail weiter.
20: Es gibt keinen einzigen Aushang oder einen Brief oder sonst irgendwas. Die TAG ist spurlos verschwunden und ignoriert komplett alles. Also das ist absolut gelogen.
9: Außerdem könnten sich die Bewohner bei Unterstützungsbedarf an den Hausmeister wenden.
21: Nach vorheriger Abstimmung organisiert und unterstützt unser Hausmeister-Service etwa beim Treppensteigen oder beim Transport von Einkäufen. Unser Hausmeister-Team war mehrfach, fast täglich persönlich vor Ort, um mit Mieterinnen und Mietern gemeinsam praktikable Übergangslösungen zu finden.
20: Absolute Unverschämtheit ist das. Nichts davon stimmt. Also hier hat sich niemand gemeldet. Der Hausmeister ist gar nicht da.
17: Oh Gott, Gott, sind die verlogen.
9: Die TAG teilt dem WDR mit, dass für morgen ein Vor-Ort-Termin mit dem TÜV Rheinland und der Aufzugsfirma geplant ist, um die Situation abschließend zu klären. Ein Termin, von dem die Bewohner bislang auch nichts wussten.
17: Die sollen bitte den Aufzug so schnell wie möglich reparieren.
9: Alternativ würde sie auch in eine Übergangswohnung ziehen.
17: Die sollen mir bitte parterre eine kleine leere Wohnung ganz schnell, ganz schnell zur Verfügung stellen.
9: Denn sie möchte endlich wieder ins Freie.
2: Ja, und wir von der Lokalzeit aus Köln werden natürlich dranbleiben an diesem Fall. Die Bahnstrecke zwischen Köln und Aachen bleibt wohl noch länger gesperrt als geplant. Nach Angaben der Deutschen Bahn war die Freigabe der Strecke für morgen früh vorgesehen. Am Vormittag teilte die Bahn auf WDR-Anfrage jedoch mit, dass daraus höchstwahrscheinlich nichts wird. In der Nacht sei nämlich im Baustellenbereich ein Bauzug entgleist. Die Ausmaße des Zwischenfalls sind noch nicht klar. Mit einer pünktlichen Freigabe am Freitagmorgen sei aber nicht zu rechnen. Ja, warme Wohnung direkt aus dem Rhein klingt irgendwie verrückt, wird aber gerade Realität. In Niel entsteht nämlich Europas größte Flusswasser-Wärmepumpe, direkt im Hafenbecken neben dem Kraftwerk. Sie soll dem Rhein Wärme entziehen und damit künftig 50.000 Haushalte versorgen. Ein echtes Leuchtturmprojekt für die Wärmewende. Und heute Nachmittag, da wurde dafür der Grundstein gelegt. Und wir waren mit dabei.
10: Zu sogenannten Leuchtturmprojekten kommen dann auch wichtige Menschen wie die Bundeswirtschaftsministerin. Aber es ging ja auch um Geld. Von der EU und dem Bund 100 Millionen von insgesamt 280 Millionen Euro, die hier am Rhein verbaut werden.
11: Der Rhein ist, glaube ich, alles andere als nur ein Fluss. Er ist Legende und er ist Kulturgut. Aber er ist auch Lebensader. Und jetzt wird er zur Heizung. Und die Wärmepumpe deckt künftig bis zu 30% des Netzes ab, spart, Sie haben es angesprochen, rund 100.000 Tonnen CO2 pro Jahr.
10: Hier sind die Voraussetzungen ideal. Aus dem Rhein wird Wasser entnommen. Mit den Schritten verdampfen, verdichten, verflüssigen wird die Wärme entzogen. Danach das Wasser wieder runtergekühlt. Der Kreislauf beginnt von vorne. Die Wärme aber geht ins Fernwärmenetz. Ohne negative Auswirkungen für die Umwelt. Das wurde vor der Genehmigung lange geprüft.
12: Was wir gut genehmigen können, ist, wie wir Wasser nutzen, um Kraftwerke zu kühlen. Da gibt es eine Routine, da gibt es einen Rahmen, ein Regelwerk, läuft. Was Neuland ist, was machen wir eigentlich, wenn wir Wasser nutzen, um es kühler in einen Fluss zurückzuführen?
10: Deswegen wird das Kölner Projekt bundesweit sehr genau angeschaut, um aus den Erfahrungen hier zu lernen.
11: Es sollte so sein, dass vielleicht das erste Projekt die schwierigsten Hürden nimmt, aber es für die weiteren leichter wird. Und dass man nicht jedes Mal das Rad neu erfindet und neu denkt.
10: 2028 soll die Flusswasser-Wärmepumpe in Betrieb gehen.
2: Ja, und jetzt ist bei mir Andreas Feicht, der Chef der Rheinenergie. Schön, dass Sie da sind. Herr Feicht, an diesem Projekt hängen ja große Hoffnungen für die komplette Energiewirtschaft. Wie nervös sind Sie wirklich?
22: Ich bin gar nicht nervös. Ich bin sehr zuversichtlich und auch sehr froh, dass wir heute diesen wichtigen Meilenstein legen konnten. Wir sind gut vorbereitet. Wir haben tolle Realisierungspartner, eine super Mannschaft bei der Rheinenergie. Es ist eine bewährte Technologie, sie ist jetzt da sehr groß, aber Wärmepumpen kennt man, man weiß, wie die funktionieren. Und es ist made in Germany, wir können jederzeit nach Oberhausen in die Fabrik gehen, hinter die Kulissen schauen, sehen, wie weit die Kolleginnen und Kollegen da sind. Also es wird ein tolles Projekt.
2: Das hört sich natürlich alles super gut an, aber kann man denn unbegrenzt auch Wärme aus dem Fluss ziehen oder wo gibt es die Grenzen?
22: Es gibt natürliche Grenzen. Einmal muss der Fluss eine gewisse Temperatur haben, er muss höher sind als 5 Grad. Wir entnehmen ja schließlich Wärme dem Wasser. Wenn es 5 Grad ist, dann kann es vereisen in der Wärmepumpe. Und natürlich muss Strom fließen. Das heißt, es gibt auch sowas wie Versorgungssicherheit. Das Netz muss da sein. Genug Strom muss zur Verfügung stehen. Deswegen braucht es auch immer eine Backup-Funktion, eine Versorgungssicherheit. Wir haben direkt am Standort noch Gaskraftwerke. Und im Verbund können wir den Menschen in Köln sichern, dass wir immer Wärme und Warmwasser liefern können.
2: Also wir haben jetzt gerade über den Tiefstand, also Minustiefstand gesprochen, aber wir haben jetzt einen Tiefstand mit dem Pegel im Rhein. Ja. Gibt es da auch irgendwelche Grenzen?
22: Bei uns nicht, weil wir am Hafen Niel sind, also im Hafenbecken. Das hat immer einen gewissen Pegel, allein schon wegen der Schifffahrt. Das heißt, Wasser ist bei uns kein Problem.
2: Jetzt haben einige Umweltschützer natürlich Sorge gehabt. Deswegen haben sie lange Zeit auf Genehmigung gewartet. Was können Sie den Kritikern sagen?
22: Den Kritikern können wir sagen, dass wir gemeinsam mit den Genehmigungsbehörden gute Lösungen gefunden haben. Wo liegt das Problem? Die Wärmepumpe läuft flexibel gegen und mit dem Gaskraftwerk. Das heißt, haben wir viel erneuerbare Energien im System, ist der Strompreis niedrig, dann fährt die Wärmepumpe. Wenn wenig Strom da ist, weil Wind und Sonne nicht zur Verfügung steht, dann fährt das Gaskraftwerk und macht aus Gas Wärme und Strom. Deswegen müssen die beiden Anlagen flexibel zueinander fahren. Was bedeutet, dass mal warmes und mal kühleres Wasser in den Rhein eingeleitet wird. Und das muss gut abgestimmt sein. Darüber haben wir mit der Genehmigungsbehörde gesprochen. Und wir sind sehr sicher, dass wir niemanden und auch keinem Fisch im Fluss Schaden zufügen.
7: Sie haben gerade eine tolle Steilvorlage geliefert. Für Wärmegewinnung brauchen Sie natürlich auch Strom. Rund fürs Klima wird dann natürlich, wenn der aus erneuerbaren Energien kommt. Wann ist damit zu rechnen?
22: Heute schon im Schnitt zu 53-55%. Aber wir fahren die Wärmepumpe vor allem dann, wenn der Strompreis niedrig ist. Und das ist der Fall, also an den Großhandelsmärkten. Das ist der Fall, wenn viel Sonne und viel Wind da ist. Auch im Winter ist vor allem viel Windenergie im System. Das heißt, unsere Wärmepumpe wird mit deutlich höherem Anteil an erneuerbaren Energien Wärme produzieren, wahrscheinlich 70-75%. Und mit jeder zugebauten erneuerbaren Anlage, mit jedem zugebauten Speicher wird dieser Anteil steigen.
7: Wir werden auf jeden Fall von der Lokalzeit aus Köln drauf gucken. Vielen Dank für den Besuch, Andreas Feicht.
22: Vielen Dank, dass ich hier sein darf.
7: Ja, im Moment ist es draußen fast schön frisch, aber das

0: Kanzleramtschef Thorsten Frey aus Baden-Württemberg. Seit 2003 mit Unterbrechungen im Bundestag. Und sie steigert noch etwas, das häufig bemängelt wurde: den Frauenanteil im engeren Umfeld des Kanzlers. Als Gesundheitsminister nachfolgen könnte er, Carsten Linnemann, 48, aktuell Generalsekretär. Linnemann kommt aus Nordrhein-Westfalen. Er ist seit 2009 im Bundestag. Bisheriger Schwerpunkt des promovierten Volkswirts: Arbeit und Soziales. Sein Motto?
1: Einfach mal machen.
0: Das soll er jetzt offenbar in der Regierung unter Beweis stellen.
2: Und damit noch einmal zurück nach Berlin zu Markus Preis. Eine Kabinettsumbildung, die wurde ja auch als Chance für Kanzler Merz gesehen. Hat er die denn genutzt?
3: Also, obwohl wir jetzt die beiden Namen haben, muss man zunächst mal abwarten, ob es das jetzt schon war. Wir hören, es ist gut möglich, dass es auch noch weitere personelle Veränderungen geben könnte. Ich sage das mit aller Vorsicht. Morgen will sich der Kanzler womöglich dazu äußern. Und erst dann hätte man eben das ganze Bild. Aus Sicht von Merz machen diese Wechsel natürlich Sinn, aber es gibt auch ein erkennbares Risiko. Denn die Reformen im Gesundheitsbereich und bei der Pflege, die sind ja noch längst nicht abgeschlossen. Und in diesem schwierigen Gebiet jetzt einen Wechsel zu vollziehen, einen neuen Minister zu benennen, der sich auch erstmal einarbeiten muss, das ist sicher nicht ganz ohne.
2: Dankeschön nach Berlin, Markus Preis. Und wir schauen in den Nahen Osten. Da wird der Transport von Öllieferungen immer schwieriger. Nach der Blockade der Straße von Hormus hat die pro-iranische Houthi-Miliz heute ihre Drohung wahrgemacht. Sie beschoss aus dem Jemen mindestens einen saudischen Öltanker im Roten Meer. Dieser kam vom Hafen Jeddah und soll von Raketen und Drohnen getroffen worden sein. Der Preis für einen Barrel Rohöl der Marke Brent ist inzwischen auf $100 gestiegen.
4: Ein Archivbild des Öltankers Encilia. Wie Ortungsdaten der vergangenen Nacht zeigen, endet die jüngste Fahrt des Schiffes im Roten Meer in der Nähe der saudisch-jemenitischen Grenze. Aus dem Jemen, dessen Küste hier unweit der Meerenge Bab al-Mandab von der Houthi-Miliz kontrolliert wird, kommt die Bestätigung, man habe die Encilia und auch ein weiteres Schiff attackiert. Die Operation wurde mit mehreren ballistischen Raketen, Marschflugkörpern und Drohnen durchgeführt. Die Schläge trafen ihre Ziele präzise und lösten auf beiden Schiffen große Brände aus. Der Dank gilt Gott und seiner Unterstützung. Es ist eine Eskalation mit Ansage. Zu Beginn dieser Woche hatten die mit dem Iran verbündeten Houthi eine Seeblockade gegen das seit Jahren mit ihnen verfeindete Saudi-Arabien angekündigt. Jetzt machen sie ernst. Das Problem mit der umkämpften Straße von Hormus ist seit Monaten bereits ein wichtiger Wasserweg für Energieexporte im Nahen Osten eingeschränkt. Die effektive Schließung eines weiteren Nadelöhrs hätte wohl weitreichende Folgen für die Weltwirtschaft, sagen Fachleute. Energiepreise, Lebensmittelpreise, Transportkosten, die Inflation insgesamt. Genau wie wir es am Anfang der Krise schon gesehen haben, aber mit einem zusätzlichen Schub, weil eben eine weitere Ausweichroute für Energie blockiert wäre. Die Kampfhandlungen zwischen den USA und Iran gehen unterdessen weiter. In den vergangenen 24 Stunden amerikanische Angriffe auf Ziele im Iran, iranische Angriffe in Richtung arabischer Golfstaaten. US-Außenminister Rubio kritisiert Irans Führung. Sie scheinen noch nicht bereit für einen Deal, deswegen werden sie weiter einen Preis bezahlen und der wird jede Nacht höher und höher. Ähnliche Drohungen auch von US-Präsident Trump. Iran und Houthi müssten bei weiteren Attacken mit einer bedeutenden militärischen Bestrafung rechnen. Medienberichten zufolge lassen die USA bereits weitere Kampfflugzeuge und Spezialkräfte in die Region verlegen.
2: Und inmitten des Iran-Krieges haben die USA und Saudi-Arabien ein Abkommen zum Aufbau eines zivilen Atomprogramms geschlossen. Das würde es Riad erlauben, mit US-Technologie Atomkraftwerke im Golfstaat zu bauen. Experten befürchten ein atomares Wettrüsten in der instabilen Region. Ja, und wenige Stunden nachdem die Nachricht verkündet wurde, hat US-Präsident Trump allerdings neue Bedingungen für diesen Deal gestellt. Dazu Sarah Schmidt in Washington. Was ist über Details dieses Abkommens bisher bekannt?
5: Die genauen Texte kennen wir nicht, die hat die US-Regierung noch nicht veröffentlicht. Es gibt aber eine Pressemitteilung des Energieministeriums. Und aus dieser Pressemitteilung geht hervor, es geht vor allem auch um Geld. Jobs für Amerikanerinnen und Amerikaner und US-Unternehmen sollen profitieren. Und die US-Regierung betont auch immer wieder, es soll nur um zivile Nutzung gehen. Allerdings, auch das iranische Atomprogramm ist vor vielen Jahren als ziviles mit Unterstützung der Amerikaner gestartet.
2: Und Trump fordert jetzt offenbar im Nachhinein eine Annäherung Saudi-Arabiens an Israel. Was stellt er sich konkret vor?
5: Genau.

0: fordert von Saudi-Arabien eine Unterzeichnung der sogenannten Abraham-Abkommen. Das sind 6 Jahre alte Abkommen, die Trump mitvermittelt hatte und die eine Normalisierung der Beziehungen zwischen Israel und einigen arabischen Staaten eingeleitet hatten. Saudi-Arabien gehört nicht dazu. Es scheint so zu sein, dass das jetzt eine zusätzliche neue Forderung ist. Das lässt sich aus einer Pressekonferenz mit Trumps Pressesprecherin ableiten. Und wenn das so ist, dann stellen sich zwei Fragen. Erstens, machen die Saudis da mit? Und zweitens, wenn nicht, sagt Donald Trump den Deal dann wieder ab? Und da sagt seine Pressesprecherin ganz klar, ja.
1: Dankeschön, Sarah Schmidt, nach Washington. Und wir gehen weiter nach Kairo zu Ramin Sina. Wie realistisch ist es denn, dass Saudi-Arabien auf diese Bedingung eingehen wird?
2: Ja, es wäre eine riesengroße Überraschung, denn der Tenor der saudischen Führung ist seit Monaten eigentlich anders und eindeutig. Sie fordern einen palästinensischen Staat als Voraussetzung für mögliches Abraham-Abkommen, also eine diplomatische Annäherung an Israel und eine Normalisierung der Beziehungen. Jetzt gibt es weiter keinen palästinensischen Staat und dann käme es doch einem enormen Gesichtsverlust gleich für den saudischen Kronprinz Mohammed bin Salman innerhalb der arabischen Welt, wenn er jetzt seine Meinung komplett ändert. Ich bin mir auch gar nicht so sicher, ob es jetzt wirklich Abraham-Abkommen braucht als Voraussetzung für den Atomdeal zwischen den Saudis und den USA. Er ist ja schon unterschrieben und vielleicht ändert Donald Trump morgen ja schon wieder seine Meinung.
1: Dankeschön, Ramin Sina nach Kairo. Wie viel Zeit muss der Bundestag haben, um über ein Gesetz zu beraten? Diese Frage hat heute das Bundesverfassungsgericht behandelt und entschieden. Der Anlass liegt schon 3 Jahre zurück. Änderungen zum Heizungsgesetz der Ampelregierung wurden so kurzfristig eingebracht, dass ein Unionsabgeordneter dagegen in Karlsruhe klagte und vorläufig Recht bekam. Die Abstimmung wurde damals verschoben. Doch heute entschied das Gericht, seine Rechte als Abgeordneter, die waren nicht beeinträchtigt.
3: Thomas Heilmann, früher für die CDU im Bundestag, sieht seine Rechte als Abgeordneter verletzt. Vor der Abstimmung über das damalige Heizungsgesetz der Ampel im Sommer 2023 habe er sich nicht ausreichend informieren und im Bundestag seine Argumente einbringen können. Rückblick. Am 27. Juni tagt der zuständige Bundestagsausschuss. 3 Tage später bekommt der eine über 100-seitige Formulierungshilfe zu geplanten Änderungen. Am 4. Juli der formale Änderungsantrag. Am nächsten Morgen berät der Ausschuss darüber, weil der Bundestag nach dem Willen der Mehrheit am 7. Juli final abstimmen soll. Doch so ein schnelles Gesetzgebungsverfahren ist nicht automatisch verfassungswidrig.
4: Die Verfassung setzt der Beschleunigung von Gesetzgebungsverfahren eine Grenze, aber nicht im Sinne eines bezifferten Tempolimits.
3: Es gibt also keine Mindestdauer, wie lange über ein Gesetz beraten werden muss. Der Bundestag habe einen großen Spielraum, wie er sein Verfahren gestaltet. Das Gericht greife nur dann ein, wenn die Abgeordneten sich überhaupt nicht informieren konnten und eine Debatte komplett unmöglich war.
5: Das Verfassungsgericht sagt, das war nicht inhaltsleer, die Debatte. War sie auch nicht in den 4 Tagen. Ich meine, das genügt nicht, um sich vernünftig, vernünftig zu beraten. Aber das Gericht ist anderer Meinung.
3: Das Urteil hat Bedeutung weit über den konkreten Fall hinaus. Denn über sehr schnelle Gesetzgebung wird im Bundestag immer wieder gestritten, zuletzt vor wenigen Wochen bei der Gesundheitsreform. Nun ist rechtlich klar, in der Regel hat die Mehrheit im Bundestag bei Verfahrensfragen einen großen Spielraum. Nur in absoluten Ausnahmefällen wird das Bundesverfassungsgericht das Verfahren beanstanden. Politisch wird das Tempo beim Gesetzgebungsverfahren aber ein umstrittenes Thema bleiben.
1: Die EU hat gegen den Internetkonzern Google eine Strafe von 890 Millionen Euro verhängt. Dabei geht es um 2 Wettbewerbsverstöße. Der eine betrifft die Antworten auf Suchanfragen. Hier habe Google seine eigenen Dienste optisch hervorgehoben. Der andere Verstoß betrifft den App Store von Smartphones. Dort durften die Anbieter nicht darauf hinweisen, dass auf anderen Plattformen günstigere Preise gelten.
6: Wo soll es hingehen? Die Buchung des nächsten Urlaubs beginnt für viele im Netz. Sehr oft bei Google, der mit Abstand meist genutzten Suchmaschine. Dort gibt es auch Google Flights zur Suche nach Flügen. Und solche eigenen Angebote würde das Unternehmen bevorzugen, so der Vorwurf. Kleinere Anbieter wie Shopping-Plattformen sehen sich benachteiligt.
7: Damit wird sozusagen von Google das eigene Produkt über den Wettbewerb gestellt, unabhängig davon, ob aktuell das wirklich das beste Produkt für den Verbraucher ist.
6: Und wenn Anbieter ihre Apps außerhalb des Google Play Stores günstiger anbieten wollen, Das werde durch das US-Unternehmen erschwert, so die EU-Kommission. Zwei Vorwürfe, zwei Geldstrafen, zusammen 890 Millionen Euro, die höchste Strafe der EU-Kommission nach dem Digitalgesetz DMA gegen ein Unternehmen. Schlüsselplattformen müssen gleiche Wettbewerbsbedingungen sicherstellen. Verbraucher haben das Recht, günstigere Alternativen auszuwählen. Google hat jetzt 60 Tage Zeit, sich an das EU-Gesetz DMA zu halten. Google kritisiert, das mache täglich genutzte Dienste kaputt. Um die Vorgaben zu erfüllen, müssen wir Echtzeitsuchfunktionen entfernen, die die Europäer schätzen, wie sofortige Preisangebote und direkte Verfügbarkeit von Hotels, Flügen und Restaurants. Die EU-Kommission hat auch freundliche Worte für Google. Das Unternehmen habe bereits Veränderungen umgesetzt. Es ist ein heikles Thema. US-Präsident Trump droht immer wieder damit, auf Strafen für US-Tech-Konzerne mit höheren Zöllen zu reagieren.
1: In Südeuropa wüten seit Tagen schwere Waldbrände. Auch viele Urlaubsregionen sind betroffen. Hohe Temperaturen und extreme Trockenheit begünstigen die Ausbreitung der Flammen. Drei Feuerwehrleute kamen bisher ums Leben. Besonders große Flächenbrände gibt es derzeit in Spanien und Frankreich. An der französischen Atlantikküste bei Bordeaux mussten mehr als 20.000 Menschen in Sicherheit gebracht werden. Unter ihnen sind auch zahlreiche Touristen.
8: Ein nächtlicher Schock für viele Urlauber in der Nähe von Bordeaux an der Atlantikküste. Das Feuer verbreitet sich rasend schnell. 9 Campingplätze werden in der Nacht geräumt. Wenn man das hier sieht, wird man schon etwas unruhig. Wir haben Angst, ja, es ist schrecklich. 20.000 Menschen müssen das Brandgebiet verlassen, unter ihnen viele Touristen. Urlaubsunterbrechung in der Notunterkunft. Derweil kämpfen die Feuerwehrteams weiter unter schwierigen Bedingungen. Wir sind hier nicht im Zentrum des Feuers, aber was wir machen, ist wichtig, denn wir haben mit intensivem Funkenflug zu kämpfen. Bisher keine Entwarnung, Hitze und unberechenbare Winde helfen dem Feuer, sich zu verbreiten. Im Nachbarland Spanien. Guardia Civil, verlassen Sie Ihre Häuser, schallt es gestern Abend durch die Straßen von Villa del Prado im Westen von Madrid. Von jetzt auf gleich müssen die Einwohner raus. Dramatische Szenen, die sich derzeit vielerorts in Spanien abspielen. Fast schon täglich entzündet sich irgendwo ein Feuer. Das größte in der Region Guadalajara brennt bereits seit einer Woche. Langsam stabilisiert sich hier die Lage. Mit einer verbrannten Fläche von 320 Quadratkilometern ist es der zweitgrößte Waldbrand dieses Jahrhunderts. Auch Landflucht begünstigt die Feuer. In den vergangenen 50 Jahren hat die Aufgabe von Landwirtschaft und Viehzucht zu wesentlich mehr Vegetation in der Landschaft geführt. Und die anhaltende Hitze macht das trockene Gestrüpp zu Brennstoff. Nach den Löscharbeiten bleiben schwarze Wälder und für die Menschen die Ungewissheit, wie ihre Häuser aussehen.
1: Und nun die Wettervorhersage für morgen, Freitag, den 24. Juli.
9: Steigender Luftdruck beschert uns oft sonniges Wetter. In den nördlichen Landesteilen sind in feucht-kühlerer Luft allerdings noch dichtere Wolken unterwegs. Und die breiten sich im Laufe der Nacht von der Nordsee aus. Es bleibt aber noch weitgehend trocken und Richtung Süden meist sternenklar. Auch am Tag im Norden dichtere Wolken und vor allem in Nordseenähe etwas Regen. Im Osten neben Sonne auch Wolken, aber trocken. Im übrigen Land viel Sonnenschein. In einigen Berglagen heute Nacht wieder einstellige Werte. An der See 15 oder 16 Grad. Dort morgen nur um 20, im Südwesten dagegen um 30 Grad. Samstag oft sonnig und im Süden heiß. Dort sowie in Nordseenähe sind gegen Abend stellenweise Schauer und Gewitter möglich. Sonntag wechselhaft mit teilweise kräftigen Schauern und Gewittern, dabei etwas kühler. Die neue Woche beginnt dann wieder freundlicher.
10: Kommen Sie mit, es geht zum Bodensee!
11: Wir sind unterwegs vom Rhein in den Bodensee, wo Deutschland, Österreich und die Schweiz aufeinandertreffen. Freuen Sie sich auf aufregende Wasserwelten und beeindruckende Berglandschaften. Dazu jede Menge Abenteuer. Ob Ruhe, Einsamkeit, Naturerlebnis oder Trendsport-Action auf dem Wasser, der Bodensee bietet so viel. Wir treffen Menschen, die am Bodensee geboren sind und wollen wissen, was macht die Region so lebenswert?
10: Und da ist er! der Bodensee. Los geht die Entdeckungsreise.

0: Kommen Sie mit zu einem der größten Seen Mitteleuropas. Liebevoll wird er auch das Schwäbische Meer genannt. Der Bodensee liegt im äußersten Süden Deutschlands. Es geht auch nach Österreich und in die Schweiz. Wir erleben atemberaubende Bergtouren, Adrenalinkicks auf dem See und treffen in Überlingen einen Serienstar. Unser erstes Ziel, das Rheindelta zwischen Schweiz und Österreich. Das Mündungsgebiet, ein riesiger Naturschutzbereich. Brut- und Rastplatz für über 300 Vogelarten. Hier fließt der Rhein in den Bodensee. Eine geheimnisvolle Urlandschaft mit Auwäldern, Schilfgürteln, kleinen Inseln und Seitenarmen.
1: Ah ja, die Tür, da haben wir Spuren vom Biber.
2: Das hat der Biber angenagt?
1: Ja, da war er fleißig.
2: Oh.
1: Also seit 2006 gibt es wieder Biber in Vorarlberg. Davor waren die ausgerottet. Und mittlerweile sind die Populationen eigentlich relativ stabil. Fühlt sich sehr wohl, vor allem da unten natürlich im Naturschutzgebiet. Da kann er werken und seinen Alltag genießen, ohne dass er gestört wird. Und das Gute beim Biber, der ist ja ein wichtiger Bestandteil von diesem Auwaldökosystem. So quasi der Baumeister. Da herunten nagt hauptsächlich diese Weidenbäume an, die dann aber auch sehr schnell wieder wachsen.
0: Das Rheindelta ist das ökologische Herz des Bodensees. Wildnis, Schutzgebiet und sanft erlebbare Natur in einem.

0: Da sehe ich die hellgrauen Äste.
1: Ach, da hinten.
0: Ja, genau. Das ist die Biberburg. Und der Eingang ist unterirdisch, dass sehr gut geschützt ist. Dass keine Fressfeinde, ein Fuchs oder ein Hund oder sonstige Eindringlinge in den Bau können.
1: Das habe ich noch nie gesehen. Ja, also muss man aber auch wissen, dass es da im Schilf ist, sonst erkennt man das ja gar nicht.
0: Das
1: ne?
0: ist auch gut so.
1: Ja.
2: Radfahren ist hier erlaubt. Viele Besucher nutzen das Delta als Auszeit in der Natur, abseits der trubeligen Badestrände. Wir gehen zu Fuß weiter. Lukas führt uns mitten hinein in das Herz des Deltas. Ein spannender Ort, um Flora und Fauna zu beobachten.
3: Entschuldigung. Ja. Hallo. Darf ich Sie fragen, was Sie hier fotografieren?
4: Wir fotografieren eigentlich alles, was vor der Linse kommt. Reiher und Mausebussard, Milan, kleine Vögel, alles, was kommt. Wir sind Anfänger, wir machen das seit 2 Jahren. Und jeden Tag gehen wir so 2 bis 3 Stunden fotografieren.
3: Was ist für euch das Schönste am Fotografieren? Das perfekte Bild zu haben oder einfach das Erlebnis, gemeinsam als Freundin in der Natur zu sein?
4: Das Erlebnis. Das Erlebnis, also eigentlich beides.
5: Ja, man schaut genauer hin.
3: Ich finde es so toll, dass ihr noch ein ganz neues Hobby angefangen habt. Legt ihr euch richtig ins Gebüsch? Versteckt ihr euch? Oder wie muss ich mir das vorstellen?
4: Nein, das machen wir nicht. Da kommen wir nicht mehr hoch nachher.
2: Eine wunderschöne Landschaft und zugleich sensibles Schutzgebiet. Wer hier unterwegs ist, sollte die markierten, teils abenteuerlichen Wege nicht verlassen. In den Schilfgürteln brüten seltene Vögel. Motorboote sind tabu. Kein Müll, keine lauten Geräusche, keine Drohnen. Das gilt auch für uns.

0: für mich so faszinierend, was es alles an unterschiedlichen Tieren, Pflanzen, Lebewesen gibt, die, aber auch die Ökosysteme, die Landschaften bei uns. Und das so auf kleinster Fläche eigentlich. Also, dass man innerhalb von kürzester Zeit total unterschiedliche Dinge erleben kann und sehen kann. Und das natürlich aber auch den Leuten vermitteln. Also, und oft auch so die kleinen Dinge am Wegesrand zeigen, wo wir oft vorbeilaufen, wenn man sie nicht bewusst wahrnimmt. Und aber wenn man ein Wissen dazu hat, dann das mit ganz anderen Augen sieht.
1: Und welchen Einfluss hat der Bodensee auf die Natur hier?
0: Da natürlich schon einen großen. Also wir sind ja da direkt am Anschluss an den Bodensee, also der Übergang vom Rhein in den Bodensee. Also diese große Wasserfläche, im Winter ist das viel wärmer als die restliche Region.
1: Das speichert die Wärme richtig, wie eine Heizung,
0: ja.
1: Ne?
0: Ja, kann man sich so ein bisschen so vorstellen. Und das wirkt sich natürlich auch auf die Umgebung da aus. Also im Frühjahr beginnt die Vegetationsperiode früher, also die Pflanzen blühen früher. Haben wir da schon so, man merkt es auch heute fast schon, ein bisschen mediterranen Flair.
1: Wie viel? 32 Grad oder so sind es heute, oder?
0: Ja, ungefähr. Ja. So, kann man schon vom Mediterran sprechen.
2: Vom Rheindelta geht es auf die Schweizer Seite nach Kreuzlingen. Für viele ist der Bodensee das ideale Wassersportparadies. Flaches Wasser, meist ohne starke Strömung, dazu Wind aus den Alpen, ideal auch für Surfer und Segler. Wir treffen ein Familienunternehmen direkt am See. Echtes Kontrastprogramm. Hier ist nichts mehr mit leise. Wakesurfen, der Trendsportspaß auf dem Wasser. Vielleicht versuche ich es einfach mal.
3: Hallo.

0: seid ja ein echter Familienbetrieb, ne?
1: Das ist so. Alle eingespannt.
0: Vater, ja. Sohn, Gabi. Ja. Wie macht ihr das als Familie? Ihr müsst ja dann alle im Sommer, wenn es am schönsten ist, immer arbeiten und seid eingespannt den ganzen Tag, ne?
2: Markus macht die Wellen, ich die Show und Gabi schaut, dass wir nicht untergehen.
3: Wirklich so?
0: Das ist eine gute Aufteilung, ja?
4: Beim Wakeboarden ist man fest mit dem Brett verbunden. Andi zeigt uns heute die freie Variante, Wakesurfen, ohne Bindung, ganz frei auf dem Brett.
0: Was macht er jetzt? Er ist gar nicht mehr verbunden mit dem Boot.
1: Nein, der fährt
3: mit der Welle.
1: Das Wellenreifen.
0: Ach so, ihr produziert die Welle für ihn.
1: Achtung!
0: Ach, jetzt verstehe ich das überhaupt erst.
1: Aber das war jetzt alles natürlich Andi-Tempo. Ja. Wenn du fährst, ist die Welle kleiner.
0: Ja, wenn ich fahre, ich komme ja im Leben nicht auf so eine Welle. Das könnt ihr voll vergessen.
3: Nein, du musst die Welle nicht
1: bei. Juri, du schaffst das. Ich weiß das.
0: Ja, schön.
1: Achtung.
0: Wieder eine neue Folge der Reihe und sie schafft es leider doch nicht.
4: Ohne Seil die Welle reiten, sieht beim Profi ganz leicht aus.
1: Du rast und zum Bremsen im Hinterfuß. Und dann fährst du einfach die Welle runter. Ja. Wenn du Achtung, weg.
0: Es sieht so easy aus, wenn du das machst. Ich müsste es schaffen, an der Leine mich ein Stückchen ziehen zu lassen.
5: Du musst gar nichts, aber das ist ein realistischer Schritt.
0: Ja, toll.
5: Und lustig.
0: Okay, ich probiere das jetzt. Also ich glaube, ich schaffe es nicht, aber ich probiere es.
1: Ich probiere es?
0: Ja.
1: Also, jetzt geht's ernst.

0: ins Wasser.
1: Das ist das Allerschlimmste, dieses kalte Wasser.
0: So.
1: Warte,
0: genau, genau. Sie kommt nochmal. Sie kommt nochmal. Also, immerhin. Genau.
1: Ich glaube, jetzt gerade eine kalte Stelle.
0: Jetzt gebe ich dir mal das Brett so runter. Jawohl, komm noch. Jawohl, ja, aber Nachricht. Ja. Je enger du aufs Brett sitzen kannst, umso mehr ist der Schwerpunkt tief. Gut, Andi?
2: Ja.
0: Okay, jetzt runterdrücken. Jawohl,
1: ja,
0: hoch, Andi, ist gut, Andi.
1: Ist gut.
0: Jawohl,
1: ja,
0: das ist schlecht. Super. Das war gut. Alles richtig gemacht.
1: Okay, was kann ich besser machen?
0: Wichtig ist, man hat dann das Gefühl, man muss etwas machen, aber du musst nur Geduld haben, warten, bis der Auftrieb richtig da ist.
1: Okay.
0: Einfach die Position halten.
1: Mach's nur einmal. Nur einmal?
3: Ja, ja.
0: Okay. Sicher nochmal?
3: Ja.
0: Okay, gut. Okay, jetzt um. So, Ferse runter und jetzt hoch, Andi. Hopp, hopp. Ja, aber langsam hoch. Langsam hoch. Genau.
1: Ich bin so glücklich für dich. Juhu!
2: Und Judith, ich sag's dir jetzt, heute sind die Bedingungen ziemlich schwer.
1: Ja?
2: Ja.
1: Ich bin so froh, dass ich es probiert habe. Ich hatte echt Hemmung. Ja. Und ich brauchte so leichten Druck. Aber jetzt habe ich eine Erfahrung mehr. Ich kann es echt nur empfehlen, das mal auszuprobieren. Wirklich. Das ist toll.
4: Das macht den Bodensee so besonders. Erlebnishungrige und Ruhesuchende kommen gleichermaßen auf ihre Kosten.

0: der Bodensee fast 550 Quadratkilometer groß. Wasser, so weit das Auge reicht. Was man an so einem ruhigen Sonnentag nicht ahnt, das weite Wasser hat auch seine Tücken. Starke Fallböen, Winde, die plötzlich drehen, auf dem See kann es schnell gefährlich werden. Wer hier unterwegs ist, spürt beides, die Freiheit und die Kraft der Natur.
1: Sieht aber nicht gut aus.
2: Nee. Ist zu früh abgebogen.
1: Und ist das Boot jetzt kaputt?
2: Bei dem Boot wird was sein, ja.
1: Oh nein, ja.
2: Das hörte sich nach Reling an hinten. Die sind ordentlich dagegen gekracht. Leider. Die Hafenanlage ist stabil. Das Boot nicht.
1: Wer ist jetzt schuld? Ganz klar der Schiffsführer.
2: Ja, klar.
1: Nicht die Hafenmauer.
2: Nein, die steht ja schon immer da.
1: Sag mal, ich höre raus, dass du nicht von hier kommst.
2: Hört man
1: das? Das ist ein Berliner Akzent, oder?
2: Ja, klar.
1: Ich bin
2: direkt
1: aus Berlin?
2: Mitten aus Berlin, genau. Bin da groß geworden.
1: Seit wann lebst du hier?
2: 1999.
1: 26 Jahre jetzt schon? Ach, und warum lebst du hier und nicht in Berlin?
2: Guck mal da.
1: Ja, schön. Es ist schön hier. Gibt es noch andere Gründe?
2: Nee. Berlin wurde mir zu laut und hier hatte ich für mich mehr Möglichkeiten. Der Schweiz näher. Freiburg, Frankreich ist nicht so weit. Du hast große Städte auch in der Nähe und hast halt viel Natur.
1: Könntest du dir vorstellen, wieder zurückzugehen nach Berlin?
2: Nein.
1: Nein.
2: Klar,
1: ganz
2: nein.
1: Klar.
2: Ganz klar.
1: Ganz klar.
2: Ja.
0: Wir bleiben in Kreuzlingen auf der Schweizer Seite.

0: Keine Sorge, ich werde hier nicht verhaftet. Die Handschellen bleiben in der Tasche. Hinter dem Zaun geht es direkt zum Einsatzboot der Wasserschutzpolizei Kreuzlingen. Was macht die Arbeit der Wasserschutzpolizei so besonders? Wo lauern die Gefahren zwischen Freizeitspaß und Wassersport? Und was sollte man als Urlauber lieber lassen? Genau das wollen wir herausfinden.
1: Wie ist denn das Verhältnis zwischen Feriengästen, Urlaubern und Einheimischen hier auf dem See?
2: Ich würde sagen, der Großteil sind Leute von der Region, okay, die auf dem See unterwegs sind.
1: Und die kennen auch die Regeln wahrscheinlich, ne?
2: Schön wär's. Schön wär's.
1: Was machen die meisten falsch?
2: Sehr oft geht es darum, dass einfach Leute sich nicht über Wetter informieren oder dass sie nicht glauben, was ein Wetterbericht sagt, dass jetzt ein schlimmes Gewitter kommt und die denken sich, ja, ist nicht so schlimm. Und dann kommt halt das schlimme Gewitter und dann, ja, dann gibt es die Einsätze.
1: Wenn man den See so sieht, dann denkt man, es ist alles so friedlich, es ist wie eine große Badewanne, ne? Aber ich habe gelesen, dass es hier auch wirklich schlimme Unfälle gibt und sogar Todesfälle, ne?
2: Was es gibt gefährliche Situationen, Wetter, Sturm, Strömungen, vor allem dann in den Flussstrecken oder so. Und wenn man natürlich ans Limit gehen will und bei Sturm auf dem See sein will, dann besteht auch ein gewisses Risiko, dass mal was passiert.
0: Heute ist es sonnig und der See ist voll mit Wassersportlern. Marcel und Richard müssen die Lage im Blick behalten.
3: Vorne ein Schlauchboot gesehen, das wir mal kontrollieren wollen. Wir sehen, dass sind ein paar am Schwimmen und am Wassersport betreiben.
1: Oh, sie denken schon Mist. Jetzt kommt die Polizei.
4: Grüezi miteinander. Grüezi. Seepolizei Thurgau. Mein Name ist Kuhn. Wir würden gerne schnell eine Kontrolle machen.
5: Ja, ja klar. Darf ich kurz aufs Boot gehen, oder?
4: Was auch bleiben. Keine Ahnung. Jawohl, merci. Und der Führerausweis noch? Super, merci. Einmal, gut. Pro Person auf dem Schiff eine geeignete Schwimmweste. Und das sind 6 Personen, also haben 6 Schwimmweste dabei und das passt so.
5: 2, 4, 6 passt. Passt das? Passt.
1: Gut. Ich weiß genau, wie die sich jetzt fühlen. Allgemeine Verkehrskontrolle. Fahrzeugschein, Führerschein, Verbandskasten. Alles wird kontrolliert.
6: Nee, ist alles entspannt. Wir wissen, wir haben alles dabei, was wir brauchen. Wir schauen immer, dass wir alle Regeln befolgen. Von dem her ist es wirklich überhaupt kein Problem.
1: Woher kommt ihr?
6: Ja, aus Kreuzling.
1: Ach, ihr seid hier Einheimische?
6: Ja, ja, ich spreche nur Hochdeutsch.
1: Ach, ihr zieht ihn mit dem Wakeboard und einem Kostüm hinterher?
6: Ja.
1: Oh je. Geht's noch da hinten?
6: Ja, geht noch.
1: Ja?
6: Aber langsam wird es ein bisschen kalt.
1: Oh ja.
6: Genau, das da.
1: Warum habt ihr jetzt genau die Jungs hier kontrolliert?
7: Das ist so etwas Polizeiinstinkt, sag ich dem. Also, Jungs, Wakeboarden, Kostüm an, viele Leute auf dem Schiff. Man schaut mal, sind die Rettungsmittel hier, haben alle einen Führerschein oder ist es ein kleines Partyboot, wo viel Alkohol getrunken wird, ja. Solche Sachen.
1: Ich finde, Sie haben überraschend entspannt reagiert.
7: Es gibt selten, dass jemand nicht entspannt reagiert. Sehr selten.
1: Ihr habt mich noch nicht kontrolliert.
7: Auch dich bringt man Ruhe.
1: Voll hysterisch.
7: Bringen wir hin.
1: Kann ich auch so ein Kostüm anziehen? Dann sind wir. Wow, er kann das aber.

0: Ich frage mich die ganze Zeit, wir haben ja hier drei Länder, ne? Deutschland, Österreich, Schweiz. Wenn man drumherum geht um den Bodensee, wo verlaufen denn die Grenzen im Wasser?
1: Jetzt sind wir gerade in Deutschland.
0: Das ist Deutschland?
2: Genau, jetzt sind wir in Deutschland.
0: Habt ihr hier überhaupt was zu sagen?
2: Wir dürfen hier jemanden anhalten und so, aber dann rufen wir die deutschen Kollegen dazu. Aha. Und dann würden die Amtshandlung vollziehen. Der Bodensee ist ganz speziell grenzmäßig, weil auf dem großen Teil vom Bodensee, da gibt es keine Grenze. Gibt es nicht. Da hat nie jemand von unseren Vorfahren hat da gesagt, hier ist die Grenze.
0: Das Wasser gehört den Schweizern.
2: Nicht geregelt.
0: Ja.
2: Hier, Konstanzer Trichter, See rein, Untersee, das Stück, was unten kommt, hier gibt es eine Grenze. Die ist festgelegt.

0: Die Schweizer Wasserschutzpolizei kontrolliert Boote, prüft Führerscheine und achtet darauf, dass die Regeln eingehalten werden. Und wenn ein Unfall passiert oder plötzlich ein Sturm aufzieht, sind sie die Ersten, die rausfahren und helfen. Marcel und Richard haben schon wieder etwas im Blick.
1: Grüezi miteinander. Seepolizei Thurgau, Kuhn ist mein Name. Könnt ihr schnell hinten anrudern? Stellst du schnell ab, Richi?
2: Die gucken genauso, wie ich gucken würde. Leicht genervt, ja.
3: Und sie wissen jetzt schon, dass sie einen Fehler haben.
2: Mhm. Was ist denn der Fehler?
3: Dass sie müssen die Bretter anschreiben mit Namen und Adresse und Telefonnummern.
2: Nein, wirklich?
3: Auch nicht gewusst, gell?
2: Das habe ich auch nicht gewusst. Oh Gott.
3: Ja.
2: Ich würde hier direkt erstmal ins Gefängnis kommen.
1: Also, jetzt der geeignete Stelle schnell drücken. Geht darum, wir finden die Dinge oft. Okay, gut, dann können wir wieder.
0: Die Bretter werden manchmal abgetrieben und keiner weiß, wem sie gehören. Deshalb Name und Adresse drauf.
2: Ich hätte das auch nicht gewusst. Müssen die beiden jetzt keine Strafe zahlen?
1: Wir Nein, sie einfach für uns ist wichtiger, dass das Ding jetzt angeschrieben ist.
2: Okay. Das finde ich aber nett, dass sie jetzt keine Strafe bekommen.
4: Ja, danke vielmals.
2: Kontrolliert ihr eigentlich auch Personalausweise?
1: Wenn wir das Gefühl haben, dass etwas nicht in Ordnung ist, machen wir das, ja. Dann jagen wir die auch durchs System und klären ab, ob jemand gesucht wird oder so.
4: So?
1: Gehen wir jetzt im Moment nicht davon aus.
2: Guck mal, das wäre auch was, was ich lerne gerade ganz viel, ja, worauf man achten muss am Bodensee. Ich hätte auch keinen Personalausweis dabei, wenn ich im Badeanzug jetzt hier auf so einen Sub gehe. Aber ihr habt Verständnis dafür?
4: Natürlich, definitiv.
2: Dass kontrolliert wird, ja?
4: Ist ja auch gut. Ja.
1: Also, wünsche mir euch einen schönen Tag. Schönen Tag, weiter, ade.
4: Danke.
2: Viel Spaß noch.
4: Dankeschön.
0: Wer sich informieren will, was auf dem See erlaubt ist und was nicht, findet alles Wichtige online. Bei den Wasserschutzpolizeien der drei Länder oder direkt an den Häfen und Bootsverleihstationen. Jetzt ab nach Österreich, in die nahegelegenen Berge, genauer in eine der größten Schluchten Mitteleuropas, nur 12 Kilometer vom Bodensee entfernt.

0: Der Biologe ist in Vorarlberg geboren und ist seiner Heimat bis heute treu geblieben.
1: Ah, da merkt man richtig, wie es da hochkommt. Ja.
0: Was für ein Badespaß! Hier rauscht die Dornbirne Ach durch die Rappenlochschlucht, bevor sie schließlich in den Bodensee mündet. Ein beliebtes Naherholungsgebiet.
2: Bei welchem Wetter macht dir das Wandern am meisten Spaß? So wie jetzt?
1: Nicht so heiß wie jetzt, aber natürlich Sonne. Also ein bisschen kühler. Aber Sonnenschein ist natürlich immer angenehmer, wie wenn es schüttet.
2: Wie verändert sich die Schlucht im Laufe der Jahreszeiten?
1: Im Winter ist sie gesperrt. Oh. Also das ist dann natürlich spannend, weil relativ wenig bis gar nichts los ist.
2: Darfst du rein?
1: Erst im Frühjahr, nein.
2: Ach, keiner darf
1: rein? Nein, genau. Und erst im Frühjahr dann, also ab Mitte Ende April, je nachdem, wie die Schneelage ist, wie die Wege saniert werden, weil die müssen ja auch immer wieder begutachtet werden, dass da nichts passiert.

0: Und schöne Wasserfälle habt ihr auch.
1: Ja, also der ist jetzt so wie er heute ist, natürlich künstlich durch die Staumauer, die man da angelegt hat. Das Wasser hat man weiter unten für die Energiegewinnung genutzt, für die Textilindustrie. Also schon Ende des 19. Jahrhunderts war da eine relativ große Textilfabrik in Gütle. Man hatte den Strom dann für die ersten Straßenlaternen in Dornbirn genutzt auch. Und so ist das, die Rappenlochschlucht eigentlich ja, ganz ein wichtiger Teil der Dornbirner Geschichte.
2: Von der Rappenlochschlucht über die Staumauer bis hin zur Alblochschlucht und wieder zurück braucht man je nach Tempo etwa 2 bis 2,5 Stunden. Perfekt für eine kleine Auszeit vom See.
1: Das sind so weiche Mergelschichten. Also sehr weiches Gestein, kann ich mal probieren, den zu zerbrechen, den Stein.
0: Ist fast wie Holz, fühlt sich das an.
1: Genau, also sehr weich. Wir sind da auch in einer Zwischenzone geologisch, also zwischen so diesem weichen Mergel und dem harten Kalkgestein, den wir später im Alploch auch noch mal sehen. Also in der Rappenloch und im Alploch haben wir diese, ja, diese harten Kalkwände. Und da hat sich dann der Fluss einfach durchgefressen, wo das weichere Gestein ist, ist schon besser durchgekommen. Und die harten Felswände sind stehen geblieben. Und so ist dann auch die Schlucht entstanden nach der Eiszeit.
0: Kann ich es zerbrechen, den Stein?
1: Genau, wenn du stark genug bist.
0: Oh ja. So eine Angeberpose jetzt hier. Hier. Sehr viel Kraft in meinen Händen, weil mein Vater Physiotherapeut ist natürlich.
2: Und dann geht's hinein in das Alploch. Wir sind gespannt, was uns erwartet.
0: Das ist ja schön, oder?
1: Ja, kommt das Wasser schön raus. Das kristallklare Wasser da unten. Noch mal gerade reinspringen.
0: Man kann ja wirklich bis zum Grund gucken, ne?

0: Licht dadurch.
1: Ja, super schön, auch da auf dem Moos.
0: Das sieht ja aus wie eine Filmkulisse.
1: Ja.
0: Als ob hier Herr der Ringe gedreht wird.
1: Kann man sich gut vorstellen da, ja.

0: Da vorne sehen wir jetzt schön im Gegensatz zu vorher mit den weichen Mergeln, haben wir da jetzt diese, oder in der ganzen Schlucht da, diese stabilen Kalkwände. Da vorne sieht man noch sehr schön, wie die jetzt senkrecht gefaltet wurden. Und oben haben wir noch diese waagrechten Schichten.
1: Ich bin richtig ehrfürchtig, wenn ich hier stehe.
0: Ja, schön da drin, ja. Mhm.

0: aus dem Gestein raus.
1: Man würde denken, aus dem Nichts, aber die Natur holt sie natürlich aus den kleinsten Ritzen innen. Da ist überall Wasser drin, das Moos wächst drauf, es wird ein bisschen Boden gebildet, wo dann vielleicht ein Baumsamen kann sich entfalten und dann kommen die Bäume mitten aus der Wand. Und die Natur ist da beeindruckend.
0: Ja.

0: Oh, schau, Judith, da haben wir noch was Schönes. Ein Hirschzungenfarn, der so typisch für diese Schluchtvegetation ist. Die Farne gibt es ja viele verschiedene, sehr alte Pflanzen in der Evolution. Die haben keine Blüten, sondern die vermehren sich da über diese Samenkapseln, die dann eben vom Wind verbreitet werden, wenn die Kapseln aufgehen. Und dann verstreuen sich die Samen und so vermehrt sich diese Pflanze.
1: Lukas weiß hier wirklich über alles Bescheid. Jetzt zeigt er uns noch seinen Hausberg, den Brüggelekopf. Von dort soll sich ein fantastischer Rundumblick auf die Berge des Bregenzer Waldes, den Bodensee, die Schweiz und das Allgäu bieten. Ein großartiger Abschluss unserer Wandertour.

0: Seh dir das an. Ah, schön.
1: Wow, das ist ein Blick. Spektakulär. Wie das Licht sich spiegelt, ne? Ja. Im Bodensee, ganz golden. Toll. Was fühlst du, wenn du hier oben stehst?
0: Ah, das ist vielleicht kitschig, aber es ist so Heimat. Also es ist schon daheim sein. Schön, ja. Schau, Judith, drücke mal. Ja, drücke mal.
1: Drauf drücken?
0: Ja.
2: Das liebliches Köpfchen
0: und
2: cool, oder?
1: Wie ist das denn?
0: Das ist der Musikwanderweg, der aus Brückele. Dann die Chöre im Dorf, verschiedene Lieder eingespielt. Das sind so verschiedene Stationen, wo man beim Hochgehen kann man kurz Pause machen, wieder ein Lied hören und dann wieder weitergehen.

0: Sehr gut, Judy.
1: Danke dir, das war toll.
0: Sehr gerne.
1: Ach, großartig.
0: Wunderschön, ne?
1: Ja.
2: Ihr Felder, ihr Hölzer, ihr Bühnen, Lutzer und die Erde.
3: Von Vorarlberg geht es weiter auf die deutsche Seite nach Überlingen. Dort erwartet uns ein rasantes Abenteuer. Aber zuerst zur Inselstadt Lindau. Wir treffen eine Frau, die ebenfalls am Bodensee geboren ist und die mit viel Leidenschaft ein historisches Erbe am Leben erhält. Ihr Hotel ist seit 1772 in Familienbesitz. Ein Ort voller Ruhe und Geschichte. Das Hotel Bad Schachen, ein Traditionshaus mit illustren Gästen. Helmut Kohl und François Mitterrand trafen sich hier und sprachen über die Zukunft Europas. Und Poplegende Rod Stewart genoss hier eine kleine Auszeit am See. Claudia Schielin führt das Hotel in 8. Generation.
1: Der Salon. Du kennst hier jeden Winkel, oder?
4: Ja, doch, ich kenne hier jeden Winkel, ja. Wir haben immer gesagt, das ist so ein bisschen unser erweitertes Wohnzimmer. Und das ist einfach sehr nah an meinem Herz, also mein Zuhause praktisch, mein zweites, ja.
1: Seid ihr hier als Kinder, als Schwester dann durchgeflitzt zwischen den ganzen Gästen? Oder
4: ja, auf jeden Fall. Als Kind, also ich war ziemlich frech, es gibt so eine Geschichte, ich war damals beim Frühstücksbuffet und habe so jedes Brötchen rausgenommen und angeguckt und dann hat mich ein Stammgast angesprochen, sag mal, das darf man aber nicht jedes Brötchen anfassen. Dann habe ich gesagt, ich darf das, ich bin die Juniorchefin.
1: Wie alt warst du da?
4: 5 oder so, also wirklich noch. Ja, genau. Also mir war von Anfang an klar, dass das irgendwann meins wird.
1: Das ist ja auch eine Verantwortung. In Familienbesitz seit 1872?
4: Seit 1752. 273. Saison jetzt, ja.
3: Im 19. und frühen 20. Jahrhundert wurde das Haus mehrfach erweitert und modernisiert. Doch seinen Charme als Grand Hotel hat es bis heute bewahrt.
4: Der älteste Gastraum vom Hotel, der wurde 1874 gebaut und diese Stube ist original so wie früher. Und wenn du mal hier guckst in diesem Erker, da siehst du meine ganzen Vorfahren, da siehst du ein bisschen die Geschichte 1752.
1: Und Roberts gibt's viele.
4: Robert war dann auch mein Papa.
1: Mhm.
4: Und dann hast du eben auf der anderen Seite hast du dann die Isolde, geborene Riedle, das ist meine Mama.
1: Und sie war die erste Frau, die das Hotel geführt hat?
4: Tatsächlich.
1: Nach dem Tod deines Vaters?
4: Genau, sie hat 2006 hat sie Geschäftsführung übernommen und hat sich dann dazu entschieden, das Hotel weiterzuführen, bis ich eben dann komme. Und ich habe es dann letztes Jahr von ihr übernommen.
1: Das ist so schön, ne? Das alte Haus.
4: Wie in so einem alten Internat.
1: Ja.
4: Den muss ich dir vorstellen, das ist Menzo, unser längster Mitarbeiter.
1: Hallo.
4: Du bist seit 42 Jahren bei uns, ne?
5: Ja.
4: Menzo ist das Herz vom Haus.
1: Was mögen Sie an diesem Hotel? Was ist das Besondere für Sie?
5: Alles.
1: Alles?
4: Oh! Abreise.
5: Ja.
3: Ideal die hoteleigene Anlegestelle. Hier können Gäste Subs, Ruder oder Motorboote mieten.
4: Hier kannst du heute ganz privat deinen Seeblick genießen.
1: Wer war sonst noch alles hier bei euch? An wen erinnerst du dich?
4: Also als ich klein war, ich erinnere mich nicht, aber ich weiß von Erzählungen, dass ich bei Rod Stewart auf dem Arm gesessen bin und habe ihn dann so angehimmelt und gesagt, bist du der Hot Stewart?
1: Der Hot Stewart?
4: Genau.
1: Das hat ihm gefallen, oder?
4: Genau.
3: Das Strandbad gehört zum Hotel, ist aber für alle geöffnet. Ein architektonisches Juwel aus der Jugendstilzeit, erbaut 1924. Damals war es die erste Badeanstalt am Bodensee, in der Männer und Frauen gemeinsam baden durften. Revolutionär, für manche ein Skandal, für andere ein Aufbruch in die Moderne.
4: Und hier auf der großen Wiese ist, ich glaube, es war Anfang der 90er Jahre, was ziemlich Spektakuläres passiert. Da ist damals Helmut Kohl mit François Mitterrand mit dem Helikopter gelandet. Und ich war wahrscheinlich 10 oder 12 Jahre alt. Ich habe den ganzen Vormittag diesen Satz geübt. Bonjour, Monsieur le Président. Ich wollte den Mitterrand unbedingt persönlich begrüßen als Hotelchefins Tochter. Und dann hat er mich gar nicht beachtet. Das war ein bisschen traurig.
1: Aber du hast da gestanden und hast immer diesen Satz gesagt. Und er ist einfach an dir vorbeigegangen.
4: Ja. Aber es war trotzdem spektakulär. Stell dir vor, hier kommt so ein Heli runter und dann wirbelt es hier die ganzen Blätter rum und dann steigen die beiden Herrschaften aus. Und
1: guck mal!
4: Und der Zeppelin fliegt hier auch mehrmals am Tag rüber. Ja.
3: Mit dem Boot geht es hinüber ins belebte Lindau. Die Fahrt dauert kaum 10 Minuten.
1: Ist schon schön, euer Hotel, ne? So von hier, vom See aus.
4: Ich finde, vom Boot aus ist es einfach noch mal ganz anders.
1: Ja.
3: Im Sommer füllt sich die kleine Inselstadt mit Leben. Die Gassen sind voll, Cafés und Eisdielen gut besucht. Wer Lindau ruhiger erleben will, kommt besser im Frühling oder Herbst.
4: Also, wenn man durch Lindau geht, muss man eigentlich immer den Kopf heben und gucken, wie da oben so die Alkoven sind und diese Anbauten und ganz viele Dachterrassen. Da gibt es echt einiges zu sehen.

0: hast du halt diese ganzen kleinen individuellen Läden. Du kannst halt überall mal gucken und knuscheln. Und so kleine Einrichtungsläden, das ist schon echt sehr idyllisch. Und diese alten Gassen, finde ich, haben schon in sich, die sind sehr süß. Ah, die Farbe würde dir aber auch gut stehen hier, die da.
1: Das Rot?
0: Ja.
1: Ich hätte jetzt immer eher zum Blau gegriffen.
0: Ja. Ja, gut. Aber weißt du, das ist ein bisschen leuchtender hier für den Sommer. Finde ich auch schön.
1: Hm? Ja?
0: Ja, nimm mit.
1: Ja, glaube ich, mache ich wirklich. Ganz knapp hier. Ich
0: kann einfach so durchlaufen. Das ist mein Lieblingsbuchladen. Du kannst hier schön Kaffee trinken, kannst ein bisschen stöbern.
2: Wollen wir mal reingehen?
1: Unbedingt.
0: Das ist so schnuckelig da drin. Das ist im Winter auch total schön hier. Dann kannst du hier deine heiße Suppe nehmen und dich hier drin ein bisschen aufwärmen und dann weiter schlendern durch die Stadt.
1: Total schön. Ich liebe es.

0: Wir bleiben auf der deutschen Seite. Und jetzt wird's wieder rasant. Ein echter Serienstar erwartet uns zu einer ganz speziellen Tour. Mark Keller, Schauspieler, Tänzer, Sänger und ja, auch er ist hier am Bodensee geboren.
1: Hallo. Na? Schön, dass ihr da seid. Das ist toll.
0: Mit dabei Sohn Joshua. Er geht einen anderen Weg als sein Vater und ist Immobilienmakler.
2: Das ist der immer zu spät.
1: Ja, ich hörte das schon von Joshua.
2: Wir warten 30 Mann auf dich. Wie kann es sein?
0: Und da kommt er endlich, Aaron, der ältere der beiden Söhne. Auch er ist wie Papa Schauspieler.
3: Ich war nicht zu spät.
4: Schau mal hier.
5: Aaron, erst du, dann er.
6: Das ist erstmal das Gleiche mit euch.
0: Mark Keller, bekannt aus Alarm für Cobra 11 und dem Bergdoktor, hat neuerdings mit seinen beiden Söhnen als Los Kelleros Erfolg. Und heute zeigt er uns die Region auf rasante Weise mit kleinen Mini-Racern entlang des Bodensees. Sie heißen Hot Rods, schaffen bis zu 85 Stundenkilometer und können hier gemietet werden.
7: Einen wunderschönen guten Morgen, meine Freunde. Ich hoffe, es geht euch ein bisschen. Guckt mal an.
0: Krass, das Social-Media-Engagement der Familie Keller.
7: Seht euch mal an, mit was wir gleich hier Schönes fahren dürfen. Papa ist heute gelb.
2: Nein,
7: das Stehteam. Du bist nämlich die Hornets. Und jetzt werden wir ausgesucht. Wir sind sehr gespannt.

0: Super, danke. Kannst losgehen.
1: Wie kleine Seifenkisten mit Motor und doch echte Hingucker, die Hot Rods mit Straßenzulassung.
2: Judith, Foto.
1: Und natürlich noch ein Foto.
3: Los geht die wilde Fahrt.

0: die Frage, ob ich hier wieder rauskomme. Warte. Jedenfalls nicht, wenn man lachen muss. Oh, das macht Spaß.
1: Was ist euer Geheimnis, dass ihr immer noch so eng seid miteinander, Vater und Söhne?
2: Das kann ich dir eigentlich auch nicht sagen. Ich sag die ganze Zeit,
3: jedes Mal, Jungs, geht, lasst mich in Ruhe, lasst mir doch einfach, gönnt mir doch einen Tag Ruhe. Also stehen Sie wieder, schmeißt Sie vorne raus, stehen Sie wieder hinten im Garten. Vater, wir haben noch eine Idee. Da sage ich, was ist jetzt schon wieder los? Sagt er, Tennis spielen. Sag ich, ich bin doch gerade erst gekommen nach 8 Stunden Autofahrt. Es ist, die machen den gleichen
4: Oder wir wachen auf und es sind schon 5 Anrufe in Abwesenheit, weil er auf einmal wieder... Weißt du, was letztens kam? 22.45 Uhr kriege ich auf einmal WhatsApp-Nachricht.
2: Code.
4: Disney Plus Passwort.
5: Kurz ein Gruppenfoto und schon wird weiter diskutiert.
4: Er hat das neue Handy zu Hause liegen seit 4 Wochen.
2: Weil ich keine Zeit habe.
4: Er hat mich genervt und er hat Angst, das neu einzurichten.
2: Nein, ich hatte die Zeit
4: vor der Panik. Der die Zeit. Da brauchst du keine Zeit. Da legst du das Handy neben das andere Handy.
2: Ja. Hör doch auf. Wir fahren jetzt weiter.
5: Wer mit Hot Rods fährt, braucht einen gültigen Führerschein, festes Schuhwerk sowie wettergerechte Kleidung.

0: Bodensee ist für mich Heimat. Hier bin ich geboren, aufgewachsen. Und wenn ich hier ankomme, egal ob ich in Köln bin, Hamburg, Berlin, mhm. und wenn ich hier mit dem Auto schon als kleiner Junge bin, wenn ich wieder hier angekommen bin, dann geht der Puls erstmal runter, dein Parasympathikus schaltet direkt wieder in so eine Erholung. Du bist sofort wieder. Das ist immer das gleiche Gefühl, seit ich klein bin.
1: Warum hast du dich denn für ein Leben in Überlingen entschieden?
0: Überlingen ist, ich bin da geboren, bin da aufgewachsen und muss natürlich sagen, dass es die schönste Stadt ist am Bodensee. Hier zu sein, das ist Urlaub.

0: Überlingen, eine Stadt mit südlichem Flair. Die lange Uferpromenade gehört zu den schönsten am ganzen See. Gesäumt von Palmen, Cafés und historischen Gebäuden. Alles scheint hier ein bisschen ruhiger, entspannter zu laufen. Einst war die Stadt ein bedeutendes Handelszentrum am Bodensee. Vom Wohlstand dieser Zeit zeugen bis heute die prächtigen Bürgerhäuser und das imposante Münster St. Nikolaus. Mark Keller ist hier in einfachen, teilweise schwierigen Verhältnissen aufgewachsen. Seine Mutter hat er früh verloren.
1: Ich bin bei der Oma aufgewachsen. Die hat mich, wenn ich von der Schule kam, hat die dann schön gekocht für mich und kam gerade vom Arbeiten, wo sie für andere Leute gekocht hat und sauber gemacht hat. Und nachmittags Kaffeekuchen gemacht, abends ins Bettchen gelegt, zugedeckt. Es war alles sehr ärmlich, wo ich aufgewachsen bin. Aber das war ein Riesenglück, dass ich so aufwachsen konnte, weil ich konnte mich auf mich konzentrieren und wusste, dass ich echt ein schönes Zuhause hatte und geliebt wurde. Und das war mein Glück. Und so habe ich mich entwickeln können, konnte meinen Träumen folgen, konnte trainieren. Und auch wenn keiner dran geglaubt hat, kam dann letztendlich alles irgendwie doch so.
2: Ist das auch der Grund, warum die Beziehung zu deinen Jungs so eng ist? Weil Familie schon so eine große Rolle auch spielen musste in deinem Leben als Kind?
1: Ja, am Ende ist das das Einzige, was bleibt. Und wenn ich dann mal weg bin, dann wissen die, ihr Vater war für uns da und wir hatten so eine geile Zeit. Und ich kann immer zurückschauen und sagen, ja, wie schön war das, dass wir so eng waren. Und mehr ist es nicht.
2: Schön.
1: Ja.
2: Sehr schön.
3: Ja. Freude fast.
1: Nein.
3: Wenn es ein Film wäre, würde ich heulen.
0: Ein toller Ausflug mit den drei Kellers. Lustige Familie, erfolgreich und dabei immer bodenständig geblieben. Was vielleicht auch am Bodensee-Feeling liegt. Apropos bodenständig, mit dem Auto geht es jetzt tief ins österreichische Vorarlberg. In eine ganz eigene und noch sehr ursprüngliche Welt. Zu den Almen oberhalb des Bodensees. Hier gibt es fantastische Wanderwege mit weiten Ausblicken über den See und die Berge. Ein Paradies für alle, die Bewegung, Ruhe und echte Bergluft suchen.
4: Ela! Daring! Ring, Maibra, ring! Tata! Ela!
0: Milena Landwing ist Elblerin. Seit 3 Jahren lebt die gebürtige Schweizerin vom Frühjahr bis Herbst auf der Alpe Rhone.

0: Die Alm liegt auf etwa 1400 Metern Höhe. Heute werden die Kühe auf eine neue grüne Weide geführt.
1: Die erste, das ist Emma. Und sie mit dem blauen noch, das ist Ellie. Dann die kleine ist die Polly, das ist

0: Die Kühe stammen von einem Familienbauernhof in der Nähe des Bodensees. Dort schauen wir später auch noch vorbei.
1: Mein Ende oben an der Alm hat Sicht auf den Bodensee und gibt wunderbare Sonnenuntergänge da oben. Und ich habe ja das Vieh vom Bodensee. Nein, einsam bin ich da oben überhaupt nicht. Also ich bin mich das gewohnt. Ich habe die Tiere, ich habe auch immer mal wieder Besuch. Mein Mann kommt auch immer am Wochenende vorbei. Servus, Naira. Ich finde es richtig schön, dass ich da eigentlich fix da oben bin und nicht immer jemand um mich herum habe. Das ist auch ein bisschen der Reiz der Alm. Naira, no, basta, sitz.
0: Trotzdem freut sich Milena über jeden Besucher.
1: Sitz. Da sind Leute wandern gegangen und hochgekommen, die, glaube ich, nie wandern, gell? Die wollten wissen, wer jetzt da auf der Rhone ist. Und jeder, und ja, wegen Schnaps und so. Und ich muss dem sagen, nein, ich habe keinen Schnaps, oder? Und nein, jetzt habe ich so viel Schnaps, weil die sind alle wiedergekommen und haben mir alle eine Flasche Schnaps gebracht, oder? Weil es ging einfach nicht, eine Alm ohne einen gescheiten Schnaps. Das geht nicht. Also ich habe jetzt auch Schnaps. Ich habe Bier und Schnaps, also und Wasser. Das muss keiner verdursten.

0: Wir fahren wieder Richtung Bodensee. Hoch über Bregenz auf dem Eichenberg liegt ein Familienbauernhof. Im Herbst kommen die Rinder von der Alm zurück. Einige, vor allem die Älteren, sind den Sommer über hier geblieben. Urlaub auf dem Bauernhof, über dem Bodensee. Ruhe, Natur, echtes Landleben. Caprice Innauer ist Biobäuerin und Kräuterpädagogin. Sie entführt Besucher in den Bregenzer Wald, um ihnen die Natur näher zu bringen. Wir gehen über wunderbar weichen Waldboden. Caprice will uns zeigen, wie man ein sogenanntes Naturpflaster herstellt. Zur Heilung von Wunden, ganz ohne Chemie, nur mit dem, was die Natur hergibt.
1: Ordentlich. Und dann kannst du den Spruch merken, die Fichte sticht die Tanne nicht.
2: Dann ist es eine Fichte.
1: Dann ist es eine Fichte, ganz genau. Und da wäre dann schon mal der erste Platz, wo wir suchen können. Und jetzt sieht man das schon hier ganz gut, wenn du da mal schaust. Da ist auch schon richtig so eine Träne da. Das heißt, hier wurde der verletzt. Jetzt bildet die das Fichtenharz. Und ich sammle dann einfach mit dem Glas. Und dann geht es wirklich darum, dass man einfach hingeht, so ein bisschen was von dem Harz, von dem Baum runternimmt. Und dann würde ich hier jetzt schon tatsächlich die nächste Stelle suchen.
2: Ich finde das total interessant, weil ich ja auch ganz viel mit Pflanzen zu tun habe in meiner Welt, wo es um Gemüse vor allen Dingen geht und Obst. Aber auf die Idee, mir ein Pflaster aus dem Harz von Bäumen zu machen, bin ich noch nicht gekommen.
1: Spannend, oder?
2: Ich finde das total spannend.
1: Und das Gute ist, riech mal. Ja, das riecht fantastisch, oder?
2: Ja.
1: Das ist auch das, warum die Kinder die total gern mögen, wenn die irgendwo eine Schrunde haben, weil die so schön riecht. Also es ist ganz einfach auch super.

0: Das ist eine Wahnsinnsstelle. Schau mal. Die hat hier eine Riesenstelle, wo ich auch tatsächlich immer wieder mal abernte. Ich lasse ihm dann dazwischen drin wieder ein bisschen Ruhe. Und hier sieht man das jetzt sehr gut. Hier kann ich tatsächlich große Stücke rausbrechen. Und es ist ja gut, dass man das nur im Kloß absieht, weil ich möchte nicht, dass alle die Stelle kennen.
1: Du hättest mir so einen Sack über den Kopf ziehen können, ja, weißt genau. Du, auf dem Weg zu deiner Stelle hier.
0: Ja, Sekunde.
1: Sag mal, aber Kinder, die mit dir im Wald waren, die sehen den Wald doch danach mit ganz anderen Augen, oder?
0: Ja, das hoffe ich doch. Das merkt man dann eigentlich meistens schon am Schluss, wenn wir dann wieder rausgehen aus dem Wald, auf dem Weg. Das ist, da noch und da noch und da siehst du vom Specht noch das Loch. Also ich denke schon, dass das dazu beiträgt, dass sie eine andere Sicht auf die Dinge haben dann.
1: Muss ja schnell sein, glaube ich.
2: Hallo.
0: So ein kleiner Mann.
2: Hallo, Süßi.
1: Oh, jetzt ist er weg.
3: Auf 800 Metern Höhe liegt der Familienbauernhof, fast 400 Meter über dem Bodensee.

0: Bauerngarten, klein und fein. Das braucht er ja gar nicht so viel. Also es ist echt so unsere kleine Ruheoase, die auch die Gäste dann direkt vor der Tür haben. Darf man sich natürlich auch bedienen. Also
1: ich sehe schon was zum Bedienen. Ja. Ich sehe Boric.
0: Oh ja.
1: Den habe ich bei mir auch im Garten.
0: Ja.
1: Das ist so eine schöne Pflanze. Und Bienen lieben sie, wie man sieht.
0: Mhm.
1: Und man kann sie in den Salat tun und in Deko. Den Pudding. Als Deko, ja. Man kann es essen.
0: Pudding zum Beispiel finde ich das ganz hübsch.
1: Ja, total.
0: Genau.
2: In dritter Generation führt Caprice gemeinsam mit ihrem Mann den Hof. Stefan kümmert sich nicht nur um die Landwirtschaft, sondern sorgt auch für jede Menge Spaß bei seinen legendären Traktorausflügen. Das Motto: nachhaltig reisen. Platz zum Toben, frische Luft, Ruhe und regionale Produkte direkt vom Hof.
1: Hallo, hallo.
0: Hallo.
3: Hallo.
1: Ich bin Judith, freut mich.
3: Hallo.
1: Hallo. Warum habt ihr euch für Urlaub auf dem Bauernhof entschieden?
3: Wir lieben es einfach, hier so ein bisschen in den Bergen zu sein. Kinder lieben die Tiere. Auch hier Zeit auf dem Hof zu verbringen, so ein bisschen mitzuhelfen, einen Trecker zu fahren. Das ist einfach eine ganz große Abwechslung so zum Alltag zu Hause. Ne?
4: Ja, die Kinder sind entspannt. Ja, dann sind wir es auch als Eltern.
3: Genau. Gastgeber sind super herzlich. Man kommt hier an. Das ist natürlich schon was ganz anderes als jetzt so Hotelurlaub oder auf dem Campingplatz oder so. Man kommt mal anders runter. Ja.
1: Der Blick auf den See ist natürlich auch toll. Ne? Wart ihr schon mal unten oder spielt sich euer Leben nur hier oben ab?
3: Beides so. Ne? Aber ich finde, das ist auch so super abwechslungsreich. Ne? Man kann hier am Berg was machen oder auch so runter ans Wasser. Da ist dann gleich eine ganz andere Atmosphäre. So, ne? Wenn man da bei Sonne am See entlang flaniert, das ist schon cool, wenn man so beide Welten so ein bisschen hier vereinen kann. Ja.
1: Moni, ich glaube, das ist nicht für dich. Nein, nein, nein, nein, nein, das darf man gar nicht. Das ist nicht für kleine Katzen. Go her. Go her, du Kleines. Go her, du Kleines. Hm? Kleine Moni.
2: Jetzt bin ich wirklich neugierig. Wie wird denn nun das Waldpflaster gemacht?
0: Damit wir die jetzt machen können, die Waldpflastersalbe, brauchst du eigentlich gar nicht mehr viel. Und wir brauchen ein bisschen Bienenwachs und Olivenöl dazu.
1: Mhm.
0: Ganz genau.
1: Mhm.
0: Wir haben jetzt 34 Gramm. Wir nehmen dann das Doppelte an Olivenöl. Das heißt dann 68 Gramm Olivenöl. Ein bisschen mehr. Ist das gut im Gefühl?
1: 67 hätten wir.
0: Perfekt. Und jetzt ist eben wichtig, dass wir darauf achten, dass es nicht kocht, sondern dass es einfach erwärmt wird. Ruhig so ein bisschen dann auch umrühren. Das geht eigentlich sehr, sehr schnell.
1: Für welche Arten von Wunden eignet sich das jetzt?
0: Also jegliche, wir sagen hier Schrunden, die man hatte. Alles, wo man sich vielleicht aufgekratzt hat oder wenn die kleine Katze mal so irgendwie drüber. Wo man es nicht direkt sollte, also wenn die Wunde noch blutet. Also dann wirklich zuerst Blut weg, schauen, dass die Wunde aufgehört hat zu bluten. Aber dann kann man das eigentlich direkt rausschmieren.
1: Mhm.
0: Hat auch eine
1: diese ganzen Katzenkratzer, da hätte ich es jetzt überall drauf machen können.
0: Ja, genau. Hat auch eine antibakterielle Wirkung.
2: Das Harz hilft, Wunden zu desinfizieren und zu heilen. Olivenöl macht die Masse geschmeidig und das Bienenwachs sorgt für die feste, aber flexible Konsistenz.
0: Darfst du noch ein bisschen?
1: Woher kriegt man das, den Bienenwachs in dieser Form?
0: Das machen auch Imker, lokale Imker so. Ist das eigentlich schon ganz gut aufgelöst? Ja, perfekt, perfekt.
2: Abfüllen und abkühlen lassen, fertig.
1: Finde ich toll.
0: Ja.
1: Richtig was gelernt.
0: Ja, schön.
1: Dankeschön.
0: Das freut mich sehr gerne.
2: Und damit haben wir hier oben nicht gerechnet. Ein Heublumenbad im Fass mit Blick über den Bodensee. Augen zu und Stille genießen.

0: Unterhalb des Familienbauernhofs, direkt am Bodensee, liegt der Fußacher Hafen. Ein Ort, den viele liebevoll Klein-Venedig nennen. Boote und Wohnhäuser direkt am Wasser. In dieser beschaulichen Kulisse lebt und arbeitet Fischer Franz Blum. Franz gehört am Bodensee zu den Letzten seiner Zunft.
1: Ja, hier bin ich gerade an den Rotaugen dran. Das, was ich jetzt da mache, das ist das Schröpfen, das sogenannte. Das Rotauge an sich hat ja auch ein schmackhaftes Fleisch, aber extrem viel Gräte drin. Und darum schneide ich das Filet, wie du jetzt siehst, ganz fein ein. So zerschneide ich die Gräte und durchs Braten zergehen die dann. Da kann da auch nichts mehr im Hals stecken bleiben. Und so kannst du eigentlich das Rotauge auch fast grätenfrei genießen. Erstaunlich, dass viele Leute nicht einmal mehr wissen, dass es unseren Berufsstand gibt. Und ich muss sagen, mittlerweile sind wir wirklich auf der roten Liste. Es werden immer weniger und immer weniger. Wo wir da in Vorarlberg mal 16, 17 waren, sind wir jetzt noch zu fünft. Ich habe jetzt das Glück und das Privileg, und das freut mich auch riesig, dass mein Junior sagt, hey Papa, das ziehen wir weiter. Er ist der Franz in der vierten Generation jetzt schon. Und auch die Fischerei ist dann die vierte Generation. Ich bin die dritte. Ja, da haben wir heute Morgen, hat der Franz Junior, Fränzli der Vierte, hat er richtig zugeschlagen. So einen guten Meter Hecht hat er gefangen. Man hat's Gaudi gehabt, jetzt ist er müde, jetzt schläft er. So.
0: Franz Blum hält übrigens den Rekord für den größten Fisch, der je im Bodensee gefangen wurde.
1: Das ist der Wels. Der hat jetzt 2,72 Meter gehabt und 100 Kilo. Den habe ich, jetzt muss ich selber schauen, 2019 habe ich den gefangen gehabt. Ja. Und da sieht man schon, was für U-Boote das da im See herumschwimmen. In meinem Moment ist der noch Bodenseerekord.
0: Die Fischerei, kein leichtes Geschäft. Die Bestände im Bodensee gehen seit Jahren zurück. Franz Blum betreibt als zweites Standbein noch ein Fischrestaurant.

0: Wir probieren seinen Fisch allerdings an einem besonderen Ort. Treffpunkt Skiheim, eine Einkehrhütte oberhalb des Bodensees. Fisch am Grill, keine einfache Sache. Zubereitet von einem echten Meister seines Fachs. Tom Heinzle, Grillkoryphäe und Buchautor.
1: Freut mich. Hallo. Danke, dass ich mit dir grillen darf heute.
2: Gerne.
0: Er zeigt uns, wie man den Bodenseefisch auf besondere Art genießen kann.
2: Heute waren wir ja beim Fischer am Bodensee und haben einen guten Zander geholt. Aber das ist Teil 2 des heutigen Abends. Teil 1, was mir der Fischer Franz da mitgegeben hat, ist ein schöner Forellenkaviar. Und mit dem machen wir uns jetzt eine schöne Vorspeise, so eine Art Fingerfood.
0: Der gebürtige Vorarlberger gibt regelmäßig Grillkurse.
2: Okay. Das ist ein ganz normaler, fertiger Flammkuchenteig, wie man es überall im Supermarkt kaufen kann. Wichtig ist, Judith, Rezepte müssen einfach sein, dass die Leute auch nachmachen.
1: Ich bin total deiner Meinung.
0: Mit dabei die neugierigen Hüttenwirte mit Tochter Anja.
1: Sag mal, könnt ihr eigentlich versuchen, so ein bisschen Hochdeutsch zu sprechen?
2: Ich spreche schon die ganze Zeit Hochdeutsch.
3: Am Vorarlberger, wo Hochdeutsch redet, der klingt wie ein Schweizer und ein Deutscher gemischt, eigentlich, glaube
1: ich. Sag mal, dieser Grill, ne? Ich habe das noch nie gesehen, auf so einer heißen Platte zu grillen.
2: Ah, das ist momentan ein Wahnsinnstrend. Das zu dem sieht man Feuerplatte. Man kann mit so einer Grill eigentlich alles, was direkt gegrillt wird, kurz gegrillt wird, wie Garnelen, kleine Steaks, über so Sachen, Gemüse vor allem, kann man wahnsinnig gut und schnell zubereiten. Jungzwiebel, also Frühlingslauch, sagt man bei uns in Deutschland. Bei uns ist klassisch der Jungzwiebel. So,
1: aber du kannst ja auch eigentlich, habe ich gerade gesehen, auf deinen Unterarm zeigen, weil du hast sehr viele Gemüsesorten, die einfach tätowiert.
2: Ja, dass ich nicht vergesse, was ich zubereiten soll.
1: Ich habe noch nie jemanden mit einem Rote-Bete-Tattoo gesehen.
2: Echt?
1: Nee, gut. Super.
2: So, da haben wir die Jungzwiebel, Frühlingszwiebel da rein.
0: Bisschen Salz und Pfeffer in die Creme fraiche, dann der Forellenkaviar über den Grill.
2: Das hat ein ganz leichte Raucharoma. Der wird außen härter, aber zuerst Rauchgeschmack und dann kommt sofort der Fischgeschmack hinterher. Das macht das Gericht so richtig gut.

0: Sie ist sprachlos.
1: Wirklich, richtig gut.
0: Gut, ne?
2: Durchschaust du eigentlich meine Strategie? Ich stelle dir ganz viele Fragen, damit ich ganz viel
0: alleine essen kann. Ich hab schon gemerkt, du. Immer wenn ich im Sprecher bin, bist du am Kauen.
2: Was machen wir jetzt?
0: Nach dieser kleinen Vorspeise, nach diesem Häpple, wo wir gehabt haben.
2: Häpple.
0: Machen wir jetzt einen schönen Bodensitzander.
3: Aber erst die Beilagen, halbierte Romana-Salatherzen mit einer eigens kreierten Gewürzmischung.
0: Ich habe jetzt hier drin getrocknete Tomaten, Thymian, Rosmarin, etwas Salz, Oregano, sehr mediterran. Der Salat muss knackig bleiben, aber was wir wollen, sind Röstaromen. Mhm. Darum heben wir den darauf und drücken ihn etwas an. Dann schauen wir, sobald dass der ein leichtes Brennen hat und hinten noch stabil ist, kommt der runter.
3: Apfel kleingeschnitten, Salz, Pfeffer und Zitronenöl. Und dann noch geriebene Zitronenschale.
0: Schön.
3: Und jetzt der Bodensee-Zander.
0: So, jetzt machen wir unsere so schöne schräge Filets. Machen wir mal 3 Stück, 4 Stück. Wir sind zu viert, 4, oder? Mhm. Ja. Und dann kann man die Schwaben würden sagen, mit dem Herrgottsgäbele. Können wir da rüber? Mit dem Herrgottsgäbele.
2: Das ist das Herrgottsgäbele.
0: Das ist das Herrgottsgäbele. Ja. Dann kann man die Fischfilets da schön ins Öl rein. Hörst du, wie heiß die Blatt ist? Und jetzt liegen lassen, bis wir sehen, wie das Eiweiß stockt, bis der Fisch bis zur Hälfte rauf trüb wird. Und dann kann man umdrehen. Dann haben wir die Hitze im Fisch drin. Jetzt mit einem zügigen Zug runterfahren, dass ich die Haut nicht verletze. So habe ich jetzt aber schön transportiert. Schön in einem Zug runter.

0: die Haut muss nach oben.
1: Ja.
0: Weil wenn ich sie nach unten lege,
2: wird
0: ganz erschwitzen, löst sie sich. Schau mal. Über alles so. Schau, weil das ist ein Bestandteil, ein wichtiger von einem Fisch. Ne?
2: Ja, tun wir nicht gleich jetzt. Dann
3: habe ich hier mit. Bodensee-Zander mit Romana-Salatherzen, Frühlingszwiebel, Gewürze und Zitronenöl. Wie das duftet.
1: Voll fein.
2: Muss schon den
1: Sehr gut. Voll fein, das merke ich mir. Fantastisch.
0: Danke, neu das Mayo.
1: Immer. Ich danke dir für dieses Erlebnis.
0: Gerne.
1: Du hast mich echt inspiriert und ich bin ganz sicher, nicht nur mich.

0: Das Ufer des Sees ist rund 270 Kilometer lang. Wer den Bodensee mit dem Fahrrad erkunden will, hat hier beste Möglichkeiten. Der Rundweg um den See führt durch Dörfer, Städte und immer wieder durch herrliche Landstriche.
1: Ja, es ist eine Alternative, mal mit so einem Auto zu fahren. Das ist immer so langweilig. Hier kann man natürlich immer wieder anhalten, die Cafés besuchen, auf jeden Fall den Seeweg. Und das ist alles total wunderbar hier zu sehen.
0: Und ganz oft geht's am Wasser entlang.
2: Sehr gute Fahrradstrecken, die sind sehr gut ausgebaut.
3: Ja, also ausgebaut und ausgeschildert. Ja, das finden wir, glaube ich, sehr gut.
4: Ich finde es total schön. Ich bin nicht so ein Fahrradfan. aber der Fahrradweg ist einfach so schön. Und auch diese Landschaft, mein Gott, was ist das hier? Paradies. Der Plan ist tatsächlich, eigentlich einmal um den See zu fahren.
3: Vorhin saßen wir auf der Bank und haben Eis gegessen. Und ich dachte mir, wie cool ist das denn, einfach an einem See drei Länder zu haben und die sich irgendwie zusammen verbunden haben oder so gelegen sind. Irgendwie das Bodensee verbindet alle drei. Ganz toll.
0: Den Bodensee aus der Luft zu erleben, ein Traum vieler Besucher. Manche steigen in den legendären Zeppelin. Doch seit 2 Jahren gibt es eine neue, deutlich temporeichere Variante. Und die hat es in sich. Wir fahren in die Nähe des Rheindeltas auf die Schweizer Seite zum Flughafen St. Gallen-Altenrhein.

0: Das ist natürlich spektakulär.
1: Das ist eine
0: Wow. Hallo Andreas.
2: Ja, hallo Judith. Grüezi und willkommen.
0: Dankeschön. Das ist aber ein schönes Flugzeug.
2: Ja, das ist eine Perle.
0: Wow.
2: Ja, das ist sozusagen die Urmutter.

0: Sektor aller kommerziellen Luftfahrzeuge. Und von daher eine absolute Rarität.
1: Wie alt ist das Flugzeug?
0: Ja, das Original, Erstflug 1919. Und unsere drei Maschinen, oder gerade diese Maschine, die Haberia, hier, die ist jetzt 6-jährig. Da es so wenige davon gibt, das sind die einzigen drei fliegenden Exemplare auf der Welt. Mhm. Es gibt Originale im Museen, in verschiedenen Museen. Auch im Deutschen Museum gibt es ein ganz schönes Exemplar.
1: Sag mal, Uwe, du fliegst sie jetzt?
2: Wir fliegen jetzt zusammen, ja.
1: Also wir. Du fliegst, ich bin dabei. Bist du denn Berufspilot oder Hobbypilot?
2: Ich bin pensionierter Berufspilot. Ich war 40 Jahre bei der Deutschen Lufthansa.
1: Ach, dann sind wir vielleicht schon zusammengeflogen.
2: Wahrscheinlich, ja. Und war 30 Jahre lang da Kapitän. Und jetzt habe ich die Freude noch gefunden, bei den Junkers Leuten mitzufliegen. Genau. War übrigens das erste Passagierflugzeug der Deutschen Lufthansa.
1: Ja. Aber so lange bist du noch nicht im Dienst.
2: Sehe ich so aus? Nee. Ist eine Passagierkabine für 4 Passagiere. Eventuell sehr glatt. Natürlich darfst du rein. Du musst sogar rein.
1: Wow.
2: Und so sind die Passagiere früher gereist. Das kommt noch von der Kutsche. Eine Kutsche sitzt auch der Kutscher im Freien, wie hier die Piloten, und die Passagiere hinten in der Kutsche. Es gab ja noch keine Instrumentierung, wie wir sie heute haben. Wir hatten Höhenmesser und einen Kompass und eine Geschwindigkeitsanzeige. Mehr hatte man nicht. Und die Piloten wollten noch die Luft spüren.
1: Aber das ist ja wirklich toll verarbeitet. Ja, waren also die auch so ähnlich verarbeitet, ja, die Originalen? Ja, oder ja, ist das jetzt moderne Technik, nee, die ich hier sehe?
2: Das ist die Technik von damals. Also wirklich Original-Replikas, wie sie damals gebaut wurden.
1: Wenn man bei euch einen Flug bucht, dann sitzt man ja hier drin mit 3 Gleichgesinnten.
2: Ja.
1: Ich würde so gerne vorne bei dir mitfliegen. In dem Cabrio-Bereich, ist das möglich?
2: In dem Fall machen wir mal eine Ausnahme. Für normale Passagiere allerdings immer nur hinten in der Kabine.
1: Ja, genau. Weil das ist ja spektakulär. Ja. Cabriolet fliegen.
3: Ja. Ein Flug mit der U13 muss rechtzeitig gebucht werden und ist nur mit vorheriger Mitgliedschaft im Verein Junkers Luftverkehr und einer Wartezeit von 30 Tagen möglich.
4: So, jetzt kannst du noch mal winken. Kann man hier auch rausfliegen? Ey, das ist ja anstrengend.

0: Zuerst ein Schlenker entlang der Schweizer Bergwelt. Der Sentis, 2501 Meter hoch und einer der bekanntesten Gipfel der Appenzeller Alpen. Und immer wieder Paraglider und traumhaft gelegene Almen.
1: Kannst du mal schneller atmen, die atmen? Das ist vor, wenn du jetzt nach links springst, geht das Luft nach links hoch. Immer nach links. Und jetzt ziehen. Bisschen ziehen.
2: Ja.
1: Ab und an, dann geht die Nase wieder hoch und jetzt wieder nach rechts rein. Oh, ich mit Kopf. Ja.
2: Oh, ich hab Angst.
1: Und noch ein bisschen. Ja, noch nach rechts.
2: Oh, kannst du das bitte? Ich hab Angst. Mach du das bitte.
1: Ich will auch noch fahren.
2: Oh Gott, das ist

Das Rheindelta von oben. Die bezaubernde Inselstadt Lindau und das Grand Hotel Bad Schachen

0: traumhaft. Ein Flug, bei dem man die Bodenseeregion noch mal in ihrer ganzen Vielfalt von oben erlebt. Jetzt erwartet uns noch ein echtes Highlight, das Seenachtsfest in Konstanz und Kreuzlingen. Dieses Spektakel lassen wir uns nicht entgehen. Es ist das größte Volksfest am Bodensee, zieht jedes Jahr Zehntausende Besucher an und verwandelt das Ufer in eine einzige Festmeile. Und es wird ein spektakuläres Feuerwerk geben, angeblich eines der größten in ganz Europa. Wir sind gespannt.
1: Hallo? Guten Abend.
2: Hallo.
1: Ich dachte, ich frage mal kurz nach. Das sieht aus, als ob ihr euch professionell vorbereitet habt auf die Seenacht.
2: Das machen wir ja schon 20 Jahre.
1: Seit 20 Jahren? Ihr habt keins ausgelassen?
2: Nein.
1: Jetzt wohnt ihr ja in der Nähe, ne? Lohnt es sich auch, würdet ihr sagen, für Urlauber, so wie ich es bin, für diese Nacht hierher zu kommen?
3: Ich ziehe mir das größte Feuerwerk Europas rein. Das ist eine Megageschichte. Das ist eine halbe Stunde, die vergisst du nie. Beide Städte geben sich an und abartig, was da abgeht.
4: Ich glaube, die Konstanzer kommen zuerst, dann kommen die Kreuzlinger. Und dann, wenn beide Feuerwerke rum sind, hauen noch mal beide volle Kanne rein. Und dann meint man wirklich, der Himmel explodiert. Das ist unbeschreiblich, das kann man nicht beschreiben. Weil die beide alles, was geht, raus in den Himmel hauen.
1: Ich wünsche euch noch viel Spaß.
2: Ja.
1: Ich gehe mal noch mal ein bisschen weiter, vielleicht sehen wir uns gleich noch.
2: Euch auch.
5: Ja, ja, ja.
1: Ja?
5: Wir haben auch noch ein gutes Recht für euch.
6: Schöne Feuerwerk.
5: Ciao, viel Spaß.
1: Entschuldigung, in welcher Richtung ist das Feuerwerk? Ist das da?
5: Das Feuerwerk ist direkt hier.
1: Und ihr habt die Logenplätze hier,
5: wir haben
1: euch gesichert.
6: Wir sitzen seit heute Mittag um 12 Uhr sitzen wir schon.
1: Nein, ihr habt reserviert hier so lange schon.
6: Ja, ja. Man hat halt reserviert, man zelebriert.
1: Ja. Ihr kommt aus Deutschland, oder?
6: Ja. Wir wohnen in Konstanz, wir sind Kölner.
1: Ist die Lebensqualität hier höher?
5: Ja.
6: Ja.
5: Ja, definitiv.
6: Die Breite leider auch.
1: Ja. Die was?
6: Die Preise leider auch.
1: Die Preise leider auch.
0: Immer mehr Boote kommen zum Fest und ankern vor der Küste.
1: Juhu! Bitte schön. So, als Gegenleistung möchte ich von euch wissen, warum ihr heute hier seid fürs Feuerwerk.
7: Ja.
1: Ja?
7: Ja.
1: Aber was erwartet mich heute hier? Das Feuerwerk soll schon spektakulär sein, oder?
7: Ja, echt schön.
5: Sonst viel Musik, viele Menschen.
7: Rote, die hupen.
5: Ja. Oh ja, das stimmt. Alle haben das Licht aus und nicht dann auf einmal.
1: Ja. Was habt ihr noch vor? Ihr habt da so eine gemütliche Ecke.
7: Ja. Genau, ein bisschen picknicken.
1: Ja. Aber ihr wollt unter euch bleiben, Mädelsabend.
5: Ja.
1: Ja?
7: Ja.
0: Das Seenachtsfest, Symbol für grenzüberschreitende Freundschaft. Nach dem Zweiten Weltkrieg wollten die Städte Konstanz und Kreuzlingen wieder näher zusammenrücken. Das erste gemeinsame Fest fand 1949 statt. Und seither heißt es, hier trennt uns kein Zaun mehr.

0: das Feuerwerk?
1: Für uns schon, aber wir müssen jetzt warten. Wenn es losgeht, gehen wir noch ein bisschen rein, dass wir ein bisschen näher an der Kante sind. Die Seepolizei hat da einen Sektor gemacht auf beiden Seiten, wo alle Schiffe rein müssen, damit man auch allenfalls für irgendwelche Notfälle da wieder raus kann. Aber wir sind jetzt schon
0: Border Guard.
1: Die Border Guard.
0: Hallo, müssen wir noch weiter rüber?
1: Machen wir.
0: Da? Noch ein bisschen? Ja, die passen schon auf, ne?
1: Ja, das ist gut. Weil es sind so viele Schiffe hier. Wenn die dann, wenn irgendwas passiert und die müssten mit rein und raus, dann kann ja nicht ein riesen Tohuwabohu sein.
0: Ja, natürlich.
1: Und weil die großen Schiffe jetzt auch alle reinkommen. Aber wir sind jetzt an der Leine. Das war jetzt noch ein bisschen. Die bleiben alle über Nacht. Da geht niemand zu Hause. Die haben geankert und die bleiben hier bis morgen früh.
0: Weil sie auch getrunken haben und dann
1: genau.
0: Nicht mehr fahren dürfen.
1: Genau,
0: oder?
1: Genau.
0: Du, ich habe uns auch einen Aperol-Spritz mitgenommen.
1: Ah, das ist doch was.
0: Aber einen darfst du trinken, oder?
1: Ja, das war.
0: Was für ein vielseitiges Abenteuer diese Woche am Bodensee. Die Region hat so viele schöne, ruhige Ecken. Aber wenn man will, dann wartet auch überall die Action. Für mich der perfekte Mix.

0: Feuerwerk, oder? Ja, ja, ja. Ihr seid nicht so begeistert. Ich dafür umso mehr. Ich fand's toll. Wow, okay. Sind das die Schweizer?
1: Ja.
0: Okay, ihr habt gewonnen. Hört sofort auf, so anzugeben.

0: Prost.
1: Servus.
0: Sehr schön.

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10: Carsten Linnemann aus Paderborn soll neuer Bundesgesundheitsminister werden und ins Bundeskanzleramt zieht wohl die erste Frau ein. Feriengebiete in Südfrankreich müssen evakuiert werden. Auch viele deutsche Familien sind von diesen riesigen Waldbränden betroffen. Sympathisch, schrill und authentisch. Die Kaulitz-Zwillinge sind ein Phänomen. Jetzt gibt's neuen Stoff von den Brüdern.
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10: Wir haben alles, was für den Westen wichtig ist, zusammengefasst. Guten Abend. Ein Baby verändert alles, das kennen viele Eltern. In der Politik war dieses Phänomen bisher nicht ganz so bekannt, bis das Baby von Jens Spahn zur Welt kam und ein Personalkarussell anschubste. Innerhalb von nur 6 Tagen hat Bundeskanzler Merz sein Umfeld neu sortiert. Thorsten Frey, neuer Fraktionsvorsitzender, Nina Warken, neue Kanzleramtsministerin und auch Carsten Linnemann aus Paderborn soll einen neuen Job bekommen.
11: Er soll neuer Gesundheitsminister werden. Carsten Linnemann ist 48, aktuell Generalsekretär und kommt aus Nordrhein-Westfalen. Er ist seit 2009 im Bundestag. Bisheriger Schwerpunkt des promovierten Volkes

0: Volkswirts Arbeit und Soziales. Sein Motto?
1: Einfach mal machen.
0: Das soll er jetzt wohl bald in der Regierung unter Beweis stellen. Das Amt übernehmen würde er von Nina Wagen. Sie wird wohl die neue Kanzleramtschefin. Erst seit mehr als einem Jahr ist sie auf der ganz großen bundespolitischen Bühne als Gesundheitsministerin. Eines der hochkomplexesten Vorhaben liegt bislang bei ihr, die Gesundheitsreform, die auch Belastungen für Versicherte enthält.
2: Wir haben, meine Damen und Herren, viel über Sparen debattiert in den letzten Wochen und Monaten. Es war notwendig, es war berechtigt, aber natürlich muss es auch Strukturveränderungen geben.
0: Diese Strukturveränderungen werden ihr zugetraut. Damit hat sie sich Respekt erarbeitet. Gilt als eine in der Koalition ohne viele Negativschlagzeilen. Auch das könnte ein Wert sein. Wagen, 47, von Hause aus Juristin, kommt wie der amtierende Kanzleramtschef Thorsten Frey aus Baden-Württemberg. Seit 2003 mit Unterbrechungen im Bundestag. Und sie würde noch etwas steigern, das häufig bemängelt wurde, den Frauenanteil im engeren Umfeld des Kanzlers.
3: Ja, nicht nur die Bundesregierung ist irgendwie on fire. Auch unsere Korrespondentin im Hauptstadtstudio in Berlin hat keine Sommerpause, Susanna Jalek. Nina Wagen kommt als erste Frau ins Kanzleramt, so wie es aussieht. Wird Friedrich Merz jetzt doch noch zum Frauenförderer?
4: Es sieht ganz danach aus. Jedenfalls sieht es danach aus, dass sich die Frauen in der CDU durchgesetzt haben bei dieser Entscheidung, wer auf Thorsten Frey im Kanzleramt folgt. Nina Wagen ist die Vorsitzende der Frauenunion. Und bislang gab es noch keine Frau auf diesem Posten. Es waren ja auch die Frauen in der CDU, die Sturm gelaufen sind, als sie erfahren haben, dass Jens Spahn für sich privat etwas in Anspruch genommen hat, was die Partei ablehnt, nämlich ein Kind über eine Leihmutter zu bekommen. Und Friedrich Merz hatte ja auch schon im Sommerinterview mit dem ZDF angedeutet, dass es vielleicht eine Frau werden könnte. Deshalb ja, also er stärkt die Frauen in der Partei, er gutiert aber auch die Leistung von Nina Wagen, denn da sind sich alle in der CDU einig, dass sie einen guten Job gemacht hat bei der Gesundheitsreform, die sie gegen großen Widerstand durchgesetzt hat, jedenfalls den ersten Teil, und dafür wird sie jetzt belohnt.
3: Ein NRW-Mann, Jens Spahn aus dem Münsterland, der geht. Ein anderer aus Paderborn, der kommt, Carsten Linnemann. Er war Generalsekretär oder ist es jetzt gerade noch. Wie groß ist, der wird jetzt Gesundheitsminister, hat Volkswirtschaft studiert. Wie groß ist seine Expertise?
4: Ja, das ist etwas, was zum Beispiel die Grünen gerade in Zweifel ziehen. Die sagen, der Mann hat weder Erfahrung als Minister, noch hat er Erfahrung, was Gesundheitspolitik angeht. Und das sei problematisch, weil eben jetzt noch große Reformen anstehen. Einerseits die Reform der Pflegeversicherung, aber auch der weitere Teil der Krankenkassenreform. Auf der anderen Seite ist Carsten Linnemann jemand, der sehr gut nach außen verkaufen kann. Und ich glaube, einfach ein Mann, dem Friedrich Merz zutraut, auch diese Reformen, die ja auch Einschnitte bedeuten für Bürgerinnen und Bürger, in die Bevölkerung hinein zu verkaufen. Aber er wird sich jetzt beweisen müssen. Ich höre aus seinem Umfeld, dass er immer gerne Minister sein wollte. Also ihn wird die Entscheidung wahrscheinlich freuen. Aber er wird sich jetzt erstmal eben unter Beweis stellen müssen.
3: Ja, genau. Einfach mal machen. Danke, Susanna Jalek, war das für uns in Berlin. So eine Art Drehbuch soll es gegeben haben für den geplanten Aufstand in der JVA Siegburg. Videos sollten auf TikTok veröffentlicht werden. Das klingt jetzt zunächst mal alles nach einem Hollywood-Film. Es geht aber auch um den Verdacht, dass sich hunderte Inhaftierte gemeinsam auf einen Ausbruch vorbereitet haben sollen. Ein Tippgeber aus dem Kreis der Häftlinge hatte die Ermittlungen ins Rollen gebracht. NRW-Justizminister Limbach war heute vor Ort.
5: Was ist passiert hinter den Mauern der Justizvollzugsanstalt Siegburg? War tatsächlich eine Gefangenenmeuterei geplant oder war alles nur eine große Täuschung? Heute Morgen, Justizminister Benjamin Limbach macht sich vor Ort ein Bild der Lage.
6: Die Vorfälle von Dienstagabend stellen eine echte Zäsur für diese Anstalt dar. Wir haben gerade mit den Kolleginnen und Kollegen gesprochen und es ist deutlich spürbar, wie sehr sie von dieser Situation und den in Raum stehenden Bedrohungen betroffen sind.
5: Der angebliche Aufstandsplan liest sich wie das Drehbuch für einen Gefängnis-Thriller. Während eines Hofgangs sollten JVA-Beamte überwältigt und ihnen die Schlüssel abgenommen werden. So jedenfalls die Angaben des inhaftierten Hinweisgebers.
6: Dabei sollten auch Waffen, insbesondere Messer, zum Einsatz kommen. Zusätzlich erklärte der Gefangene, dass weitere Inhaftierte das Geschehen mit eingeschmuggelten Mobiltelefonen filmen und über soziale Medien, namentlich TikTok, verbreiten sollten.
5: Bei einer Razzia Dienstagabend fand die Polizei allerdings nur einige Handys und eine kleine Menge Drogen. Keine Waffen, keine Messer. Auch ein zweiter Vorwurf konnte bislang nicht erhärtet werden. Dabei geht es um Korruption. Der Hinweisgeber hat behauptet, Bedienstete der JVA hätten Handys gegen Geld eingeschmuggelt. In den vergangenen Monaten gab es Korruptionsvorwürfe in mehreren Justizvollzugsanstalten in NRW. Sondersitzung des Rechtsausschusses heute. Hat Minister Limbach die Lage im Griff? Das wollte die SPD wissen.
1: Die Opposition fragt sich schon, warum wir jede Woche hören, dass in irgendwelchen Justizvollzugsanstalten in Nordrhein-Westfalen irgendwas passiert, was dort nicht passieren soll.
5: Fragen gab es auch zur Glaubwürdigkeit des Hinweisgebers. Laut Ministeriums war er an einem Raubüberfall mit schwerer Körperverletzung beteiligt und hat außerdem für die Herausgabe seiner Informationen eine Verlegung in eine andere JVA gefordert. Dennoch, Limbach rechtfertigt heute sein Vorgehen. Der Häftling habe in der Vergangenheit zweimal richtige Tipps gegeben. Und
6: was für mich entscheidend ist, setze ich die Bediensteten des Strafvollzuges irgendeinem Risiko aus, verletzt zu werden, schwer an der Gesundheit beschädigt zu werden. Und das werde ich nicht machen.
5: Noch ist nichts klar. Die Ermittlungen zu dem Fall laufen weiter.
3: Fast täglich entzünden sich solche Feuer in Frankreich, in Spanien, in Portugal. In Südeuropa ist aus der Trockenheit längst Dürre geworden. Und dieses vertrocknete Unterholz, das brennt wie Zunder und geht dann in die Fläche. Zehntausende Menschen, unter ihnen viele Touristen, müssen in Sicherheit gebracht werden. Heute wurden noch mal 3 Campingplätze geräumt an der französischen Atlantikküste. Und auch am Mittelmeer sind pausenlos Löschflugzeuge im Einsatz.
7: Es sind beeindruckende Bilder, die uns aus Frankreich erreichen. Löschflugzeuge tanken im Formationsflug an einem See nahe Cotignac Wasser auf, während Badende am Ufer in der Sonne liegen. Immer wieder gehen die Maschinen hier runter, nachtanken, um die Brände zu löschen. Alles, was hier löschen kann, ist im Einsatz. In dieser Region am Mittelmeer, nördlich von Marseille und Saint-Tropez. Und auch an der Atlantikküste bei Bordeaux stehen wieder Wälder in Flammen. Dieses Feuer hatte sich seit gestern rasend schnell ausgebreitet. Die Region zwischen Bordeaux und dem Becken von Arcachon ist gerade im Sommer bei Touristen sehr beliebt. 20.000 Menschen mussten das Gebiet mittlerweile verlassen. Bereits gestern ist ein Campingplatz mit 3.600 Gästen geräumt worden. Seit der vergangenen Nacht werden zahlreiche weitere Campingplätze und Häuser vorsichtshalber evakuiert. Die Sorgen sind groß bei Urlaubern und bei Anwohnern.
8: Nachts hat der Wind richtig aufgefrischt und kam aus allen Richtungen. Glutstücke waren in der Luft und es kam wirklich sehr, sehr nah an die Häuser. Wir hatten wirklich große Angst. Im Moment ist die Lage ernst, nicht nur für uns, auch für die Landwirte. All das, was da brennt, schlimm.
7: Und die, die ganz nah dran wohnen, blicken mit Angst auf ihre Häuser, solange sie noch stehen. In dem Haus ist unser ganzes Leben und wenn das in Flammen aufgeht, dann haben wir nichts mehr übrig. Dichte Rauchwolken liegen auch hier über der Mitte Spaniens. Erste Flammen haben ein Dorf erreicht, westlich von Madrid in der Provinz Toledo. Das Feuer kommt den Häusern gefährlich nah. Viele Bewohner müssen ihre Wohnungen verlassen. Vor allem alte und kranke Menschen sind auf Hilfe angewiesen. Die Feuerwehrleute versuchen alles, um die Flammen von den Gebäuden fernzuhalten. Doch inzwischen brennt dort eine Fläche fast so groß wie München. Die wochenlange Hitze hat die Böden und Vegetation in Spanien und Frankreich ausgetrocknet. Es ist ein europaweites Problem. Nach aktuellen Daten haben Waldbrände schon jetzt in diesem Jahr in Europa mehr Fläche vernichtet als im Jahresdurchschnitt der vergangenen 20 Jahre.
3: Dürre, Trockenheit und kräftige Winde lassen in Südeuropa also diese riesigen Areale verbrennen. Hier in Deutschland sind wir bisher glimpflich davon gekommen. Dafür haben wir ein anderes Problem. Die Fluss- und Talsperrenpegel, die fallen immer weiter. Das klingt zunächst mal dramatisch, aber es gibt Lösungsansätze. Neue Talsperren zum Beispiel. Das und vieles mehr erzählt uns jetzt Astrid Huben.
9: Ich bin an der Dünntalsperre im Bergischen Land. Sie ist die zweitgrößte Trinkwassertalsperre in Deutschland, also ein wichtiger Speicher für die Wasserversorgung. Doch aktuell ist die Talsperre nicht mal mehr bis zur Hälfte gefüllt. Ist das normal für Mitte Juli? Wie schauen die, die an der Talsperre leben, auf den aktuellen Füllstand?
10: Ist ja noch nicht so weit fortgeschritten das Jahr und trotzdem schon so wenig Wasser in der Talsperre. Da denkt man schon mal drüber nach, klar.
11: Welche Gedanken machen Sie sich da?

0: ja, wie das in Zukunft so weitergeht, weil die heißen Sommer werden ja wahrscheinlich die Regel werden in Zukunft und da macht man sich schon seine Gedanken, wie das sich weiterentwickelt.
1: Die Menschen hier können beobachten, wie ihre Talsperre quasi täglich leerer wird. Und die gerade anhaltende Trockenheit macht sie nachdenklich, auch weil sie vermuten, dass das erstmal so weitergeht.
2: Regen ist nicht in Sicht, ist also schwierig im Moment.
3: Macht das was mit Ihnen?
2: Ja.
3: Was denn?
2: Ja, man macht sich halt weiter Sorgen, ne? Wie wird das dann, weil wird ja auch die Dünn gespeist. Da reiten wir ja auch oft lang und da sind natürlich auch Tiere, der Wald. Und es ist alles sehr, sehr trocken. Wie soll es mal werden, wenn da gar kein Wasser mehr drin ist, ne? Wenn jetzt kein Regen mehr kommt.
1: Ich möchte wissen, wie angespannt die Lage tatsächlich ist. Zwar ist die zunehmende Trockenheit wortwörtlich spürbar, doch ist das wirklich besorgniserregend, vor allem wenn es weiterhin nicht regnet? Frage an Professor Holger Schüttrum vom Lehrstuhl für Wasserwirtschaft der RWTH Aachen.
4: Im Moment steht in der Tat noch kein Regen an. Und wenn ich mir zum Beispiel mal ansehe, wie viel momentan in der großen Dünntalsperre noch drin ist, dann sind das so knapp unter 50%. Und das sind dann doch noch viele, viele Millionen Kubikmeter, mit denen wir auch wirklich noch einige Wochen auch überbrücken können.
1: Die Lage sei aktuell nicht dramatisch, so der Experte, obwohl auch die Obernautalsperre in Siegen-Wittgenstein nur noch knapp zur Hälfte und die Breitenbachtalsperre nebenan nur zu gut 60% gefüllt sind. Bereits vor 2 Wochen wurde hier offiziell ein Wassersparappell ausgerufen, denn im Juni wurde so viel Wasser verbraucht wie noch nie in den letzten 6 Jahren. Der Aachener Experte erklärt, es müsse einen besseren Transfer von wasserreichen Wintermonaten mit viel Niederschlag zu trockenen Sommermonaten
4: Das
1: geben.
4: kann uns nur gelingen, indem wir wirklich Speichermöglichkeiten schaffen, um damit auch gerade solche Phasen, die wir jetzt zunehmend sehen, dann auch überbrücken zu können. Denn wir wissen ja nicht, was da in den nächsten Jahren noch kommt. Die einzige Möglichkeit, um Wasser zu speichern, sind dann eben doch die großen Rückhalteräume.
1: Ich nehme heute mit, dass aus Sicht des Experten der Bau weiterer Talsperren eine Lösung gegen Wasserknappheit wäre, da sie sowohl Hochwasser regulieren als auch Wasser speichern können.
5: Wir bleiben noch beim Wasser. Europas größte Flusswasserwärmepumpe, die wird in Köln-Niehl gebaut, im Hafenbecken neben dem Kraftwerk. Dem Rhein wird Wärme entzogen und damit Wärme für 50.000 Haushalte produziert. Ein Leuchtturmprojekt für die Wärmewende in Deutschland, heißt es. Am Nachmittag wurde der Grundstein gelegt.
6: Zu Leuchtturmprojekten kommen dann auch wichtige Menschen, wie die Bundeswirtschaftsministerin. Aber es ging ja auch um Geld von der EU und dem Bund. 100 Millionen von insgesamt 280 Millionen Euro, die hier verbaut werden.
7: Flusswärmepumpen können bedeutenden Beitrag technologisch stellen, Wärmewende in die Städte zu bringen. Wärmewende ist komplex. Nicht für jede Stadt eignet sich jede technologische Lösung. Aber wenn man die natürlichen Voraussetzungen hat, sozusagen einen Fluss nicht nur vor der Haustür, sondern quasi durch die Stadt, diese Technologie zu nutzen, deutsche Technik, Hightech, dann ist das ein guter Schritt.
6: Hier sind die Voraussetzungen ideal. Aus dem Rhein wird Wasser entnommen. Mit den Schritten verdampfen, verdichten, verflüssigen wird die Wärme entzogen. Danach das Wasser wieder runtergekühlt. Der Kreislauf beginnt von vorne. Die Wärme aber geht ins Fernwärmenetz. Ohne negative Auswirkungen für die Umwelt, sagt der Betreiber. Ein Drittel der Kölner Innenstadthaushalte können dadurch aber klimagerechter mit Wärme versorgt werden.
8: Die Wärmewende ist ein echter Marathon. Wenn man sich das vorstellt mit 42 Kilometern, sind wir vielleicht bei 4 Kilometer 8. Das heißt, das ist ein ganz wichtiger Meilenstein. Aber dazu gehört auch der Ausbau des Fernwärmenetzes selber in der Stadt. Dazu gehört es, viele Hausanschlüsse zu bauen.
6: Und es gehört viel Wasser dazu. Der Rhein hat immer genug. Eine Grenze gibt es nur in sehr kalten Wintern.
8: Wenn es unter 5 Grad fallen sollte, dann können wir die Wärmepumpe nicht fahren, weil dann würde das Wasser in der Wärmepumpe vereisen. Wir entziehen dem Wasser ja Wärme. Im Sommer sind es aber bis zu 24 Grad im Rhein. Das heißt, im Durchschnitt ist die Wärmelast ausreichend groß.
6: Andere Städte wollen aus den Erfahrungen in Köln lernen. 2028 soll die Flusswasserwärmepumpe in Betrieb gehen.
5: Männer warten im Schnitt 11 Sekunden, Frauen 6 Minuten, also 30 Mal so lange. Wir Frauen kennen das alle, an den Raststätten, im Karneval, im Fußballstadion, eigentlich auch bei allen öffentlichen Veranstaltungen. Wir stehen uns die Beine in die Blase vor der Toilettentür.

0: Die Lösung? Unisex-Toiletten. Einige Bauministerien wollen das Örtchen für alle bald erlauben. Denn bisher sind getrennte Klos Pflicht.
1: Die Rheinkirmes in Düsseldorf heute Nachmittag. Noch ist hier nichts los vor den Toilettenwagen. Zu den Stoßzeiten sieht das aber gerne mal anders aus. Lange Schlangen vor den Damentoiletten. Nicht nur hier auf der Kirmes, ein Thema.
2: Das längste war mal eine Viertelstunde. Man geht ja kurz vor knapp und dann war das schon eine anstrengende Nummer.
3: Und das ist bei allen Veranstaltungen, dass die Damentoiletten irgendwie, warum auch immer, überlastet sind.
1: Was kann helfen? Mehr Unisex-Toiletten bei großen Events und weniger strikte Toilettentrennung? Die Bauministerkonferenz will das Thema offenbar angehen, deren Vorsitzender sagt: Meiner Ansicht nach ist eine Vereinfachung der Regelungen sinnvoll, um Veranstaltern mehr Spielraum zu geben. Das heißt aber nicht, dass geschlechtergetrennte Toiletten generell verboten oder abgeschafft werden. Eine Toilette für alle. Genau mit diesem Thema hat sich Helena Logsch in ihrem Bachelor-Designstudium befasst und ein Unisex-Urinal entworfen. Es kann von allen Geschlechtern genutzt werden, soll schneller gehen und hygienischer sein.
4: Man hat gar nicht diesen Ekelmoment, den man, glaube ich, von öffentlichen Toiletten ja immer kennt, dass man sich da jetzt draufsetzen muss, sondern man kann einfach ganz entspannt darüber hocken.
1: Es soll die Damentoilette ergänzen, nicht abschaffen, sagt sie. Und einfach nur das Schild an der Toilettentür ändern, das reiche nicht.
4: Ich glaube, das fühlt sich für keine Person so gut an, wenn halt dann da jemand an den Toiletten, an den Urinal hinten vorbeihuscht, sich denkt, oh nein, ich will ja auch nichts sehen, ich möchte auf meine Sitztoilette da hinten gehen.
1: Zurück zur Rheinkirmes. Wie käme das hier an, mehr Unisex-Toiletten?
5: Das finde ich eine ganz gute Idee. Ja, wäre ich für.
6: Wäre mir vollkommen gleich. Für Männer natürlich im Pissoir gar nicht mal so schlecht. Aber wenn es Unisex-Toiletten gibt, von mir aus.
7: Ich würde sagen, dass es einfach sinnvoll ist, dass man sich darüber keine Gedanken machen muss, zu welchem Geschlecht man sich zuordnet. Und dass man da einfach sagen kann, okay, das sind Toiletten für alle. So.
3: Keine schlechte Idee, aber ob man es braucht, ist die Frage.
1: Die andere Frage ist, ob es die Wartezeit verkürzt. Der Betreiber der Toilettenwagen auf der Rheinkirmes ist skeptisch.
8: Es gibt zu einem Zeitpunkt X immer zu wenig von allem. Es gibt keine Tabletts, keine Gläser mehr. Die Getränke kommen nicht schnell genug nach. An der Toilette läuft es schleppend. Höchstens mehr Toilettenwagen aufstellen.
1: Mehr Toilettenwagen. Das wäre sicher eine Lösung, bei der niemand etwas dagegen hätte.
0: Nee. Was da genau passiert ist am vergangenen Samstagabend in der Toskana, das wissen nur die, die dabei waren. Eine italienische Familie bereitet sich auf ihrem Hof auf einen Grillabend vor. Da nähert sich ein Wolf dem zweijährigen Sohn. Die Familie erzählt, die Mischlingshündin Destiny habe den Sohn vor dem Wolf gerettet, wurde dann aber selber angegriffen und starb. Der beste Freund des Menschen als Retter. Es sind Geschichten wie diese.
9: Das ist Indy. Seit einem halben Jahr erst lebt die Hündin bei Jakob Feger und seiner Freundin. Und schon jetzt ist sie für die beiden eine kleine Heldin.
10: Auf jeden Fall ein Alltagsheld, würde ich sagen. Hält die Stimmung immer hoch, schenkt viel Liebe und Zuneigung. Also macht auf jeden Fall das, was vorher schon zu Hause war, deutlich mehr noch zu einem Zuhause.
9: Welche Superkräfte Hunde haben können, hat er bei einer Bekannten erlebt, als die vor einem Jahr von der Gassi-Runde nach Hause kam.
10: Es hat, glaube ich, im Dachgeschoss hat sich das Feuer gerade entwickelt und der Hund hat ganz stark darauf gepocht, nicht mehr zurück ins Haus zu gehen. Und sie musste ihn wirklich reinschleifen sozusagen, weil sie gar nicht verstanden hat, warum der so einen Aufstand macht. Ja, und sie meinte, sie waren gerade durch die Wohnungstür rein, dann kamen die Nachbarn von oben runter, es brennt alle raus aus dem Haus.
9: Der Hund als Retter. Immer wieder gibt es solche Geschichten. Wie die von diesem Chihuahua. Er hat seinem Herrchen vor einem Jahr in der Schweiz wohl das Leben gerettet. Der Mann war 8 Meter tief in diese Gletscherspalte gestürzt, nicht zu orten. Sein Hund aber harrte an der Gletscherspalte aus, gab den Rettern durch seine Bewegung das entscheidende Signal. Das ist Otto, 7 Jahre alt. Sein Begleiter José Zehl. Für ihn ist der Beagle mittlerweile mehr als ein guter Freund. Die Verbindung zwischen Mensch und Hund, für ihn einzigartig.
11: Es ist deren Natur, für den Zusammenhalt sorgen und schützen. Und das hat einfach eine Geschichte, glaube ich, von über 10.000 Jahren mittlerweile. Also ohne Hunde wären wir, glaube ich, ganz anders, also die Menschheit.
9: Ohne seine Peach möchte auch Jona nicht mehr sein. So sehr hat sich der 12-Jährige einen Hund gewünscht. Die Familie hat die Hündin aus dem Tierheim geholt und fest in ihr Herz geschlossen.
12: Wenn man traurig ist, kann man halt immer zu ihr gehen und sie umarmen. Und ja, das ist einfach beruhigend. Sie macht mein Herz wärmer, sie macht mein Leben einfach toller.
9: Das hat auch Emma geschafft, die Bulldoggendame von Luisa Kawaina.
13: Was ich nicht für möglich gehalten habe, war, ist so dieses Selbstvertrauen, was sie einem gibt und dieser unglaubliche Stolz. Also ich nehme sie einfach auch super gerne überall mit hin und bin einfach total stolz, trotz ihrem kleinen Ditschauge und so, was sie hat. Ist das einfach, ja, man fühlt sich fast selbstsicherer, würde ich sagen.
9: Manchmal werden Hunde allein durch ihre Anwesenheit zu Helden. Für sie hier heute gilt das allemal.
0: Sie sind schrill, sie sind authentisch und so mehrheitsfähig, dass sie im November im ZDF Wetten, dass moderieren werden. Mit ihrer Band Tokyo Hotel sind Tom und Bill Kaulitz bekannt geworden, das wissen wir alle. Mittlerweile sind sie ein Popkulturphänomen, Entertainer, Podcaster, Reality Stars auf Netflix. Jetzt mit der frischen Staffel.
14: Laufen wir schon?
15: Kaulitz und Kaulitz Staffel, nein!
16: Poolparty. Peniskäfig und ein bisschen Proll. Die Gebrüder Kaulitz sind zurück.
17: Jetzt gehen wir da rein, einzigen, die verkleidet sind. Und der Rest ist ein Kegelverein aus Köln.
16: Gestern Abend Premiere in Berlin. Die Fans feiern die neue Staffel. Die verspricht noch mehr juicy Details, zumindest vom Bill. Die beiden Brüder, geschniegelt, gut gelaunt und natürlich mit viel Glamour.
7: Wir haben es jetzt, glaube ich, pro Staffel schon gesteigert. Also ich würde sagen, Staffel 3 ist jetzt sehr intensiv.
18: Ist der Ruf erst ruiniert, Staffel 3.
7: Genau.
16: Aber mal ehrlich, schauen die Leute da wirklich rein? Wenn ja, warum? Wir haben uns in der Bochumer Innenstadt umgehört.
19: Also für mich ist das abgedreht, aber das, was die machen, das machen die schon ganz gut. Ne?
20: Gerade Bill kaufe ich das schon ab. Also dass der so ist, wie er ist, ja.
21: Die Kombi von den beiden, also sind ja schon recht gegensätzlich, aber sind sich ja doch ähnlicher, als man dann manchmal denkt. Also einfach sehr entertaining und auch sehr viele Wahrheiten dabei, glaube ich, die manchmal so raushauen.
22: Die haben früher coole Musik gemacht, aber jetzt, keine Ahnung, es geht irgendwie so an mir vorbei. Es ist nicht meine Bubble. Ich muss durch den Monsun,
16: hinter die Welt, ans Ende der Zeit. Vom Teenie-Hype aus Magdeburg zum Promi-Leben in L.A. Bill und Tom Kaulitz haben sich längst neu erfunden. Aus den Jungs von damals sind zwei Showprofis geworden, die genau wissen, wie man im Gespräch bleibt. Dass Bill und Tom polarisieren, gehört bei ihnen einfach dazu. Die einen feiern das Brüderpaar, die anderen schauen aus Neugier. Für Medienwissenschaftler Markus Kleiner sind Kaulitz und Kaulitz ein echtes PR-Medienphänomen.
23: Es funktioniert ganz wunderbar, weil sie ganz viele Medienformate bespielen, wie die Netflix-Serie, wie ihren eigenen Podcast. Sie haben wirtschaftliche Zusammenarbeiten, die ganz wichtig sind. Sie sind Werbefiguren für Unternehmen, für Marken. Und das greift alles zusammen, weil die beiden Brüder zusammengehören. Sie werden niemals alleine erfolgreich sein. Und sie sind einfach sympathisch. Man glaubt ihnen alles, was sie sagen, weil sie natürlich sind, echt sind, nahbar sind.
16: Und der nächste große Auftritt steht schon fest. Im Dezember moderieren Bill und Tom Wetten, dass. Und da dürfte auch der klassische Fernsehzuschauer mal wieder genauer hinschauen.
0: Ich habe November gesagt, Dezember. Nach dem KW Kaulitz jetzt KW Klopp. Morgen wird der neue Fußball-Bundestrainer Abteilung Männer beim DFB in Frankfurt vorgestellt. Für 1 Million Euro vom DFB gezahlt an die Stiftung von Red Bull darf Jürgen Klopp seinen bisherigen Arbeitgeber offenbar verlassen. Messias, Heilsbringer, Motivator, die Vorschusslorbeeren, die sind gewaltig. Und deshalb haben wir uns heute an Klopps alter Wirkungsstätte in Dortmund mal umgehört.
24: Wir mögen ihn alle, wir lieben ihn noch von damals. Also ich finde das auf jeden Fall eine gute Entscheidung von ihm gewesen, jetzt die Nationalmannschaft zu übernehmen.
25: Ich finde es toll. Ich finde es super, dass er es macht und ich finde ihn auch richtig gut.
26: Das Einzige, was mir nicht so gut gefällt, dass da eben halt, ja, sag ich mal, sehr hohe Summen im Raum stehen. Und ich finde, Fußball soll immer noch Fußball bleiben.
27: Ja, dann sehen wir. Hoffe ich, vielleicht Deutschland 2030 wird Weltmeister.
28: Der ist zu angeberisch und der geistert immer wie mit knackter durchs Stadion.
29: Also ich traue ihm eigentlich sehr viel zu.
28: Es wird aber eine Zeit dauern.
25: Ich bin in Dortmund geboren und war lange weg und bin international immer angesprochen worden auf Jürgen Klopp. Und das fand ich irgendwie witzig.
21: Das hat mich jetzt nicht so wirklich überrascht. Aber ich sag mal, wirklich interessieren tut es mich auch nicht. Ich freue mich jetzt erstmal auf die Frauen-WM nächstes Jahr.
0: Das lasse ich jetzt gerne mal so stehen. Mehr Infos für den Westen kurz und knapp.
16: Die Fahrgäste der Straßenbahnen in Bonn müssen sich längerfristig auf Engpässe einstellen. Die Stadtwerke haben nach der Überprüfung von 60 Bahnen mitgeteilt, dass diese frühestens Mitte August wieder fahren können. Bei der Untersuchung habe sich herausgestellt, dass es Probleme an den Rädern gebe. Vorgestern waren bei Routineüberprüfungen Auffälligkeiten an Bauteilen festgestellt worden, so die Stadtwerke. Inzwischen helfen die Kölner Verkehrsbetriebe mit zusätzlichen Zügen aus. Auf einem Fahrgeschäft der Düsseldorfer Rheinkirmes ist offenbar ein Mädchen verletzt worden. Nach Angaben der Mutter, weil sie nicht richtig gesichert gewesen sei. Das schrieb sie in einem Facebook-Post. Die Polizei Düsseldorf bestätigte gegenüber dem WDR, dass eine Anzeige wegen fahrlässiger Körperverletzung gegen den Betreiber vorliegt. Das Kind sei im Krankenhaus behandelt worden. Nun wird zu dem Fall ermittelt. Autofahrer im Ruhrgebiet brauchen von heute an wieder gute Nerven. Die Autobahn 40 ist zwischen Mülheim-Winkhausen und dem Dreieck Essen-Ost für eine Woche voll gesperrt. Es wird Flüsterasphalt aufgetragen. Auf dem Abschnitt sind jeden Tag zwischen 80.000 und 90.000 Fahrzeuge unterwegs. Deshalb rechnet die Autobahn GmbH auf den eingerichteten Umleitungen mit erheblichen Staus, trotz der Ferienzeit. Die Sperrung endet am kommenden Donnerstag früh.
0: Ja, so sieht's aus im Land. Vertrocknet die Wiesen und das Unterholz. Grün allerdings noch die meisten Bäume. Insgesamt fehlt natürlich Regen. Carsten, aus welcher Wolke könnte der fallen?
1: Ja, aus der Sonntagswolke heraus, ganz ohne Quatsch. Wir sehen ein paar Wolken, wir sehen ein paar Tiefdruckgebiete, die vor allem in Richtung Wochenende näher kommen. Werfen wir mal direkt einen Blick auf die Isobarenkarte. Morgen auf jeden Fall kein Regen, denn wir haben ein neues, ein zwar eher kleines Hochdruckgebiet bei uns über Mitteleuropa, aber das wird morgen für trockenes Wetter sorgen, auch noch am Samstag. Aber dann schaffen es diese Tiefdruckgebiete vom Nordatlantik Richtung Deutschland voran und auch nach Nordrhein-Westfalen. Und deshalb direkt der Blick aufs Wochenende, und zwar in puncto Regenausbeute. Der Samstag überall in NRW trocken. Am Sonntag aber schaffen es dann doch immer wieder Regenschauer und auch Gewitter aus Nordwesten kommt zu uns rein. Vor allem im Norden wird etwas mehr Regen fallen, im Süden ist es deutlich weniger. Unterm Strich wird auch dieser Regen am Sonntag nicht wirklich ausreichen, um dieses große Regendefizit aufzufüllen. Wie geht's weiter? Wir sehen es bei den Temperaturen. Nachdem wir dieses Auf und Ab, zwei Tage trockenes Wetter, dann am Sonntag oder Montag ein paar Regenschauer oder Gewitter hinter uns haben, Samstag wärmer, Sonntag, Montag kälter, droht die nächste Hitzewelle ab Mitte der nächsten Woche mit mehreren Tagen von deutlich über 30 Grad. Aber da schauen wir erstmal in den nächsten Tagen genauer hin. Erstmal zum aktuellen Wetter. Heute Nacht ist es meistens leicht bewölkt im Norden, im Verlauf der zweiten Nachthälfte etwas bewölkter. Die Temperaturen liegen morgen früh am Ende der Nacht bei Werten zwischen 7 und 12 Grad. Morgen Vormittag Zweiteilung im Norden, dichte Bewölkung, sehr dichte Wolkenfelder. Im Süden sind diese Wolkenfelder dünner, hier kann die Sonne schon besser durchscheinen. Und im Verlauf des Tages, wenn sich dieses kleine Hoch verstärkt, wird es aus Südwesten heraus deutlich sonniger und die Wolkenfelder ziehen nach Nordosten weiter. Die Temperaturen morgen etwas höher als heute, 22 bis 26 Grad. Der Wind weht aus westlichen Richtungen. Am Samstag viel Sonnenschein und noch höhere Temperaturen bis zu 30 Grad. Am Sonntag, wie schon gesagt, die Sonntagswolken mit Regenschauern und Gewittern.
0: Ich freue mich drauf. Und jetzt in eigener Sache. Nord bei Nordwest. Hauke Jacobs jagt an der Nordsee, Quatsch, an der Ostsee, einen Serienkiller.
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0: Molly! Los! Oh.
1: Na, hast du das böse Meer entdeckt?

0: Herr Schwerter. Ja. Ja. Es geht immer noch um die Terrassenbowle. Ja. Die ist immer noch locker. Wenn wir vielleicht einfach einen Termin machen könnten, dann... Was? Einen Moment. Herr Schwerter, ich rufe gleich zurück. Herr Jacobs. Was?
1: Jetzt gibt es schon Urnen, die man in sein Smart Home einbinden kann.
2: Das macht überhaupt keinen Sinn.
1: Ja, aber es könnte hip werden. Zum Beispiel, wenn eine Urne gestohlen wird.
2: Ich mag mich täuschen, Blackie, aber mich dünkt, da hat sich gerade eine Seele auf Wanderschaft begeben.

0: Britta Wendt aus Lübeck.
1: Ja.
0: Ist nur die Frage, wie sie ins Wasser gekommen ist.
1: Ich vermute mal, dass die Kollegen bei ihrer Autopsie kein Wasser in ihrer Lunge finden werden.
0: Sie meinen, sie ist erwürgt worden?
1: Naja. Die typischen Hautrötungen, dann die Quetschung im Hals und im Nackenbereich, dann die hervorgetretenen Augen. Ja, ich bin mir ziemlich sicher, das hier ist kein Suizid und kein Unfall. Das ist Mord. Puh, das hier könnte ein Hinweis sein auf den Ort, wo sie zuletzt gewesen ist. Ist das ein Stempel vom Club oder was?
0: Das ist ein Stempel der Scherenlinie. Verkehr im gesamten Ostseeraum. Also das ist die Strömungsrichtung, dann muss sie von irgendwo da hinten hierher getragen worden sein.
1: Vom Grad ihrer Aufweichung her liegt sie keine 6 Stunden im Wasser.
0: Guter Anhaltspunkt. Herr Jacobs.
1: Ja?
0: Ich würde Sie gerne heute Abend einladen.
1: Sie haben aber keinen Geburtstag, oder?
0: Nee, Quatsch. Heute vor 5 Jahren sind Sie nach Schwanitz gekommen. Und
1: das haben Sie sich gemerkt?
0: Ja. Ja, und ich würde das ganz gern feiern. Also ein bisschen drauf anstoßen. Also ein bisschen was trinken, nichts Großes.
1: Ja, warum nicht? Also gern. Ich meine, ich komme sehr gern. Also ich, Sie und wer noch?
0: Sie und dann Holly.
1: Gut, wir kommen sehr gern, Holly und ich.
0: Freut mich. Naja, dann. Schön. Könnten Sie das mit der Überführung veranlassen? Dann würde ich mich mal um die Angehörigen von Frau Wendt kümmern.
1: Ja, klar.
0: Gut. Klar. Naja, dann bis heute Abend.
1: Ja, bis heute Abend.
0: Ja.
1: Hey.
0: Ups.
2: Welch Kummer? Das arme Kind.
1: Ah, Shakespeare.
2: Nein, meine ehrliche Empfindung.
3: Sie sieht aus, als sei ihr so schrecklich kalt. Was meinen Sie, Herr Jakob? Sollen wir Sie vielleicht schnell in einen unserer Särge legen?
1: Wenn, dann nur in den Zinksack. Und auch nur kurz. Die Leiche muss ins Rechtsmedizinische Institut nach Lübeck überführt werden für eine Obduktion.
3: Das ist ein Formular, auf dem Sie mit Ihrer Unterschrift bezeugen, dass unser Bestattungsunternehmen zuerst vor Ort war.
1: Ah, verstehe, damit Ihnen niemand den Auftrag wegschnappt, wenn es um die Bestattung geht.
2: Auftrag. Ich höre immer nur Auftrag. Entschuldige, Blecki, wenn ich emotional werden muss. Mhm. Nein, Herr Jacobs, nein. Töteberg und Bleckmann ist ein Traditionsunternehmen. Das Verblichene seit 1734, ja, da wird es zum ersten Mal urkundlich erwähnt, auf ihrer letzten Reise begleitet. Das ist eine Angelegenheit von Pietät, Fingerspitzengefühl und
3: Takt.
2: Aber in letzter Zeit legen gewisse Unternehmen aus unserer Branche eine ungezieme Eile an den Tag.
3: Wir nennen das bei uns eine monetäre Hast.
2: Ja, es hat tatsächlich etwas von Schnäppchenjagd. Schlimm, mit was man heutzutage alles konfrontiert werden muss. Als ein ordentlicher Bestatter.
3: Genau. Außerdem, wer den heimischen Bestatter engagiert, der tut seiner Region was Gutes.
2: CO2-neutral.
4: Die Adresse auf dem Personalausweis ist identisch mit der im Einwohnermeldeamt.
5: Und wie sieht's aus mit Verwandten?
4: Nein.
6: Ihre Eltern? Einen Augenblick bitte.
4: Sind am selben Tag gestorben. Vor 8 Jahren. Vielleicht bei einem Verkehrsunfall oder sowas.
5: Und ist der Familienstand auch noch aktuell?
4: Ja, ledig.
5: Okay, dann schaue ich mich mal in der Wohnung um und könnten Sie die Kommunikationsdaten bei Ihrem Provider abfragen, also Einzelverbindungsübersichten?
4: Erledige ich.
5: Und bitte eine Anfrage bei der Scherenlinie, also falls Sie Listen führen. Dann können wir uns garantiert sagen, auf welcher Fähre Frau Wendt unterwegs war. Und wenn, dann bräuchte ich eine namentliche Auflistung aller Passagiere an dem Tag auf der Route.

0: Frau Vogt? Ja?
1: Wippermann, Hausmeister-Service.
2: Ah. Freut mich. Hallo.
1: Ja. Schauen Sie, die habe ich Ihnen gleich mitgebracht.
2: Ach so, kommen Sie nicht mit rein?
1: In der Wohnung von der Toten?
2: Nee. Ach so, okay, nee. Gut. Trotzdem danke.

0: Ja?
1: Hallo Britta.
0: Hallo.
1: Ist Britta auch da?
0: Nee, Britta ist nicht da. Die kommt später. Und wer seid ihr?
1: Ich bin Annika und das ist Leon. Und du?
0: Ich bin Lona. Ja, soll ich Britta irgendwas von euch ausrichten?
1: Ich möchte mein Stofftier abholen.
0: Dein Stofftier? Ist das denn hier in der Wohnung?
1: Britta hat das repariert und meine Tasche.
0: Und wisst ihr, wo sie die Sachen hat?
1: Bestimmt im Wohnzimmer. Da ist auch ihre Nähmaschine.
0: Dann kommt mal rein. Das?
1: Ja.
0: Ist das noch der Hund oder
1: wer? Ja.
0: Ja? Okay, kannst du ruhig mitnehmen. Ist okay. Und der auch?
1: Oder? Ja, das ist Leon.
0: Das ist Leons?
1: Ja.

0: Haben Sie Ihr Handy ausgeschaltet? Ich suche Sie überall. Ich habe eine Hundedame gefunden mit Wurf. 5 kleine Welpen. Die sind so süß. Was ist denn?
1: Lona kommt nicht wieder.

0: Ich habe keine Worte, Herr Vogt.
1: Ich auch nicht. Sie wissen, was ich gern tun würde. Aber es wäre gegen Lonas Willen, also tue ich es nicht. Erledigen Sie das.

0: kaputt, komm mal.
1: Jakobs.
0: Die Mutter der Nachbarskinder hat sie gefunden, richtig?
1: Ja. Und zwei Feuerwehrleute. Die Wohnungstür war verschlossen und musste von der Feuerwehr aufgebrochen werden. Frau Vogt hat den Kindern noch zugerufen, dass sie Hilfe holen sollen.
0: Ja. Die Tür zugeschlagen, damit die Kinder in Sicherheit sind. Haben Sie eigentlich einen Computer gefunden? Laptop oder ein Tablet? Irgendwie sowas? Spurensicherung?
1: Nein.
0: Okay. Gut, vielleicht können die Kinder sich noch an was erinnern.
2: Normal. Dünn. Eine Kapuze hatte er. Eine Sonnenbrille.
0: Weißt du vielleicht noch, was er für Haare hatte? Also helle oder dunkle?
2: Eher hell. Eher dunklere.
0: Sehr gut. Und weißt du noch, was er vielleicht für einen Pullover anhat oder eine Jacke?
2: Eine schwarze Jacke, Regenjacke, die dunkelgrün war, doch blau.
0: Ist dir sonst noch irgendwas an ihm aufgefallen, was du mir sagen könntest? Ich weiß auch nicht, ein Ohrring, eine Narbe, Muttermal.
2: Braune Gummistiefel, die in so in unsichtbaren Tüten eingehüllt waren. Über den Füßen waren so Plastikstulpen.
0: Wissen Sie eigentlich, ob Frau Wendt viel liiert war, sie einen Freund hatte, den wir irgendwie informieren müssen?
3: Ich komme gleich, ja. Sie hatte keinen Freund.
0: Ach, das wissen Sie sicher, ja?
3: Ja, die Arme war ja ganz unglücklich deswegen. Die war sehr schüchtern. Die hat von sich aus keinen Mann angesprochen. Und wenn sie mal einen kennengelernt hat, also einer, der sie angesprochen hat, dann hat das auch nicht gepasst. Die wollten alle nur, Sie wissen schon.
0: Nee.
3: Männer.
0: Okay, und das hat sie Ihnen alles erzählt, ja?
3: Ja, sie hatte ja leider keine Familie mehr. Und ich glaube, sie hätte gerne eine eigene gegründet. Aber die Männer, mit denen sie ausgegangen ist, die hatten mit Familie noch nichts im Sinn.
0: Mhm.
3: Und Frau Wendt, die war ja eher so ein Mauerblümchen. Die hat dann hier gesessen und auf ihren Traumprinzen gewartet. Es tut mir wirklich sehr leid um Sie. Wiedersehen, ja. Danke.

0: Hallo.
1: Ich helfe Ihnen, diesen Fall zu lösen.
2: Frau Cassandra, Sie sind gar keine Polizistin. Sie dürfen niemanden befragen. Sie haben gar keinen Zugang zu irgendwelchen Unterlagen. Sie dürfen keine Waffe haben.
1: Luna war auch meine Freundin.

0: Es gibt nur sehr wenig Anhaltspunkte, was den Mord an Lona betrifft. Zwei Kinder haben den Täter gesehen, aber ihre Täterbeschreibung ist für uns völlig nutzlos. Außer, dass der Mörder sich in der Wohnung aufgehalten hat. Die Kinder haben erzählt, er hätte Plastikhandschuhe getragen und dementsprechend waren auch seine Füße präpariert.
1: Er ist also planvoll vorgegangen.
0: Ja, alle Indizien sprechen dafür, dass es ein sehr strukturierter und planvoller Täter ist, ja. Wir haben leider nicht mehr Hinweise, denen wir jetzt nachgehen können. Aber wir haben einen anderen Hebel. Aller Wahrscheinlichkeit

Nach ist der Mörder von Britta Wendt auch der Mörder von Lona. Und möglicherweise, und deshalb bin ich an dem Fall dran, hat der Mörder bei dem Mord an Britta Wendt einen Fehler begangen. Kommen Sie mal, das ist die Route der Fähre. Und wenn man jetzt den ungefähren Todeszeitpunkt nimmt und auch die Strömungsverhältnisse, die vorgestern Nacht geherrscht haben, dann kommt man darauf, dass der Mord ungefähr zwischen 22 und 0 Uhr stattgefunden haben muss. Wenn man jetzt aber noch den Grad der Unterkühlung mit reinrechnet, dann muss die Leiche ungefähr ab 23 Uhr im Wasser gelegen haben.

0: Guten Tag.
1: Hallo. Guten Tag, ich bin Sarah Winter.
0: Jakobs, das ist meine Kollegin Frau Christiansen. Wie können wir Ihnen helfen?
1: Ja, ich hoffe, Sie können mir helfen. Ich bin wegen Frau Wendt hier.
0: Frau Wendt?
1: Kommen Sie doch rein. Hallo.
0: Frau Wendt, sind Sie eine Freundin oder eine Verwandte von Frau Wendt?
1: Oh, nee, ich bin von der Kripo Kiel. Mir ist das Kapitalverbrechen an Frau Wendt im Polizeirechner aufgefallen wegen der spezifischen Todesumstände. Sexueller Missbrauch und Strangulation während des Missbrauchs mit einer Schnur. Vor 9 Monaten hatte ich als zuständige Kommissarin mit einem Mord nach genau diesem Muster zu tun. Dieses Täterverhalten ist schon sehr speziell. Und ich gehe von der Annahme aus, dass der Mann, den ich damals gesucht habe, jetzt hier zugeschlagen hat. Und ich würde gern über die Ermittlungen auf dem Laufenden gehalten werden. Also, beziehungsweise bin ich hier, um Sie bei der Aufklärung zu unterstützen.
0: Sie glauben also, da mordet jemand in Serie?
1: Ja, das glaube ich. Ich habe gelesen, dass Frau Vogt diesen Fall leitet. Können Sie mir denn sagen, wo ich sie finde? Dann wollte sie die Kinder schützen. Ja. Es tut mir wirklich leid, dass Sie Frau Vogt verloren haben. Danke. Also, wenn wir die beiden Fälle aus Kiel und Schwanitz...
0: Es sind 3. Mit Frau Vogt.
1: Ich wollte die Kollegin nicht übergeben.
0: Haben Sie aber.
1: Herr Jakobs, es liegt mir wirklich fern, Frau Vogt zu übergehen. Sie war sicher ein bewundernswerter Mensch und... Ich möchte das Andenken von ihr nicht schmälern, aber nach allem, was ich weiß, war der Mord an ihr ein Vertuschungsmord durch den Täter und deshalb nicht homogener Bestandteil der Serie. Hören Sie, wenn ich das hier irgendwie auf dem linken Fuß angefangen haben sollte, dann tut mir das leid. Ich biete Ihnen doch nur an, die Fälle aus Kiel und Schwanitz miteinander abzugleichen. Vielleicht ergeben sich daraus Hinweise auf den Täter.
0: Frau Vogt ist unser Fall. Nicht ihre.
2: Nein, bitte bleiben Sie doch.
1: Nein. Ich habe in meinem Leben gelernt, wann es besser ist zu gehen. Trotzdem danke. Und viel Erfolg bei den Ermittlungen.
0: Einfach nicht, dass irgendjemand ermittelt, der Lona überhaupt nicht kennt.
3: Warum?
0: Weil ich es nicht will. Punkt.
3: Nee, Herr Jakobs, Sie haben selber gesagt, wenn wir den Mörder von Lona fassen wollen, dann müssen wir zuerst den Fall von Frau Wendt lösen. Und vielleicht hilft uns dieser Fall aus Kiel ja weiter oder den Vergleich, den sie da vorgeschlagen hat. Wir sind nicht objektiv. Herr Jakobs. Wir wollen beide den Mörder von Lona finden. Und wenn uns dieser Fall in Kiel nicht weiterbringt, dann können wir immer noch auf die Mitarbeit von Frau Winter verzichten.
0: Okay, aber wo sollen wir sie unterbringen?
2: Weiß ich nicht, vielleicht in diesem kleinen süßen Hotel in Travemünde? Oder hier?
0: Hier? Okay, wir nehmen Zimmer.
4: Da muss ich erst gucken, ob noch was frei ist.

0: So. Hier ist unser kleines Upgrade für Sie, unsere Pico-Suite.
1: Ach, das wäre doch nicht nötig gewesen. Sie kennen mich ja überhaupt nicht.
0: Na, Jule kennt Sie ja, das reicht. Also, wenn jemand wissen will, wo Sie sind, dann...
1: Nein, danke, da ist niemand.

0: Gibt's Neuigkeiten wegen Luna?
1: Nee.
0: Ja, ich lasse euch mal in Ruhe.
1: Danke, Biene.
0: Ja, tschüss.
1: Tschüss. Herr Jacobs ist eigentlich nicht so. Das macht ihm halt sehr zu schaffen.
0: Waren Sie ein Paar? Frau Vogt und Herr Jacobs?
1: Nein. Dann hätten die beiden das ziemlich gut von mir geheim gehalten. Ich schreibe Ihnen mal meine Nummer auf. Sie können mich wirklich jederzeit anrufen, ja?
0: Und Sie haben auch eng mit Frau Vogt zusammengearbeitet?
1: Nein. Ich bin ja gar keine Polizistin.
0: Aber darf ich fragen, was Sie dann von Beruf sind?
1: Tierarzthelferin von Herrn Dr. Jacobs. Also ich studiere selber Tiermedizin.
0: Ach, dann sind Sie eigentlich beide Veterinäre.
1: Ja. Also Herr Jacobs war damals Polizist in Hamburg und das ist er jetzt wieder.
0: Und es geht, dass Sie hier mitermitteln?
1: Ja. Wir sind ja hier in Schwanitz. Also sehen wir uns morgen auf dem Revier?
0: Ja, gerne. Und vielen Dank.
1: Gute Nacht.

0: Klaus, wir hatten doch gesagt, dass...
1: Wo bist du?
0: Das werde ich dir nicht sagen. Und das weißt du.
1: Wir wissen, wo du bist. Sarah, wenn du nicht willst, dass ich richtig wütend werde, ich...
0: Ruf mich nicht mehr an, ja? Mach's gut.

Luna konnte das richtig gut. Richtig gut, diese Steine flitschen, auch wenn sie nicht so ausgesehen hat. Sie konnte mit so einem extra Handgelenkschwung konnte sie noch mal alles rausholen. 12-mal. Das mit eigenen Augen gesehen.

0: Herr Pottkammer?
1: Moin, Herr Jakobs. Die Spurensicherung geht davon aus, dass der Täter den Laptop aus der Wohnung gestohlen hat. Dabei hat ihn Frau Vogt vermutlich überrascht. Wir haben leider keine verwertbaren Spuren gefunden.
0: Okay, danke.
2: Na komm.

0: ganze Zeit an Luna denken.
1: Ja. Das müssen Sie einfach abloggen.
0: Sie können das einfach abloggen.
1: Naja, ich bin jetzt in dem Fall. Mein ganzer Kopf ist in dem Fall. Ich hab überhaupt gar keine Zeit zum Trauern. Und selbst wenn ich mir die Zeit jetzt nehmen würde, würde ich einfach jetzt mich in Ruhe hinsetzen und ich... Frau Christian, ich möchte jetzt einfach nicht drüber reden, okay? Okay. Kommen Sie, wir gehen los.
2: Zwei Fälle.
3: Ja. Das ist Alexandra Wilmer und das andere Opfer heißt Stefanie Misovic. Frau Wendt war alleinstehend, diese beiden Opfer auch. Alle drei waren rothaarig, alle drei wurden missbraucht und während des Missbrauchs stranguliert. Und in allen drei Fällen unterscheiden sich der Tat- und der Fundort.
0: Hatten Sie die Tatorte denn je feststellen können?
3: Nur zum Teil. Bei Frau Wilmer wissen wir nur, dass sie sich am Vorabend ihres Todes nach Lübeck begeben hat.
4: Das Ganze lief über ein Datingportal im Internet. Das kam ihr sehr gelegen. Frau Wilmer hat zurückgezogen gelebt, noch bei ihrer Mutter. Die Leute haben sie als schüchtern beschrieben. Ja, ein Mauerblümchen.
1: Mauerblümchen? Eine Nachbarin von Frau Wendt hat sie auch als Mauerblümchen beschrieben. Wie sah es denn mit Frau Misovic aus? War sie auch ein Mauerblümchen?
4: Nein. Frau Misovic war eine junge Kollegin. Sie hat mit mir zusammen an dem Fall Wilmer gearbeitet. Nach ein paar Wochen sind wir mit den Ermittlungen nicht weitergekommen und haben festgesteckt. Und dann haben wir beschlossen, selbst über Amofu eine Suchanzeige aufzugeben. Die spickt mit den Eckdaten, die uns aus den Chatprotokollen von Frau Wilmer bekannt gewesen sind.
0: Das Datingportal heißt Amofu?
4: Ja.
1: Und dann hat der Täter angebissen?
4: Er hat einen Treffpunkt in der Innenstadt vorgeschlagen. Wir haben alles akribisch vorbereitet. Ich habe SEK-Einheiten vorgehalten. Ich habe wirklich alles bestens organisiert. Meine Kollegin hat anderthalb Stunden am Treffpunkt gewartet, aber er ist nicht aufgetaucht. Irgendwann haben wir dann abgebrochen. Ja, er muss sie dann später privat auf dem Nachhauseweg abgepasst haben.
0: Das bedeutet, er hat durchschaut, dass ihre Kollegin ein Köder war.
4: Wie auch immer ihm das gelungen ist, ja.
0: Aber das war nicht ihre Schuld.
4: Doch, ist es.
1: Es ehrt sie ja, dass sie alles auf ihre Kappe nehmen wollen, aber es war ja wohl eher ein gemeinschaftliches Ding.
4: Ich möchte darüber nicht reden, Herr Jacobs.
1: Das. Gut, aber das bedeutet auch, dass Sie befangen sind.
4: Ja. So wie Sie auch. Wir wissen nicht, nach wem wir suchen sollen. Ich weiß es nicht.
0: Aber Sie haben doch gesagt, dass Sie nicht wissen, wo Alexandra Wilmer ermordet wurde, oder?
4: Ja, Tatort konnte nie festgestellt werden.
0: Ich glaube, ich weiß wieso.
4: Ja? Sagen Sie?
0: Also wenn es tatsächlich derselbe Täter ist, dann hat er sie vielleicht auch auf der Fähre ermordet.
1: Sie haben doch gesagt, der Täter hat sich mit Frau Wilmer in Lübeck verabredet.
4: Ja.
0: Lübeck? Das ist doch Travemünde, da fährt doch die Fähre ab. Dann hat er vielleicht einfach nur die Lage überprüft oder die Frau selbst. Und dann hat er sie ganz spontan eingeladen auf eine kleine Überfahrt nach Schweden. Vielleicht hat er an sie appelliert, dass sie mal was richtig Verrücktes tun soll.
4: Also, wenn der Täter tatsächlich vorhatte, Frau Wilmer auf die Fähre zu locken, dann hätte er mit dem Wissen um den Chat sehr leichtes Spiel gehabt.

0: genau war das bitte?
1: Am 24. September, also vor 9 Monaten.
0: Und der Name? Alexandra?
1: Wilmer.
0: Alexandra Wilmer. Zeile 183, Wilmer Alexandra, Doppelkabine auf der Mare Nostrum von Lübeck nach Riga und zurück.
1: Ich glaube, Frau Christiansen hatte recht. Er tötet auf Fähren.

0: Sie untersuchen jetzt einen 9 Monate alten Fall?
1: Nein, wir haben auch einen aktuellen Fall. Allerdings spielt da die Fähre Margarete eine Rolle.
0: Ja, da haben Sie jetzt aber Glück. Die läuft in 15 Minuten ein, falls Sie sich mal umschauen wollen.

0: So, das ist die Kabine, die Frau Wendt auf der Fahrt nach Malmö und zurück gebucht hat.
1: Sie haben ja auch Videoüberwachung installiert?
2: Ja. Zeichnen die permanent auf?
0: Nein. Die hat einen integrierten Bewegungsmelder. Sie zeichnet mir dann auf, wenn sie Bewegung misst. Das spart Speicherplatz.
2: Vielleicht hat ihr Mörder sie ja hier abgeholt.
1: So, die Kabine 1805 haben wir aus diesem Blickwinkel hier. Die Kamera hat selbstständig insgesamt 9 Aufnahmen während der Reise von Frau Wendt angefertigt. Hier die erste. Hier unten sehen Sie die Uhrzeit eingeblendet. Da dürfte die Passagierin gerade an Bord gekommen sein. Das ist 20 Minuten, bevor wir nach Malmö abgelegt haben. Und hier sehen Sie, dass wir weitere 8 Aufnahmen haben. 7 Mal sehen Sie sie alleine. Beim letzten Mal ist sie in Begleitung. Ich zeig's Ihnen mal.

0: Und das ist definitiv die letzte Aufnahme?
1: Ja.
0: Ja, aber gibt es noch irgendeine andere Kamera, in der sie mit diesem Mann vielleicht auftaucht?
1: Tut mir leid.
0: Im Restaurant oder so, irgendwo?
1: Nix, ich habe alles gecheckt.
2: Können wir eine Kopie von den Menschen haben?
1: Ich mache Ihnen das direkt fertig. Komm mal her, du. Du hast noch keins, oder?

0: Wie heißt der Hund?
1: Holly.
0: Darf man den streicheln?
1: Wenn er einem nicht vorher die Hand abbeißt.

0: Frau Christiansen. Ich dachte, Sie wären in der Praxis.
1: Wieso? Wir haben doch schon seit einer halben Stunde geschlossen.
2: Kommt das hier bei Ihnen hin?
1: Was ist das?
2: Das Mitschnitt von der Fähre zeigt die Kabine von Frau Wendt.
1: Darf ich mir das auch mal angucken?
0: Das haben wir uns schon angeschaut. Da ist ein Mann drauf, der unterhält sich mit Frau Wendt, aber er ist selber nicht zu erkennen.
1: Darf ich trotzdem mal sehen?
2: Ja, natürlich.
1: Wollen wir noch zusammen was essen?
2: Nee, ich, also, komm gut alleine.
1: Aber ich kann uns auch so einen schönen Salat machen.
2: Also.
1: 8:30 bei mir. Ich wohne über der Tierarztpraxis.
0: Ich bin da raus. Ich brauche richtige Nahrung. Bis dann. Okay. Tschüss.
1: Tschüss.

0: Hallo. Oh, das ist aber lieb. Dankeschön.
1: Mir ist auf einmal auch die Endlichkeit wieder so bewusst geworden. Dass die eben nicht für jeden ganz weit, weit hinten schlummert, wenn man 90 oder 100 Jahre alt geworden ist. Sondern die kann halt auch einfach hinter der nächsten Ecke warten.
2: Ihr Kollege, das ist ein ziemlicher Eigenbrötler, oder?
1: Ja, es sieht auf den ersten Blick so aus. Aber eigentlich ist er eine Art Schildkröte.
2: Was? Schildkröte?
1: Ja, es braucht halt immer eine ganze Menge, damit er unter seinem Panzer hervorguckt. Aber wenn man ihn dann hat, dann ist er der liebste und tollste und lustigste.
2: Ja?
1: Chef.
2: Ja, natürlich.
1: Den man sich vorstellen kann.
2: Aber liiert ist er nicht, oder?
1: Nein.
2: Und hat er...
1: Wollen Sie noch einen Nachschlag?
2: Nee, danke. Aber ich... Ja. Wo ist es denn?
1: Durch die Küche und dann links.
2: Ist alles in Ordnung mit Ihnen?
1: Der Täter war Teil der Crew.
2: Was?
1: Der Mörder von Frau Wendt war Teil der Crew.
3: Christiansen hat, glaube ich, etwas Entscheidendes entdeckt.
4: Ja. Ja, ich kenne die Aufnahmen. Das ist wahrscheinlich ihr Mörder.
1: Der Täter gehört vermutlich zur Crew.
4: Wieso?
1: Weil er die Position der Kameras kennt. Hier. Hier schließt sie die Tür zu ihrer Kabine auf. Und es ist ganz offensichtlich von ihrer ganzen Körpersprache her, dass sie bereit ist, ihn mit in ihre Kabine zu nehmen. Und hier hebt er den Blick nach oben.
4: Ja, sehe ich.
1: Ja, und dieser Blick ist kein Zufall. Der ist viel zu gezielt und den hält er auch viel zu lange. Dieser Mann weiß ganz genau, wo sich die Kameras befinden und dass sie bei Bewegung aufzeichnen. Und das ist auch der Grund, warum er nicht bei Britta Wendt in die Kabine 8105 gegangen ist. Weil er wusste, dass er dann aufgezeichnet werden würde. Und er wusste, dass wir seine Identität nicht rausbekommen können, wenn er sich verdeckt hält. Und deswegen sind die beiden dann auch woanders hingegangen.
4: Sehr gut. Kommen Sie, wir fahren. Herr Erdmann?
1: Okay.
5: Ja, wir müssten mal einen Blick in die Crewlisten werfen.
6: Gibt leider niemanden, den das System findet. Ich würde Ihnen wirklich gerne helfen, aber es gibt kein Crewmitglied, das sich auf beiden Schiffen befunden hat. Das liegt natürlich auch daran, dass das eine für die Karpov-Linie im Dienst ist und das andere Schiff für die Scherenlinie.
7: Haben Sie eine Idee, wo wir jetzt noch ansetzen können?
8: Immer, wir suchen einen planvollen, strukturierten Täter. Hat sich die Tat 100-mal ausgedacht und...
7: Ach, Mist.
8: Was denn?
7: Ich habe den Haustürschlüssel vergessen. Ich habe nur den fürs Zimmer.
8: Man hat sich die Tat 100-mal durchdacht. Ist 1000-mal den Kopf durchgegangen. Aber irgendwann reicht die Fantasie nicht mehr aus. Und den Film, den er im Kopf hat, das muss zur Realität werden.
7: Ja, das ist wie eine Droge. Und die Natur der Droge ist, dass entweder die Dosis erhöht werden muss oder die Frequenz zunimmt.
8: Ja, so wird es unser Mann auch gehen. Im Augenblick ist nur eins sicher, und zwar das, was Sie von Anfang an gesagt haben, dass er wieder zuschlagen wird.
7: Ist hier ein Ersatzschlüssel oder was? Hm. Also er kennt sich mit Fernen aus. Das, was Frau Christiansen beobachtet hat, das ist ja nach wie vor richtig. Der Mann auf dem Mitschnitt, der wusste ganz genau, wo die Überwachungskamera sitzt.
8: gut, aber vielleicht war es auch ein Mitarbeiter der Firma, die normalerweise die Fähren mit Überwachungstechnik ausrüstet.
7: Wissen Sie, was ich glaube? Es geht ihm nicht primär um den Geschlechtsakt. Es geht ihm um Macht und Kontrolle. Er erdrosselt seine Opfer. Und die Auffindsituation bei Frau Misowitsch, die sprach eindeutig dafür, dass Blickkontakt bis zum Schluss zwischen Opfer und Täter stattgefunden haben muss. Er weidet sich an der Angst und der Panik seiner Opfer. Ja gut, aber das hilft uns jetzt auch nicht weiter. Wir brauchen einen neuen Ansatz.
8: Ich hab ihn.
7: Ja, danke. Gute Nacht.
8: Nacht.

0: Sie reisen ab?
1: Ja. Wenn es keinen neuen Ermittlungsansatz gibt, dann muss ich jetzt zurück nach Kiel, ja. Oder haben Sie was Neues? Schwanitz ist wirklich ein schöner, ruhiger Ort.
2: Ja. Na, dann sagen Sie was.
1: Und zu übersichtlich.
2: Und übersichtlich, ja. Aber auch bodenständig.
1: Ja, bodenständig auch. Aber nicht rustikal.
2: Nee. Rustikal wäre ja, als wenn man etwas Ältliches als hübsch verkauft.
1: Ja. Das ist es nicht. Nee.
3: Ach, haben Sie ja noch rechtzeitig. Ich wollte noch Tschüss sagen.
1: Ja, tschüss. Vielen Dank, dass Sie mich so nett aufgenommen haben.
3: Gerne.
4: Guten Tag.
1: Guten Tag.
3: Mehmet.
4: Oh, darf ich?
3: Geht nach Kiel, ne?
4: Ja. TÜV mache ich noch.
2: Nummer 1 in Schwanitz. Wer ist denn die Nummer 2?
4: Gibt's nicht.
1: Ja, auch vielen Dank.
2: Schön, dass Sie da waren.
1: Ja.
2: Bitte schön.

0: Das Taxifahren auf dem Land scheint sich ja zu lohnen, ne?
1: Wie man es nimmt, ne? Ich könnte natürlich auch Umwege fahren, aber dafür bin ich viel zu ehrlich.
0: Ja, verstehe. Haben Sie Kinder?
1: Ich weiß nicht. Das ist die Lohnerfolg Gedächtniskasse. Alle Einnahmen diese Woche gehen da rein, damit sie auf ihre Grab immer frische Blumen hat.
0: Sie war wohl sehr beliebt hier, ja?

wie jede Blüte welkt und jede Jugend dem Alter weicht, blüht jede Lebensstufe, blüht jede Weisheit auch und jede Tugend zu ihrer Zeit und darf nicht ewig dauern. Es muss das Herz bei jedem Lebensrufe bereit zum Aufbruch sein und neu beginne, um sich in andere, neue Bindungen zu geben. Und jedem Anfang wohnt ein Zauber inne, der uns beschützt und der uns hilft zu leben. Wir sollen heiter Raum um Raum durchschreiten. Der Weltgeist will nicht fesseln uns und engen, er will uns Stufe um Stufe heben, weiten. Nur wer bereit zu Aufbruch ist und Reise, mag lähmender Gewöhnung sich entraffen. Wohlan denn, Herz, nimm Abschied und gesunde.

0: Rippenbreite. Lateral.
1: Morgen.
2: Sind Sie wahnsinnig?
1: Wieso?
2: Sie haben sich bei Amor Fu angemeldet?
1: Ja.
2: Weil?
1: Na, weil ich helfen wollte. Die Ermittlungen stecken ja fest.
2: Ach so. Und deshalb bieten Sie sich als nächstes Opfer für Lonas Mörder an, oder was?
1: Ja, genau.
2: Das ist so bescheuert! Wie naiv sind Sie eigentlich? Das ist doch kein Verehrer aus irgendeiner Provinzdisco. Das ist ein Serienmörder! Haben Sie wirklich gedacht, Sie können ihn einfach so um den Finger wickeln? Der ist dreimal schlauer als wir alle zusammen!
1: Wieso brüllen Sie denn so?
2: Weil ich gestern in den Schwanitzer Brüllclub für Amateure eingestiegen bin! Deshalb! Es macht uns Spaß, so laut zu brüllen! Außerdem will ich nicht, dass Ihnen was passiert, Mann!
1: Sie sorgen sich ja richtig um mich.
2: Frau Christiansen, das ist nicht witzig!
1: Sie sorgen sich nie wieder, so eine günstige Tierarzthelferin zu bekommen.
2: Ich sorge mich generell um jeden Menschen. Um jedes Lebewesen. Natürlich auch besonders um Sie! Mit Ihnen ist das Meer einfach immer ein bisschen blauer.

0: Moment, Jakobs hier. Wir haben einen neuen Ansatz und ich könnte sie jetzt hier gut an Schwanz gebrauchen. Ja, okay.
1: Hier sind die Ergebnisse der Lottozahlen von Samstag.
2: Können Sie vielleicht ein bisschen schneller fahren?
1: 9, 19, 23.
0: Sag mal, sind Sie eigentlich verheiratet?
2: Weh? Wieso?
0: Wie kommt das? So schöne Frau.

0: Das ist er. Das ist haargenau sein Vokabular, sein Wortschatz hier. Lamoyant. So weiter schreibt er aus. Jeder hängt noch an dem guten alten SZ. Das geht hin bis zu solchen Formulierungen. Ich bin mir sicher, das ist unser Mann.
1: Frau Christian, so ein Datingportal ist doch nie kostenlos, oder? Also ihr braucht doch eine real existierende Kontoverbindung mit Anschrift und Namen. Also irgendwas, was dem Kreditinstitut.
0: Ja, guck, Sie können das gerne überprüfen lassen, aber ich glaube, das bringt uns nicht weiter.
2: Weil?
0: Er kauft sich den Namen und die Bankverbindung einfach im Darknet. Der ist mit einer gefälschten Identität unterwegs.
3: Er hat vorgeschlagen, dass wir zusammen einen Tagesausflug nach Malmö machen mit der Fähre.
0: Nein, Frau Christiansen, das fällt aus. Ich habe schon jemanden verloren. Ich werde keine zweite Frau
4: okay,
0: an diesem.
4: Bei Licht.
0: Nein, ich mach das nicht. Ich kann das nicht noch mal. Er wird sie töten.
4: Okay, was wollen wir machen? Was ist denn die Alternative? Er ist klüger als wir alle drei zusammen, das haben Sie gesagt. Soll er die nächste Frau umbringen? Irgendwo, wo wir nicht sind. Wo wir das nicht verhindern können. Wir müssen das jetzt verhindern. Sowieso zu spät, er weiß doch, wie ich aussehe.
1: Frau Christiansen, das ist mein Köder. Sie haben damit nichts zu tun. Aber ich bräuchte Ihre Hilfe.

0: Fahrt von Travemünde nach Malmö. Schnuppern Sie Seeluft und genießen Sie einfach den Überfahrt am Deck.
1: Einmal der Schlüssel und dann geht es einmal hier nach rechts.
2: Schön auf die Hand.
1: Hallo, schaut.
2: Ja.

0: Ich bin jetzt in der Kabine.
1: Okay, gut. Bleiben Sie aber nicht zu lange, da haben wir Sie nicht im Blick.

0: Hier ist niemand.
1: Ich gehe gleich wie verabredet raus zum Rettungsboot 3 am Backbord. Da wollen wir uns treffen.

0: waren eigentlich hier verabredet. Bleibt er denn?
1: Vielleicht beobachtet er sie erstmal.
2: Wir wissen ja nicht, ob er es mit den anderen genauso gemacht hat.

0: Wir treffen uns jetzt in der Panorama-Bar.
1: Okay, gut.

0: Hey.
1: Hey.
0: Hast du mal gesehen? Kacken. Etwas hab ich dich gesehen.
2: Polizei! Alle bleiben, wo sie sind!
3: Polizei! Keine Bewegung! Alle bleiben sitzen! Am Tisch! Und
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0: Vorne ist alles ruhig.
1: Okay. Herr Jakobs, wie sieht's bei Ihnen aus?
2: Alles ruhig hier.
0: Und Sie meinen wirklich, das zieht ja?
3: Ja. Es geht ihm um Macht und Kontrolle. Wenn er heute an Bord war, und ich bin mir sicher, dass er es war, dann hat er gesehen, dass die Falle für ihn bestimmt war. Dann wird er alles tun, um uns zu beweisen, dass er klüger ist. Dass er an sie rankommt. Obwohl sie geschützt werden.

0: Herr Jacobs, alles in Ordnung bei Ihnen? Herr Jacobs, bitte kommen.
1: Herr Jacobs, nein.
2: Da wartet er doch nur drauf. Wir müssen woanders raus.
1: Da müssen wir springen. Es gibt keinen anderen Weg.

0: Er hat für die Versicherung der Fährschiffe gearbeitet. Dadurch hatte er überall Zugriff. Und der war auch über die Kameras informiert.
1: Gut zu wissen.
0: Vielleicht ist es auch gut zu wissen, dass sich ihre Tochter auf einen Kampf mit dem Täter eingelassen hat, um das Leben zweier Kinder zu retten.

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